0: im Konzentrationslager Dachau so viele Märtyrer, fragen Sie sich vielleicht. Es ist allgemein wenig bekannt, wie sehr Christen und besonders Katholiken im Dritten Reich verfolgt wurden. Und als zweiter Punkt, im Konzentrationslager Dachau waren Geistliche aus allen Lagern im Deutschen Reich und allen besetzten Gebieten zusammengefasst worden. Insgesamt waren im Konzentrationslager Dachau 2800 Geistliche. Die waren in einem speziellen Priesterblock inhaftiert, getrennt von den anderen Häftlingen. Und mehr als 1000 von den Geistlichen haben die Haft nicht überlebt. Und dann eben noch die große Zahl der Laien, die als Glaubenszeugen im Konzentrationslager waren. So, aber jetzt zum heiligen Pater Titus Brandsma. Wer war der? Er war ein niederländischer Karmelitenpater und wurde 1881 als Anno Brandsma geboren in Westfriesland, in den Niederlanden. Das war ein großer Bauernhof, den sein Vater da bewirtschaftete. Und sie hatten Milchkühe und produzierten Käse. 1899 trat er dann nach der Schule in den Orden der Karmeliter ein und wurde 1905 zum Priester geweiht. Danach schickte der Orden ihn nach Rom, um sein Studium dort fortzusetzen. Zurückgekehrt in die Niederlande wurde er dann 14 Jahre lang Professor an der ordenseigenen Universität in Oss und danach noch an der neu gegründeten katholischen Universität in Nijmegen. Dort war er dann auch 1932 und 33 gleich der Rector Magnificus. Er unterrichtete Philosophie und Geschichte der Mystik. Aber zusätzlich zu dieser Karriere an der Universität war er auch sehr, sehr aktiv als Journalist, schon sehr früh. Er schrieb für verschiedene katholische Zeitungen und Zeitschriften und gründete auch eine Menge Zeitschriften. Er war, ein anderer Schwerpunkt, auch Gründer von einigen katholischen Schulen und Berater des Verbands der katholischen Schulen. Und diese Kompetenz war auch bis zur Beratung der niederländischen Bischofskonferenz in Fragen der Schulen und der Journalistik. Also auch sein Einsatz für den Orden war sehr fruchtbar, der ist zu seiner Zeit in den Niederlanden aufgeblüht. Titus Brandsma war ein sehr liebenswürdiger, optimistischer Mensch und er hat sehr vielen Menschen geholfen, die in Not geraten sind. Und das, obwohl er eigentlich sein Leben lang selber sehr krank war und schwere Schmerzen aushalten musste, mehrfach war er deswegen auch in Lebensgefahr. Am 10. Mai 1940 besetzten die deutschen Truppen die Niederlande. Und Pater Titus Brandsma hatte schon seit Beginn der 30er Jahre in der Öffentlichkeit mutig gegen den Nationalsozialismus und seine Ideologie und gegen die Judenverfolgung gesprochen und geschrieben. Und so war es fast absehbar, dass er für diesen seinen Einsatz und besonders auch für den Einsatz für die freie katholische Presse am 19. Januar 1942 gefangen genommen wurde. Er kam zunächst in Einzelhaft in das Gefängnis für politische Gegner in Scheveningen bei Den Haag. Und dort erlebte er eine sehr intensive Zeit mit Gott. Das wissen wir, weil er ein Gedicht geschrieben hat, in dem er seine Liebe zu Gott und seine Bereitschaft für ihn zu leiden niedergeschrieben hat. Diese Bereitschaft zum Leiden wurde schnell dann Wirklichkeit, wie er ins Konzentrationslager Amersfoort kam. Das war ein Durchgangslager auf dem Gebiet der Niederlande. Und dort litt er sehr, stand aber auch den Mitgefangenen hilfreich zur Seite als Seelsorger und Prediger bis zur Erschöpfung. Am 19. Juni 1942 wurde der heilige Pater Titus Brandsma dann ins Konzentrationslager Dachau eingeliefert. Körperlich war er schon sehr schwach, musste trotzdem noch zur schweren Feldarbeit ausrücken. Er litt wie alle Mitgefangenen und besonders die Priester im Sommer 1942 sehr an Hunger. Er wurde im Konzentrationslager Dachau mehrfach schwer geschlagen. Und alles ertrug er ruhig und mit innerem Frieden. Er erkannte nämlich sich in diesem Leid mit seinem Gott in Liebe vereint. So wurde er auch zum Vorbild für andere Mitgefangene. Sein gesundheitlicher Zustand verschlechterte sich aber rasch und er musste sich in der dritten Juliwoche 1942 dann auf die Krankenstation begeben. Und dort wurde er am 26. Juli 1942 durch eine Todesspritze getötet. Sein Leib wurde im Krematorium des Konzentrationslagers verbrannt. Und um jede Verehrung unmöglich zu machen und damit er am besten vergessen wird, wurde seine Asche wie die von allen anderen Häftlingen in eine Grube daneben, neben dem Krematorium oder auf einen Haufen geworfen. Und so ist sie heute untrennbar vermischt mit der Asche aller anderen Opfer des Konzentrationslagers Dachau bis zum Tag unserer Auferstehung, auf die wir alle hoffen, warten. Pater Titus Brandsma war der erste der Häftlinge des Konzentrationslagers Dachau, der selig gesprochen wurde, und zwar schon 1985 durch den heiligen Papst Johannes Paul II. Am 15. Mai 2022 sprach Papst Franziskus ihn in Rom dann heilig. Er ist der Patron der Journalisten und auch der Patron der deutschen Provinz des Karmeliterordens. Also soweit jetzt seine Biografie, aber die äußeren Lebensdaten sind ja mehr so eine Art äußeres Gerüst. Wie war er denn wirklich? Als erstes möchte ich auf den Punkt eingehen, wie groß seine Hilfsbereitschaft war und Ihnen das gleich mal mit seinen eigenen Worten beschreiben lassen. Wir dürfen uns nicht in uns selbst verkriechen und dem puren Eigennutz verfallen. Wir müssen begreifen, dass wir dazu berufen sind, den anderen glücklich zu machen. Allen unseren Arbeiten muss der Stempel der Liebe, der leidenschaftlichen Liebe zu Christus aufgeprägt sein. Und noch ein Zitat: Unsere Liebe muss sprichwörtlich sein. Wir wollen uns von niemandem an Liebe übertreffen lassen. Unsere Gegenwart irgendwo muss für die anderen ein Trost, eine Lust und ein Fest bedeuten. Jetzt habe ich noch ein paar Zitate rausgesucht, was Zeitgenossen über ihn berichtet haben, damit wir den heiligen Titus Brandsma ein bisschen besser uns vorstellen können. Er war hilfsbereit, froh, sehr gebildet und engagiert, tief mit Gott verbunden. Und damit wir es uns auch bildlich vorstellen können, er war klein, freundlich, sehr mutig, klug und sehr tief religiös. Er war liebenswert, einfach, herzlich. Ein hilfsbereiter Wissenschaftler, der ohne Statusdenken oder Angeberei war. Ein aufgeweckter Mensch. Einfach, aufrichtig, ungekünstelt, gerade an Leib und Seele. Er hatte etwas entwaffnend Lauteres an sich. Er hatte keine Angst, war schlicht, spontan, mit ansteckender Fröhlichkeit. Von ihm wurde gesagt, Pater Titus ist besser als alle anderen. Er geht vorüber wie ein Sonnenstrahl. Und er verstand die Kunst, jeden zu seinem wahren Freund zu machen. Beeindruckend war seine Lauterkeit. Ein Kollege von der Universität schilderte seine Hilfsbereitschaft mit folgenden Worten: Seine Hilfe wird mit einer Herzlichkeit angeboten, die den Schein erregt, dass man ihm einen Dienst erweist, wenn man ihn um einen Dienst bittet. Wenn seine Kollegen von den Universitäten eine Auskunft von ihm haben wollten, weil sie von seiner großen Belesenheit im Thema der mittelalterlichen geistlichen Literatur wussten, dann stand er mit größter Bereitwilligkeit zur Verfügung. Aber mit der gleichen Bereitwilligkeit hörte er auch den Worten einer alten, etwas exzentrischen, frommen Dame zu, die eigentlich gar keinen Rat und gar keine Hilfe brauchte, die aber schon dadurch gestärkt und getröstet war, wenn sie sich einfach mal wieder richtig aussprechen konnte. So war er. Aber verstehen können wir den heiligen Pater Titus Brandsma erst, wenn wir ein bisschen auf seine Spiritualität geschaut haben. Die karmelitische Spiritualität prägte ihn. Und für mich jetzt laienhaft ausgedrückt, bedeutet das die bewusste Gegenwart des dreifaltigen Gottes in uns. Und deshalb den Ruf, ein kontemplatives Leben zu führen, um diese Gegenwart Gottes in uns zu vertiefen. Also ein ständiges Leben in der Gegenwart Gottes, egal was immer man tut. Und wie hat Pater Titus Brandsma das konkret gemacht? Er zelebrierte täglich in der Früh als erstes die Heilige Messe. Er hielt die Gebetszeiten in seiner klösterlichen Gemeinschaft, soweit es ihm möglich war, weil er war auch viel unterwegs und viel engagiert. Er pflegte sein persönliches Gebet. Mehrere Stunden am Tag galten dem Gebet und der Meditation. Er sagte, das Gebet ist Leben. Und das zeigt, dass er daraus die Kraft schöpfte für seine unermüdliche Arbeit. Aber das Zitat geht noch weiter. Das Gebet ist Leben, nicht eine Oase in der Wüste des Lebens. Gebet ist die wichtigste Aufgabe Der Karmeliter. Die Karmeliter sollen das kontemplative Leben hüten wie einen Schatz. Und das aktive Leben soll ihm kein Hindernis sein. Sehr zentral war ihm die Bedeutung der Eucharistie. Da habe ich jetzt zwei Zitate auch mitgebracht, die das verdeutlichen. Die Eucharistie ist die Kraft, die den Karmeliten erlaubt, zur Kontemplation zu gelangen. Wieder zu Kräften gekommen durch die Eucharistie, bemüht sich der Karmelit, während er die Wüste dieser Welt durchquert, den Horeb der Beschauung zu erreichen. Obwohl die Aufgabe schwer ist, ist es sein Bestreben, seinem Vater im Himmel dorthin zu folgen. Dieses Ideal zu verwirklichen, ist ohne die freie Gabe Gottes unmöglich. Ein besonders bewegendes Zitat für mich ist folgendes, das er über den Empfang der Heiligen Kommunion geschrieben hat. Im heiligsten Sakrament gibt er sich uns wieder, nicht nur als die zweite Person der heiligsten Dreifaltigkeit, nein, er sagt uns, dass alle drei göttlichen Personen ihre Wohnstätte in unserem Herz nehmen werden, wenn wir mit ihm vereinigt sind. Das hört sich nach meinem laienhaften Verständnis nach Mystik an. Und tatsächlich war der heilige Titus Brandsma ein Mystiker. Wir wissen wenig über sein eigenes inneres Leben, darüber hat er nie gesprochen. Aber das, was er gesagt und geschrieben hat, lässt schon erahnen, dass er genau wusste, wovon er sprach. Titus Brandsma definierte Mystik selber folgendermaßen: eine Einheit Gottes mit den Menschen, indem sie sich Gottes Gegenwart bewusst werden und so eins werden mit Gott. Für ihn war Mystik ein täglicher Ruf an alle und das war die Grundlage für alles, was uns bewegt. Er war auch der Meinung, dass Mystik eine Berufung war für jeden normalen Menschen in seinem täglichen Leben, in seinem Alltag, nicht nur für die Karmeliter im Kloster. Seine Hinwendung zur Mystik hatte natürlich auch das Thema der Leidensmystik. Für ihn als Theologe, aber auch in seinem persönlichen Leben. Ich habe ja schon erwähnt, dass er auch sehr mit Krankheit und körperlichen Schmerzen zu tun hatte. Und ein Biograf sagte das über ihn: er kannte selbst Kreuz und Leid, nur verstand er es besser als die meisten von uns, seine Kreuze durch sein heiteres Wesen zu verbergen. Die Leidensmystik war auch immer wieder Thema in seinen Schriften und seinen Vorlesungen. Und er sprach oft über den Wert des Leidens, das in Verbindung mit Christus getragen wird. Zitat: wir haben die Pflicht, mit Christus zu leiden. Gott ist mehr mit dem Opfer unseres Geistes gedient als mit der Hingabe unseres Leibes. Und die Bereitschaft für Opfer und Leid ist kein Selbstzweck, sondern die Frucht einer tiefen Liebe zu Gott. Wieder ein Zitat: wir müssen große Ehrfurcht vor dem Leid haben, denn das Leid ist etwas Heiliges. Jesus selbst hat das Leid, das seit Adams Sünde als Fluch auf der Menschheit lag, zu einem Segen gemacht. Er hat sich seinem himmlischen Vater als Schlachtopfer für uns alle angeboten. Er hat sein Fiat gesprochen und verlangt nun von uns, dass wir, die wir durch Christi Blut losgekauft wurden, nicht über das Leid murren. Das Leid verdient unsere Liebe und Hochachtung. Das Leid, das wir frohgemut auf uns nehmen, schenkt uns die Gewissheit, dass Jesu Erlösungswerk für uns nicht umsonst war. Und er sagte auch, das Leiden ist nämlich ein wunderbares Mittel, um Gott zu ehren, um unsere eigene Persönlichkeit zu vervollkommnen und um Mitmenschen zu dienen. An erster Stelle wird durch unser heldenmütig getragenes Leiden Gott gedient. Wir nehmen an dem Opfer der Menschwerdung teil und dienen dem Vater durch das Opfer unserer selbst. Sehr, sehr starke Worte. Und prophetisch sagte er: ich frage mich, ob nicht gerade unsere Zeit Männer und Frauen nötig hat, die den Mut aufbringen, Aufopferungsbereitschaft und die Liebe aufbringen, das Leid unserer Zeit zu tragen. Dieses Zitat nenne ich prophetisch in Bezug auf das, was er am Lebensende noch alles durchmachen musste, aber auch als eine Anfrage an uns heute. Unsere Zeit hat auch Männer und Frauen nötig. die bereit sind, den Mut aufzubringen für Aufopferungsbereitschaft und für Leiden. Sein innerer Reichtum drängte den heiligen Pater Titus Brandsma ganz selbstverständlich dazu, für Mitmenschen da zu sein. Und er sagte, wir sind nicht dazu berufen, im öffentlichen Leben großartige und auffallende Dinge zu tun. Das wäre gegen die Einfachheit, wie wir Karmeliter sie praktizieren wollen. Aber es ist doch unsere Pflicht, die gewohnten Dinge in großartiger Weise zu tun. Das heißt, mit einer lauteren Intention und dem Einsatz unserer ganzen Persönlichkeit. Wir verlangen nicht, vorne anzustehen und bejubelt zu werden wegen Leistungen, von denen die Welt eine hohe Meinung zu haben pflegt. Wir möchten auffallen durch unsere Einfachheit und unsere Aufrichtigkeit. Und so hat er es auch gemacht. Also konkret führte diese Haltung zu einem ganz großen gesellschaftlichen Engagement, das er neben seiner kontemplativen Berufung lebte. Er sagte nämlich, Gott hat alles für mich getan, was er konnte. Nun ist es an mir, mein Möglichstes, ja alles für ihn zu tun. Für Gott und für die Menschen da zu sein und immer in der Gegenwart Gottes zu leben, das war ihm wichtig. Und trotzdem konnte er sich engagieren. Ich habe jetzt ein paar Beispiele rausgesucht, in welchen Bereichen er sich engagierte. Ganz bunt durcheinander. Die Herz-Jesu-Verehrung, für die friesische Sprache und Kultur, die Mission, die Marienverehrung, für die Sprache Esperanto, für die Kapelle an dem Ort, an dem der heilige Bonifatius in den Niederlanden sein Martyrium erlitten hat, für den Tierschutz, für seine Studenten, für öffentliche Büchereien, für jeden, der Hilfe benötigte, für die Ökumene, für den Frieden. Und er engagierte sich natürlich für seine journalistische Tätigkeit, seine wissenschaftliche Forschung zur mittelalterlichen Mystik der Niederlande. Er übernahm auch Verantwortung in verschiedenen Vereinigungen für die katholische Presse. Er gründete und leitete Zeitschriften und schrieb unendlich viele Artikel. Er organisierte und unterstützte örtliche Kirchenzeitungen und schrieb Artikel über geistliche Themen, aber auch über gesellschaftliche Themen. Sein zweiter großer Schwerpunkt waren katholische Schulen. Er gründete einige Ordensschulen in den Niederlanden, aber auch darüber hinaus sogar eine in Indonesien. Und er gründete einen Verband der katholischen Schulen und war auch deren Berater. Und er hielt ganz viele Predigten und Reden, auch im Radio. Für den heiligen Pater Titus Brandsma war es dadurch selbstverständlich, dass auch zu Strömungen seiner Zeit sich Gedanken machte und die veröffentlichte. Und so konnten sich Mitchristen auch orientieren. Besonders wichtig wurde das in Bezug auf den Nationalsozialismus, der damals im Nachbarland Deutschland groß wurde, aber Nationalsozialisten gab es auch in den Niederlanden. Nach seiner Überzeugung war das Christentum mit der neuheidnischen Ideologie des Nationalsozialismus nicht vereinbar. Und die Nazi-Bewegung nannte er eine schwarze Pest und sie ist heidnisch. Schon ab 1935, also zum Vergleich, in Deutschland kamen die Nationalsozialisten 1933 an die Macht. Schon 1935 kritisierte Titus Brandsma öffentlich den Nationalsozialismus, die Judenverfolgung und die antijüdischen Gesetze im Nachbarland. Er kritisierte ihn in Vorlesungen und in Artikeln sehr scharf. Und nach seinem Biografen war das auch einer der Gründe, warum die Nazis in den Niederlanden damals nie richtig Fuß fassen konnten. Ab 1935 wurde er von den Nationalsozialisten in Deutschland, aber auch von niederländischen Nazis als hinterlistiger Professor, Judenfreund und Kommunist beschimpft. Aber seine Haltung war, wer die Welt für Christus gewinnen möchte, muss den Mut haben, mit ihr in Konflikt zu geraten. Am 10. Mai 1940 haben die deutschen Truppen die Niederlande überfallen und besetzt. Und sofort begann die Verfolgung in den Niederlanden. Die Verfolgung der Juden, politischer Gegner und auch der katholischen Kirche. Die katholischen Schulen, für die sich der heilige Pater Titus Brandsma so eingesetzt hatte, wurden gegängelt. Zum Beispiel durften Ordensleute in den Schulen keine Leitungsfunktionen mehr übernehmen. Ihre Gehälter wurden um 40% gekürzt und die Aufnahme jüdischer Schüler wurde verboten. Pater Titus Brandsma protestierte mutig als Präsident des Verbands der höheren Schulen beim Unterrichtsministerium in Den Haag gegen die Anweisungen. Besonders auch dagegen, jüdische Kinder aus den katholischen Schulen zu werfen. Er sorgte durch Besprechungen und Schreiben erstmal für eine einheitliche Linie der katholischen Schulen zum Nationalsozialismus. Und es gelang ihm auch, gegenüber den Behörden einige schädliche Folgen der Anordnungen zu reduzieren oder wenigstens zeitlich hinauszuzögern. Auch die katholische Presse war sehr unter Druck. Er hatte ja selber viel aufgebaut und leitete und unterstützte verschiedene Zeitungen und Zeitschriften und war auch Sprecher vom katholischen Journalistenverband. Der wurde nämlich gleich verboten. Die Presse und der Rundfunk in den Niederlanden waren vor dem Einmarsch der deutschen Truppen ein fester Block gegen den Nationalsozialismus. Und natürlich war es deshalb auch eines der ersten Schritte, die freie Presse anzugreifen. Am 18. Dezember 1941 wurde die Pressefreiheit in den Niederlanden dann faktisch abgeschafft. Und zwar gab es ein Ultimatum, dass die nationalsozialistische Propaganda in holländischen Tageszeitungen und Zeitschriften veröffentlicht werden sollte. Und zwar war so, dass nicht zu erkennen gewesen wäre, dass es Nazi-Propaganda war. Und die Leser hätten wohl gedacht, es wäre die Haltung der katholischen Kirche, die wirbt für das Eintreten in nationalsozialistische Organisationen zum Beispiel. Und ein weiterer Punkt war, dass die Redaktionen verpflichtet wurden, als Chefredakteur Nationalsozialisten einzustellen. An dem Punkt reagierte Pater Titus Brandsma deutlich. Er sagte: Freunde, da machen wir nicht mit. Uns sind Grenzen gesetzt. Noch Ende Dezember 1941 kam er zu einer Besprechung zu seinem Erzbischof de Jong, weil die niederländische Bischofskonferenz sich wehren wollte gegen diese Übergriffe auf die katholische Presse. Und Pater Titus Brandsma sollte im Namen der niederländischen Bischofskonferenz einen Brief schreiben und an die 30 katholischen Zeitungen überbringen und ihnen die Haltung der Bischöfe erläutern. Das war für ihn persönlich sehr, sehr gefährlich. Er stand nämlich schon die ganze Zeit auf der schwarzen Liste. Und er wurde auch auf diese Gefährlichkeit hingewiesen. Er wurde nämlich zu dieser Zeit auch schon wirklich bespitzelt und bei jedem Schritt beschattet. Aber er antwortete auf diese Warnungen: Ich bin zwar etwas beunruhigt, aber ich habe keine Angst. Und mich zu verstecken, das liegt mir nicht. So fuhr der heilige Titus Brandsma am 16. Januar 1942 los zu einer Reise durch die Niederlande, um den katholischen Redaktionen einen Brief zu überreichen. In dem Brief stand unter anderem: Wir haben die Grenze erreicht. Wir können Ihnen nicht dienen. Es wird unsere Pflicht sein, entschlossen der Nazi-Propaganda entgegenzutreten, wenn wir katholische Zeitungen bleiben wollen. Und wenn Sie uns mit empfindlichen Geldstrafen, mit Auflösung oder mit anderen Maßnahmen drohen, wir dürfen uns Ihnen nicht unterwerfen. Der letzte Satz lautete: Gott spricht das letzte Wort und belohnt seine treuen Diener. Natürlich waren die Nationalsozialisten super wütend über diese Wühlarbeit, wie sie das nannten, und wollten dem ein Ende setzen. Und deshalb wurde der heilige Titus Brandsma bei seiner Rückkehr von dieser Reise zu den katholischen Zeitungsredaktionen am 19. Januar 1942 verhaftet. Er war zu diesem Zeitpunkt schon 60 Jahre alt und körperlich sehr, sehr angeschlagen. Wie ich vorhin schon gesagt habe, wurde er am Anfang festgehalten im Gefängnis für politische Gegner in Scheveningen bei Den Haag und später dann in unterschiedlichen Konzentrationslagern, wo er dann auch starb. Sein Vertrauen in Gott half ihm in dieser Zeit innerlich ruhig zu bleiben. Und es war ihm möglich, trotz seiner körperlichen Schwäche und Schmerzen seinen Kameraden beizustehen, auch ganz konkret, aber als Seelsorger auch. Er versuchte sie zu trösten, er hörte Beichte bis zur Erschöpfung und ermunterte sie wiederholt, für ihre Peiniger zu beten und ihnen zu verzeihen. Ganz besonders beeindruckend ist ein Gedicht, das er in Einzelhaft im Februar 1942, 2 Wochen nach seiner Verhaftung, in seiner Einzelzelle geschrieben hat. Sein Angesicht Jesus sehe ich an und sinne. Da flammt mir neu empor die alte Minne. In deinen Zügen habe ich es geschaut. Du liebst mich, Herr, als Freund sogar vertraut. Ich brauch zum Leiden keinen kühnen Mut, nur Liebe. Alles Leiden scheint mir gut. Denn durch das Leiden bin ich, Herr, dir gleich. Und Leiden ist der Weg zu deinem Reich. Wahrhaftig, mich beglückt das Leid so sehr, als wär's aus Liebe gar kein Leiden mehr. Wie hohe Auserwählung, herrlich scheint das Leiden mir, das dir, o Gott, mich eint. Ja, lass mich einsam und gefangen sein, im frostig, kahlen, düsteren Raum allein. Führ keinen Menschen mir zum Troste zu. Ich werd nicht müde dieser tiefen Ruh. Nur du, mein Jesus, du sei immer da. Du warst mir niemals, Herr, wie jetzt so nah. O bleib, mein Jesus, bleib, Geliebter, hier. So gut ist alles, bist du nur bei mir. Also solchen Worten kann man eigentlich fast nichts hinzufügen und deshalb möchte ich auch zum Schluss kommen und Ihnen sagen, dass für mich der heilige Titus Brandsma ein ganz wichtiges Vorbild ist und auch ein sehr froher und liebenswürdiger Heiliger, der mit seiner tiefen Spiritualität und seinem großen Engagement uns den Weg gezeigt hat. Er ist der ganzen Kirche geschenkt als Heiliger. Und ich möchte Sie auch ermutigen, den heiligen Pater Titus Brandsma als Ihren Freund im Himmel zu sehen und zu erleben und ihn um seine Fürsprache zu bitten. Und damit möchte ich jetzt gleich mit Ihnen zusammen beginnen. Heiliger Pater Titus Brandsma, bitte für uns.
1: Vielen herzlichen Dank, Monika Volz, dass Sie uns heute den heiligen Titus Brandsma so lebensnah und tiefgehend näher gebracht haben. Ein Karmelitenpater aus den Niederlanden, der uns ein bleibendes Zeugnis hinterlässt. Alles Gute und Gottes Segen Ihnen und auch Ihrem Verein in seinem wertvollen Anliegen, den Namen dieses Heiligen und auch anderer Opfer auf dem ehemaligen KZ-Gelände sichtbar zu machen. Danke und Gottes Segen.
0: Dankeschön.
1: 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Am Mikrofon verabschiedet sich Maria Kotzis.

0: Im Namen des Vaters und des Sohnes und des Heiligen Geistes.
1: Amen.
0: Vater unser im Himmel, geheiligt werde dein Name, dein Reich komme, dein Wille geschehe, wie im Himmel, so auf Erden.
1: Unser tägliches Brot gib uns heute und vergib uns unsere Schuld, wie auch wir vergeben unseren Schuldigern. Und führe uns nicht in Versuchung, sondern erlöse uns von dem Bösen. Amen.
0: Gegrüßet seist du, Maria, voll der Gnade, der Herr ist mit dir. Du bist gebenedeit unter den Frauen, und gebenedeit ist die Frucht deines Leibes, Jesus.
1: Heilige Maria, Mutter Gottes, bitte für uns Sünder, jetzt und in der Stunde unseres Todes. Amen.
0: Ich glaube an Gott, den Vater, den Allmächtigen, den Schöpfer des Himmels und der Erde, und an Jesus Christus, seinen eingeborenen Sohn, unseren Herrn, empfangen durch den Heiligen Geist, geboren von der Jungfrau Maria, gelitten unter Pontius Pilatus, gekreuzigt, gestorben und begraben, hinabgestiegen in das Reich des Todes, am dritten Tage auferstanden von den Toten, aufgefahren in den Himmel, er sitzt zur Rechten Gottes des allmächtigen Vaters, von dort wiederkommen, zu richten die Lebenden und die Toten.
1: Ich glaube an den Heiligen Geist, die heilige katholische Kirche, Gemeinschaft der Heiligen, Vergebung der Sünden, Auferstehung der Toten und das ewige Leben. Amen.

0: Ewiger Vater, ich opfere dir auf den Leib und das Blut, die Seele und die Gottheit deines über alles geliebten Sohnes, unseres Herrn Jesus Christus.
1: Zur Sühne für unsere Sünden und für die Sünden der ganzen Welt.
0: Durch sein schmerzhaftes Leiden.
1: Hab Erbarmen mit uns und mit der ganzen Welt.
0: Durch sein schmerzhaftes Leiden.
1: Hab Erbarmen mit uns und mit der ganzen Welt.
0: Durch sein schmerzhaftes Leiden.
1: Hab Erbarmen mit uns und mit der ganzen Welt.
0: Durch sein schmerzhaftes Leiden.
1: Hab Erbarmen mit uns und mit der ganzen Welt.
0: Durch sein schmerzhaftes Leiden.
1: Hab Erbarmen mit uns und mit der ganzen Welt.
0: Durch sein schmerzhaftes Leiden.
1: Hab Erbarmen mit uns und mit der ganzen Welt.
0: Durch sein schmerzhaftes Leiden.
1: Hab Erbarmen mit uns und mit der ganzen Welt.
0: Durch sein schmerzhaftes Leiden.
1: Hab Erbarmen mit uns und mit der ganzen Welt.
0: Durch sein schmerzhaftes Leiden.
1: Hab Erbarmen mit uns und mit der ganzen Welt.
0: Durch sein schmerzhaftes Leiden.
1: Hab Erbarmen mit uns und mit der ganzen Welt.

0: Ewiger Vater, ich opfere dir auf den Leib und das Blut, die Seele und die Gottheit deines über alles geliebten Sohnes, unseres Herrn Jesus Christus.
1: Zur Sühne für unsere Sünden und für die Sünden der ganzen Welt.
0: Durch sein schmerzhaftes Leiden.
1: Hab Erbarmen mit uns und mit der ganzen Welt.
0: Durch sein schmerzhaftes Leiden.
1: Hab Erbarmen mit uns und mit der ganzen Welt.
0: Durch sein schmerzhaftes Leiden.
1: Hab Erbarmen mit uns und mit der ganzen Welt.
0: Durch sein schmerzhaftes Leiden.
1: Hab Erbarmen mit uns und mit der ganzen Welt.
0: Durch sein schmerzhaftes Leiden.
1: Hab Erbarmen mit uns und mit der ganzen Welt.
0: Durch sein schmerzhaftes Leiden.
1: Hab Erbarmen mit uns und mit der ganzen Welt.
0: Durch sein schmerzhaftes Leiden.
1: Hab Erbarmen mit uns und mit der ganzen Welt.
0: Durch sein schmerzhaftes Leiden.
1: Hab Erbarmen mit uns und mit der ganzen Welt.
0: Durch sein schmerzhaftes Leiden.
1: Hab Erbarmen mit uns und mit der ganzen Welt.
0: Durch sein schmerzhaftes Leiden.
1: Hab Erbarmen mit uns und mit der ganzen Welt.

0: Ewiger Vater, ich opfere dir auf den Leib und das Blut, die Seele und die Gottheit deines über alles geliebten Sohnes, unseres Herrn Jesus Christus.
1: Zur Sühne für unsere Sünden und für die Sünden der ganzen Welt.
0: Durch sein schmerzhaftes Leiden.
1: Hab Erbarmen mit uns und mit der ganzen Welt.
0: Durch sein schmerzhaftes Leiden.
1: Hab Erbarmen mit uns und mit der ganzen Welt.
0: Durch sein schmerzhaftes Leiden.
1: Hab Erbarmen mit uns und mit der ganzen Welt.
0: Durch sein schmerzhaftes Leiden.
1: Hab Erbarmen mit uns und mit der ganzen Welt.
0: Durch sein schmerzhaftes Leiden.
1: Hab Erbarmen mit uns und mit der ganzen Welt.
0: Durch sein schmerzhaftes Leiden.
1: Hab Erbarmen mit uns und mit der ganzen Welt.
0: Durch sein schmerzhaftes Leiden.
1: Hab Erbarmen mit uns und mit der ganzen Welt.
0: Durch sein schmerzhaftes Leiden.
1: Hab Erbarmen mit uns und mit der ganzen Welt.
0: Durch sein schmerzhaftes Leiden.
1: Hab Erbarmen mit uns und mit der ganzen Welt.
0: Durch sein schmerzhaftes Leiden.
1: Hab Erbarmen mit uns und mit der ganzen Welt.

0: Ewiger Vater, ich opfere dir auf den Leib und das Blut, die Seele und die Gottheit deines über alles geliebten Sohnes, unseres Herrn Jesus Christus.
1: Zur Sühne für unsere Sünden und für die Sünden der ganzen Welt.
0: Durch sein schmerzhaftes Leiden.
1: Hab Erbarmen mit uns und mit der ganzen Welt.
0: Durch sein schmerzhaftes Leiden.
1: Hab Erbarmen mit uns und mit der ganzen Welt.
0: Durch sein schmerzhaftes Leiden.
1: Hab Erbarmen mit uns und mit der ganzen Welt.
0: Durch sein schmerzhaftes Leiden.
1: Hab Erbarmen mit uns und mit der ganzen Welt.
0: Durch sein schmerzhaftes Leiden.
1: Hab Erbarmen mit uns und mit der ganzen Welt.
0: Durch sein schmerzhaftes Leiden.
1: Hab Erbarmen mit uns und mit der ganzen Welt.
0: Durch sein schmerzhaftes Leiden.
1: Hab Erbarmen mit uns und mit der ganzen Welt.
0: Durch sein schmerzhaftes Leiden.
1: Hab Erbarmen mit uns und mit der ganzen Welt.
0: Durch sein schmerzhaftes Leiden.
1: Hab Erbarmen mit uns und mit der ganzen Welt.
0: Durch sein schmerzhaftes Leiden.
1: Hab Erbarmen mit uns und mit der ganzen Welt.

0: Ewiger Vater, ich opfere dir auf den Leib und das Blut, die Seele und die Gottheit deines über alles geliebten Sohnes, unseres Herrn Jesus Christus.
1: Zur Sühne für unsere Sünden und für die Sünden der ganzen Welt.
0: Durch sein schmerzhaftes Leiden.
1: Hab Erbarmen mit uns und mit der ganzen Welt.
0: Durch sein schmerzhaftes Leiden.
1: Hab Erbarmen mit uns und mit der ganzen Welt.
0: Durch sein schmerzhaftes Leiden.
1: Hab Erbarmen mit uns und mit der ganzen Welt.
0: Durch sein schmerzhaftes Leiden.
1: Hab Erbarmen mit uns und mit der ganzen Welt.
0: Durch sein schmerzhaftes Leiden.
1: Hab Erbarmen mit uns und mit der ganzen Welt.
0: Durch sein schmerzhaftes Leiden.
1: Hab Erbarmen mit uns und mit der ganzen Welt.
0: Durch sein schmerzhaftes Leiden.
1: Hab Erbarmen mit uns und mit der ganzen Welt.
0: Durch sein schmerzhaftes Leiden.
1: Hab Erbarmen mit uns und mit der ganzen Welt.
0: Durch sein schmerzhaftes Leiden.
1: Hab Erbarmen mit uns und mit der ganzen Welt.
0: Durch sein schmerzhaftes Leiden.
1: Hab Erbarmen mit uns und mit der ganzen Welt.

0: Heiliger Gott, heiliger starker Gott, heiliger unsterblicher Gott.
1: Hab Erbarmen mit uns und mit der ganzen Welt.
0: Heiliger Gott, heiliger starker Gott, heiliger unsterblicher Gott.
1: Hab Erbarmen mit uns und mit der ganzen Welt.
0: Heiliger Gott, heiliger starker Gott, heiliger unsterblicher Gott.
1: Hab Erbarmen mit uns und mit der ganzen Welt.
0: O Blut und Wasser aus dem Herzen Jesu, als Quelle der Barmherzigkeit für uns entströmt.
1: Ich vertraue auf dich.
0: Im Namen des Vaters und des Sohnes und des Heiligen Geistes.
1: Amen.

0: Liebe Hörerinnen und Hörer von Radio Maria, wir laden Sie nun ein, gemeinsam mit Pater Benno den Rosenkranz zu beten.
1: Im Namen des Vaters und des Sohnes und des Heiligen Geistes.
2: Amen.
1: Heilige Maria, hilf uns, den schmerzhaften Rosenkranz gut zu beten. Ich glaube an Gott, den Vater, den Allmächtigen, den Schöpfer des Himmels und der Erde, und an Jesus Christus, seinen eingeborenen Sohn und sein Herr, empfangen durch den Heiligen Geist, geboren von der Jungfrau Maria, gelitten unter Pontius Pilatus, gekreuzigt, gestorben und begraben, hinabgestiegen in das Reich des Todes, am dritten Tage auferstanden von den Toten, aufgefahren in den Himmel. Er sitzt zur Rechten Gottes des allmächtigen Vaters, von dort wird er kommen, zu richten die Lebenden und die Toten.
2: Ich glaube an den Heiligen Geist, die heilige katholische Kirche, Gemeinschaft der Heiligen, Vergebung der Sünden, Auferstehung der Toten und das ewige Leben. Amen.
1: Vater unser im Himmel, geheiligt werde dein Name, dein Reich komme, dein Wille geschehe, wie im Himmel so auf Erden.
2: Unser tägliches Brot gib uns heute und vergib uns unsere Schuld, wie auch wir vergeben unseren Schuldigern. Und führe uns nicht in Versuchung, sondern erlöse uns von dem Bösen.
1: Gegrüßet seist du, Maria, voll der Gnade, der Herr ist mit dir. Du bist gebenedeit unter den Frauen, und gebenedeit ist die Frucht deines Leibes, Jesus, der in uns den Glauben vermehre.
2: Heilige Maria, Mutter Gottes, bitte für uns Sünder, jetzt und in der Stunde unseres Todes. Amen.
1: Gegrüßet seist du, Maria, voll der Gnade, der Herr ist mit dir. Du bist gebenedeit unter den Frauen, und gebenedeit ist die Frucht deines Leibes, Jesus, der in uns die Hoffnung stärke.
2: Heilige Maria, Mutter Gottes, bitte für uns Sünder, jetzt und in der Stunde unseres Todes. Amen.
1: Gegrüßet seist du, Maria, voll der Gnade, der Herr ist mit dir. Du bist gebenedeit unter den Frauen, und gebenedeit ist die Frucht deines Leibes, Jesus, der in uns die Liebe entzünde.
2: Heilige Maria, Mutter Gottes, bitte für uns Sünder, jetzt und in der Stunde unseres Todes. Amen.
1: Ehre sei dem Vater und dem Sohn und dem Heiligen Geist.
2: Wie im Anfang, so auch jetzt und alle Zeit und in Ewigkeit. Amen.
1: Vater unser im Himmel, geheiligt werde dein Name. Dein Reich komme, dein Wille geschehe, wie im Himmel so auf Erden.
2: Unser tägliches Brot gib uns heute und vergib uns unsere Schuld, wie auch wir vergeben unseren Schuldigern. Und führe uns nicht in Versuchung, sondern erlöse uns von dem Bösen.
1: Gegrüßet seist du, Maria, voll der Gnade, der Herr ist mit dir. Du bist gebenedeit unter den Frauen, und gebenedeit ist die Frucht deines Leibes, Jesus, der für uns Blut geschwitzt hat.
2: Heilige Maria, Mutter Gottes, bitte für uns Sünder, jetzt und in der Stunde unseres Todes. Amen.
1: Gegrüßet seist du, Maria, voll der Gnade, der Herr ist mit dir. Du bist gebenedeit unter den Frauen, und gebenedeit ist die Frucht deines Leibes, Jesus, der für uns Blut geschwitzt hat.
2: Heilige Maria, Mutter Gottes, bitte für uns Sünder, jetzt und in der Stunde unseres Todes. Amen.
1: Gegrüßet seist du, Maria, voll der Gnade, der Herr ist mit dir. Du bist gebenedeit unter den Frauen, und gebenedeit ist die Frucht deines Leibes, Jesus, der für uns Blut geschwitzt hat.
2: Heilige Maria, Mutter Gottes, bitte für uns Sünder, jetzt und in der Stunde unseres Todes. Amen.
1: Gegrüßet seist du, Maria, voll der Gnade, der Herr ist mit dir. Du bist gebenedeit unter den Frauen, und gebenedeit ist die Frucht deines Leibes, Jesus, der für uns Blut geschwitzt hat.
2: Heilige Maria, Mutter Gottes, bitte für uns Sünder, jetzt und in der Stunde unseres Todes. Amen.
1: Gegrüßet seist du, Maria, voll der Gnade, der Herr ist mit dir. Du bist gebenedeit unter den Frauen, und gebenedeit ist die Frucht deines Leibes, Jesus, der für uns Blut geschwitzt hat.
2: Heilige Maria, Mutter Gottes, bitte für uns Sünder, jetzt und in der Stunde unseres Todes. Amen.
1: Gegrüßet seist du, Maria, voll der Gnade, der Herr ist mit dir. Du bist gebenedeit unter den Frauen, und gebenedeit ist die Frucht deines Leibes, Jesus, der für uns Blut geschwitzt hat.
2: Heilige Maria, Mutter Gottes, bitte für uns Sünder, jetzt und in der Stunde unseres Todes. Amen.
1: Gegrüßet seist du, Maria, voll der Gnade, der Herr ist mit dir. Du bist gebenedeit unter den Frauen, und gebenedeit ist die Frucht deines Leibes, Jesus, der für uns Blut geschwitzt hat.
2: Heilige Maria, Mutter Gottes, bitte für uns Sünder, jetzt und in der Stunde unseres Todes. Amen.
1: Gegrüßet seist du, Maria, voll der Gnade, der Herr ist mit dir. Du bist gebenedeit unter den Frauen, und gebenedeit ist die Frucht deines Leibes, Jesus, der für uns Blut geschwitzt hat.
2: Heilige Maria, Mutter Gottes, bitte für uns Sünder, jetzt und in der Stunde unseres Todes. Amen.
1: Gegrüßet seist du, Maria, voll der Gnade, der Herr ist mit dir. Du bist gebenedeit unter den Frauen, und gebenedeit ist die Frucht deines Leibes, Jesus, der für uns Blut geschwitzt hat.
2: Heilige Maria, Mutter Gottes, bitte für uns Sünder, jetzt und in der Stunde unseres Todes. Amen.
1: Gegrüßet seist du, Maria, voll der Gnade, der Herr ist mit dir. Du bist gebenedeit unter den Frauen, und gebenedeit ist die Frucht deines Leibes, Jesus, der für uns Blut geschwitzt hat.
2: Heilige Maria, Mutter Gottes, bitte für uns Sünder, jetzt und in der Stunde unseres Todes. Amen.
1: Ehre sei dem Vater und dem Sohn und dem Heiligen Geist.
2: Wie im Anfang, so auch jetzt und alle Zeit und in Ewigkeit. Amen. O mein Jesus, verzeih uns unsere Sünden, bewahre uns vor dem Feuer der Hölle, führe alle Seelen in den Himmel, besonders jene, die deiner Barmherzigkeit am meisten bedürfen. Vater unser im

0: so auf Erden.
1: Unser tägliches Brot gib uns heute und vergib uns unsere Schuld, wie auch wir vergeben unseren Schuldigern. Und führe uns nicht in Versuchung, sondern erlöse uns von dem Bösen.
0: Gegrüßet seist du, Maria, voll der Gnade, der Herr ist mit dir. Du bist gebenedeit unter den Frauen, und gebenedeit ist die Frucht deines Leibes, Jesus, der für uns gegeißelt worden ist.
1: Heilige Maria, Mutter Gottes, bitte für uns Sünder, jetzt und in der Stunde unseres Todes. Amen.
0: Gegrüßet seist du, Maria, voll der Gnade, der Herr ist mit dir. Du bist gebenedeit unter den Frauen, und gebenedeit ist die Frucht deines Leibes, Jesus, der für uns gegeißelt worden ist.
1: Heilige Maria, Mutter Gottes, bitte für uns Sünder, jetzt und in der Stunde unseres Todes. Amen.
0: Gegrüßet seist du, Maria, voll der Gnade, der Herr ist mit dir. Du bist gebenedeit unter den Frauen, und gebenedeit ist die Frucht deines Leibes, Jesus, der für uns gegeißelt worden ist.
1: Heilige Maria, Mutter Gottes, bitte für uns Sünder, jetzt und in der Stunde unseres Todes. Amen.
0: Gegrüßet seist du, Maria, voll der Gnade, der Herr ist mit dir. Du bist gebenedeit unter den Frauen, und gebenedeit ist die Frucht deines Leibes, Jesus, der für uns gegeißelt worden ist.
1: Heilige Maria, Mutter Gottes, bitte für uns Sünder, jetzt und in der Stunde unseres Todes. Amen.
0: Gegrüßet

0: deines Leibes, Jesus, der für uns gegeißelt worden ist.
1: Heilige Maria, Mutter Gottes, bitte für uns Sünder, jetzt und in der Stunde unseres Todes. Amen.
0: Gegrüßet seist du, Maria, voll der Gnade, der Herr ist mit dir. Du bist gebenedeit unter den Frauen, und gebenedeit ist die Frucht deines Leibes, Jesus, der für uns gegeißelt worden ist.
1: Heilige Maria, Mutter Gottes, bitte für uns Sünder, jetzt und in der Stunde unseres Todes. Amen.
0: Gegrüßet seist du, Maria, voll der Gnade, der Herr ist mit dir. Du bist gebenedeit unter den Frauen, und gebenedeit ist die Frucht deines Leibes, Jesus, der für uns gegeißelt worden ist.
1: Heilige Maria, Mutter Gottes, bitte für uns Sünder, jetzt und in der Stunde unseres Todes. Amen.
0: Gegrüßet seist du, Maria, voll der Gnade, der Herr ist mit dir. Du bist gebenedeit unter den Frauen, und gebenedeit ist die Frucht deines Leibes, Jesus, der für uns gegeißelt worden ist.
1: Heilige Maria, Mutter Gottes, bitte für uns Sünder, jetzt und in der Stunde unseres Todes. Amen.
0: Gegrüßet seist du, Maria, voll der Gnade, der Herr ist mit dir. Du bist gebenedeit unter den Frauen, und gebenedeit ist die Frucht deines Leibes, Jesus, der für uns gegeißelt worden ist.
1: Heilige Maria, Mutter Gottes, bitte für uns Sünder, jetzt und in der Stunde unseres Todes. Amen.
0: Gegrüßet seist du, Maria, voll der Gnade, der Herr ist mit dir. Du bist gebenedeit unter den Frauen, und gebenedeit ist die Frucht deines Leibes, Jesus, der für uns gegeißelt worden ist.
1: Heilige Maria, Mutter Gottes, bitte für uns Sünder, jetzt und in der Stunde unseres Todes. Amen.
0: Ehre sei dem Vater und dem Sohn und dem Heiligen Geist,
1: wie im Anfang, so auch jetzt und alle Zeit und in Ewigkeit. Amen.
0: O mein Jesus, verzeih uns unsere Sünden, bewahre uns vor dem Feuer der Hölle, führe alle Seelen in den Himmel, besonders jene, die deiner Barmherzigkeit am meisten bedürfen.
1: Vater, unser Himmel, geheiligt werde dein Name, dein Reich komme, dein Wille geschehe, wie im Himmel, so auf Erden.
0: Unser tägliches Brot gib uns heute und vergib uns unsere Schuld, wie auch wir vergeben unseren Schuldigern. Und führe uns nicht in Versuchung, sondern erlöse uns von dem Bösen.
1: Gegrüßet seist du, Maria, voll der Gnade, der Herr ist mit dir. Du bist gebenedeit unter den Frauen, und gebenedeit ist die Frucht deines Leibes, Jesus, der für uns mit Dornen gekrönt worden ist.
0: Heilige Maria, Mutter Gottes, bitte für uns Sünder, jetzt und in der Stunde unseres Todes. Amen.
1: Gegrüßet seist du, Maria, voll der Gnade, der Herr ist mit dir. Du bist gebenedeit unter den Frauen, und gebenedeit ist die Frucht deines Leibes, Jesus, der für uns mit Dornen gekrönt worden ist.
0: Heilige Maria, Mutter Gottes, bitte für uns Sünder, jetzt und in der Stunde unseres Todes. Amen.
1: Gegrüßet seist du, Maria, voll der Gnade, der Herr ist mit dir. Du bist gebenedeit unter den Frauen, und gebenedeit ist die Frucht deines Leibes, Jesus, der für uns mit Dornen gekrönt worden ist.
0: Heilige Maria, Mutter Gottes, bitte für uns Sünder, jetzt und in der Stunde unseres Todes. Amen.
1: Gegrüßet seist du, Maria, voll der Gnade, der Herr ist mit dir. Du bist gebenedeit unter den Frauen, und gebenedeit ist die Frucht deines Leibes, Jesus, der für uns mit Dornen gekrönt worden ist.
0: Heilige Maria, Mutter Gottes, bitte für uns Sünder, jetzt und in der Stunde unseres Todes. Amen.
1: Gegrüßet seist du, Maria, voll der Gnade, der Herr ist mit dir. Du bist gebenedeit unter den Frauen, und gebenedeit ist die Frucht deines Leibes, Jesus, der für uns mit Dornen gekrönt worden ist.
0: Heilige Maria, Mutter Gottes, bitte für uns Sünder, jetzt und in der Stunde unseres Todes. Amen.
1: Gegrüßet seist du, Maria, voll der Gnade, der Herr ist mit dir. Du bist gebenedeit unter den Frauen, und gebenedeit ist die Frucht deines Leibes, Jesus, der für uns mit Dornen gekrönt worden ist.
0: Heilige Maria, Mutter Gottes, bitte für uns Sünder, jetzt und in der Stunde unseres Todes. Amen.
1: Gegrüßet seist du, Maria, voll der Gnade, der Herr ist mit dir. Du bist gebenedeit unter den Frauen, und gebenedeit ist die Frucht deines Leibes, Jesus, der für uns mit Dornen gekrönt worden ist.
0: Heilige Maria, Mutter Gottes, bitte für uns Sünder, jetzt und in der Stunde unseres Todes. Amen.
1: Gegrüßet seist du, Maria, voll der Gnade, der Herr ist mit dir. Du bist gebenedeit unter den Frauen, und gebenedeit ist die Frucht deines Leibes, Jesus, der für uns mit Dornen gekrönt worden ist.
0: Heilige Maria, Mutter Gottes, bitte für uns Sünder, jetzt und in der Stunde unseres Todes. Amen.
1: Gegrüßet seist du, Maria, voll der Gnade, der Herr ist mit dir. Du bist gebenedeit unter den Frauen, und gebenedeit ist die Frucht deines Leibes, Jesus, der für uns mit Dornen gekrönt worden ist.
0: Heilige Maria, Mutter Gottes, bitte für uns Sünder, jetzt und in der Stunde unseres Todes. Amen.
1: Gegrüßet seist du, Maria, voll der Gnade, der Herr ist mit dir. Du bist gebenedeit unter den Frauen, und gebenedeit ist die Frucht deines Leibes, Jesus, der für uns mit Dornen gekrönt worden ist.
0: Heilige Maria, Mutter Gottes, bitte für uns Sünder, jetzt und in der Stunde unseres Todes. Amen.
1: Ehre sei dem Vater und dem Sohn und dem Heiligen Geist.
0: Wie im Anfang, so auch jetzt und alle Zeit und in Ewigkeit. Amen. O mein Jesus, verzeih uns unsere Sünden, bewahre uns vor dem Feuer der Hölle, führe alle Seelen in den Himmel, besonders jene, die deiner Barmherzigkeit am meisten bedürfen. Vater unser im Himmel, geheiligt werde dein Name, dein Reich komme, dein Wille geschehe, wie im Himmel, so auf Erden.
1: Unser tägliches Brot gib uns heute, und vergib uns unsere Schuld, wie auch wir vergeben unseren Schuldigern. Und führe uns nicht in Versuchung, sondern erlöse uns von dem Bösen.
0: Gegrüßet seist du, Maria, voll der Gnade, der Herr ist mit dir. Du bist gebenedeit unter den Frauen, und gebenedeit ist die Frucht deines Leibes, Jesus, der für uns das schwere Kreuz getragen hat.
1: Heilige Maria, Mutter Gottes, bitte für uns Sünder, jetzt und in der Stunde unseres Todes. Amen.
0: Gegrüßet seist du, Maria, voll der Gnade, der Herr ist mit dir. Du bist gebenedeit unter den Frauen, und gebenedeit ist die Frucht deines Leibes, Jesus, der für uns das schwere Kreuz getragen hat.
1: Heilige Maria, Mutter Gottes, bitte für uns Sünder, jetzt und in der Stunde unseres Todes. Amen.
0: Gegrüßet seist du, Maria, voll der Gnade, der Herr ist mit dir. Du bist gebenedeit unter den Frauen, und gebenedeit ist die Frucht deines Leibes, Jesus, der für uns das schwere Kreuz getragen hat.
1: Heilige Maria, Mutter Gottes, bitte für uns Sünder, jetzt und in der Stunde unseres Todes. Amen.
0: Gegrüßet seist du, Maria, voll der Gnade, der Herr ist mit dir. Du bist gebenedeit unter den Frauen, und gebenedeit ist die Frucht deines Leibes, Jesus, der für uns das schwere Kreuz getragen hat.
1: Heilige Maria, Mutter Gottes, bitte für uns Sünder, jetzt und in der Stunde unseres Todes. Amen.
0: Gegrüßet seist du, Maria, voll der Gnade, der Herr ist mit dir. Du bist gebenedeit unter den Frauen, und gebenedeit ist die Frucht deines Leibes, Jesus, der für uns das schwere Kreuz getragen hat.
1: Heilige Maria, Mutter Gottes, bitte für uns Sünder, jetzt und in der Stunde unseres Todes. Amen.
0: Gegrüßet seist du, Maria, voll der Gnade, der Herr ist mit dir. Du bist gebenedeit unter den Frauen, und gebenedeit ist die Frucht deines Leibes, Jesus, der für uns das schwere Kreuz getragen hat.
1: Heilige Maria, Mutter Gottes, bitte für uns Sünder, jetzt und in der Stunde unseres Todes. Amen.
0: Gegrüßet seist du, Maria, voll der Gnade, der Herr ist mit dir. Du bist gebenedeit unter den Frauen, und gebenedeit ist die Frucht deines Leibes, Jesus, der für uns das schwere Kreuz getragen hat.
1: Heilige Maria, Mutter Gottes, bitte für uns Sünder, jetzt und in der Stunde unseres Todes. Amen.
0: Gegrüßet seist du, Maria, voll der Gnade, der Herr ist mit dir. Du bist gebenedeit unter den Frauen, und gebenedeit ist die Frucht deines Leibes, Jesus, der für uns das schwere Kreuz getragen hat.
1: Heilige Maria, Mutter Gottes, bitte für uns Sünder, jetzt und in der Stunde unseres Todes. Amen.
0: Gegrüßet seist du, Maria, voll der Gnade, der Herr ist mit dir. Du bist gebenedeit unter den Frauen, und gebenedeit ist die Frucht deines Leibes, Jesus, der für uns das schwere Kreuz getragen hat.
1: Heilige Maria, Mutter Gottes, bitte für uns Sünder, jetzt und in der Stunde unseres Todes. Amen.
0: Gegrüßet seist du, Maria, voll der Gnade, der Herr ist mit dir. Du bist gebenedeit unter den Frauen, und gebenedeit ist die Frucht deines Leibes, Jesus, der für uns das schwere Kreuz getragen hat.
1: Heilige Maria, Mutter Gottes, bitte für uns Sünder, jetzt und in der Stunde unseres Todes. Amen.
0: Ehre sei dem Vater und dem Sohn und dem Heiligen Geist.
1: Wie im Anfang, so auch jetzt und alle Zeit und in Ewigkeit. Amen.
0: O mein Jesus, verzeih uns unsere Sünden, bewahre uns vor dem Feuer der Hölle. Führe alle Seelen in den Himmel, besonders jene, die deiner Barmherzigkeit am meisten bedürfen.
1: Vater unser im Himmel, geheiligt werde dein Name, dein Reich komme, dein Wille geschehe, wie im Himmel so auf Erden.
0: Unser tägliches Brot gib uns heute und vergib uns unsere Schuld, wie auch wir vergeben unseren Schuldigern. Und führe uns nicht in Versuchung, sondern erlöse uns von dem Bösen.
1: Gegrüßet seist du, Maria, voll der Gnade, der Herr ist mit dir. Du bist gebenedeit unter den Frauen, und gebenedeit ist die Frucht deines Leibes, Jesus, der für uns gekreuzigt worden ist.
0: Heilige Maria, Mutter Gottes, bitte für uns Sünder, jetzt und in der Stunde unseres Todes. Amen.
1: Gegrüßet seist du, Maria, voll der Gnade, der Herr ist mit dir. Du bist gebenedeit unter den Frauen, und gebenedeit ist die Frucht deines Leibes, Jesus, der für uns gekreuzigt worden ist.
0: Heilige Maria, Mutter Gottes, bitte für uns Sünder, jetzt und in der Stunde unseres Todes. Amen.
1: Gegrüßet seist du, Maria, voll der Gnade, der Herr ist mit dir. Du bist gebenedeit unter den Frauen, und gebenedeit ist die Frucht deines Leibes, Jesus, der für uns gekreuzigt worden ist.
0: Heilige Maria, Mutter Gottes, bitte für uns Sünder, jetzt und in der Stunde unseres Todes. Amen.
1: Gegrüßet seist du, Maria, voll der Gnade, der Herr ist mit dir. Du bist gebenedeit unter den Frauen, und gebenedeit ist die Frucht deines Leibes, Jesus, der für uns gekreuzigt worden ist.
0: Heilige Maria, Mutter Gottes, bitte für uns Sünder, jetzt und in der Stunde unseres Todes. Amen.
1: Gegrüßet seist du, Maria, voll der Gnade, der Herr ist mit dir. Du bist gebenedeit unter den Frauen, und gebenedeit ist die Frucht deines Leibes, Jesus, der für uns gekreuzigt worden ist.
0: Heilige Maria, Mutter Gottes, bitte für uns Sünder, jetzt und in der Stunde unseres Todes. Amen.
1: Gegrüßet seist du, Maria, voll der Gnade, der Herr ist mit dir. Du bist gebenedeit unter den Frauen, und gebenedeit ist die Frucht deines Leibes, Jesus, der für uns gekreuzigt worden ist.
0: Heilige Maria, Mutter Gottes, bitte für uns Sünder, jetzt und in der Stunde unseres Todes. Amen.
1: Gegrüßet seist du, Maria, voll der Gnade, der Herr ist mit dir. Du bist gebenedeit unter den Frauen, und gebenedeit ist die Frucht deines Leibes, Jesus, der für uns gekreuzigt worden ist.
0: Heilige Maria, Mutter Gottes, bitte für uns Sünder, jetzt und in der Stunde unseres Todes. Amen.
1: Gegrüßet seist du, Maria, voll der Gnade, der Herr ist mit dir. Du bist gebenedeit unter den Frauen, und gebenedeit ist die Frucht deines Leibes, Jesus, der für uns gekreuzigt worden ist.
0: Heilige Maria, Mutter Gottes, bitte für uns Sünder, jetzt und in der Stunde unseres Todes. Amen.
1: Gegrüßet seist du, Maria, voll der Gnade, der Herr ist mit dir. Du bist gebenedeit unter den Frauen, und gebenedeit ist die Frucht deines Leibes, Jesus, der für uns gekreuzigt worden ist.
0: Heilige Maria, Mutter Gottes, bitte für uns Sünder, jetzt und in der Stunde unseres Todes. Amen.
1: Gegrüßet seist du, Maria, voll der Gnade, der Herr ist mit dir. Du bist gebenedeit unter den Frauen, und gebenedeit ist die Frucht deines Leibes, Jesus, der für uns gekreuzigt worden ist.
0: Heilige Maria, Mutter Gottes, bitte für uns Sünder, jetzt und in der Stunde unseres Todes. Amen.
1: Ehre sei dem Vater und dem Sohn und dem Heiligen Geist.
0: Wie im Anfang, so auch jetzt und alle Zeit und in Ewigkeit. Amen.
1: O mein Jesus, verzeih uns unsere Sünden,
0: bewahre uns vor dem Feuer der Hölle, führe alle Seelen in den Himmel, besonders jene, die deiner Barmherzigkeit am meisten bedürfen.
1: Damit dieses Rosenkranzgebet in unserem Leben Frucht trägt, segne uns der allmächtige Gott, der Vater, der Sohn und der Heilige Geist.

0: Wortsamen.
1: Ihr seid die Zeit. Seid ihr gut? Sind auch die Zeiten gut? Ein Wort für die Woche von Augustinus von Hippo.

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2: Einen schönen Mittwochnachmittag wünscht Ihnen aus dem Studio in Wien Lea Lackitz. Herzlich willkommen zur heutigen Lebenshilfe-Spezial. Die Karmeliten sind bekannt fürs Gebet und für die Mystik. So auch Bruder Lorenz von der Auferstehung, um den es in der heutigen Sendung geht. Was können wir, die wir aber in unserem Alltag leben, unsere Pflichten, unsere Arbeit zu tun haben, von einem Karmeliten lernen? Darum soll es heute gehen, Gebet in den Alltag einbauen. Wie kann sowas funktionieren? Dazu haben wir einen Gast. Liebe Elisabeth ist bei uns im Studio in Wien das erste Mal zu Gast. Gestern haben wir von ihr schon in der Sendung zu Therese von Lisieux gehört. Heute der zweite Karmelit, um den es geht. Liebe Elisabeth, grüß dich. Schön, dass du bei uns bist.
3: Ja, hallo Lea. Hallo liebe Zuhörer und Zuhörerinnen. Danke für die nette Einleitung. Ich bin wie gesagt die Elisabeth und ich habe einen YouTube-Kanal, der heißt Biblical Bookworm. Also es ist ein englischer YouTube-Kanal, der übersetzt eben der biblische Bücherwurm ist. Und dort habe ich vor einer gewissen Zeit ein Buch vorgestellt, nämlich vom Bruder Lorenz von der Auferstehung. Nämlich das heißt Übung in der Gegenwart Gottes zu sein. Und darüber möchte ich heute ein bisschen sprechen. Das Video mehr oder weniger auf Deutsch wiedergeben, was ich vorher auf meinem YouTube-Kanal besprochen habe. Und dass die Idee von dem ganzen Buch ist, dass es sehr zentral ist, in der Gegenwart Gottes zu sein. Und wie wichtig das tatsächlich ist, wissen wir unter anderem aus der Bibel, weil dort im Brief an die Epheser steht, dass man zu jeder Zeit im Geist beten soll. Und dann kann man sich natürlich ein bisschen die Frage stellen, wie soll das gehen? Also weil die meisten von uns haben ja eigentlich Jobs und es geht ja nicht, dass man die ganze Zeit in der Kirche sitzt. Und die Frage ist, wie soll das denn eigentlich funktionieren? Und ich fand, da hatte der Bruder Lorenz eigentlich sehr interessante Ideen in seinem Buch, die ich heute eben ein bisschen besprechen möchte. Seine Idee war, dass man nicht immer in einer Kirche sein muss, um Gott nahe zu sein. Und er beschreibt in seinem Buch, dass man eigentlich in seinem Herzen einen Gebetsraum einrichten kann, wo man sich immer wieder kurz zurückzieht und so den ganzen Tag über ein bisschen mit Gott spricht. Und wie das genau funktionieren soll, können wir heute ein paar Ideen sammeln. Da habe ich ein paar Ideen, wie man das eben einbauen könnte und wie man das tatsächlich umsetzt, dass man zu jeder Zeit im Geist beten soll, weil sozusagen Spoiler Alert, es geht nicht darum, dass man die ganze Zeit in der Kirche sitzt. Das wäre nicht sinngemäß, weil dann könnte man ja eigentlich gar nicht so seine Pflichten erfüllen und so weiter. Vielleicht vorher, bevor wir anfangen, eine kurze Vorstellung von Bruder Lorenz. Er ist für mich persönlich relativ unbekannt. Ich kannte ihn vor diesem Buch nicht. Er hat im 17. Jahrhundert gelebt und war eigentlich relativ arm. Deswegen musste er mit 16 Jahren in die Armee, ich glaube es waren 16, aber jedenfalls er musste in einem bestimmten Alter in die Armee eintreten und dort hat er eben Essen bekommen und das musste er machen, weil er eben Geld brauchte. Und irgendwann, als er dann 16 war, hat er eine religiöse Erfahrung gehabt, die ihn dann eben dazu ermutigt hat, dass er sich da intensiver mit der Religion beschäftigt hat. Nämlich er hat auf einem Schlachtfeld einen blattlosen Baum gesehen. Und er hat erkannt, dass der Baum in ein paar Monaten in voller Blüte stehen wird und hat den Baum als Symbol dafür gesehen, dass Gott die Fähigkeit hat, das menschliche Herz zu verwandeln. Also eben genau wie der Baum, der vorher keine Blüten gehabt hat und dann Blüten haben würde, kann auch das menschliche Herz von Gott verwandelt werden. Und das zeigt schon ein bisschen, was der Bruder Lorenz mit der Gegenwart Gottes gemeint hat. Weil er hat eben einfach nur einen Baum gesehen, eigentlich etwas sehr Alltägliches, und hat daraus eine Art theologische Erkenntnis gezogen. Und das ist schon so ein bisschen die erste Idee, wie das funktionieren könnte mit der Gegenwart Gottes, die man den ganzen Tag über pflegen kann. Dann weiter noch ein bisschen zu Bruder Lorenz. Er beschloss, nachdem er in der Armee war, mit 26 Jahren in Paris in das Karmeliterkloster einzutreten. Und dort hat er dann den Namen Lorenz von der Auferstehung angenommen. Er hieß vorher ein bisschen anders und seit damals heißt er eben Lorenz von der Auferstehung. Und man würde denken, dass er dort irgendwie vielleicht, nachdem er dann ein Buch geschrieben hat und relativ bekannt wurde, oder das Buch zumindest von ihm, dass er irgendwie bestimmte Sachen dort gemacht hätte, die ihn berühmt gemacht hätten oder so. Aber seine Tätigkeiten waren dort sehr einfach. Er hat eigentlich hauptsächlich in der Küche gearbeitet und später, als er dazu nicht mehr wirklich in der Lage war, Sandalen repariert. Und von daher kam dann auch so die Idee von ihm, dass er im Alltag irgendwie auch zur größeren Ehre Gottes beitragen möchte, weil in der Küche war er irgendwie am Arbeiten eben, so wie wir alle eigentlich, und hat gesagt, dass man in der Küche genauso Gott anbeten kann, wie man es auch in einer Kirche tun kann, und einfach alles, was er gemacht hat, hat er versucht, aus Liebe zu Gott zu machen und hat damit eigentlich seinen Alltag wertvoll gemacht und damit eigentlich geistliche Verdienste erworben. Und obwohl er eigentlich eine sehr bescheidene Rolle gespielt hat in seinem Kloster, wurde er von vielen Menschen respektiert und viele haben ihn um seine Ratschläge und seine Weisheiten gebeten. Und seine Lehre, die er, oder seine Lehren, die er später in Gesprächen und Briefen weitergab, wurden nach seinem Tod von dem sogenannten Abbé Joseph de Beaufort in dem Buch »Die Übung in der Gegenwart Gottes zu sein« zusammengefasst. Und um dieses Buch geht es eben heute. Ich fange vielleicht mit einem Zitat an aus dem Buch. Die heiligste und notwendigste Übung in unserem geistlichen Leben ist die Gegenwart Gottes. Das bedeutet, sich ständig an seiner göttlichen Gesellschaft zu erfreuen, demütig und liebevoll mit ihm zu sprechen, zu jeder Zeit, in jedem Augenblick, ohne das Gespräch in irgendeiner Weise zu begrenzen. Das ist besonders wichtig in Zeiten der Versuchung, des Kummers, der Trennung von Gott und sogar in Zeiten der Untreue und Sünde. Also da wissen wir schon, es ist völlig egal, was man eigentlich gerade macht. Es gibt immer eine Möglichkeit, Gott in diese Tätigkeit einzubauen. Also zum Beispiel, wenn man gerade eine Versuchung hat und irgendwie gerade dabei ist, möglicherweise irgendwas Falsches zu machen oder etwas Falsches zu denken, in diesen Momenten einfach ganz normal Gott um Hilfe beten. Das ist so ein bisschen die Idee von dem, was er gemeint hat. Und er hat auch darauf hingewiesen, dass man in kleiner Weise mit Gott sprechen soll. Also es soll jetzt kein großes Gebet sein, dass man da jetzt mit Trompeten und Fanfaren anfängt und irgendwie was auswendig gelernt hat oder sowas. Sondern die Idee ist einfach nur, dass man das, was man gerade denkt, was man gerade im Herzen fühlt, mehr oder weniger Gott sagt. Einfach ganz normal, als würde man mit einem Freund sprechen.

Dann könnte man sich ein bisschen die Frage stellen, wie kann man das genauer in den Alltag einbauen? Also weil schön und gut, man ist jetzt bei der Arbeit, aber man denkt ja jetzt nicht die ganze Zeit daran, dass man Gott in den Alltag einbaut. Und da hatte ich ein paar Ideen, die ich in meinem Video damals gesagt habe und die ich jetzt auch wiedergeben möchte. Und zwar beispielsweise könnte man sich irgendwie ein Kruzifix oder eine Muttergottesstatue auf den Schreibtisch stellen. Und jedes Mal, wenn man dann irgendwie kurz am Laptop vorbeischaut, dann sieht man das Kruzifix und kann einfach nur Hallo zu Jesus sagen. Das ist alles. Man muss da jetzt nicht irgendwie großartig anfangen, sich zu bekreuzigen oder so, sondern das reicht schon. Das ist die Idee, einfach in der Gegenwart Gottes zu sein. Jesus schaut auf einen vom Kreuz runter und man schaut auf ihn, während man arbeitet. Ich mache das ganz gerne. Ich habe eben mein Kruzifix vor meinem Laptop, neben meinem Laptop in zu Hause. Und wenn ich dann zum Beispiel fürs Studium irgendwo nicht weiterkomme und irgendwo eine schwierige Aufgabe habe, dann schaue ich gerne aufs Kruzifix und beschwere mich dann zum Beispiel, dass das so schwierig ist. Oder wenn es dann funktioniert hat, dann bedanke ich mich sozusagen, dass ja für die Gnade Gottes, dass ich da jetzt gerade auf die Idee gekommen bin, wie man die Aufgabe lösen könnte. Und die Idee ist eben, egal was man tut, selbst wenn man jetzt irgendwie studiert und das nichts mit Religion zu tun hat, man kann Gott anbeten, ob man jetzt in der Kirche ist oder nicht. Eine andere Möglichkeit ist, wenn man irgendwie ein heiliges Bild oder sowas auf seinem Handy-Hintergrund hat oder auf seinem Laptop-Hintergrund, oder ich persönlich habe auch auf meinem WhatsApp-Hintergrund ein Bild vom gekreuzigten Jesus, was mich daran erinnern soll, dass ich keine Beleidigungen schreiben soll oder nicht irgendwie über andere Personen lästern soll. Einfach, dass ich möglichst einfach daran erinnert bin, zu jedem Zeitpunkt gut zu leben. Das ist die Idee. Eine weitere Idee ist, dass man Gott dankt für alles Schöne, was man sieht. Und wie gesagt, das muss wieder kein fixes Gebet sein, sondern zum Beispiel, wenn die Sonne scheint, dann kann man Gott dafür danken, dass sie scheint und dass dann die Pflanzen wachsen können. Wenn es regnet, kann man dafür danken, dass die Pflanzen im Garten bewässert werden. Und selbst wenn es im Zimmer kein Fenster gibt, kann man Gott dafür danken, dass er geniale Menschen geschaffen hat, die die Elektrizität erfunden haben und dass man jetzt künstliches Licht in seinem eigenen Zimmer hat. Oder jetzt gerade bei der Hitzewelle, wenn man eine Klimaanlage hat, dann kann man dafür danken, dass man wegen dieser genialen Menschen derzeit nicht die Hitze von zum Beispiel 35 Grad Celsius draußen spüren muss. Und auch eine interessante Idee wäre, wenn man schönen Menschen auf der Straße begegnet, dass man Gott dafür dankt, was für ein Meisterwerk seiner Schöpfung man da gerade auf der Straße gesehen hat. Also anstatt eine Person zu objektifizieren, wäre eine gute Möglichkeit, einfach Gott für diese wunderschöne Schöpfung zu danken, weil das ist ja absolut in Ordnung. Wir dürfen die Schöpfung bewundern und dabei objektifizieren wir die Person nicht, sondern wir erkennen die Person als ganze Person an und haben damit sogar eine Gelegenheit gefunden, etwas Gutes zu tun, etwas eben Erbauliches in der Gegenwart Gottes zu bleiben, anstatt vielleicht irgendwie unangebrachte Gedanken über eine Person zu haben. Und in manchen Leben leider, passiert es, dass Dinge nicht so schön laufen. Aber selbst für diese Dinge kann man danken und Gott in diese Dinge einbauen. Also zum Beispiel, wenn man in einer Versuchung ist oder gerade einen Fehler gemacht hat, dann kann man Gott dafür danken, dass er einem seine eigene Schwäche gezeigt hat. Und im Römerbrief 8,28 steht, dass wir wissen, dass Gott bei denen, die ihn lieben, alles zum Guten führt, bei denen, die nach seinem ewigen Plan berufen sind. Also egal was passiert, wenn man Gott liebt, das, was gerade passiert ist, ist das Beste, was einem passieren konnte. Weil niemand liebt einen so sehr wie Gott, und einfach darauf zu vertrauen, dass selbst in unseren schwachen Momenten, selbst wenn wir Fehler machen, Gott da ist und man diese Momente Gott aufopfern kann. Eine weitere Idee, die ich unlängst hatte, weil eben Sommer ist, man kennt das vielleicht, wenn man zu Hause ist und gerade irgendwie eine Fliege gefangen ist und man möchte der Fliege den Weg aus dem Haus zeigen. Und dann ist es manchmal frustrierend, man versucht der Fliege den Weg durchs Fenster zu zeigen und die Fliege wehrt sich, weil die Fliege versteht nicht, dass das jetzt gerade der richtige Weg ist und möchte unbedingt durchs Fenster, weil das ja durchsichtig ist und da geht das Licht durch. Und da kann man sich überlegen, so muss es eigentlich oft Gott gehen oder unserem Schutzengel, der versucht uns den richtigen Weg zu zeigen, aber wir sind überzeugt davon, wie diese Fliege, dass das genau anders funktionieren muss und versuchen, unseren eigenen Weg zu gehen. Also zum Beispiel auch in solchen ein bisschen frustrierenden Momenten gibt es eine Möglichkeit, die Gegenwart Gottes zu üben. Und das zeigt uns, dass jeder Moment sehr wertvoll sein kann. Und das schreibt auch der heilige Alphons von Liguri in seinem Buch Vorbereitung zum Tod, wo er darauf hinweist, dass jeder
de facto unendlich wertvoll ist, weil wir in jedem Moment uns für Gott entscheiden können oder dagegen, beziehungsweise wir uns dafür entscheiden können, etwas Gutes zu tun oder etwas Schlechtes zu tun. Und von daher kann jeder Moment sehr stark genutzt werden und kann sehr wertvoll werden.

0: Der heilige Franz von Sales schrieb in seinem Buch Philothea, dass es sogar in Ordnung ist, eine bestimmte Andacht, wie zum Beispiel den Rosenkranz, zu unterbrechen, wenn man sich in diesem Moment zu einem geistigen Gebet hingezogen fühlt. Das heißt, wenn man zum Beispiel den Rosenkranz betet und einen Gedanken hat, über den man betrachten möchte, kann man das Beten der Ave Maria unterbrechen, um über diesen Gedanken zu betrachten. Und genauer gesagt, schreibt der heilige Franz von Sales, fühlst du dich während des mündlichen Gebets zum inneren Gebet hingezogen, dann sträube dich nicht dagegen, sondern lass deinen Geist sich ruhig dorthin wenden und sei unbesorgt um dein unvollendetes mündliches Gebet, denn das Geistesgebet ist Gott angenehmer und deiner Seele nützlicher. Bruder Lorenz erklärt auch in seinem Buch, dass es ein wenig Mühe kostet am Anfang, sich daran zu gewöhnen, Gott immer wieder in den Alltag einzubauen, aber sobald man das getan hat, ist es eigentlich relativ mühelos und wird mehr oder weniger zur Gewohnheit. Ein weiteres wichtiges Thema in dem Buch von Bruder Lorenz ist die Bedeutung der Liebe. Er schreibt, auf dem Weg Gottes zählen die Gedanken wenig, die Liebe tut alles. Und es ist nicht notwendig, große Dinge zu tun. Ich wende mein kleines Omelett in der Pfanne aus Liebe zu Gott. Wenn es fertig ist und ich nichts zu tun habe, werfe ich mich auf den Boden und bete meinen Gott an, der mir die Gnade gegeben hat, es zuzubereiten. Worauf ich mich erhebe, zufrieden als ein König. Wenn ich nichts anderes tun kann, genügt es mir, einen Strohhalm aus Liebe zu Gott von der Erde gehoben zu haben. Das zeigt eben die enorme Bedeutung davon, zu lieben und alles, was man tut, aus Liebe zu machen. Das steht auch zum Beispiel im ersten Brief an die Korinther. Wenn ich in den Sprachen der Menschen und Engel redete, hätte aber die Liebe nicht, wäre ich dröhnendes Erz oder eine lärmende Pauke. Wenn ich prophetisch reden könnte und alle Geheimnisse wüsste und alle Erkenntnisse hätte, wenn ich alle Glaubenskraft besäße und Berge damit versetzen könnte, hätte aber die Liebe nicht, wäre ich nichts. Und wenn ich meine ganze Habe verschenkte und wenn ich mein Leib dem Feuer übergebe, hätte aber die Liebe nicht, nützte es mir nichts. Auch die heilige Therese von Lisieux betont da sehr oft die riesige Bedeutung von Liebe. Sie sagte zum Beispiel, dass Jesus keine großen Taten von uns verlangt, sondern nur den guten Willen, die Hingabe und Dankbarkeit, und er braucht unsere Werke nicht, sondern er braucht nur unsere Liebe. Das Einzige, was zählt, ist das, was wir gerade zu tun haben, dass wir das mit einer guten Intention haben und einfach versuchen, aus Liebe zu Gott zu machen. Wichtig hier zu erwähnen ist, dass Liebe keine Emotion bedeutet. Das heißt, wenn wir gerade nicht die Liebe zu Gott fühlen, ist das kein Problem, weil das wäre ja ein bisschen unfair, muss man sagen, weil man ist nicht immer in der Lage, Liebe zu empfinden. Von daher genügt es, wenn man Gott um die Gnade bittet, ihn zu lieben und dann einfach eine Art Willensakt macht, dass man gerade Gott liebt, dass man sich mehr oder weniger bewusst dafür entscheidet, zu lieben. Das heißt, wenn man hier gerade keine Emotion fühlt, ist das nicht besorgniserregend, sondern einfach Gott um die Gnade bitten, ihn zu lieben und dann einfach die bewusste Entscheidung treffen, dass man das, was man gerade tut, aus Liebe zu ihm macht. Und wenn man die Dinge aus Liebe zu jemandem macht, dann werden die alltäglichsten Dinge weniger alltäglich und werden besonders. Also wir machen viele Dinge in unserem Leben, die als selbstverständlich erachtet werden. Also zum Beispiel vielleicht irgendwie, wenn jemand gerade den Haushalt gemacht hat als Kind, wenn die Mutter das gerade immer macht, dann ist das so selbstverständlich, dass die Mutter vielleicht oft ignoriert wird. Oder wenn der Vater immer beim Mittagessen zahlt, dann ist das selbstverständlich und man bedankt sich vielleicht nicht mehr. Und in diesen Momenten, diese Momente sind vielleicht frustrierend für die Personen, aber wir haben alle diese frustrierenden Momente. Und ich denke, sie können sehr wertvoll werden, wenn wir sie aus Liebe zu Gott machen. Abschließend möchte ich noch sagen, dass Bruder Lorenz darauf hinweist, dass es notwendig ist, Gott zu kennen, um ihn zu lieben. Ich zitiere, wir müssen jemanden kennen, bevor wir ihn wirklich lieben können. Um Gott zu kennen, müssen wir oft an ihn denken. Wenn wir ihn einmal kennengelernt haben, werden wir noch öfter an ihn denken. Denn wo unser Schatz ist, da ist auch unser Herz. Das heißt, ich möchte eben diesen Beitrag heute abschließen damit, wie wichtig es eben ist, Gott zu kennen und sich ein bisschen da weiterzubilden, weil oft bleibt man stecken, wenn man irgendwie für den Erstkommunionunterricht vorbereitet wurde. Und um eben Gott wirklich lieben zu können und die Dinge wirklich aus Liebe zu ihm zu machen, ist es notwendig, Gott kennenzulernen. Und dazu gibt es viele Möglichkeiten, wie beispielsweise andere Beiträge bei Radio Maria oder auch eben der YouTube-Kanal, den ich am Anfang erwähnt habe. Genau, das war's für mich und ich gebe zurück an Lea.
1: Danke, liebe Elisabeth, dass du bei uns warst und für deine Ausführungen zum Bruder Lorenz von der Auferstehung. Das war die Lebenshilfe Spezial. Gebet in den Alltag einbauen, nach dem Vorbild des Bruder Lorenz von der Auferstehung. Sie können diese Sendung in Kürze nachhören in unserer Radiothek auf radiomaria.at in der Rubrik Lebenshilfe.

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Wir sagen, du bist schön und Gott, du bist wirklich gut.

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1: Liebe Hörerinnen und Hörer von Radio Maria Österreich, es ist jetzt leider nicht gelungen, die Verbindung mit unserem Referenten, dem Herrn Dr. Buß, herzustellen. 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

0: Einen schönen guten Abend, liebe Hörer hier auf Radio Maria Österreich und ein herzliches Willkommen zur Sendung Unser Glaube. Heute zum Thema 33 Wege Gott zu finden. Gibt es überhaupt die Wahrheit? Und dazu darf ich unseren Referenten Dr. Hinrich Buß begrüßen. Guten Abend.
1: Ja, vielen Dank, Tobias. Ich grüße Sie, liebe Zuhörer und Zuhörerinnen in Österreich oder auch darüber hinaus, in der Schweiz, in Deutschland, wo Sie mich hören können. Mein Name ist Dr. Hinrich Buß. Ich bin Dozent an der Hochschule Heiligen Kreuz bei Wien, unterrichte missionarische Spiritualität und Evangelisation und Unterscheidung der Geister. Seit ja nunmehr 12, 13 Jahren mit großer Freude, vor allen Dingen großer Freude, weil wir so viele gute Studenten erleben, die gläubig sind, die interessiert sind, das Evangelium weiterzugeben. Und so macht es mir große Freude auch in meinem höheren Alter, ich bin schon über 70, diesen Unterricht zu geben. 33 Wege, den lebendigen Gott zu erfahren, so wird mein neues Buch lauten, das leider erst, wie ich gerade vom Verlag erfahren habe, erst Anfang nächsten Jahres erscheinen wird. Aber Sie haben schon mal Gelegenheit, eines der Kapitel zu hören heute Abend. Das ist sozusagen auch ein bisschen eine Testversion. Ich arbeite noch ein bisschen an dem Buch und so hoffe ich, dass wir eine spannende Zeit haben. Es geht über die Wahrheit. Gibt es eine Wahrheit oder gibt es sogar die Wahrheit? Das ist mein Thema heute und es wird um den Gott gehen, der die Wahrheit ist, wie Jesus Christus selbst gesagt hat. Ich bin der Weg, die Wahrheit und das Leben. Ich möchte mich kurz noch vorstellen und zwar nicht wie ich gerade lebe oder was, wie es meiner Familie geht, sondern ich möchte mich vorstellen, damit Sie ein bisschen den Hintergrund dieses Themas verstehen. Für mich war es viele Jahre nicht vorstellbar, dass es einen Gott gibt oder dass es überhaupt die Wahrheit gibt. Ich habe als Schüler zwar Religionsunterricht gehabt, etwa 10 Jahre lang, denke ich. Ich habe dann, weil ich das immer schrecklich langweilig fand, den Religionsunterricht, habe ich dann in der Oberstufe im Gymnasium Philosophie gewählt und habe mit großer Freude mich auch mit der Wahrheitssuche beschäftigt, verschiedene Philosophen studiert, aber ich bin eigentlich nie zu einem Ergebnis gekommen. Die Wahrheit habe ich nicht gefunden. In der Philosophie ist es ja immer so, dass man sehr, sehr viele Möglichkeiten hat, über die Wahrheit zu denken, wie es auch in unserem Leben natürlich viele verschiedene Möglichkeiten gibt, Wahres oder Unwahres zu erkennen. Wir leben heute, ja, wie es so heißt, in relativistischen Zeiten. Also alles ist relativ. Es gibt meine Wahrheit und deine Wahrheit. Und der eine sagt, ich empfinde das so. Und der andere sagt, ich empfinde das aber anders. Und so geht es immer hin und her. Man weiß eigentlich gar nicht. Man denkt, in der Mathematik ist es eigentlich klarer mit der Wahrheit. 2 und 2 ist 4. Aber es gibt auch Leute, die sagen, ich empfinde das aber anders. 2 und 2 ist 5. Mir ist das auch so in der Schule gegangen. Ich war mit dem Zusammenzählen der verschiedenen Ziffern nicht sonderlich gut, wo ich es dann letztlich doch bis zur Matura, wie es in Österreich heißt, geschafft habe. Und es hat sich dann etwas gebessert mit meinen Zahlen und mit dem Verständnis der Mathematik. Scherz beiseite. Ich möchte an die Erfahrung anknüpfen, die wir wahrscheinlich alle haben, dass es heute immer unklarer wird, was richtig ist, was falsch ist, was wahr ist oder was unwahr ist. Man nennt das Postmodernität. Die modernen Zeiten begannen ja sozusagen mit der Aufklärung, wo man gesagt hat, ja, der Mensch muss nur seinen Verstand benutzen und sich aus der selbstverschuldeten Unmündigkeit befreien, wie Immanuel Kant das gesagt hat. Und dann findet er schon zu dem Richtigen, zur Wahrheit, die Vernunft, die Ratio, das ist alles, was der Mensch also einsetzen muss, um zur Wahrheit zu finden. Mein Studium der Theologie und auch der Philosophie hat ergeben, dass man durch die viele Bücher und durch philosophische Bücher nicht zu Gott finden kann oder nicht zur Wahrheit finden kann. Es gibt immer so viele verschiedene Wahrheiten, sodass man gar nicht weiß, woran man eigentlich glauben kann. Die Wende in meinem Leben ist passiert, als ich 23 Jahre alt wurde. Ich war damals schon evangelischer Theologiestudent und hatte auch als evangelischer Theologiestudent nicht die Wahrheit gefunden. Ich habe alles Mögliche angezweifelt. Ich habe angezweifelt, dass Jesus auferstanden ist. Ich konnte nicht verstehen, was es bedeutet, dass Gott mein Herr sein soll. Und auch die Theologen sind ja große Künstler darin, auch alles anzuzweifeln, was in der Bibel steht. So war ich groß geworden, bis ich 23 wurde. Und dann passierte eine Wende in meinem Leben. Eine Wende, die ausgelöst wurde in einem Wallfahrtsort, wo ein Mönch für mich gebetet hat. Er kam unaufgefordert auf mich zu. Ich weiß nicht warum, ob Gott ihn geschickt hat vielleicht. Und hat mir die Hände aufgelegt und nach meinem Namen gefragt. Und dann hat er für mich die zwei entscheidenden Sätze meines Lebens gesagt. Er hat gesagt, Jesus Christus ist auferstanden. Er wird die Wunden deines Herzens heilen. Und dieser Satz, der ging sofort über die Ohren in mein Herz hinein und löste eine für mich gar nicht verstehbare, unbeschreibliche Freude aus. Ich wusste sofort, dieser Satz ist wahr. Ich hatte ihn als Theologiestudent so oft schon gehört, aber ich wusste jetzt, ja, das ist wahr. Theologen hatten diesen Satz angezweifelt, dass Jesus auferstanden sein soll von den Toten, aber ich wusste, er ist wahr. Und er war mit einer Zusage verknüpft, dass er nämlich die Wunden meines Herzens heilen würde. Und ich bin Sohn eines Arztes und wusste eins, nur lebendige Ärzte können heilen. Mein Vater war zu diesem Zeitpunkt schon verstorben. Und daher wusste ich sofort, Jesus Christus ist ein Arzt für mein Herz, sozusagen ein himmlischer Kardiologe, ja. Und er wird die Wunden meines Herzens, die ich aus vielen Beziehungen in meiner Kindheit und Jugend und auch als Student erlitten hatte, wird er heilen. Das war die Wende in meinem Leben. Und ab dann konnte ich sofort glauben, dass Jesus Christus, der in mein Leben gekommen war durch den Heiligen Geist, dass er die Wahrheit ist. Ich begab mich damit natürlich in eine Außenseiterposition. Eine Außenseiterposition unter meinen Studenten, unter den Professoren meines evangelischen Theologiestudiums in Kiel, ganz im Norden Deutschlands, habe ich studiert. Damals war gerade die Gott-ist-tot-Theologie modern. Man muss wirklich im Nachhinein lachen, dass sich Theologen überhaupt sowas ausdenken können. Gott ist tot-Theologie. Ja? Die Theologie, das heißt ein übersetzt, Theos heißt Gott, Theologie, ja, das ist die Wissenschaft von Gott. Und dann kommen Theologen daher und erfinden eine Theologie, die Gott für tot erklärt. Und Satan übrigens auch für tot erklärt. Und von dieser Theologie oder von dem Einfluss dieser Theologie, die versucht, die Bibel zu entmythologisieren und wie letztlich die Bibel auch als Märchenbuch dann deklariert, bin ich durch das Gebet dieses Mönches befreit worden. Und seitdem ist mein Leben dieser Freude erfüllt, die von Jesus nun mal ausgeht. Die Freude darüber, dass er der beste Herr, ich sag's mal ruhig wieder dieses Wort, des Lebens ist, der mein Leben so gut führen kann, der die Wahrheit ist, der nichts Falsches sagt, der nichts Lügerisches sagt. Und damit bin ich bei meinem Hauptpunkt heute in diesem kleinen Vortrag, den Unterschied zwischen Jesus und dem Teufel. Jesus, sag ich schon, ist die Wahrheit. Er hat das selbst gesagt von sich, dass er die Wahrheit ist. Und er ist, wie wir gerade jetzt vor ganz kurzem, nämlich gestern, gefeiert haben, er ist der Sohn des Höchsten, empfangen im Leib der Gottesmutter und Jungfrau Maria. Er ist derjenige, der direkt von Gott kommt, empfangen in dem makellosen Leib der Jungfrau und Gottesmutter Maria. Und er sagt, dass er die Wahrheit ist. Und das können wir uns, denke ich, gut vorstellen. Oder eine Frage an Sie: Können Sie sich Gott anders vorstellen als die Wahrheit? Können Sie sich vorstellen, dass Gott ein Lügner ist? Dass er etwas Falsches sagt? Dass er Sie in die Irre führt? Oder ist Gott derjenige, der im Psalm 23 beschrieben wird, der Herr, der mein guter Hirte ist, der mich auf gute Weide führt sozusagen, der mich durch tiefe Täler hin zur Freude führt, der mich auch durch den Tod zu einem neuen Leben führt, der mir verheißen hat, dass ich im Hause des Herrn bleiben darf, immer da. Ist das unser Gott? Ist das der Gott, den ich Ihnen heute verkünden darf, die Sie vielleicht noch nicht an diesen Gott glauben? Vielleicht sind Sie genau in der gleichen Situation wie ich damals bis zu meinem 23. Lebensjahr, dass Ihnen das völlig fern ist, dass Gott die Wahrheit ist. Aber vielleicht ist es logisch für Sie, dass Gott nicht lügen kann, dass er nichts Falsches sagt. Schauen Sie sich doch mal die 10 Gebote an, die man so als Kind oder im Firmenunterricht oder im Erstkommunionsunterricht oder von den Eltern lernt. Ist es etwas Falsches, was Gott gesagt hat? Du sollst nicht töten. Du sollst nicht lügen. Du sollst nicht stehlen. Du sollst nicht neidisch sein auf die Güter deines Nachbarn. Du sollst den Namen Gottes ehren, du sollst den Feiertag heiligen, du sollst Gott als deinen Herrn, als dein Ein und Alles annehmen. Jedes dieser 10 heiligen Gebote ist, wenn man das ausprobiert, wahr. Komm mal mit Lügen weiter. Das heißt im Volksmund, Lügen haben kurze Beine. Ja, natürlich. Wenn man sich in der Familie zum Beispiel, in die Kinder oder die Eltern, die Kinder anlügen oder die Kinder die Eltern anlügen, was kommt dabei heraus? Was kommt dabei heraus, wenn die Kinder die Eltern bestehlen oder die Eltern die Kinder bestehlen? So kann keine Familie existieren. Man muss doch in einer Familie sein Portemonnaie oder was auch immer, seine Wertsachen irgendwie auch irgendwo ablegen und herumliegen lassen und kann sie nicht verschließen, weil man davon ausgeht, dass die Kinder oder der Ehepartner einen bestiehlt. Und wie ist es mit dem ersten Gebot? Das erste Gebot, dass wir Gott lieben sollen. Mit allem, was wir sind und haben, mit unserem Herzen, mit unserer Seele, mit unserem ganzen Eigentum übrigens. Alles, was wir haben. Ist das so falsch? Gibt es einen besseren Herrn? Gibt es einen besseren Führer meines Lebens als Gott? Gott ist ja auch kein Diktator. Wir haben hier in der Welt viele Diktatoren und Politiker und Wirtschaftsführer oder Chefs oder die vielleicht Diktatoren sind. Aber Gott ist kein Diktator. Gott ist der gute Hirte. Und der Gegenpart Gottes, der durch die Verletzung eines Gebotes, nämlich von dem Baum der Erkenntnis im Paradies zu essen, in die Welt gekommen ist, der macht genau das Gegenprogramm. Er verwirrt uns Menschen. Er ist der große Lügner, wie es in der Bibel heißt. Er ist, wie es im Johannesevangelium im 8. Kapitel, Vers 44 heißt, ein Lügner und ist der Vater der Lüge. Er verführt die ganze Welt, wie es im Buch der Offenbarung, 12. Kapitel, Vers 9 heißt. Die ganze Welt steht unter Macht des Bösen, wie es im 1. Johannesbrief heißt. Und wie es auch im katholischen Weltkatechismus ungeschminkt zu lesen ist. Dort in den Paragraphen 2851 bis 54. Sie brauchen diese ganzen Stellen nicht zu behalten. Ich will Ihnen nur sagen, dass ich hier nichts Neues erzählen will, sondern nur das erzählen will, was die Christenheit seit jeher geglaubt hat und was auch die katholische Kirche im Katechismus verbindlich festgelegt hat. Gott ist die Wahrheit und Gott ist gut, wie schon der Name Gott ja sagt. Gott will uns Menschen heilen und der Lügner, der Widerpart Gottes, versucht genau das Gegenteil zu tun. Er will uns nicht in den Himmel führen, sondern in die Verdammnis. Und genau das will Jesus Christus verhindern. Soweit erstmal dieser erste Vortrag. Im zweiten Vortrag wird es darum gehen, woher wir genau auch wissen können, dass Gott die Wahrheit ist und wie wir den Weg zur Wahrheit finden oder wie Gott uns finden kann, andersherum gesagt. Vielen Dank für Ihr Interesse und Ihr Zuhören. Wir hören jetzt eine Musik.

0: Liebe Hörer, das ist die Sendung Unser Glaube hier auf Radio Maria Österreich. Heute zum Thema 33 Wege, Gott zu finden. Gibt es überhaupt die Wahrheit, mit unserem Referenten Dr. Hinrich Buß? Wir haben nun soeben einige Takte Musik gehört, falls Sie jetzt erst einschalten. Im ersten Teil der Sendung haben wir vom Weg unseres Referenten zu Gott gehört, der auch nicht immer einfach war, wie er auch selbst nicht immer an Gott geglaubt hat, aber durch Begegnungen entscheidend geformt wurde und auch von seiner Zeit als Theologiestudent, wo die sogenannte Gott ist tot Theologie teilweise vorherrschte an Universitäten, und vom Unterschied zwischen Jesus, der die Wahrheit ist, und vom Teufel als Lügner. Und jetzt sind wir schon gespannt auf den zweiten Teil des Vortrags über den Weg zu Gott, und ich darf nun wieder an Sie übergeben, Herr Dr. Buß.
1: Ja, vielen Dank, Tobias. 33 Wege, den lebendigen Gott zu erfahren, liebe Zuhörer und Zuhörerinnen, wenn Sie jetzt erst eingeschaltet haben. Es geht darum, ja, wie dieser Weg aussieht. Der Weg, Gott zu erfahren, ist es eher ein Weg, den wir zu Gott gehen müssen, oder ist es eher ein Weg, den Gott zu uns geht? Meine Bekehrungserfahrung, die ich im ersten Teil erzählt habe und die Tobias ja gerade noch einmal angesprochen hat, ist eigentlich so, dass ich schon versucht habe, Gott zu finden, und es war ein mühsamer Weg, aber als Gott dann zu mir kam und mich fand, da ging das ganz schnell. Ich habe noch nicht mal direkt darum gebeten, sondern ein Theologieprofessor hat mir gesagt, Sie müssen mal zu dem und dem Wallfahrtsort hinfahren, da werden Sie finden, was Sie suchen. Und es war tatsächlich so, dass Gott mich dort gefunden hat. Das erzählen übrigens viele, die Bücher gewälzt haben und nach der Wahrheit gesucht haben, die schrecklich kluge Philosophen waren und trotzdem nicht Gott gefunden haben. Und dann gab es plötzlich einen Moment, sie sind in eine Kirche gegangen oder sie haben einen anderen Menschen getroffen, der ihnen etwas gesagt hat. Etwas, ja, nicht etwas, sondern die Wahrheit gesagt hat. Die Menschen, es gibt Menschen, die können mit zwei Sätzen oder nur einem Satz, mit wenigen Worten, plötzlich etwas Wahres sagen, sodass ein Mensch davon getroffen ist und sofort weiß, ja, das stimmt, das ist wahr. Wie können solche Botschaften verkündet werden? Man muss ja, wenn man einen Weg beschreibt, wie ich das jetzt versuche, 33 Wege, den lebendigen Gott zu erfahren, dann muss dieser Weg ja irgendwie zuverlässig beschrieben werden. Ich sage mal ein Beispiel: Wenn Sie eine Wanderung machen, dann muss der Weg relativ zuverlässig beschrieben werden. Heutzutage hat man ein Handy und eine Karte leitet einen auf einem Weg. Früher musste man sich an Schildern, an den Bäumen orientieren oder an der Himmelsrichtung, wie auch immer. Aber diese Orientierungspunkte, die müssen zuverlässig sein. Woher wusste zum Beispiel der Mönch, der mich zur Bekehrung zu Jesus Christus als meinem Herrn und Gott geführt hat, durch ein kurzes Gebet, durch ein kurzes stilles Gebet und dann durch diese zwei Sätze, die ich genannt habe, woher wusste er, dass Jesus Christus auferstanden ist? Er hat das mir ja nicht zweifelnd gesagt, irgendwie Jesus Christus soll auferstanden sein. Das hatte ich schon oft genug gehört im Theologiestudium und das war auch oft genug angezweifelt worden. Er hat es mir ganz einfach gesagt. Er hat gesagt, Jesus Christus ist auferstanden. Das ist die Osterbotschaft, die wir dann feiern. Und da sagen wir noch drei Hallelujas hinterher oder singen Halleluja. Jesus Christus ist von den Toten auferstanden. Und er ist auch für mich auferstanden. Das habe ich doch sofort begriffen. Das ist nicht nur eine allgemeine geschichtliche Tatsache. Das auch. Natürlich ist das eine geschichtliche Tatsache, dass Jesus der erste Mensch ist, der von den Toten auferstanden ist zu einem neuen Leben. Er ist ja nicht wieder auferweckt worden, so wie Lazarus oder der Jüngling von Nain oder diese Tochter des Synagogenvorstehers, was in der Bibel beschrieben ist, sondern er ist von den Toten auferstanden zu einem neuen Leben, das keinen Tod mehr kennt. Und genau diese Botschaft hat der Mönch mir verkündet. Woher wusste er von dieser Botschaft? Er wusste natürlich aus dieser Botschaft, aus der Bibel. Sie wird in den Evangelien, in allen vier Evangelien beschrieben. Da gibt es bestimmte Zeugen. Zuerst waren die Frauen am Grab und dann kamen auch die Apostel, Johannes und Simon Petrus zum Beispiel zum Grab und sie erzählten es dann den anderen Jüngern. Die konnten das auch nicht so richtig zuerst glauben. Viele von denen zweifelten. Einer der großen Zweifler ist dann der heilige Thomas, der dann sogar das Vorrecht hatte, Jesus, den Auferstandenen, berühren zu dürfen. Er hat das wahrscheinlich nicht gemacht, jedenfalls steht das nicht in den Evangelien, aber er hat die Erlaubnis erhalten. Jesus erschien dann, er kam plötzlich in diesen Raum, er konnte auch durch offensichtlich verschlossene Türen gehen und kam und zeigte sich den Jüngern, zeigte seine Hände und seine durchbohrten, aber geheilten Füße. Ja, diese Zeugen, die gibt es im christlichen Glauben, die sind in der Bibel aufgezeichnet. Dann kann man natürlich sagen, wie das Theologen auch öfters gesagt haben, hat sich die Kirche ausgedacht, um die Menschen zu verführen. Und es hat sich auch, ja, es ist ein Märchenbuch letztlich. Ist das so? Ich habe mich in meinem Leben sehr viel auch mit der Bibelforschung beschäftigt, mit der kritischen, der sogenannten historisch-kritischen Forschung und mit anderen Bibelforschungen über die Zuverlässigkeit der Bibeltexte. Ich will da jetzt keinen langen Vortrag halten, aber das, was in der Bibel beschrieben ist, in den Evangelien oder auch in den apostolischen Briefen des Neuen Testaments, ist ungefähr das Zuverlässigste, was wir an historischen Quellen überhaupt haben. Es sind nämlich die Augen und die Ohren Zeugen des ganzen Wirkens von Jesus, von seinem Sterben und Auferstehen, die in der Bibel das niedergelegt haben, mithilfe des Heiligen Geistes, was dort steht, was dort heute zu lesen ist. Die Apostel und die Jünger und die Frauen haben sich die Botschaft von der Auferstehung Jesu Christi nicht ausgedacht, sondern sie haben den Auferstandenen erlebt und erfahren. Sie haben seine Worte gehört. Sie haben gehört, fürchtet euch nicht oder Friede sei mit dir. Oder sie haben... Simon Petrus hat die Frage gehört, liebst du mich? Er, der Jesus verleugnet hat, als es um den Tod ging und die Hinrichtung ging. Sie haben das gehört und haben das aufgezeichnet. Der Apostel Matthäus, der ehemalige Zöllner vom See Genezareth in Kapernaum, an der Via Maris, er wusste ganz genau, was Jesus gesagt hat. Er hat das aufgezeichnet. Er war ein gebildeter Mann und konnte genaue Aufzeichnungen schon als Zollchef dort an seiner Zollstation musste er Aufzeichnungen aufzeigen und hat das Urevangelium geschrieben, das allererste Evangelium. Ganz anders ist das übrigens im Islam. Die ersten schriftlichen Fassungen des Koran gibt es erst 200 Jahre nach dem Tod des Feldherrn und sogenannten Propheten Muhammad. 200 Jahre liegen zwischen seinem Tod im ich habe es jetzt nicht genau im Kopf, 634 und dann erst Mitte des 9. Jahrhunderts, 200 Jahre später, hat es dann die erste Fassung gegeben. Das Koran, den Mohammed ja in einer Höhle in Saudi-Arabien ganz allein empfangen haben soll. Er, der Analphabet, soll diese vielen Verse dann diktiert und haben und sie aufschreiben lassen. Das ist im Neuen Testament völlig anders. Paulus hat Jesus Christus, den Auferstandenen, erlebt vor Damaskus. Die Jünger, die vier Evangelien geschrieben haben, sind 3 Jahre mit Jesus durch die Gegend gezogen und haben alle Heilungen erlebt, die dort berichtet. Und deswegen wissen sie auch, was das Evangelium ist. Das Evangelium lautet, dass Jesus Christus für unsere Sünden gestorben ist am Kreuz in Golgatha und dass er am 3. Tage auferstanden ist von den Toten. Und Jesus hat gesagt, ich lebe und ihr sollt auch. So, wie erfahren wir das? Diejenigen, die vielleicht diese Erfahrung noch nicht gemacht haben, fragen sich natürlich, wie kann ich das erfahren? Wie ist es? Kann man Gott suchen, den unsichtbaren Gott? Das geht relativ schlecht, weil wir Gott nicht in der Unsichtbarkeit im Himmel, in seiner Welt sozusagen sehen können. Wir können nicht auf einer Himmelsleiter sozusagen zu Gott emporsteigen. Aber wir können das Gegenteil tun. Wir können niederknien, wie ich es damals übrigens an diesem Wallfahrtsort in Tessé gemacht habe, und können Gott bitten, dass er zu uns herabkommt. Dass er so zu uns herabkommt, wie er damals zu der Gottesmutter und Jungfrau Maria herabgekommen ist, in ihren Leib und dann von ihr zur Welt gebracht wurde. So kommt Jesus auch zu uns. Der Weg Gottes zu uns lautet so, wie es auch im Gleichnis vom verlorenen Sohn heißt, dass man sich von Gott wiederfinden lässt. Es ist also umgekehrt eigentlich. Nicht wir suchen Gott, sondern Gott sucht uns. Das hat übrigens auch einer der 12 Apostel gefragt, der, meine, es war Philippus, der fragte, wie sieht denn der Weg in den Himmel aus? Und dann hat Jesus gesagt, ich bin der Weg, die Wahrheit und das Leben. Also ich stehe schon vor dir, ich bin der Weg, der zu Gott führt, denn ich bin selber Gott. Du brauchst gar nicht so weit zu suchen. Gott ist ganz nah bei dir. Und das ist die zentrale Botschaft ja von Jesus. Das Himmelreich ist nahe, es ist nicht fern. Das glauben die Muslime auch, dass Gott so wahnsinnig fern ist. Nein, wir glauben das Gegenteil. Wir glauben, dass Gott ganz nahe kommt. Wir müssen nur unsere Herzen öffnen. Die Ohren des Herzens sozusagen öffnen oder offen halten, damit Gott uns finden kann. Und das ist das spannendste Abenteuer, das es auf dieser Erde gibt, nämlich sich von Gott finden zu lassen. Das verändert in einem wirklich besten Sinne, das kann ich jetzt 45 Jahre oder mehr später sagen, das verändert das Leben, das macht alles möglich. Ich wäre heute nicht verheiratet ohne diese Bekehrung. Meine Frau und ich hätten nicht 3 Kinder und inzwischen 9 Enkelkinder sehen dürfen, ohne diese Bekehrung. Gott ist ein wunderbarer Herr und Gott, der das Leben führt durch alle Höhen, durch alle Tiefen und immer segnend, schützend seine Hand über uns hält. Lassen Sie sich von Gott finden. Das ist meine Botschaft heute. Und auch für Sie gilt, Jesus Christus ist auferstanden von den Toten. Auch er wird ihre Herzen, die Wunden ihrer Herzen heilen. Amen.
0: Ja, liebe Hörer, dann ist es nun an Ihnen. Sie erreichen uns im Studio mit Ihren Gedanken unter der Telefonnummer 0720 578 578, beziehungsweise außerhalb von Österreich unter 0043. Liebe Hörer, ich darf darauf hinweisen, da es sich um eine Wiederholungssendung handelt, können hier leider keine Anrufe stattfinden.
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0: Und wir sind gespannt auf Ihre Gedanken zu diesem Thema. Vielleicht Zeugnisse, wie Sie zu Gott gefunden haben, oder was Ihre Gedanken dazu sind, wie man andere Menschen dazu bringen kann, ihnen dabei helfen kann, zu Gott zu finden. Ja, rufen Sie an. Wir freuen uns auf Ihren Anruf.

0: Ja, und uns hat nun erreicht Hilde aus Linz mit einem Zeugnis. Bitte.
1: Grüß Gott, mein Name ist Hilde
2: aus Linz. Ja, Hilde. Ich freue mich, dass Sie den Mut hatten, anzurufen.
1: Es waren sehr interessante Worte, die Sie gesprochen haben, und die haben mich dann auch an die Vergangenheit in meiner Familie, also mit meinem Mann und meinen Kindern erinnert. Ich war mit einem nicht-katholischen Ehemann verheiratet, wo die Kinder zwei verschiedene Arten von Religionen kennengelernt haben, also praktisch die indische die katholische. Und schon in der Volksschule ist mein Sohn mehr oder weniger eingeimpft worden von meinem Mann, es gibt Jesus nicht. Wobei sich dann die Religionslehrerin sehr gewundert hat, dass man sowas einem Kind sagen kann. Aber der Weg ist weiter und besser gegangen. Durch meine Mutter, die sehr viel für die Enkelkinder gebetet und vorgelebt hat, wie eben der katholische Glaube und wie Gott ist, war mein Sohn dann normale Erstkommunionfirmung, das haben sie schon miterlebt, Gott sei Dank, muss man sagen. Und auch Religionsunterricht, aber es war im Endeffekt so, dass mein Sohn in einem Kloster auf freiwillige Basis gegangen ist und wollte eigentlich auch dann den Weg im Kloster weitergehen, aber manchmal sind Gottes Wege anders. Er ist dann wieder weggegangen vom Kloster, hat geheiratet und hat eine sehr liebe Frau mit sehr christlichem Hintergrund und auch drei Kinder, die sehr christlich leben. Die Tochter, meine Tochter wiederum, lebt auch den christlichen Glauben, indem sie sich für Flüchtlinge sehr aufopfert, kontrolliert aber genau, ob die das wirklich wollen oder ob das nur Show ist, und zeigt ihnen mit ihrer Liebe und ihrer Güte den Weg von Gott. Und durch den Tod meines Bruders, der vor vielen Jahren gestorben ist, habe ich aus dieser sogenannten indischen Sekte wieder rausgefunden, und ich bin dem Herrgott unendlich dankbar, dass ich wieder beim christlichen Glauben bin und dass es Gott wirklich gibt. Halleluja, muss man sagen.
2: Halleluja. Und Sie würden auch sagen, Gott ist die Wahrheit.
1: Gott ist auf jeden Fall die Wahrheit. Auf jeden Fall.
2: Ja, wunderbar. Sehen Sie, das müssen die Menschen hören. Jesus Christus ist die Wahrheit, weil das sozusagen der Schlüssel für die Erlösung ist, nicht? Dass wir auch den Weg in den Himmel finden. Und das ist wichtig. Verbreiten Sie weiter die Botschaft, liebe Hilde, dass Gott die Wahrheit ist, dass Jesus Christus von den Toten auferstanden ist.
1: Vergelt's Gott, Ihnen Gottes Segen. Danke. Danke, wiederhören, Herr Gott.
0: Vielen Dank, Hilde, für dieses Zeugnis. Und als nächstes haben wir jetzt dann in der Leitung Maria aus Oberösterreich, ebenfalls mit einem Zeugnis. Maria, bitte.
3: Ja, grüß Gott, Herr Dr. Buhels.
2: Grüß Gott, Maria.
3: Ich möchte mich jetzt als erstes mal recht herzlich bedanken für diesen super Vortrag. Und da ist mir dann was. Ja, und da ist mir dann was eingefallen in meinem Leben, was ich erlebt habe, wo Gott mich auch berührt hat. Und ich dann wieder zu Gott gefunden habe. Ich hatte einen Unfall mit meiner Tochter, die war noch keine 2 Jahre, einen Radunfall. Und es war eine wahnsinnig schlimme Verletzung mit dem Fuß. Sie hat den Fuß in die Speichen gebracht. Sie ist hinten am Sitz gesessen und hat nach was geschaut wahrscheinlich, bin über den Berg gefahren. Ja, also das war ein Unfall. Und dann war das so schlimm und ich war dann, ich hatte fast einen Nervenzusammenbruch. Ich habe geweint und wieder geweint und niemand hat mich trösten können. Niemand. Dann bin ich in die Kirche gefahren, meine Kirche, meine Pfarrkirche, bin bis zum Altarraum gefahren, habe mich hingekniet auf die erste Stufe und habe mit Jesus dann gesprochen, habe gesagt, Jesus, bitte hilf mir. Und wenn du mir jetzt hilfst, ich verspreche dir, dass ich jeden Sonntag wieder zur Sonntagsmesse komme.
2: Oh, und das ist aber gut. Das ist sehr gut, dass Sie das versprochen haben. Also sozusagen, man will ja keinen Deal sozusagen mit Gott machen, aber dass man das ernsthaft meint. Dass,
3: und der hat mir geholfen. Und dann bin ich auch ganz schnell zur Heiligen Beichte. Und dann war ich neu geboren, wieder aus dem Beichtstuhl gekommen und ich war ein anderer Mensch. Also ich war wirklich, alles war weg, alles, was mich so bedrückt hat. Und ich habe mich wieder gefreut über jede Vogelstimme, über jedes Blümlein, an dem ich vorbeigegangen bin. Das war, ich vorher nicht mehr gekannt habe. Und dann habe ich neue Freunde, also einfach ohne, dass ich was dazu getan habe, zugespielt bekommen. Und dann war es so, dass ich, wenn Mitte der Woche war, habe ich so eine Sehnsucht nach dem Wort Gottes schon wieder gehabt, nach dem Evangelium, dass ich es kaum erwarten habe können. Und so war das dann, das war meine große Bekehrung dann.
2: Ja, Maria, das ist wunderbar. Wenn ich noch mal eine Frage und Ihre kleine Tochter, die ja wahrscheinlich jetzt schon wesentlich älter ist, wie geht es der?
3: Ja, also man sieht die Wunde heute noch, also die Narbe.
2: Ja.
3: Aber sie selber, sie selber ist eigentlich, muss ich sagen, vom Seelenzustand auch wieder abgekommen. Sie lebt jetzt auch nicht, lebt jetzt auch, kann ich sagen, in Sündenzustand.
2: Ja.
3: Also was mir sehr wehtut und wo ich halt jetzt wieder bitten muss.
2: Ja. Also da könnte ich Ihnen vielleicht einen kleinen Rat geben. Ich bete, wenn ich den Rosenkranz bete und ein Ave Maria, ich setze dann hinter das Wort Jesus mal nicht ein Gesetz, sondern den Namen so einer Person, die einem so am Herzen liegt. Machen Sie das doch auch mal. Einfach nur Jesus, diesen Namen Ihrer Tochter nennen. Sie brauchen gar nichts dazu zu sagen, was Sie ihr wünschen oder worunter Sie leiden. Einfach diesen Namen Ihrer Tochter vor Jesus bringen. Und Jesus weiß schon ganz genau, welche Wege er dann vielleicht findet, um zu ihr zu gelangen, um sie wieder zu finden. Ja, so steht es ja in der Bibel, dass Gott sagt, dieser mein Sohn war tot oder dieser meine Tochter war tot, aber jetzt lebt er wieder und ist wiedergefunden worden. Nicht? Das steht im Gleichnis vom verlorenen Sohn. Und das ist so das Geheimnis, was ich Ihnen sagen kann. Man braucht sich, Sie können diese Last sozusagen, die kann ich sehr, sehr gut nachvollziehen.
3: Ja.
2: Diese Last können Sie sozusagen auf das Kreuz Jesu legen. Er hat auch für Ihre Tochter gelitten und er will sie aber auch wieder zu sich zurückführen. Ja? Er will sie wiederfinden. Und das geht durch ein ganz einfaches Gebet oder Sie beten ein Kyrie eleison, ein Herr erbarme dich. Einfach namentlich für ihre Tochter. Wichtig ist, dass sie den Namen der Tochter vor Gott erwähnen. Einfach den Vornamen und dann weiß Gott Bescheid. Ja? Und ihr Herz vor allem wird leichter werden dadurch. Das kann ich Ihnen schon mal versprechen.
3: Ja, danke. Danke, vergelt's Gott.
2: Ja, gerne, Maria. Alles Liebe und viel Segen für Sie und Ihre Tochter.
3: Danke. Ich wünsche auch Ihnen viel Segen und viel Kraft.
2: Dankeschön, Dankeschön.
0: Vielen Dank, Maria und liebe Hörer, ein bisschen hätten wir noch Zeit, wenn Sie noch Gedanken haben zur Sendung, zum Weg zu Gott, dann erreichen Sie uns unter 0720 578 578 oder außerhalb von Österreich erreichen Sie uns unter 0043 720 578 578 578.

0: hat uns noch mal erreicht. Eine Frau Hilde, ebenfalls mit Gedanken zur Sendung. Bitte schön.
1: Ja, grüß Gott.
2: Ja, grüß Gott, Hilde. Aus Innsbruck, dem schönen Innsbruck. Da waren wir vor beiden Jahren.
1: Ich wollte sagen, also ich bin tief glücklich. Aber ich darf nur sagen, ich hatte in meiner Jugend, also in meinem jungen Jahr, weil ich sehr alt schon bin, so muss ich sagen, einmal diese schwere Gottesentfernung erlitten. Es war ganz eine schreckliche Zeit. Und eben nach einem schweren, nach einer schweren Sünde. Und ich fühlte dann noch tiefer und noch nie so tief die ständige Gottesführung. Und also einfach, ich fühle mich so geführt und tief dankbar und unendlich glücklich. Das möchte ich allen wünschen, von ganzem Herzen. Ja. Dankeschön.
2: Ah, das ist mal sehr schön, das zu hören, weil viele Menschen natürlich heute das gar nicht für möglich halten, dass man von Gott gut geführt wird. Die meisten Menschen sagen ja, ich möchte mich lieber mein Leben in die eigenen Hand nehmen. Und ich möchte mich lieber selbst führen, anstatt mich von Gott führen zu lassen. Hat es auch solch eine Phase in Ihrem Leben gegeben, dass Sie sich lieber selbst führen wollten?
1: Ich glaube, jede Sünde macht uns eigentlich unglücklich, weil in der Sünde kommen wir aus Gott heraus. Wir sind eigentlich reines Opfer des Teufels. Und dieses Erfühlen ist das Allerschrecklichste, was es gibt. Und ich glaube, es nimmt sich niemand heutzutage vielleicht Zeit. Also ich tue ja jeden Tag missionieren. Und es gelingt mir immer. Und mit Heiligen Geist und meinem freundlichen Lachen. Ich bin einfach überglücklich. Und ich glaube, das zieht an, weil es ist die Freude Gottes, die ich weitergebe. Ich habe selber keine, wenn ich in dem Gott lebe. Und da hilft mir direkt der Heilige Geist. Und ich spüre dieses Glück dieser Begegnungen, die ich dann zu Gott gebracht habe. So wollte ich sagen.
2: Ja, wunderbar. Da sind wir uns ja ganz einig, liebe Hilde. Ich habe auch diese Freude im Herrn schon so lange Zeit. Und deswegen versuche ich das auch immer wieder weiterzugeben, ob es nur im Supermarkt ist oder beim Schwimmen hatte ich jetzt diese Woche auch das erlebt, dass ich das weitergeben konnte. Ich habe dann einem gestern zum Beispiel gesagt, als ich zum Schwimmen war, oh, ich gehe jetzt zu einem Gottesdienst. Und dann wollte er wissen, was für ein Gottesdienst das ist. Ja, sag ich, wir haben ein großes Fest, nämlich die Empfängnis Mariens und die Verkündigung Jesu. 9 Monate vor Weihnachten, ja, das ist ein großes Fest. Und damit hat im Grunde genommen der christliche Glaube ja begonnen, nicht, dass Maria Jesus empfangen hat. Sonst könnten wir nicht die Hoffnung haben, ins ewige Leben zu kommen, wenn Jesus nicht in Maria sozusagen empfangen und dann auch geboren worden wäre. Und das ist schon etwas Wunderbares, was wir haben, was wir verkünden können. Und Sie haben das ja so schön erzählt, wenn man das mit der Freude macht und mit dem Heiligen Geist. Das ist das Wichtigste, sagt Jesus selbst. Wir müssen immer wieder um den Heiligen Geist beten. Dann wird uns schon was einfallen, was wir den Menschen sagen können, was wirklich und wahr ist auch. Wunderbar. Ja, liebe Hilde, dann wünsche ich Ihnen ganz viel Freude noch bei Ihren Missionierungen in Innsbruck. Viele Menschen haben es dort wirklich nötig. Es war eine wunderschöne Stadt. Sehr wohlhabend, viele wohlhabende Menschen und schöne Menschen. Aber ich habe in den Gesichtern, als wir dort in der Adventszeit waren, wo alles so schön geschmückt war, aber auch wenig Freude oft gesehen. Nicht? Die Menschen laufen umher in diesen ganzen Lichtern und sehen, haben eigentlich wenig Freude. Und wenn die wenigen Christen, die es heute gibt, diese Freude ausstrahlen im Heiligen Geist, das ist etwas Wunderbares und dadurch werden viele Menschen gerettet werden.
1: Darf ich nur sagen, Dankeschön. Ich heiße Hildegund.

0: Hildegund, Kämpferin im Kampfe.
1: Ja.
2: Hildegund, sehr schön.
0: Hildegund, Kämpferin im Kampfe. Und ja. Ich kämpfe immer mit dem Heiligen Geist.
1: Ja, danke schön.
0: Gottes Segen. Vergelt Gott für Ihre Worte. Vergelt Gott.
1: Ja, vielen Segen auch für Sie. Dankeschön.
2: Gottes Segen Ihnen. Vielen Dank. Ja, und unsere Sendung neigt sich nun auch wieder dem Ende zu. Deshalb darf ich Sie nun um abschließende Worte, falls Sie noch Gedanken haben, bitten. Und dann geht's eh schon dem Ende zu.
1: Ja, ich habe gar nicht mehr so viel zu sagen. Ich möchte nur noch einmal betonen, dass wir mit großer Sicherheit sagen können, dass die Offenbarungen, die wir in der Bibel finden, Offenbarungen Gottes sind. Wir haben da keinen Zweifel. Wir haben das Zeugnis zum Beispiel von der Taufe Jesu. Mit der Taufe beginnt ja der christliche Glaube. Jemand, die Taufe, die heilige Taufe empfangen hat, wird als ein Kind Gottes und werden auch alle Sünden ausgelöscht und vergeben. Und bei der Taufe Jesu hat Gott selbst gesagt, dies ist mein geliebter Sohn, auf ihn sollt ihr hören. Das ist ein so wunderbarer Satz. Da können wir sicher sein, dass Jesus wirklich der geliebte Sohn Gottes ist. Und wenn wir auf ihn und seine Worte hören, dann kommt Gott schon zu uns. Wenn wir uns dagegen die Ohren verschließen, wie das leider von den Jüngern ja auch manchmal erzählt wird, sogar auch von den Aposteln, dann kann natürlich Gott nicht zu uns kommen. Der Glaube entsteht durch das Hören auf Gott, auf die zuverlässigen und offenbarten Worte Gottes. Und davon ist die Bibel voll. Und wenn uns nur ein solcher Satz erreicht, vielleicht bei einer Lesung, wie das jetzt gerade erzählt wurde, auch von Maria, dass man wieder in die Kirche gegangen ist, in einer großen Not, und dann ist plötzlich etwas geschehen, oder in der Beichte, da ist die Sünde vergeben worden, diese Blockierung zwischen Gott und uns ist plötzlich aufgehoben worden und Gott kommt wieder zu uns. Das sind die großen Wunder, die durch die heiligen Sakramente, durch die Taufe, durch die Beichte, durch die Eucharistie immer wieder geschehen und geschehen können. Nur man muss dort mit einem offenen Herzen hingehen und sagen, oh, okay, Gott, jetzt gehe ich dorthin, ich knie mich nieder im Beichtstuhl, bekenne einige meiner Sünden, man braucht noch nicht mal alle bekennen, das schaffen wir sowieso nicht. Aber dann hören wir vom Priester diese Worte, ich spreche dich los im Namen und Auftrag der Kirche. Ich will jetzt den ganzen Satz nicht wiederholen, weil ich kein Priester bin. Aber das ist wunderbar zu hören, diese Lossprechung. Und dann kann die Beziehung zu Gott wieder intakt sein. Was für ein Wunder. Ja, vielen Dank, liebe Zuhörer und Zuhörerinnen, auch vielen Dank, lieber Tobias, Ihnen für die Moderation. Mir große Freude gemacht, diese Sendung, und wir hatten so interessante Beiträge und Zeugnisse, und so freue ich mich schon auf die nächste Sendung, dann Anfang April, wieder zu dieser Zeit am Mittwochabend, denke ich. Bis zum nächsten Mal, auf Wiederhören.
2: Ja, auch von meiner Seite Ihnen ein herzliches Dankeschön für diese Sendung und liebe Hörer, Ihnen ein herzliches Dankeschön fürs Einschalten.

0: Im Namen des Vaters und des Sohnes und des Heiligen Geistes.
1: Amen.
0: Der Engel des Herrn brachte Maria die Botschaft.
1: Und sie empfing vom Heiligen Geist.
0: Gegrüßet seist du, Maria, voll der Gnade. Der Herr ist mit dir. Du bist gebenedeit unter den Frauen. Und gebenedeit ist die Frucht deines Leibes, Jesus.
1: Heilige Maria, Mutter Gottes, bitte für uns Sünder, jetzt und in der Stunde unseres Todes. Amen.
0: Maria sprach, siehe, ich bin die Magd des Herrn.
1: Mir geschehe nach deinem Wort.
0: Gegrüßet seist du, Maria, voll der Gnade, der Herr ist mit dir. Du bist gebenedeit unter den Frauen, und gebenedeit ist die Frucht deines Leibes, Jesus.
1: Heilige Maria, Mutter Gottes, bitte für uns Sünder, jetzt und in der Stunde unseres Todes. Amen.
0: Und das Wort ist Fleisch geworden
1: und hat unter uns gewohnt.
0: Gegrüßet seist du, Maria, voll der Gnade, der Herr ist mit dir. Du bist gebenedeit unter den Frauen, und gebenedeit ist die Frucht deines Leibes, Jesus.
1: Heilige Maria, Mutter Gottes, bitte für uns Sünder, jetzt und in der Stunde unseres Todes. Amen.
0: Bitte für uns, heilige Gottesmutter,
1: auf dass wir würdig werden der Verheißungen Christi.
0: Lasset uns beten. Allmächtiger Gott, gieße deine Gnade in unsere Herzen ein. Durch die Botschaft des Engels haben wir die Menschwerdung Christi, deines Sohnes, erkannt. Lass uns durch sein Leiden und Kreuz zur Herrlichkeit der Auferstehung gelangen. Darum bitten wir durch Christus, unseren Herrn.
1: Amen.
0: Ehre sei dem Vater und dem Sohn und dem Heiligen Geist.
1: Wie im Anfang, so auch jetzt und alle Zeit und in Ewigkeit. Amen.
0: O Herr, gib den Verstorbenen die ewige Ruhe.
1: Und das ewige Licht leuchte ihnen.
0: Herr, lass sie ruhen in Frieden.
1: Amen.
0: Der Herr sei mit euch.
1: Und mit deinem Geiste.
0: Auf die Fürsprache der Gottesmutter Maria, der heiligen Brigitta von Schweden, Patronin Europas, segne und beschütze euch der dreifaltige Gott, der Vater und der Sohn und der Heilige Geist.
1: Amen.
0: Einen guten Beginn, diesen neuen Tag, den uns Gott schenkt. Und vor allem wollen wir ganz besonders beten für Europa, wenn wir heute eine Patronin Europas feiern, die heilige Brigitta. Wollen wir unser vielgeliebtes Europa wieder Gott anempfehlen, dass es seine christlichen Wurzeln nicht verliert, sondern wieder zu neuer Blüte entspringt.
1: Amen.
0: Amen.
1: Danke, Bruder Peter. Gott stärke auch dich.
0: Danke.
1: Einen wunderschönen guten Morgen auch Ihnen an den Radiogeräten, wo immer Sie uns jetzt verbunden sind, ob in Österreich oder in Europa verstreut. Jeder Tag ist etwas ganz Besonderes, weil er ein Geschenk Gottes ist und weil er nicht zurückkehrt, sondern einmalig ist in unserem Leben. Und so dürfen wir ihn ganz besonders mit Freude beginnen und mit dieser Hoffnung, die uns als Christen gegeben ist. Und aus dieser Hoffnung heraus dürfen wir auch leben und unseren Tag beginnen. Und ich freue mich, dass Sie zugeschaltet haben. Und dass wir jetzt gemeinsam in diesen Tag hineingehen mit dem gemeinsamen Rosenkranzgebet. Wir beten die glorreichen Geheimnisse des Rosenkranzes. Ich darf Sie wieder einladen, nach dem ersten Gesetzchen sind die Leitungen wieder frei zu mitbeten. Unter der Telefonnummer 0720 578 578. Wenn Sie außerhalb von Österreich anrufen, dann ist die Telefonnummer 0043 720 578 578. Mein Name ist Elisabeth Simböck und ich darf mit Ihnen heute diesen Tag beginnen.

0: Wir beginnen mit dem Glaubensbekenntnis. Ich glaube an Gott, den Vater, den Allmächtigen, den Schöpfer des Himmels und der Erde und an Jesus Christus, seinen eingeborenen Sohn, unseren Herrn, empfangen durch den Heiligen Geist, geboren von der Jungfrau Maria, gelitten unter Pontius Pilatus, gekreuzigt, gestorben und begraben, hinabgestiegen in das Reich des Todes, am dritten Tage auferstanden von den Toten, aufgefahren in den Himmel. Er sitzt zur Rechten Gottes, des allmächtigen Vaters. Von dort wird er kommen, zu richten, die Lebenden und die Toten.
1: Ich glaube an den Heiligen Geist, die heilige katholische Kirche, Gemeinschaft der Heiligen, Vergebung der Sünden, Auferstehung der Toten und das ewige Leben. Amen.
0: Vater unser im Himmel, geheiligt werde dein Name, dein Reich komme, dein Wille geschehe wie im Himmel, so auf Erden.
1: Unser tägliches Brot gib uns heute und vergib uns unsere Schuld, wie auch wir vergeben unseren Schuldigern. Und führe uns nicht in Versuchung, sondern erlöse uns von dem Bösen. Amen.
0: Gegrüßet seist du, Maria, voller Gnade, der Herr ist mit dir. Du bist gebenedeit unter den Frauen, und gebenedeit ist die Frucht deines Leibes, Jesus, der in uns den Glauben vermehre.
1: Heilige Maria, Mutter Gottes, bitte für uns Sünder, jetzt und in der Stunde unseres Todes. Amen.
0: Gegrüßet seist du, Maria, voller Gnade, der Herr ist mit dir. Du bist gebenedeit unter den Frauen, und gebenedeit ist die Frucht deines Leibes, Jesus, der in uns die Hoffnung stärke.
1: Heilige Maria, Mutter Gottes, bitte für uns Sünder, jetzt und in der Stunde unseres Todes. Amen.
0: Gegrüßet seist du, Maria, voller Gnade, der Herr ist mit dir. Du bist gebenedeit unter den Frauen, und gebenedeit ist die Frucht deines Leibes, Jesus, der in uns die Liebe entzünde.
1: Heilige Maria, Mutter Gottes, bitte für uns Sünder, jetzt und in der Stunde unseres Todes. Amen.
0: Ehre sei dem Vater und dem Sohn und dem Heiligen Geist.
1: Wie im Anfang, so auch jetzt und alle Zeit und in Ewigkeit. Amen. O mein Jesus, verzeih uns unsere Sünden, bewahre uns vor dem Feuer der Hölle, führe alle Seelen in den Himmel, besonders jene, die deine Barmherzigkeit am meisten bedürfen. Amen.
0: Erstes glorreiches Geheimnis, Jesus, der von den Toten auferstanden ist. In diesem Geheimnis betrachten wir das Ostergeheimnis. Jesus lebt, er ist auferstanden. Diese Freude und diese tiefe Berührung dürfen wir erbitten für unsere Zeit, dass die Menschen, die in dieser Hoffnungslosigkeit leben, diese Botschaft erfahren. Jesus lebt, es gibt Hoffnung. Es gibt Rettung für das eigene Leben und auch für jede Situation. Gott kann wandeln, Gott kann. Beten wir in diesem Geheimnis um diese Veränderung, auch für Europa, ganz besonders heute am Tag der heiligen Birgitta von Schweden. Möge sie diesem Europa Bekehrungen erbitten. Vater unser im Himmel, geheiligt werde dein Name, dein Reich komme, dein Wille geschehe wie im Himmel, so auf Erden.
2: Unser tägliches Brot gib uns heute und vergib uns unsere Schuld, wie auch wir vergeben unseren Schuldigern. Und führe uns nicht in Versuchung, sondern erlöse uns von dem Bösen.
0: Gegrüßet seist du, Maria, voller Gnade, der Herr ist mit dir. Du bist gebenedeit unter den Frauen, und gebenedeit ist die Frucht deines Leibes, Jesus, der von den Toten auferstanden ist.
2: Heilige Maria, Mutter Gottes, bitte für uns Sünder, jetzt und in der Stunde unseres Todes. Amen.
0: Gegrüßet seist du, Maria, voller Gnade, der Herr ist mit dir. Du bist gebenedeit unter den Frauen, und gebenedeit ist die Frucht deines Leibes, Jesus, der von den Toten auferstanden ist.
2: Heilige Maria, Mutter Gottes, bitte für uns Sünder, jetzt und in der Stunde unseres Todes. Amen.
0: Gegrüßet seist du, Maria, voller Gnade, der Herr ist mit dir. Du bist gebenedeit unter den Frauen, und gebenedeit ist die Frucht deines Leibes, Jesus, der von den Toten auferstanden ist.
2: Heilige Maria, Mutter Gottes, bitte für uns Sünder, jetzt und in der Stunde unseres Todes. Amen.
0: Gegrüßet seist du, Maria, voller Gnade, der Herr ist mit dir. Du bist gebenedeit unter den Frauen, und gebenedeit ist die Frucht deines Leibes, Jesus, der von den Toten auferstanden ist.
2: Heilige Maria, Mutter Gottes, bitte für uns Sünder, jetzt und in der Stunde unseres Todes. Amen.
0: Gegrüßet seist du, Maria, voller Gnade, der Herr ist mit dir. Du bist gebenedeit unter den Frauen, und gebenedeit ist die Frucht deines Leibes, Jesus, der von den Toten auferstanden ist.
2: Heilige Maria, Mutter Gottes, bitte für uns Sünder, jetzt und in der Stunde unseres Todes. Amen.
0: Gegrüßet seist du, Maria, voller Gnade, der Herr ist mit dir. Du bist gebenedeit unter den Frauen, und gebenedeit ist die Frucht deines Leibes, Jesus, der von den Toten auferstanden ist.
2: Heilige Maria, Mutter Gottes, bitte für uns Sünder, jetzt und in der Stunde unseres Todes. Amen.
0: Gegrüßet seist du, Maria, voller Gnade, der Herr ist mit dir. Du bist gebenedeit unter den Frauen, und gebenedeit ist die Frucht deines Leibes, Jesus, der von den Toten auferstanden ist.
2: Heilige Maria, Mutter Gottes, bitte für uns Sünder, jetzt und in der Stunde unseres Todes. Amen.
0: Gegrüßet seist du, Maria, voller Gnade, der Herr ist mit dir. Du bist gebenedeit unter den Frauen, und gebenedeit ist die Frucht deines Leibes, Jesus, der von den Toten auferstanden ist.
2: Heilige Maria, Mutter Gottes, bitte für uns Sünder, jetzt und in der Stunde unseres Todes. Amen.
0: Gegrüßet seist du, Maria, voller Gnade, der Herr ist mit dir. Du bist gebenedeit unter den Frauen, und gebenedeit ist die Frucht deines Leibes, Jesus, der von den Toten auferstanden ist.
2: Heilige Maria, Mutter Gottes, bitte für uns Sünder, jetzt und in der Stunde unseres Todes. Amen.
0: Gegrüßet seist du, Maria, voller Gnade, der Herr ist mit dir. Du bist gebenedeit unter den Frauen, und gebenedeit ist die Frucht deines Leibes, Jesus, der von den Toten auferstanden ist.
2: Heilige Maria, Mutter Gottes, bitte für uns Sünder, jetzt und in der Stunde unseres Todes. Amen.
0: Ehre sei dem Vater und dem Sohn und dem Heiligen Geist.
2: Wie im Anfang, so auch jetzt und alle Zeit und in Ewigkeit. Amen. O mein Jesus, verzeih uns unsere Sünden, bewahre uns vor dem Feuer der Hölle, führe alle Seelen in den Himmel, besonders jene, die deiner Barmherzigkeit am meisten bedürfen.

0: Zweites, glorreiches Geheimnis. Jesus, der in den Himmel aufgefahren ist. In diesem Geheimnis betrachten wir die Himmelfahrt Jesu. Jesus kehrt zum Vater zurück und sendet die Jünger hinaus in die ganze Welt. Beten wir in diesem Geheimnis heute ganz besonders um heilige Familien, die das Licht Christi hinaustragen in diese Welt. Bitten wir auch um Schutz für unsere Familien und um die Gnade Gottes, ganz besonders für die Familien, die sich in Kremsmünster versammelt haben.
1: Vater unser im Himmel, geheiligt werde dein Name, dein Reich komme, dein Wille geschehe, wie im Himmel so auf Erden.
0: Unser tägliches Brot gib uns heute und vergib uns unsere Schuld, wie auch wir vergeben unseren Schuldigern. Und führe uns nicht in Versuchung, sondern erlöse uns von dem Bösen. Amen.
1: Gegrüßet seist du, Maria, voll der Gnade, der Herr ist mit dir. Du bist gebenedeit unter den Frauen und gebenedeit ist die Frucht deines Leibes, Jesus, der in den Himmel aufgefahren ist.
0: Heilige Maria, Mutter Gottes, bitte für uns Sünder, jetzt und in der Stunde unseres Todes. Amen.
1: Gegrüßet seist du, Maria, voll der Gnade, der Herr ist mit dir. Du bist gebenedeit unter den Frauen und gebenedeit ist die Frucht deines Leibes, Jesus, der in den Himmel aufgefahren ist.
0: Heilige Maria, Mutter Gottes, bitte für uns Sünder, jetzt und in der Stunde unseres Todes. Amen.
1: Gegrüßet seist du, Maria, voll der Gnade, der Herr ist mit dir. Du bist gebenedeit unter den Frauen und gebenedeit ist die Frucht deines Leibes, Jesus, der in den Himmel aufgefahren ist.
0: Heilige Maria, Mutter Gottes, bitte für uns Sünder, jetzt und in der Stunde unseres Todes. Amen.
1: Gegrüßet seist du, Maria, voll der Gnade, der Herr ist mit dir. Du bist gebenedeit unter den Frauen und gebenedeit ist die Frucht deines Leibes, Jesus, der in den Himmel aufgefahren ist.
0: Heilige Maria, Mutter Gottes, bitte für uns Sünder, jetzt und in der Stunde unseres Todes. Amen.
1: Gegrüßet seist du, Maria, voll der Gnade, der Herr ist mit dir. Du bist gebenedeit unter den Frauen und gebenedeit ist die Frucht deines Leibes, Jesus, der in den Himmel aufgefahren ist.
0: Heilige Maria, Mutter Gottes, bitte für uns Sünder, jetzt und in der Stunde unseres Todes. Amen.
1: Gegrüßet seist du, Maria, voll der Gnade, der Herr ist mit dir. Du bist gebenedeit unter den Frauen und gebenedeit ist die Frucht deines Leibes, Jesus, der in den Himmel aufgefahren ist.
0: Heilige Maria, Mutter Gottes, bitte für uns Sünder, jetzt und in der Stunde unseres Todes. Amen.
1: Gegrüßet seist du, Maria, voll der Gnade, der Herr ist mit dir. Du bist gebenedeit unter den Frauen und gebenedeit ist die Frucht deines Leibes, Jesus, der in den Himmel aufgefahren ist.
0: Heilige Maria, Mutter Gottes, bitte für uns Sünder, jetzt und in der Stunde unseres Todes. Amen.
1: Gegrüßet seist du, Maria, voll der Gnade, der Herr ist mit dir. Du bist gebenedeit unter den Frauen und gebenedeit ist die Frucht deines Leibes, Jesus, der in den Himmel aufgefahren ist.
0: Heilige Maria, Mutter Gottes, bitte für uns Sünder, jetzt und in der Stunde unseres Todes. Amen.
1: Gegrüßet seist du, Maria, voll der Gnade, der Herr ist mit dir. Du bist gebenedeit unter den Frauen und gebenedeit ist die Frucht deines Leibes, Jesus, der in den Himmel aufgefahren ist.
0: Heilige Maria, Mutter Gottes, bitte für uns Sünder, jetzt und in der Stunde unseres Todes. Amen.
1: Gegrüßet seist du, Maria, voll der Gnade, der Herr ist mit dir. Du bist gebenedeit unter den Frauen und gebenedeit ist die Frucht deines Leibes, Jesus, der in den Himmel aufgefahren ist.
0: Heilige Maria, Mutter Gottes, bitte für uns Sünder, jetzt und in der Stunde unseres Todes. Amen.
1: Ehre sei dem Vater, dem Sohn und dem Heiligen Geist.
0: Wie im Anfang, so auch jetzt und alle Zeit und in Ewigkeit. Amen.
1: O mein Jesus, verzeih unsere Sünden, bewahre uns vor dem Feuer der Hölle, für alle Seelen in den Himmel, besonders jene, die deiner Barmherzigkeit am meisten bedürfen. Amen.

0: Erstes, glorreiches Geheimnis. Jesus, der uns den Heiligen Geist gesandt hat, das Pfingstereignis. Wir dürfen dieses Pfingsten auch erbitten für unsere Zeit, dass der Heilige Geist herabgegossen wird auf unsere Städte und Dörfer. Wir beten besonders für unsere Klöster, um Berufungen, dass sie erfüllt sind vom Heiligen Geist, dass sie Rat geben können, wenn Menschen Hilfe suchen, dass sie den Weg zum Himmel zeigen können. Bitten wir um diese Kraft von oben für unsere Gemeinschaften und Klöster. Vater unser im Himmel, geheiligt werde dein Name, dein Reich komme, dein Wille geschehe wie im Himmel, so auf Erden.
1: Unser tägliches Brot gib uns heute und vergib uns unsere Schuld, wie auch wir vergeben unseren Schuldigern. Und führe uns nicht in Versuchung, sondern erlöse uns von dem Bösen. Amen.
0: Gegrüßet seist du, Maria, voller Gnade. Der Herr ist mit dir. Du bist gebenedeit unter den Frauen und gebenedeit ist die Frucht deines Leibes, Jesus, der uns den Heiligen Geist gesandt hat.
1: Heilige Maria, Mutter Gottes, bitte für uns Sünder, jetzt und in der Stunde unseres Todes. Amen.
0: Gegrüßet seist du, Maria, voller Gnade, der Herr ist mit dir. Du bist gebenedeit unter den Frauen, und gebenedeit ist die Frucht deines Leibes, Jesus, der uns den Heiligen Geist gesandt hat.
1: Heilige Maria, Mutter Gottes, bitte für uns Sünder, jetzt und in der Stunde unseres Todes. Amen.
0: Gegrüßet seist du, Maria, voller Gnade, der Herr ist mit dir. Du bist gebenedeit unter den Frauen, und gebenedeit ist die Frucht deines Leibes, Jesus, der uns den Heiligen Geist gesandt hat.
1: Heilige Maria, Mutter Gottes, bitte für uns Sünder, jetzt und in der Stunde unseres Todes. Amen.
0: Gegrüßet seist du, Maria, voller Gnade, der Herr ist mit dir. Du bist gebenedeit unter den Frauen, und gebenedeit ist die Frucht deines Leibes, Jesus, der uns den Heiligen Geist gesandt hat.
1: Heilige Maria, Mutter Gottes, bitte für uns Sünder, jetzt und in der Stunde unseres Todes. Amen.
0: Gegrüßet seist du, Maria, voller Gnade, der Herr ist mit dir. Du bist gebenedeit unter den Frauen, und gebenedeit ist die Frucht deines Leibes, Jesus, der uns den Heiligen Geist gesandt hat.
1: Heilige Maria, Mutter Gottes, bitte für uns Sünder, jetzt und in der Stunde unseres Todes. Amen.
0: Gegrüßet seist du, Maria, voller Gnade, der Herr ist mit dir. Du bist gebenedeit unter den Frauen, und gebenedeit ist die Frucht deines Leibes, Jesus, der uns den Heiligen Geist gesandt hat.
1: Heilige Maria, Mutter Gottes, bitte für uns Sünder, jetzt und in der Stunde unseres Todes. Amen.
0: Gegrüßet seist du, Maria, voller Gnade, der Herr ist mit dir. Du bist gebenedeit unter den Frauen, und gebenedeit ist die Frucht deines Leibes, Jesus, der uns den Heiligen Geist gesandt hat.
1: Heilige Maria, Mutter Gottes, bitte für uns Sünder, jetzt und in der Stunde unseres Todes. Amen.
0: Gegrüßet seist du, Maria, voller Gnade, der Herr ist mit dir. Du bist gebenedeit unter den Frauen, und gebenedeit ist die Frucht deines Leibes, Jesus, der uns den Heiligen Geist gesandt hat.
1: Heilige Maria, Mutter Gottes, bitte für uns Sünder, jetzt und in der Stunde unseres Todes. Amen.
0: Gegrüßet seist du, Maria, voller Gnade, der Herr ist mit dir. Du bist gebenedeit unter den Frauen, und gebenedeit ist die Frucht deines Leibes, Jesus, der uns den Heiligen Geist gesandt hat.
1: Heilige Maria, Mutter Gottes, bitte für uns Sünder, jetzt und in der Stunde unseres Todes. Amen.
0: Gegrüßet seist du, Maria, voller Gnade, der Herr ist mit dir. Du bist gebenedeit unter den Frauen, und gebenedeit ist die Frucht deines Leibes, Jesus, der uns den Heiligen Geist gesandt hat.
1: Heilige Maria, Mutter Gottes, bitte für uns Sünder, jetzt und in der Stunde unseres Todes. Amen.
0: Ehre sei dem Vater und dem Sohn und dem Heiligen Geist.
1: Wie im Anfang, so auch jetzt und alle Zeit und in Ewigkeit. Amen. O mein Jesus, verzeih uns unsere Sünden, bewahre uns vor dem Feuer der Hölle, führe alle Seelen in den Himmel, besonders jene, die deiner Barmherzigkeit am meisten bedürfen. Amen.

0: Viertes, glorreiches Geheimnis. Jesus, der dich, o Jungfrau, in den Himmel aufgenommen hat. In diesem Geheimnis betrachten wir die Aufnahme Mariens in den Himmel mit Leib und Seele. Der Gottesmutter vertrauen wir die Erziehung der Kinder an, die Verehrungen in der heutigen Zeit, ganz besonders auch jetzt mit der Leihmutterschaft. Wir beten um die Würde jedes einzelnen Menschen, dass sie gewahrt bleibt, von der natürlichen Beginn bis zu seinem natürlichen Ende.
1: Vater unser im Himmel, geheiligt werde dein Name, dein Reich komme, dein Wille geschehe, wie im Himmel, so auf Erden.
0: Unser tägliches Brot gib uns heute und vergib uns unsere Schuld, wie auch wir vergeben unseren Schuldigern. Und führe uns nicht in Versuchung, sondern erlöse uns von dem Bösen. Amen.
1: Gegrüßet seist du, Maria, voll der Gnade. Der Herr ist mit dir. Du bist gebenedeit unter den Frauen und gebenedeit ist die Frucht deines Leibes, Jesus, der dich, o Jungfrau, in den Himmel aufgenommen hat.
0: Heilige Maria, Mutter Gottes, bitte für uns Sünder, jetzt und in der Stunde unseres Todes. Amen.
1: Gegrüßet seist du, Maria, voll der Gnade. Der Herr ist mit dir. Du bist gebenedeit unter den Frauen und gebenedeit ist die Frucht deines Leibes, Jesus, der dich, o Jungfrau, in den Himmel aufgenommen hat.
0: Heilige Maria, Mutter Gottes, bitte für uns Sünder, jetzt und in der Stunde unseres Todes. Amen.
1: Gegrüßet seist du, Maria, voll der Gnade. Der Herr ist mit dir. Du bist gebenedeit unter den Frauen und gebenedeit ist die Frucht deines Leibes, Jesus, der dich, o Jungfrau, in den Himmel aufgenommen hat.
0: Heilige Maria, Mutter Gottes, bitte für uns Sünder, jetzt und in der Stunde unseres Todes. Amen.
1: Gegrüßet seist du, Maria, voll der Gnade, der Herr ist mit dir. Du bist gebenedeit unter den Frauen und gebenedeit ist die Frucht deines Leibes, Jesus, der dich, o Jungfrau, in den Himmel aufgenommen hat.
0: Heilige Maria, Mutter Gottes, bitte für uns Sünder, jetzt und in der Stunde unseres Todes. Amen.
1: Gegrüßet seist du, Maria, voll der Gnade, der Herr ist mit dir. Du bist gebenedeit unter den Frauen und gebenedeit ist die Frucht deines Leibes, Jesus, der dich, o Jungfrau, in den Himmel aufgenommen hat.
0: Heilige Maria, Mutter Gottes, bitte für uns Sünder, jetzt und in der Stunde unseres Todes. Amen.
1: Gegrüßet seist du, Maria, voll der Gnade. Der Herr ist mit dir. Du bist gebenedeit unter den Frauen und gebenedeit ist die Frucht deines Leibes, Jesus, der dich, o Jungfrau, in den Himmel aufgenommen hat.
0: Heilige Maria, Mutter Gottes, bitte für uns Sünder, jetzt und in der Stunde unseres Todes. Amen.
1: Gegrüßet seist du, Maria, voll der Gnade. Der Herr ist mit dir. Du bist gebenedeit unter den Frauen und gebenedeit ist die Frucht deines Leibes, Jesus, der dich, o Jungfrau, in den Himmel aufgenommen hat.
0: Heilige Maria, Mutter Gottes, bitte für uns Sünder, jetzt und in der Stunde unseres Todes. Amen.
1: Gegrüßet seist du, Maria, voll der Gnade, der Herr ist mit dir. Du bist gebenedeit unter den Frauen und gebenedeit ist die Frucht deines Leibes, Jesus, der dich, o Jungfrau, in den Himmel aufgenommen hat.
0: Heilige Maria, Mutter Gottes, bitte für uns Sünder, jetzt und in der Stunde unseres Todes. Amen.
1: Gegrüßet seist du, Maria, voll der Gnade. Der Herr ist mit dir. Du bist gebenedeit unter den Frauen und gebenedeit ist die Frucht deines Leibes, Jesus, der dich, o Jungfrau, in den Himmel aufgenommen hat.
0: Heilige Maria, Mutter Gottes, bitte für uns Sünder, jetzt und in der Stunde unseres Todes. Amen.
1: Ehre sei dem Vater, dem Sohn und dem Heiligen Geist.
0: Wie im Anfang, so auch jetzt und alle Zeit und in Ewigkeit. Amen.
1: O mein Jesus, verzeih uns unsere Sünden. Bewahre uns vor dem Feuer der Hölle. Führe alle Seelen in den Himmel, besonders jene, die deiner Barmherzigkeit am meisten bedürfen. Amen.

0: Fünftes, glorreiches Geheimnis. Jesus, der dich, o Jungfrau, im Himmel gekrönt hat. Dieses Gesetzchen dürfen wir der Gottesmutter schenken, für die Anliegen, die sie mit jedem Einzelnen von uns hat und mit der ganzen Welt. Vater unser im Himmel, geheiligt werde dein Name, dein Reich komme, dein Wille geschehe, wie im Himmel, so auf Erden.
1: Unser tägliches Brot gib uns heute, vergib uns unsere Schuld, wie auch wir vergeben unseren Schuldigern. Führe uns nicht in Versuchung, sondern erlöse uns von dem Bösen. Amen.
0: Gegrüßet seist du, Maria, voller Gnade, der Herr ist mit dir. Du bist gebenedeit unter den Frauen, und gebenedeit ist die Frucht deines Leibes, Jesus, der dich, o Jungfrau, im Himmel gekrönt hat.
1: Heilige Maria, Mutter Gottes, bitte für uns Sünder, jetzt und in der Stunde unseres Todes. Amen.
0: Gegrüßet seist du, Maria, voller Gnade, der Herr ist mit dir. Du bist gebenedeit unter den Frauen, und gebenedeit ist die Frucht deines Leibes, Jesus, der dich, o Jungfrau, im Himmel gekrönt hat.
1: Heilige Maria, Mutter Gottes, bitte für uns Sünder, jetzt und in der Stunde unseres Todes. Amen.
0: Gegrüßet seist du, Maria, voller Gnade, der Herr ist mit dir. Du bist gebenedeit unter den Frauen, und gebenedeit ist die Frucht deines Leibes, Jesus, der dich, o Jungfrau, im Himmel gekrönt hat.
1: Heilige Maria, Mutter Gottes, bitte für uns Sünder, jetzt und in der Stunde unseres Todes. Amen.
0: Gegrüßet seist du, Maria, voller Gnade, der Herr ist mit dir. Du bist gebenedeit unter den Frauen, und gebenedeit ist die Frucht deines Leibes, Jesus, der dich, o Jungfrau, im Himmel gekrönt hat.
1: Heilige Maria, Mutter Gottes, bitte für uns Sünder, jetzt und in der Stunde unseres Todes. Amen.
0: Gegrüßet seist du, Maria, voller Gnade, der Herr ist mit dir. Du bist gebenedeit unter den Frauen, und gebenedeit ist die Frucht deines Leibes, Jesus, der dich, o Jungfrau, im Himmel gekrönt hat.
1: Heilige Maria, Mutter Gottes, bitte für uns Sünder, jetzt und in der Stunde unseres Todes. Amen.
0: Gegrüßet seist du, Maria, voller Gnade, der Herr ist mit dir. Du bist gebenedeit unter den Frauen, und gebenedeit ist die Frucht deines Leibes,

0: gebenedeit ist die Frucht deines Leibes, Jesus, der dich, o Jungfrau, im Himmel gekrönt hat.
1: Heilige Maria, Mutter Gottes, bitte für uns Sünder, jetzt und in der Stunde unseres Todes. Amen.
0: Gegrüßet seist du, Maria, voller Gnade, der Herr ist mit dir. Du bist gebenedeit unter den Frauen, und gebenedeit ist die Frucht deines Leibes, Jesus, der dich, o Jungfrau, im Himmel gekrönt hat.
1: Heilige Maria, Mutter Gottes, bitte für uns Sünder, jetzt und in der Stunde unseres Todes. Amen.
0: Ehre sei dem Vater und dem Sohn und dem Heiligen Geist.
1: Wie im Anfang, so auch jetzt und alle Zeit und in alle Ewigkeit. Amen. O mein Jesus, verzeih uns unsere Sünden, bewahre uns vor dem Feuer der Hölle, führe alle Seelen in den Himmel, besonders jene, die am meisten deiner Barmherzigkeit bedürfen. Amen.
0: Am Ende des Rosenkranzes gedenken wir der Gebetsmeinung des Heiligen Vaters in diesem Monat Juli. Wir beten um Respekt und die Verteidigung des menschlichen Lebens in jedem seiner Abschnitte, in dem es als Gabe Gottes angesehen wird. Und wir schließen auch wieder alle unsere lieben Verstorbenen mit ein.
2: Vater unser im Himmel, geheiligt werde dein Name, dein Reich komme, dein Wille geschehe, wie im Himmel, so auf Erden.
0: Unser tägliches Brot gib uns heute und vergib uns unsere Schuld, wie auch wir vergeben unseren Schuldigern. Und führe uns nicht in Versuchung, sondern erlöse uns von dem Bösen. Amen.
2: Gegrüßet seist du, Maria, voll der Gnade, der Herr ist mit dir. Du bist gebenedeit unter den Frauen, und gebenedeit ist die Frucht deines Leibes, Jesus.
0: Heilige Maria, Mutter Gottes, bitte für uns Sünder, jetzt und in der Stunde unseres Todes. Amen.
2: Ehre sei dem Vater und dem Sohn und dem Heiligen Geist.
0: Im Anfang, so auch jetzt und alle Zeit und in Ewigkeit. Amen. Wir beten mit den Worten des heiligen Johannes Paul II. Und vertrauen der Gottesmutter unser Radio und diesen heutigen Tag an, auch ganz besonders die Übertragungen vom Jungfamilientreffen in Kremsmünster. Maria, lenke die Entscheidungen unseres Lebens. Stärke uns in den Stunden der Prüfung, damit wir in Treue zu Gott und zu den Menschen vertrauensvoll und mutig die geheimnisvollen Wege des Himmels beschreiten. So können wir dem Verstand und dem Herzen jedes Menschen die frohe Botschaft von Christus, dem Erlöser der Welt, bringen. Maria, Stern der Evangelisation, sei mit uns, leite Radio Maria und sei sein Schutz. Im Namen des Vaters und des Sohnes und des Heiligen Geistes. Amen. Darf mich bei Ihnen allen ganz herzlich bedanken für das gemeinsame Gebet und Ihnen Gottes Segen wünschen für diesen heutigen Tag. Möge Ihr Tag heute ganz etwas Besonderes werden an der Hand der Gottesmutter.

Vater im Himmel, Lob und Dank sei dir für die Ruhe der Nacht. Lob und Dank sei dir für den neuen Tag. Lob und Dank sei dir für alle deine Liebe und

Güte und Treue in meinem Leben. Du hast mir viel Gutes erwiesen. Lass mich auch das Schwere aus deiner Hand annehmen. Du wirst mir aber nicht mehr auferlegen, als ich tragen kann. Du lässt deinen Kindern alle Dinge zum Besten dienen. Herr, mache mich zu einem Werkzeug des Friedens, dass ich liebe, wo man hasst, dass ich verzeihe, wo man beleidigt, dass ich verbinde, wo Streit ist, dass ich die Wahrheit sage, wo Irrtum ist, dass ich Glauben bringe, wo Zweifel droht, dass ich Hoffnung wecke, wo Verzweiflung quält, dass ich Licht entzünde, wo Finsternis regiert, dass ich Freude bringe, wo Kummer wohnt. Herr, lass mich trachten, nicht, dass ich getröstet werde, sondern dass ich tröste. Nicht, dass ich verstanden werde, sondern dass ich verstehe. Nicht, dass ich geliebt werde, sondern dass ich liebe. Denn wer sich hingibt, der empfängt, wer sich selbst vergisst, der findet. Wer verzeiht, dem wird verziehen. Und wer stirbt, der erwacht zum ewigen Leben. Amen. Wir beten um den Heiligen Geist. Atme in mir, du Heiliger Geist, dass ich Heiliges denke. Treibe mich, du Heiliger Geist, dass ich Heiliges tue. Locke mich, du Heiliger Geist, dass ich Heiliges liebe. Stärke mich, du Heiliger Geist, dass ich Heiliges hüte. Hüte mich, du Heiliger Geist, dass ich das Heilige nimmer verliere. Amen. Wir dürfen uns der Gottesmutter anvertrauen und uns ihr weihen. O meine Mutter, o meine Königin, dir bringe ich mich ganz dar, und um dir meine Hingabe zu bezeigen, weihe ich dir heute meine Augen, meine Ohren, meinen Mund, mein Herz, mich selber, ganz und gar. Weil ich also dir gehöre, o gute Mutter, bewahre mich, beschütze mich, als dein Gut und Eigentum. Amen. Wir bitten unseren Schutzengel, Engel Gottes, mein Beschützer, des höchsten Vatergüte hat mich dir anvertraut. Erleuchte, beschütze, regiere und leite mich. Amen. Heiliger Josef, Nährvater Jesu Christi und wahrer Bräutigam der seligsten Jungfrau Maria, bitte für uns und für die Sterbenden dieses Tages. Heiliger Josef, du Hoffnung der Kranken und Patron unseres Radios, bitte für uns. Unser Jahresheiliger, Heiliger Charles de Foucault, bitte für uns. Heiliger Johannes Paul II., bitte für uns. Im Namen des Vaters und des Sohnes und des Heiligen Geistes. Amen.

Heute am Gedenktag der heiligen Birgitta von Schweden, der Patronin Europas, hören wir die Lesung aus dem Brief des Apostels Paulus an die Gemeinden in Galatien. Wenn Sie mitlesen möchten aus der Bibel, es ist das zweite Kapitel, 19. bis 20. Vers. Also der Brief des Apostels Paulus an die Gemeinden in Galatien. Schwestern und Brüder, ich bin durch das Gesetz dem Gesetz gestorben, damit ich für Gott lebe. Ich bin mit Christus gekreuzigt worden. Nicht mehr ich lebe, sondern Christus lebt in mir. Was ich nun im Fleische lebe, lebe ich im Glauben an den Sohn Gottes, der mich geliebt und sich für mich hingegeben hat.

Wir bieten den Psalm 34. Den Herrn will ich preisen, alle Zeit. Den Herrn will ich preisen, alle Zeit. Kostet und seht, wie gut der Herr ist. Ich will den Herrn alle Zeit preisen. Immer sei sein Lob in meinem Mund. Meine Seele rühme sich des Herrn. Die Armen sollen es hören und sich freuen. Preist mit mir die Größe des Herrn. Lasst uns gemeinsam seinen Namen erheben. Ich suchte den Herrn und er gab mir Antwort. Er hat mich all meinen Ängsten entrissen. Die auf ihn blickten, werden strahlen. Nie soll ihr Angesicht vor Schmach, vor Scham erröten. Da rief ein Armer, und der Herr erhörte ihn und half ihm aus all seinen Nöten. Der Engel des Herrn umschirmt, die ihn fürchten, und er befreit sie. Kostet und seht, wie gut der Herr ist. Selig der Mensch, der zu ihm sich flüchtet. Fürchtet den Herrn, ihr seine Heiligen. Denn die ihn fürchten, leiden keinen Mangel. Junglöwen darbten und hungerten, aber die dem Herrn suchen, leiden keinen Mangel an allem Guten.

So dürfen wir uns dem heutigen Festtagsevangelium zuwenden. Am Fest der heiligen Birgitta von Schweden hören wir das Evangelium aus dem Johannesevangelium. Wenn Sie wieder mitlesen möchten, 15. Kapitel, 1. bis 8. Vers. In jener Zeit sprach Jesus zu seinen Jüngern: Ich bin der wahre Weinstock, und mein Vater ist der Winzer. Jede Rebe an mir, die keine Frucht bringt, schneidet er ab. Und jede Rebe, die Frucht bringt, reinigt er, damit sie mehr Frucht bringt. Ihr seid schon rein, Kraft des Wortes, das ich zu euch gesagt habe. Bleibt in mir, und ich bleibe in euch. Wie die Rebe aus sich keine Frucht bringen kann, sondern nur, wenn sie am Weinstock bleibt, so auch ihr, wenn ihr nicht in mir bleibt. Ich bin der Weinstock, ihr seid die Reben. Wer in mir bleibt und in wem ich bleibe, der bringt reiche Frucht. Denn getrennt von mir könnt ihr nichts vollbringen. Wer nicht in mir bleibt, wird wie die Rebe weggeworfen, und er verdorrt. Man sammelt die Reben, wirft sie ins Feuer, und sie verbrennen. Wenn ihr in mir bleibt und meine Worte in euch bleiben, dann bittet um alles, was ihr wollt. Ihr werdet es erhalten. Mein Vater wird dadurch verherrlicht, dass ihr reiche Frucht bringt und meine Jünger werdet.

Guten Morgen aus dem Priorat Neukloster in Wiener Neustadt. Mein Name ist Pater Alcuin Schachenmeier und ich darf Ihnen heute einen Gedanken aus dem Handbuch der Legion Mariens weitergeben. Heute ist die Einheit im Leib Christi das Thema. Und das Handbuch sagt in Kapitel 9, diese Einheit wird mit jedem Akt des Glaubens und der Liebe vertieft durch das Band von Leitung und gegenseitigem Dienst innerhalb der Kirche, durch Mühsal und Leid, die im rechten Geist getragen werden und im Allgemeinen durch jeden Akt des christlichen Lebens. Das alles wird besonders wirksam werden, wenn die Seele in bewusster Übereinstimmung mit Maria handelt. Maria stellt ein hervorragendes Band der Einheit dar, ist sie doch Mutter sowohl des Hauptes als auch der Glieder. Denn wir sind Glieder seines Leibes. So ein Zitat aus dem Epheserbrief. Und deshalb sind wir, so das Handbuch, in der gleichen Wirklichkeit und Fülle Kinder seiner Mutter Maria. Das Handbuch unterstreicht hier die Einheit, die uns geschenkt ist durch die Marienverehrung. Wer Maria verehrt und wer mit ihr betet, der lebt in der Einheit der Kirche und er lebt in der Familie Jesu. Die Kinder Mariens sind Brüder und Schwestern Jesu, beziehungsweise weil wir Brüder und Schwester Jesu sind, sind wir Kinder Mariens. Und auch deswegen, weil Jesus seinem Lieblingsapostel Johannes Maria zur Mutter gegeben hat am Kreuz selber. Das heißt, Jesus Christus selber ist immer durch uns mit Maria verbunden und dies ist eine Einheit, die uns automatisch gegeben ist. Wenn wir diese Einheit mit Maria pflegen, werden wir auch in der Einheit wachsen. Und deswegen spricht das Handbuch auch von dem Band der Leitung, das notwendig ist im Leib Christi und daher auch eine Liebe zu dem Apostelkollegium und zu allem, was eben die Kirche uns an Leitung gibt, die Hierarchie. Ein Kind Mariens liebt das Petrusamt, ein Kind Mariens liebt die Einheit mit den Aposteln, mit den Märtyrern, mit den Heiligen, mit der ganzen Kirche. Besonders dort, wo es um Mühsal und Leid geht, sagt das Handbuch, da ist Maria auch vorhanden, weil sie selber unter dem Kreuz stand und weil sie weiß, welche Treue notwendig ist in der Nachfolge Christi und wie schwer diese sein kann. Maria will uns darin stärken. Und so segne sie für den heutigen Tag der allmächtige Gott, der Vater und der Sohn und der Heilige Geist. Amen.

0: Einen herzlichen Gruß aus dem Studio in Wien sagt Ihnen Elisabeth Simberg. Sie haben zugeschaltet bei Radio Maria Österreich. Es ist Zeit für die Laudes, für das Morgenlob der Kirche. Schön, dass Sie zugeschaltet haben. Wir feiern heute die heilige Birgitta von Schweden, eine Ordensfrau und Ordensgründerin der Birgittenorden. Wir entnehmen den Hymnus Seite 2050, den Hymnus von der zweiten Vesper, ganz unten: selig, wem Christus auf dem Weg begegnet. Die Antiphonen von den heiligen Frauen, Seite 1235. Die Psalmen vom Sonntag der ersten Woche, Seite 201. Es sind die Psalmen, Psalm 63, Gott, du mein Gott, dich suche ich. Das Kantikum aus dem Buch Daniel, wenn Sie aus der Bibel heraus mitbeten, drittes Kapitel, 57 bis 88. Vers, und der Psalm 149. Das Abschlussgebet entnehmen wir aus dem Proprium der Heiligen, Seite 834. Heute sind es 4 Bänder, die wir benötigen. Ich hoffe, Sie finden sich zurecht. Ich werde Ihnen auch immer wieder helfen, wenn wir einen großen Sprung machen. Also nochmals Seite 1250, den Hymnus von den Ordensleuten, die Antiphonen sowie auch die Kurzlesung, Responsorium, Benediktus und Fürbitten von den heiligen Frauen, Seite 1235, die Psalmen vom Sonntag der ersten Woche, Seite 201, und das Abschlussgebet, die Oration, Seite 834. Heute betet mit mir Frau Gabriele Schmitz aus Deutschland, genau aus Trier. Einen wunderschönen guten Morgen.
1: Guten Morgen.
0: So dürfen wir beginnen. O Gott, komm mir zu Hilfe.
1: Ja, eile mir zu helfen.
0: Ehre sei dem Vater und dem Sohn und dem Heiligen Geist.
1: Wie im Anfang, so auch jetzt und alle Zeit und in Ewigkeit. Amen. Halleluja.
0: Selig, wem Christus auf dem Weg begegnet, um ihn zu rufen, alles zu verlassen, sein Kreuz zu tragen und in seiner Kirche für ihn zu wirken.
1: Bei ihm ist Christus, stärkt ihn in der Wüste, schenkt ihm durch Leiden Anteil an der Freude, und seine Brüder spüren Christi Liebe in seiner Nähe.
0: Durch seine Jünger spricht zu uns der Meister, ruft uns zur Umkehr, spendet Licht und Hoffnung. In ihren Taten wird die Botschaft Christi für uns lebendig.
1: Vater im Himmel, heilig ist dein Name. Dein Reich wird kommen, das dein Sohn verheißen. Hilf uns im Geiste, ihm den Weg bereiten, als deine Boten. Amen.
0: Meine Seele hängt an dir, deine rechte Hand hält mich fest.
1: Meine Seele hängt an dir, deine rechte Hand hält mich fest.
0: Gott, du mein Gott, dich suche ich. Meine Seele dürstet nach dir.
1: Nach dir schmachtet mein Leib, wie dürres, lechzendes Land ohne Wasser.
0: Darum halte ich Ausschau nach dir im Heiligtum, um deine Macht und Herrlichkeit zu sehen.
1: Denn deine Huld ist besser als das Leben. Darum preisen dich meine Lippen.
0: Ich will dich rühmen mein Leben lang, in deinem Namen die Hände erheben.
1: Wie ein Fett und Mark wird satt meine Seele. Mit jubelnden Lippen soll mein Mund dich preisen.
0: Ich denke an dich auf nächtlichem Lager und sinne über dich nach, wenn ich wache.
1: Ja, du wurdest meine Hilfe. Jubeln kann ich im Schatten deiner Flügel.
0: Meine Seele hängt an dir. Deine rechte Hand hält mich fest.
1: Ehre sei dem Vater und dem Sohn und dem Heiligen Geist.
0: Wie im Anfang, so auch jetzt und alle Zeit und in Ewigkeit. Amen.
1: Meine Seele hängt an dir. Deine rechte Hand hält mich fest.
0: Die Hand des Herrn hat dich stark gemacht. Du sollst gesegnet sein auf ewig.
1: Die Hand des Herrn hat dich stark gemacht. Du sollst gesegnet sein auf ewig.
0: Preist den Herrn, alle Werke des Herrn. Lobt und rühmt ihn in Ewigkeit.
1: Preist den Herrn, ihr Himmel. Preist den Herrn, ihr Engel des Herrn.
0: All ihr Wasser über dem Himmel, preiset den Herrn. All ihr Mächte des Herrn, preiset den Herrn.
1: Preist den Herrn, Sonne und Mond. Preist den Herrn, ihr Sterne am Himmel.
0: Preist den Herrn, aller Regen und Tau. Preist den Herrn, all ihr Winde.
1: Preist den Herrn, Feuer und Glut. Preist den Herrn, Frost und Hitze.
0: Preist den Herrn, Tau und Schnee. Preist den Herrn, Eis und Kälte.
1: Preist den Herrn, ihr Nächte und Tage. Preist den Herrn, Licht und Dunkel.
0: Preist den Herrn, Raureif und Schnee. Preist den Herrn, ihr Blitze und Wolken.
1: Die Erde preise den Herrn. Sie lobe und rühme ihn in Ewigkeit.
0: Preist den Herrn, ihr Berge und Hügel. Preist den Herrn, all ihr Gewächse auf Erden.
1: Preist den Herrn, ihr Meere und Flüsse. Preist den Herrn, ihr Quellen.
0: Preist den Herrn, ihr Tiere des Meeres und alles, was sich regt im Wasser. Preist den Herrn, alle Vögel am Himmel.
1: Preist den Herrn, all ihr Tiere, wilde und zahme. Preist den Herrn, ihr Menschen.
0: Preist den Herrn, ihr Israeliten. Lobt und rühmt ihn in Ewigkeit.
1: Preist den Herrn, ihr seine Priester. Preist den Herrn, ihr seine Knechte.
0: Ihr Geister und Seelen der Gerechten, preiset den Herrn. Ihr Demütigen und Frommen, preiset den Herrn.
1: Preist den Herrn, Hanania, Asaria und Mischael. Lobt und rühmt ihn in Ewigkeit.
0: Lasst uns preisen, den Vater und den Sohn mit dem Heiligen Geist, ihn loben und rühmen in Ewigkeit.
1: Die Hand des Herrn hat dich stark gemacht. Du sollst gesegnet sein auf ewig.
0: Ich will jubeln, Herr, und mich freuen über deine Huld.
1: Ich will jubeln, Herr, und mich freuen über deine Huld.
0: Singet dem Herrn ein neues Lied. Sein Lob erschalle in der Gemeinde der Frommen.
1: Israel soll sich über seinen Schöpfer freuen. Die Kinder Zions über ihren König jauchzen.
0: Seinen Namen sollen sie loben beim Reigentanz. Im Spielen auf Pauken und Harfen.
1: Der Herr hat an seinem Volk gefallen. Die Gebeugten krönt er mit Sieg.
0: In festlichem Glanz sollen die Frommen frohlocken. Auf ihren Lagern jauchzen.
1: Loblieder auf Gott in ihrem Mund. Ein zweischneidiges Schwert in der Hand.
0: Um die Vergeltung zu vollziehen an den Völkern. An den Nationen das Strafgericht.
1: Um ihre Könige mit Fesseln zu binden, ihre Fürsten mit eisernen Ketten.
0: Um Gericht über sie zu halten, so wie geschrieben steht. Herrlich ist das für all seine Frommen.
1: Ehre sei dem Vater und dem Sohn und dem Heiligen Geist.
0: wie im Anfang, so auch jetzt und alle Zeit und in Ewigkeit. Amen.
1: Ich will jubeln, Herr, und mich freuen über deine Huld. Lesung aus dem Brief an die Römer. Angesichts des Erbarmens Gottes ermahne ich euch, meine Brüder, euch selbst als lebendiges und heiliges Opfer darzubringen, das Gott gefällt. Das ist für euch der wahre und angemessene Gottesdienst. Gleicht euch nicht dieser Welt an, sondern wandelt euch und erneuert euer Denken, damit ihr prüfen und erkennen könnt, was der Wille Gottes ist, was ihm gefällt, was gut und vollkommen ist.

0: Sein Angesicht neigt Gott ihr zu. Er steht ihr bei, sie wird nicht wanken.
1: Sein Angesicht neigt Gott ihr zu. Er steht ihr bei, sie wird nicht wanken.
0: Gott ist ihr Zuflucht und Stärke, ein Helfer in allen Nöten.
1: Er steht ihr bei, sie wird nicht wanken.
0: Ehre sei dem Vater und dem Sohn und dem Heiligen Geist.
1: Sein Angesicht neigt Gott ihr zu. Er steht ihr bei, sie wird nicht wanken.
0: Mit dem Himmelreich ist es wie mit einem Kaufmann, der wertvolle Perlen suchte. Als er eine besonders kostbare fand, verkaufte er alles, was er besaß, und kaufte sie.
1: Mit dem Himmelreich ist es wie mit einem Kaufmann, der wertvolle Perlen suchte. Als er eine besonders kostbare fand, verkaufte er alles, was er besaß, und kaufte sie.
0: Gepriesen sei der Herr, der Gott Israels, denn er hat sein Volk besucht und ihm Erlösung geschaffen.
1: Er hat uns einen starken Retter erweckt, im Hause seines Knechtes David.
0: So hat er verheißen von alters her, durch den Mund seiner heiligen Propheten.
1: Er hat uns errettet vor unseren Feinden und aus der Hand aller, die uns hassen.
0: Er hat das Erbarmen mit den Vätern an uns vollendet und an seinen heiligen Bund gedacht, an den Eid, den er unserem Vater Abraham geschworen hat.
1: Er hat uns geschenkt, dass wir aus Feindeshand befreit ihm furchtlos dienen in Heiligkeit und Gerechtigkeit, vor seinem Angesicht all unsere Tage.
0: Und du, Kind, wirst Prophet des Höchsten heißen, denn du wirst dem Herrn vorangehen und ihm den Weg bereiten.
1: Du wirst sein Volk mit der Erfahrung des Heils beschenken, in der Vergebung der Sünden.
0: Durch die barmherzige Liebe unseres Gottes wird uns besuchen das aufstrahlende Licht aus der Höhe,
1: um allen zu leuchten, die in Finsternis sitzen und im Schatten des Todes, und unsere Schritte zu lenken auf den Weg des Friedens.
0: Ehre sei dem Vater und dem Sohn und dem Heiligen Geist.
1: Wie im Anfang, so auch jetzt und alle Zeit und in Ewigkeit. Amen. Mit dem Himmelreich ist es wie mit einem Kaufmann, der wertvolle Perlen suchte. Als er eine besonders kostbare fand, verkaufte er alles, was er besaß, und kaufte sie.
0: Gepriesen sei Jesus Christus, die Freude seiner Heiligen. Zu ihm lasst uns beten.
1: Komm, Herr Jesus.
0: Heilige Frauen sind dir auf deinen Wegen gefolgt. Gib, dass auch wir deinen Spuren folgen.
1: Komm, Herr Jesus.
0: Du bist der Lehrer. Maria hat dir zugehört und Martha dich bedient. Schenke uns die Gnade, auf dich zu hören und dir zu dienen.
1: Komm, Herr Jesus.
0: Du hast der Sünderin viel vergeben, weil sie viel geliebt hat. Vergib auch uns, die wir viel gesündigt haben.
1: Komm, Herr Jesus.
0: In der Kraft deiner Gnade haben viele heilige Frauen durch ihr Leben Gott gefallen. Hilf uns heute, im Reden und Tun den Willen deines Vaters zu erfüllen.
1: Komm, Herr Jesus.
0: Wir bitten ganz besonders auch für die Frauenklöster um Berufungen und Frauen, die dem Wort Gottes den ersten Platz geben in ihrem Leben.
1: Komm, Herr Jesus.
0: Kyrie eleison.
1: Christe eleison.
0: Kyrie eleison. Vater unser im Himmel, geheiligt werde dein Name, dein Reich komme, dein Wille geschehe, wie im Himmel, so auf Erden.
1: Unser tägliches Brot gib uns heute und vergib uns unsere Schuld, wie auch wir vergeben unseren Schuldigern. Und führe uns nicht in Versuchung, sondern erlöse uns von dem Bösen. Amen.
0: Lasset uns beten. Herr unser Gott, du hast der heiligen Birgitta eine innige Liebe zum Gekreuzigten geschenkt und ihr den Reichtum deines Erbarmens geoffenbart. Hilf uns, dass wir Christus auf seinem Leidensweg nachfolgen, damit wir ihn auch in seiner Herrlichkeit schauen, der in der Einheit des Heiligen Geistes mit dir lebt und herrscht in alle Ewigkeit.
1: Amen.
0: Der Herr segne uns. Er bewahre uns vor Unheil und führe uns zum ewigen Leben.
1: Amen.
0: Liebe Gabriele, ich sage einen ganz herzlichen Dank für das gemeinsame Gebet der Laudes heute an diesem Festtag der heiligen Birgitta von Schweden, der Patronin Europas. Schön, dass wir mit unserem Nachbarland Deutschland heute so verbunden sind. Danke.
1: Ich bedanke mich.
0: Auch Ihnen an den Radiogeräten einen ganz herzlichen Dank für die Verbundenheit im Gebet und im Füreinander. Möge dieser Tag heute für Sie etwas Besonderes sein, denn er kehrt nicht zurück. Jeder Tag ist ein besonderes Geschenk der Liebe Gottes. Möge seine Liebe, die Liebe Gottes, Ihr Herz berühren, Ihr Herz erfassen, dass Sie erfahren dürfen, dass Sie ein geliebtes Kind Gottes sind, eingeladen in seine Familie, eingeladen, das Licht, sein Licht in die Welt hinauszutragen, seine Liebe. Möge der Herr uns stärken in diesem Hinaustragen der Liebe Gottes, in unserer Berufung, in unserer Mission, in unserer Sendung der Kirche. Vielleicht haben Sie auch eine Aufgabe in Ihren Pfarrgemeinden. Möge Gott Sie ganz besonders stärken dafür. In Kürze folgt die geistliche Lesung. Heute wird sie uns Andreas Stipsitz vortragen. Ich wünsche Ihnen geistlichen Gewinn daraus.

Aus einem der heiligen Birgitta zugeschriebenem Gebet. Sei gepriesen, mein Herr, Jesus Christus. Du hast deinen Tod vorausgesagt und beim letzten Mal irdisches Brot in deinen kostbaren Leib verwandelt. Aus Liebe hast du ihn deinen Aposteln gegeben als Gedächtnis deines kostbaren Leidens. Du hast ihnen mit deinen heiligen und ehrwürdigen Händen die Füße gewaschen und ihnen demütig deine ganze Herablassung gezeigt. Ehre sei dir, mein Herr Jesus Christus. In der Angst vor deinem Leiden und deinem Tod hat dein unschuldiger Leib Blut statt Wasser geschwitzt. Und doch hast du unsere Erlösung, die du dir vorgenommen hattest, vollbracht und so die Liebe offenbart, die du zum Menschengeschlecht hegtest. Sei gepriesen, mein Herr Jesus Christus, du wurdest zu Kaiaphas geführt, du, der Richter der Welt, hast es in Demut geschehen lassen, dass du dem Pilatus zur Verurteilung übergeben wurdest. Ehre sei dir, mein Herr Jesus Christus, wegen der Verspottung, die du ertrugst, als du dastandest, in Purpur gekleidet, mit spitzen Dornen gekrönt, und es geduldig ertrugst, dass die Bösen dir in das herrliche Antlitz spien, dir die Augen verhüllten, dich mit ihren mordgierigen Händen roh auf die Wangen und auf den Nacken schlugen. Lob sei dir, mein Herr Jesus Christus, du hast es geduldig geschehen lassen, dass sie dich an die Säule banden, dich grausam geißelten und dich blutüberströmt vor das Gericht des Pilatus schleppten, dich, das unschuldige Lamm. Ehre sei dir, mein Herr Jesus Christus, mit deinem ganzen herrlichen blutenden Leib wurdest du zum Tod am Kreuz verurteilt, trugst auf deinen heiligen Schultern unter Schmerzen das Kreuz. Von Wut erfüllt führten sie dich an den Ort des Leidens, beraubten dich der Kleider und hefteten dich ans Kreuz. Du hast es so gewollt. Ehre sei dir, mein Herr Jesus Christus, als du in solcher Not warst, da blicktest du in Demut mit den gütigen Augen deiner Liebe auf die erhabene Mutter. Sie zu trösten, vertrautest du sie der treuen Obhut deines Jüngers an. Ewiges Lob sei dir, mein Herr Jesus Christus. Du warst im Todeskampf und gabst allen Sündern Hoffnung auf Vergebung, als du huldvoll dem Räuber, der sich zu dir bekannte, die Herrlichkeit des Paradieses versprachst. Ewiges Lob sei dir, mein Herr Jesus Christus, für jede Stunde, in der du am Kreuz die größte Bitterkeit und Not für uns Sünder ertragen hast. Gepriesen seist du, mein Herr Jesus Christus, mit deinem kostbaren Blut und durch deinen heiligen Tod hast du die Seelen losgekauft und sie huldvoll aus der Verbannung zum ewigen Leben zurückgeführt. Ewige Ehre sei dir, mein Herr Jesus Christus, du bist am dritten Tag von den Toten erstanden und hast dich lebend denen offenbart, denen du dich zeigen wolltest. Nach 40 Tagen bist du vor den Augen vieler Jünger zum Himmel aufgestiegen und hast deine aus der Welt des Todes befreiten Freunde in hohen Ehren dorthin geführt. Jubel und ewiges Lob sei dir, mein Herr Jesus Christus. Du hast den Heiligen Geist in die Herzen der Jünger gesandt und in ihrem Geist eine unermessliche Gottesliebe entfacht. Sei gepriesen, gelobt und verherrlicht in Ewigkeit, mein Herr Jesus Christus. Du sitzest in deinem himmlischen Reich auf dem Thron deiner Gottheit und lebst leibhaft mit all deinen heiligen Gliedern, die du aus dem Fleisch der Jungfrau genommen hast. Und so wirst du kommen am Tag des Gerichtes, die Seelen aller Lebenden und Toten zu richten, du, der du mit dem Vater und dem Heiligen Geist lebst und herrschest in Ewigkeit. Amen.

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0: 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Viel Freude und geistlichen Gewinn und einen gnadenreichen, erfüllenden Tag wünsche ich Ihnen von Herzen. Am Mikrofon für Sie war Elisabeth Simböck. Bis zum nächsten Mal.
1: Bibelfitness kompakt. Herzlich willkommen bei Bibelfitness kompakt. Mein Name ist Magdalena Meierl und ich bin Physiotherapeutin. Und meine Freude ist es, Bewegung mit dem Wort Gottes zu verbinden. Wir werden uns nun einem Bibelvers widmen und dazu verschiedene Bewegungen machen. Somit können wir in unserer Gesamtheit aus Leib, Seele und Geist beten. Es geht um ein leichtes, freudvolles Mitmachen, so wie Sie sind. Alle Übungen können Sie zu Hause, im Büro oder wo auch immer Sie sind, ganz leicht in Ihren Alltag einfließen lassen. Lassen Sie uns beginnen. Heute werden wir Bewegungen im Stand machen. Wir brauchen dazu eine Wand oder einen Tisch oder etwas zum Abstützen. Wir werden so eine Art Liegestützbewegungen machen. Stellen Sie sich in einen hüftbreiten Stand vor die Wand oder vor Ihren Tisch. Die Arme sind ca. 90 Grad nach vorne angehoben, wenn Sie vor der Wand stehen, und Ihre Handflächen in Schulterhöhe. Und legen Sie die Handflächen auf die Wand

Drücken Sie sich nun wieder zurück in die Ausgangsposition und wiederholen Sie diese Liegestützbewegungen an der Wand oder Tür einige Male in Ihrem eigenen Tempo. Güte und Schönheit des Herrn, unseres Gottes, sei über uns. Lass gedeihen das Werk unserer Hände. Ja, das Werk unserer Hände, lass gedeihen. Psalm 90, Vers 17. Noch einige Male wiederholen die Bewegungen, dabei tief ausatmen und einatmen natürlich. Und dann kurz einmal auslockern, in den aufrechten Stand kommen. Wir bleiben nämlich in der Liegestützposition, aber in der nächsten Bewegung oder Übung gehen wir hinein in die Liegestützposition, dem angespannten Bauch, die Ellbogen sind dann ein bisschen gebeugt. Sie spannen den Bauch gut an, bleiben trotzdem in der Länge mit dem Oberkörper und heben nun Ihr gestrecktes rechtes Bein ein Stückchen nach hinten ab, aber nicht zu weit, damit Sie kein Hohlkreuz machen. Und dann Ihr rechtes Bein für ein paar Atemzüge in der Position halten, Ihren Bauch fest anspannen. Wer mag, kann es dazwischen auch nochmal abstellen. Ansonsten gerne weiterhalten, während ich Ihnen den Vers noch einmal sage. Güte und Schönheit des Herrn, unseres Gottes, sei über uns. Lass gedeihen das Werk unserer Hände. Ja, das Werk unserer Hände, lass gedeihen. Jetzt das rechte Bein, das ausgestreckt war, wieder dazustellen. Wer mag, noch einmal kurz aufrichten, alles auslockern, die Arme und die Beine. Und dann noch einmal in die Liegestützposition gehen an der Wand. Und jetzt kommt natürlich das linke Bein dran. Also das Gewicht auf das rechte Bein verlagern, Bauch gut anspannen, Oberkörper bleibt in der Länge, Nacken auch lang. Und dann das linke Bein ein Stückchen nach hinten abheben und halten. Wer kann oder sonst wiederholend die Bewegungen machen, abstellen das Bein, dann wieder nach hinten strecken und abstellen, wie Sie das gerne möchten. Dabei tief ein- und ausatmen und kein Hohlkreuz machen. Und ich wiederhole den Vers noch einmal. Güte und Schönheit des Herrn unseres Gottes sei über uns. Lass gedeihen das Werk unserer Hände. Ja, das Werk unserer Hände, lass gedeihen. Noch einmal tief ein- und ausatmen, dann wieder in die aufrechte Position kommen und Ihre Arme und Ihre Beine auslockern. Herzlichen Dank fürs Mitmachen. Seien Sie gesegnet und behütet.

Heute am 23. Juli gedenkt die Kirche der heiligen Birgitta oder Brigitta von Schweden, des heiligen Liborius von Le Mans, Bischof und Patron des Erzbistums Paderborn, gestorben um das Jahr 397, und des heiligen Apollinaris, Bischof in Ravenna. Er starb um das Jahr 200 als Märtyrer.

hören wir einiges aus dem Leben der heiligen Birgitta. Die heilige Birgitta ist eine der ungewöhnlichsten Frauengestalten des Mittelalters. Mit ihr hat auch Schweden erstmals in die abendländische Kirchengeschichte eingegriffen. Birgitta kam auf dem großen Herrenhof Finster im Norden Schwedens im Jahr 1303 zur Welt. Auf Wunsch ihres Vaters heiratete sie mit knapp 14 Jahren den Fürsten von Neritzien. Ulf Gudmarsson war doppelt so alt wie sie. Mit ihm teilte sie Freud und Leid. Sie schenkte 8 Kindern das Leben, darunter Katharina, die einmal das geistige Erbe ihrer Mutter fortsetzen sollte. Ohne sich vom Wohlstandsleben ihrer Klasse beirren zu lassen, lebten Birgitta und ihr Gemahl Ulf eine Partnerschaft, worin sich die eheliche Liebe mit intensivem Gebet, Studium der Heiligen Schrift, Abtötung und Nächstenliebe verband. Gemeinsam gründeten die Eheleute ein kleines Spital, das sie oft besuchten und auch Pflegedienste für die Kranken übernahmen. Birgitta hatte sich auch zur Gewohnheit gemacht, persönlich den Armen zu dienen. Froh und glücklich war sie, als Ulf unter ihrer Leitung ihren festen Glauben und ihr christlich geformtes Tugendleben allmählich annahm und teilte. Mit ihm ging sie auf Pilgerfahrt nach Nidaros in Schweden, zum Grab des heiligen Olaf und nach Spanien, zum Grab des Apostels Jakobus. Während sie in langen Gebetsstunden noch um Klarheit rang, legte ihr Gemahl mit ihrem Einverständnis im Kloster Alvastra das weiße Gewand der Zisterzienser an. Doch starb er, bevor er die ewigen Gelübde ablegen konnte. Birgitta war Witwe geworden. Mit 40 Jahren stand sie nun am Beginn ihrer zweiten Lebensaufgabe. Sie zog sich zurück und hatte immer häufiger Visionen, worin sie die Vergangenheit und Zukunft ihrer Heimat sah. Auch erhielt sie Offenbarungen über das Schicksal der Kirche, das Leben Jesu und seiner Mutter. Lange war sie im Zweifel, ob diese Schauungen nicht teuflisches Blendwerk seien. Erst als der Herr ihr selbst bestätigte, dass ihre Visionen göttlichen Ursprungs sind, beruhigte sie sich. Von da ab kannte sie nur noch eines: sich Gott ungeteilt hingeben. Sie trennte sich von ihren Kindern, die bereits versorgt waren, verteilte ihren Besitz und bat schließlich die Zisterzienser von Alvastra um eine Zelle im Vorhof ihres Klosters. Als sie den Befehl des Herrn empfing, ich habe dich erwählt, damit du der Welt meinen Willen kundtust, trat Birgitta mit ihren Offenbarungen an die Öffentlichkeit. Als Läuferin Gottes zog sie durch Schweden, um die Mächtigen ihres Landes zu warnen. Von den einen wurde sie verspottet, als Hexe und Zauberin verschrien, während die anderen sie in ehrfürchtiger Scheu als Heilige priesen. Bald ging eine neue Weisung an Birgitta. Sie sollte einen Orden gründen, ein Kloster errichten und nach Rom übersiedeln. Im Jahr 1346 schenkte ihr der König Schloss Vadstena am Vätternsee in Südschweden, wo sie noch im selben Jahr eine Gemeinschaft als Keimzelle eines Klosters gründete, der sie die Augustinerregel gab. Sie umfasste sowohl Schwestern als auch Priester. Eine Klosterfamilie als Symbol der Urgemeinde. Im Jahr 1349 wurde diese Gemeinschaft offiziell als Erlöserorden anerkannt. Und zwar als Doppelorden für Männer und Frauen. Diesen Orden gibt es heute noch. Im selben Jahr, also 1349, übersiedelte sie nach Rom, wo sie an Papst und Kaiser göttliche Befehle übermitteln sollte. Für Birgitta, für die Zeit lebens Rom und Papst ein Begriff war, wurde diese Weisung zu einer harten Probe. Denn der Papst residierte zu dieser Zeit in Avignon. Sie sandte Boten dorthin, aber bei Clemens VI. Fruchteten all ihre Mahnungen nichts und Urban V. kehrte auch nur für kurze Zeit nach Rom zurück. Birgitta versuchte auch im Hundertjährigen Krieg zwischen Frankreich und England zu vermitteln und die drohende Kirchenspaltung zu verhindern, doch vergeblich. 25 Jahre lebte sie in Italien und war im verwilderten Rom des 14. Jahrhunderts als Engel der Nächstenliebe unterwegs. Sie beherbergte Pilger, pflegte Sieche und kümmerte sich auch um Pestkranke. Noch mit 69 Jahren machte sie sich auf, um eine Pilgerreise in das Heilige Land zu unternehmen. Der Besuch der heiligen Stätten bedeutete für sie ein tiefes Sich-Versenken in Christi Leben, vor allem in dessen Geburt und Kreuzigung. Doch hatte die anstrengende Wallfahrt ihre Kraft gebrochen. Einige Wochen nach ihrer Rückkehr aus dem Heiligen Land starb Birgitta in Rom, am 23. Juli 1373.
Ihr Leichnam wurde nach Schweden überführt und in ihrem Kloster Vadstena begraben. Von ihren Klöstern existieren nur mehr vier, eines davon in Altomünster, nahe München. Die heilige Birgitta wird dargestellt mit Buch und Feder oder einem Herz mit Kreuz.

Birgittas innige Verbundenheit mit Christus war begleitet von besonderen Offenbarungscharismen. So wurde sie zu einem Bezugspunkt, an dem sich viele Personen der Kirche ihrer Zeit ausrichteten. In Birgitta spürt man die Kraft der Prophezie. Die Töne, die sie anschlägt, erscheinen manchmal wie ein Echo der Stimmen der großen alten Propheten. Sicher und entschlossen spricht sie zu Fürsten und Päpsten. Ihnen enthüllt sie die Pläne Gottes in Bezug auf die geschichtlichen Ereignisse. Sie spart auch nicht mit strengen Ermahnungen, was die sittliche Erneuerung des christlichen Volkes und selbst des Klerus betrifft. Manche Aspekte ihrer außergewöhnlichen mystischen Erkenntnisse lösten in der damaligen Zeit naturgemäß Fragen aus. Ihnen gegenüber verwies die Prüfung durch die Kirche auf die einzig gültige Offenbarung hin, die in Christus ihre Erfüllung und in der Heiligen Schrift ihren maßgeblichen Ausdruck gefunden hat. Denn auch die Erfahrungen der großen Heiligen sind nicht frei von jenen Grenzen, die den Empfang der Stimme Gottes durch den Menschen immer begleiten. Es besteht jedoch kein Zweifel, dass die Kirche, als sie die Heiligkeit Birgittas anerkannte, die Authentizität ihrer inneren Erfahrung insgesamt billigte, auch ohne sich zu den einzelnen Offenbarungen zu äußern. Sie erscheint als eine bedeutende Zeugin des Raumes, den das Charisma in der Kirche haben kann, wenn es in vollem Gehorsam gegenüber dem Geist Gottes und in voller Übereinstimmung mit den Ansprüchen der kirchlichen Gemeinschaft gelebt wird. Insbesondere nachdem sich die skandinavischen Länder, also die Heimat Birgittas, im Verlauf der traurigen Ereignisse des 16. Jahrhunderts aus der vollen Gemeinschaft mit dem römischen Stuhl losgelöst hatten, bleibt die Gestalt der schwedischen Heiligen ein wertvolles ökumenisches Band, das den Einsatz noch verstärkt, den ihr Orden in diesem Sinne leistet.

Hören wir nun noch aus der Ansprache von Papst Johannes Paul II. Anlässlich der Erhebung von Birgitta zur Mitpatronin Europas im Jahre 1999. Auch im Lichte der vielfältigen Berührungspunkte mit den anderen Religionen, die das Zweite Vatikanische Konzil erkannt hat, muss man nachdrücklich betonen, dass die Öffnung für das Transzendente eine lebenswichtige Dimension der Existenz ausmacht. Es kommt daher wesentlich auf ein erneuertes, engagiertes Zeugnis aller Christen an, die in den verschiedenen Nationen des Kontinents leben. Ihnen ist es aufgetragen, die Hoffnung auf das vollkommene Heil zu nähren, durch die Verkündigung des Evangeliums, das heißt der Frohbotschaft, dass Gott zu uns gekommen ist und uns in seinem Sohn Jesus Christus die Erlösung und die Fülle des göttlichen Lebens angeboten hat. Kraft des Geistes, der uns geschenkt wurde, können wir unseren Blick zu Gott erheben und ihn mit dem vertraulichen Namen Abba, Vater, anrufen. Genau diese Verkündigung der Hoffnung wollte ich stärken, indem ich diese drei großen Frauengestalten, die in verschiedenen Epochen einen so bedeutenden Beitrag zum Wachstum nicht nur der Kirche, sondern auch der Gesellschaft geleistet haben, in europäischer Sicht zu neuer Verehrung empfehle. Durch jene Gemeinschaft der Heiligen, die auf geheimnisvolle Weise die irdische mit der himmlischen Kirche verbindet, nehmen sie sich in ihrer ewigen Fürbitte vor dem Thron Gottes unser an. Zugleich müssen die innigere Anrufung sowie die eifrige und sorgfältige Rückbindung an ihre Worte und ihr Vorbild in uns wieder ein schärferes Bewusstsein unserer gemeinsamen Berufung zur Heiligkeit wecken. So werden wir angespornt, Vorsätze zu hochherzigem Einsatz zu fassen. Nach reiflicher Überlegung ernenne und erkläre ich daher Kraft meiner apostolischen Vollmacht die heilige Birgitta von Schweden, die heilige Katharina von Siena und die heilige Theresia Benedicta Acruce zu himmlischen Mitpatroninnen bei Gott für ganz Europa. Gleichzeitig gewähre ich ihnen alle Ehren und liturgischen Privilegien, die den Hauptpatronen der Orte rechtmäßig zustehen. Gepriesen sei die allerheiligste Dreifaltigkeit, die in ihrem Leben und im Leben aller Heiligen in einzigartiger Weise aufstrahlt. Friede sei den Menschen guten Willens in Europa und in der ganzen Welt. Soweit der Ausschnitt aus der Ansprache von Papst Johannes Paul II. Anlässlich der Erhebung von Birgitta zur Mitpatronin Europas im Jahre 1999.

Soweit die Heiligen des heutigen Tages. Im Namen von Radio Maria wünsche ich allen, die heute ihren Namenstag oder einen anderen Festtag feiern, alles Gute und Gottes reichen Segen. Möge ihnen die tagesheilige Birgitta von Schweden Fürsprecherin sein.

0: Guten Morgen bei Radio Maria Österreich und Radio Maria Südtirol. Im Studio für Sie, Antonia Kollmann. Wir übertragen heute die Heilige Messe aus Wien. Vor Ort für uns Raimund Rezak. Grüß dich, guten Morgen.
1: Guten Morgen. Grüß Gott, liebe Hörerfamilie. Wir sind hier bei den barmherzigen Schwestern vom heiligen Karl Borromäus in Wien 23 in der Breitenfurter Straße 509. Die Kongregation der barmherzigen Schwestern vom heiligen Karl Borromäus ist die Antwort Gottes auf die selbstlose und wagemutige Liebe des jungen Josef Jovinel. Er setzte in der Not des Dreißigjährigen Krieges als Jurist und Armenapotheker sein Leben für die Armen ein. Nach seinem frühen Tod, er starb mit 31 Jahren durch Infektion bei der Pflege von Pestkranken, erfüllte sein Vater Emanuel Jovinel das Testament seines Sohnes und gründete am 18. Juni 1652 ein Haus der Barmherzigkeit in der Stadt Nancy in Lothringen, das er unter den Schutz der heiligen Familie Jesus, Maria und Josef stellte. Die ideal eingestellten Frauen und Mädchen, die bereit waren, ihr Leben in den Dienst verlassener Armer und Kranker zu stellen, nannte er in der Gründungsurkunde barmherzige Schwestern mit dem Auftrag, arme und verlassene Kranke aufzusuchen, dieselben zu pflegen, mit Almosen zu unterstützen, sie zu trösten und ihnen den Empfang der heiligen Sakramente zu vermitteln, kurz für alle ihre Bedürfnisse nach Möglichkeit Sorge zu tragen. Wir feiern nun die heilige Messe mit Johannes Wertesich und singen dabei folgende Lieder. Zur Eröffnung 927, Wer glaubt, ist nie allein. Kyrie 155, Gloria 710,2, Halleluja 736, zur Gabenbereitung 766, wenn wir unsere Gaben bringen, Sanctus 138, Agnus Dei 139, Lamm Gottes, als Danklied 896, mit dir geh ich, und zum Auszug 536, gegrüßet seist du Königin. Ich wünsche Ihnen nun eine gesegnete Mitfeier dieser heiligen Messe.

0: Im Namen des Vaters und des Sohnes und des Heiligen Geistes.
1: Amen.
0: Gnade und Friede von Gott, unserem Vater und dem Herrn Jesus Christus sei mit euch.
1: Und mit deinem Geiste.
0: Seht die Frau, die mit Weisheit ihr Haus erbaut, sie fürchtet den Herrn und wandelt auf geraden Wegen. Liebe ehrwürdige Schwestern, liebe Zuhörer von Radio Maria, Schwestern und Brüder, wir feiern heute das Fest der heiligen Birgitta von Schweden, Ordensgründerin. Birgitta um 1302 gründete als Witwe 1346 den Erlöserorden, Birgittinnenorden. 1349 begab sie sich nach Rom, wo sie sich um die Rückkehr der Päpste von Avignon nach Rom bemühte. Sie starb am 23. Juli 1374 zu Rom. Bevor wir das Gedächtnis des Herrn begehen, wollen wir uns besinnen und bekennen, dass wir sündige Menschen sind. Ich bekenne Gott dem Allmächtigen und allen Brüdern und Schwestern, dass ich Gutes unterlassen und Böses getan habe. Ich habe gesündigt in Gedanken, Worten und Werken durch meine Schuld, durch meine Schuld, durch meine große Schuld. Und darum bitte ich die selige Jungfrau Maria, alle Engel und Heiligen und euch, Brüder und Schwestern, für mich zu beten bei Gott, unserem Herrn. Der allmächtige Gott, erbarme sich uns, erlasse uns die Sünden nach und führe uns zum ewigen Leben.
1: Amen.

0: Lasset uns beten. Herr unser Gott, du hast der heiligen Birgitta eine innige Liebe zum Gekreuzigten geschenkt und ihr den Reichtum deines Erbarmens geoffenbart. Hilf uns, dass wir Christus auf seinen Leidensweg nachfolgen, damit wir ihn auch in seiner Herrlichkeit schauen, der in der Einheit des Heiligen Geistes mit dir lebt und herrscht in alle Ewigkeit.
1: Amen.

0: Lesung aus dem Brief des Apostels Paulus an die Galater. Ich bin durch das Gesetz, dem Gesetz gestorben, damit ich für Gott lebe. Ich bin mit Christus gekreuzigt worden. Nicht mehr ich lebe, sondern Christus lebt in mir. Soweit ich aber jetzt noch in dieser Welt lebe, lebe ich im Glauben an den Sohn Gottes, der mich geliebt und sich für mich hingegeben hat. Wort des lebendigen Gottes.
1: Dank sei Gott.
0: Den Herrn will ich preisen alle Zeit.
1: Den Herrn will ich preisen alle Zeit.
0: Ich will den Herrn alle Zeit preisen. Immer sei sein Lob in meinem Mund. Meine Seele rühme sich des Herrn. Die Armen sollen es hören und sich freuen.
1: Den Herrn will ich preisen alle Zeit.
0: Verherrlicht mit mir den Herrn. Lasst uns gemeinsam seinen Namen rühmen. Ich suchte den Herrn und er hat mich erhört. Er hat mich all meinen Ängsten entrissen.
1: Den Herrn will ich preisen alle Zeit.
0: Blickt auf zu ihm, so wird euer Gesicht leuchten und ihr braucht nicht zu erröten. Da ist ein Armer, er rief und der Herr erhörte ihn. Er half ihm aus all seinen Nöten.
1: Den Herrn will ich preisen alle Zeit.
0: Der Engel des Herrn umschirmt alle, die ihn fürchten und ehren, und er befreit sie. Kostet und seht, wie gütig der Herr ist, wohl dem, der zu ihm sich flüchtet.
1: Den Herrn will ich preisen alle Zeit.
0: Fürchtet den Herrn, ihr seine Heiligen, denn wer ihn fürchtet, leidet keinen Mangel. Reiche müssen darben und hungern. Wer aber den Herrn sucht, braucht kein Gut zu entbehren.
1: Den Herrn will ich preisen alle Zeit.

bleibt in meiner Liebe. 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

0: Der Herr sei mit euch.
1: Und mit deinem Geiste.
0: Aus dem Heiligen Evangelium nach Johannes.
1: Ehre sei dir, o Herr.
0: In jener Zeit sprach Jesus zu seinen Jüngern: Ich bin der wahre Weinstock und mein Vater ist der Winzer. Jede Rebe an mir, die keine Frucht bringt, schneidet er ab. Und jede Rebe, die Frucht bringt, reinigt er, damit sie mehr Frucht bringt. Ihr seid schon rein durch das Wort, das ich zu euch gesagt habe. Bleibt in mir, dann bleibe ich in euch. Wie die Rebe aus sich keine Frucht bringen kann, sondern nur, wenn sie am Weinstock bleibt, so könnt auch ihr keine Frucht bringen, wenn ihr nicht in mir bleibt. Ich bin der Weinstock, ihr seid die Reben. Wer in mir bleibt und in wen ich bleibe, der bringt reiche Frucht, denn getrennt von mir könnt ihr nichts vollbringen. Wer nicht in mir bleibt, wird wie die Rebe weggeworfen und er verdorrt. Man sammelt die Reben, wirft sie ins Feuer und sie verbrennen. Wenn ihr in mir bleibt und wenn meine Worte in euch bleiben, dann bittet um alles, was ihr wollt, ihr werdet es erhalten. Mein Vater wird dadurch verherrlicht, dass ihr reiche Frucht bringt und meine Jünger werdet. Evangelium unseres Herrn Jesus Christus.
1: Lob sei dir, Christus.
0: Der Mensch soll nichts tun, um von seinen Mitmenschen geehrt und gelobt zu werden. Er muss aus Liebe handeln, um eine ewige Belohnung zu erhalten. Soweit die Worte der heiligen Birgitta. Liebe ehrwürdige Schwestern, liebe Zuhörer und Zuhörerinnen von Radio Maria, Schwestern und Brüder. In diesem Monat feiern wir das Fest des dritten Mitpatrons von Europa. Es ist die heilige Birgitta. Die heilige Birgitta war erfüllt vom Licht Christi und wurde von ihm auch erleuchtet. Sie lebte in seiner Gegenwart und in seinem Licht. Man kann dieses vorbildliche Leben nicht ganz verstehen, ohne dieses Geheimnis zu sehen, ohne zu sehen, wie es so offen war für den Ruf des Herrn, der ihr Leben manchmal völlig veränderte, wie sie sich von Offenbarungen durchdringen ließ, wie sie dem Willen des Herrn gehorsam war, wie sie betete, wie sie die Jungfrau Maria und die Heiligen verehrte. Es war nicht ihr eigenes Licht, das leuchtete, sondern es war das Licht Christi. Heute feiern wir das Fest der heiligen Birgitta. An einem heißen Julimorgen im Jahre 1373 in Rom, während Peter von Alabastra in seiner Zelle die heilige Messe feierte, weihte Birgitta dem Herrn ihre Seele, indem sie flüsterte: Herr, in deine Hände empfehle ich meinen Geist. Das geschah im gleichen Augenblick, als der Priester die heilige Hostie emporhob. Das Leben der heiligen Birgitta ist faszinierend. Tochter, Gattin, Mutter von 8 Kindern, Witwe, Prinzessin, königliche Ratgeberin, Nonne, Ordensgründerin. Und vor allen Dingen geliebte Braut Jesu, der ihr himmlische Geheimnisse anvertraute und sie einführte in seine Leidensgeschichte und ihr deren Liebe enthüllte. Der heilige Papst Johannes Paul II. Gliederte sie ein in die Reihe der Patroninnen Europas neben der heiligen Katharina von Siena und der heiligen Edith Stein. Gott tat sich ihr kund und sie nahm gefügsam die göttlichen Anweisungen in ihrem Leben an. Sie war ein treues Instrument und übte einen starken Einfluss auf die Erneuerung des damaligen Europas aus. Ganz ein aktuelles Beispiel auch für uns. Auch wir hoffen, dass in Europa sein christliches Blut wieder aufleuchtet. Gott rechnet mit uns dafür, Schwestern und Brüder. Wenn wir treue Werkzeuge sind, wird er große Dinge durch uns verwirklichen. Hören wir auf Gottes Stimme im Schweigen und im Gebet. Entsagen wir so vielen unnützen und überflüssigen Dingen. Unser Reichtum sei der Herr. Mögen wir nie die Begeisterung verlieren, Gott noch mehr zu lieben und in Heiligkeit zu wachsen. Die heilige Birgitta war eine Heilige, die Kontemplation mit Aktion verband. Sie war eine starke, mutige und tapfere Frau, die sich vor nichts und niemanden fürchtete. All das war für eine Frau des Mittelalters recht ungewöhnlich. Was sie anderen befahl zu tun, das tat sie selbst. Ihre Religiosität war kein von der Realität losgelöster Mystizismus, sondern sehr stark im Alltag verwurzelt. Sie wusste, wie man einen Haushalt führt. Sie wusste, wie man mit den Mächtigen umgeht. Sie ließ Gottes Liebe Wirklichkeit werden, indem sie sich um die Armen kümmerte, Krankenhäuser gründete, Klöster unterstützte, Kirchen und Schulen baute. Sie war so großzügig, dass ihre Besitztümer bald aufgebraucht waren. Die heilige Birgitta ist die wahre Schutzpatronin Europas. Aber es reicht nicht aus, sie nur zu bewundern und zu verehren. Sie ist eine Prophetin, die uns auch heute noch etwas zu sagen hat. Liebe Schwestern und Brüder, wir brauchen heute und gerade heute prophetische Vorbilder. Männer und Frauen, die das Salz der Erde und das Licht der Welt sind. Wir brauchen heute Friedensstifter in der Welt, in der Kirche und unter den Kirchen. Wir brauchen Männer und Frauen, die das Evangelium Christi schmecken und leuchten lassen. Männer und Frauen, die im Licht leben und das Salz der Weisheit gekostet haben. Wir brauchen Männer und Frauen, die Kontemplation mit Aktion verbinden. Denn nur in persönlicher Verbundenheit mit Christus können sie aus Liebe zur Kirche die dringend notwendige Erneuerung unter Achtung der Tradition herbeiführen. Nur in einer persönlichen und intimen Verbindung mit Christus können sie Worte aussprechen, die köstlich und schmackhaft sind. Worte, die furchtlos und mutig sind, die auf das hinweisen können, was verdorben und dunkel ist. Nur in der Liebe Christi und im Frieden mit ihm können sie Werkzeuge der Liebe und Schöpfer des Friedens sein. Gesegnet seist du, mein Herr Jesus Christus, der durch dein kostbares Blut und deinen heiligen Tod die Seelen erlöst und barmherzig aus diesem Elend zum ewigen Leben zurückgeführt hast. So schließen wir mit den Worten der heiligen Birgitta. Im Namen des Vaters und des Sohnes und des Heiligen Geistes. Amen. Amen. Zu Jesus Christus, der die Herzen der Menschen erleuchtet, wollen wir nun beten.
2: Führe alle Christen, die an deinem Leiden teilhaben, zur Herrlichkeit der Auferstehung. Herr, erhöre unser Gebet.
3: Herr, erhöre unser Gebet.
2: Bestärke die Menschen, ihre Gegensätze friedlich zu überwinden. Herr, erhöre unser Gebet. Gib den Kranken unserer Hörerfamilie Kraft, ihre Leiden anzunehmen und mit deinem Leiden zu vereinen. Herr, erhöre unser Gebet. Segne Schwester Maria Birgit und alle, die heute Namenstag haben. Stärke ihren Glauben, wenn Herausforderungen auf ihrem Lebensweg zur Nachfolge einladen. Herr, erhöre unser Gebet.
0: Herr Jesus Christus, du hast dich der heiligen Birgitta offenbart und sie dein Kreuz lieben gelehrt. In deinem Kreuz lass uns leben und Heil finden, jetzt und in Ewigkeit.
3: Amen.

0: Betet, Brüder und Schwestern, dass mein und euer Opfer Gott, dem allmächtigen Vater, gefalle.
1: Der Herr nimmt das Opfer an aus seinen Händen zum Lob und Ruhme seines Namens,
0: zum Segen für uns und seine ganze heilige Kirche. Fest der heiligen Birgitta bringen wir unsere Gaben dar. Nimm sie an, vergib uns durch dieses heilige Opfer, was wir gefehlt haben, und schenke uns dein Heil. Darum bitten wir durch Christus, unseren Herrn.
1: Amen.
0: Der Herr sei mit euch.
1: Und mit deinem Geiste.
0: Erhebet die Herzen.
1: Wir haben sie beim Herrn.
0: Lasset uns danken dem Herrn, unserem Gott.
1: Das ist würdig und recht.
0: In Wahrheit ist es würdig und recht, dir, Vater im Himmel, zu danken und das Werk deiner Gnade zu preisen. Denn in den Heiligen schenkst du der Kirche leuchtende Zeichen deiner Liebe. Durch das Zeugnis ihres Glaubens verleihst du uns immer neu die Kraft, nach der Fülle des Heiles zu streben. Durch ihre Fürsprache und ihr heiliges Leben gibst du uns Hoffnung und Zuversicht. Darum rühmen dich Himmel und Erde, Engel und Menschen, und singen wir aus einem Munde das Lob deiner Herrlichkeit.

Ja, du bist heilig, großer Gott, und alle deine Werke verkünden dein Lob. Denn durch deinen Sohn, unseren Herrn Jesus Christus, und in der Kraft des Heiligen Geistes erfüllst du die ganze Schöpfung mit Leben und Gnade. Bis ans Ende der Zeiten versammelst du dir ein Volk, der mit deinem Namen das reine Opfer dargebracht werde, vom Aufgang der Sonne bis zum Untergang. Darum bitten wir dich, allmächtiger Gott, heilige unsere Gaben durch deinen Geist, damit sie uns werden, Leib und Blut deines Sohnes, unseres Herrn Jesus Christus, der uns aufgetragen hat, dieses Geheimnis zu feiern. Denn dir nackt, der verraten wurde, nahm er das Brot und sagte Dank, brach es, reichte es seinen Jüngern und sprach, nehmet und esset alle davon, das ist mein Leib, der für euch hingegeben wird.

Ebenso nahm er nach dem Mahl den Kelch, dankte wiederum, reichte ihn seinen Jüngern und sprach, nehmet und trinket alle daraus, das ist der Kelch des neuen und ewigen Bundes, mein Blut, das für euch und für alle vergossen wird zur Vergebung der Sünden. Tut dies zu meinem Gedächtnis.

0: Geheimnis des Glaubens.
1: Deinen Tod, O Herr, verkünden wir und deine Auferstehung preisen wir, bis du kommst in Herrlichkeit.
0: Darum, gütiger Vater, feiern wir das Gedächtnis deines Sohnes. Wir verkünden sein heilbringendes Leiden, seine glorreiche Auferstehung und Himmelfahrt und erwarten seine Wiederkunft. So bringen wir dir mit Lob und Dank dieses heilige und lebendige Opfer dar. Schau gütig auf die Gabe deiner Kirche, denn sie stellt dir das Lamm vor Augen, das geopfert wurde und uns nach deinem Willen mit dir versöhnt hat. Stärke uns durch den Leib und das Blut deines Sohnes und erfülle uns mit seinem heiligen Geist, damit wir ein Leib und ein Geist werden in Christus. Er mache uns auf immer zu einer Gabe, die dir wohlgefällt, damit wir das verheißene Erbe erlangen, mit deinen Auserwählten, mit der seligen Jungfrau und Gottesmutter Maria, deren Bräutigam, den heiligen Josef, mit deinen Aposteln und Märtyrern, mit der heiligen Birgitta und mit allen Heiligen, auf deren Fürsprache wir vertrauen. Barmherziger Gott, wir bitten dich, dieses Opfer unserer Versöhnung bringe der ganzen Welt Frieden und Heil. Beschütze deine Kirche auf ihren Weg durch die Zeit und stärke sie im Glauben und in der Liebe. Deine Diener, unseren Papst Leo, unseren Bischof Josef und die Gemeinschaft der Bischöfe, unsere Priester und Diakone, alle, die zum Dienst in der Kirche bestellt sind und das ganze Volk deiner Erlösten. Erhöre, gütiger Vater, die Gebete der hier versammelten Gemeinde und führe zu dir auch alle deine Söhne und Töchter, die noch fern sind von dir. Erbarme dich auch unserer verstorbenen Brüder und Schwestern und alle, die in deiner Gnade aus dieser Welt geschieden sind. Nimm sie auf in deine Herrlichkeit und mit ihnen lass auch uns, wie du verheißen hast, zu Tische sitzen in deinem Reich. Darum bitten wir dich durch unseren Herrn Jesus Christus, denn durch ihn schenkst du der Welt alle guten Gaben. Durch ihn und mit ihm und in ihm ist dir Gott, allmächtiger Vater, in der Einheit des Heiligen Geistes, alle Herrlichkeit und Ehre, jetzt und in Ewigkeit.
1: Amen.
0: Wir haben den Geist empfangen, der uns zu Kindern Gottes macht. Darum wagen wir zu sprechen. Vater unser im Himmel, geheiligt werde dein Name, dein Reich komme, dein Wille geschehe, wie im Himmel so auf Erden. Unser tägliches Brot gib uns heute und vergib uns unsere Schuld, wie auch wir vergeben unseren Schuldigen. Und führe uns nicht in Versuchung, sondern erlöse uns von dem Bösen. Erlöse uns, Herr allmächtiger Vater, von allem Bösen und gib Frieden in unseren Tagen. Komm uns zu Hilfe mit deinem Erbarmen und bewahre uns vor Verwirrung und Sünde, damit wir voll Zuversicht das Kommen unseres Erlösers Jesus Christus erwarten.
1: Denn dein ist das Reich
0: und die Kraft und die Herrlichkeit in Ewigkeit.
1: Amen.
0: Der Herr hat zu seinen Aposteln gesagt, Frieden hinterlasse ich euch, meinen Frieden gebe ich euch, deshalb bitten wir, Herr Jesus Christus, schau nicht auf unsere Sünden, sondern auf den Glauben deiner Kirche und schenke ihr nach deinem Willen Einheit und Frieden. Der Friede des Herrn sei allezeit mit euch.
1: Und mit deinem Geiste.
0: Geben wir einander ein Zeichen des Friedens und der Versöhnung.

0: Seht das Lamm Gottes, das hinwegnimmt die Sünde der Welt. Herr, ich bin nicht würdig, dass du eingehst unter mein Dach, aber sprich nur ein Wort, so wird meine Seele gesund. Daran werden alle erkennen, dass ihr meine Jünger seid, wenn ihr Liebe habt zueinander, so spricht der Herr. Corpus Christi, vitam aeternam. Amen.
1: Liebe Hörerfamilie, beten Sie nun mit mir das Gebet um die geistige Kommunion. Mein Jesus, ich glaube, dass du im allerheiligsten Sakrament des Altares zugegen bist. Ich liebe dich über alles und meine Seele sehnt sich nach dir. Da ich dich jetzt im Sakrament nicht empfangen kann, so komme geistigerweise zu mir. Ich umfange dich und vereinige mich mit dir. Lass nicht zu, dass ich mich jemals von dir trenne. Amen. Seele Christi, heilige mich. Leib Christi, rette mich. Blut Christi, tränke mich.

0: So spricht der Herr, wer den Willen meines Vaters im Himmel tut, der ist für mich Bruder und Schwester und Mutter. Lasset uns beten. Barmherziger Gott, am Festtag der heiligen Birgitta haben wir deine Gaben empfangen. Tilge unsere Schuld durch die Kraft dieser Speise und stärke uns durch deine Hilfe. Darum bitten wir durch Christus, unseren Herrn.
1: Amen.
0: Einer der hier anwesenden Schwestern, Boromerinnen, Schwester Birgit, feiert heute ihren Namenstag. Und so wünsche ich ihr und allen Zuhörern,

0: Liebe Hörerfamilie, wir haben mit den barmherzigen Schwestern vom heiligen Karl Borromäus die Messe gefeiert. Zelebrant war Johannes Wertesich. Schön, dass Sie dabei waren. Von hier verabschiedet sich Raimund Rezak. Ich gebe zurück in das Studio. Auf Wiederhören.
1: Dankeschön, Raimund. Morgen übertragen wir die heilige Messe aus Lambrechten in Oberösterreich.

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Guten Morgen, liebe Zuhörer von Radio Maria, hier aus Kremsmünster vom Jungfamilientreffen. Am Mikrofon für Sie, Anna Brandt. Ich sitze hier mitten im großen Zelt, wo bereits der Morgenlobpreis begonnen hat. Dieser Morgenlobpreis, wo wir Gott loben und ehren wollen, ein Morgengebet beten wollen. Und die Kinder freuen sich immer ganz besonders auf Biene Maja und Willi, die auch dabei sind. Ich wünsche Ihnen eine gesegnete Mitfeier dieses Morgenlobpreises.

dürfen die Erlösung heute auch ganz besonders auch erfahren, immer wieder, dass er uns auch besucht, gell? Und mit dem ganzen Himmel loben und preisen wir die Größe Gottes. Alles war zatmet.

alle schon so gut drauf. Es ist richtiger Freude, mit euch in der Früh den Herrn zu loben und zu preisen, zu singen, gell? Jetzt wollen wir heute den Heiligen Geist einladen, ganz besonders, dass er mit seinem Feuer kommt in dieses Tabernakulum, heißt er Zelt, gell? Auf Latein heißt Zelt, Tabernakel. Wir sind im Tabernakel Gottes zu Hause, die ganze Woche. Der Heilige Geist kehrt da auch gern ein, habe ich gehört.

und Heiliger Geist, der belebt uns. Unglaublich, so schön. Jetzt müssen wir noch, wenn beleben, vielleicht müssen wir mal schauen, ob der noch lebt. Nach so einer kurzen Nacht vielleicht noch im Theater. Gell? Müssen auch alle Tiere munter werden. Auch die Kleinen, die fliegen können.

0: Hallo Kinder! Hallo Kinder! Kinder, ich kann die Maya nirgendwo finden. Habt ihr sie gesehen? Atta! Na, bin ich froh, dass ich euch hab. Maya. Hallo Maya! Maya? Hallo. Maya. Kinder, ich glaube, die Maya ist kaputt gegangen. Habt ihr eine Idee, was ich jetzt machen könnte? Ja, was habt ihr gesagt? Hände auseinandernehmen. Dann probieren wir es einmal. Und hopp. Okay, einen Vorschlag noch. Kitzeln! Gilli, gilli, gilli, gilli, watcha, ding, ding, do, ding, ding. So, also jetzt mache ich mir schon wirklich Sorgen. Die Maya, die tut ja jetzt gar nichts. Was mache ich jetzt? Maya?
1: Mein Herz.
0: Mein Herz? Ihr Herz? Na, ich muss die Rettung rufen. Mein Gott, wie war die Nummer, die Notfallnummer? Mein altes Handy, das ist ja so ein Blödsinn da. So, wie war das noch einmal mit den Notrufnummern? 1, 2, 2, Feuerwehr herbei. Warte mal, 1, 3, 3 kommt die Polizei und 1, 4, 4 die Rettung. Genau, die Rettung, die ist hier. Okay, das mache ich jetzt. So, 1, 4, 4. Bzzzt. Bzzzt. Bzzzt. Ja, hallo, hier ist der Willi. Hier ist der Willi. Herr Bienendoktor, bitte kommen Sie ganz, ganz schnell. Meiner Freundin geht's nicht gut. Die hat irgendwas von mein Herz gesagt. Ich kenne mich nicht mehr aus. Bitte kommen Sie schnell. Auf der großen Blumenwiese sind wir. Bitte. Danke. Tschüss. Was mache ich jetzt? Ah, ich habe im Erste-Hilfe-Kurs gelernt. Stabile Seitenlage. Und so, das funktioniert jetzt super. Gut. Mein Gott, grüß ihn, Herr Bienendoktor.
2: Du hast mich gerufen.
0: Ja, Herr Bienendoktor, die Maya, die ist kaputt gegangen. Sie rührt sich nicht mehr. Und vorher hat sie auch noch gesagt, mein Herz.
2: Fürchtet euch
0: nicht. Ich habe schon solche Sorgen. Schaut nicht schlecht aus, Kinder, hm? Was der Herr Doktor so macht. Hm. So, ich hoffe, dass... Und was ist jetzt mit der Maya?
2: Nicht die Gesunden brauchen den Arzt.
0: Kinder, versteht ihr den Bienendoktor?
2: Sondern die Kranken.
0: Der redet wie aus einem Buch.
2: Eure Stärke ist die Freude am Herrn.
0: Herr Bienendoktor, bitte bleibst doch da. Was ist jetzt? Also seine Taschen hat er vergessen. Na bitte, gehen Sie doch nicht. Sie sehen doch die Maya. Na bitte.
1: Mein Herz brennt.
0: Kinder, habe ich das jetzt richtig verstanden? Mein Herz brennt? Jetzt haben wir eine Feier, Anna! Michael, was soll ich jetzt machen? Kinder, helft mir schnell. Bleibt sitzen, aber pustet mit mir mit. 3, 2, 1. 3, 2, 1. Weil das hilft alles nichts. Na, weißt du was? Ich rufe schnell die Feuerwehr an. So. So. 1, 2, 2. Feuerwehr herbei. Ja, hallo, hallo, hier ist der Willi. Bitte, bitte kommt auf die kleine Blumenwiese, meine Freundin Maya. Na, hier ist die Maya und der kleine Willi. Na, Blödsinn. Bitte kommt, Blumenwiese, Feuer, Hilfe, schnell. Danke. Was mache ich mit der? Mein Gott, Maya, bitte. Ich weiß nicht, was ich machen soll. Na Gott sei Dank, mein Gott, die Feuerwanzen sind da.
3: Brennt das Feuer lichterloh, sind Feuerwanzen lebensfroh. Wo brennt's denn?
0: Maya, meine Freundin, sie hat gesagt, ihr Herz brennt.
4: Kein Rauch, keine Flammen, kein Feuer. Glaub mir, wir müssen das wissen, wir sind ja Feuerwanzen.
0: Ja.
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0: Ja, aber was soll ich jetzt machen? Die brennt. Was kommt jetzt? Naja, dann kann ich jetzt auch nichts mehr machen. Habt ihr einen Vorschlag, was ich machen kann?
3: Ist kein Feuer mehr zu sehen, müssen Feuerwanzen gehen. Auf Wiedersehen.
0: Mein Gott. Was mache ich jetzt? Maya, bitte, stirb nicht, bitte. Ich weiß nicht mehr, was ich machen soll. Die Rettung habe ich gerufen, die Feuerwehr, nichts hat geholfen. Maya.
1: Jesus.
0: Jesus? Jetzt soll ich den auch noch anrufen? Aber stimmt, warum eigentlich nicht? So, schauen wir noch. Ich habe von Jesus keine Telefonnummer. Wie kann ich ihn denn jetzt anrufen? Ja, so, aber irgendwas kann ich mich jetzt noch erinnern. Die Fräulein Cassandra hat was gesagt. Ja, genau. 5, 0, 1 und war das letzte? 5, genau. Sie hat gesagt, Psalm 50, Vers 15. Probieren wir es gemeinsam, Kinder. Psalm 50, Vers 15. Da steht da drin, wenn ich dich anrufe, Gott in der Not, dann kommst du zu mir und du hilfst mir auch. Wer mich anruft, bei dem bin ich in der Not. Und ich werde ihn erhören und er wird mich preisen. Gut. Probieren wir es, Kinder? Gut, okay, betet sie mit mir mit, damit die Maya endlich wieder aus dem Leben zurückkommt. Okay, komm, sehen wir uns hinter, geht schon los. So. Augen ganz fest geschlossen. So. Namen des Vaters und des Sohnes, des Heiligen Geistes. Jesus, bitte hilf. Ich weiß nicht mehr, was ich machen soll. Rette die Maya, ich bitte dich. Kinder, da tut sich nichts. Ihr müsst mir helfen. Ihr müsst sagen gemeinsam mit mir, Jesus, rette die Maya. Probieren wir es gemeinsam. 1, 2, 3. Jesus, rette die Maya. Wow. Was ist jetzt passiert?
1: Hallo Kinder,
0: Maya? Maya?
1: Ja?
0: Was? Hallo, ich habe schon mir schon solche Sorgen um dich gemacht. Was ist denn passiert?
5: Willi, drück mich nicht so fest, sonst gehe ich kaputt. Ja. Willi, ich bin doch da, ich war da und ich habe gebetet und dann muss ich eingeschlafen sein.
0: Eingeschlafen?
5: Ja.
0: Aber du hast gesagt, mein Herz brennt und Jesus hast du auch gesagt.
5: Ah ja, na weißt du, schau, ich habe gehört, dass Jesus uns alles so lieb hat, dass sein Herz brennt. Habt ihr schon mal so ein Bild gesehen von Jesus mit einem Herz, das brennt? Wer hat das gesehen? Sag's mal auf. Wow, schön. Ich habe das auch gesehen und ich habe mir gedacht, wow, toll. Und Jesus will, dass unsere Herzen aufbrennen vor Liebe. Und deswegen habe ich gebetet, bitte Jesus, mach, dass mein Herz auch so brennt vor Liebe.
0: Mein Herz soll brennen?
5: Mhm.
0: Da musst du mir ein bisschen mehr darüber erzählen. Aber klingt nicht so schlecht.
5: Ja, nein, ich kann dir gerne mehr darüber erzählen, Bibi. Das ist was ganz Schönes. Und das ist nicht gefährlich, sondern das brennt vor Liebe. Das
0: Na, genau. Dann machen wir das unbedingt.
5: Ja, gerne.
0: Super. Also Kinder, wir sehen uns morgen. Tschüss.
5: Ciao.

0: So, liebe Kinder, das Herz von der Maya hat vor Liebe gebrannt, weil sie Jesus so gern hat, oder? Habt ihr Jesus auch gern? Habt ihr ihn sehr lieb? Und was glaubt ihr, hilft uns am meisten, dass wir Jesus sehr lieb haben? Beten zum Beispiel. Und was hast du gesagt? Nein, das ist nicht wahr. Also beten ist ganz wichtig, dann kann unser Herz immer mehr entflammt werden von Jesus, ja? Und das wollen wir heute auch leben, den ganzen Tag, oder? Ja? Auch wenn in die Kindergruppen geht's dann, das ist ganz wichtig. Und da ist es wichtig, dass wir heute, wisst ihr, heute wird ein Wort im Evangelium sein, das wir hören, dass bei Johannes, da heißt es, da sagt Jesus, bleibt in mir, dann bleibe ich in euch. Das heißt, wenn wir mit Jesus in Verbindung bleiben, dann ist er in uns. Und wer hilft uns am meisten dabei, dass wir in Jesus bleiben? Ist das nicht der Heilige Geist? Wollen wir um den Heiligen Geist kurz beten? Haben wir heute schon gemacht. Ho di riti, habt ihr schon gesungen, ja? Super. Da kann man noch kurz den Heiligen Geist anrufen. Komm Geist der Freude, komm Heiliger Geist. Komm Geist der Liebe.
1: Komm Heiliger Geist.
0: Habt ihr auch eine Idee? Ja, kommt.
2: Komm Geist der Hoffnung.
0: Komm, Heiliger Geist.
2: Komm, Heiliger Geist.
0: Komm, Heiliger Geist.
2: Komm, Heiliger Geist.
0: Komm, Heiliger Geist. Komm, Heiliger Geist.
2: Heiliger Geist von die Söhnung.
0: Komm, Heiliger Geist.
2: Komm, Heiliger Geist.
0: Komm, Heiliger Geist. Wow, ihr kennst das schon gut.
2: Komm, Heiliger Geist.
0: Komm, Heiliger Geist. Ja, der muss kommen, wie er so eifrig ruft.
3: Komm, Heiliger Geist der Freude.
0: Komm, Heiliger Geist.
3: Komm, Geist Gottes.
0: Komm, Geist Gottes. Sehr schön. Also wir brauchen den Heiligen Geist, damit das Herz in uns für Jesus brennen kann, okay? Und dass Jesus in uns bleibt. Das wollen wir uns bemühen, ganz fest an diesem Tag, dass Jesus in uns bleibt, dass er mit uns geht. Jetzt in die Kindergruppen, wenn ihr spielt oder die zum Beichten gehen zum Beispiel, dass sie ganz fest von Jesus berührt werden. Und da wollen wir den Vater im Himmel bitten, dass er uns dazu seine Gnade schenkt. Und deshalb beten wir jetzt miteinander das Vaterunser, okay? Vater unser im Himmel, geheiligt werde dein Name, dein Reich komme, dein Wille geschehe, wie im Himmel, so auf Erden. Unser tägliches Brot gib uns heute und vergib uns unsere Schuld, wie auch wir vergeben unseren Schuldigern. Und führe uns nicht in Versuchung, sondern erlöse uns von dem bösen Amen. Denn dein ist das Reich und die Kraft und die Herrlichkeit in Ewigkeit. Amen. Und dann wollen wir uns noch der Mutter Gottes anvertrauen mit dem Gebet, das hoffentlich auf dem Screen ist. O Maria, Königin der Welt, Mutter der Güte, im Vertrauen auf deine Fürsprache übergeben wir dir unsere Seelen. Geleite uns jeden Tag zur Quelle der Freude. Schenke uns den Erlöser. Wir weihen uns dir, Königin der Liebe. Amen. Und so darf ich euch segnen für diesen Tag. Der Herr sei mit euch. Und so segne, behüte, begleite und schütze euch auf die Fürsprache der Mutter Gottes, der heiligen Birgitta von Schweden, die wir heute feiern, aller Engel und Heiligen, der allmächtige Gott, der Vater und der Sohn und der Heilige Geist. Amen. Gelobt sei Jesus Christus.
4: Guten Morgen, Kinder. Und guten Morgen.
5: Inna.
4: Guten Morgen, Inna.
5: Guten Morgen, Lucky.
4: Hast du gut geschlafen?
5: Ich bin noch ein bisschen müde, weil ich war gestern bei diesem Theater.
4: Ach so, du auch? Und wie hat's dir gefallen?
5: Das war wunderschön und ein bisschen gefährlich.
4: Das stimmt, besonders dann am Ende. Kinder, habt ihr auch gut geschlafen? Sehr schön. Es ist schon heute der dritte Tag. So schön, dass ihr hier seid. Ich darf nur noch ein paar Ansagen für heute machen. Gut, genau, ganz am Anfang aber. Ich möchte euch Familien wirklich aussprechen, dass es mich außerordentlich freut, dass ihr hier seid. Mich berührt es jedes Jahr aufs Neue, dass ihr kommt, um euch und eure Ehe zu stärken, um eure Familien zu stärken und den Wunsch zu haben und wirklich diese Woche auch investiert in euch. Sollte ich am Anfang noch loswerden. Und jetzt noch kurz zu den Ansagen. Ihr seht jetzt auf meiner linken Seite, auf eurer rechten Seite, auf einmal so eine komische graue Wand, die jetzt montiert worden ist, heute noch in der Früh. Das ist unsere Dankeswand. Und wir wollen euch einladen, dass, wenn ihr etwas in dieser Woche erfahrt, wenn Gott ein Wunder an euch tut, wenn irgendwas Wunderschönes passiert, wenn ihr für irgendetwas dankbar seid, dass ihr, da werden noch dann Stifte kommen und Zettel kommen und Pinnnadeln kommen, dass ihr bitte diese Worte aufschreibt und auf diese Dankeswand aufpinnt.
5: Lucky?
4: Ja?
5: Ich bin dankbar.
4: Für?
5: Für deine schönen, weichen Hände.
4: Jetzt sind sie schon nur mehr weich und nicht mehr warm?
5: Weich und warm.
4: Danke. Ich schmiere sie auch jeden Tag mit Creme ein. Ich darf nun diejenigen auf die Bühne bitten, die in dieser Woche Geburtstag, Namenstag haben oder den Hochzeitstag. Bitte kommt auf die Bühne heraus.
6: Segenslied.
4: Wir wollen euch gemeinsam segnen. Kommt heraus auf die Bühne. Kniet euch gerne vor dem Herrn hin und wir wollen euch gemeinsam segnen.
7: Einige Kinder und Erwachsene gehen jetzt gerade auf die Bühne nach oben. Es fühlt sich sehr. Sicherlich viele Kinder sind dabei, die mitlaufen. Das muss man, glaube ich, dazu sagen. Sie knien sich gerade hin vor das Bild vom barmherzigen Jesus, was so groß erstrahlt auf dieser Bühne. Und ihnen wird jetzt ein Segenslied gespielt. Allen Geburtstagskindern, Namenstagskindern.
4: Und euch, die jetzt nicht nach vorne kommt, lade ich herzlich ein, eure Hände auszustrecken. Mit eurer Handfläche hin zu denjenigen, die jetzt vorne knien vor Jesus. Wir wollen sie gemeinsam segnen. Ihr Leben, ihre Familien, ihre Ehe.

Wir wünschen euch von Herzen alles Gute und gottesreichsten Segen. Danke euch. Dürft gerne wieder auf euren Platz zurückgehen. Großer Applaus für unsere Geburtstags-, Namenstagskinder und jene, die ein Hochzeitsfest feiern.

0: Gut, und dann noch zwei, drei Hinweise. Und zwar heute zur Kinderbeichte. Am Nachmittag findet die Kinderbeichte statt, auch für die Volksschulkinder. Und es kann sein, natürlich, dass es die Erstbeichte ist. Und damit da sozusagen eure Kinder zur Erstbeichte gehen, braucht es eure Zustimmung, die ihr aber freiwillig gebt. Und wir bitten euch, dass ihr wirklich gut überlegt und eure Kinder gegebenenfalls noch vorbereitet auf eine mögliche Erstbeichte. Und dies bitte bei der Kinderübergabe jetzt dann auch bekannt zu geben, ob euer Kind sozusagen diese Erstbeichte empfangen möchte und geben möchte oder nicht. Wir bitten Tagesgäste, jene, die nur für heute hier sind, ihre Kinder nicht ins Programm zu schicken. Das können wir leider aus organisatorischen Gründen nicht anbieten. Eltern bitten wir, die Handys während dem Kinderprogramm eingeschalten zu lassen und bitte nach der Kinderübergabe wieder sofort ins Zelt zurückkommen. Das hat gestern doch auch ein wenig länger gedauert. Bitte kommt sofort wieder ins Zelt zurück.
1: Luki?
0: Ja?
1: Ich möchte jetzt schon ins Kinderprogramm, bitte.
0: Ja, ich bin eh gleich fertig. Zwei Ansagen noch. Nummer eins, es gibt jetzt dann sofort diesen, direkt danach, den Vortrag über Mutterschaft, aber es ist auch besonders für Väter. Also es ist nicht so, dass jetzt die Väter ausgeladen sind für den nächsten Vortrag, sondern auch ihr seid ganz herzlich angesprochen und bleibt gerne bei euren Ehefrauen auf der Seite und hört zu. Und das Letzte noch, nach dem Programm, und es ist eine ganz wichtige Ansage, also nach dem Kinderprogramm, nämlich beim Abholen, ist es so, dass sie nicht bei der Abgabestelle abgeholt werden, sondern bitte hier bei dieser Zeltwand, nur die Springmäuse, bitte hier bei dieser Zeltwand und beim großen Zelt abzuholen. Nicht abzugeben, das beim normalen Abgabeplatz wie gestern, aber abzuholen, da es hier ein viel ruhigerer Ort ist und drüben beim Willi Wildschwein gehen doch einige Kinder dann sofort irgendwie aufs Gerüst und sind auf einmal weg und dann ist der Überblick um einiges schwieriger. Gut, dann gebt eure Kinder gerne ab. Ich sag die Gruppen an und ihr könnt, wenn ihr eure Gruppe hört, schon gerne aufstehen und eure Kinder in die Gruppe bringen. K5, große Mädchen, vor dem Essenszelt 2, nähe dem Container. K6, große Burschen, bei dem Container.
2: Ja, liebe Zuhörer von Radio Maria, ich würde sagen, wir gehen in eine ganz kurze Pause hier beim Jungfamilientreffen. Sie haben es gehört, die Kinder, die werden jetzt in ihre Kindergruppen eingeteilt mit vielen Workshops, Katechesen und so weiter zur Kinderbetreuung. Und hier bei uns geht es jetzt in Kürze weiter mit einem Vortrag, und zwar dem dritten Vortrag, Maria bewahrte alles in ihrem Herzen. Wir haben gehört, es geht um das Thema Mutterschaft mit Maria Büchsenmeister und Michi Felix Schwarz. Wir hören etwas Musik und uns dann in Kürze wieder hier bei Radio Maria.

0: Ein herzliches Grüß Gott, liebe Zuhörer von Radio Maria, hier wieder zurück aus Kremsmünster vom Jungfamilientreffen vor Ort für Sie, Anna Brandt. Und hier geht es jetzt weiter in Kürze mit einem Vortrag, und zwar Maria bewahrte alles in ihrem Herzen. Es sprechen Maria Büchsenmeister und Michi Felix Schwarz. Ein Vortrag über Mutterschaft, aber auch für Väter interessant, wie uns gesagt wurde.
1: Also wieder die herzliche Einladung an die Familien, wenn die Kinder übergeben sind, sie sind dort in guten Händen, dürfen wir euch bitten, wieder reinzukommen. Wir sind zeitlich ganz ein wenig in Verzug, das heißt, es wäre gut, wenn wir das wirklich rasch machen, ihr rasch schaut, dass ihr wieder reinkommt ins Zelt, damit wir gleich mit dem Interview gut beginnen können. Sehr gut. Noch 2 Minuten.

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0: So groß ist der Herr, das Motto des diesjährigen Jungfamilientreffens in Kremsmünster. Wir sind hier vor Ort für Sie von Radio Maria und ich freue mich, dass wir in Kürze einen Vortrag präsentieren dürfen. Sie beten jetzt auf der Bühne. Wollen Sie kurz um den Heiligen Geist beten? Und dann sollte es hier ganz in Kürze losgehen.
1: Christus, Amen. Amen. Komm, Heiliger Geist, erfülle die Herzen deiner Gläubigen und entzünde in ihnen das Feuer deiner Liebe. Sende aus deinen Geist und alles wird neu geschaffen. Und du wirst das Angesicht der Erde erneuern. Lasset uns beten. Gott, du hast die Herzen deiner Gläubigen durch die Erleuchtung des Heiligen Geistes gelehrt. Gib, dass wir in diesem Geist erkennen, was recht ist und allezeit seinen Trost und seine Hilfe erfahren.

0: Darum bitten wir durch dich, Jesus Christus, unseren Herrn. Amen. Danke dir. Wir sind jetzt voll ausgestattet. Liebe Familien, auch von mir, wunderschönen guten Morgen. Wir haben dieses Jahr zum ersten Mal ein neues Format, ein Interview. Und es ist für mich eine riesengroße Freude, dass wir dich, liebe Maria, hier haben. Wir haben ein marianisches Thema, das heißt, du passt mit deinem Namen schon mal super daher. Aber das ist natürlich nicht der einzige Grund. Du bist Mama von 12 Kindern und nicht allein das ist bemerkenswert, bewundernswert, sondern alle 12 Kinder und ich kenne einige recht gut, ich kenne alle einige recht gut und das sind alles einfach wirklich tolle Menschen und wirklich bewundernswerte Menschen und Menschen, wo ich hoffe, dass meine Kinder auch so tolle Menschen werden einfach. Du bist aber neben deinem Mama-Dasein oder in Erfüllung auch deines Mama-Daseins auch noch in vielen anderen Bereichen unterwegs. Gemeinsam mit dem Richard, deinem lieben Ehemann, habt ihr einen Verlag, über den ihr ganz viele tolle Sachen anbietet. Der ist auch im Internet unter ehefamiliebuch.at abrufbar. Der Link ist auch in unserem Heftchen. Ihr macht ganz tolle, ihr habt ganz tolle Bücher, ganz tolle Lektüre, ihr habt ganz tolle Workshops. Und deswegen warst du einfach prädestiniert, dass du dieses Jahr bei uns dieses Interview, diesen Vortrag mit mir halten darfst. Ein kurzer Disclaimer, warum darf ich hier sitzen, keine junge Mama? Wir haben uns gedacht, dass nur ein Mann so naiv und anonym fragen kann. Deswegen ja, ist mir die große Ehre zuteil geworden und das freut mich natürlich sehr. Ich werde keine Mama mehr und deswegen ja, darf ich da sitzen. Jetzt fangen wir aber gleich an. Erstes Thema, Überforderung durch Kinder. Wir sind ja eine familienfreundliche und viel kinderfreundliche Veranstaltung. Und jetzt kommt vielleicht eine Mama beim Treffen hier zu dir mit ein oder zwei Kindern und sagt, liebe Maria, ich hätte eigentlich gern noch mehr Kinder. Aber es geht sich vorne und hinten nicht aus, weil es überfordert mich alles so. Was, liebe Maria, ist dein Ratschlag?
1: Also du steigst mittendrin ein, da gibt es kein Vorgeplänkel bei ihm. Aber vielleicht sage ich euch zuerst, wie alt meine eigenen Kinder sind, dann kann ich mir im Hinterkopf überlegen, was ich dir antworte. Also unser Ältester ist 33, der Jüngste ist 11 und wir haben 7 Burschen und 5 Töchter. Und auf deine Frage, also ich glaube, ich würde nicht viel antworten, weil die Frage der Kinderanzahl, das ist eine sehr intime und persönliche Entscheidung und die geht eigentlich nur das Ehepaar etwas an. Da kann niemand von außen raten, geschweige denn seine Meinung dazu geben. Also das ist viel zu gefährlich, dass das falsch verstanden wird. Der Ehemann ist da der Ansprechpartner, würde ich sagen. Ja. Was ich aber sicher fragen würde, weil ich immer sehr direkt bin, ob sie sich gut genug in der natürlichen Empfängnisregelung auskennen. Weil das ist das Werkzeug, um, wenn ein ernster oder schwerwiegender Grund vorliegt, wenn man einfach merkt, momentan ist ein weiteres Kind nicht drinnen, dass man das wirklich in der Hand hat. Ja, das. Also man muss das mit Klugheit entscheiden, auch mit Großzügigkeit, aber man entscheidet mit dem Verstand. Und dass wir eben dann ein Werkzeug in der Hand haben und unser Verstand über unsere Kinderanzahl bestimmt und nicht der Unterleib. Ja. Also das würde ich, glaube ich, sagen. Und ich finde, die NER ist auch, wenn man offen ist für Kinder, so ein wunderschönes Werkzeug, weil man nicht einbetoniert bleibt in diesem Lebensplan. Ja. Man sagt, oh, das erste Kind und dann fange ich wieder an zum Arbeiten und dann ein paar Jahre später das nächste. Sie hilft einem, man muss ja bei jedem Zyklus fragen, passt das nächste Kind oder nicht? Und sie hilft einem, da offen zu bleiben, spontan zu bleiben, irgendwie das eher zu sehen, was das Leben für uns vorbereitet hat.
0: Und bei 12 Kindern, jetzt könnte natürlich irgendwer sagen, aber wie habt ihr denn die NER, habt ihr die überhaupt gebraucht aktiv? Ich meine, hast du es halt... Na, habt ihr es einfach gewusst, oder dass es das gibt, oder? Weil, oder ist NER nur dazu da, keine Kinder zu kriegen? Vielleicht ganz salopp gefragt.
1: Also interessant, dass du die Frage stellst. Das letzte Mal hat uns das jemand beim dritten Kind gefragt. Ja. Also, ich weiß nicht, wie es euch geht, die mehr Kinder haben, aber wir sind beim dritten Kind am blödesten angeredet worden, vielleicht beim vierten. Aber mit 12 Kindern ist man so jenseits von Gut und Böse. Das ist, gut, wir sind jetzt auch in so einer Phase, wo alle rundherum verhütungsmüde sind, ja, wo das alles hinterfragt wird. Aber wir erleben eigentlich nur mehr Positives. Das ist einfach ein interessanter Lebensentwurf. So wird es gesehen. Und wir haben es immer gebraucht. Also mir hat es als Mutter und als Frau eine große Ruhe gegeben. Vor allem die ersten haben wir ja wirklich sehr knapp bekommen. Aber es war immer dazwischen ein Zyklus oder was, wo man gesagt hat, na, ein bisschen brauche ich noch, um wieder auf die Höhe meiner Kraft zu kommen.
0: Das heißt, es war auch immer eine Entscheidung dafür. Es war nie ein auf uns zukommen, es passiert irgendwas, sondern ihr habt euch wirklich immer verantwortungsvoll, hast du dich mit dem Richard abgestimmt und ihr habt euch dann entschieden für noch ein Kind.
1: Ja, man war zumindest offen für noch ein Kind. Ja. Und das geht so. Man wird eh nicht so, nicht immer so schnell schwanger, wir sind hochfruchtbar, ja. Aber wir waren immer offen, genau.
0: Jetzt ist vielleicht nicht immer nur die Schwangerschaft und das Kindersein etwas, was überfordert und fordert, sondern einfach der ganz normale Mami-Alltag. Gestern hat der Pater Johannes von den 20, es gibt sicher viel mehr Jobs erzählt, die man da als Mama und vielleicht auch als Papa hat. Du machst so tolle Mama-Sein-Bewältigungskurse, habe ich sie genannt. Du hast da viel schönere Ausdrücke. Kannst du uns da vielleicht ein bisschen konkrete Ratschläge sagen? Was hat dir geholfen? Was sind so konkrete Tipps, dass einem zu Hause als Mama die Decke nicht auf den Kopf fällt?
1: Also bei mir war, glaube ich, der Durchbruch, als ich Mama sein nicht nur als Berufung verstanden habe, sondern das Unk weggegeben habe und ganz schlicht gesagt habe, Mama sein ist ein Beruf. Also ganz sachlich und nüchtern.
0: Ja, machen wir.
1: Und wenn man es als Beruf sieht, dann erstens beruhigt es einen, weil wir das drinnen haben, einen Beruf kann man lernen. Und man kann viele Sachen wirklich lernen. Und wenn man sagt, man ist so erschöpft, dann gibt es natürlich verschiedene Phasen der Erschöpfung. Ja, wenn ihr gerade ein Baby bekommen habt und es sind diese typischen schlaflosen Nächte, von denen man vorher weiß, aber erst weiß, was sie bedeuten, wenn man mittendrin ist, dann muss man natürlich schauen, dass man zu möglichst viel Schlaf kommt und so weiter. Aber man weiß, dass das einmal vorbei ist. Und zwar, dass das von selber vergeht, früher oder später. Ja. Aber wenn diese Erschöpfung verbunden ist, sagen wir mal, mit Chaos, also vielleicht Chaos in der Wohnung, Chaos im Tagesablauf, dass ich sozusagen nur mehr hinten nach hechle, dass ich nicht mehr das Gefühl habe, ich gestalte aktiv. Und auch Chaos im Kopf. Also ich glaube, bei mir, dieses Chaos im Kopf ist die größte Erschöpfung, oder? Was sagt ihr? Wenn man einfach nicht mehr Ruhe in den Kopf kriegt. Und da, wenn das mit diesem Chaos verbunden ist, also das nenne ich so, vielleicht habt ihr ein anderes Wort dafür, aber ich glaube, ihr versteht, was ich meine, dann, das vergeht nicht von selber. Da muss man aktiv werden und was tun. Genau.
0: Hast du vielleicht noch, ohne da natürlich zu viel auszuführen, aber hast du noch ganz konkrete Tipps, wie hat es bei euch ausgeschaut? Wie hast du das Chaos in deinem Kopf mit dem Richard gemeinsam, wie habt ihr das bewältigt?
1: Also wenn man sagt, Mama ist mein Beruf, ist vielleicht bei mir, was ist dann mein Beruf? Das ist nicht, dass ich die Köchin und die Putzfrau meiner Kinder bin, obwohl das natürlich auch bis zu einem gewissen Grad dazugehört. Aber dass ich eigentlich der Chef der Familie bin. Also gemeinsam mit meinem Mann auf einer Ebene. Und dass ich diese Führungsposition, die muss ich ausfüllen. Ja, ein guter Chef ist derjenige, der ein guter Chef ist. Ja, der muss seine Aufgaben als Führung in der Führungsebene ausüben. Und das sind dann ganz andere Dinge, als uns der Alltag aufdrängt. Ja, da wird zum Beispiel das gesunde Essen, kriegt vielleicht diese absolut erste Stellungspriorität in der Praxis weg. Und ich sage, okay, viel wichtiger ist, dass ich den Handykonsum meiner Kinder im Blick habe. Oder es wird alles so relativ, wo will ich hin, was ist wirklich wichtig, welche Arbeiten kann ich abgeben, wo bin ich unersetzbar als Person, als Mama. Und auch diese 24 Stunden, die wir haben, dass wir die einfach einmal entrümpeln, dass man alles weggibt, was nicht zu diesen ersten Prioritäten gehört. Das sind leider meistens schöne und lustige Dinge, aber die, die uns die Zeit nehmen, das zu tun, was wirklich wichtig ist. Also diesen Raum schaffen, dass die Beziehungen, die Grundversorgung der Kinder, der Tagesablauf, dass das mit, also es ist immer ein bisschen hektisch, es ist immer voll, aber dass es doch einen Frieden schenkt.
0: Und hast du irgendwie das Gefühl gehabt, mit jedem Kind, dass dieser Tag vollgepackter ist und die irgendwie noch mehr, wie soll ich sagen, das Chaos dich mehr überfordert hätte? Also war jede Kinderanzahl ein Problem für dich, dass dieses Chaos dich fast übermannt hätte? Oder war die Kinderanzahl, hast du das Gefühl, hat sich allein die Zahl der Kinder, war das nicht das, was dich überfordert hat?
1: Ja, die Zahl. Man ist beim ersten Kind, also ich kann mich noch gut erinnern, da haben wir eine kleine Wohnung in Wien gehabt und ein Baby und ich bin nicht zusammengekommen. Also beim ersten Kind habe ich mich am schwersten getan. Man ist voll gefordert. Und damals habe ich mir aber schon überlegt, ich will das nicht. Also ich bin so ein Typ, wenn ich ein Problem habe, dann brauche ich eine Lösung. Ja, ich halte es nicht aus, nur auszuhalten. Mhm. Und da habe ich angefangen, mich damit zu beschäftigen, wie könnte ich das alles besser organisieren, was nimmt mir eigentlich so viel Zeit. Da hat mir auch meine Ausbildung geholfen, muss ich sagen. Und mit 2 Kindern war ich auch ganz ausgefüllt. Und mit 12 bin ich auch ganz ausgefüllt den ganzen Tag. Und es ist halt das, was man mit den ersten Kindern sich erarbeitet, ist dann mit der höheren Kinderanzahl selbstverständlich. Mhm. Das braucht dann nicht mehr so viel Energie. Dafür kommen halt andere Varianten. Mhm. Dinge dazu, die Energie brauchen.
0: Schön. Jetzt hast du das schon so schön angesprochen mit dem, dass du das als Beruf angenommen hast. Jetzt muss ich wieder ganz, vielleicht ist es wirklich gut, dass dein Mann sitzt, der da ganz blöd fragen darf. Hat dir das gereicht? Also hast du irgendwie das Gefühl gehabt, wo verwirkliche ich mich jetzt? Warum bin ich nicht, warum habe ich keine Arbeit gerade daneben? Warum kann ich mich jetzt nicht im Berufsleben verwirklichen?
1: Also ich habe mir immer gewünscht, hauptberuflich Mama zu sein. Mhm. Und ich war froh, dass ich das machen habe können, obwohl ich eigentlich ursprünglich andere Pläne gehabt habe. Ja. Aber zum Glück sind die alle nicht in Erfüllung gegangen, wie mein Mann und ich das geplant haben, dass er beim ersten Kind in Karenz geht und solche Dinge. Da hat uns die damalige Gesetzeslage hat uns nicht diesen Spielraum gegeben. Und ich bin wirklich sehr dankbar dafür. Ich war 17 Jahre nicht nur hauptberuflich Mama, sondern auch hauptberuflich Hausfrau. Und das möchte ich auch nicht missen, ja. Weil wir dadurch einfach so eine Familienatmosphäre, einen Familienalltag aufgebaut haben, der jetzt, wo ich erwerbstätig bin, oder da, ich bin ja da hineingeschlittert, ja, von einer zuerst nur im Engagement, was plötzlich einen rechtlichen Rahmen gebraucht hat und dann haben wir die Idee gehabt und dann war die Nachfrage so groß, dann fangst du mit dem Nächsten an. Also ich habe gemerkt, dass man da sehr aufpassen muss, weil ich schon viel zu viel gearbeitet habe. Mhm. Ich habe ja schon 40 Stunden gearbeitet und dann wieder zurückzurudern und zu sagen, das ist für meine Familie und für mich selbst nicht gut. Aber nur Mama sein, also wenn jemand ganz sein erstes Kind kriegt und er ist nur Mama, dann wünsche ich dieser jungen Mami, dass sie eine gute Freundin hat, die ihr sagt, vergiss nicht, du bist auch Ehefrau und du bist auch Freundin, aber du willst auf die Erwerbsarbeit hinaus, oder?
0: Nein, ich bin, nein, okay. Ich folge dir.
1: aber die Erwerbsarbeit ist, glaube ich, natürlich ein Thema neben dem Mama sein. Drehen wir die Frage um. Was ist für uns Mütter das Wichtigste? Also ich denke mal, für wen ist die Familie und vielleicht der liebe Gott das Wichtigste in ihrem Leben? Zeigt es mal auf. Alle Mamas, die sagen, meine Familie hat die erste Priorität. Ah, oh, sagst du? Okay, viele. Und da muss ich mich umgekehrt fragen, was hindert mich daran, im Alltag diese Priorität zu leben? Das könnte sein, dass das irgendein ehrenamtliches Engagement ist. Ja, also wenn man es auf die Spitze treibt, könnte man sagen, ich könnte mich hier für dieses Jungfamilientreffen so engagieren, dass ich eine Unordnung in meine Prioritäten kriege. Mhm. Das könnte sogar was im Haushalt sein. Ja, ich kann mich in meinen Gemüsegarten so engagieren, dass ich eigentlich eine Unordnung in meinen Prioritäten habe. Aber das kann eben auch die Erwerbsarbeit sein. Und also ich denke mal, man muss sich nie vor niemandem rechtfertigen. Man muss das als Ehepaar besprechen, ob man als Mutter erwerbstätig ist oder nicht. Aber man soll zu sich selbst ehrlich sein. Und dass ich heute das erlebe, dass die Erwerbsarbeit, also ich habe mein Büro daheim, müsst ihr euch denken, ich kann ja jederzeit raus, das ist bei mir neben der Küche. Und trotzdem merke ich, wenn man mal A sagt zu einem Kurs, den wir anbieten, ich muss den durchziehen. Und jetzt stelle ich leicht ins Internet, ja, im Herbst ist dieser Ordnungskurs, aber ich muss das im Herbst durchziehen, wenn es soweit ist. Und dass die Erwerbsarbeit das ist, wo man am schwersten spontan Nein sagen kann. Ja, also, dass die schon verursachen kann, dass man immer wieder nicht da ist, wenn man eigentlich als Mama unersetzbar ist. Mhm. Und dass das zur Regelmäßigkeit wird oder zur Gewohnheit. Und dass man da einfach, also man traut sich das fast nicht sagen, aber es können andere Dinge sein, aber eben auch die Erwerbsarbeit. Und dass man da einfach ehrlich hinschaut. Manche sagen, sie haben gar nicht die Freiheit zu wählen. Das weiß eh jede Familie selber, wie es bei ihr ausschaut. Mhm. Mir schreckt es ein bisschen, dass bei den Jungen, also ich fühle mich noch immer jung, aber
0: uns Jungen,
1: ich bin im besten Alter, also freut sich, wenn sie mal als Frauen so alt seid wie ich, es wird immer besser. Mir schreckt es manchmal bei den Jungen, wenn ich jetzt meine Töchter sehe oder auch die Freundinnen von ihnen, dass das überhaupt keine Option mehr ist, einmal länger daheim zu bleiben. Dass es so selbstverständlich jetzt ist, auch vom Gesetzgeber her, dass man nach einem Jahr oder spätestens nach drei Jahren das Kind eben abgibt und wieder einsteigt.
0: Ja. Na, total. Es ist irgendwie schwierig auch für, es ist so schwierig wie noch nie bei manchen Sachen für Frauen, weil du, wenn du sagst, du arbeitest nur, dann sagt jeder, warum arbeitest du nur? Wenn du Kinder hast, dann sagt jeder, warum hast du nur Kinder? Und wenn du beides machst, dann sagt jeder, na beides, das geht ja auch nicht. Du musst das ja, und ich finde es total schön, was du ansprichst mit dieser Freiheit und das selber entscheiden als Ehepaar und wie man das am besten machen kann.
1: Aber ich widerspreche dir.
0: Ja, bitte,
1: wir sind keine schlimme Zeit für Frauen. Ich finde, wir haben eine herrliche Zeit, wir Frauen momentan, oder? Wir sind nicht eingesperrt bei diesem Muttersein. Wir haben diese Option, in Freiheit zu entscheiden. Aber damit man frei entscheidet, muss man eben sich Gedanken drüber machen. Man muss wissen, was man will und welche Opfer man bringt und welche Opfer man nicht bringen will.
0: Ja. Jetzt muss ich ganz konkret noch nachfragen nach dem Richard. Wie hat der dich unterstützt? Wie hat der dich da in deinen Aufgaben unterstützt? Wie wichtig war der da dafür?
1: Ah, der Richard.
0: Er wusste nicht, dass er heute Thema wird. Also.
1: Ja,
0: aber er scheint ein toller Ehemann zu sein.
1: Also. Ja, er ist der tollste Ehemann der Welt. Also, na, ohne Richard wird gar nichts gehen. Er ist, glaube ich, das Größte, Beste, was der liebe Gott mir geschenkt hat.
0: Schön.
1: Er ist bei uns so. Und bei uns in der Familie ist er wirklich der Fels in der Brandung. Mhm. Also an den, egal was ich weiß, er bleibt meistens ruhig. Also wenn der Richard einmal nicht ruhig ist, dann wissen die Kinder, hoppala, jetzt sind sie wirklich zu weit gegangen. Mhm. Er hat immer einen klaren Kopf, wo ich manchmal vielleicht zum Schwanken anfange. Und meine Kinder sagen dann immer, ja, er ist der Fels und du bist die Brand. Ja.
0: Jetzt darf ich noch konkret fragen, wir leben in einer Gesellschaft mit viel Social Media und da gibt es auch oft ein Jammern über Kinder, über die Familie. Erstens, bist du eine Jammerliese? Und zweitens, wie gehst du damit um? Oder was würdest du Leuten für einen Rat geben, die ein Problem haben mit Jammern und Pessimismus?
1: Also ich bin keine Jammerliese. Das verbietet einer kinderreichen Mutter schon der Stolz. Ja. Wenn man so viele Kinder hat, dann wird es auch nicht mehr akzeptiert, dass man jammert. Oder? Beim ersten Kind, wenn du sagst, bah, das erste Baby, so schlaflose Nächte, hat jeder Mitleid. Sagt es jemandem beim fünften Kind, dann schauen sie dich an, so in der Art, selber schuld. Ich meine, wenn man jammert, dann jammert man ja oft über eben, also über was würde ich jammern oder welche Gedanken gehen mir durch den Kopf. Ich stehe in der Früh auf, arbeite den ganzen Tag, danke, und am Abend sieht man nichts. Mhm. Oder mein Mann kommt heim und ihm fällt auf, was nicht gelungen ist. Ist bei meinem Mann jetzt selten, aber gibt es auch. Und vielleicht gibt er mir zu wenig Anerkennung. Meine Kinder sehen schon überhaupt nicht, was ich geleistet habe. Die Gesellschaft noch weniger. Am wenigsten sehen sie oft wir selber, nur über das jammern wir nicht. Wir jammern darüber, dass man nicht zum Friseur gehen kann, dass man überhaupt keine Zeit für sich selber hat. Und man rutscht das so leicht rein, weil das alles stimmt. Oder? Man jammert ja über nichts, was nicht stimmt. Diese Sachen stimmen. Als Mutter hat man es in der Gesellschaft nicht leicht. Und jeder Mensch, auch die Mama, braucht ein bisschen Lob und Anerkennung. Es wird halt gefährlich, wenn ich dann nur mehr mich laut, aber auch innerlich darum drehe. Ach, ich arme, ach, ich arme, ach, ich arme. Und dann wird so eine Nabelbeschau und da kann man nicht glücklich werden. Also ich würde sagen, man könnte einerseits, man darf zu sich selber hart sein, zu sich selber darf man sagen, Maria, es geht in deinem Leben nicht darum, dass du glücklich wirst. Ja, ist okay, es ist nicht der Sinn meines Lebens, mein Glück zu suchen. Und denkt man nur an Frankl, der gesagt hat, mein Sinn ist, mein Lebenssinn, dass ich das Glück meiner Familie suche, das Glück anderer Menschen, dass ich für sie das Gute will. Und dann ist man vielleicht schon ein bisschen wachgerüttelt und wird nebenbei gewaltig glücklich. Also ich würde sagen, ich kenne niemanden, der nur annähernd so ein cooles, intensives und aufregendes Leben gehabt hat oder hat, wie ich. Männer haben überhaupt keine Chance, dazu wie zu kommen. Ja.
0: Cool.
1: Ja. Aber es ist halt so ein ausgepresst werden jeden Tag bis auf den letzten Tropfen. Und am nächsten Tag hofft man, dass man wieder voll genug ist. Also dieses zu sich selber hart sein und andererseits, von was haben wir immer geträumt? Also von was haben fast alle Frauen, zumindest hier im Zelt, geträumt? Davon irgendwann einmal, ja, zu heiraten, einen lieben Mann zu bekommen, ein schönes Zuhause zu gestalten und Kinder zu haben. Und jetzt sind wir mitten in diesem Traum und nur weil die unangenehmen Seiten auch auftauchen, jammern wir. Also man sagt, mein Traum hat sich erfüllt. Ja, noch viel mehr, als ich es mir hätte vorstellen können, viel größer. Und jetzt, logischerweise, jeder Beruf hat negative Seiten. Und den vom Mama sein, den kennen wir eh vorher, die negativen Seiten, aber es fühlt sich halt dann, wenn man mittendrin ist, anders an.
0: Schön. Jetzt darf ich gleich weiterfragen, wie hat dir der konkret geholfen? Wie war das wichtig für dich? Wie hat sie das auch vielleicht in die Familie integriert? Wie hat sie Gebetsleben, wie hat euch das getragen als Familie?
1: Also sehr, sehr. Aber es war nicht der Grund, dass wir so viele Kinder haben. Mhm. Ja? Also ich glaube, wir beide wären verrückt gewesen, auch ohne Glauben viele Kinder zu bekommen, weil es einfach in sich so eine Schönheit ist, Kinder zu haben und so eine Freude. Aber natürlich, der Glaube hilft einen schon, den Alltag zu gestalten. Jetzt gar nicht das Gebet mit den Kindern, sondern eben das eigene Gebet und dieses bei ihm seine Zuflucht suchen und gleichzeitig wirklich seine Hilfe zu erfahren. Ich habe nur das Glück, dass ich sozusagen eine Berufung über mein Mama-Sein hinausbekommen habe und über das Ehefrau-Sein, dass ich bei einer katholischen Gemeinschaft bin. Bei mir konkret ist das Opus Dei. Und wo man wirklich so viele Hilfen hat, also wir haben also alle 14 Tage die Möglichkeit, zum Coaching zu gehen und die Beichte und. Also so Hilfen, dass man sich regelmäßig fokussiert und sagt, lebe ich wirklich das, was mir wichtig ist? Und das ist irgendwie die Frage, die man sich als Mama immer stellen muss.
0: Super, schön. Ja. Das heißt auch ganz konkret hier beim Jungfamilientreffen, das hat euch auch, das muss ich natürlich ein bisschen in eigener Sache fragen, hat euch das auch geholfen?
1: Ja, natürlich.
0: In eurem Familiensein?
1: Sehr. Also wir waren beim allerersten Treffen dabei.
0: Das weiß ich gar nicht, okay.
1: Ja, beim allerersten, da waren wir auch Referenten. Ich habe dich und die Resi, das habe ich noch alles mitbekommen. Also da war unser Ältester, ist Volksschule gegangen, wie das erste war. Also du weißt vor wie vielen Jahren. Mhm. Und ich glaube, bis in der Corona-Zeit waren wir nicht und beim dritten oder vierten Treffen waren wir nicht, weil wir woanders als Referenten eingeladen waren. Aber sonst waren wir jedes Jahr fix hier und sind offiziell noch immer eine Jungfamilie, bitteschön. Ja.
0: Ja, ohne das zu kontrolliert zu haben, ihr seid wahrscheinlich die längst dienendste Jungfamilie beim Jungfamilientreffen. Vielleicht weiter noch zu diesen vielen Kindern. Wir haben irgendwo den Anspruch als Eltern, unseren Kindern gerecht zu werden. Wir wollen das Beste für sie und das ist auch richtig so. Können wir das als Eltern? Können wir, wenn ich formuliere es so, vielleicht du machst damit was du richtig hältst. Können wir den Kindern überhaupt gerecht werden?
1: Also wenn man sich das Resultat anschaut, nicht nur bei uns, sondern auch bei anderen großen Familien, dann offensichtlich funktioniert es in der Praxis. Ja. Aber wenn man natürlich so überlegt, boah, man kriegt ein Kind und es ist dir absolut ausgeliefert. Dir und deinen Launen und deinem Wissen und deinem Können und deiner Persönlichkeit. Dann würde ich so, wenn man so theoretisch überlegt, würde ich sagen, man kann dem nicht vollkommen gerecht werden. Und das ist ganz unabhängig von der Kinderzahl. Oder kann man einem Kind wirklich vollkommen gerecht werden? Wenn man nur so theoretisch überlegt, eigentlich würde ich sagen, nein, das ist gar nicht möglich. Vor allem, wenn man überlegt, also du sagst, soziale Medien, dieses Jammern, aber ich erlebe das eher bei den Mamas, die bei mir im Kurs sind und die erzählen, dass ein großer Druck durch diesen Perfektionismus ist, der in den sozialen Medien auftaucht. Und immer schon mal denkt, meldet euch von Instagram ab, meldet euch von Pinterest ab, dann fällt schon viel von diesem extremen Anspruchsdenken, was muss ich meinen Kindern bieten und was in Wirklichkeit, also wirklich an 20. Stelle steht, ja, dann fällt es weg und man ist viel freier. Also ich kann mich erinnern, unser Ältester, der Josef, als der Volksschule gegangen ist, also der war so ein Fragekind und ich habe mit ihm so viel geredet und er war so, also Fragen, Fragen, Fragen, der hat mich fast aufgefressen vor Fragen, aber positiv, ja, also als Mama ist er den ganzen Tag allein daheim und ich glaube, ich habe mit ihm vielleicht sogar zu viel geredet, aber man hat ja Zeit. Und dann in der Volksschule, wenn dann die anderen Kinder, schon mehrere Kinder da waren, also als er 5,5 war, haben wir unser 5. Kind bekommen, bitte. Das müsst ihr euch einmal durchrechnen, wie schnell die Kinder bei uns gekommen sind, die ersten. Und da habe ich mir gedacht, so viel Zeit werde ich mit keinem Kind mehr haben. So viel reden werde ich mit keinem der nächsten Kinder. Dass der Josef sozusagen hier eine ganz besondere, gute Vorrangstellung hat. Da bevorzugt ist als erstes Kind. Und das hat auch gestimmt. Ich habe, glaube ich, mit keinem Kind mehr, zumindest in diesem Alter, so viel geredet. Aber als er 10 Jahre später, als er in der Oberstufe war, da habe ich eigentlich Mitleid mit ihm gehabt, weil man gedacht hat, alle anderen Kinder haben viel mehr Liebe bekommen, viel mehr Ausgewogenheit durch ihre Geschwister. Also das, was die Geschwister an Liebe schenken, auch dieser, es ist nicht mehr alles abhängig, ob ich gut drauf bin oder meinen schlechten Tag habe, ja, das gleichen die Geschwister aus. Und wenn man mit dem einen Geschwister streitet, dann geht man einfach ins Nebenzimmer zum anderen, bis die Wut aufs Erste verraucht ist. Also wir für uns, ich will kein Gesetz draus machen, aber wir für uns haben das Gefühl, das größte Geschenk, was wir unseren Kindern gemacht haben und auch den größten Pluspunkt, dass wir ihnen gerecht geworden sind, waren eigentlich ihre Geschwister. Und ich erlebe das in meiner eigenen Familie, wir sind zu 8. Mhm. Und meine Geschwister sind meine besten Freunde. Also auch wenn sie nicht immer alles wissen und auch wenn man einmal mit dem mehr Kontakt hat und dann mit dem anderen. Aber ich weiß, meine Geschwister würden alles liegen und stehen lassen, wenn es mir schlecht geht und mir helfen. Und umgekehrt auch. Ja. Also dass dieses Geschwister zu haben, der größte Schatz ist, den man im Leben hat. Und mein Mann hat es auch so erlebt. Also wir haben es immer nur positiv erlebt. Aber schön. Ich hoffe, dass es bei meinen Kindern auch so weitergeht. Ja.
0: Einer deiner Söhne, das habe ich dir, glaube ich, noch nie erzählt, hat mir mal erzählt, dass es so schön war für ihn, weil immer, wenn ihr ein Kind bekommen habt, das kleine Baby, jedes Mal habt ihr es so geliebt. Und er hat sich jedes Mal so mitgeliebt gefühlt, weil er gewusst hat, als Baby, es war genauso. Das ist, er hatte immer das Gefühl gehabt, umso mehr Kinder eher, umso intensiver ist die Liebe geworden. Also das ist genau in das, was du jetzt als Mutter bemerkt hast, haben deine Kinder offensichtlich auch gemerkt, dass sie diese Liebe wirklich spüren dürften. Vielleicht darf ich dir dann fragen, noch einmal ein bisschen was Kritischeres. Gibt es was du jetzt jungen Müttern da auch sagen würdest, was du bereust in deiner Mutter da sein? Was hättest du vielleicht ein bisschen anders gemacht?
1: Ei.
0: Oder ist es zu schnell?
1: Na, geht schon. Also ich bereue vieles.
0: Okay.
1: Wirklich vieles. Und ich habe das schon länger bereue ich manche Sachen. Ich habe auch manchmal mit den Kindern geredet und die haben mir auch klar gemacht, welche Sachen sie verletzt haben, die mir gar nicht so aufgefallen sind. Aber das Ganze ist natürlich durch den Tod von Josef noch einmal angekurbelt worden. Ja. Also unser Ältester ist ja vor 2 Jahren tödlich verunglückt. Und das sind jetzt 2 Jahre, die für mich sehr hart waren. Einerseits einfach das Traurigsein. So, das muss man überlegen, was ich sage, dass ich nicht zum Weinen anfange. Einerseits diese Traurigkeit und dieses sich annähern an das Wort nie mehr. Aber es waren auch 2 schöne Jahre. Einfach, weil Gott so da war. Also wirklich, ich würde sagen, Gott hat bewiesen, dass er Gott ist, nicht trotz dieses Unfalls, sondern durch dieses Unfalls. Und dass dass er einfach sein Wort hält und dass er der König ist und dass er das Recht hat, so etwas zu tun. Also wir singen da immer ein Lied, würdiges Land zu nehmen, Lobpreis und Ehre und so weiter. Das habt ihr vielleicht alle im Ohr, aber er ist ihm auch würdig zu nehmen, dein Kind. Also es waren sehr schöne 2 Jahre mit Gott und dass man ihm einfach vertrauen kann, dass man da loslassen muss heute. Ja, muss man Gott wirklich applaudieren. Ich habe mit jemandem geredet in den letzten Tagen, der auch, also es sind ja mehrere hier, die ganz arge Schicksalsschläge bekommen haben. Und ich würde sagen, wir sind auch hier auf die Butterseite gefallen. Bei uns war es am wenigsten arg. Andere haben viel mehr Leid zu ertragen, aber Gott ist eben gerade dann, ist er Gott. Ja. Also dass ich so dieser fröhliche Glaube, wo man sagt, hey, ich schenke dir alles, du, was du willst, her, der hat dann plötzlich ganz eine andere Bedeutung, weil man weiß, hey, vielleicht will er noch ein Kind. Und ich habe das erste Jahr vor allem, also ich habe mir angewöhnt, jeden Tag meine Kinder Gott zu schenken und jedes Kind durchzubeten und wenn ich bei der Messe bin, alle auf die Patene zu legen. Und dann war der Tod vom Josef. Und ich habe es dann weitergemacht, aber immer mit dem Zusatz, wehe. Ja, wehe, wehe. Und das hat wirklich lange gedauert, dass ich dieses Wehe wieder weglassen habe können. Ja? Aber du hast gefragt, was ich bereue. Also diese 2 Jahre waren hart für mich, vor allem auch, weil ich überschwemmt worden bin von Erinnerungen, wo ich als Mutter nur negativ war. Also Erinnerungen, wo ich versagt habe, wo ich was falsch gemacht habe, wo ich was überhaupt total übersehen habe. Ja? Und auch wenn ich gewusst habe, dass das eigentlich mit der Realität nichts zu tun hat, dass auch mein Mann mich da beruhigt hat, sogar meine Kinder, die es halt mitbekommen haben, gesagt haben, Mutti, das stimmt ja alles nicht so. Ja? Also das war vielleicht einmal, aber das war ja nicht das Normale. Habe ich wirklich jetzt 2 Jahre einer schlimmen Reue erlebt. Mhm. Und ich muss sagen, es ist, glaube ich, erst seit 2 Wochen kommt mir vor, dass es besser wird. Ja? Mhm. Und was ich am meisten bereue, ist das Nörgeln. Wisst ihr, was ich meine? Dieses Nörgeln, dass man nicht zufrieden ist mit dem, was das Kind macht. Also mir ist immer erst, also ich glaube, ich bin eine normale Nörglerin. Eine normale Durchschnittsmutter. Der Wolfgang Bergmann hat einmal so, in einem Buch schreibt er, er nennt das Meckern. Mütter meckern eben. Ja, das ist ein Naturgesetz. Das hilft dann aber nichts, weil man selber meckert und merkt, dass die Kinder darunter leiden. Und mir ist das eben erst letzte Woche wieder passiert. Da war unser Jüngster, bei uns war letzte Woche Ferienbeginn. Und dann hat unser Jüngster gesagt, ach, schlafen wir draußen im Wohnwagen. Wir haben nämlich einen alten Wohnwagen im Garten stehen. Und ich war gleich Feuer und Flamme und auch mein Mann war bereit, da mitzutun. Und der Kleine hat dann das Kabel gerichtet und alles. Und dann sind aber große Kinder heimgekommen. Dann haben wir ewig auf der Terrasse gesessen und dann haben sie Fußball gespielt. Und dann war es sehr spät, wie wir in diesem Wohnwagen sind. Und er hat mir schon am Nachmittag gesagt, du, diese Matratzen überziehen, das schaffe ich nicht. Okay, das mache ich. Das ist ja wirklich im Wohnwagen eine Herausforderung. Und dann bin ich da sehr spät mit ihm in diesem Wohnwagen einmal vorausgegangen. Und die Matratzen waren nicht Überziehung. Okay, habe ich ja gesagt. Da habe ich mich schon erinnert daran, dass ich das eh ihm versprochen habe, ich mache das. Aber es war wirklich Saunatemperatur, weil er keine Fenster aufgemacht hat. Und dann sage ich zu ihm, hey, warum hast du denn da nicht die Oberluken da aufgemacht? Dann sagt er, ja, da komme ich nicht drauf. Sag ich, und die Seitenfenster, die gibt's ja auch. Ja, nein, ich mach's ja. Also er war ganz willig, der Arme. Und dann, also ich war schon so in diesem, warum hast du nicht? Und total übersehen, was er alles gerichtet hat. Und dann schiebe ich noch eins nach und sage zu ihm, na, bei dieser Temperatur ist es für mich jetzt echt eine Überwindung, mit dir da draußen zu schlafen. Versteht's? Man macht mit einem Satz alles kaputt. Diese ganze Vorfreude, auch meine eigene, man macht alles kaputt. Und das, ich glaube, ich bin jetzt besser geworden, aber das bereue ich am meisten, dass man eben immer anraunzt, würde man auf Österreichisch sagen, aber dieses Nörgeln. Ja. Mhm. Und das bereue ich, obwohl ich weiß, gerade mit Josef habe ich ja vorher geredet, vor seinem Tod haben wir, also unabhängig von seinem Tod natürlich, weil das haben wir beide nicht gewusst, aber ich weiß, er hat mir das verziehen, ausdrücklich. Ja. Und er hat ein schönes Leben gehabt und war gerade die letzten Jahre voller Freude und Freiheit. Und trotzdem bereut man das, ja.
0: So schön. Ich kann vielleicht nur, der Josef war wirklich, es ist ein Vorbild und jemand, den man jetzt gerne auch um Fürbitte bittet. Wir freuen uns auch, dass er oft da war.
1: Ja, wir waren einmal mit allen Kindern, da war er, also er war lang dabei. Da hat er, glaube ich, beim Theater geholfen.
0: Jetzt ist natürlich jede anschließende Frage irgendwie schwierig. meine nächste Frage geht auch in diese Richtung ein bisschen. Du hast gesagt, es haben viele haben Schicksalsschläge mit Kindern, aber ganz grundsätzlich müssen wir Kinder irgendwann loslassen in die Welt, sei es in die Welt, sei es über andere Wege. Wie können wir Kinder loslassen? Wie hast du dich vorbereitet, hast du, wo du es konntest, also wo du gewusst hast, die Kinder werden flügge.
1: Also wir leben sehr abgeschieden, nicht abgeschieden, aber von den Öffentlichen etwas abgetrennt. Und bei uns ist zum Beispiel so, dass alle, die nach der Matura studieren wollen, die müssen ausziehen, weil es gar nicht anders geht. Mhm. Das nimmt einem diese Entscheidung ab und es ist immer ein schöner Abschied. Ja, also sie haben ja ihr ganzes Zeug noch daheim. Je älter sind, umso mehr Zeug landet im Dachboden von den Kindern. Aber das ist sozusagen von außen bei uns aufgezwungen. Ich muss mich verabschieden und ich muss darauf vertrauen, dass die, in welche Stadt sie auch gehen, das alleine schaffen. Ja. Was ich bemerkt habe, man muss vorher loslassen. Also in der Pubertät, da habe ich auch, das war eben auch beim Josef, mit dem habe ich ja sehr enges Verhältnis gehabt, mit den anderen Kindern auch, aber die wollen nicht, dass ich ihre Namen nenne. Ja. Und Josef kann ich immer sagen. Die wollen nicht als die Büchsenmeister ja, erkannt werden gleich. Wir haben ein sehr enges Verhältnis gehabt und in der Pubertät wirklich plötzlich wollte er nichts mehr von mir wissen. Ja, er wollte nichts mehr hören von mir, er war schier zu mir. Und ich habe mir echt Sorgen gemacht, was habe ich falsch gemacht. Ich war nur beruhigt, weil er halt mit dem Richard viel geredet hat. Und dann bin ich zu einer Freundin gegangen, die ist Logotherapeutin, und habe sie da um Rat gefragt, was ich falsch gemacht habe. Und ich habe sicher einiges falsch gemacht, ja, aber sie hat mich schon beruhigt, dass sie gesagt hat, das ist das Alter, die Kinder wollen springen aus dem Nest, Schritt für Schritt, und du als Mutter verkörperst dieses Nest. Also es hat nichts mit mir als Maria zu tun, oder nicht unbedingt, sondern dass sie sich abwenden von der Mutter, von diesem Nest. Und sie kommen auch alle später zurück. Also alle, die jetzt pubertierende Kinder haben, sie kommen zurück. Und das war dann bei den nächsten Kindern war es nicht mehr so arg. Aber da habe ich schon gelernt, spätestens in der Pubertät muss man als Mutter einen Schritt zurückgehen und dem Vater die Bühne überlassen. Da wird der Vater so wichtig für die Kinder. Und man muss ja schon vorher ihm irgendwie zuführen. Also welches Bild unsere Kinder von ihrem Vater haben, hängt auch von uns ab. Also wir haben das ja, wie die Kinder klein waren, so klassisch gehabt. Ich war daheim, der Richard war in der Arbeit. Und haben uns für das auch entschieden. Und dass man sagt, wie ich über meinen Mann rede, wie ich, welche Bemerkungen ich über ihn mache, wie ich ihn begrüße, wie ich mich auf ihn freue, das führt die Kinder zu ihrem Vater und dieses Bild bekommen sie von ihm. Und da bewusst einen Schritt zurückzugehen, ist ein sehr hartes Los, finde ich, weil man wirklich dann plötzlich im Hintergrund ist und die Kinder überhaupt nicht mehr sehen, was man gemacht hat. Ja, da ist einmal eine Phase. Vieles, was man als Mutter gemacht hat, ist sozusagen nicht mehr gefragt. Außer, sie wollen trotzdem essen, sie wollen trotzdem ihre Lieblingsjeans pünktlich gewaschen haben, sie wollen trotzdem ein schönes Haus vielleicht, das ist den Kindern weniger wichtig, das ist uns Eltern mehr wichtig. Ja. Aber es ist interessant, dass du das fragst.
0: Mit dem Loslassen?
1: Ja.
0: Ja. Muss früh damit anfangen, haben wir gedacht, vielleicht mit diesen Gedanken einfach.
1: Ja, aber es ist eine Frage, die in der Gesellschaft so da ist. Und gleichzeitig habe ich das Gefühl, wenn die Kinder klein sind, haben die Eltern nicht so ein Problem mit dem Loslassen. Es in die Kita zu geben oder zur Tagesmutter oder mit 3 Jahren in den Kindergarten ist ja ganz selbstverständlich. Also vielleicht kann man das Thema ein bisschen in die Anfangsjahre
0: verlagert.
1: Ja, oder also wieder in aller Freiheit. Ja. Keine Anklage. Ja. Aber es ist interessant, dass uns als Gesellschaft das so beschäftigt und dass viele Mütter sich ja tatsächlich schwer tun, die Kinder, wenn sie ausziehen, ist auch wirklich eine harte Zeit am Anfang. Aber dass man uns nicht so schwer tun, die kleinen Kinder loszulassen.
0: Ganz am Anfang. Das stimmt. Ich darf dir vielleicht noch, einfach weil wir wissen wollen, wie 12 Kinder, wie das möglich ist, dass man da Ordnung und Disziplin ein bisschen aufrechterhält zu Hause. hast du noch irgendwie ganz konkrete Erziehungstipps für uns? Wir haben heute Nachmittag auch einen Workshop zur Erziehung, aber wir würden uns, du gibst so tolle Workshops und Infoangebote. Hast du irgendwelche ganz konkreten Ratschläge noch, die du uns mitgeben könntest?
1: Also, Ich habe mich einmal sehr gut ausgekannt mit der Trotzphase. Mhm. Aber da kenne ich mich jetzt nicht mehr aus. Und ich würde sagen, was übrig bleibt. Es ist gut, Erziehungsbücher zu lesen, aber was die Frucht von allen Erziehungsbüchern ist, also ich finde es sehr gut, Erziehungsbücher zu lesen, ja. Aber die Frucht ist doch, dass wir uns als Mensch verändern und wachsen. Oder? Und dass wir anfangen, dass es eben nicht bei einer Technik bleibt. Die Technik, ich stelle zuerst einmal diese Frage, kann lebensrettend sein, wenn ich mir das einübe, damit ich mal runterkomme innerlich, wenn ich ein Heißläufer bin. Aber im Endeffekt geht es darum, dass man ein guter Mensch wird. Und ein guter Mensch muss ich überall sein. Ja, ich kann nicht bei meinen Kindern eine liebevolle Mama sein und zur Nachbarin bin ich ein Ekel. Und zu allen, die mir ekelig sind, zu denen bin ich auch ekelig. Früher oder später, wenn meine Kinder zu mir ekelig sind, bin ich auch zu ihnen ekelig. Mhm. Ja. Also wir dieses Bemühen, ein guter Mensch zu werden, was man leider ja nie erreicht, das würde ich sagen. Dann als zweites, dass man nicht übersieht im Elternsein den Aspekt Freundschaft. Also wir sind nicht die Kumpels unserer Kinder. Aber Elternschaft hat auch diesen Aspekt drinnen, dass wir Freunde sind. Und gerade wenn die Kinder in die Pubertät kommen, ist es überlebensnotwendig, dass sie uns auch als Freunde sehen. Mhm. Ja, natürlich anders wie ihre Klassenkameraden und anders wie ihre Freunde hier, aber dieser Freundschaftsaspekt ist ganz wichtig. Und dieser Aspekt des Vertrauens, der da drinnen ist und des Erzählen-Dürfens, ohne dass man sofort sozusagen vorgesetzt kriegt, so wäre es richtig gewesen. Ja, das wissen es meistens sie selber. Also dieser Freundschaftsaspekt und, lass uns mal überlegen, was ist noch wichtig?
0: Darf ich jetzt Entschuldigung, ganz kurz, das Erste, du hast gemeint, dass ich ein guter Mensch bin.
1: Als ich, als Eltern, nicht, nicht die Kinder.
0: Ja,
1: also die,
0: okay.
1: Wie hat dieser Komiker gesagt? wir können unsere Kinder ruhig erziehen, am Ende machen sie sowieso alles gleich wie wir. Also er hat es besser formuliert, wie heißt dann dieser Karl, dieser berühmte Komiker, der hat so eine Aussage in die Richtung inhaltlich, nur er hat es super formuliert. Genau. Aber das Dritte, was ich sage, in der Erziehung, was das Beste ist, und also das Beste, doch, das habe ich bei den Geschwistern schon gesagt, aber jetzt glaube ich, das ist noch besser, ist die Liebesbeziehung in der Ehe. Also wenn man da investiert und es schafft, dass die echte Liebesbeziehung ist, dann ist das einfach das Beste, was den Kindern passieren kann. Oder das Einfachste, wie man sie gut erzieht, sagen wir mal so, ist das Einfachste. Mhm.
0: Schön. Das heißt, jede Zeit, die man in die Ehe investiert, ist auch eine Zeit in die Erziehung, in die Kinder.
1: Ja, in die Kindererziehung, genau. In ihr Glück, ins eigene Glück, in die eigene Pension. Ja, weil die Kinder gehen einmal, oder? Der Ehemann bleibt.
0: Das stimmt.
1: Hoffentlich.
0: Schau nur auf die Resi. Also
1: okay.
0: Ich darf dir noch eine abschließende Frage stellen. Liebe Maria, was würdest du sagen, ist so das Ziel von euch Müttern? Was sagst du, ist so das, würdest du den Müttern mitgeben wollen?
1: Als Ziel.
0: Als Ziel.
1: Ich meine, da bin ich jetzt natürlich sehr im Moment geprägt durch Josef. Mhm. Also ich habe eine ganz krasse Gebetserhörung gehabt, die ihn Josef betrifft. Also wir haben gemerkt, dass er war ja schon 31, wie er gestorben ist. Er war nicht mehr daheim, aber er war noch nicht gebunden. Ja. Mhm. Und wir haben gemerkt, dass er hat es auch gesagt, dass er sich beruflich verändern will. Und wir haben das unterstützt, weil wir das gut gefunden haben. Aber er war sich noch nicht sicher, was. Und da habe ich angefangen zum Beten. Für ihn besonders. Ja. Und dann haben wir auch mitbekommen, er hat ein Mädchen oder eine junge Frau, muss man sagen, kennengelernt. Und hat auch uns gesagt, bitte, das war zu Silvester, hat er sie kennengelernt. Und da hat er gesagt, bitte betet für uns, weil ich glaube, das ist die Frau. Ja, das ist sie. Und wir haben gewusst, wer es ist, aber wir haben sie nicht wirklich gekannt. Nur vom Sehen. Und ich habe wirklich viel für ihn gebetet und ich habe irgendwie gebetet immer, also es war so ein Scheideweg in seinem Leben. beruflich, privat, und wir haben ja gehofft, dass er vielleicht im Verlag mehr einsteigt, weil da hat er schon so viel mitgearbeitet, also bei den Kursen vor allem. Und einfach zu sagen, Gott, also wir brauchen ihn nicht, mach du mit ihm, was richtig ist, und schau, dass er glücklich wird. Und da habe ich wirklich viel für ihn gebetet, glaube ich, so intensiv wie noch nie vorher in meinem Leben für ihn gebetet. Und die Antwort war, dass er eben ein knappes Jahr später oder ein halbes Jahr nach Silvester gestorben ist. Und ich habe lange gebraucht, um zu kapieren, dass es eigentlich eine Gebetserhörung ist. Und ja, was wünschen wir unseren Kindern, dass sie das letzte Glück bekommen, oder? Dass sie zu Gott finden. Mein Mann hat in seinem trockenen Humor, und ich kann euch sagen, man wird nach einem Todesfall in der Familie sehr trocken im Humor, also grenzwertig trocken, aber das war nicht grenzwertig, was er gesagt hat. Er hat so irgendwie gesagt, ja, jetzt haben wir einfach noch ein Kind unter Dach und Fach. Das ist im Himmel, ja. Und was wünschen wir unseren Kindern mehr? Dass es in den Himmel kommt. Also nicht, dass das, was auf Erden ist, unwichtig ist, aber dass es Ja sagen kann zu Gott. Das würde ich sagen, ist das letzte Ziel. Und es ist auch so traurig als Mutter, dass das das letzte Ziel ist, weil es etwas ist, was wir nicht in der Hand haben. Oder zu Gott Ja sagen muss das Kind selber. Das liegt nicht in unserer Hand. Und die klügesten und die besten Mütter und die, wo man sagt, die haben doch alles richtig gemacht, erleben, dass ein Kind Nein zu Gott sagt. Und dann liegt es in Gottes Hand, wie er das führt, oder auch wenn man jetzt, dass man so das Leben deines Kindes so abgeschlossen vor dir liegt, was der Josef in seinem Leben gemacht hat. Das ist ja jetzt kein Pro-Josef-Vortrag werden, aber so als Mutter kannst du das nachvollziehen, ja, dass du sagst, manche Sachen erfährst du erst nachher, was er gemacht hat und wie er mit seinen Freunden war und was die erzählen, dass man Gott wirklich, Gott vertrauen darf. Ja, dass er da die Regie führt im Leben des Kindes und nicht wir Mamas. Wir können nur ihm die Samen sehen, so das Senfkorn war jetzt einmal im Evangelium, oder? Die Samen sehen und die müssen wir aber sehen. Ja, und da denke ich mir schon in meinem Leben oft, ah, jetzt schon 2 Jahre nach seinem Tod mit unseren jüngeren Kindern, die noch daheim sind, dass man wieder so viel Zeit investiert in irgendwelchen Schmarrn, oder? In Sachen, die doch eigentlich nicht wichtig sind, wenn man daran denkt, dass es wichtig ist, dass er in den Himmel kommt. Und dann erst das Abendgebet, das Gemeinsame so wischiwaschi macht, oder sogar das eigene Gebet, was ja eigentlich noch wichtiger ist, dann wieder aufschiebt und im Endeffekt gar nicht macht an dem Tag. Also, dass man in dem, wo wir es sehen können, wirklich sieht. Ja, und ob es dann wächst, das liegt nicht in unserer Hand.
0: Danke, liebe Maria. Gerne.
1: Ja, passt so. Danke. Ich bleib sitzen. Oh, danke. Alles für einen Eheabend.
0: Für die Pension.
1: Danke.
2: Danke.
1: Gerne.

Danke auch an euch Mütter alle für alles, was ihr macht. Wir haben zwar heute nicht Muttertag, aber umso mehr sollen wir auch einmal unabhängig davon auch einen großen Applaus für euch Mütter. Ich muss jetzt trotzdem zur Moderation übergehen. Als erstes, die Nachtanbetungsliste. Ist immer noch hinten, von Donnerstag bis Freitag, bitte, dass ihr euch dort einträgt. Es gibt auch noch einmal die Einladung, bitte den Marktbereich zu besuchen. Danke, liebe Maria, dass du NER dort erwähnt hast. Da gibt es dort eine ganz tolle Beratung, wenn sich jemand damit dort informieren möchte. Es gibt gute Bücher, tolle Nähartikel auch. Wir haben ein paar Mal auch die Rückmeldung schon bekommen, dass vielleicht das Essen bei manchen zu wenig ist. Ihr könnt gerne auch Portionen von halb auf ganz upgraden oder dazu bestellen. Bitte beim Infostand melden. Es gibt auch eine

vielleicht vor allem interessant für die, die zum ersten Mal da sind, ist für viele der Höhepunkt der Woche, und zwar die Eheerneuerung. Bitte lest euch dazu auch die Seiten im Infoblatt gut durch. Es gibt in der Zeit kein Programm für Kinder. Es ist auch kein Programmpunkt, wo man die Kinder mitnimmt, außer die ganz, ganz, ganz kleinen Stillbabys. Wir haben euch gebeten, bitte kümmert euch grundsätzlich selber um Babysitter. Sollte jemand noch keinen Babysitter haben, darf man sich an meine liebe Schwiegermutter wenden, die vielleicht gerade da ist, aber vielleicht kennst du sie sonst eh, die Michi Schmalzbauer. Eine wichtige Ankündigung noch für heute Nachmittag bei den Workshops gibt es eine Änderung, und zwar statt dem Pater Damian wird die Katharina Thonhauser einen Workshop halten zum Thema Mamas unter Druck zwischen liebevollem Ideal und gesellschaftlicher Erwartung. Also ihr seht, wir sind, es zieht sich wie eine rote Linie durch das Treffen. Wie gestern schon erwähnt, die Familien aus Deutschland sind herzlich eingeladen, sich hinten bei dieser Deutschland-Landkarte eine Pinnnadel reinzusetzen und den Familiennamen dazu zu schreiben. Manche haben das schon gemacht und es soll euch helfen, euch besser zu vernetzen. Heute um 17 Uhr gibt es ein Treffen für Familien, die sich vielleicht, die jetzt das spüren, das ist so schön, dieses Jungfamilientreffen. Ich hätte sowas gern regelmäßiger, und zwar jeden Monat. Wir haben nämlich sogenannte Familiennachmittage. Es ist möglich, dass man sich anschließt. Es gibt in Österreich und Deutschland schon 12 Orte, wo es das gibt. Man kann aber natürlich auch selbst einen gründen. Und wir wollen auch ganz besonders die Familien aus Deutschland herzlich einladen, sich da um 17 Uhr im großen Zelt hier zu vernetzen für mögliche Jungfamiliennachmittage. Heute Abend ist auch der Gebetsabend unter dem Motto Gott schenkt Heilung. Es ist ein wunderschön gestalteter Gebetsabend. Jesus wird auch durch die Reihen gehen und sie einzeln segnen. Der Gebetsabend ist aber auch ohne Kinder gedacht. Wieder nur die kleinsten Stillbabys dürfen natürlich mitgehen, aber an sich ist der Gebetsabend für euch Eltern gedacht. Nochmal zum Samstag. Für die Führungen, bitte meldet euch über den Link an, den ihr in der E-Mail bekommen habt. Sonst fragt es bitte gerne noch beim Infostand nach, wo es diesen Link gibt. Die Tickets, wenn ihr euch angemeldet habt, müsst ihr aber im Klosterladen, das ist drüben bei der Stiftschank, dort kaufen. Ein Insider-Tipp noch von mir. Hinter dem Klosterladen gibt es die sogenannten Fischkalter. Das sind barocke, wunderschöne Fischkalter. Wir haben dort unsere Agape nach der Hochzeit gehabt. Wir dürfen als Teilnehmer dort gratis rein. Also ihr könnt reingehen in den Klosterladen, sagen, wir sind vom Jungfamilientreffen und dürft dann gratis rein. Es gibt riesengroße Karpfen, Fische für die Kinder zum Anschauen und ist sehr, sehr schön. Und wir suchen noch Essensausteiler und Abwäscher. Luki, du stehst gerade hinten bei den Listen. Wie viele braucht man noch Essensausteiler für Mittag? Also noch 7. Gut, wir brauchen 7 Essensausteiler. Ich mache das gleich hier. Bitte freudig die Hände erheben. 1, 2, 3, 4. Hast du schon 5? Ja, das geht nicht. 2 noch? Ich brauche auch Abwäscher, also. Wo? 6 und 7. Und, aber was magst du vielleicht schon zum Abwasch gehen? Ist das möglich? So schnell kann es gehen. Wie ist es bei den Abwäschern, Luki? Luki? Bei den Abwäschern, wie viel ist da frei? Da steht, doch, das ist das handgeschriebene Zettel. Ganz rechts. Fehlen. Gut, dann haben wir einmal schon, das heißt noch 7 Abwäscher. 1, 2, 3, 4, 5, 6, 7. Magst du, Essensausteil ist schwierig wahrscheinlich. Ich glaube, es passt jetzt. Ja, die Abwäscher. Ja,
Genau, die Essensausteiler und Abwäscher, bitte beim Essen wirklich ganz nach vorne einreihen, auch gleich nach der Messe. Ihr habt dann wirklich Vorrang,

0: nach vorne gehen und die Abwäsche bitte dann einfach essen und wenn sie fertig gegessen haben, dann einfach zum Abwaschzelt sich melden. Jetzt wünsche ich euch eine wunderschöne Paarzeit, die ihr zu zweit bitte verbringt und miteinander vielleicht noch den Vortrag besprecht. Die Kinder sind dann bitte pünktlich um 11.10 Uhr abzuholen, wo ihr sie abgegeben habt. Handys bitte anlassen. Danke euch.
1: Ja, jetzt wissen auch Sie Bescheid, liebe Zuhörer von Radio Maria, was es hier so gibt, was hier wichtig ist, diese Ansagen. Ja, die Paare gehen jetzt in ihre Paargespräche und bei uns geht es dann hier im Programm beim Jungfamilientreffen dann weiter um 11.30 Uhr mit der Übertragung der Heiligen Messe. Und dann sind wir erst ab dem Nachmittag bzw. Abend wieder vor Ort. Da übertragen wir um 18.30 Uhr das Abendgebet mit den Kindern und Jugendlichen. Ich darf mich damit vorerst von Ihnen verabschieden. Ich freue mich, Sie gleich wieder zu hören und wünsche Ihnen noch viel Freude mit unserem Programm hier bei Radio Maria. Jetzt gleich in wenigen Minuten hören Sie unseren Programmdirektor Bruder Peter Ackermann in der Sendung Wort des Lebens. Seien Sie gesegnet. Alles Gute aus Kremsmünster.

Liebe Hörerinnen und Hörer von Radio Maria, hier spricht Bruder Peter und ich danke Ihnen, dass Sie Radio Maria eingeschaltet haben. Ich wünsche Ihnen einen gesegneten Vormittag. Wir wollen nun um den Heiligen Geist beten und den Heiligen Geist einladen in unsere Herzen, dass er uns wieder ganz erfüllt und uns ermutigt und stärkt und unsere Herzen öffnet für die Gnaden, die Gott uns an diesem schönen, einzigartigen Tag heute schenken möchte und auch für die Begegnungen, die wir haben werden oder haben. Im Namen des Vaters und des Sohnes und des Heiligen Geistes. Amen. Komm herab, o heiliger Geist, der die finstere Nacht zerreißt, strahle Licht in diese Welt. Komm, der alle Armen liebt, komm, der gute Gaben gibt, komm, der jedes Herz erhält. Höchster Tröster in der Zeit, Gast, der Herz und Sinn erfreut, köstlich Labsal in der Not. In der Unrast schenkst du Ruh, hauchst in Hitze Kühlung zu, spendest Trost in Leid und Tod. Komm, o du glückselig Licht, fülle Herz und Angesicht, dring bis auf der Seele Grund. Ohne dein lebendig Wehen kann im Menschen nichts bestehen, kann nicht heil sein noch gesund. Was befleckt ist, wasche rein, dürrem gieße Leben ein, heile du, wo Krankheit quält. Wärme du, was kalt und hart, löse, was in sich erstarrt, lenke, was den Weg verfehlt. Gib dem Volk, das dir vertraut, das auf deine Hilfe baut, deine Gaben zum Geleit. Lass es in der Zeit bestehen, deines Heils Vollendung sehen, und der Freuden Ewigkeit. Amen. Halleluja. Komm, Heiliger Geist, erfülle die Herzen deiner Gläubigen und entzünde in ihnen das Feuer deiner Liebe. Sende aus deinen Geist und alles wird neu geschaffen und du wirst das Angesicht der Erde erneuern. Lasset uns beten. Gott, du hast die Herzen deiner Gläubigen durch die Erleuchtung des Heiligen Geistes gelehrt. Gib, dass wir in diesem Geist erkennen, was recht ist und alle Zeit seinen Trost und seine Hilfe erfahren. Darum bitten wir durch Christus, unseren Herrn. Amen. Maria mit dem Kinde lieb, uns allen deinen Segen gib. Liebe Zuhörer von Radio Maria, vielleicht haben Sie in diesen Tagen schon einen Brief von mir in Ihrem Briefkasten entdeckt, den Sommerbrief, oder er kommt die nächsten Tage noch zu Ihnen. Ich möchte auf jeden Fall mit Ihnen diesen Brief einmal lesen, denn es ist eine große Gnade, die wir alle bekommen haben, die wir anvertraut bekommen haben vom Herrn, nämlich das Evangelium in die Welt hineinzutragen. Und deshalb auch die Überschrift über diesen Brief: Wie mich der Vater gesandt hat, so sende ich euch. Johannesevangelium, 20. Kapitel, Vers 21. Wie mich der Vater gesandt hat, so sende ich euch. Der Sommer steckt voller Begegnungen, Glaubensfreude und Hoffnung. Genau deshalb freue ich mich auf diese besondere Zeit. Viele Menschen machen sich auf den Weg, Gott neu zu begegnen. Auch Radio Maria darf in diesem Monat viele dieser besonderen Momente begleiten und zu ihnen nach Hause bringen. Die wichtigste Reise beginnt im Herzen eines Menschen, der sich von Gott senden lässt. Jesus spricht auch heute zu uns: Wie mich der Vater gesandt hat, so sende ich euch. Durch die Kraft des Heiligen Geistes dürfen wir die frohe Botschaft weitertragen und Zeugnis von Gottes Liebe geben. Papst Leo erinnert uns daran: Die Mission der Kirche ist nicht Aufgabe einiger weniger, sondern Aufgabe für uns alle. Wo Menschen beten, glauben
hoffen und das Evangelium weitertragen, dort wirkt der Heilige Geist und verwandelt Herzen. Die Sendung Jesu wird heute konkret durch Radio Maria. Tag für Tag dürfen wir Menschen mit dem Wort Gottes erreichen, Trost schenken, Glauben stärken und Gemeinschaft stiften. Durch ihr Gebet und ihre Mitarbeit und ihre Spende helfen sie mit, dass diese Botschaft der Hoffnung immer neue Menschen erreicht, Gemeinschaft. Gemeinsam dürfen wir dazu beitragen, dass Gottes Liebe in unserer Welt sichtbar wird. Ja, soweit mal dieser erste Absatz, den ich auch gerne noch einmal ein bisschen kommentieren oder unterstreichen möchte. Papst Leo, der uns wirklich dazu aufruft, dass jeder einzelne Mitarbeiter der Kirche ist, jeder Getaufte ist eingeladen, ein Missionar zu sein, nämlich diese Liebe Jesu Christi, das, was unsere Herzen erfüllt, so wie wir verwandelt wurden, dass wir das hinaustragen. Und deshalb, die wichtigste Reise beginnt in unserem Herzen, die beginnt im Herzen eines jeden Menschen. Wenn dein Herz verwandelt wird, wenn dein Herz berührt wird mit der Liebe des Herrn, dann verwandelt sich alles. Und dann wird auch der Weg ein anderer sein. So wie die Emmaus-Jünger nicht auf dem, ja, wo sie einfach auch berührt wurden durch das Wort Gottes, wo sie berührt wurden durch die Eucharistie, die sie mit Jesus gefeiert haben, da gingen ihre Augen auf, haben sie ihn erkannt und sofort gehen sie nach Jerusalem zurück, um den Jüngern diese Begegnung zu erzählen. Und ich glaube, das Wichtige ist, dass wir lernen zu reden von diesen Begegnungen von Jesus. Wir müssen nicht schwierige theologische Themen den Menschen bringen, sondern einfach, wo hat Gott dich berührt? Sei ein Zeuge. Wie hast du Gott erlebt? Wo hast du ihn erfahren? Und das dürfen wir weiter sagen. Und natürlich auch anderen Menschen Mut machen. Radio Maria ist so ein Mutmacher, dass wir durch die Verkündigung, durch die Vorträge immer wieder Menschen aufrichten oder sie ermutigen, nicht aufzugeben, sondern den Blick auf Jesus zu richten und so auch neue Kraft und Frieden für das eigene Herz zu finden und so dann auch ein Zeuge zu werden. Ich bin ihm begegnet, in meinem Elend, in meiner Traurigkeit. Und das ist ja auch oft das Erste, was wir dem anderen sagen, unser Elend, unser Schmerz, unser Leid. Sag auch du, Jesus, dein Elend, dein Schmerz, dein Leid, damit er dich verwandeln kann, dich aufrichten kann und dir neue Hoffnung schenken kann. Denn Hoffnungslosigkeit macht blind. Das sind wieder die Emmaus-Jünger, die blind sind. Jesus geht mit ihnen. Er ist an ihrer Seite, aber sie erkennen ihn nicht. Bitten wir den Herrn, dass er uns seinen Heiligen Geist sendet, dass wir erkennen, auch durch das Wort Gottes, wie Jesus gegenwärtig ist, wie er mit uns geht, wie er bei uns ist, wie er uns verwandelt durch seine Gegenwart. Und so können wir Hoffnung austeilen, so können wir Hoffnung in diese Welt hineintragen, wenn wir Christus begegnet sind. Er ist die Quelle unserer Hoffnung. Was bedeutet eigentlich Hoffnung? Also Hoffnung ist eigentlich, vielleicht kann ich das mit einem Beispiel euch gut erklären, die Kinder zu Weihnachten, die wissen zwar nicht, was sie bekommen,
Aber sie wissen, dass sie etwas bekommen, dass an diesem Abend sie ein Geschenk bekommen. Und das ist Hoffnung. Du weißt nicht was, aber du weißt, dass du es bekommst. Wir wissen nicht genau, wie die Ewigkeit ist. Aber wir wissen, dass es sie gibt und dass es Barmherzigkeit und Vergebung gibt. Und das ist auch diese Hoffnung. Christus, unsere Hoffnung, unser Erlöser, der uns all diese Vergebung schenkt. Schauen wir noch auf den zweiten Teil, auf die zweite Seite dieses Missionsbriefs. Was Radio Maria Tag für Tag bewirken darf, ist nur möglich, weil viele Menschen diese Sendung mittragen. Deshalb bitte ich Sie in diesen Sommermonaten um Ihre Unterstützung. Jeder Einzelne wird gebraucht. Mit Ihrer Spende helfen Sie mit, dass wir weiterhin aus ganz Österreich senden, Menschen begleiten und die Freude des Evangeliums hörbar machen können. Jede Spende ist ein konkretes Zeichen der Hoffnung. Vergelt's Gott für Ihre Treue, Ihre Verbundenheit und Ihre großzügige Hilfe. Gemeinsam dürfen wir dazu beitragen, dass Gottes Liebe in unserer Welt sichtbar wird. Von Herzen wünsche ich Ihnen einen gesegneten Sommer, erholsame Tage und viele schöne Begegnungen mit Radio Maria. Also ich möchte an dieser Stelle wirklich Danke sagen für die vielen Unterstützer von Radio Maria, dass sie mit ihren Spenden Radio Maria helfen, dass wir durch das Radio vielen Menschen Begleitung, Trost und Hoffnung schenken können, aber vor allem, dass wir auch immer wieder Menschen erreichen können, die Gott noch nicht kennen oder noch nicht kennengelernt haben, noch nichts von seiner großen Liebe und Barmherzigkeit gehört haben. Viele kennen Radio Maria oder haben schon reingehört, dass ja in jedem Autoradio, in jedem Radio hörbar ist. Man braucht nur ein bisschen drehen und schon bekommt man diesen tollen Sender im Radio herein. Und so möchte Radio Maria für viele Menschen auch diese Überraschung sein. Im Radioprogramm wird am Radiosender wird gedreht, vielleicht weil der eine Sender nicht mehr reinkommt. Und dann, oder weil er etwas bringt, was einen gerade nicht interessiert. Und dann kommt man auf Radio Maria und man ist überrascht von diesen Zeugnissen, auch von ihren Zeugnissen, von dieser Botschaft, von dieser Liebe auch, die durch das Radio spürbar und erfahrbar wird. Deshalb danke ich von Herzen auch für diese Opferbereitschaft. Denn das Reich Gottes wird immer aufgebaut durch Opfer. Das ist eine große Liebe, sichtbar geworden ist, verdanken wir dem Opfer Jesu Christi, der für uns am Kreuz gestorben ist, der für unsere Sünden ans Kreuz gegangen ist. Ein Opfer der Hingabe, der Ganzhingabe. Und dieses Opfer der Hingabe wird auch deutlich, wenn wir immer wieder einen Teil auch von uns geben, wenn wir durch eine Spende, ein Opfer, ist auch ein Opfer, ein Geschenk der Hingabe sichtbar machen. Deshalb, das Reich Gottes wird aufgebaut durch viele Gebete und Opfer. Und so sagt es Papst Pius X. Einmal, oder der Zwölfte. Es ist erschreckend, dass das Reich Gottes und sein Wirken und die Bekehrung der Menschen auch von unserem Gebet und von unserem Opfer abhängt. Und ich bin erstaunt, dass nämlich durch Radio Maria auch so viele Bekehrungen stattfinden, gerade auch wegen ihren Spenden, auch wegen ihren Opfern, denn jede Spende ist ein Opfer. Und da kann Gott immer so viel Großes tun,
durch diese Hingabe, die sie im Herzen tragen. Und egal wie groß oder wie klein die Spende ist, das Wichtige ist, dass wir sie mit großer Hingabe, mit großer Liebe auch geben und dass wir unser Vertrauen und unsere Liebe zu Gott durch diese Spende ausdrücken. Also herzliche Einladung, wirklich einzuüben, immer wieder diese Hingabe, dieses Schenken, dieses tiefe Vertrauen zu Gott. Ich glaube, dass du auch durch mein Gebet, durch meine Hingabe Großes tust in dieser Welt. Und wir werden einmal staunen, wenn wir dann in die Ewigkeit kommen und Jesus sagt, du warst ein treuer Diener, komm, nimm teil an der Freude deines Herrn. Und dann trittst du ein in die Herrlichkeit des Himmels und dann sagt Jesus, schau, die sind alle da wegen dir. Und dann wirst du staunen und sagen, wieso wegen mir? Und dann sagt Jesus, wegen deinem Gebet, wegen deinem Opfer, wegen deiner großen Liebe, die du im Herzen trugst. Und schau, die alle werden noch kommen. Also herzliche Einladung, wirklich diese große Liebe im Herzen zu erwecken, für diese Mission von Radio Maria, allen Menschen an allen Orten und zu allen Zeiten das Evangelium zu verkünden. Das ist das größte und schönste Geschenk, das wir haben. Unser Glaube, den wir auch weitertragen dürfen in diese Welt hinein. Und gerade in den Sommermonaten braucht es Ihre Unterstützung das ganze Jahr, ganz besonders aber in den Sommermonaten braucht es immer wieder die Hilfe jedes Einzelnen, dass das Radio gut über die Sommermonate kommt. Liebe Zuhörer von Radio Maria, ich darf nun einladen, dass wir in den letzten Minuten noch ein bisschen austauschen und Sie können gerne jetzt mit Ihren Fragen oder Zeugnissen anrufen und die Telefonnummer lautet 0720 578 578 und außerhalb von Österreich mit der Vorwahl 0043 720 578 578.

0: dürfen nun unsere erste Hörerin hier ganz herzlich willkommen heißen. Ernestine, schön, dass du anrufst. Von wo rufst du denn an?
1: Ich rufe von daheim an, von Graz. Und ich kann nur sagen, danke, dass es Radio Maria gibt. Und ich hab schon vorher mir gedacht, es ist das Sommerloch. Und ich habe schon wieder etwas überwiesen, aber ich werde gerne wieder zur Bank gehen und noch einmal. Weil es geht mir nämlich sehr gut. Und ich kann nur sagen, danke, dass es Radio Maria gibt. Und ich habe schon so viele Dankeschreiben von euch, noch von Andreas Schätzle und von Ihnen. Und ich freue mich immer wieder. Und ich habe sie bei mir daheim aufgestellt, alle Dankeschreiben. Es ist gleichzeitig eine Werbung, wenn mich jemand besucht für Radio Maria.
0: Das ist schön. Danke, liebe Ernestine, für deine Bereitschaft, für deine Hingabe und für dein schönes Zeugnis. Ich wünsche dir eine gesegnete Zeit, einen gesegneten Sommer und vielleicht treffen wir uns mal, oder? Bei der Jahreswallfahrt?
1: Danke. Bitte?
0: Vielleicht zur Jahreswallfahrt einmal nach Mariatafel?
1: Ja, ich bin ja schon 93.
0: Ah, okay. Das ist dann nicht mehr so leicht.
1: Das ist ein bisschen zu aufwendig.
0: Aber fleißige Radio Maria-Hörerin, fein.
1: Ja, auf alle Fälle.
0: Ja. Ernestine, alles Gute.
1: Und danke. Danke, dass es sie gibt.
0: Danke.

Nochmal die herzliche Einladung. Wir haben noch einige Minuten Zeit auszutauschen. Rufen Sie an unter 0720 578 578 und das Wort, das ganz über dem Spendenbrief steht, wie mich der Vater gesandt hat, so sende ich euch. Es ist immer ein Berührtsein. Die wichtigste Reise beginnt immer im Herzen eines jeden Menschen. Wenn er nämlich von Gott berührt ist, macht er sich auf die Reise, macht er sich auf den Weg, wird er bereit, andere neue Wege zu gehen, sich senden zu lassen, so wie Jesus gesendet wurde vom Vater zu uns. So wollen auch wir ein offenes und bereites Herz haben für das Wirken Gottes in unserem Leben, der uns berühren will und der uns auf neue Wege hinaussenden will in die Welt, aber dass wir dann auch in die Ewigkeit gehen können auf seinem Weg. Hören wir nun ein Lied von Andreas Schätzle und Manuel Zandisch über diese große Liebe, die der Vater zu uns hat. Denn wie mich der Vater gesandt hat, so sende ich euch.

0: Wir haben eine weitere Anruferin hier in der Leitung, und zwar die Anna aus Alpbach. Schön, dich zu hören.
1: Ja, grüß Gott. Lieber Bruder Peter, ich muss danken, ich bin von Anbeginn dabei im Radio Maria, und ich kann nur danken, was das für ein Geschenk ist, der Glaube und durch das Gebet, das viele Gebet und sehe natürlich sind eins Priester, was segnen und segnen, und alle Frühscher da sind. Ich sage Ihnen, ich danke Ihnen, Sie sind wirklich ein Segen, und alle Priester. Und das Radio Maria ist ein großes, großes Geschenk, was einen auch durch Leid und Freude trägt, man sie so, und dass man weitergeben kann. Auf jeden Fall, ich sage euch Gottes Segen und für alle Mitarbeiter, besonders auch für Sie und für alle Priester.
0: So. Ja, danke, liebe Anna, und wir wollen den Segen spenden. Besser gesagt, ich möchte den Segen spenden, denn wir werden in Kürze jetzt die Heilige Messe übertragen vom Jungfamilientreffen.
1: Schön, und ist auch schön.
0: Das ja. ist auch wieder ein sehr schöner Moment in unserem Radioprogramm, dieses schöne Jungfamilientreffen mit den vielen Kindern, Familien, jungen Familien. So ein wichtiges Zeichen auch des Aufbruchs in unserer Kirche, dass es wirklich lebt. Danke dafür. Der Herr sei mit euch.
1: Und mit deinem Geiste.
0: Auf die Fürsprache der Gottesmutter Maria, der heiligen Brigitta von Schweden, segne euch der dreifaltige Gott, der Vater und der Sohn und der Heilige Geist.
1: Amen. Maria, ohne Sünde empfangen, bitte für uns, die wir zu dir unsere Zuflucht nehmen. Amen.
0: Amen. Vergelt's Gott und alles Gute jetzt für die Heilige Messe. Schließen wir unsere Anliegen ein und legen uns auf den Altar.

Großes hat der Herr an mir getan. Jungfamilientreffen in Kremsmünster von 21. bis 26. Juli.

Liebe Hörer von Radio Maria, ganz herzlich begrüße ich Sie wieder aus Innsbruck, aus Kremsmünster, vom Jungfamilientreffen zum Thema Großes hat der Herr an mir getan. Wir steuern jetzt auf den Höhepunkt des heutigen Tages zu, der Heiligen Messe. Ich wünsche Ihnen viel Segen und viel Gewinn bei der Mitfeier der Heiligen Messe, heute zum Gedenktag der Heiligen Birgitta von Schweden.

Im Namen des Vaters und des Sohnes und des Heiligen Geistes. Gnade und Friede von Gott, unserem Vater und dem Herrn Jesus Christus sei allezeit mit euch. Liebe Brüder und Schwestern, heute feiern wir wieder ein Fest einer starken Frau, die heilige Birgitta von Schweden, Ordensgründerin und Schutzpatronin Europas. In Finnstadt bei Uppsala geboren, hatte sie schon früh Visionen. Ihrem adeligen Gatten schenkte sie 8 Kinder, darunter die heilige Katharina von Schweden. Wegen ihrer Frömmigkeit und Nächstenliebe hoch angesehen, ließ sie sich, nachdem ihr Mann nach einer gemeinsamen Wallfahrt nach Compostela sich in ein Kloster zurückgezogen hatte und gestorben war, in Alvastra nieder und empfing dort ihre großen Offenbarungen. Schon vorher Franziskaner Tertiarin bereitete sie die Gründung eines Ordens vor und stiftete in Vadstena mit königlicher Hilfe das erste Kloster des Birgittenordens. Die letzten 24 Jahre ihres Lebens verbrachte sie in Rom, wo sie am 23. Juli 1373 starb. Sie hat sich auch sehr darum bemüht, dass der Papst von Avignon wieder zurückkehrt nach Rom, zusammen mit der heiligen Katharina von Siena. Seit 1999 ist sie Mitpatronin Europas. Sie verbindet die Berufung der Ehe, die Berufung zum gottgeweihten Leben. Sie verbindet den Norden und den Süden Europas. Und auf ihre Fürsprache können wir heute Gott bitten, dass er die Menschen in Europa neu ruft, Christus zu entdecken, Christus zu suchen, Christus nachzufolgen, Christus in seinem Leiden und in seinem Auferstehen zu lieben. So bereiten wir uns vor, diese Eucharistie zu feiern, indem wir uns besinnen und Gottes Erbarmen auf uns herabrufen. Ich bekenne Gott dem Allmächtigen und allen Brüdern und Schwestern, dass ich Gutes unterlassen und Böses getan habe. Ich habe gesündigt in Gedanken, Worten und Werken durch meine Schuld, durch meine Schuld, durch meine große Schuld. Darum bitte ich die selige Jungfrau Maria, alle Engel und Heiligen und euch Brüder und Schwestern, für mich zu beten bei Gott, unserem Herrn. Der allmächtige Gott, erbarme sich unser. Erlasse uns unsere Sünden nach und führe uns zum ewigen Leben. Amen. Kyrie eleison. Christe eleison. Kyrie eleison. Ehre sei Gott in der Höhe.

Lasst uns beten. Herr unser Gott, du hast

an die Gemeinden in Galatien. Schwestern und Brüder, ich bin durch das Gesetz dem Gesetz gestorben, damit ich für Gott lebe. Ich bin mit Christus gekreuzigt worden. Nicht mehr ich lebe, sondern Christus lebt in mir. Was ich nun im Fleische lebe, lebe ich im Glauben an den Sohn Gottes, der mich geliebt und sich für mich hingegeben hat. Wort des lebendigen Gottes. Den Herrn will ich preisen alle Zeit. Ich will den Herrn alle Zeit preisen. Immer sei sein Lob in meinem Mund. Meine Seele rühme sich des Herrn. Die Armen sollen es hören und sich freuen. Den Herrn preist mit mir die Größe des Herrn. Lasst uns gemeinsam seinen Namen erheben. Ich suchte den Herrn und er gab mir Antwort. Er hat mich all meinen Ängsten entrissen. Den Herrn will ich preisen alle Zeit. Die auf ihn blickten, werden strahlen. Nie soll ihr Angesicht vor Scham erröten. Da rief ein Armer und der Herr erhörte ihn und half ihm aus all seinen Nöten. Den Herrn will ich preisen alle Zeit. Der Engel des Herrn umschirmt, die ihn fürchten. Und er befreit sie. Kostet und seht, wie gut der Herr ist. Selig der Mensch, der zu ihm sich flüchtet. Den Herrn will ich preisen alle Zeit. Fürchtet den Herrn, ihr seine Heiligen. Denn die ihn fürchten, leiden keinen Mangel. Junglöwen darbten und hungerten. Aber die den Herrn suchen, leiden keinen Mangel an allem Guten. Thank you.

So spricht der Herr, bleibt in meiner Liebe. Wer in mir bleibt und in wem ich bleibe, der bringt reiche Frucht.

In jener Zeit sprach Jesus zu seinen Jüngern: Ich bin der wahre Weinstock und mein Vater ist der Winzer. Jede Rebe an mir, die keine Frucht bringt, schneidet er ab, und jede Rebe, die Frucht bringt, reinigt er, damit sie mehr Frucht bringt. Ihr seid schon rein, Kraft des Wortes, das ich zu euch gesagt habe. Bleibt in mir und ich bleibe in euch. Wie die Rebe aus sich keine Frucht bringen kann, sondern nur, wenn sie am Weinstock bleibt, so auch ihr, wenn ihr nicht in mir bleibt. Ich bin der Weinstock, ihr seid die Reben. Wer in mir bleibt und in wem ich bleibe, der bringt reiche Frucht. Denn getrennt von mir könnt ihr nichts vollbringen. Wer nicht in mir bleibt, wird wie die Rebe weggeworfen und er verdorrt. Man sammelt die Reben, wirft sie ins Feuer und sie verbrennen. Wenn ihr in mir bleibt und meine Worte in euch bleiben, dann bittet um alles, was ihr wollt. Ihr werdet es erhalten. Mein Vater wird dadurch verherrlicht, dass ihr reiche Frucht bringt und meine Jünger werdet. Evangelium.

Carissimi, meine Lieben, was ist der Wert eines Menschenlebens? Was ist ein Mensch wert? Wie viel bist du wert, ob klein oder groß? Der teuerste Fußballer im Moment hat einen Marktwert von 220 Millionen Euro. Jesus wurde von Judas für 30 Silberstücke verkauft und verraten. Maria, die Schwester des Lazarus, hat ein Pfund echtes, kostbares Nardenöl ausgegossen über die Füße Jesu als Dank für die Auferweckung des Lazarus. Und Judas hat erkannt, dass man das Öl für 300 Denare hätte verkaufen können. So eine Verschwendung. 300 Denare ist ein Jahreslohn. Ich weiß nicht, was das bei euch ist. Wie viel? Zigtausend Euro. Ausgegossen über die Füße. Kannst nicht mehr einfangen, ein Parfum. Was bist du wert? Wenn du daran zweifelst, an deiner Würde, an deinem Wert, dann betrachte das Leiden Christi. Im ersten Petrusbrief heißt es, wir sind nicht mit vergänglichen Dingen losgekauft worden, mit Gold und Silber, sondern mit dem kostbaren Blut Christi. Er hat sein kostbares Leben für dich hingegeben. Dein Leben hat den Wert des Blutes Christi. Und dieser Wert ist unendlich. Mehr als jedes Nardenöl dieser Welt. Mehr als alles Gold zusammen. Du bist der Schatz im Acker, für den er alles gegeben hat. Du bist die kostbare Perle, für den der Kaufmann alles andere verkauft hat. Du bist der und die, für die Christus sein Blut hingegeben hat. So wie Paulus sagt, ich lebe jetzt im Glauben an den Sohn Gottes, der mich geliebt und sich für mich hingegeben hat. Eine der wenigen Stellen, wo Paulus von sich spricht, von mich geliebt, sein Leben für mich hingegeben. Ganz persönlich, per Namen. Wann immer du daran zweifeln solltest, dass du was wert bist und dass dein Leben kostbar ist, dann schau auf das Leiden Christi, dann schau auf Christi Kreuz und dann sage, mein Leben hat den Wert von Christi Blut und dieser Wert ist unendlich. Amen.

0: bringen wir vertrauensvoll unsere Bitten vor Gott, unseren Herrn.
1: Herr, wir bitten dich für alle Christen, die in Armut leben. Stärke ihren Glauben und ihr Vertrauen in deine Liebe.
0: Wir bitten dich, erhöre uns.
2: Treuer Gott, wir bitten dich für alle Christen, die aufgrund ihres Glaubens verfolgt werden. Hilf ihnen, dir treu zu bleiben und lass sie erfahren, dass sie nicht alleine sind.
0: Wir bitten dich, erhöre uns.
1: Himmlischer Vater, hilf uns, dass die Glaubenszeugen und Märtyrer dieser Tage auch unseren Glauben stärken.
0: Wir bitten dich, erhöre uns.
2: Dreieiniger Gott, wir beten für Verantwortungsträger in der Kirche und der Gesellschaft, dass sie sich für Religionsfreiheit und alle verfolgten Christen einsetzen.
0: Wir bitten dich, erhöre uns. Denn du, Herr, bist ein Gott des Lebens. Du hast uns das Leben anvertraut. Du möchtest, dass wir es in Fülle und für immer bei dir haben. Dafür sei dir Lobpreis und Ehre, jetzt und in Ewigkeit. Amen.

Betet, dass mein und euer Opfer Gott, dem allmächtigen Vater, gefalle. Allmächtiger Gott, höre auf die Fürsprache der heiligen Birgitta und bewahre uns vor allem Bösen, damit wir deinem Altar würdig dienen. Darum bitten wir durch Christus, unseren Herrn. Amen.

In Wahrheit ist es würdig und recht, dir, Herr, heiliger Vater, allmächtiger, ewiger Gott, immer und überall zu danken. Die Schar der Heiligen verkündet deine Größe, denn in der Krönung ihrer Verdienste krönst du das Werk deiner Gnade. Du schenkst uns in ihrem Leben ein Vorbild. Auf ihre Fürsprache gewährst du uns Hilfe und gibst uns in ihrer Gemeinschaft das verheißene Erbe. Ihr Zeugnis verleiht uns die Kraft, im Kampf gegen das Böse zu siegen und mit ihnen die Krone der Herrlichkeit zu empfangen durch unseren Herrn Jesus Christus. Darum preisen wir dich mit allen Engeln und Heiligen und singen vereint mit ihnen das Lob deiner Herrlichkeit.

Ja, du bist heilig, großer Gott. Du bist der Quell aller Heiligkeit. Darum bitten wir dich. Sende deinen Geist auf diese Gaben herab und heilige sie, damit sie uns werden, Leib und Blut deines Sohnes, unseres Herrn Jesus Christus. Denn am Abend, an dem er ausgeliefert wurde und sich aus freiem Willen dem Leiden unterwarf, nahm er das Brot und sagte Dank, brach es, reichte es seinen Jüngern und sprach, nehmet und esset alle davon, das ist mein Leib, der für euch hingegeben wird.

Ebenso nahm er nach dem Mahl den Kelch, dankte wiederum, reichte ihn seinen Jüngern und sprach: Nehmet und trinket alle daraus, das ist der Kelch des neuen und ewigen Bundes, mein Blut, das für euch und für alle vergossen wird zur Vergebung der Sünden. Tut dies zu meinem Gedächtnis.

0: Darum, gütiger Vater, feiern wir das Gedächtnis des Todes und der Auferstehung deines Sohnes und bringen dir so das Brot des Lebens und den Kelch des Heiles dar. Wir danken dir, dass du uns berufen hast, vor dir zu stehen und dir zu dienen. Wir bitten dich, schenke uns Anteil an Christi Leib und Blut und lass uns eins werden durch den Heiligen Geist.
1: Gedenke deiner Kirche auf der ganzen Erde und vollende dein Volk in der Liebe, vereint mit unserem Papst Leo, unserem Bischof Manfred und allen Bischöfen, unseren Priestern und Diakonen und mit allen, die zum Dienst in der Kirche bestellt sind.
2: Gedenke unserer Brüder und Schwestern, die entschlafen sind in der Hoffnung, dass sie auferstehen. Nimm sie und alle, die in deiner Gnade aus dieser Welt geschieden sind, in dein Reich auf, wo sie dich schauen von Angesicht zu Angesicht.
3: Vater, erbarme dich über uns alle, damit uns das ewige Leben zuteil wird, in der Gemeinschaft mit der seligen Jungfrau und Gottes Mutter Maria, mit ihrem Bräutigam, den heiligen Josef, mit deinen Aposteln und mit allen, die bei dir Gnade gefunden haben von Anbeginn der Welt, dass wir dich loben und preisen durch deinen Sohn, Jesus Christus.

Lasst uns gemeinsam beten, wie der Herr uns zu beten gelehrt hat. Vater unser im Himmel, geheiligt werde dein Name, dein Reich komme, dein Wille geschehe, wie im Himmel, so auf Erden. Unser tägliches Brot gib uns heute und vergib uns unsere Schuld, wie auch wir vergeben unseren Schuldigen. Und führe uns nicht in Versuchung, sondern erlöse uns von dem Bösen. Erlöse uns, Herr, allmächtiger Vater, von allem Bösen und gib Frieden in unseren Tagen. Komm uns zu Hilfe mit deinem Erbarmen und bewahre uns vor Verwirrung und Sünde, damit wir voll Zuversicht und Freude das Kommen unseres Erlösers Jesus Christus erwarten. Der Herr hat zu seinen Aposteln gesagt, Frieden hinterlasse ich euch, meinen Frieden gebe ich euch. Deshalb bitten wir, Herr Jesus Christus, schau nicht auf unsere Sünden, sondern auf den Glauben deiner Kirche und schenke ihr nach deinem Willen Einheit und Frieden. Der Friede des auferstandenen Herrn sei allezeit mit euch. Schenken wir einander ein Zeichen des Friedens und der Versöhnung. Friede mit dir.

0: Seht Christus verborgen im Brot des Lebens. Er ist das Lamm Gottes, das die Sünde der Welt hinwegnimmt. Herr, ich bin nicht würdig, dass du eingehst unter mein Dach, aber sprich nur ein Wort, so wird meine Seele gesund. Selig, die zum Hochzeitsmahl des Lammes geladen sind.
1: Mein Jesus, ich glaube, dass du im allerheiligsten Sakrament des Altares zugegen bist. Ich liebe dich über alles und meine Seele sehnt sich nach dir. Da ich dich aber jetzt im Sakrament nicht empfangen kann, so komme geistigerweise zu mir. Ich umfange dich und vereinige mich mit dir. Lass nicht zu, dass ich mich je von dir trenne. Amen. Seele Christi, heilige mich. Leib Christi, rette mich. Blut Christi, tränke mich. Wasser der Seite Christi, wasche mich. Leiden Christi, stärke mich. O guter Jesus, erhöre mich. Birg in deinen Wunden mich. Von dir lass nimmer scheiden mich. Vor dem bösen Feind beschütze mich. In meiner Todesstunde rufe mich. Zu dir zu kommen heiße mich. Mit deinen Heiligen zu loben dich. In deinem Reiche ewiglich. Amen.

0: Allmächtiger, ewiger Gott, Vater des Erbarmens und Gott allen Trostes, am Festtag der heiligen Birgitta von Schweden haben wir uns zum Lob deines Namens versammelt. Schenke uns durch den Leib und das Blut deines Sohnes das Unterpfand jener Vollendung, die allen verheißen ist, die dich lieben. Darum bitten wir durch ihn, Christus, unseren Herrn. Amen. Der Lukas hat einige Ansagen. Bitte.
1: Gut, einige Ansagen vor dem Essen. Und zwar wieder die herzliche Einladung zum Marktbereich in den Heuriger, in den Heurigen. Danke, Michi, für die Ausbesserung zu kommen. Es gibt Kaffee, es gibt Büchertische, es gibt auch einiges noch an Jungfamilientreffen-Merch zu erwerben. Ganz herzliche Einladung. Heute auch die Einladung zu Fußball und Volleyball am Nachmittag und auch am Abend. Es sind Listen auch ausgehängt heute zum Fußballspielen. Bitte einfach hinten auf der Pinboard nach, auf dem Pinboard nachschauen und eintragen. Herzliche Einladung auch schon, bevor die Workshops heute am Nachmittag starten, im Teilnehmerheft schon die Seite 40 und 41 euch anzusehen und durchzulesen und gerne euch auch schon für einen Workshop zu entscheiden. Nach den Workshops um 17 Uhr treffen sich, nochmal wiederholt, die Info alle Ehepaare aus Deutschland und Familien, die sich monatlich in diesem Geist treffen wollen, hier im großen Zelt. Auf der Seite 61 steht auch dazu was. Auch die Priester treffen sich heute und die Ordensleute um 19.30 Uhr in der Nähe hier vom Essenszelt 2. Das Nachmittagsprogramm startet wieder um 15.30 Uhr. Bitte Kinder gleich abgeben und dann erst hier zur Workshop-Vorstellung ins Zelt kommen. Auch wieder die herzliche Einladung zur Anbetung und zum Fürbittgebet der Schwestern, Dienerinnen vom Heiligen Blut und zur Beichte beim Anbetungszelt. Eine zusätzliche Info auch, Don Jakob, du wirst auch dort sein und er wird unsere Fragen zu jeglichsten beantworten. Gerne auch dieses Angebot annehmen. Eine ganz wichtige Info und beziehungsweise eigentlich eine Bitte an euch. Mir ist wiederholt, nicht nur aufgefallen, sondern auch zu Ohren gekommen, dass ihr euch schwer tut, auch ich tue mir schwer, diese Kärtchen bei euch zu tragen. Einerseits bei euch Eltern, andererseits auch bei euch Kinder. Wir bitten euch wirklich, dass ihr diese Kärtchen bei euch habt, bei euch trägt und auch sozusagen beim Essen verwendet, diese herzeigt. Wir dürfen eigentlich, also wir sind aufgrund auch der Sicherheit aufgerufen, dass ihr eben diese bei euch trägt und all jene, die kein Kärtchen haben, müssen wir anreden und fragen und dann ist immer diese wiederholte Frage, ja, wir sind ja eh dabei. Bitte holt euch sonst, wenn ihr es daheim vergessen habt am Morgen, holt euch beim Infostand ein neues Kärtchen für den Tag. Es macht wirklich einiges für uns leichter. Bitte sehr darum. Gut, nun auch noch zum Essen. Bitte zuerst Suppe nehmen, dann Suppenschüsseln sofort zurückbringen. Auch für euch Helfer gibt es Suppe. Rechts beim Essensausgabezelt. Nehmt euch zuerst die Suppe. Für euch Familien, dann die Tableaus nehmen, die Tabletts und das Hauptessen nehmen und diese bitte sofort wieder zurückbringen. Ihr habt gemerkt, es gibt Engpässe bei den Tableaus. Sofort zurückbringen und bitte auch säubern, wenn irgendwas ausgeschüttet ist. Bitte nach dem Essen Tisch wieder abräumen, Becher zurückbringen, Leerflaschen auch bitte zum Heurigen zurückbringen. Genau. Und eines noch zum Babysitting morgen am Abend bei der Eheerneuerung. Grundsätzlich ist es ja Selbstorganisation, wer sozusagen auf eure Kinder schaut. Wenn ihr aber damit einfach irgendwie ein wenig überfordert seid oder ihr habt noch niemanden, dann könnt ihr euch an meine Schwiegermama, an die Michi wenden. Und dann wird so gut es geht auch dafür geholfen. Ab 15 Uhr ist sie heute dafür beim Infostand. Gut, und nun dann, nachdem die Priester ausgezogen sind, rasch zum Essen. Okay, zwischen 13:30 und 15:30 wäre Werfen möglich am Fußballplatz unten, wer nicht Fußball spielen möchte. Gut, und jetzt dann bitte ich um den Segen.
0: Noch den Segen. denn an Gottes Segen ist alles gelegen. Der Herr sei mit euch. Es segne, behüte und geleite euch der dreieinige Gott, der euch liebt, der Vater und der Sohn und der Heilige Geist. Geht hin und bringet Frieden. Dank sei Gott, dem Herrn.

Und mit diesem Marienlob beschließen wir die heutige Heilige Messe beim Jungfamilientreffen in Kremsmünster in Oberösterreich. Das Jungfamilientreffen, das unter dem Motto Großes hat der Herr an dir getan steht. Ein Zitat aus dem Lukas-Evangelium Kapitel 1 ab Vers 49. Liebe Hörer von Radio Maria, ich habe mich gefreut, dass Sie mit dabei waren. Ich freue mich auch, dass wir hier vor Ort sein dürfen, dass dieses Jungfamilientreffen, was so ein starkes Zeugnis des Glaubens ist, wirklich, wenn Sie das hier sehen würden, so viele Familien sind im ganzen Saal, so viele Kinder sind da, junge Menschen, und ein ganz besonderes Zeugnis des Glaubens, was wir hier vor Ort live erleben dürfen und was wir versuchen, auch so gut wie möglich Ihnen erlebbar zu machen, bei Ihnen zu Hause, unterwegs oder dort, wo Sie gerade sind. Ja, hier bei uns geht es jetzt im Programm in Kürze weiter mit dem Angelus, der Sext und dem Segen. Und wir melden uns hier aus Kremsmünster vom Jungfamilientreffen wieder ab 18.30 Uhr. Dort geht es dann los mit dem Abendgebet mit Kindern und Jugendlichen. Ich wünsche Ihnen bis dahin alles Gute, ganz viel Segen. Haben Sie eine schöne und gute Mittagszeit. Und am Mikrofon verabschiedet sich Anna Brandt.

0: Liebe Hörerinnen und Hörer von Radio Maria, wir beten nun den Angelus. Im Namen des Vaters und des Sohnes und des Heiligen Geistes.
1: Amen.
0: Der Engel des Herrn brachte Maria die Botschaft.
1: Und sie empfing vom Heiligen Geist.
0: Gegrüßet seist du, Maria, voll der Gnade. Der Herr ist mit dir. Du bist gebenedeit unter den Frauen. Und gebenedeit ist die Frucht deines Leibes, Jesus.
1: Heilige Maria, Mutter Gottes, bitte für uns Sünder, jetzt und in der Stunde unseres Todes. Amen.
0: Maria sprach, siehe, ich bin die Magd des Herrn.
1: Mir geschehe nach deinem Wort.
0: Gegrüßet seist du, Maria, voll der Gnade, der Herr ist mit dir. Du bist gebenedeit unter den Frauen, und gebenedeit ist die Frucht deines Leibes, Jesus.
1: Heilige Maria, Mutter Gottes, bitte für uns Sünder, jetzt und in der Stunde unseres Todes. Amen.
0: Bitte für uns, heilige Gottesmutter,
1: auf dass wir würdig werden der Verheißungen Christi.
0: Lasset uns beten. Allmächtiger Gott, gieße deine Gnade in unsere Herzen ein. Durch die Botschaft des Engels haben wir die Menschwerdung Christi, deines Sohnes, erkannt. Lass uns durch sein Leiden und Kreuz zur Herrlichkeit der Auferstehung gelangen. Darum bitten wir durch Christus, unseren Herrn.
1: Amen.
0: Ehre sei dem Vater und dem Sohn und dem Heiligen Geist.
1: Wie im Anfang, so auch jetzt und alle Zeit und in Ewigkeit. Amen.
0: O Herr, gib den Verstorbenen die ewige Ruhe.
1: Und das ewige Licht leuchte ihnen.
0: Herr, lass sie ruhen in Frieden.
1: Amen.
0: Mit dem Gebet Denke du in mir, o Jesus, vertrauen wir den Herrn, unser Land Österreich und alle unsere Wege und Reisen im Sommer an. Denke du in mir, o Jesus, dann denke ich licht und klar. Sprich du in mir, o Jesus, dann spreche ich schlicht und wahr.
1: Wirk du in mir, o Jesus, gerecht ist dann mein Tun, geheiligt meine Arbeit, geheiligt auch mein Ruhen. Amen.
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0: Liebe Hörerinnen und Hörer von Radio Maria, wir beten nun die Sechs, das Mittagsgebet der Kirche. Sie finden auf der Seite 145 den Hymnus und ab der Seite 653 die Psalmen. Wir beten heute im Psalm 119 ab Vers 153, den Psalm 128 und den Psalm 129. Weiter geht es dann auf der Seite 1238. Dort finden Sie die Kurzlesung und anschließend die Oration vom Gedenktag heute der heiligen Brigitta von Schweden, Ordensgründerin und Patronin Europas, auf der Seite 834, dann die Oration. Wenn Sie die App auf Ihrem Handy haben, Stundenbuch, dann können Sie auch dort gerne mitbeten. Das ist natürlich etwas einfacher. Man braucht nicht so viel zu blättern. O Gott, komm mir zu Hilfe.
1: Herr, eile mir zu helfen.
0: Ehre sei dem Vater und dem Sohn und dem Heiligen Geist.
1: Wie im Anfang, so auch jetzt und alle Zeit und in Ewigkeit. Amen. Halleluja.
0: O Gott, du lenkst mit starker Hand den wechselvollen Lauf der Welt, machst, dass den Morgen mildes Licht, den Mittag voller Glanz erhält.
1: Lösch aus die Glut der Leidenschaft und tilge allen Hass und Streit. Erhalte Geist und Leib gesund, schenk Frieden uns und Einigkeit.
0: Du Gott des Lichts, auf dessen Reich der helle Schein der Sonne weist, dich loben wir aus Herzensgrund, Gott Vater, Sohn und Heiliger Geist.
1: Amen.
0: So spricht der Herr: Wenn ihr mich liebt, haltet meine Gebote.
1: So spricht der Herr: Wenn ihr mich liebt, haltet meine Gebote.
0: Sieh mein Elend an und rette mich, denn ich habe deine Weisung nicht vergessen.
1: Verschaff mir Recht und erlöse mich. Nach deiner Weisung erhalte mein Leben.
0: Fern bleibt den Frevlern das Heil, denn sie folgen nicht nach deinen Gesetzen.
1: Herr, groß ist dein Erbarmen. Durch deine Entscheide belebe mich.
0: Viele verfolgen und quälen mich, doch von deinen Vorschriften weiche ich nicht ab.
1: Wenn ich Abtrünnige sehe, empfinde ich Abscheu, weil sie dein Wort nicht befolgen.
0: Sieh an, wie sehr ich deine Vorschriften liebe. Herr, in deiner Huld belebe mich.
1: Das Wesen deines Wortes ist Wahrheit. Deine gerechten Urteile haben alle auf ewig Bestand.
0: Ehre sei dem Vater und dem Sohn und dem Heiligen Geist.
1: Wie im Anfang, so auch jetzt und alle Zeit und in Ewigkeit. Amen. So spricht der Herr: Wenn ihr mich liebt, haltet meine Gebote.
0: Es segne dich der Herr, Frieden sollst du schauen dein Leben lang.
1: Es segne dich der Herr, Frieden sollst du schauen dein Leben lang.
0: Wohl dem Mann, der den Herrn fürchtet und ehrt und der auf seinen Wegen geht.
1: Was deine Hände erwerben, kannst du genießen. Wohl dir, es wird dir gut ergehen.
0: Wie ein fruchtbarer Weinstock ist deine Frau drinnen in deinem Haus.
1: Wie junge Ölbäume sind deine Kinder rings um deinen Tisch.
0: So wird der Mann gesegnet, der den Herrn fürchtet und ehrt.
1: Es segne dich der Herr von Zion her. Du sollst dein Leben lang das Glück Jerusalems schauen.
0: Und die Kinder deiner Kinder sehen Frieden über Israel.
1: Ehre sei dem Vater und dem Sohn und dem Heiligen Geist.
0: Wie im Anfang, so auch jetzt und alle Zeit und in Ewigkeit. Amen.
1: Es segne dich der Herr. Frieden sollst du schauen dein Leben lang.
0: Gott kämpft für dich, wenn deine Feinde dich bedrängen.
1: Gott kämpft für dich, wenn deine Feinde dich bedrängen.
0: Sie haben mich oft bedrängt von Jugend auf. So soll Israel sagen.
1: Sie haben mich oft bedrängt von Jugend auf. Doch sie konnten mich nicht bezwingen.
0: Die Pflüger haben auf meinem Rücken gepflügt, ihre langen Furchen gezogen.
1: Doch der Herr ist gerecht. Er hat die Stricke der Frevler zerhauen.
0: Beschämt sollen alle weichen, alle, die Zion hassen.
1: Sie sollen wie das Gras auf den Dächern sein. Das verdorrt noch, bevor man es ausreißt.
0: Kein Schnitter kann seine Hand damit füllen. Kein Garbenbinder den Arm.
1: Keiner, der vorübergeht, wird sagen, der Segen des Herrn sei mit euch. Wir aber segnen euch im Namen des Herrn.
0: Ehre sei dem Vater und dem Sohn und dem Heiligen Geist.
1: Wie im Anfang, so auch jetzt und alle Zeit und in Ewigkeit. Amen. Gott kämpft für dich.

0: Ich fand ihn, den meine Seele liebt.
1: Ich halte ihn fest und will ihn nicht lassen.
0: Lasset uns beten. Herr unser Gott, du hast der heiligen Brigitta eine innige Liebe zum Gekreuzigten geschenkt und ihr den Reichtum deines Erbarmens geoffenbart. Hilf uns, dass wir Christus auf seinem Leidensweg nachfolgen, damit wir ihn auch in seiner Herrlichkeit schauen, der in der Einheit des Heiligen Geistes mit dir lebt und herrscht in alle Ewigkeit.
1: Amen.
0: Singet Lob und Preis.
1: Dank sei Gott dem Herrn.
0: Der Herr sei mit euch.
1: Und mit deinem Geiste.
0: Auf die Fürsprache der Gottesmutter Maria, der heiligen Brigitta von Schweden, segne und beschütze euch der gütige und barmherzige Gott, der Vater und der Sohn und der Heilige Geist.
1: Amen.
0: Gelobt sei Jesus Christus.
1: In Ewigkeit. Amen.
0: Ein großes Vergelt's Gott fürs gemeinsame Gebet und einen gesegneten Tag wünscht euch Bruder Peter.

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1: Donnerstag, 23. Juli, es ist 13 Uhr und das sind unsere Themen. Vatikan, ein neues Buch bündelt die Friedensbotschaften von Papst Leo dem 14. China, Peking und der Vatikan erkennen neuen Bischof an. Italien, Assisi erwartet Papst Leo den 14. und tausende junge Menschen. Österreich, die Ethikerin Susanne Kummer warnt vor Ausbeutung durch Leihmutterschaft. Und Salzburg, Erzbischof Lackner segnet neue Flugverbindungen von Salzburg nach Rom. Das Wetter heute, wechselhaft mit Schauern und Gewittern bei 20 bis 27 Grad. Zum Mittagsjournal begrüßt Sie Melanie Dollinger.

Der Vatikanverlag LEV hat eine Sammlung der Aussagen von Papst Leo XIV. Zu Krieg und Frieden veröffentlicht. Der Band trägt den Titel Unbewaffnet und entwaffnend. Der Frieden ist ein Geschenk. Das Vorwort verfasste das Kirchenoberhaupt selbst. Darin schreibt Leo XIV., wir können von den Mächtigen dieser Welt keinen Frieden verlangen, wenn wir nicht selbst damit beginnen, ihn zu leben. Frieden entstehe durch kleine, alltägliche Gesten, ein geschenktes Lächeln, eine verziehene Beleidigung, ein gutes Wort. Der Papst erinnert daran, dass derzeit 103 Staaten in irgendeiner Form in Kriege verwickelt seien. Waffen dröhnen und töten in der Ukraine, im Nahen Osten, im Sudan, in Myanmar, im Jemen, im Kongo und in vielen anderen Situationen. Leo XIV. Unterstreicht seinen Appell gegen den Wettrüstungswettlauf mit einem Zitat von Bob Dylan. Darin wandte sich dieser metaphorisch gegen die Atombombe mit den Worten: Ich hasse dich, denn du bist von Menschen gemacht und der Mensch besitzt dich und der Mensch hantiert mit dir. Der Papst schreibt, nicht Atomwaffen schaffen Frieden, sondern Abrüstung. Abschließend wendet sich Leo XIV. An jene, die angesichts der Kriege verzweifelten, und zitiert Papst Pius XI. Danken wir Gott, dass er uns in schwierigen Zeiten leben lässt. Nun ist es niemandem gestattet, mittelmäßig zu sein. Leo XIV. Schreibt, möge Gott uns auf den Wegen der Gewaltlosigkeit führen. Mögen die Gläubigen und alle Menschen guten Willens niemals aufhören, als Friedensstifter zu wirken. Möge jeder den Frieden zum Anliegen seines Lebens machen. Das Buch erscheint zunächst auf Italienisch im Vatikanverlag LEV. Englische und spanische Übersetzungen sind laut Vatican News in Vorbereitung.

Die Volksrepublik China hat einen weiteren katholischen Bischof verhalten, der von Peking und dem Vatikan gemeinsam anerkannt wird. Wie der Vatikan mitteilte, ist Giuseppe Jiang Yangfeng gestern zum Bischof geweiht worden. Demnach hat ihn Papst Leo XIV. Bereits am 15. Juni zum Bischof ernannt, nachdem er dessen Kandidatur im Rahmen des vorläufigen Abkommens zwischen dem Heiligen Stuhl und der Volksrepublik China genehmigt hatte. Laut Vatikan ist der 42-Jährige bereits seit knapp 5 Jahren Diözesanverwalter von Qifeng. Zwischen dem Vatikan und der Volksrepublik besteht seit 2018 ein Abkommen, das zuletzt 2024 um 4 Jahre verlängert wurde. Es regelt die einvernehmliche Ernennung und Weihe katholischer Bischöfe. Zudem gestaltet der Vatikan seither neue Diözesangrenzen, in der Regel gemäß den geltenden staatlichen Stadt- und Landkreisgrenzen.

Nächster Höhepunkt im Jubiläumsjahr des heiligen Franz von Assisi. Am 6. August kommt Papst Leo XIV. Für einen Vormittag in den mittelitalienischen Ort. Zum Abschluss des dreitägigen Jugendfestivals Go trifft er tausende junge Menschen aus aller Welt, unabhängig von ihrer religiösen Bindung. Um 10.30 Uhr feiert der Papst in der Basilika Santa Maria degli Angeli mit ihnen eine heilige Messe. Bisher haben sich laut den Franziskanern und der Diözese Assisi rund 2200 junge Menschen angemeldet. Sie kommen aus vielen Ländern Europas, aber auch aus den USA, Vietnam und dem Südsudan. In Assisi reißen die Besucherströme in diesem Jahr nicht ab, so berichtet der Franziskaner-Minorit und Pilgerseelsorger Bruder Thomas Freidel. Für viele Menschen, ob religiös oder nicht, ist Franziskus eine Sehnsuchtsgestalt, die wichtige Dinge verkörpert. Frieden, Gerechtigkeit, Schöpfungsverantwortung und eine Verbindung zu Gott, so der Ordensmann. Die jährlich rund 5 Millionen Besucher durften 2026 übertroffen werden. Allein im Mai habe ich Führungen für 2300 Leute aus dem deutschsprachigen Raum gemacht, so Freidel. Bis in den November hinein laufen die Buchungen. Wir haben hier immer mehr Hochbetriebstage mit bis zu 18.000 Besuchern. So etwa im Frühjahr, als die sterblichen Überreste des populären Heiligen ausnahmsweise für 4 Wochen zur Verehrung gezeigt wurden. Das außergewöhnliche Ereignis zog mehr als 370.000 Menschen an. Assisi ist für die Menschen mehr als ein katholischer Wallfahrtsort. Kunst, Glaube, wunderbare Landschaft, Natur, diese große Vielfalt wirkt anziehend. Und Franz von Assisi wirke mit seiner Botschaft einer armen, engagierten Kirche für viele modern und glaubwürdig.

Vor einer ethischen Legitimierung der Leihmutterschaft durch hohe Vergütungen und rechtliche Verträge warnt Susanne Kummer, Direktorin des Wiener Instituts für medizinische Anthropologie und Bioethik, kurz IMABE. In einem Gastbeitrag für die Tageszeitung Die Presse argumentiert die Expertin, die internationale Leihmutterschaft entwickle sich zunehmend zu einem globalen Markt, bei dem Frauen wie auch Kinder Gefahr liefen, zu Handelsobjekten zu werden. Anlass des Gastbeitrags ist die öffentliche Debatte um den früheren deutschen Gesundheitsminister Jens Spahn, der mit seinem Partner durch eine Leihmutter in den USA Vater geworden ist. Das Beispiel werfe die grundsätzliche gesellschaftliche Frage auf, ob ein Verfahren, das in manchen Ländern legal ist, dadurch automatisch ethisch vertretbar werde, erklärt Kummer. Zitat: Kann man den entwürdigenden Handel mit Frauen und Kindern ethisch sauber machen? Die Bioethikerin verweist auf internationale Entwicklungen in Ländern wie der Ukraine, Georgien oder Indien, wo Leihmutterschaft über Jahre zu einem bedeutenden Geschäftsfeld geworden sei. Dabei wurden Frauen häufig aus wirtschaftlicher Not rekrutiert und finanziell abhängig gemacht. Die Debatte rund um das globale Geschäft ohne Grenzen konzentriere sich meist nur auf individuelle Wünsche und vertragliche Absicherungen, während strukturelle Abhängigkeiten der beteiligten Frauen und die Rechte der Kinder zu wenig berücksichtigt würden. Spahn zufolge sei sein Vertrag in den USA fair und teuer gewesen. Kolportiert wurden über 100.000 Dollar. Der Hinweis auf regulierte Modelle überzeugt Kummer allerdings nicht. Die ethischen Probleme blieben bestehen, denn auch ein kontrollierter Markt könne strukturelle Abhängigkeiten zwischen Auftraggebern und austragenden Frauen nicht ausschließen. Ein Vertrag macht aus Menschenhandel keine saubere Sache, schreibt die Expertin. Denn auch Leihmutterschaftsverträge in den USA würden weitreichende Eingriffe in das Leben der austragenden Frauen mit sich bringen. Dazu zählten Vorgaben zur Ernährung, Aufenthaltsort oder medizinischer Behandlung, womit der Auftraggeber letztlich den Körper und Alltag der Leihmutter kontrolliere. Letztere erhielten zudem ihre Vergütung oft nur bei erfolgreicher Geburt eines gesunden Kindes, während es bei Schwangerschaftskomplikationen, Fehlgeburten oder psychischen Belastungen wie Trennungsschmerz keine Abgeltung gäbe. Auch ein Ausstieg sei nicht möglich, ohne dass die Leihmutter die Kosten selbst trage. Per Vertrag könnten Bestelleltern weiters auch fordern, dass überzählige Kinder abgetrieben werden. In Kanada laufe laut Kummer derzeit eine Klage gegen eine Leihmutter, die sich dem verweigert hat. Besonders kritisch bewerte Kummer die Auswirkung auf die Stellung der gebärenden Frau und die Identität des Kindes. Die Mutter wird ausgelöscht, so die Bioethikerin. Durch anonyme Verträge, rechtliche Konstruktionen und in manchen US-Bundesstaaten Geburtsurkunden ohne Mutter, dafür aber mit zwei Vätern, werde die biologische und biografische Verbindung zwischen Mutter und Kind bewusst zurückgedrängt. Bevorzugt kämen zudem fremde Eizellen zum Einsatz, sowie Frauen mit bereits eigenen Kindern. Dadurch werde die biologische Verbindung zwischen austragender Frau und Kind zusätzlich zurückgedrängt, während jedoch die medizinischen Risiken für Mutter und Kind stiegen. Kummer verweist zudem auf internationale Kritik an Leihmutterschaft. Die UN-Sonderberichterstatterin für Gewalt gegen Frauen, Rehm Al-Salem, habe die umstrittene Praxis als Ausbeutung von Frauen und als Kinderhandel bewertet und ein weltweites Verbot gefordert, unterstützt von 215 NGOs aus 40 Ländern. Auch die EU hat Leihmutterschaft bereits in ihre Richtlinie gegen Menschenhandel aufgenommen, neben Sklaverei und Zwangsheirat. Auch die IMABE-Direktorin fordert die internationale Absicherung nationaler Verbote, sodass auch das Ausweichen auf Auslandsmärkte verhindert werde. Denn ein hoher Preis und ein sorgfältiger Vertrag verwandeln kein strukturelles Unrecht in ein legitimes Geschäft. Wer 100.000 Dollar zahlt, kauft sich keine Ethik. Es gibt keine ethisch saubere Leihmutterschaft. Solange nationale Verbote nicht international abgesichert sind, bleibt sie ein Geschäftsmodell auf Kosten von Frauen und Kindern. Frauen sind keine Gebärmaschinen, Kinder keine Handelsware.

Der Salzburger Erzbischof Franz Lackner hat ein Flugzeug der neuen Direktverbindung zwischen Salzburg und Rom gesegnet. Die Flugverbindung wird seit Anfang Juni von der Südtiroler Regionalfluggesellschaft SkyAlps bedient, teilte die Erzdiözese mit. Lackner begrüßte die neue Verbindung als Erleichterung für Reisen in die italienische Hauptstadt. Salzburg und Rom stünden seit Jahrhunderten in einer engen spirituellen und kulturellen Beziehung. Die Direktverbindung bietet vielen Menschen die Möglichkeit, die Ursprungsstätten und Zentren des Glaubens zu besuchen und sich mit Gläubigen aus der ganzen Welt auszutauschen, erklärte der Erzbischof. Wir kommen zum Wetter. Heute ziehen immer wieder Wolken und Regenschauer durch. Am längsten trocken ist es ganz im Westen, mit Gewittern ist vor allem im Nordosten und Südosten zu rechnen. Der Wind weht meist schwach bis mäßig, im Norden auch lebhaft aus Nordwest. Tageshöchsttemperaturen 20 bis 27 Grad, mit den höchsten Werten in Vorarlberg. Das Wetter für Wien: Ab der Mittagszeit gibt es vermehrt Quellwolken und die Schauer- und Gewitterneigung steigt an. Der Wind weht lebhaft aus Nordwest. Tageshöchsttemperaturen um 25 Grad. Morgen sorgt steigender Luftdruck von Westen her für eine Wetterberuhigung. In Vorarlberg und Tirol ist es daher von der Früh weg strahlend sonnig. Tagsüber ist es oft sogar wolkenlos. Einzelne hohe Schleierwolken am Nachmittag stören kaum. In der Osthälfte ist es noch etwas unbeständiger. Hier machen sich nach einem oft sonnigen Start im Tagesverlauf einige Wolken bemerkbar, die Schauerneigung bleibt aber gering. Der Wind weht meist schwach bis mäßig, in der Osthälfte auch lebhaft aus Nordwest. Frühtemperaturen 6 bis 15 Grad, Tageshöchsttemperaturen 20 bis 27 Grad, mit den höchsten Werten im sonnigen Westen. In Wien startet der Tag morgen sehr sonnig. Im Tagesverlauf kommen zwar dichte Wolken auf, es bleibt aber trocken und zum Abend hin lockert es wieder auf. Der Wind weht mäßig bis lebhaft aus Nordwest. Frühtemperaturen um 14 Grad, Tageshöchsttemperaturen um 24 Grad. 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Das war das Mittagsjournal von Radio Maria mit Beiträgen von Katpress. Im Programm folgt um 13.15 Uhr das Büchermagazin. 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Am Mikrofon verabschiedet sich Melanie Dollinger.

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1: Zu einem Büchermagazin auf Radio Maria Österreich begrüßt Sie sehr herzlich Gudrun Trausmuth. Der Mensch ist von Grund auf verletzlich. Und nicht nur der Mensch. Mit ihm ist es auch das Tier, alles Lebendige, die gesamte Natur. All das zeigt sich in unseren Tagen. So liegt es mehr als nahe, den Menschen von seiner Grundverletzlichkeit her neu zu denken. Warum ist der Mensch, warum sind wir verletzlich? Wie ist diese Verletzlichkeit anthropologisch zu begreifen? Was ist Verletzlichkeit überhaupt? Und was bedeutet diese Verletzlichkeit speziell für den Umgang mit hilfsbedürftigen Menschen? Wozu fordert sie uns auf? Und schließlich mit Blick auf die Medizin, von der dieses Buch seinen Ausgang nimmt, wie können wir im Bewusstsein der Verletzlichkeit des Menschen eine humane Medizin praktizieren? Welche Kultur ist hierfür notwendig? Und wie müssen wir unser Bild vom Menschen und von der Medizin ändern, wenn wir den verletzlichen Menschen zum Ausgangs- und Zielpunkt einer modernen Medizin machen wollen? Zu einem Büchermagazin auf Radio Maria Österreich begrüßt Sie sehr herzlich Gudrun Trausmuth. Heute wird es gehen um ein Buch, aus dem Sie eben einen Ausschnitt gehört haben, und zwar um Giovanni Maios Ethik der Verletzlichkeit. Erschienen im Herder Verlag 2024. Dieses Buch wird uns präsentieren Oberarzt Dr. Ursula Maria Fürst aus Salzburg.
2: Zu meiner Person. Ich bin seit 1990 Ärztin. Mein Spezialgebiet ist die innere Medizin, die Kardiologie und die Diabetologie. Ich arbeite seit 1990 im Spital. Ich bin also ein Spitalsarzt. Aber ich beschäftige mich mittlerweile seit über 10 Jahren mit Medizinethik und mit Palliativcare. Habe auch eine Ausbildung, also einen Master in Medizinethik und in Palliativcare. Und durfte, muss ich sagen, bin in der glücklichen Situation, dass jetzt am Krankenhaus der Barmherzigen Brüder Salzburg, an dem ich arbeite, wir seit Oktober 2025 einen Palliativ-Konsiliardienst haben, den ich leite. Darüber bin ich sehr glücklich und ich hoffe, dass ich künftig mich auch noch mehr mit der Palliativmedizin beschäftigen kann. Ich darf heute ein sehr interessantes Buch vorstellen von Professor Giovanni Maio. Giovanni Maio ist ein Professor für Medizinethik, der aktuell in Fribourg ist und lehrt und unterrichtet. Und er hat ein auf den ersten Blick schmales Büchlein geschrieben, Ethik der Verletzlichkeit heißt es. Und auf den ersten Blick schaut es sehr schmal aus, aber es ist so voll Inhalt, dass man sehr genau lesen muss, um all die Schätze zu heben, die in seinem Buch verborgen sind. Er schreibt im Umschlag des Buches, dass dies ein Buch ist über die Grundsignatur der menschlichen Existenz. So beschreibt er die Verletzlichkeit. Und er teilt sein Buch da in 9 Kapitel ein, durch die ich kurz durchführen möchte und dann bei den sehr wichtigen und besonderen Kapiteln noch einmal extra stehen bleiben möchte. Er beginnt mit einer Einführung, wo er den verletzlichen Mensch einmal vorstellt. Was heißt Verletzlichkeit eigentlich? Er sagt, Verletzlichkeit ist Grundmerkmal des Menschseins und ist ein Mittelpunkt der Medizin. Er sagt in diesem Kapitel, dass es sehr wichtig ist, dass Verletzlichkeit kein Gegenpol zur Autonomie ist, sondern dass es zwischen Verletzlichkeit und Autonomie einen inneren Zusammenhang gibt. Und in seinem Buch stellt er vor, warum Verletzlichkeit nicht ohne Autonomie und Autonomie nicht ohne Verletzlichkeit auskommt. In der Einführung stellt er die Überschrift darüber, die Illusion des Nicht-Angewiesen-Seins oder der Nicht-Angewiesenheit. Er sagt, wenn der Mensch glaubt, dass er nicht auf andere angewiesen ist, dann ist das eine Illusion. Denn ohne Beziehung zum anderen kann der Mensch nicht existieren. Das führt er dann im zweiten Kapitel aus. Das lautet, warum die Verletzlichkeit konstitutive Bedingung menschlicher Existenz ist. Und das führt er in mehreren Punkten aus. Zunächst einmal sagt er, Verletzlichkeit kann man nicht wegdiskutieren. Sie ist unhintergehbar. Ich kann nicht sagen, das bin ich nicht, sondern Verletzlichkeit gehört zu meinem Menschsein. Und dann kommt ein sehr spannender Begriff, nämlich die Leibgebundenheit der menschlichen Existenz. Und was wir hier durchhören, ist der Kontrapunkt zu dem heute modernen Dualismus von Leib und Geist, beziehungsweise die Trennung von Leib und Geist. Und Giovanni Maio, ja auch in seinen anderen Büchern, plädiert immer wieder dafür, dass wir nicht ohne Leib sein können in dieser Welt. Und zu glauben, dass wir ohne den Leib in dieser Welt sein können und agieren können, ist ebenso eine Illusion. Und er nennt als erste Leibgebundenheit des Menschen die Durchtrennung der Nabelschnur. Er sagt, da wird diese Leibgebundenheit das erste Mal eigentlich verletzt. Und der nächste Punkt in diesem Kapitel ist das Verwiesensein auf andere. Ein weiterer Punkt, die Unaufhebbarkeit des Unverfügbaren. Das heißt, im Menschen gibt es etwas, das ist unverfügbar und das kann ich nicht auslöschen. Das bedeutet aber auch, dass es für mein Leben kein Gelingen gibt und dass der Mensch sein ganzes Leben lang mit Fähigkeit, aber auch Unfähigkeit ringt. Und der letzte Punkt in diesem Kapitel ist die radikale Endlichkeit des Lebens. Und Giovanni Maio stellt fest, wir alle müssen sterben. Und auch diese Endgültigkeit gehört eben zur konstitutiven Bedingung menschlicher Existenz. Und durch diese Endlichkeit sind wir auch verletzlich. In seinem dritten Kapitel nennt er Grundelemente der Verletzlichkeit. Und er zitiert da eine US-amerikanische Philosophin, die Erin Gülsen. Und sie trifft die Unterscheidung zwischen der Erfahrung von Verletzlichkeit und der Verletzlichkeit als Lebensgrundlage. Das sind zwei Dinge. Das eine ist, dass die Verletzlichkeit zu meiner Existenz gehört. Das andere, dass ich im Laufe meines Lebens Verletzlichkeit erfahre. Wie sind diese Grundelemente? Zum einen der Zustand der Schwebe, das heißt, dass in meinem Leben sehr wenig gewiss ist, vor allem nicht die Zukunft, nicht einmal die nächste Sekunde, wenn man ehrlich ist, dass es Situationen gibt, in denen meine Integrität fraglich wird, das Unangetastete, das Unversehrte. Dann das Ausgesetztsein, dass ich Situationen habe, in denen ich mich entblößt fühle, nicht geborgen bin, auf ein Objekt reduziert bin. Aber auch die Chance der Verletzlichkeit, nämlich die Entwicklungsoffenheit. Nur wenn ich berührbar, wenn ich verletzlich bin, habe ich auch die Möglichkeit, weiterzugehen und mich weiterzuentwickeln, also positiv gesehen. Somit die Verletzlichkeit als Ressource. Und er schreibt, ich zitiere, von zentraler Bedeutung aber ist der Gedanke, dass nur wer verletzlich ist, Veränderung erfährt. Zitat Ende.

0: Oberarzt Dr. Ursula Maria Fürst präsentiert das Buch Ethik der Verletzlichkeit von Giovanni Maio, erschienen 2024 im Herder Verlag.
1: Im vierten Kapitel kommen wir eigentlich zum Zentrum des Buches, weil nun geht es um die Verletzlichkeit und die Medizin, eben auch die Kernkompetenz von Giovanni Maio. Und er verweist hier noch einmal auf sein zweites Kapitel, wo er die Leibgebundenheit als Grundbedingung der Verletzlichkeit sieht. Und er schreibt dann, Krankwerden bedeutet letzten Endes einen Zustand verdichteter Verletzlichkeit. Hier wird die Kontingenz des Lebens unterbrochen. Und er geht dann einen Schritt weiter und sagt, wenn in der Medizin bestimmte Personengruppen als vulnerabel bezeichnet werden, ist diese Verwendung, dieser Begriff, wenn er so verwendet wird, eigentlich problematisch. Und er sagt, wenn ich bestimmte Gruppen als vulnerabel kategorisiere, dann ist das ein reduktionistisches Verfahren. Das heißt, ich reduziere Gruppen auf ihre Vulnerabilität, schaue aber eigentlich nicht her, warum ist sie da und wie kann ich sie verändern. Und wenn wir sehen, wie wir heute, und er verweist da auch auf die Corona-Pandemie, wie wir damals Gruppen kategorisiert haben, dann sehen wir, dass diese Kategorisierung von vulnerablen Gruppen in vielen Fällen auch zu einer katastrophalen Unterversorgung geführt hat, aber auch zu einer Überversorgung. Also die Corona-Pandemie erwähnt er hier als typisches Beispiel, warum der Vulnerabilitätsbegriff in der Medizin, so wie er im Moment verwendet wird, schlecht ist. Damit werden solche Gruppen etikettiert, stigmatisiert und sie werden potenzielle Opfer. Ihr Potenzial geht verloren. Und mir ist dann so ein Schlagsatz gekommen, wie ich das gelesen habe, Verletzlichkeit macht klein. Klein, unsichtbar, mickrig, unbedeutend. Und er plädiert in diesem Kapitel eben für ein neues Verständnis von Verletzlichkeit in der Medizin. Er verweist nun auf die 70er Jahre, in denen sich ja die vier mittleren ethischen Prinzipien Autonomie, Würde, Integrität und Verletzlichkeit entwickelt haben. Wir haben ja sehr lange mit diesen mittleren ethischen Prinzipien in der Medizin gearbeitet, aber wir sehen seit den 90er Jahren, dass das eigentlich eine Einengung ist in der Begrifflichkeit. Und Maio führt das auch im Folgenden aus. Er sagt nämlich, wir dürfen nicht vergessen, dass in der Medizin Verletzlichkeit erzeugt wird. Also auf die Verletzlichkeit, die zum Grundton des menschlichen Seins gehört, setzt die Medizin auch ungewollt oder manchmal geht es nicht anders, Verletzlichkeit hinzu. Sie erzeugt sie also. Also Medizin als Motor der Verletzlichkeit. Und Medizin kann eben, wie Maio sagt, Verletzlichkeitsmomente potenzieren. Und deswegen sagt er, es ist wichtig, in der Medizin aufmerksam zu sein für das, was der eigene Umgang mit den kranken Menschen in diesen Menschen auslösen wird. Und er sagt noch spezifischer, in den spezifischen Situationen ist die Person eben nochmals zusätzlich verletzlicher. Und wenn ich das sehe und das auch versuche, den Patienten aus dieser Situation rauszuholen, dann bedeutet diese Reflexion nicht, dass damit ein paternalistisches Verhalten an den Tag gelegt wird. Das ist Maio sehr wichtig, dass er da unterscheidet, dass er sagt, wenn ich sehe, dass ich hier mit meiner medizinischen Maßnahme oder dem, was ich vorhabe, Verletzlichkeit erzeuge oder verdichte und darauf reagiere, indem ich versuche, den Patienten davor zu schützen, hat das nichts mit Paternalismus zu tun. Das ist ihm sehr wichtig. Ja? Und vielmehr ist es eine Haltung, die danach fragt, wie die Autonomiefähigkeit des Patienten unterstützt werden kann. Denn nur wenn ich erkenne, dass er in dieser Situation, in die ich ihn bringe, durch eine Operation, eine Chemotherapie verletzlich ist, dann kann ich ihm helfen, wieder mehr Autonomie

0: autonomiefähig zu werden. Eigentlich was ganz Logisches. Und er sagt, dass eben auch nicht jede Einwilligung bedeutet, dass ich autonom agiere oder handle. Und er bringt da ein sehr, sehr interessantes Beispiel, nämlich die Leihmutterschaft. Er sagt, hier gibt es viel Einwilligung, aber das sind Einwilligungen, die nicht einfach Ausdruck einer souveränen Selbstermächtigung, so sagt er, sind, sondern sind Einwilligungen in einer extremen Struktur der Verletzlichkeit. Nämlich als Resultat, ich zitiere ihn, als Resultat sozialer Not oder bestimmter Machtasymmetrien. Und damit ist eben der Aspekt der Kommerzialisierung der Leihmutterschaft in einem ganz anderen Licht. Das heißt, die Kommerzialisierung der Leihmutterschaft ist eine Situation extremer Verletzlichkeit, in der ich diesen Frauen auch noch die Autonomie nehme. Ja. Und das hat er wirklich, also da hat er sehr gut den Bogen da zu einer sehr bedrohlichen Situation geschaffen, die wir ja auch in Europa haben mit der Leihmutterschaft, die auf dem Vormarsch ist. Ich zitiere ihn noch einmal, er sagt, es gilt, Fragilität der Autonomie stärker in den Blick zu nehmen, um Menschen, die sich in Krisensituationen des Lebens befinden, wirklich gerecht werden zu können. Zitat Ende. Und er sagt weiteres Zitat, mit diesen Gedanken sollte verdeutlicht werden, dass die Medizin nicht einfach nur auf Verletzlichkeit reagiert, sondern bei unreflektierter und unsensibler Vorgehensweise auch Verletzlichkeit generieren kann. Zitat Ende. Nach diesem bereits medizinisch sehr wichtigen Kapitel kommt ein Kapitel, das mit die Scham als Paradigma der Verletzlichkeit überschrieben ist. Man denkt sich am Anfang, was meint er damit und warum beschäftigt er sich ein ganzes Kapitel nur mit der Scham? Doch, das ist sehr wichtig. Ja. Noch einmal diese Dualität, geht dieser Dualismus von Geist und Leib oder Geist und Natur, der heute immer so in den Vordergrund gestellt wird. Natürlich ist es so, dass die beiden auch miteinander streiten und in Widerspruch sind. Aber wir sind nun einmal als Menschen dazu verdonnert, möchte ich sagen, Geist und Natur, Geist und Körper unter einen Hut zu bringen. Da zitiert er Max Scheler übrigens. Er beschreibt dann die Scham in verschiedenen Sätzen. Scham als imaginierter Riss im Selbstideal, Scham als existenzielle Verunsicherung, als Erschütterung der Selbstachtung, als tief empfundene Einsamkeit und so weiter. Er bringt da ein paar Begriffe dazu. Und dann sagt er etwas, wo ich ihm ein bisschen widersprechen muss. Das darf ich auch, darf dem großen Giovanni Maio ein bisschen widersprechen aus meiner Erfahrung. Er sagt nämlich einen Begriff, das Bewussthalten der Verletzlichkeit und der heilsame Takt. Er meint damit das Taktgefühl. Und er beschreibt es damit, dass ich, wenn ich einen Menschen in einer solchen schamhaften Situation sehe, dass notwendig ist eine Modulierung des Blicks, also vorgeben, man würde gar nichts sehen. Er zitiert da den Philosophen und Soziologen Helmut Plessner, der sagt, Takt ist eine Kunst des Nicht-zu-nahe-Tretens. Und ich habe dann darauf, habe das durchgelesen, habe gedacht, aus meiner Erfahrung als 30 Jahre Medizin und Palliativcare auch, möchte ich sagen, aber nicht nur. Und ich habe diesen Satz dann umformuliert und ich habe daraus gemacht, mit Takt dem anderen nahe treten. Denn nach meiner Erfahrung, und es ist vielleicht auch die Erfahrung des einfachen, simplen Praktikers, der jeden Tag am Krankenbett steht, ist es so, dass es Situationen gibt, wo ich zu nahe treten muss, weil ich dem anderen sonst nicht hilfreich bin. Ja? Das heißt nicht, dass ich mich jetzt völlig, ich sage es jetzt immer so, ausgieße über meinen Patienten und mit ihm sitze und da eine Stunde weine, auch wenn mir oft danach ist. Aber wenn ich dieses letzte Ressentiment des Mich-Öffnens, ja, des Überschreitens, wenn ich das nicht gebe, dann kann es sein, dass ich in manchen Situationen scheitere. Mhm. Also wie gesagt, hier muss ich der großen Giovanni Maio ein bisschen widersprechen. Aber ich überlasse jedem, der das Kapitel durchliest, da auch sich selber gerne nochmal Gedanken zu machen. Dann kommt das Kapitel 6 und jetzt wird es ganz brennend wichtig. Da kommt nämlich der wichtigste Satz des Buches. Dieses Kapitel geht um die Sorge als entscheidende Antwort auf Verletzlichkeit. Hier geht es um die Sorgeethik. Die Sorgeethik in unserer jetzigen Zeit im Hinblick auf die demografische Entwicklung, auf das, was uns bevorsteht und dem nicht vorhandenen Geld im Gesundheitswesen zu entwickeln, wird für unsere Gesellschaft überlebenswichtig sein. Und er schreibt, dass es die Verletzlichkeit ist, die die Sorge auf den Plan rufen muss. Und jetzt kommt dieser wichtige Satz. Die Sorge wird vielmehr dort aufgerufen, wo sich eine akzentuierte Verletzlichkeit auftut. Und jetzt der wichtigste Satz. Medizin wird erst über die Sorge zur Medizin. Denn ohne Sorge wäre Medizin nur Reparatur. Also noch einmal wiederholen, weil es so wichtig ist. Medizin wird erst über die Sorge zur Medizin, denn ohne Sorge wäre Medizin nur Reparatur. Ja? Und er fragt eben dann, was unterscheidet denn eine bloße Verrichtung von einer Sorgehandlung? Ja? Die Einstellung der Sorge macht aus einem reinen technischen Vorgang, dass ich jetzt einen venösen Zugang lege oder jemandem ein Medikament gebe, macht aus einem rein technischen Vorgang echte Medizin. Ja, das andere ist technisches Know-how. Ja, aber Medizin als solche entsteht erst, wenn ich Tätigkeiten unter dem Aspekt der Sorge für andere mache. Und ich finde, da kann ich ihm also nur 1000-mal recht geben. Er sagt dann in diesem Kapitel, stellt er Grundelemente der Sorge vor, Aspekte der Sorge, ganz wichtig, Ungleichgültigkeit. Also nicht gleichgültig sein gegenüber anderen. Entproblematisierung der Angewiesenheit. Also einem Menschen zu verstehen zu geben, dass das, dass er jetzt angewiesen ist, dass das nicht problematisch ist, sondern ein Auftrag für uns. Die responsive Struktur der Sorge, also ich antworte mit der Sorge auf die Verletzlichkeit des anderen. Die Sorge als Entwicklungsaufgabe. Mit der Sorge stelle ich für den anderen Autonomie wieder her, stelle ich ihn in die Situation, dass er sich weiterentwickeln kann. Sorge als konkretes Beziehungshandeln. Sorge als Verwirklichung situativer Kreativität. Sorge als Ermöglichung von Selbstachtung.
1: Im heutigen Büchermagazin auf Radio Maria Österreich stellt Oberarzt Dr. Ursula Maria Fürst ein Buch von Giovanni Maio vor, Ethik der Verletzlichkeit, erschienen 2024 im Herder Verlag.

0: Am spannendsten finde ich diesen Begriff Sorge als Verwirklichung situativer Kreativität. Das heißt, was heißt das konkret? Wenn ich jemanden antreffe und er hat ein akutes Problem, zum Beispiel ist zu Hause, ist gestürzt, liegt da, dann wird meine Kreativität gefordert. Ja, auch das ist Sorge. Ich muss in der Situation kreativ werden, um dem Menschen seine Autonomie zurückzugeben. Und er sagt, dass eben Sorge und Verletzlichkeit ein Wechselverhältnis sind. Sorge ist eine Grundvoraussetzung, um eine weitere Vulnerabilisierung des verletzlichen Menschen zu verhindern. Das ist ein Zitat aus seinem Buch und das ist ein sehr wichtiger Satz. Und er zitiert dann die Gründerin der Care-Ethik, Begründerin der Care-Ethik, die Carol Gilligan, die sagt, Zitat, es ist die Grundlage aller Sorgeethik. Das ist ein Mandat, den anderen nicht im Stich zu lassen. Also die Grundlage aller Sorgeethik ist das Mandat, den anderen nicht im Stich zu lassen. Nicht hinwegzusehen über seine Verletzlichkeit. Und da kommt mir natürlich jetzt ganz akut der barmherzige Samariter in den Kopf. Es ist letzten Endes die Beschreibung der Haltung des barmherzigen Samariters, nicht wegzusehen, stehen zu bleiben. Und er sagt, Sorge ist die in ethischer Hinsicht unerlässliche Antwort auf die Verletzlichkeit des Menschen. Er zieht folgende Schlussfolgerungen daraus, und da zitiere ich wieder aus seinem Buch. Die Reflexion auf die Verletzlichkeit ist für die Medizin von besonderer Relevanz, da der Mensch es in Momenten verdichteter Verletzlichkeit mit der Medizin zu tun bekommt. Betrachten wir die Verletzlichkeit, wie beschrieben, als einen Zustand der Schwebe, als Intervall zwischen Sturz und Sprung, so wird deutlich, wie entscheidend hier ist, was die Medizin tut und wie sie es tut. Und das ist, hier ist eigentlich sein ganzes Buch drinnen, ja, was er sagen möchte. Ja, also die Medizin muss sich immer mehr überlegen, was tue ich denn da eigentlich und wie tue ich es? Und dieses Automatisieren und Leitlinien und ich arbeite nach Leitlinien, das ist in den letzten Jahrzehnten sehr in den Vordergrund getreten. Und ich muss mir wieder mehr überlegen, was ist denn das für ein Mensch, auf den ich die Leitlinie anwende? Ja, da gibt es schon eine Gegenbewegung, aber man muss auch sagen, dass so wie Gesundheitswesen heute gestaltet ist, uns wenig Platz dafür bleibt. Und da geht es eben dann schon weiter in dem 7. Kapitel, das führt auch ins Gesundheitswesen dann hinein. Das überschreibt er mit dem Titel Das komplementäre Verhältnis von Angewiesenheit und Autonomie. Und er rechnet hier ab, ich sage es jetzt ein bisschen plakativ, mit dem...
1: An dieser Stelle müssen wir aus dieser Sendung leider aussteigen. Sie können die Sendung in Kürze nachhören in unserer Radiothek in voller Länge. Bei uns geht's jetzt dann gleich weiter mit dem Gebet um 2.

0: Liebe Hörerfamilie von Radio Maria, es ist 14 Uhr. Zum Gebet um zwei begrüßt Sie Margarete Füllerer aus dem Wiener Sendestudio. Wir beten den freudenreichen Rosenkranz um Schutz für das ungeborene Leben. Einmal monatlich. Und dazu begrüße ich heute ganz herzlich Katharina Achammer, die mit uns betet. Grüß dich, Katharina.
1: Ja, grüß dich, Margarete, und grüß Gott, liebe Hörer. Ja, liebe Hörerfamilie, ich freue mich auch sehr, dass ich wieder verbunden bin mit Ihnen, regelmäßig jeden Monat. Dieser Monat, Juli, ich weiß nicht, ob Sie das wissen, ich habe das zumindest auch nicht immer gewusst, ist ja dem kostbaren Blut gewidmet. Das heißt, da werden wir ganz besonders wieder aufmerksam gemacht, um welchen Preis wir alle erlöst worden sind durch Jesus. Und das Studio Salzburg, habe ich eh schon öfters erzählt, ist ja im Haus der Missionare vom kostbaren Blut. Ein wunderbares, wertvolles Wirken haben die in der Welt. Um uns immer wieder auch zu zeigen, dass Gott als Menschensohn Blut vergossen hat und dadurch Rettung gebracht hat. Für uns, liebe Hörer, für alle Kinder, besonders auch die Ungeborenen. In unserem geliebten Radio Maria wird ja diese Woche ziemlich viel vom 24. Jungfamilientreffen in Kremsmünster übertragen. Ein großes Zeichen für Kinder. Da sind 1200 Menschen in etwa und ungefähr 500 Kinder. Ist das nicht herrlich? Und die feiern miteinander Gottes Größe. Sie bedanken sich gleichsam auch für das Große, das Jesus und Maria in ihrem Leben vollbringt. Und wir wissen das ja alle, dass Gott ganz besonders durch Ehe und Familie wirkt. Gerade dort passiert Heil und Heiligung. Und ich bin unendlich dankbar, dass auch meine drei Töchter mit ihren Familien dort sind bei diesen Treffen. Und ich kann wirklich beobachten, dass trotz aller menschlichen Schwächen da diese Familien Geborgenheit, Schutz und Liebe schenken können. Und so ein Treffen stärkt das natürlich sehr. Und durch uns alle, durch Sie, liebe Hörer, durch mich, durch alle, wird dieses Licht, das Jesus in die Welt bringt, dieses Große und das, was er durch sein kostbares Blut erwirkt hat, eben hinausgetragen und wird eigentlich irgendwo fruchtbar in der Welt. Heute möchte ich Sie auch besonders bitten, dass Sie mit mir gemeinsam für das Bundesland Salzburg beten, in dem ich lebe und seit mindestens 20 Jahren für den Lebensschutz mitarbeite, dass die Landesregierung ihr Versprechen gegenüber der Organisation Verändern umsetzen wird. Da geht es um Studien, zum Schwangerschaftsabbruch, um wirkliche Unterstützung für Frauen, die guter Hoffnung, aber nicht begeistert darüber sind. Und auch um eine gute, positive Information zur Adoption und Pflege von ungewünschten Kindern. Es wurde uns eben versprochen, das bis Ende September umzusetzen. Und ja, ich denke, das Gebet wird das sicher helfen, dass das auch passiert. Ja, liebe Hörerfamilie, ich bin so dankbar, dass Sie immer wieder mit mir gemeinsam für das Leben beten, weil wir wissen alle, es passiert alles in der geistigen Welt und das Gebet kann Berge versetzen. Und so wollen wir jetzt bitte gemeinsam wieder das Gebet beginnen.
0: Nun lade ich Sie, liebe Hörer, zum Mitbeten ein. Die Nummer dazu ist 0720 578 578. Wenn Sie von außerhalb Österreich anrufen, so wählen Sie die Nummer 0043 720 578 578. 578.

0: Ich glaube an Gott, den Vater, den Allmächtigen, den Schöpfer des Himmels und der Erde und an Jesus Christus, seinen eingeborenen Sohn, unseren Herrn, empfangen durch den Heiligen Geist, geboren von der Jungfrau Maria, gelitten unter Pontius Pilatus, gekreuzigt, gestorben und begraben, hinabgestiegen in das Reich des Todes, am dritten Tage auferstanden von den Toten, aufgefahren in den Himmel. Er sitzt zur Rechten Gottes des allmächtigen Vaters. Von dort wird er kommen, zu richten die Lebenden und die Toten.
1: Ich glaube an den Heiligen Geist, die heilige katholische Kirche, Gemeinschaft der Heiligen, Vergebung der Sünden, Auferstehung der Toten und an das ewige Leben. Amen.
0: Vater unser im Himmel, geheiligt werde dein Name, dein Reich komme, dein Wille geschehe, wie im Himmel, so auf Erden.
1: Unser tägliches Brot gib uns heute und vergib uns unsere Schuld, wie auch wir vergeben unseren Schuldigern. Und führe uns nicht in Versuchung, sondern erlöse uns von dem Bösen. Amen.
0: Gegrüßet seist du, Maria, voller Gnade, der Herr ist mit dir. Du bist gebenedeit unter den Frauen, und gebenedeit ist die Frucht deines Leibes, Jesus, der in uns den Glauben vermehre.
1: Heilige Maria, Mutter Gottes, bitte für uns Sünder, jetzt und in der Stunde unseres Todes. Amen.
0: Gegrüßet seist du, Maria, voller Gnade, der Herr ist mit dir. Du bist gebenedeit unter den Frauen, und gebenedeit ist die Frucht deines Leibes, Jesus, der in uns die Hoffnung stärke.
1: Heilige Maria, Mutter Gottes, bitte für uns Sünder, jetzt und in der Stunde unseres Todes. Amen.
0: Gegrüßet seist du, Maria, voller Gnade, der Herr ist mit dir. Du bist gebenedeit unter den Frauen, und gebenedeit ist die Frucht deines Leibes, Jesus, der in uns die Liebe entzünde.
1: Heilige Maria, Mutter Gottes, bitte für uns Sünder, jetzt und in der Stunde unseres Todes. Amen.
0: Ehre sei dem Vater und dem Sohn und dem Heiligen Geist.
1: Wie im Anfang, so auch jetzt und alle Zeit und in Ewigkeit. Amen. O mein Jesus, verzeih uns unsere Sünden, bewahre uns vor dem Feuer der Hölle. Führe alle Seelen in den Himmel, besonders jene, die deiner Barmherzigkeit am meisten bedürfen.

0: Im ersten freudenreichen Geheimnis betrachten wir Jesus, den du, o Jungfrau, vom Heiligen Geist empfangen hast.
1: Ja, dieses Gesetzchen wollen wir beten für alle von Gott empfangenen Kinder. Die negativen Gedanken über sie, Worte und Überlegungen, die gegen ihr Leben ausgesprochen worden sind, mögen getilgt werden durch unser Gebet. Und wir beten, dass jedes Leben bewahrt wird in deinem kostbaren Blut, lieber Jesus. Vater unser im Himmel, geheiligt werde dein Name, dein Reich komme, dein Wille geschehe, wie im Himmel, so auf Erden.
2: Unser tägliches Brot gib uns heute und vergib uns unsere Schuld, wie auch wir vergeben unseren Schuldigern. Und führe uns nicht in Versuchung, sondern erlöse uns von dem Bösen. Amen.
1: Gegrüßet seist du, Maria, voller Gnade, der Herr ist mit dir. Du bist gebenedeit unter den Frauen, und gebenedeit ist die Frucht deines Leibes, Jesus, den du, o Jungfrau, vom Heiligen Geist empfangen hast.
2: Heilige Maria, Mutter Gottes, bitte für uns Sünder, jetzt und in der Stunde unseres Todes. Amen.
1: Gegrüßet seist du, Maria, voller Gnade, der Herr ist mit dir. Du bist gebenedeit unter den Frauen, und gebenedeit ist die Frucht deines Leibes, Jesus, den du, o Jungfrau, vom Heiligen Geist empfangen hast.
2: Heilige Maria, Mutter Gottes, bitte für uns Sünder, jetzt und in der Stunde unseres Todes. Amen.
1: Gegrüßet seist du, Maria, voller Gnade, der Herr ist mit dir. Du bist gebenedeit unter den Frauen, und gebenedeit ist die Frucht deines Leibes, Jesus, den du, o Jungfrau, vom Heiligen Geist empfangen hast.
2: Heilige Maria, Mutter Gottes, bitte für uns Sünder, jetzt und in der Stunde unseres Todes. Amen.
1: Gegrüßet seist du, Maria, voller Gnade, der Herr ist mit dir. Du bist gebenedeit unter den Frauen, und gebenedeit ist die Frucht deines Leibes, Jesus, den du, o Jungfrau, vom Heiligen Geist empfangen hast.
2: Heilige Maria, Mutter Gottes, bitte für uns Sünder, jetzt und in der Stunde unseres Todes. Amen.
1: Gegrüßet seist du, Maria, voller Gnade, der Herr ist mit dir. Du bist gebenedeit unter den Frauen, und gebenedeit ist die Frucht deines Leibes, Jesus, den du, Jungfrau, vom Heiligen Geist empfangen hast.
2: Heilige Maria, Mutter Gottes, bitte für uns Sünder, jetzt und in der Stunde unseres Todes. Amen.
1: Gegrüßet seist du, Maria, voller Gnade, der Herr ist mit dir. Du bist gebenedeit unter den Frauen, und gebenedeit ist die Frucht deines Leibes, Jesus, den du, o Jungfrau, vom Heiligen Geist empfangen hast.
2: Heilige Maria, Mutter Gottes, bitte für uns Sünder, jetzt und in der Stunde unseres Todes. Amen.
1: Gegrüßet seist du, Maria, voller Gnade, der Herr ist mit dir. Du bist gebenedeit unter den Frauen, und gebenedeit ist die Frucht deines Leibes, Jesus, den du, Jungfrau, vom Heiligen Geist empfangen hast.
2: Heilige Maria, Mutter Gottes, bitte für uns Sünder, jetzt und in der Stunde unseres Todes. Amen.
1: Gegrüßet seist du, Maria, voller Gnade, der Herr ist mit dir. Du bist gebenedeit unter den Frauen, und gebenedeit ist die Frucht deines Leibes, Jesus, den du, Jungfrau, vom Heiligen Geist empfangen hast.
2: Heilige Maria, Mutter Gottes, bitte für uns Sünder, jetzt und in der Stunde unseres Todes. Amen.
1: Gegrüßet seist du, Maria, voller Gnade, der Herr ist mit dir. Du bist gebenedeit unter den Frauen, und gebenedeit ist die Frucht deines Leibes, Jesus, den du, Jungfrau, vom Heiligen Geist empfangen hast.
2: Heilige Maria, Mutter Gottes, bitte für uns Sünder, jetzt und in der Stunde unseres Todes. Amen.
1: Gegrüßet seist du, Maria, voller Gnade, der Herr ist mit dir. Du bist gebenedeit unter den Frauen, und gebenedeit ist die Frucht deines Leibes, Jesus, den du, o Jungfrau, vom Heiligen Geist empfangen hast.
2: Heilige Maria, Mutter Gottes, bitte für uns Sünder, jetzt und in der Stunde unseres Todes. Amen.
1: Ehre sei dem Vater und dem Sohn und dem Heiligen Geist.
2: Wie im Anfang, so auch jetzt und alle Zeit und in Ewigkeit. Amen. O mein Jesus, verzeih uns unsere Sünden, bewahre uns vor dem Feuer der Hölle, führe alle Seelen in den Himmel, besonders jene, die am meisten deiner Barmherzigkeit bedürfen. Amen.

0: Im zweiten freudenreichen Geheimnis betrachten wir Jesus, den du, o Jungfrau, zu Elisabeth getragen hast.
1: Ja, liebe Mutter Gottes, so wie du Jesus zu Elisabeth getragen hast, so bringen wir jetzt jedes Kind im zweiten Satzel zu allen Müttern, die Kinder unter ihrem Herzen tragen. Bitte, Heiliger Geist, erfülle all diese Mütter mit deinem Ja zu diesen Kindern, mit der Hilfe, wirklich Ja sagen zu können.
2: Vater unser im Himmel, geheiligt werde dein Name, dein Reich komme, dein Wille geschehe, wie im Himmel so auch auf Erden.
1: Unser tägliches Brot gib uns heute und vergib uns unsere Schuld, wie auch wir vergeben unseren Schuldigern. Und führe uns nicht in Versuchung, sondern erlöse uns von dem Bösen. Amen.
2: Gegrüßet seist du, Maria, voll der Gnade, der Herr ist mit dir. Du bist gebenedeit unter deinen Frauen und gebenedeit ist die Frucht deines Leibes, Jesus, den du, Jungfrau, zu Elisabeth getragen hast.
1: Heilige Maria, Mutter Gottes, bitte für uns Sünder, jetzt und in der Stunde unseres Todes. Amen.
2: Gegrüßet seist du, Maria, voll der Gnade, der Herr ist mit dir. Du bist gebenedeit unter den Frauen und gebenedeit ist die Frucht deines Leibes, Jesus, den du, Jungfrau, zu Elisabeth getragen hast.
1: Heilige Maria, Mutter Gottes, bitte für uns Sünder, jetzt und in der Stunde unseres Todes. Amen.
2: Gegrüßet seist du, Maria, voll der Gnade, der Herr ist mit dir. Du bist gebenedeit unter den Frauen und gebenedeit ist die Frucht deines Leibes, Jesus, den du, Jungfrau, zu Elisabeth getragen hast.
1: Heilige Maria, Mutter Gottes, bitte für uns Sünder, jetzt und in der Stunde unseres Todes. Amen.
2: Gegrüßet seist du, Maria, voll der Gnade, der Herr ist mit dir. Du bist gebenedeit unter den Frauen und gebenedeit ist die Frucht deines Leibes, Jesus, den du, Jungfrau, zu Elisabeth getragen hast.
1: Heilige Maria, Mutter Gottes, bitte für uns Sünder, jetzt und in der Stunde unseres Todes. Amen.
2: Gegrüßet seist du, Maria, voll der Gnade, der Herr ist mit dir. Du bist gebenedeit unter den Frauen und gebenedeit ist die Frucht deines Leibes, Jesus, den du, Jungfrau, zu Elisabeth getragen hast.
1: Heilige Maria, Mutter Gottes, bitte für uns Sünder, jetzt und in der Stunde unseres Todes. Amen.
2: Gegrüßet seist du, Maria, voll der Gnade. Der Herr ist mit dir. Du bist gebenedeit unter den Frauen. Und gebenedeit ist die Frucht deines Leibes, Jesus, den du, Jungfrau, zu Elisabeth getragen hast.
1: Heilige Maria, Mutter Gottes, bitte für uns Sünder, jetzt und in der Stunde unseres Todes. Amen.
2: Gegrüßet seist du, Maria, voll der Gnade, der Herr ist mit dir, du bist gebenedeit unter den Frauen und gebenedeit ist die Frucht deines Leibes, Jesus, den du, Jungfrau, zu Elisabeth getragen hast.
1: Heilige Maria, Mutter Gottes, bitte für uns Sünder, jetzt und in der Stunde unseres Todes. Amen.
2: Gegrüßet seist du, Maria, voll der Gnade, der Herr ist mit dir. Du bist gebenedeit unter den Frauen und gebenedeit ist die Frucht deines Leibes, Jesus, den du, Jungfrau, zu Elisabeth getragen hast.
1: Heilige Maria, Mutter Gottes, bitte für uns Sünder, jetzt und in der Stunde unseres Todes. Amen.
2: Gegrüßet seist du, Maria, voll der Gnade, der Herr ist mit dir. Du bist gebenedeit unter den Frauen und gebenedeit ist die Frucht deines Leibes, Jesus, den du, Jungfrau, zu Elisabeth getragen hast.
1: Heilige Maria, Mutter Gottes, bitte für uns Sünder, jetzt und in der Stunde unseres Todes. Amen.
2: Gegrüßet seist du, Maria, voll der Gnade, der Herr ist mit dir. Du bist gebenedeit unter den Frauen und gebenedeit ist die Frucht deines Leibes, Jesus, den du, Jungfrau, zu Elisabeth getragen hast.
1: Heilige Maria, Mutter Gottes, bitte für uns Sünder, jetzt und in der Stunde unseres Todes. Amen.
2: Die Ehre sei Gott, dem Vater und dem Sohne und dem Heiligen Geist.
1: Wie im Anfang, so auch jetzt und alle Zeit und in Ewigkeit. Amen.
2: O mein Jesus, Verzeih uns unsere Sünden, bewahre uns vor dem Feuer der Hölle, führe alle Seelen in den Himmel, besonders jene, die am meisten deiner Barmherzigkeit bedürfen. Amen.

0: Im dritten freudenreichen Geheimnis betrachten wir Jesus, den du, o Jungfrau, zu Bethlehem geboren hast.
1: Jesus Christus, bitte gieße deinen Segen, der durch deine Geburt in Bethlehem auf die Menschen ausgegossen wurde, nun auch auf alle Neugeborenen, Ungeborenen, auf alle Kinder und Jugendlichen. Vater unser im Himmel, geheiligt werde dein Name, dein Reich komme, dein Wille geschehe, wie im Himmel, so auf Erden.
2: Unser tägliches Brot gib uns heute und vergib uns unsere Schuld, wie auch wir vergeben unseren Schuldigern. Und führe uns nicht in Versuchung, sondern erlöse uns von dem Bösen. Amen.
1: Gegrüßet seist du, Maria, voll der Gnade, der Herr ist mit dir. Du bist gebenedeit unter den Frauen, und gebenedeit ist die Frucht deines Leibes, Jesus, den du, Jungfrau, zu Bethlehem geboren hast.
2: Heilige Maria, Mutter Gottes, bitte für uns Sünder, jetzt und in der Stunde unseres Todes. Amen.
1: Gegrüßet seist du, Maria, voller Gnade, der Herr ist mit dir. Du bist gebenedeit unter den Frauen, und gebenedeit ist die Frucht deines Leibes, Jesus, den du, Jungfrau, zu Bethlehem geboren hast.
2: Heilige Maria, Mutter Gottes, bitte für uns Sünder, jetzt und in der Stunde unseres Todes. Amen.
1: Gegrüßet seist du, Maria, voller Gnade, der Herr ist mit dir. Du bist gebenedeit unter den Frauen, und gebenedeit ist die Frucht deines Leibes, Jesus, den du, o Jungfrau, zu Bethlehem geboren hast.
2: Heilige Maria, Mutter Gottes, bitte für uns Sünder, jetzt und in der Stunde unseres Todes. Amen.
1: Gegrüßet seist du, Maria, voller Gnade, der Herr ist mit dir. Du bist gebenedeit unter den Frauen, und gebenedeit ist die Frucht deines Leibes, Jesus, den du, Jungfrau, zu Bethlehem geboren hast.
2: Heilige Maria, Mutter Gottes, bitte für uns Sünder, jetzt und in der Stunde unseres Todes. Amen.
1: Gegrüßet seist du, Maria, voller Gnade, der Herr ist mit dir. Du bist gebenedeit unter den Frauen, und gebenedeit ist die Frucht deines Leibes, Jesus, den du, o Jungfrau, zu Bethlehem geboren hast.
2: Heilige Maria, Mutter Gottes, bitte für uns Sünder, jetzt und in der Stunde unseres Todes. Amen.
1: Gegrüßet seist du, Maria, voller Gnade, der Herr ist mit dir. Du bist gebenedeit unter den Frauen, und gebenedeit ist die Frucht deines Leibes, Jesus, den du, o Jungfrau, zu Bethlehem geboren hast.
2: Heilige Maria, Mutter Gottes, bitte für uns Sünder, jetzt und in der Stunde unseres Todes. Amen.
1: Gegrüßet seist du, Maria, voller Gnade, der Herr ist mit dir. Du bist gebenedeit unter den Frauen, und gebenedeit ist die Frucht deines Leibes, Jesus, den du, Jungfrau, zu Bethlehem geboren hast.
2: Heilige Maria, Mutter Gottes, bitte für uns Sünder, jetzt und in der Stunde unseres Todes. Amen.
1: Gegrüßet seist du, Maria, voller Gnade, der Herr ist mit dir. Du bist gebenedeit unter den Frauen, und gebenedeit ist die Frucht deines Leibes, Jesus, den du, Jungfrau, zu Bethlehem geboren hast.
2: Heilige Maria, Mutter Gottes, bitte für uns Sünder, jetzt und in der Stunde unseres Todes. Amen.
1: Gegrüßet seist du, Maria, voller Gnade, der Herr ist mit dir. Du bist gebenedeit unter den Frauen, und gebenedeit ist die Frucht deines Leibes, Jesus, den du, Jungfrau, zu Bethlehem geboren hast.
2: Heilige Maria, Mutter Gottes, bitte für uns Sünder, jetzt und in der Stunde unseres Todes. Amen.
1: Gegrüßet seist du, Maria, voller Gnade, der Herr ist mit dir. Du bist gebenedeit unter den Frauen, und gebenedeit ist die Frucht deines Leibes, Jesus, den du, o Jungfrau, zu Bethlehem geboren hast.
2: Heilige Maria, Mutter Gottes, bitte für uns Sünder, jetzt und in der Stunde unseres Todes. Amen.
1: Ehre sei dem Vater und dem Sohn und dem Heiligen Geist.
2: Wie im Anfang, so auch jetzt und in der Zeit und in Ewigkeit. Amen. O mein Jesus, verzeih uns unsere Sünden, bewahre uns vor dem Feuer der Hölle, führe alles in den Himmel, besonders jene, die am meisten deiner Barmherzigkeit bedürfen. Amen.

0: Im vierten freudenreichen Geheimnis betrachten wir Jesus, den du, o Jungfrau, im Tempel aufgeopfert hast.
1: In diesem vierten Geheimnis wollen wir besonders für das Leben aller Kinder beten und auch besonders für die ersten drei Lebensjahre. Bewahre die Kinder vor allem Bösen, tilge Stress, Einsamkeit, schenke Geborgenheit, sichere Bindung und Freude am Leben.
2: Vater unser im Himmel, geheiligt werde dein Name, dein Reich komme, dein Wille geschehe, wie im Himmel so auf Erden.
1: Unser tägliches Brot gib uns heute und vergib uns unsere Schuld, wie auch wir vergeben unseren Schuldigern. Und führe uns nicht in Versuchung, sondern erlöse uns von dem Bösen. Amen.
2: Gegrüßet seist du, Maria, voll der Gnade, der Herr ist mit dir. Du bist gebenedeit unter den Frauen und gebenedeit ist die Frucht deines Leibes, Jesus, den du Jungfrau im Tempel aufgeopfert hast.
1: Heilige Maria, Mutter Gottes, bitte für uns Sünder, jetzt und in der Stunde unseres Todes. Amen.
2: Gegrüßet seist du, Maria, voll der Gnade, der Herr ist mit dir. Du bist gebenedeit unter den Frauen und gebenedeit ist die Frucht deines Leibes, Jesus, den du, Jungfrau, im Tempel aufgeopfert hast.
1: Heilige Maria, Mutter Gottes, bitte für uns Sünder, jetzt und in der Stunde unseres Todes. Amen.
2: Gegrüßet seist du, Maria, voll der Gnade, der Herr ist mit dir. Du bist gebenedeit unter den Frauen und gebenedeit ist die Frucht deines Leibes, Jesus, den du, Jungfrau, im Tempel aufgeopfert hast.
1: Heilige Maria, Mutter Gottes, bitte für uns Sünder, jetzt und in der Stunde unseres Todes. Amen.
2: Gegrüßet seist du, Maria, voll der Gnade, der Herr ist mit dir. Du bist gebenedeit unter den Frauen und gebenedeit ist die Frucht deines Leibes, Jesus, den du, Jungfrau, im Tempel aufgeopfert hast.
1: Heilige Maria, Mutter Gottes, bitte für uns Sünder, jetzt und in der Stunde unseres Todes. Amen.
2: Gegrüßet seist du, Maria, voll der Gnade, der Herr ist mit dir. Du bist gebenedeit unter den Frauen und gebenedeit ist die Frucht deines Leibes, Jesus, den du, Jungfrau, im Tempel aufgeopfert hast.
1: Heilige Maria, Mutter Gottes, bitte für uns Sünder, jetzt und in der Stunde unseres Todes. Amen.
2: Gegrüßet seist du, Maria, voll der Gnade, der Herr ist mit dir. Du bist gebenedeit unter den Frauen und gebenedeit ist die Frucht deines Leibes, Jesus, den du, Jungfrau, im Tempel aufgeopfert hast.
1: Heilige Maria, Mutter Gottes, bitte für uns Sünder, jetzt und in der Stunde unseres Todes. Amen.
2: Gegrüßet seist du, Maria, voll der Gnade, der Herr ist mit dir. Du bist gebenedeit unter den Frauen und gebenedeit ist die Frucht deines Leibes, Jesus, den du, Jungfrau, im Tempel aufgeopfert hast.
1: Heilige Maria, Mutter Gottes, bitte für uns Sünder, jetzt und in der Stunde unseres Todes. Amen.
2: Gegrüßet seist du, Maria, voll der Gnade, der Herr ist mit dir. Du bist gebenedeit unter den Frauen und gebenedeit ist die Frucht deines Leibes, Jesus, den du, Jungfrau, im Tempel aufgeopfert hast.
1: Heilige Maria, Mutter Gottes, bitte für uns Sünder, jetzt und in der Stunde unseres Todes. Amen.
2: Gegrüßet seist du, Maria, voll der Gnade, der Herr ist mit dir. Du bist gebenedeit unter den Frauen und gebenedeit ist die Frucht deines Leibes, Jesus, den du, Jungfrau, im Tempel aufgeopfert hast.
1: Heilige Maria, Mutter Gottes, bitte für uns Sünder, jetzt und in der Stunde unseres Todes. Amen.
2: Gegrüßet seist du, Maria, voll der Gnade, der Herr ist mit dir. Du bist gebenedeit unter den Frauen und gebenedeit ist die Frucht deines Leibes, Jesus, den du, Jungfrau, im Tempel aufgeopfert hast.
1: Heilige Maria, Mutter Gottes, bitte für uns Sünder, jetzt und in der Stunde unseres Todes. Amen.
2: Gegrüßet seist du, Maria, voll der Gnade, der Herr ist mit dir. Du bist gebenedeit unter den Frauen und gebenedeit ist die Frucht deines Leibes, Jesus, den du, Jungfrau, im Tempel aufgeopfert hast.
1: Heilige Maria, Mutter Gottes, bitte für uns Sünder, jetzt und in der Stunde unseres Todes. Amen.
2: Ehre sei dem Vater und dem Sohn und dem Heiligen Geist.
1: Wie im Anfang, so auch jetzt und alle Zeit und in Ewigkeit. Amen.
2: O mein Jesus, verzeih uns unsere Sünden, bewahre uns vor dem Feuer der Hölle, führe alle Seelen in den Himmel, besonders jene, die deiner Barmherzigkeit am meisten bedürfen. Amen.

0: Im fünften freudenreichen Geheimnis betrachten wir Jesus, den du, o Jungfrau, im Tempel wiedergefunden hast.
1: In diesem letzten Gesetzel bitten wir, guter Gott, dass Kinder, junge Erwachsene, deinen Ruf erkennen, den sie in sich tragen und mutig diesem Ruf folgen. Schenke der Welt viele Priester, Ordensleute und Gottgeweihte. Mögen all diese zur Welt kommen dürfen. Vater unser im Himmel, geheiligt werde dein Name, dein Reich komme, dein Wille geschehe, wie im Himmel, so auf Erden.
2: Unser tägliches Brot gib uns heute und vergib uns unsere Schuld, wie auch wir vergeben unseren Schuldigern. Und führe uns nicht in Versuchung, sondern erlöse uns von dem Bösen. Amen.
1: Gegrüßet seist du, Maria, voll der Gnade, der Herr ist mit dir. Du bist gebenedeit unter den Frauen und gebenedeit ist die Frucht deines Leibes, Jesus, den du, o Jungfrau, im Tempel wiedergefunden hast.
2: Heilige Maria, Mutter Gottes, bitte für uns Sünder, jetzt und in der Stunde unseres Todes. Amen.
1: Gegrüßet seist du, Maria, voller Gnade, der Herr ist mit dir. Du bist gebenedeit unter den Frauen und gebenedeit ist die Frucht deines Leibes, Jesus, den du, o Jungfrau, im Tempel wiedergefunden hast.
2: Heilige Maria, Mutter Gottes, bitte für uns Sünder, jetzt und in der Stunde unseres Todes. Amen.
1: Gegrüßet seist du, Maria, voller Gnade, der Herr ist mit dir. Du bist gebenedeit unter den Frauen und gebenedeit ist die Frucht deines Leibes, Jesus, den du, Jungfrau, im Tempel wiedergefunden hast.
2: Heilige Maria, Mutter Gottes, bitte für uns Sünder, jetzt und in der Stunde unseres Todes. Amen.
1: Gegrüßet seist du, Maria, voller Gnade, der Herr ist mit dir. Du bist gebenedeit unter den Frauen und gebenedeit ist die Frucht deines Leibes, Jesus, den du, Jungfrau, im Tempel wiedergefunden hast.
2: Heilige Maria, Mutter Gottes, bitte für uns Sünder, jetzt und in der Stunde unseres Todes. Amen.
1: Gegrüßet seist du, Maria, voller Gnade, der Herr ist mit dir. Du bist gebenedeit unter den Frauen und gebenedeit ist die Frucht deines Leibes, Jesus, den du, Jungfrau, im Tempel wiedergefunden hast.
2: Heilige Maria, Mutter Gottes, bitte für uns Sünder, jetzt und in der Stunde unseres Todes. Amen.
1: Gegrüßet seist du, Maria, voller Gnade, der Herr ist mit dir. Du bist gebenedeit unter den Frauen und gebenedeit ist die Frucht deines Leibes, Jesus, den du, o Jungfrau, im Tempel wiedergefunden hast.
2: Heilige Maria, Mutter Gottes, bitte für uns Sünder, jetzt und in der Stunde unseres Todes. Amen.
1: Gegrüßet seist du, Maria, voller Gnade, der Herr ist mit dir. Du bist gebenedeit unter den Frauen und gebenedeit ist die Frucht deines Leibes, Jesus, den du, o Jungfrau, im Tempel wiedergefunden hast.
2: Heilige Maria, Mutter Gottes, bitte für uns Sünder, jetzt und in der Stunde unseres Todes. Amen.
1: Gegrüßet seist du, Maria, voller Gnade, der Herr ist mit dir. Du bist gebenedeit unter den Frauen und gebenedeit ist die Frucht deines Leibes, Jesus, den du, Jungfrau, im Tempel wiedergefunden hast.
2: Heilige Maria, Mutter Gottes, bitte für uns Sünder, jetzt und in der Stunde unseres Todes. Amen.
1: Gegrüßet seist du, Maria, voller Gnade, der Herr ist mit dir. Du bist gebenedeit unter den Frauen und gebenedeit ist die Frucht deines Leibes, Jesus, den du, o Jungfrau, im Tempel wiedergefunden hast.
2: Heilige Maria, Mutter Gottes, bitte für uns Sünder, jetzt und in der Stunde unseres Todes. Amen.
1: Gegrüßet seist du, Maria, voller Gnade, der Herr ist mit dir. Du bist gebenedeit unter den Frauen und gebenedeit ist die Frucht deines Leibes, Jesus, den du, Jungfrau, im Tempel wiedergefunden hast.
2: Heilige Maria, Mutter Gottes, bitte für uns Sünder, jetzt und in der Stunde unseres Todes. Amen.
1: Ehre sei dem Vater und dem Sohn und dem Heiligen Geist.
2: Wie es war im Anfang, so auch jetzt und alle Zeit und in Ewigkeit. Amen. O mein Jesus, verzeih uns unsere Sünden, bewahre uns vor dem Feuer der Hölle, führe alle Seelen in den Himmel, besonders jene, die deiner Barmherzigkeit am meisten bedürfen. Amen.

0: Ja, danke von Herzen für das gemeinsame Gebet. Ein extra Gebet für die Familien, das ich vorbereitet hätte, geht sich nicht mehr aus. Aber es wird so auch ein wunderbarer Weihrauch sein, der zum Himmel steigt für das Leben. Vielen herzlichen Dank und auch danke an Margarete.
1: Ich bedanke mich auch bei Katharina Achhammer und bei allen, die jetzt mitgebetet haben. Ich darf mit Ihnen dann um 15 Uhr noch den Barmherzigkeitsrosenkranz beten.

Sie hören in dieser Erzählzeit Geschichten aus dem Buch Don Camillo und Peppone von Giovannino Guareschi. 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

0: zum Beispiel von Kaliber 9 wäre, seufzte Don Camillo. Es ist eine Kleinigkeit, aber von Bedeutung. Nichts kann ein ruhiges Gewissen erschüttern, Don Camillo. Ich weiß, Jesus, seufzte wieder Don Camillo. Die Schwierigkeit liegt lediglich darin, dass Leute, die sich so benehmen, nicht auf das Gewissen, sondern zwischen die Schultern schießen. Trotzdem tat Don Camillo nichts. Und so verging wieder eine Zeit, bis er eines Abends spät allein im Hause war und las, als er plötzlich die Augen wieder auf sich gerichtet fühlte. Es waren tatsächlich 3. Als er langsam sein Haupt erhob, erblickte Don Camillo zuerst das schwarze Auge einer Pistole und dann die Augen Biondos. »Soll ich die Arme heben?« fragte Don Camillo ruhig. »Ich tue nichts«, antwortete Biondo und steckte die Pistole in die Rocktasche. »Ich habe nur Angst gehabt, dass sie sich fürchten, wenn sie mich plötzlich da sehen und dass sie zu schreien anfangen.« »Ich verstehe«, erwiderte Don Camillo. »Daran hast du nicht gedacht, dass du dir das alles hättest ersparen können, wenn du schön ruhig an der Tür geklopft hättest.« Biondo antwortete nicht und lehnte sich an den Fensterrahmen. Dann drehte er sich plötzlich um und setzte sich vor Don Camillo an den Tisch. Sein Haar war in Unordnung, die Augen lagen tief in den Höhlen, auf der Stirn stand ihm der Schweiß. »Don Camillo«, sagte Biondo zwischen den Zähnen hervor, »jenen in der Uferhütte habe ich ins Jenseits geschickt.« Don Camillo zündete sich eine Zigarre an. »Jenen von der Uferhütte«, sagte er ruhig. »Nanu?« »Alte Geschichte, eine Geschichte mit politischen Hintergründen. Fällt unter die Nachkriegsamnestie. Was quälst du dich heute noch damit? Du bist mit dem Gesetz im Reinen.« Biondo zuckte mit den Achseln. »Ich pfeife auf die Amnestie«, sagte er wütend. »Jede Nacht, kaum ist es finster, spüre ich ihn neben meinem Bett. Ich verstehe nicht, was mit mir los ist.« Don Camillo blies ruhig den blauen Rauch seiner Zigarre aus. »Das macht ja nichts, Biondo«, antwortete er lächelnd. »Die Sache ist einfach. Schlafe bei Licht.« Biondo sprang auf. »Sie können jenen Idioten Pepone zum Besten halten, nicht mich«, rief er zornig aus. Don Camillo schüttelte den Kopf. »Erstens ist Pepone kein Idiot. Zweitens kann ich für dich nicht mehr tun. Wenn ich Kerzen kaufen soll oder etwas für die Kirche geben, zahle ich«, schrie Biondo. »Sie müssen mich lossprechen. Übrigens bin ich mit dem Gesetz in Ordnung.«
1: »Darüber sind wir uns einig, mein Sohn«, sagte Don Camillo. »Es ist nur Pech, dass die Amnestie für das Gewissen nicht gilt. Bei uns ist noch immer das alte System in Kraft. Vor der Absolution ist zuerst die Reue notwendig. Dann muss man zeigen, dass man tatsächlich bereut hat und muss sich später so verhalten, dass man die Verzeihung verdient. Es dauert eine Weile.« Biondo schlug mit der Faust auf den Tisch, hell auflachend.
0: »Bereuen? Bereuen, dass ich jenen beseitigt habe? Es tut mir leid, dass es nur einer war.
1: Von diesen Dingen weiß ich fast nichts. Außerdem, wenn dir dein Gewissen sagt, dass du gut getan hast, dann ist die Sache in Ordnung«, sagte Don Camillo, schlug ein Buch auf und stellte es vor Biondo.
0: »Schau, wir haben sehr genaue Vorschriften, die für die politischen Beweggründe keine Ausnahme kennen. Fünftens, du sollst nicht töten. Siebtens, du sollst nicht stehlen.«
1: »Was soll denn das?« fragte Biondo mit verhaltener Stimme.
0: »Nichts, gar nichts«, beruhigte ihn Don Camillo. »Mir war nur, als hättest du gesagt, du habest ihn erschlagen, um sein Geld an dich zu nehmen, und die Politik sei nur ein Vorwand gewesen.«
1: »Ich habe es nicht gesagt«, schrie Biondo und zog die Pistole wieder heraus. Sie war auf Don Camillos Gesicht gerichtet.
0: »Ich habe es nicht gesagt.«
1: »Es ist aber wahr.«
0: »Es ist wahr. Und wenn Sie es wagen, irgendjemandem etwas davon zu sagen, erschieße ich Sie.«
1: »Wir pflegen solche Dinge nicht einmal Gott Vater zu erzählen«, beruhigte ihn Don Camillo. »Er weiß es ohne dies.«
0: Biondo

schien mir ruhig zu sein. Er machte die Faust auf und schaute die Pistole an. »Dummkopf«, rief er lachend aus. »Ich habe nicht einmal bemerkt, dass sie gesichert war.« Er entsicherte und repetierte. »Don Camillo«, sagte Biondo mit merkwürdiger Stimme, »ich bin es satt, jenen ständig zu sehen, neben meinem Bett. Da gibt es nur zwei Möglichkeiten, entweder die Absolution oder ich erschieße sie.« Die Pistole zitterte in seiner Hand, und Don Camillo erbleichte und schaute Biondo in die Augen. »Jesus«, sagte Don Camillo zu sich, »dieser Hund ist tollwürdig geworden und wird schießen. Die Vergebung der Sünden unter solchen Umständen ist ungültig. Was soll ich tun?« »Wenn du Angst hast, sprich ihn los«, antwortete die Stimme Christi. Don Camillo kreuzte die Arme auf der Brust. »Nein, Biondo«, sagte Don Camillo. Biondo presste die Zähne zusammen. »Don Camillo, sprechen Sie mich los oder ich schieße.« »Nein.« Biondo zog den Hahn ab und der Hahn knackte. Der Schuss ging aber nicht los. Dann ließ aber Don Camillo einen Schuss los und seine Faust traf ins Ziel, weil Don Camillos Pfoten nie stecken blieben. Hierauf rannte er in den Turm hinauf und läutete um 11 Uhr nachts 20 Minuten lang. Alle Leute dachten, Don Camillo sei verrückt geworden. Alle. Außer Christus vom Hauptaltar. Der lächelte. Und Biondo, der wie ein Wahnsinniger über die Felder bis zum Flussufer lief und im Begriff war, sich in das schwarze Wasser zu stürzen. Das Glockengeläute erreichte ihn und hielt ihn zurück. Biondo ging langsam heim, weil er etwas wie eine für ihn völlig neue Stimme hörte. Und das war das wahre Wunder, weil eine Pistole, die plötzlich versagt, eine Sache von dieser Welt ist, während ein Priester, der um 11 Uhr nachts seine Glocken läutet, eine Sache der anderen Welt ist.

Menschen und Tiere. La Grande war ein Besitz ohne Ende. Sein Stall enthielt 100 Kühe, es war eine Dampfkäserei da, ein Obstgarten und so weiter. Alles gehörte dem alten Pasotti, der allein in der Badia lebte und über ein ganzes Heer von Knechten herrschte. Eines Tages begann es unter den Knechten zu gären, und sie begaben sich alle unter Pepones Führung nach Badia, und der alte Pasotti gewährte ihnen durch das Fenster eine Audienz. »Gottes Blitz, treffe euch alle!« schrie Pasotti, indem er den Kopf aus dem Fenster steckte. »Ist es in diesem schmutzigen Lande nicht mehr Sitte, Ehrenmänner in Ruhe zu lassen?« »Die Ehrenmänner schon«, antwortete Pepone. »Die Ausbeuter aber, die den Arbeitern nicht gönnen, was ihnen von Rechts wegen gebührt, solche Leute, nein.« »Recht ist für mich, was vom Gesetz vorgeschrieben ist«, erwiderte Pasotti. »Und mit dem Gesetz bin ich in Ordnung.« Daraufhin sagte Pepone, entweder werde Pasotti einer Lohnerhöhung zustimmen oder die Arbeiter würden streiken. »Und ihre 100 Kühe werden sie selbst füttern«, schloss Pepone. »Gut«, antwortete Pasotti. Und nachdem er das Fenster zugemacht hatte, ging er den unterbrochenen Schlaf fortzusetzen. So begann der Streik auf La Grande, eine von Pepone persönlich organisierte Angelegenheit mit Streikposten, Wachen, Kurieren, Absperrungen. Die Türen und die Fenster des Stalles wurden vernagelt und versiegelt. Am ersten Tag muten die Kühe, weil man sie nicht gemolken hatte. Am zweiten Tag muten sie, weil man sie nicht gemolken hatte und weil sie Hunger hatten. Und am dritten Tag kam noch der Durst hinzu. Und man hörte das Muhen bis zur Grenze der Gemeinde. Da kam Pasottis alte Magd aus dem Dienstboteneingang der Badia und erklärte den Streikwachen, dass er in den Ort gehe, um in der Apotheke Desinfektionsmittel zu kaufen. »Mein Herr hat gesagt, er will nicht vom Gestank, den die Kühe machen werden, wenn sie krepieren, an Cholera erkranken.« Das veranlasste die ältesten Knechte, die seit 50 Jahren bei Pasotti arbeiteten, zum Kopfschütteln, weil sie wussten, dass Pasotti ein Sturkopf war, härter als Fels. Da griff Pepone persönlich mit seinem Stab und mit seinen Leuten ein und sagte, »Sollte jemand den Mut haben, sich dem Stall zu nähern, wird er als ein Verräter des Vaterlandes behandelt.« Gegen Abend des vierten Tages kam Giacomo, ein alter Kuhhirte von La Grande, in die Pfarrei. »Eine Kuh muss kalben und brüllt so, dass einem das Herz bricht, und sicher wird sie verrecken, wenn ihr niemand hilft. Wenn sich aber jemand an den Stall heranmacht, brechen ihm die anderen die Knochen.« Don Camillo kniete an der Balustrade vor dem Hauptaltar nieder. »Jesus«, sagte er zum gekreuzigten Christus, »halte mich auf, oder ich mache den Marsch auf Rom.« »Beruhige dich, Don Camillo«, ermahnte ihn sanft Christus. »Mit Gewalt kann man nichts erreichen. Man muss die Leute durch Vernunftgründe beruhigen, nicht mit Gewaltakten zur Verzweiflung bringen.« »Richtig«, seufzte Don Camillo, »man muss die Leute zur Vernunft bringen. Es ist nur schade, dass, während man sich bemüht, diese zur Vernunft zu bringen, die Kühe krepieren.« Christus lächelte. »Wenn wir mit Gewalt, die wieder eine andere Gewalt hervorruft, 100 Tiere retten, einen Menschen aber verlieren, und wenn wir durch Überzeugen 100 Tiere verlieren, den Verlust eines einzigen Menschen aber vermeiden, was ist deiner Meinung nach dann besser, die Gewalt oder die Überzeugung?« Don Camillo, der anscheinend auf den Gedanken des Marsches auf Rom nicht verzichten wollte, so empört war er, schüttelte den Kopf. »Du, Jesus, verdrehst die Frage. Es handelt sich hier nicht um 100 Tiere, es handelt sich um das öffentliche Gut. Der Tod von 100 Tieren stellt nicht nur einen einfachen Schaden für diesen Starrkopf Pasotti dar, er stellt einen Schaden für alle dar, für die Guten und für die Bösen. Und es kann solche Auswirkungen zeitigen, dass die gegenwärtigen Zwistigkeiten noch erbitterter werden und ein Zusammenstoß entsteht, der dann statt einem 20 Tote ergibt.« Christus war nicht dieser Meinung. »Wenn du durch Überlegen heute einen Toten vermeidest, warum könntest du nicht morgen durch Überlegen 20 Tote vermeiden? Don Camillo, hast du denn den Glauben verloren?«
Don Camillo ging ein wenig aus. Er wollte durch die Felder spazieren, weil er aufgeregt war. Und so plötzlich, wie durch Zufall, hörte er ganz nahe das Muhen der 100 Kühe auf La Grande. Dann hörte er die Männer von den Wachtposten plaudern. Und nach 10 Minuten kroch er in eine große Zementröhre des Bewässerungskanals, der an dieser Stelle unter dem Drahtzaun verlief und glücklicherweise trocken war. Jetzt, dachte Don Camillo, müsste nur jemand am anderen Ende der Röhre auf mich warten, um mir eine mit dem Stiefel herunterzuhauen, und ich hätte, was mir gebührt. Es war aber niemand dort, und so konnte Don Camillo vorsichtig durch den Kanal bis zum Hof kommen. »Halt«, sagte kurz darauf eine Stimme, und Don Camillo sprang aus dem hier bereits endenden Kanal und warf sich hinter einen großen Baumstamm. »Halt, oder ich schieße«, sagte wieder die Stimme, die jetzt von einem großen Stamm auf der anderen Seite des Kanals kam. Das war ein Abend der Zufälle, und so fand sich zufällig ein großes Stahlstück in den Händen Don Camillos. Dann hob er ein gewisses Ding, das sich bewegte, und antwortete. »Vorsicht, Pepone, oder auch ich schieße.« »Ah«, murmelte der andere, »es hätte mich gewundert, wenn Sie nicht auch in dieser Angelegenheit meinen Weg gekreuzt hätten.« »Gottes Friede«, sagte Don Camillo, »wer diesen bricht, ist des Teufels. Jetzt zähle ich, und wenn ich 3 sage, springen wir beide in den Graben.« »Sie wären kein Priester, wenn Sie nicht so misstrauisch wären«, antwortete Pepone. Und bei 3 sprang er, und sie fanden sich sitzend im Graben. Vom Stall kam das teuflische Muhen der Kühe, und es war so, dass einen der kalte Schauer überlief. »Dass dich diese Musik freut«, murmelte Don Camillo. »Schade, wenn die Kühe tot sind, wird die Musik aufhören. Ihr macht es gut, dass ihr so unnachgiebig seid. Du müsstest eigentlich den Knechten beibringen, dass sie die Getreidekammern, den Heustadel und die Hütten, in denen sie wohnen, in Brand stecken sollen. Stell dir vor, wie sich der arme Pasotti ärgern würde, wenn er gezwungen wäre, in ein Schweizer Hotel zu flüchten und die wenigen Millionen zu verbrauchen, die er dort angelegt hat.« »Wir werden sehen, ob er in die Schweiz kommt«, antwortete Pepone drohend. »Richtig«, rief Don Camillo, »du hast recht. Es ist an der Zeit, diese alte Gesetzestafel vom 5. Gebot, die besagt, dass du nicht töten sollst, mit den Füßen zu zertreten. Und wenn dann so einer vor Gottvater steht, wird klar gesprochen. Nur keine Geschichten, lieber Gottvater. Oder Pepone lässt einen Generalstreik erklären und alle müssen die Hände in den Schoß legen. Wenn wir schon dabei sind, wie machst du das, Pepone, dass auch die Cherubine die Hände in den Schoß legen? Hast du schon daran gedacht?« Pepone brüllte schlimmer als jene Kuh, die ein Kalb bekommen sollte. »Sie sind doch kein Priester«, würgte er heraus. »Sie schleichen nachts herum in einem fremden Haus mit einer Maschinenpistole in den Pfoten wie ein Räuber.« »Und du?«, warf Don Camillo ruhig ein. »Ich bin im Dienste des Volkes.« »Und ich bin im Dienste Gottes.« Pepone versetzte einem Stein einen Fußtritt. »Man kann mit Priestern nicht reden. 1-2 Worte und schon drehen sie die Sache ins Politische.« »Pepone«, begann Don Camillo sanft. Der andere ließ ihn aber nicht fortfahren. »Jetzt fangen Sie nur nicht an, vom allgemeinen Gut und ähnlichen schönen Geschichten zu reden. Sonst, so ein Gott im Himmel ist, schieße ich«, rief er. Don Camillo schüttelte den Kopf. »Mit den Roten kann man nicht reden. 1-2 Worte und schon drehen Sie die Sache ins Politische.« Die Kuh, die ein Kalb bekommen sollte, ließ ihr verzweifeltes Klagen hören.

Sie hörten aus dem Buch Don Camillo und Pepone von Giovannino Guareschi. Neu aufgelegt in deutscher Sprache und erschienen im B&B Verlag Heiligenkreuz im 10. Band der kleinen Bibliothek des Abendlandes. Gelesen hat für Sie Martin Ploderer.

Barmherziger Jesus, im Augenblick deines Kreuzestodes für uns bete ich dich an und lobpreise dich und bitte, umfasse mit deiner unerschöpflichen Barmherzigkeit die ganze Menschheit, besonders die armen Sünder und die Sterbenden. Amen. Liebe Hörerfamilie, ich möchte mit Ihnen nun gemeinsam den Barmherzigkeitsrosenkranz beten. Wählen Sie dazu die Nummer ins Studio 0720 578 578. Und wenn Sie von außerhalb Österreich anrufen, ist die Nummer 0043 720 578 578.

0: Im Namen des Vaters und des Sohnes und des Heiligen Geistes.
1: Amen.
0: Vater unser im Himmel, geheiligt werde dein Name, dein Reich komme, dein Wille geschehe, wie im Himmel so auf Erden.
1: Unser tägliches Brot gib uns heute und vergib uns unsere Schuld, wie auch wir vergeben unseren Schuldigern. Und führe uns nicht in Versuchung, sondern erlöse uns von den Bösen. Amen.
0: Gegrüßet seist du, Maria, voller Gnade, der Herr ist mit dir. Du bist gebenedeit unter den Frauen, und gebenedeit ist die Frucht deines Leibes, Jesus.
1: Heilige Maria, Mutter Gottes, bitte für uns Sünder, jetzt und in der Stunde unseres Todes. Amen.
0: Ich glaube an Gott, den Vater, den Allmächtigen, den Schöpfer des Himmels und der Erde, und an Jesus Christus, seinen eingeborenen Sohn, unseren Herrn, empfangen durch den Heiligen Geist, geboren von der Jungfrau Maria, gelitten unter Pontius Pilatus, gekreuzigt, gestorben und begraben, hinabgestiegen in das Reich des Todes, am dritten Tage auferstanden von den Toten, aufgefahren in den Himmel. Er sitze zur Rechten Gottes, des allmächtigen Vaters, von dort wieder kommen, zu richten die Lebenden und die Toten.
1: Ich glaube an den Heiligen Geist, an die heilige katholische Kirche, Gemeinschaft der Heiligen, Vergebung der Sünden, an die Auferstehung der Toten und das ewige Leben. Amen.
0: Ewiger Vater, ich opfere dir auf den Leib und das Blut, die Seele und die Gottheit deines über alles geliebten Sohnes, unseres Herrn Jesus Christus.
1: Zur Sühne für unsere Sünden und für die Sünden der ganzen Welt.
0: Durch sein schmerzhaftes Leiden.
1: Habe Erbarmen mit uns und mit der ganzen Welt.
0: Durch sein schmerzhaftes Leiden.
1: Habe Erbarmen mit uns und mit der ganzen Welt.
0: Durch sein schmerzhaftes Leiden.
1: Habe Erbarmen mit uns und mit der ganzen Welt.
0: Durch sein schmerzhaftes Leiden.
1: Habe Erbarmen mit uns und mit der ganzen Welt.
0: Durch sein schmerzhaftes Leiden.
1: Habe Erbarmen mit uns und mit der ganzen Welt.
0: Durch sein schmerzhaftes Leiden.
1: Habe Erbarmen mit uns und mit der ganzen Welt.
0: Durch sein schmerzhaftes Leiden.
1: Habe Erbarmen mit uns und mit der ganzen Welt.
0: Durch sein schmerzhaftes Leiden.
1: Habe Erbarmen mit uns und mit der ganzen Welt.
0: Durch sein schmerzhaftes Leiden.
1: Habe Erbarmen mit uns und mit der ganzen Welt.
0: Durch sein schmerzhaftes Leiden.
1: Habe Erbarmen mit uns und mit der ganzen Welt.

0: Ewiger Vater, ich opfere dir auf den Leib und das Blut, die Seele und die Gottheit deines über alles geliebten Sohnes, unseres Herrn Jesus Christus.
1: Zur Sühne für unsere Sünden und für die Sünden der ganzen Welt.
0: Durch sein schmerzhaftes Leiden.
1: Hab Erbarmen mit uns und mit der ganzen Welt.
0: Durch sein schmerzhaftes Leiden.
1: Hab Erbarmen mit uns und mit der ganzen Welt.
0: Durch sein schmerzhaftes Leiden.
1: Hab Erbarmen mit uns und mit der ganzen Welt.
0: Durch sein schmerzhaftes Leiden.
1: Hab Erbarmen mit uns und mit der ganzen Welt.
0: Durch sein schmerzhaftes Leiden.
1: Hab Erbarmen mit uns und mit der ganzen Welt.
0: Durch sein schmerzhaftes Leiden.
1: Hab Erbarmen mit uns und mit der ganzen Welt.
0: Durch sein schmerzhaftes Leiden.
1: Hab Erbarmen mit uns und mit der ganzen Welt.
0: Durch sein und seiner Mutter schmerzhaftes Leiden.
1: Hab Erbarmen mit uns und mit der ganzen Welt.
0: Durch sein schmerzhaftes Leiden.
1: Hab Erbarmen mit uns und mit der ganzen Welt.
0: Durch sein schmerzhaftes Leiden.
1: Hab Erbarmen mit uns und mit der ganzen Welt.

0: Ewiger Vater, ich opfere dir auf den Leib und das Blut, die Seele und die Gottheit deines über alles geliebten Sohnes, unseres Herrn Jesus Christus.
1: Zur Sühne für unsere Sünden und für die Sünden der ganzen Welt.
0: Durch sein schmerzhaftes Leiden.
1: Habe Erbarmen mit uns und mit der ganzen Welt.
0: Durch sein schmerzhaftes Leiden.
1: Hab Erbarmen mit uns und mit der ganzen Welt.
0: Durch sein schmerzhaftes Leiden.
1: Hab Erbarmen mit uns und mit der ganzen Welt.
0: Durch sein schmerzhaftes Leiden.
1: Hab Erbarmen mit uns und mit der ganzen Welt.
0: Durch sein schmerzhaftes Leiden.
1: Habe Erbarmen mit uns und mit der ganzen Welt.
0: Durch sein schmerzhaftes Leiden.
1: Habe Erbarmen mit uns und mit der ganzen Welt.
0: Durch sein schmerzhaftes Leiden.
1: Hab Erbarmen mit uns und mit der ganzen Welt.
0: Durch sein schmerzhaftes Leiden.
1: Hab Erbarmen mit uns und mit der ganzen Welt.
0: Durch sein schmerzhaftes Leiden.
1: Hab Erbarmen mit uns und mit der ganzen Welt.
0: Durch sein schmerzhaftes Leiden.
1: Hab Erbarmen mit uns und mit der ganzen Welt.

0: Ewiger Vater, ich opfere dir auf den Leib und das Blut, die Seele und die Gottheit deines über alles geliebten Sohnes, unseres Herrn Jesus Christus.
1: Zur Sühne für unsere Sünden und für die Sünden der ganzen Welt.
0: Durch sein schmerzhaftes Leiden.
1: Hab Erbarmen mit uns und mit der ganzen Welt.
0: Durch sein schmerzhaftes Leiden.
1: Hab Erbarmen mit uns und mit der ganzen Welt.
0: Durch sein schmerzhaftes Leiden.
1: Hab Erbarmen mit uns und mit der ganzen Welt.
0: Durch sein schmerzhaftes Leiden.
1: Hab Erbarmen mit uns und mit der ganzen Welt.
0: Durch sein schmerzhaftes Leiden.
1: Hab Erbarmen mit uns und mit der ganzen Welt.
0: Durch sein schmerzhaftes Leiden.
1: Hab Erbarmen mit uns und mit der ganzen Welt.
0: Durch sein schmerzhaftes Leiden.
1: Hab Erbarmen mit uns und mit der ganzen Welt.
0: Durch sein schmerzhaftes Leiden.
1: Hab Erbarmen mit uns und mit der ganzen Welt.
0: Durch sein schmerzhaftes Leiden.
1: Hab Erbarmen mit uns und mit der ganzen Welt.
0: Durch sein schmerzhaftes Leiden.
1: Hab Erbarmen mit uns und mit der ganzen Welt.

0: Ewiger Vater, ich opfere dir auf den Leib und das Blut, die Seele und die Gottheit deines über alles geliebten Sohnes, unseres Herrn Jesus Christus.
1: Zur Sühne für unsere Sünden und für die Sünden der ganzen Welt.
0: Durch sein schmerzhaftes Leiden.
1: Hab Erbarmen mit uns und mit der ganzen Welt.
0: Durch sein schmerzhaftes Leiden.
1: Hab Erbarmen mit uns und mit der ganzen Welt.
0: Durch sein schmerzhaftes Leiden.
1: Hab Erbarmen mit uns und mit der ganzen Welt.
0: Durch sein schmerzhaftes Leiden.
1: Hab Erbarmen mit uns und mit der ganzen Welt.
0: Durch sein schmerzhaftes Leiden.
1: Hab Erbarmen mit uns und mit der ganzen Welt.
0: Durch sein schmerzhaftes Leiden.
1: Hab Erbarmen mit uns und mit der ganzen Welt.
0: Durch sein schmerzhaftes Leiden.
1: Hab Erbarmen mit uns und mit der ganzen Welt.
0: Durch sein schmerzhaftes Leiden.
1: Hab Erbarmen mit uns und mit der ganzen Welt.
0: Durch sein schmerzhaftes Leiden.
1: Hab Erbarmen mit uns und mit der ganzen Welt.
0: Durch sein schmerzhaftes Leiden.
1: Hab Erbarmen mit uns und mit der ganzen Welt.

0: Heiliger Gott, heiliger starker Gott, heiliger unsterblicher Gott.
1: Hab Erbarmen mit uns und mit der ganzen Welt.
0: Heiliger Gott, heiliger starker Gott, heiliger unsterblicher Gott.
1: Hab Erbarmen mit uns und mit der ganzen Welt.
0: Heiliger Gott, heiliger starker Gott, heiliger unsterblicher Gott.
1: Hab Erbarmen mit uns und mit der ganzen Welt.
0: O Blut und Wasser aus dem Herzen Jesu, als Quelle der Barmherzigkeit für uns entströmt.
1: Jesus, ich vertraue auf dich.
0: Im Namen des Vaters und des Sohnes und des Heiligen Geistes.
1: Amen.

Ich bedanke mich jetzt bei allen, die heute mit mir gebetet haben und wünsche noch einen schönen und gesegneten Nachmittag und Abend. Am Mikrofon im Studio Wien war für Sie Margarete Füllerer.

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0: zur Katechismus-Sendung hier bei Radio Maria begrüßt Sie Sarah Ettlinger. Sterben in Jesus Christus, das ist der Titel dieser Sendung, denn das ist auch die Teilüberschrift der Abschnitte des Katechismus der katholischen Kirche, denen wir uns heute widmen werden. In dieser Sendeschiene gehen wir den Katechismus strukturiert von vorne bis hinten durch. Die Einordnung dieses Unterthemas in das große Ganze ist deshalb ziemlich wichtig. Die Abschnitte 1005 bis 1011 beschreiben einen Teil vom Glaubensbekenntnis. Ich glaube an die Auferstehung der Toten. Sterben in Jesus Christus, das ist keine leichte Kost. Über Sterben möchte man ungern nachdenken und vor allem nicht mit anderen darüber sprechen. Doch der Katechismus bringt das Sterben in den Blickwinkel des Glaubens, ja, in den Blickwinkel der Auferstehung. Anhand dieser Sichtweise des Katechismus wird uns nun Chorherr Johannes Putzinger dieses Thema Sterben in Jesus Christus näher bringen. Einen schönen Nachmittag, lieber Chorherr Johannes Putzinger.
1: Ebenfalls einen schönen Nachmittag, liebe Sarah Ettlinger und liebe Hörerinnen und Hörer von Radio Maria. Ja, die Sarah Ettlinger hat schon gesagt, das Thema ist ein durchaus nicht ganz einfaches, um all das Rätselhafte, auch das Schmerzliche, vielleicht auch manchmal nur schwer zu Verstehende, aber auch um das, was wir erwarten dürfen, wenn wir die Schwelle des Todes überschritten haben, wird es in dieser Sendung heute gehen. Beginnen wir einmal mit der Nummer 1006, also eigentlich mit der zweiten Nummer. Die bringt gleich zu Beginn ein Zitat aus der Pastoralkonstitution des Zweiten Vatikanischen Konzils, Gaudium et Spes Nummer 18. Da heißt es am Anfang, angesichts des Todes wird das Rätsel des menschlichen Daseins am größten. Das ist nur der Anfang des betreffenden Artikels, dort heißt es weiter, und auch das ist noch nicht alles, soll aber fürs erste Mal genügen. Mehr dann noch ein bisschen später. Der Mensch erfährt nicht nur den Schmerz und den fortschreitenden Abbau des Leibes, sondern auch, ja noch mehr, die Furcht vor immerwährendem Verlöschen. Ja, Menschen sind immer wieder auch irritiert, ob manch widriger Umstände, wie es in der Nummer 164 des Katechismus auf die verwiesen wird, heißt, der Glaube kann oft auch auf eine harte Probe gestellt werden, eine Diskrepanz zwischen dem, was wir glauben und dem, was wir erleben, Erfahrungen des Bösen und des Leidens, der Ungerechtigkeiten und des Todes können die frohe Botschaft verdunkeln, den Glauben erschüttern und uns zur Versuchung werden, ganz besonders, wenn es zum Beispiel tragische Todesfälle gibt. Ich habe das einmal zum Beispiel bei einer Nachbarin meiner Eltern erlebt, deren Mann ist nach einem Verkehrsunfall gestorben, hat zwar gar nicht so tragisch ausgesehen, aber es waren innere Verletzungen, an denen er dann verblutet ist. Und da war dann die Reaktion der Witwe, von jetzt an brauche ich den Herrgott nicht mehr. Aber wohlgemerkt, das ist eine mögliche Reaktion. Es muss uns nicht zur Versuchung werden. Eine andere Reaktion wird uns beispielsweise von der heiligen Elisabeth von Thüringen berichtet. Die musste auch schon sehr früh ihren Mann hergeben. Der ist an einer Seuche auf einem Kreuzzug gestorben. Und als man ihr die Nachricht von seinem Tod überbracht hat, hat sie gesagt, Tod soll mir nun aller Welt Freude und Ehre sein. Aber damit ist sie nicht in die Lethargie und ins Nichtstun versunken, sondern die restlichen 5 Jahre, die ihr noch geblieben sind bis zu ihrem Tod, hat sie dann ganz für den Dienst an den Armen gelebt. Und jetzt gehen wir zur ersten von uns zu behandelnden Nummer 1005 im Katechismus. Die spricht nicht nur vom Tod, sondern auch von unserer eigentlichen Bestimmung, von unserer Auferstehung mit Christus. Das setzt voraus, dass wir mit Christus auch sterben. Und keine Stelle der Heiligen Schrift sagt das vielleicht deutlicher als jene, die wir als Epistel jedes Jahr in der Osternacht hören. Sie steht im 6. Kapitel des Briefes des Apostels Paulus an die Römer. Und dort heißt es, sind wir mit Christus gestorben, so glauben wir, dass wir auch mit ihm leben werden. In dieser Nummer des Katechismus steht auch, was nach unserem Tod nach unserem Glauben im Tod, beim Auswandern aus dem Leib, um beim Herrn zu sein, geschieht. Wenn wir im Sterben zu ihm aufbrechen, wird die Seele vom Leib getrennt, um am Tag der Auferstehung der Toten wieder mit ihrem Leib vereinigt zu werden. Freilich müssen wir uns da vor der Vorstellung hüten, dass der Auferstehungsleib genauso aussehen wird wie der Leib, den wir jetzt haben. Der Apostel Paulus schreibt im 15. Kapitel seines ersten Briefes an die Korinther: Nun könnte einer fragen, wie werden die Toten auferweckt, was für einen Leib werden sie haben? Du Tor, auch das, was du sähst, wird nicht lebendig, wenn es nicht stirbt. Und was du sähst, ist noch nicht der Leib, der entstehen wird. Es ist nur ein nacktes Samenkorn, zum Beispiel ein Weizenkorn oder ein anderes. Gott gibt ihm den Leib, den er vorgesehen hat, und zwar jedem Samen seinen eigenen Leib. Die Schönheit der Himmelskörper ist anders als die der irdischen Körper. Der Glanz der Sonne ist anders als der Glanz des Mondes, anders als der Glanz der Sterne. Denn auch die Gestirne unterscheiden sich durch ihren Glanz. So ist es auch mit der Auferstehung der Toten. Was gesät wird, ist verweslich, was auferweckt wird, unverweslich. Was gesät wird, ist armselig, was auferweckt wird, herrlich. Was gesät wird, ist schwach, was auferweckt wird, ist stark. Gesät wird ein irdischer Leib, auferweckt ein überirdischer Leib. 1 Korinther 15, 35 bis 38 und 40b bis 44. Aber gehen wir jetzt nicht zu schnell vor, stürzen wir uns nicht gleich auf die Auferstehung, sondern bleiben wir einmal beim Sterben, beim Tod. Diese Fähigkeit zu sterben hat Gott schon bei der Schöpfung in den Menschen hineingelegt, wenn auch der Tod des Menschen ursprünglich nicht im Plan Gottes war. Aber dass der Mensch grundsätzlich sterben kann, sagt schon ganz klar das Wort Gottes im Buch Genesis. Im zweiten Kapitel heißt es da in Vers 16: Dann gebot Gott der Herr dem Menschen: Von allen Bäumen des Gartens darfst du essen, doch vom Baum der Erkenntnis von Gut und Böse darfst du nicht essen, denn am Tag, da du davon isst, wirst du sterben. Und es ist für mich auch kein Zufall, dass der Teufel genau das bei der Versuchung Evas aufgreift und ihr einredet, sie werde deswegen nicht sterben. Und da ist uns Christus dann auch gleich geworden. Er hat den Tod gekostet, heißt es im Nummer 624 im Katechismus. Und in Nummer 650 heißt es, die göttliche Natur Jesu bleibt nach seinem Tod sowohl im Leib als auch in seiner Seele. Und in der Auferstehung werden dann beide Teile wieder vereint. Aber zuerst stirbt er wirklich. Gehen wir noch einmal zur Nummer 1006. Rein diesseitig betrachtet können wir sagen, dass der Tod natürlich ist, weil alles der Vergänglichkeit unterworfen ist. Aber aus der Sicht des Glaubens ist der Tod Lohn der Sünde, wie Paulus im Römerbrief Kapitel 6, Vers 23 schreibt. Wenn wir in der Gnade sterben, dann ist da noch einmal etwas anderes, nämlich ein Hineingenommen werden in den Tod des Herrn, um auch an seiner Auferstehung teilnehmen zu können. Und die folgenden Nummern 1007 bis 1009 führen dieses Dreifache noch einmal aus. Ein erstes einmal, der Tod ist das Ende des irdischen Lebens. Sterben gehört nicht nur zur Natur des Menschen, sondern aller Lebewesen. Es bleibt keinem erspart. Der Tod ist das natürliche Ende und bereitet sich durch den Alterungsprozess, die Veränderung des Leibes vor. Ich habe immer wieder mal schon gehört, eigentlich beginnt unser Sterben schon am Tag unserer Geburt und der Tag unseres Todes schließt das nur ab. Aber da vielleicht auch hinweisen auf ein Wort, das Bischof Alois Schwarz von St. Pölten immer wieder gerne zitiert: Der Tod beendet das Sterben. Aber er beendet nicht das Leben. Zugleich gibt der unausweichliche Tod unserem Leben auch Dringlichkeit und Ernst. Ich habe nicht beliebig lange Zeit, um mein Leben zu verwirklichen. Und Leben verwirklichen muss nicht heißen, alle meine Ziele zu erreichen, sondern Leben verwirklichen meint, aus Sicht des Glaubens mehr, der zu werden, als der Gott mich gemeint hat. Und darum zitiert der Katechismus dann auch das Buch Kohelet. Da heißt es, denke an deinen Schöpfer in deinen frühen Jahren, bevor der Staub auf die Erde zurückfällt als das, was er war, und der Atem zu Gott zurückkehrt, der ihn gegeben hat. Kohelet 12, 1 und 7. Mich verwundert es eigentlich oft, dass auch sehr alte Menschen behaupten, an den Tod würden sie überhaupt nicht denken. Ganz anders dagegen Wolfgang Amadeus Mozart, der selber nur 35 Jahre alt geworden ist. Und 4 Jahre vor seinem Tod, im Jahr 1787, ist sein Vater Leopold Mozart gestorben. Und da hat er ihm, bevor er gestorben ist, noch einen Brief geschrieben. Und in diesem Brief heißt es, da der Tod genau zu nehmen der wahre Endzweck unseres Lebens ist, so habe ich mich seit ein paar Jahren mit diesem wahren, besten Freunde des Menschen so bekannt gemacht, dass sein Bild nicht allein nichts Schreckendes mehr für mich hat, sondern recht viel Beruhigendes und Tröstendes. Also, soweit einmal zum Thema der Tod als Ende des irdischen Lebens. Das Zweite, der Tod ist Folge der Sünde. Das betont das Lehramt der Kirche ganz ausdrücklich aufgrund der Auslegung, der authentischen Auslegung der Heiligen Schrift. Ich habe schon erwähnt, dass der Mensch, Adam, von Anfang an die Sterblichkeit in sich getragen hat. Hätte er nicht gesündigt, wäre ihm und uns allen der Tod erspart geblieben. Der Tod ist also von der Schöpfung her nicht im Ratschluss Gottes. Er hat seinen Ursprung nicht in ihm, sondern ist Konsequenz der Sünde. Und nach dem Apostel Paulus, 1. Korintherbrief, Kapitel 15, Vers 26, ist der Tod der letzte Feind des Menschen, der zu besiegen ist. Und dann noch das Dritte. Christus hat den Tod umgewandelt. Auch er ist vor dem Tod zurückgeschreckt. Denken wir an die Ölbergszene, an sein Betrübtsein bis zum Tod. Denken wir auch an das Wort aus dem Hebräerbrief, dass Christus in den Tagen seines irdischen Lebens mit lautem Schreien und unter Tränen Gebete und Bitten vor den gebracht hat, der ihn aus dem Tod retten konnte und erhört worden ist aufgrund seiner Gottesfurcht. Obwohl er der Sohn war, hat er durch das, was er gelitten hat, den Gehorsam gelernt, heißt es in Hebräer 5, 7 und 8. Der Umstand, dass Christus den Tod schließlich in völliger und freier Unterwerfung unter den Willen seines Vaters in Gehorsam auf sich genommen hat, und zwar als echten Tod, der seinem menschlichen Dasein ein Ende bereitet hat, aber ihm, weil menschliche und göttliche Natur, ich habe schon einmal gesagt heute, untrennbar verbunden blieben, nicht die Verwesung gebracht hat, heißt es in Nummer 627 des Katechismus. Gerade dadurch wurde der Fluch, der auf dem Tod lag, für ihn und für uns zum Segen. Der Katechismus zitiert hier den Römerbrief des Apostels Paulus, denn wie durch den Ungehorsam des einen Menschen die vielen zu Sündern gemacht worden sind, so werden auch durch den Gehorsam des einen die vielen zu Gerechten gemacht werden. Römerbrief Kapitel 5, Vers 19. Das war jetzt eigentlich ziemlich viel Stoff und darum wollen wir das Ganze ein bisschen sich setzen lassen, einmal, während wir etwas Musik hören.

0: Sie hören die Katechismus-Sendung hier bei Radio Maria. Chorherr Johannes Putzinger hat bereits im ersten Teil über das Sterben in Christus gesprochen. Vom Tod, der einerseits das Ende des irdischen Lebens ist, aber auch die Folge der Sünde. Diesen Tod, diesen Ungehorsam in der Sünde hat Christus dann umgewandelt. Von Tod zu Leben, von Ungehorsam zu Gehorsam. Ja, und so gehen wir im nächsten Schritt weiter und betrachten den Sinn des christlichen Todes, wie der Katechismus ihn beschreibt. Lieber Chorherr Johannes, ich übergebe Ihnen wieder das Wort.
1: Ja, danke. Also wie gesagt, es geht jetzt wirklich darum, dass wir diesem Sterben müssen einen Sinn geben können. Der Mensch braucht Sinn, um Ja sagen zu können. Ich habe bereits zu Beginn der Sendung die Nummer 18 der Pastoralkonstitution Gaudium et Spes zitiert, in der vom Rätsel des Todes die Rede ist, im weiteren Verlauf, aber auch von der christlichen Hoffnung, die ihren Grund im Sieg Christi über den Tod hat. Denn diesen Sieg hat Christus auch für uns errungen. Die Nummer 1010 des Katechismus spricht ebenfalls vom positiven Sinn des christlichen Todes, also des christlichen Todes wohlgemerkt. Wir sollten uns hier erinnern an die Formulierung des Apostels Paulus in seinem ersten Brief an die Thessalonicher, Kapitel 4, Vers 13, wo er schreibt, wir wollen euch über die Entschlafenen nicht in Unkenntnis lassen, damit ihr nicht trauert wie die anderen, die keine Hoffnung haben. Also wenn der Christ an den Tod denkt, dann ist das immer mit Hoffnung verbunden. Der Christ ist auch angesichts des Todes mit dem Blick auf Christus nicht hoffnungslos. Gerade der Apostel Paulus ist uns hier ein wichtiger Zeuge. Zwei Stellen aus seinen Briefen werden da zitiert. Das eine, Philipperbrief Kapitel 1, Vers 21, für mich ist Christus das Leben und Sterben Gewinn. Und das zweite, der zweite Timotheusbrief, Kapitel 2, Vers 11, das Wort ist glaubwürdig, wenn wir nämlich mit Christus gestorben sind, werden wir auch mit ihm leben. Und die Nummer 1010 spricht auch vom wesentlichen Neuen am christlichen Tod, dass wir nämlich sakramental in der Taufe schon mit Christus gestorben sind und aus einem neuen Leben leben. Sakramental, das heißt, es geschieht mit uns in der Taufe. Untertauchen, sterben, auftauchen aus dem Wasser, so wurde ja die Taufe ursprünglich gespendet, auferstehen. Denken wir hier auch an die zweiten Lesungen vom Ostersonntag, die wir jedes Jahr hören. In der einen schreibt, also eine der beiden hören wir jedes Jahr, in der einen schreibt Paulus, das ist die aus dem Kolosserbrief, Kapitel 3, Verse 1 und 3, seid ihr nun mit Christus auferweckt, so strebt nach dem, was oben ist, wo Christus zur Rechten Gottes sitzt. Denn ihr seid gestorben und euer Leben ist mit Christus verborgen in Gott. Und in der anderen Lesung aus dem 1. Korintherbrief, Kapitel 5, Vers 7, stellt er uns sozusagen eine Aufgabe. Und zwar schafft den alten Sauerteig weg, damit ihr neuer Teig seid. Ihr seid ja schon ungesäuertes Brot, denn als unser Paschalamm ist Christus geopfert worden. Der Tod ist dann, wenn wir in der Gnade sterben, die Vollendung des Sterbens mit Christus, der Abschluss unseres sakramentalen Lebens und die endgültige Verähnlichung mit dem Bild des Sohnes, Kraft der Salbung durch den Heiligen Geist, wie es im Katechismus unter Nummer 1682 heißt. Wir werden durch seine Erlösungstat endgültig in Christus eingegliedert. Zitiert wird der heilige Ignatius von Antiochien mit einem bekannten Wort aus seinem Brief an die Römer. Da schreibt er, besser ist es für mich zu sterben auf Christus hin, als König zu sein über die Enden der Erde. Da denke ich an die Versuchung Jesu auch, wo der Teufel dann zu Christus sagt, alle diese Reiche will ich dir geben, wenn du dich vor mir niederwirfst und mich

gehe ins Leben ein. Das ist die Hoffnung, die wir haben dürfen, wenn wir in diesem Leben uns bemühen, aus dem Glauben heraus das Leben zu führen. Wir werden es nie hundertprozentig schaffen, aber dass wir uns immer wieder bemühen. Der heilige Augustinus hat einmal gesagt, wenn Gott mich schon nicht immer als Sieger in allen Schlachten meines Lebens finden wird, so doch als einen, der gekämpft hat, also dass wir uns bemüht haben. Und da werden wir dann erleben, wenn wir das, wenn dieses Bemühen in uns war, dass Gott uns im Tod zu sich rufen wird. Wir wissen, wir können es uns nicht ausmalen, der Apostel Paulus schreibt es im ersten Korintherbrief auch, kein Auge hat es gesehen und kein Ohr hat es gehört, das Große, das Gott denen bereitet hat, die ihn lieben. Aber das ist sicher, dass uns das Große bereitet. Da dürfen wir darauf vertrauen. Der Apostel Paulus hat in dieser Sehnsucht gelebt und so schreibt er in seinem Brief an die Philipper 1,23, ich habe das Verlangen aufzubrechen und bei Christus zu sein. Und im zweiten Korintherbrief, Kapitel 5, Vers 2 schreibt er, ich habe das Verlangen, mit dem himmlischen Haus überkleidet zu werden. Und weil wir zuversichtlich sind, ziehen wir es vor, aus dem Leib auszuwandern und daheim beim Herrn zu sein. 2. Korintherbrief, Kapitel 5, Vers 8. Als Christ kann ich, so sagt der Katechismus, meinen Tod zu einem Akt des Gehorsams und der Liebe zum Vater machen. So wie Christus selbst es mit seinem Ausruf, Vater, in deine Hände lege ich meinen Geist, Lukas 23, 46, vorgelebt hat. Mir fällt da ein Wort ein, das der frühere Kölner Erzbischof Josef Kardinal Höfner auf das Gedenkbildchen anlässlich des 25. Jahrestages seiner Bischofsweihe am Fest Kreuzerhöhung 1987, etwa einen Monat vor seinem Tod, hatte drucken lassen: Im Zeichen des Kreuzes lege ich mein Leben in Gottes Hände und Gottes Hände sind gute Hände. Wie es uns beim Sterben gehen kann, fängt ein anderer Text von Kardinal Höfner, den er am Aschermittwoch 1980 veröffentlicht hat, ganz gut ein, denke ich. Da schreibt er, als Priester und Bischof habe ich oft die Frohbotschaft vom christlichen Sterben verkündigt. Je älter ich wurde, desto mehr ging die Botschaft mir persönlich nahe. Denn ich wusste, dass mein Zelt bald abgebrochen wird und dass die Zeit meines Aufbruchs nahe ist. Unser Glaube verharmlost das Sterben nicht. Erlebnisse, die wir nie zuvor gehabt, werden über uns kommen. Der Tod ist Gesetz und Gericht, aber er hat seinen Stachel verloren. Er wird bei der Wiederkunft unseres Herrn endgültig als letzter Feind vernichtet werden. Mit Christus hat unsere Auferstehung begonnen. Erster ist Christus, dann folgen, wenn Christus kommt, alle, die zu ihm gehören. Ich bin mir bewusst, dass es ein Leben gibt, mein irdisches Leben, das nicht das volle Leben ist, und dass es einen Tod gibt, meinen menschlichen Tod, der nicht in jeder Hinsicht tötet und trennt. Auf die Aussaat folgt die Ernte. Aus der Fremde ziehen wir in die Heimat, aus dem Zelt in das Vaterhaus, aus der irdischen Stadt in das himmlische Jerusalem. Was wir in den innerweltlichen Bereichen erstreben, sind immer nur vorläufige, vergängliche Werte. Unser eigentliches Ziel ist Gott, soweit Kardinal Höfner. Auch der Katechismus führt unter Nummer 1011 einige Beispiele an. Ich habe schon den heiligen Ignatius von Antiochien zitiert und auch die heilige Therese von Lisieux. Daneben auch noch die große heilige Teresa von Avila. Aber vielleicht ist es gut, auch einen ganz gewöhnlichen Menschen einmal zu zitieren. Es war ein Bauer aus einer der beiden von mir betreuten Pfarren. Er ist nach langer Krankheit vor einigen Jahren gestorben. Und einige Wochen vor seinem Tod hat er mir gesagt, ich möchte gar nicht darüber klagen, dass ich diese Krankheit habe und daran sterben muss. Vielleicht komme ich so ja früher in den Himmel. Wir haben in der Pause das schöne Lied »O Haupt voll Blut und Wunden« von Paul Gerhardt gehört. Da heißt es in den letzten beiden Strophen so schön, »Wenn ich einmal soll scheiden, so scheide nicht von mir. Wenn ich den Tod soll leiden, so tritt du dann herfür. Wenn mir am allerbängsten wird um das Herz,

0: Weise sein, so reiß mich aus den Ängsten, Kraft deiner Angst und Pein. Erscheine mir zum Schilde, zum Trost in meinem Tod und lass mich sehen dein Bilde in deiner Kreuzesnot. Da will ich nach dir blicken, da will ich glaubensvoll dich fest an mein Herz drücken. Wer so stirbt, der stirbt wohl. Und wenn ich dann die Schwelle des Todes hinter mir gelassen hab, dann darf ich einstimmen in das für mich schönste Osterlied im Gotteslob Nummer 336. Jesus lebt, mit ihm auch ich, Tod, wo sind nun deine Schrecken? Er lebt und wird auch mich von den Toten auferwecken. Er verklärt mich in sein Licht, dies ist meine Zuversicht. Jesus lebt, ihm ist das Reich über alle Welt gegeben, mit ihm wird auch ich zugleich ewig herrschen, ewig leben. Gott erfüllt, was er verspricht, dies ist meine Zuversicht. Jesus lebt, ich bin gewiss, nichts soll mich von Jesus scheiden, keine Macht der Finsternis, keine Herrlichkeit, kein Leiden. Seine Treue wanket nicht, dies ist meine Zuversicht. Jesus lebt, nun ist der Tod mir der Eingang in das Leben. Welchen Trost in Todesnot wird er meiner Seele geben, wenn sie gläubig zu ihm spricht, Herr, Herr, meine Zuversicht. Ich denke, das ist ein ganz gutes Schlusswort zu den heutigen Ausführungen, zu dem heutigen Thema. Jetzt haben wir noch ein wenig Zeit für Anfragen, Ergänzungen, Anmerken und dazu möchte ich herzlich einladen.
1: Ja, während Sie jetzt die Möglichkeit haben, anzurufen mit Ihren Fragen zu diesem Thema Sterben in Jesus Christus, werden wir das von Ihnen zitierte Lied Jesus lebt mit ihm. Jesus lebt, mit ihm auch ich hören. Und so ist es jetzt die Gelegenheit für Sie, liebe Hörerinnen und Hörer, anzurufen mit Ihren Fragen zu diesem Thema, mit Ihren Ergänzungen. Vielleicht können Sie ja auch ein konkretes Zeugnis geben, wie Sie das Sterben in Ihrer Familie gesehen haben, das Sterben in Jesus Christus, das Sterben aus einer christlichen Perspektive heraus. Die Nummer ins Studio ist 0720 578 578 und von außerhalb Österreichs 0043 720 578 578.

0: passend zu unserem heutigen Thema hier beim Katechismus Sterben in Jesus Christus möchte Gebhard aus der Steiermark aus Graz ein Zeugnis aus seinem Leben geben. Grüß Gott, lieber Gebhard.
1: Ja, grüß Gott. Grüß Gott,
2: ja, bitte sehr.
1: Ich habe es erleben dürfen, dass meine Frau zwar einige Male im Krankenhaus war und dann der Wunsch gereift ist, daheim sterben zu dürfen. Mhm. Das ist dann so weit gekommen, dass sie um 2 in der Nacht mich gebeten hat, noch gemeinsam zu beten. Da habe ich mich gewundert, wie andächtig sie das Kreuzzeichen gemacht hat. Dann sind wir noch händehaltend im Bett gewesen und als die Hand kalt wurde, habe ich gewusst, ja, das muss ich ihm übergeben. Das war so schön. Also, da kann ich sagen, das war das schönste Geschenk, was ich mir im Leben machen konnte.
2: Ja. Ja, na und das ist, vielleicht das klingt da ein bisschen auch, heute haben wir sehr die Thematik Sterbehilfe und so weiter auch immer wieder. Kardinal König hat immer gesagt, der Mensch soll nicht durch die Hand eines Menschen sterben, sondern an der Hand eines Menschen. Und das ist so schön. Und wir wissen ja mittlerweile, dass der Sterbende sehr viel wahrnimmt noch, aber wenn er sich nicht mehr äußern kann. Und wenn er da weiß, ich bin nicht allein, also die liebsten Menschen sind bei mir, dann ist das, gibt ihm das auch eine große Sicherheit und eine große Ruhe beim Hinübergehen. Ich habe das bei meiner Mutter erleben dürfen, auch ich war bei ihrem Sterben dabei. Und immer, es ist natürlich immer so, dass wenn ein nahestehender Mensch stirbt, ist man natürlich irgendwo auch von einer gewissen Trauer erfasst. Aber ich habe mir dann auch gedacht, so, ja, du bist jetzt am Ende. Nicht am Ende, also es ist jetzt aus mit dir, sondern du bist am Ziel angekommen. Ne? Und meine Mutter hat immer vorgebetet, beim Essen den Engel des Herrn vorgebetet. Und sie ist gestorben 2 Minuten, bevor die Glocken zum Engel des Herrn geläutet haben. Und ich habe mir dann gedacht, und dem betest du jetzt schon drüben. Und so eine ähnliche Erfahrung haben sie eben auch machen dürfen. Und das tröstet auch sehr dann, ja.
1: Wunsch geäußert hat, dass ich daheim sterben möchte. Da habe ich schon gedacht, das wird für mich eine Überforderung sein, aber es ist dann eine Führung, die man nur mit göttlicher Kraft sozusagen erfahren darf.
2: Ja, ja, das ist wahr. Und man kriegt, es ist eine Aufgabe, aber man kriegt auch die aus dem Glauben heraus die Kraft, dass man diese Begleitung gut machen kann. Gell? Gut, Dankeschön fürs Zeugnis.
0: Ja, wir bedanken uns, lieber Gebhard, dass Sie dieses Zeugnis, diese Geschichte mit Ihrer Frau gemeinsam mit uns geteilt haben. Ja, es ist so wichtig, Sterbende gut zu begleiten. Und es ist ein wichtiges Thema, das sicher viele von uns beschäftigt. Wie kann man Sterbende gut begleiten?

0: Mit einem weiteren Zeugnis hat sich Erna aus Wien gemeldet. Bitte schön.
1: Ja, grüß Gott. Ich habe gehört, es ist ein wenig Zeit. Ich möchte kurz sagen, mein Neffe mit 38 war schwer krank und war im Krankenhaus. Und er wollte zu Hause sterben. Und meine Schwester hat ihm das erfüllt und ich war beim Sterben dabei. Ich bin bei ihm gesessen, habe ihm die Hand gehalten. Unser Priester war auch da und ich habe es gemerkt, jetzt geht es dem Ende zu und habe alles gerufen, die im Haus waren. Und wir haben dann das Vaterunser gebetet und er hat auch noch die Hände gefaltet, hat rundherum geschaut, hat alle angeschaut, aber mitbeten konnte er nicht mehr. Und dann hat er die Augen zugemacht und der Kopf ist runtergefallen. Mhm. Das wollte ich noch schnell sagen.
2: Ja,
1: und danke so möchte schön. Ich auch einmal sterben, wirklich.
2: Ja, ja, danke schön. Ja, ich glaube, wir sind jetzt schon so weit, dass wir schließen müssen. Ne?
0: Mhm.
2: Ja, ich möchte vielleicht noch einen Schluss stellen. Ein bekanntes Gebet des heiligen Ignatius von Loyola, das kennen Sie alle. Seele Christi, heilige mich, Leib Christi, rette mich, Blut Christi, tränke mich, Wasser der Seite Christi, wasche mich, Leiden Christi, stärke mich. O guter Jesus, erhöre mich, birg in deinen Wunden mich, von dir lass nimmer scheiden mich, vor dem bösen Feind beschütze mich, in meiner Todesstunde rufe mich, zu dir zu kommen heiße mich, mit deinen Heiligen zu loben dich, in deinem Reiche ewiglich. Amen. Und so seien sie behütet und gesegnet vom allmächtigen Gott, dem Vater, und dem Sohn und dem Heiligen Geist.
0: Amen.
2: Gelobt sei Jesus Christus.
0: In Ewigkeit. Amen. Ja, ich bedanke mich, lieber Herr Chorherr Johannes Putzinger, für die Ausführungen, dass Sie uns den Katechismus ein Stück näher gebracht haben, das Sterben in Christus uns zugänglich gemacht haben, damit wir den Sinn im Sterben als Christen entdecken dürfen. Ich bedanke mich auch bei Ihnen, liebe Hörerinnen und Hörer. Es hätten jetzt noch so viele mehr angerufen. Ich bin mir sicher, es ist ein Thema, das so, so viele von uns beschäftigt und mit dem natürlicherweise jeder von uns in Berührung kommt. Ja, das Sterben in Christus, das Sterben mit einer christlichen Perspektive, das war unser heutiges Thema. Wenn Sie diese Sendung nochmal nachhören möchten, wenn Sie erst später eingeschaltet haben, dann können Sie das in unserer Radiothek unter www.radiomaria.at tun. Somit wünsche ich Ihnen noch alles Gute, besonders wenn Sie ja auch Sterbende zu Hause haben, die Sie pflegen, viel Kraft und Segen. Wünsche ich Ihnen noch einen gesegneten Tag. Am Mikrofon war Sarah Ettlinger.

0: Es folgen nun die Nachrichten von Radio Vatikan.
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2: Kardinalstaatssekretär Pietro Parolin wirbt für eine Wiederaufnahme der Verhandlungen mit dem Iran. Außerdem der Fall Marco Rupnik wird nach wie vor weiter verhandelt und Papst Leo besuchte am Mittwoch auch noch Benediktinerklöster in Subiaco. Das und mehr bei uns in der Sendung heute. Am Mikrofon begrüßt Sie herzlich Christine Seuss. Schön, dass Sie dabei sind. Kardinalstaatssekretär Pietro Parolin hofft weiter, dass die katholische Kirche mit ihren beständigen Friedensmahnungen einen Beitrag zum Ende der Konflikte in der Welt leisten kann. Gewalt ist niemals zielführend, bekräftigte der zweite Mann beim Heiligen Stuhl am Mittwochabend in Rom bei der Vorstellung eines Buches, das von Päpsten und Frieden handelt. Parolin äußerte sich zu Iran, Gaza und der Ukraine.
3: Tief besorgt zeigte sich Parolin über die Entwicklungen im Iran. Ich weiß nicht, wie das enden wird. Ich glaube, nur wenige wissen es. Vielleicht niemand, so der Kardinalstaatssekretär gegenüber Medienschaffenden am Rande der Buchpräsentation. Die Hoffnung sei, dass die Verhandlungen wieder aufgenommen würden, um eine stabile Vereinbarung zum Wohl des Landes und auch zum Wohl der Welt zu erzielen, da diese Situationen den Frieden gefährden. Die Streitkräfte der USA haben 12 Nächte in Folge Ziele im Iran angegriffen. Teheran setzte das getroffene Rahmenabkommen außer Kraft. Im Gazastreifen indessen zieht die israelische Armee nach aktuellen Meldungen derzeit eine Mauer hoch. Wir können es mit einem Slogan wiederholen: Nein zu Mauern, Ja zu Brücken. Das sei die Bewertung des Heiligen Stuhles zu dieser Entwicklung, kommentierte Parolin. Wegen des anhaltenden russischen Angriffskrieges gegen die Ukraine haben sich die EU-Staaten indessen auf ein neues Sanktionspaket gegen Russland verständigt, wie EU-Diplomaten am Donnerstagmorgen in Brüssel mitteilten. Der Außenminister des Heiligen Stuhles, Erzbischof Paul Richard Gallagher, kam soeben von einem 6-tägigen Besuch in der Ukraine zurück. Parolin berichtete den Medienleuten, dass es laut Gallagher in der Nacht auf Sonntag während seiner Anwesenheit im Land einen der heftigsten Angriffe seit Beginn des Konflikts gegeben habe. Der Kardinal beantwortete auch Pressefragen zu einzelnen gewalttätigen Vorgängen in Italien. In Bologna war am vergangenen Sonntag ein Migrant aus Marokko gestorben, als Polizisten ihn mit Gewalt zu Boden drückten. Daraufhin protestierten mehrere tausend Menschen in Bologna, wobei eine kleine Gruppe der Demonstranten Flaschen und Feuerwerkskörper warfen und 2 Autos in Brand setzten. Parolin sagte, er bedauere den Tod des Migranten. Ich hoffe nur, dass die Wahrheit ans Licht kommt, erklärte er und forderte Untersuchungen in einer besonnenen Atmosphäre, selbstverständlich ohne Gewalt, da diese niemals zielführend sei. Gudrun Seiler, Radio Vatikan.
2: Themenwechsel. In den Medien sorgte in den vergangenen Tagen eine Nachricht besonders für Wirbel. Der Jesuit Marco Rupnik sei von den ihm zu Last gelegten Vorwürfen freigesprochen worden, meldete unter anderem der Blog Messer in Latino. Das ist falsch, stellte nun der Pressesaal des Heiligen Stuhls klar.
4: Die Prüfung des Falles ist noch im Gange. Das Kollegium sichtet derzeit die Unterlagen, die von den betroffenen Diözesen, den Jesuiten, den Beteiligten und aus der Presse vorliegen. So der Pressesprecher des Vatikans, Matteo Bruni, in einer Mitteilung. Wie es bei laufenden Verfahren üblich sei, dürften aus Respekt vor dem Verfahren selbst und um eine Verletzung der Gefühle aller Beteiligten zu vermeiden, wie das in den letzten Tagen geschehen sei, keinerlei Infos über die laufenden Ermittlungen weitergegeben werden. Sollte das Kollegium der Ansicht sein, dass es weitere Informationen benötigt, wird es sich selbstständig darum bemühen, diese einzuholen, so Bruni wörtlich. Das kirchenrechtliche Strafverfahren habe gerichtlichen Charakter. Etwaige Straftaten unterlegen durch eine Ausnahmeregelung keiner Verjährung. Allerdings, so macht das Statement auch klar, kann das kanonische Recht nur in Bezug auf das innere Leben der Kirche urteilen und Strafen verhängen. Rupnik unterliege jedoch weiterhin der Gesetzgebung der Länder, in denen etwaige Straftaten begangen wurden. Die Verjährungsfristen für diese Straftaten würden durch die Gesetzgebung des jeweiligen Landes festgelegt, unabhängig von der kirchlichen Autorität. Stefan Kempis, Radio Vatikan.
2: Und wir blicken nach Deutschland. Die Katholisch-Theologische Fakultät der Universität Bonn startet zum Wintersemester 2026/2027 einen berufsbegleitenden Masterstudiengang zum Schutz vor sexualisierter Gewalt und Machtmissbrauch in Organisationen. Das Angebot entstand gemeinsam mit einer Sport- und einer Polizeihochschule, wobei die katholische Kirche in Sachen Prävention inzwischen eine besondere Expertise entwickelt hat. Das unterstreicht der Moral Theologe Jochen Sautermeister, Dekan der Fakultät.
5: Der neue Masterstudiengang reagiert auf einen wachsenden Bedarf in vielen gesellschaftlichen Bereichen, erklärte Sautermeister gegenüber Vatikan News.
6: In den vergangenen Jahren, 15 Jahren, ist das Bewusstsein ja für sexualisierte Gewalt und in den letzten Jahren auch Machtmissbrauch ja deutlich gestiegen und gewachsen. Und Organisationen, die vor allem mit Kindern, Jugendlichen oder vulnerablen Erwachsenen zu tun haben, haben eine besondere Verantwortung dafür, wirksame Schutzmaßnahmen und Maßnahmen zur Prävention zu entwickeln und umzusetzen.
5: Ziel des Studiengangs ist es, Fachkräfte mit hoher Kompetenz für diesen sensiblen Bereich zu entwickeln. Am Ende der Ausbildung sollen sie dazu in der Lage sein,
6: die Entwicklung und Implementierung von solchen Schutzmaßnahmen, Maßnahmen zum Schutz vor sexualisierter Gewalt und Machtmissbrauch und in Organisationen fachlich zu begleiten und vorantreiben zu können. Das ist deshalb nötig geworden, weil es hierzu noch keine einschlägigen Studiengänge gibt.
5: Entwickelt wurde der Studiengang von insgesamt 4 Hochschulen. Sautermeisters Fakultät arbeitete mit der Deutschen Sporthochschule Köln, DSHS, der Hochschule für Polizei und öffentliche Verwaltung Nordrhein-Westfalen, HSPV, sowie der Katholischen Hochschule Nordrhein-Westfalen, KATO, zusammen. Alle bringen je ihre eigene Expertise ein.
6: Wir wollen ein Zusammenspiel von dem Bereich sozialer Arbeit, Polizei, öffentliche Verwaltung, Sport und Kirche, sprich Theologie, zusammenbringen, um auch hier schon eine Vernetzung und ein Miteinanderlernen zu ermöglichen.
5: So Sautermeister. Die Lehrveranstaltungen verbinden wissenschaftliche Grundlagen mit Praxis. Auf dem Programm stehen unter anderem die Dynamiken sexualisierter Gewalt, Machtmissbrauch, rechtliche und ethische Fragen sowie die Entwicklung und Umsetzung von Schutzkonzepten. Hinzu kommen Inhalte zur Intervention, Stabilisierung nach Gewalterfahrungen und Spezialisierungen für verschiedene Handlungsfelder. Die Veranstaltungen finden als Studientage und Online-Kurse statt und sind so angeregt, dass sie sich mit Beruf und Familie vereinbaren lassen. Der Studiengang ist an der Katholisch-Theologischen Fakultät der Universität Bonn angesiedelt. Dort befindet sich auch die Arbeits- und Forschungsstelle für Intervention, Prävention und Aufarbeitung von Machtmissbrauch und sexualisierter Gewalt. Von ihr ging die Initiative für den Studiengang aus. Für Radio Vatikan, Sabrina Czarnecki.
2: Und wir bleiben in Deutschland. Dort stehen die Verantwortlichen auch während der Schulsommerferien vor der Herausforderung, den Religionsunterricht fürs kommende Schuljahr zu organisieren. Warum das immer schwieriger wird, fragte ich unseren Kollegen Michael Herrmann. Er ist Professor für Soziologie und Politikwissenschaft und beschäftigt sich mit religionssoziologischen Fragestellungen.
7: Also, dass es schwieriger wird, den Religionsunterricht in den Schulen zu organisieren, hat vor allem damit zu tun, dass die Zahl der Schüler im evangelischen und im katholischen Religionsunterricht seit vielen Jahren zurückgeht. Nur noch etwa jeder zweite Schüler besucht den Religionsunterricht einer der beiden großen christlichen Konfessionen. Und für die 50%, die nicht teilnehmen, müssen die Schulen dann ein anderes Angebot machen.
2: Wie kann sowas denn konkret aussehen?
7: Also ganz konkret, Religionsunterricht einer anderen Religion oder eines anderen Bekenntnisses anbieten oder aber Ethikunterricht. Es muss alles koordiniert werden, Lehrkräfte müssen gefunden und auf den Stundenplänen am besten parallel platziert werden. Und das gleicht manchmal wirklich der Quadratur eines Kreises.
2: Warum geht die Zahl der Schüler in den verschiedenen Formen christlichen Religionsunterrichts denn überhaupt zurück?
7: Das liegt an den religionssoziologischen Veränderungen. In Deutschland müssen Schüler, die einem bestimmten Bekenntnis angehören, in den jeweiligen bekenntnisgebundenen Religionsunterricht, das ist Pflicht. Und je mehr Menschen aus den Kirchen austreten, desto kleiner ist dann die Zahl der Schüler in diesen Religionsunterrichten. Der demografische Wandel spielt da freilich dann auch noch eine Rolle.
2: Ja, insbesondere wird das natürlich durch den Ethikunterricht aufgefangen. Gibt es den denn inzwischen überall?
7: Ethikunterricht ist in Deutschland ein Ersatzfach. Das heißt, wer an keinem dieser Religionsunterrichte teilnimmt, der muss das Fach Ethik besuchen. Deshalb der Name Ersatzfach. Das ist ein Reizbegriff. Es hört sich ja so ein bisschen an nach Kaffeeersatz, also nach etwas Minderwertigen. Die pädagogische Qualität des Ethikunterrichts ist aber sicher nicht schlechter als die des Religionsunterrichts. Aber zurück zur eigentlichen Frage. Nein, Ethikunterricht gibt es noch nicht in allen Bildungsgängen. In Baden-Württemberg beispielsweise plant man, Ethikunterricht in der Grundschule einzuführen. Aber das ist teuer und es braucht einen langen Atem. Die Kirchen haben sich übrigens für den Ethikunterricht stark gemacht, denn gibt es diesen, lautet die Alternative nicht mehr Reli oder frei, sondern Reli oder Ethik.
2: Und wie stellen sich denn die Kirchen in Deutschland generell auf diese Veränderungen, also konkret auf den Rückgang an Schülern im Religionsunterricht ein?
7: Die Weichen sind hier ganz eindeutig in Richtung mehr Zusammenarbeit gestellt. Konfessionell kooperativ heißt das Zauberwort. Es geht also um eine Art Kokorus oder Fachterminus. Hier lernen evangelische und katholische Schüler zusammen. Der Lehrer oder die Lehrerin, die das macht, verfügt über eine zusätzliche Ausbildung, um der religiös heterogenen Gruppe gerecht werden zu können. So versuchen die Kirchen auch dort Religionsunterricht anbieten zu können, wo die Mindestgruppengröße nicht mehr erreicht wird.
2: Gibt es denn da auch Beispiele, wie sowas konkret ausschauen kann?
7: Das gibt es in Baden-Württemberg beispielsweise oder in Zukunft auch in Hessen. In Niedersachsen ist man noch einen Schritt weiter gegangen. Ab dem kommenden Jahr gibt es dort keinen evangelischen oder katholischen Religionsunterricht mehr, sondern ein neues Fach mit dem Namen Christliche Religion nach evangelischen und katholischen Grundsätzen. Fachkreise beobachten die Entwicklungen dort sehr genau. Ganz unumstritten ist der niedersächsische Weg nicht. Befürworter sagen, nur ökumenisch hat der Religionsunterricht Zukunft. Kritiker sagen, gibt man die konsequente Bekenntnisgebundenheit auf, wird der Religionsunterricht beliebig und verliert an Akzeptanz. Und das sei nicht das, was das Grundgesetz vorsehe. Ganz einig sind sich die Kirchen in Deutschland in dieser Frage noch nicht.
2: Am späten Mittwochvormittag verließ Papst Leo XIV. Den Wallfahrtsort der Heiligen Dreifaltigkeit, eine der am meisten verehrten Kultstätten des zentralen Apennins. Wir erinnern uns. Allerdings blieb es nicht dabei. Gegen Mittag erreichte er mit dem Auto auch noch das etwa 30 Kilometer entfernte Kloster San Benedetto in Subiaco. Bei seinem Besuch des Klosterkomplexes, so teilte die Vatikanische Pressestelle anschließend auf ihrem Telegram-Kanal mit, verweilte er in stiller Meditation vor dem Fresko des heiligen Franziskus aus dem 13. Jahrhundert, übrigens das älteste erhaltene Bildnis des Heiligen, wie das Kloster auf seiner Webseite mitteilt. Im Sacro Speco, also der Höhle, in welcher der heilige Benedikt von Nursia der Überlieferung zufolge Anfang des 6. Jahrhunderts einige Jahre als junger Einsiedler verbracht hatte, küsste der Papst traditionsgemäß das Knie der Statue des Heiligen und sprach gemeinsam mit den Anwesenden des Vaterunser. Anschließend begab er sich zum Kloster Santa Scholastica, wo er mit der Benediktinergemeinschaft zu Mittag aß und die Kreuzgänge sowie das Kloster besichtigte. Nach 16 Uhr brachen der Papst und seine Begleiter wieder auf, um nach Castel Gandolfo zurückzukehren. Und nun zum Abschluss unserer Sendung noch die Sommerserie.
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2: Damit sind wir am Ende unserer Sendung angekommen. Schön, dass Sie dabei waren. 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Damit darf ich mich von Ihnen verabschieden. Schön, dass Sie dabei waren. Am Mikrofon war Christine Seuss. 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

Es ist 16.15 Uhr heute am Donnerstag, dem 23. Juli 2026. 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Ich wünsche Ihnen noch einen schönen Tag und viel Freude mit dem Programm von Radio Maria. Mein Name ist Sarah Ettlinger.

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1: Aus Liebe sind wir erschaffen, liebe Hörerfamilie von Radio Maria. Zur Liebe sind wir berufen. Gott ist die Liebe und diese Liebe spiegelt sich auch in Mann und Frau, die durch das Ehesakrament miteinander verbunden sind. Gottes heilige Stiftung ist der Titel, unter dem die heutige Sendung steht. Und dazu hören wir nun gleich Regina und Tom Czornady. Das Ehepaar aus Graz bringt viel Erfahrung in der Begleitung von Paaren mit. Und sie sind geschätzte Referenten, die durch ihr Leben andere Gläubige bestärken und ermutigen. Der Beitrag wurde beim Familientreffen der Gemeinschaft Immaculata in Mödling im April aufgezeichnet. Wir wünschen Ihnen, dass Sie Gottes Liebe heute in besonderer Weise erspüren dürfen.
2: Herzlich grüß Gott an die Anwesenden und auch alle, die von den anderen Familiennachmittagen zugeschaltet sind. Wie ihr wisst, haben wir das Jahresthema heuer eine Vision von Liebe, Gottes Plan für Ehe und Familie. Und Regina und Tom Czornady, die haben heute ein spannendes Thema vorbereitet, Gottes heilige Stiftung. Ihr seid schon seit Jahren tätig und engagiert in der Arbeit für Familien und der Glaubensweitergabe und wohnt in Graz. Vielen Dank, dass ihr gekommen seid. Und was euch auszeichnet, ist, dass ihr eure tiefe persönliche Spiritualität verbindet mit einer Herzlichkeit und Offenheit, die anziehend ist für Menschen jeden Alters. Dank eurer Erfahrung und diesem gewissen Etwas seid ihr auch gern gesehene Referenten und deswegen freuen wir uns umso mehr, dass ihr es hierher geschafft habt. Danke.
3: Danke, lieber Dominik, für die nette Einführung, für das nette Vorstellen. Und wir danken auch sehr herzlich für die liebe Einladung, dir, Robert und der Michi. Und wie schon gesagt, wir kommen aus Graz, sind schon viele Jahre glücklich verheiratet, haben eine Tochter, weil der Dominik gesagt hat, vielleicht sollen wir was zu uns sagen. Wir haben eine Tochter, die ist jetzt 20, die Flora. Und ja, wir sind schon lange in der Diözese Graz-Seckau in der Ehevorbereitung tätig. Das macht uns beiden auch ganz viel Freude. Also wir haben dann die Familienakademie gemacht beim Kurt Reinbacher und sind auch da ein bisschen tätig, also dass wir ab und zu mal einen Vortrag halten, also das machen wir gerne. So sind wir irgendwie immer bereit und offen, was der Geist so eingibt. Ja, und wir sind heute auch da, um eure Liebe zu feiern. Es ist irgendwie eine Feierstunde und ich möchte auch danken, auch wirklich der Michi und dem Robert, also hier in Mödling und auch die anderen Orte, die sich bemühen um eine Möglichkeit, dass christliche Paare zusammenkommen können und über die Liebe, über ihre Liebe nachdenken können, dass man einfach die eigene Liebe feiern kann, dass man aufgebaut wird, dass man mit anderen Menschen am Weg ist, dass auch die Kinder mit anderen Kindern zusammenkommen, die in einem ähnlichen Umfeld aufwachsen. Und ich finde das so toll, dass es diese Möglichkeit gibt und dafür danke ich all jenen, die das auch zur Verfügung stellen und das ist einfach ganz was Tolles und dass man einfach gemeinsam als Paar eintritt in dieses Geheimnis. Es ist ein Geheimnis, die Ehe, eure Liebe ist ein großes Geheimnis und da wollen wir jetzt gemeinsam irgendwie ein bisschen nachspüren. Wie sind wir auf diesen Titel gekommen? Das war ein ganz unspektakulärer Zugang. Der war plötzlich irgendwie da. Also die göttliche Stiftung und das ist eine heilige Stiftung und das war so ein Gedanke, eine Idee und ja, und deswegen möchten wir heute einen speziellen Fokus eben auf diese göttliche, heilige Stiftung lenken.
4: Und ich möchte noch etwas betonen, was uns auch wichtig ist, dass wir mit einem Gebet beginnen. Das haben wir nämlich gesagt, dass wir das wollen. Und deswegen lade ich euch ein, eingegrüßet sei es, du Maria, zu beten.
3: Im Namen des Vaters und
4: des Sohnes und des Heiligen Geistes. Amen. Gegrüßet seist du, Maria, voll der Gnade, der Herr ist mit dir. Du bist gebenedeit unter den Frauen, und gebenedeit ist die Frucht deines Leibes, Jesus. Heilige Maria, Mutter Gottes, bitte für uns Sünder, jetzt und in der Stunde unseres Todes. Amen. Braut des Heiligen Geistes, bitte für uns.
3: Amen. Gelobt sei Jesus Christus.
4: Ja, Amen. Genau, das ist uns auch immer sehr wichtig. Sagen wir, bei jedem Eheseminar beginnen wir und hören wir auf, die Einheiten, die wir haben, mit einem kleinen Gebet. Das ist wichtig für die Paare auch und für uns persönlich wichtig, weil Mutter Gottes, Braut des Heiligen Geistes, den Heiligen Geist brauchen wir immer. Das Zitat Gottes Heilige Stiftung kommt von einem evangelischen Theologen, Dietrich Bonhoeffer. Und zwar war er Pfarrer, evangelischer Pfarrer, hat im Widerstand gegen den Nationalsozialismus sich betätigt und ist dann am Ende des Krieges eigentlich auf persönlichen Befehl von Adolf Hitler noch ermordet worden. Hätte nicht mehr sein müssen. 1945 ist er dann wirklich aus persönlichen Befehl hingerichtet worden. Der Text kommt aus einer Predigt, er hätte die Hochzeit seiner Nichte halten sollen, war aber dann im Gefängnis, konnte nicht mehr, hat die Predigt geschrieben und ist dann dort verlesen worden. Und diese Predigt kann man nachlesen, die ist im Internet auch verfügbar. Wir bringen diesen Text immer in der Ehevorbereitung, wenn es um das Thema Sakrament geht. Weil es Gottes heilige Stiftung, was passt da besser als das Sakrament, das ist die Vision der Ehe und das Großthema über diesem Jahr ist ja Vision der Ehe, Vision unserer Liebe. Ich lese einmal vor. Ehe ist mehr als eure Liebe zueinander. Sie hat höhere Würde und Gewalt, denn sie ist Gottes heilige Stiftung, durch die er die Menschen bis ans Ende der Tage erhalten will. In eurer Liebe seht ihr euch beide nur allein auf der Welt. In der Ehe seid ihr ein Glied in der Kette der Geschlechter, die Gott zu seiner Ehre kommen und vergehen lässt und zu seinem Reich ruft. In eurer Liebe seht ihr nur den Himmel eures eigenen Glücks. Durch die Ehe seid ihr verantwortlich in die Welt und die Verantwortung der Menschen hineingestellt. Eure Liebe gehört euch allein und persönlich. Die Ehe ist etwas Überpersönliches. Sie ist ein Stand, ein Amt. Nicht eure Liebe trägt die Ehe, sondern von nun an trägt die Ehe eure Liebe. Wir wollen diesen Text mit euch ein bisschen durchbesprechen, durch den Text gehen und bei einigen Gedanken Halt machen. So kleine Stationen, Gottes heilige Stiftung. Was ist grundsätzlich eine Stiftung? Das ist etwas, eine Vermögenswidmung, sagen wir, da ist eine Fülle da an Geld oder wie auch immer und das wird dann zweckgewidmet und gestiftet und derjenige, der stiftet, der gibt den Zweck an, also wozu das dienen soll. Und so ist es auch bei der Ehe, Gott hat die Ehe eingesetzt und einen Zweck hineingelegt. Einen Zweck, den wir erfüllen sollen. Eine heilige Stiftung ist das. Gott hat etwas Heiliges hineingelegt.
3: Okay, also wie der Tom schon gesagt hat, Gott selbst hat ihm das gestiftet. Das ist was Zentrales. Es ist so wie sein Herzstück eigentlich. Ein ganz ein großes Geschenk an den Menschen, ein Geheimnis. Und ursprünglich wurde der Mensch geschaffen als Ganzes, aber er war allein. Er war allein, es war die Einsamkeit in ihm, es war zwar die Schöpfung da, es waren die Tiere da, die Gewächse da, der Mensch war auch herausgefordert, dann alles zu benennen, aber letztlich war er allein und hat sich eigentlich hat eine große Sehnsucht gehabt. Und diese Sehnsucht hat Gott auch gehört und er sagt dann in Genesis 2, es ist nicht gut, dass der Mensch alleine bleibt. Gott selbst hat also Gemeinschaft, Gott selbst ist Gemeinschaft, ist Beziehung. Gott ist die Liebe und Gott selbst ist nicht allein. Er ist Austausch, es ist immer im Austausch zwischen Vater und Sohn, Vater, Heiliger Geist, Sohn, Heiliger Geist. Es ist permanent Gemeinschaft, permanent Austausch der Liebe. Und es ist eine lebendige, eine liebende Vereinigung, die Gott in sich lebt, sozusagen für uns Menschen ein Vorbild, ein Bild und zu dem wir auch kommen sollen, dass wir ein Abbild seiner selbst werden. Und Gott hat in diese Einsamkeit des Adam die ich erwähnt habe, ist nicht gut, dass der Mensch alleine bleibt. Und was sagt er dann in Genesis weiter? Ich will ihm eine Hilfe machen, die ihm entspricht. Also etwas, das auch in Genesis 2 etwas, das ihm entspricht, das ebenbürtig ist. Und da fällt der Mensch da ja in einen tiefen Schlaf und Gott erschafft ein Wesen, das ihm gleichgestellt ist, das ebenbürtig ist und das ihm ähnlich ist. Und so ähnlich, dass der Mensch, wie er dann erwacht, Adam erwacht und sagt, das endlich ist Bein von meinem Bein und Fleisch von meinem Fleisch. Frau soll sie heißen. Welche Freude wird der Wirklichkeit? Das ist eine gewaltige Freude, die da ausgeht im Adam, der alleine war und der plötzlich eine Ebenbürtigkeit in seinem Gegenüber erfährt, eine Hilfe, und alle Einsamkeit schwindet. In dem Moment schwindet alle Einsamkeit und in diesem Augenblick die größte Fülle, das größte Glück für Adam. Die Fülle oder auch Erfüllung aller Sehnsüchte, eine größte Freude. Und deswegen ruft auch Adam aus, das endlich. Das lange Warten, das lange, boah, ich bin allein und dann kommt das, es ist wer da, der mich erfüllen kann. Diese lange Sehnsucht hat ein Ende. Es entsteht in dem Moment Ergänzung. In dem Augenblick erfüllen sich die tiefsten Wünsche vom Adam. Die tiefsten Wünsche des Menschen werden in dem Augenblick erfüllt. Und was kann er dann? Er kann dadurch zur Ruhe kommen. Er kann ruhen, weil er weiß, er hat Ergänzung, er hat Erfüllung und wird dadurch ruhig. Und in diesem Gegenüber, das er da gefunden hat, ist jemand, dem er sich mitteilen kann. Er kann sich ausdrücken, hat eine Gemeinschaft, mit der er zusammenleben kann, mit dem er zusammenleben kann. Eine Frau mit dem Mann, die Mann mit dem, der Mann mit der Frau. Und da ist die Vollkommenheit abgebildet in diesem Bereich.
4: Das Erkennen löst Freude aus. Das, dieser Hochzeitsjubel des Adam, endlich Bein von meinem Bein, und dann nennt er sie Eva oder Frau soll sie heißen, der ist der Mann. Dieser Hochzeitsruf, das ist etwas, was Johannes Paul II. In seiner Theologie des Leibes aufgenommen hat. Er hat gesagt, zu

0: Thema der Freude zieht sich durch die ganze Bibel, durch von Anfang bis zum Ende. Das ist dieser große Bogen und Johannes Paul beschreibt es so wunderschön, diesen großen Bogen, der da zu sehen ist. Und denkt an eure eigene Freude beim Kennenlernen oder euer Kennenlernen, wo ihr euch erkannt habt, wo ihr gesehen habt, so, boah, das ist jetzt meine Liebe, die in mein Leben tritt, das ist der Mensch, den ich begegnet bin. Jetzt wird es erfüllt, was die Regina gesagt hat, jetzt komme ich zur Ruhe, boah, das ist ja das irrsinnig Große, wenn ihr euch in die Augen schaut habt, dieses erste Mal, oder die Gespräche, die langen, wir haben das erlebt, diese langen Nachtgespräche, wo wir die Zeit vergessen haben, der erste Kuss von mir aus, also was, wo ihr euch begegnet seid, wo das aufgeblüht ist. Ne? Diese Freude, das ist die Freude des Adam, der plötzlich ankommt, der plötzlich da ist und angekommen ist. Und das ist natürlich wichtig. Und jetzt aus dem Text, Ehe ist mehr als eure Liebe. In eurer Liebe seht ihr euch beide nur allein. Ein ganz wichtiger Schritt, wir müssen einander kennenlernen. Wir fallen in die Liebe, vergessen die Welt rundum. Also die rosa Brille ist ja super, ja, aber wir vergessen dann alles. Und das ist auch gut für eine Zeit. Und sie wird eh schnell genug wieder abgesetzt. Nach maximal 2 Jahren ist die wieder weg, die rosa Brille. Aber das ist ja das ganz Wichtige, diese Fokussierung auf den Partner, auf die Partnerin. Das Fokussieren, das sich kennenlernen, das die ganze intensive Energie da hineingeben. Und dann aber wird in diesem Bogen die heilige Ehe als heilige, wie haben wir gesagt?
1: Stiftung.
0: Ehe als heilige Stiftung. Dann wird das geweitet. Also dieser Bogen ist des Kleinen, wo ihr nur zu zweit seid. Also in der Liebe sieht man sich nur allein und ist nur zu zweit, dann wird das geweitet. Und um diese Weitung geht's. Der Blick wird geweitet vom Privaten, vom Persönlichen hinein in die Stiftung Gottes, jetzt habe ich es. Und das auch in den Fluss der Zeit. Bonhoeffer sagt, das ist der Auftrag, das Menschengeschlecht vorzubringen. Und jetzt erzähle ich euch eine Geschichte vom Radlfahren. Ich fahre nämlich täglich mit dem Fahrrad, meistens, also fast täglich, mit dem Fahrrad in die Arbeit, 4,5 Kilometer. Und da bete ich oft den Rosenkranz. Und da denke ich mir, ich bete für die, die da wohnen. Und dann denke ich mir, ja, könnte das Gebet nicht weitergehen. Und manchmal versiegt es wirklich direkt neben dem Fahrradl, weil man denkt, boah, es ist so zart oder mein Gebet ist so klein. Und dann denke ich mir aber, mein Gebet ist durch Christus eigentlich nicht klein, sondern es kann sich ausweiten. Und jetzt habe ich den Honigspender da drinnen im Rucksack. Ja, so aber das ist im mittleren Fach. Genau. Durch Christus weitet sich das aus, mein Gebet. Und dann denke ich mir, das geht über den ganzen Erdball. Das zieht sich so wie dieser, weiß nicht, ob Sie den Honigspender kennen, wo man in den Honigtopf reinfährt und dann zieht sich das über den, ja genau, da ist er. Dann zieht sich das über den ganzen, über diesen Kugelkopf und dann wird alles mit Gebet erfüllt. Und so denke ich mir, kann mein Gebet durch Christus, nicht mein Gebet, aber durch die Verbindung mit Jesus Christus, kann sich das ausweiten. Und dann waren wir 4 Jahre lang, war ich in einem Außenbezirk von Graz, da ist die Uni umgebaut worden oder der Bereich, wo ich arbeite. Und dann habe ich 9 Kilometer von uns zu Hause entfernt gelebt. Und dann habe ich wieder mit dem Rad bin ich gefahren und war halt die Strecke länger. Und dann bin ich bei der Seifenfabrik in Graz vorbeigekommen. Und dann habe ich gelernt, dass unterirdisch die Gefangenenbaracken gewesen sind im Zweiten Weltkrieg. Und dass dort Menschen gestorben sind in dem Gebiet, wo ich da mit dem Radl drüber fahre, man sieht nichts, die Büsche blühen, alles schön. Und du fährst aber in dem Wissen dann, zuerst habe ich es nicht gewusst, dann habe ich es erfahren, fährt man über eine Todeszone. Und dann ist mir aufgegangen, mein Gebet, das breitet sich nicht nur links und rechts aus, sondern es geht auch in die Geschichte hinein. Ich kann auch für die Menschen beten, die da verstorben sind, die da gelitten haben, die da einfach ja, umgekommen, ermordet wurden. Also diese Dimension unseres Gebetes, das sich ausweiten durch Christus, nicht durch mich, durch Christus, geht auch in die Geschichte und es geht auch in die Zukunft, es geht auch in die Höhe. Also unser Gebet ist einfach universell. Und das meine ich mit der Ausweitung von unserer kleinen Liebe, ja, unsere persönliche Liebe, die nur uns allein gehört, hinein in die Generationen, in die Zeit hinein. Das ist für mich Gottes heilige Stiftung. Und es spricht auch von der Heiligkeit Gottes. Unsere Ehe ist auch gefordert, in die Heiligkeit zu gehen. Also es ist nicht nur so tralala, sondern die Ehe hat eine, ist eine heilige Stiftung Gottes.

0: Das finde ich auch so schön an dieser Predigt, an diesem Wort. Durch Jesus wird unser Zusammensein gesteigert. Es wird gesteigert in einer Dimension, die wir uns gar nicht vorstellen können. Das ist eine Dimension der Bergpredigt. Die Bergpredigt ist ja nicht verstehbar. Feinde lieben. Wer kann denn das bitte? Wer kann das? Wer kann das? Feinde lieben. Aber doch, wir sollen es. Oder wenn dich einer auf die Wange schlägt, ja, Feindesliebe, dann bitte segne den noch. Schwere Übung. Oder wenn dein Auge dich zum Bösen verführt, reiß es aus. Oder wenn du nur eine Frau lüstern anschaust, bist du schon im Ehebruch. Schwere Übung. Also ist menschlich nicht möglich. Wir sind da ja in einem Gebiet, das in die Heiligkeit ragt. Oder Vergebung. Petrus geht heran und sagt, 7-mal soll ich vergeben. Das ist schon mega hoch. 7-mal ist schon viel für einen Juden. 7-mal, 70-mal. Also das wird auch ausgeweitet in eine Dimension, die sagt eigentlich immer. Ja, nicht 7-mal, immer. Du sollst immer vergeben. Und wenn dir der Feind auf die Backe haut, dann vergibst ihm halt. Menschlich schwer. Oder Treue zu einer Person. Was Gott verbunden hat, sagt Jesus, soll der Mensch nicht trennen. Auch schwer. Verstehbar. Für viele gar nicht verstehbar. Unauflöslichkeit. Warum unauflöslich die Ehe? Weil sie Abbild der Liebe Gottes zu uns ist. Abbild der Liebe Gottes zu uns. Und im Epheserbrief, Paulus formuliert noch einmal viel stärker, die Liebe Christi zu seiner Kirche. Er vergleicht die eheliche Liebe, auch unsere körperliche Liebe, unser In-Eins-Kommen, unser Eins-Sein mit der Liebe Christi zu seiner Kirche. Und er sagt dazu, das ist ein Geheimnis. Wie ein Geheimnis, wie soll man das verstehen? Aber da zeigt einfach die tiefste Liebe, unsere Liebe, die Körper, Seele und Leib umfangt. Das ist etwas, solche Liebe wird gedacht von uns. Aber so soll unsere Liebe sein. Ehe hat höhere Würde, auch im Text, und Gewalt, weil sie hinauszieht in die Generationen. Ich habe schon gesagt, es zielt auf die Fruchtbarkeit, die uns geschenkt ist, diese Mitschöpfergnade, die wir haben. In unserer Fruchtbarkeit sind wir so wie Gott kreativ. Wir können uns der Gottes Ebenbildlichkeit anschließen. Und so wie er schafft, können wir Leben erschaffen. Wahnsinns Aufgabe oder Ehre oder wie auch immer. Also Gottes heilige Stiftung, in die wir mit hineingenommen werden. Gott erschuf den Menschen als sein Bild, als Abbild Gottes erschuf er ihn. Und er segnete sie und sprach, seid fruchtbar. Also das ist auch mitgedacht in diesem großen Bogen der Stiftung Gottes, seiner heiligen Stiftung.
1: Genau, ihr seht uns da, Entschuldigung, bin ein bisschen verkühlt. Ihr seht uns da bei unserer Hochzeit, der Tommy gibt den Ton vor und sagt, schau, da gehen wir hin.
0: Aber was man nicht sieht, ist, da unten steht die Hochzeitstorte und sagt, wer schneidet es an, du
1: sozusagen. Auf jeden Fall, bei eurer Hochzeit hat euch der Priester oder Diakon, ich nehme an, der Priester gefragt, beim Eheversprechen, seid ihr auch bereit, als christliche Eheleute mit Verantwortung in Kirche und Welt zu übernehmen? Also Verantwortung für die anderen. Habt ihr euch schon mal gefragt, was ist unsere Verantwortung? Ihr seid das Ehepaar, ein Team. Ihr seid so speziell, es gibt kein zweites Paar wie euch. Ihr habt eine besondere Aufgabe, ein besonderes Charisma hineingestellt in die Verantwortung für die anderen. Sowohl vielleicht in der Kirche als auch in der Politik, in Wirtschaft oder sonst wo. Eure Verantwortung ist da gefordert. Und da die Frage, was können wir als Ehepaar einbringen in die Gesellschaft, in die Kirche? Ihr seid ganz einmalig. Weltgeschichtlich gibt es nie mehr. Und wir würden euch jetzt gerne zu einer Flüsterrunde einladen, die schon mal mit uns da beisammen waren. Wir machen manchmal so Flüsterrunden. Deswegen bitten wir die Paare, sich zueinander zu drehen. Und die, die niemanden haben, vielleicht dann mit denen zusammengehen, die vielleicht auch allein sind, dann müssen sie was finden, ja genau. Und die Frage ist, was will Gott von uns als Paar? Auch bitte die Außenstellen im Stream, bitte, wenn ihr auch mitmacht, für 3 Minuten machen wir das. Was will Gott für uns als Paar?

0: langsam jetzt dann zum Ende kommen. Bitte, danke. Okay, also das, was wir früher schon erwähnt haben, die christliche Ehe oder eure Ehe ist mehr als nur ihr zwei, diese Verbindung zwischen Mann und Frau. Ihr habt eine andere Dimension auch, diese Verantwortung, in die ihr hineingestellt seid. Das hat eine ganz andere Tiefe noch. Und wenn wir das dann auch beziehen auf Christus. Christus hat für uns gelebt. Und auch in der Ehe ist etwas, wo ich sagen kann, ich lebe für dich. Dieses Pro Nobis bei Christus kann auch für unsere Ehe dann ein Fürleben werden. Ich lebe für dich, mein Schatz. Ich lebe für meine Kinder. Ich lebe für die Eltern, für die Nachbarn. Also es kann sich immer weiter ausdehnen. Es kann immer größer werden, wo ich ein Fürleben lebe. Das heißt, ich kann meine Existenz auch als Paar für andere einsetzen. Das ist ganz ein hoher Wert. Das ist ganz was Besonderes, wo ihr beide euch als Team, wo ihr berufen seid, wo ihr merkt, ja, das könnte man machen, Einsatz in der Pfarre oder in der Gemeinde, dass man wirklich, wir setzen uns eins für die anderen.
1: Wir haben gesehen, dass eben Ehevorbereitung oder diese Arbeit mit jungen Paaren, dass das etwas für uns ist, und wir bekommen dann manchmal so Geschenke, und das war das mit Honig, also dieses Ding haben wir geschenkt bekommen von einem jungen Paar, das wir jetzt in der folgenden Woche begleiten durften bei der Ehevorbereitung. Aber das ist nicht das, was ich sagen will. Ich möchte sagen, diese Ehe gehört, also die Liebe gehört euch allein und persönlich, bevor schon ausgefaltet, die Ehe ist was Überpersönliches. Sie ist ein Stand, ein Amt. Und dieses Amt oder dieser Stand ist eigentlich das, was wir im Sakrament leben. Das Sakrament, die Sakramente als Zeichen, sichtbare Zeichen dieser verborgenen Wirklichkeit Gottes, also seiner Treue zu uns, das bilden wir ab. Bildet ihr ab, bilden wir ab, Gottes Treue zu Menschen, die nie aufgegeben wird. Und deswegen wird die Kirche auch eine Scheidung nicht durchführen können, weil es einfach, weil wir ein Abbild der Treue Gottes zu dem Menschengeschlecht sind. Abbild der Liebe Christi zu seiner Kirche. Deswegen ist das ist das sakramentale Zeichen, das wir alle als Ehepaare vermitteln und leben. Und sakramentale Ehe ist eine Beziehung zu dritt, das ist, glaube ich, schon angesprochen, dass man in unserer Beziehung Gott der Dritte ist. Oder Gott ist das Zentrum unserer Beziehung. Und wenn wir zwar nicht oder momentan nicht miteinander können, weil irgendwas vielleicht vorgefallen ist, gibt es immer noch einen Weg über Gott, der uns verbindet und der uns trägt und unser Fundament ist. Und ich werde euch jetzt das Zentrale vorlesen, den Trauspruch wieder mal in Erinnerung bringen.
0: Ihr findet ihn auch bei euch am Platz. Es ist sowohl das Wort von Bonhoeffer oben, als auch der Trauspruch.
1: Genau, das haben wir euch mitgebracht als Mitbringsel sozusagen. Da ist einmal der Name und dann vor Gottes Angesicht, wir haben das ja alle gesprochen, oder ich weiß nicht, ob alle verheiratet sind, aber die meisten halt. Vor Gottes Angesicht nehme ich dich an als meine Frau, als meinen Mann. Ich verspreche dir die Treue in guten und in bösen Tagen, in Gesundheit und Krankheit, bis der Tod uns scheidet. Ich will dich lieben, achten und ehren alle Tage meines Lebens. Und dann trag diesen Ring als Zeichen unserer Liebe und Treue. Im Namen des Vaters, des Sohnes und des Heiligen Geistes. Amen. Also Gott wird hereingeholt in dieses Versprechen und er ist das Zentrum vor Gottes Angesicht. Also auch wieder hier umrahmt die Beziehung zu Gott, diesen Spruch oder diese Zusage übereinander geben.
0: Genau. Das sind ganz starke Worte. Das sind Worte, wo du sagst, ich nehme dich an als meinen Mann, als meine Frau. Das heißt, du hast eine Erwählung getroffen. Du hast eine Entscheidung getroffen, eine Erwählung aus, ich habe nachgeschaut, 8,3 Milliarden Menschen. Hast du eine Person, einen Menschen erwählt, gemeinsam einen Weg zu gehen? Ja zu sagen zu diesem einen Menschen. Das ist ganz was Großes. Diese Erwählung ist ganz, müsst ihr euch einmal überlegen, man denkt nicht immer dran, natürlich im Alltag, aber das ist ganz was Spezielles, diese besondere Erwählung. Das ist ein exklusiver Schritt, schließt ihm, wie der Tommy das schon gesagt hat, alles andere aus. Der ist exklusiv für dich sozusagen. Und Gott segnet eure Entscheidung. Er ist mit dabei. Er sagt Ja zu euch und er sagt, ja, diese Entscheidung, die du getroffen hast, ich stehe dazu. Und wenn du deinem Mann, deiner Frau versprochen hast, ich will dich lieben, achten und ehren, alle Tage meines Lebens, dann überleg dir alle Tage, auch wenn es dann mal nicht so grün bist mit deinem Mann, mit deiner Frau, auch dann sagst du alle Tage, jeden Tag neu, sage ich Ja zu dir. Sage ich Ja, ich will dich lieben, achten und ehren. Ist manchmal eine große Herausforderung, aber es ist eine Zusage. Etwas, wo man einfach auch immer wieder einschwingen soll, ja, das möchte ich, jeden Tag neu.
1: Und Regina hat gesagt, es ist ein Weg. Es ist ein Weg, ein Miteinandergehen. Und da gibt es ein schönes Wort von Papst Franziskus. Die Brautleute wissen in jenem Moment, also wo sie heiraten, noch nicht, was geschehen wird. Sie wissen nicht, welche Freuden und welche Leiden sie erwarten. Sie brechen auf wie Abraham und machen sich gemeinsam auf den Weg. Und das ist die Ehe. Aufbrechen und gemeinsam gehen. Hand in Hand. Im Vertrauen auf die große Hand des Herrn. Das ist das Wunderschöne, Hand in Hand, ja, wir, im Vertrauen auf die große Hand des Herrn. Das heißt, wir sind eingeborgen in die Hand des Herrn, wenn wir miteinander am Weg sind. Dann ist er bei uns, er führt uns, er umarmt uns, er leitet uns, er trägt uns auch streckenweise, wenn wir nicht können. Aber dann trägt er uns und er ist mit uns. Und das ist das Schöne, das wir euch weitergeben wollen, dass Gott einfach mit uns ist. Über die ganze Geschichte, wir erleben das eigentlich unser ganzes Leben lang, dass Gott mit uns ist. Wir sind oft, scheren wir aus oder ja, aber er ist da und er ist treu und er geht mit und er ist der, der die Basis ist, der das Fundament ist.
0: Genau, er ist der Dritte im Bund. Er gibt uns die Gnade auch, dass wir das leben können. Er ist der, der da ist und zu dem wir immer kommen können, wo wir immer hinkommen können, allein, gemeinsam. Und eine Frage an euch und ich bitte euch, dass ihr vielleicht gleich dann heraus sprecht. Wie kann ich erfüllte Ehe leben? Wie können wir einander Hilfe sein, wenn wir als Ehepaar aus dem Sakrament der Ehe leben? Einfach ein paar Begriffe, die euch so einfallen. Wie kann ich erfüllte Ehe leben? Aufmerksam sein. Ja. Ihr sagt, wiederholt.
1: Du sagst. Na, du sagst es. Vergeben. Im Gebet bleiben. Ehrlichkeit. Treue. An sich arbeiten. Ein bisschen Demut. Ein bisschen Demut. Für alle, die jetzt da außen das nicht so hören übers Mikro. Ein bisschen Demut ist gut, ja. Dankbarkeit, ja. Auch einmal etwas übersehen können. Gut im Gespräch bleiben, ja. Danke, ich glaube, das war schon gut, gell? Zur Ruhe kommen, Herz zu Herz sein, Treues kommen, Freude, Gespräch, ja. Sich fallen lassen können, wachsen miteinander, sich einander freuen. Ich habe genau solche Begriffe gesagt. Wir haben auch so ein paar aufgeschrieben. Das deckt sich genau mit dem, was ihr sagt. Das ist ja das, wie wir erfüllte Ehe leben können, indem wir einfach füreinander da sind. Dieses Für, das Regina schon angesprochen hat. Wir fragen immer wieder Paare, das haben wir, glaube ich, auch schon mal erzählt, was das Feuer ihrer Ehe aufrechterhält. Wir treffen oft ältere Ehepaare, wo man sieht, das passt noch, das ist gut, das ist, die haben sich gern. Und dann fragen wir sie, dann laden wir sie ein und fragen sie, was ist das, was eure Liebe so lebendig hält? Ne? Warum geht ihr noch Hand in Hand durch die Gegend und habt euch noch nicht scheiden lassen oder so? Und das ist dann ganz schön, was da kommt. Das sind unterschiedlichste Dinge, wirklich die unterschiedlichsten Dinge. Aber wir laden euch jetzt wieder ein, nachzudenken, was eure Liebe am Leben erhält oder was eure Beziehung befeuert, was das Feuer eurer Liebe ist. Machen wir wieder 3 Minuten, ja. Und dann werden wir euch zum Schluss sagen, was unsere Liebe am Leben erhält oder befeuert. Genau, also wieder zusammen, denkt nach, vielleicht habt ihr es schon einmal besprochen, aber vielleicht auch nicht. Auch die Außenstellen, bitte kleine Aufgabe, was ist das Feuer eurer Liebe?

0: Danke, wir haben die verschiedensten Antworten bekommen bei diesen Gesprächen. Da ist vom nicht unversöhnt schlafen gehen, über Gespräch, das Gespräch, das nicht abreißt, einander erzählen von dem, was man erlebt hat, also schon verschiedene Sachen machen, jeder macht seine Sachen, ja, passt, aber dann, wenn wir zusammenkommen, wir erzählen einander, also wir lassen einander Anteil haben an unserem Leben. Es ist auch Sexualität darunter gewesen, es ist die Zärtlichkeit, die Liebe darunter gewesen, unterschiedlichste Dinge. Bei uns ist es, wir haben viele Dinge, die uns verbinden, wir reisen gerne, wir haben gern Kunst, wir haben gern gutes Essen, also wir leben gerne irgendwie, aber was so uns so verbindet, ist der Glaube von Jugend auf. Wir haben das ganz stark erlebt in unserer Jugend, dass wir zusammen in einer Pfarre waren und wenn heute einer ein Lied anstimmt, weiß der andere, wie es weitergeht, das Lied. Und er weiß, wo wir da waren, wie wir diese Lieder gesungen haben. Das ist etwas ganz stark Verbindendes, das uns auch belebt und zusammenschweißt immer wieder. Und wenn die Regina bei den Eheseminaren erzählt und so von Gott, dann ist das etwas, wo sie zu sprühen beginnt, wo sie zu leben beginnt. Und das ist was Wunderschönes, sie da zu sehen, wie sie das weitergibt und lebt und wo wir merken, das sind unsere Wurzeln, die uns wirklich ganz viel Kraft geben.
1: Genau, wie der Tommy mich gefragt hat, was würdest du sagen, was ist unser Feuer? Und ich habe dann gesagt, Christus, also vieles. Wir machen gern zusammen Sport und gehen gern auf Reisen, und also machen viele Sachen total gern gemeinsam. Aber das, was uns so im Tiefsten verbindet, das ist Christus. Und das möchte ich euch eigentlich gerne erzählen. Ich habe überlegt, ob ich es machen soll. Jetzt mache ich es. Aber der Tom ist seit kurzer Zeit Diakon. Und früher sind wir gemeinsam in der Bank gesessen, in der Kirche, haben auf den Altar geschaut und haben uns auf Christus hin fokussiert. Und jetzt sitze ich allein da in der Bank und der Tom steht hinten oben beim Priester, also bei uns halt in der Kirche ist das dort dahinter. Und von der Symbolik her, wir treffen uns in Christus am Altar. Das ist eigentlich total schön, wenn man diese Symbolik sich anschaut und ihm gesagt, Tom, ja, es ist Christus. Christus, der unser Feuer ist, der uns anheizt, auch füreinander, der uns belebt.
0: Das Wunderschöne ist, wir werden geführt, oder wir werden alle geführt. Gottes Heiliger Geist ist mit uns und führt uns. Und wir haben das so erlebt, dass wir das ins Gebet geführt worden sind zu zweit. Dass wir uns in der Früh wirklich jeden Tag treffen, um das Wort des Tages zu lesen, also ein Schott. Wir lesen da die Lesungen und das Evangelium und die Kommentare und wir beten miteinander. Und da hat sich so ein Gebet herausgebildet, so einige Gebete. Und ich habe jetzt das Gefühl, das ist irgendwie rund. Das hat sich über Jahre entwickelt, also vom Rausrauschen aus dem Haus gerade ein Kreuzerl geben, aber immer ein Gebet, ihre Kinder das immer gefördert und immer gepflegt, dass wir am Morgen miteinander beten. Aber das hat sich jetzt entwickelt, dass wir heute früher aufstehen, ja, aber dass wir dann setzen wir uns hin am Boden und dann lesen wir das Wort Gottes. Wir machen einige Gebete, die uns geschenkt worden sind, zu den Heiligen, zu dem Heiligen Geist, also unbedingt die Pfingstsequenz. Jeden Tag, das ist ein unglaublich, so ein schönes Gebet. Und wir waren in Canterbury beim Stephen Langton, der dieses Gebet verfasst hat, am Grab. Also ein Gebet zum Heiligen Geist, das schöner nicht sein kann. Das beten wir jeden Tag. Und solche Dinge, und jetzt ist es irgendwie rund geworden. Jetzt ist der heilige Josef noch dazugekommen, auch ganz stark. Also das haben wir so geführt und ihr werdet sicher alle geführt. Und der Heilige Geist führt uns so. Und jetzt habe ich gedacht, ich bete in der Früh immer für alle Menschen, denen ich begegne. Das ist mein erstes Gebet. Wenn ich aufsitze im Bett, dann mache ich Kreuzzeichen, dann bete ich für alle, denen ich begegne. Weil ich denke mir, das ist mein Beitrag zur Feindesliebe. Weil ich ärgere mich schon über die Leute. Gell? Das kann schon vorkommen. Aber ich denke, dann habe ich wenigstens in der Früh schon für den gebetet, der mir jetzt so ja, nervt.
1: Mangelnd.
0: Aber so einen Faden verloren, aber ist wurscht. Also das ist so das Erste. Und dann habe ich gesehen, jetzt bei den Jesuiten habe ich Gebete gefunden, die ganz ähnlich sind wie die Gebete, die mir geschenkt worden sind. Die Gedanken, die du aussprichst, die gibt es schon. Die haben andere durch den Heiligen Geist auch geschenkt bekommen. Und so ist es einfach wunderschön, dass man so geführt wird. Und für uns ist das ganz wichtig, das im Tiefsten aus dem Sakrament zu leben, aus der Eucharistie, aus der Beichte, aus der Vergebung, ganz wichtig für die Ehe. aus diesem Sakramenten zu leben. Dann immer, oder die Anbetung. Du schaust Christus an. Also gestern haben wir in den Himmel aufgeschaut, das war so schön. In Graz, in der Früh ist immer der Himmel total offen und schön.
1: Da schaue ich immer auf, nicht, aber immer wieder.
0: Ja, jetzt die letzten Tage, nicht immer, ja. Entschuldige, die zwei letzten Tage. Und dann schaue ich da auf und habe gesagt, schau, wie schön der Himmel ist. Und dann schaue ich auf und dann denke ich mir, du schaust da durch auf bis in den Anfang der Welt. Also wenn man das mit den Hubble-Teleskopen anschaut, wie das Weltall, ist ja gewaltig. Und der blaue Himmel ist ja nichts anderes als das Weltall. Du schaust eigentlich in die Augen Gottes, haben wir gedacht. Du schaust da auf und schaust Gott in die Augen. Unglaublich. Wunderschön. Die Schöpfung, alles ist einfach nur schön. Danke. Du bist schon weitergegangen.
1: Jetzt kommen wir zu einem Punkt, der mir ganz besonders am Herzen liegt. Und zwar,
0: darf ich es nur vorlesen? Nicht eure Liebe trägt die Ehe, sondern von nun an trägt die Ehe eure Liebe. Durch das Sakrament, durch die Hochzeit.
1: Und zwar, es ist einerseits das Mühen, Bemühen und andererseits das Umsetzen. Von Jesus hören wir, bemüht euch mit allen Kräften, durch die enge Tür zu kommen. Der Paulus sagt, bemüht euch immer einander und allen Gutes zu tun. Weiter sagt er dann im Epheserbrief, bemüht euch, die Einheit des Geistes zu wahren. Dann weiter in Petrus, sagt der heilige Petrus, deswegen bemüht euch darum, dass ihr ohne Makel und ohne Fehler seid. Mühen, alle Tage meines Lebens, mühen für dich. Ich gebe mir Mühe, auch fürs Morgengebet, was der Tommy angesprochen hat. Es ist manchmal eine Mühe, du bist irre müde. Aber wir haben gesagt, nein, wir gehen gemeinsam in der Früh und machen das Morgengebet. Mühen, das ist manchmal Überwindung. Es kostet eine Überwindung, aber es ist einfach gut, das zu machen. Und noch etwas, das Umsetzen, das ist mir ganz was Wichtiges, das ich euch sagen möchte. Wir hören alle, oder ich glaube, ihr auch, wir auch, hören viele Vorträge über Podcast, über im geistlichen Radio Maria, ICF, wenn etwas ist, Gebetshaus Augsburg, ganz viel hören wir. Und das ist super toll, das sind ganz tolle Vorträge, denke ich mir jedes Mal, Wahnsinn. Oder in die Predigt am Sonntag vom Herrn Pfarrer, toll, was er gesagt hat. Dann komme ich heim, Tommy, sage ich, was hast du denn jetzt gemerkt? Also ich weiß nicht, wie es euch geht, vielleicht bin ich so blöd, aber auf jeden Fall... Es geht darum, ums Umsetzen. Es geht ums Umsetzen. Wir hören viel, viel, viel, viel. Es dringt so viel in uns ein. Aber was unser Anliegen ist, nehmt euch eines heraus. Ich weiß nicht, ob ihr die Neujahrsvorsätze kommt. Das ist der Dry January. Das gibt es jetzt sogar schon weltlich gesprochen. Kein Alkohol im Jänner, weil man im Dezember vielleicht so viel getrunken hat. Trifft nicht so ganz auf uns, aber trotzdem, es wird also propagiert. Aber da wird es oft nicht durchgehalten. Aber deswegen die Umsetzung. Eine Sache, die für euch wichtig ist, die ihr gern, du und du als Paar, die ihr gern umsetzen möchtet, aus dem vielen Gehörten, aber was von uns gehört habt, so viel, so viel, so viel, aber eines vielleicht herauszunehmen und sagen, das probieren wir jetzt einmal, schauen wir mal. Vielleicht deckt sich das, wenn jeder von euch dann sagt, was ihn betreffen würde, oder sonst kann man mal das eine probieren, das andere, aber uns ist das einfach so ein Anliegen, das umzusetzen, was man gehört hat. Und ich, du, wir müssen es wollen. Es ist eine Willensentscheidung. Wir haben die Ratio, wir haben den Verstand. Wir können uns über den Verstand auch definieren und sagen, ja, das kann, das will ich, das möchte ich. Ich entscheide mich dafür. Das ist ganz was Starkes. Also deswegen nützt es.
0: Ja, und jetzt noch einige Punkte, was man so tun kann. Das Eheversprechen erneuern. Der Robert bietet es immer an beim bei der Jungfamilienwoche. Oder Familienwoche, ja. Das Eheversprechen zu erneuern. Wir machen das täglich. Wir haben das uns angewöhnt, dass wir täglich das sprechen. Sprechen wir uns immer zu.
1: Ihr habt es jetzt mit, könnt ihr es auch machen?
0: Haben wir euch mitgegeben, ja. Also das wäre was. Für Menschen beten. Wir beten für alle, die wir bei Vorträgen sehen. Das heißt, ihr seid jetzt in unserem Gebetsgedächtnis drinnen. Wir beten für euch ab heute in alle Zukunft. Seid ihr drinnen. Oder... Was gibt es? Einmal nicht zurückreden, verzichten auf etwas, auf ein Zurückreden, das letzte Wort haben.
1: Nicht immer alles besser wissen.
0: Zum Beispiel wäre etwas. Nicht kritisieren, nicht immer gescheiter sein wollen. Dann, ja, so Gebete habe ich schon gesagt, den Tag ins Gebet einhüllen, das Morgengebet, Gebet zu zweit, Gebet persönlich ist auch so eine Challenge, die Zeit der Stille zu halten. Eine Zeit, so ist bei mir sicher auch Luft nach oben, sich die Zeiten wirklich zu nehmen, mit Gott ins vertraute Gespräch zu kommen. Das wäre etwas. Aber das eben, wie ich gesagt habe, wir werden geführt. Jeder von uns wird geführt, wenn er sich dem Heiligen Geist öffnet. Und wir sind auch so geführt worden über die Jahre, über unser ganzes Leben eigentlich, muss man sagen, dass das einfach schön ist. Ja. Das Lesen in der Heiligen Schrift, Wort Gottes als Kraftquelle, die Mutter Gottes sagt das ja auch in Medjugorje, da gibt es diese 5 Punkte, darunter ist die Heilige Schrift ein Punkt. Unser Jahresspruch ist heuer, deine Worte, Herr, sind Geist und Leben.
1: Deswegen, du, Herr, hast Worte ewigen Lebens.
0: Genau. Wir splitten diesen Spruch. Du hast Worte des ewigen Lebens. Gott hat Worte des Lebens, des Aufbaus für uns. Er will uns trösten, er will uns mitnehmen in sein Heil hinein. Das ist das Wunderschöne. Aus den Sakramenten der Kirche leben. Ja, vieles Gute haben wir von Menschen übernommen, mit denen wir geredet haben. Ne? So von einer Familie, die Beichte vor hohen Festen, wo wir als ganze Familie beichten gehen. Also das ist auch was Wunderschönes, wo dann alle vom Beichtstuhl stehen und nachher ist man wirklich echt wieder super durchgereinigt und die Beziehungsscheibe ist wieder klar. Das ist ja das Wunderschöne, dass man dann wieder gut miteinander kann. Zeit nehmen fürs Gespräch. Beim letzten Eheseminar jetzt vorige Woche war ein Paar, das hat gesagt, boah, toll, jetzt haben wir Zeit gehabt. Wir machen immer 3 Abende. Also da ist ein bisschen mehr Zeit und haben gesagt, wir haben jetzt Zeit gehabt fürs Gespräch miteinander. Aber junge Paare, ich meine, jetzt sind die so jung und reden schon fast nicht, weil sie dann beim Fernsehen sitzen. Sie haben gesagt, wir sitzen eigentlich am Abend beim Fernsehen und sonst tun wir viel Handy schauen. Haben wir gesagt, die Leute, so geht's. Also bitte überlegt es einmal. Ihr braucht das Gespräch miteinander. Aber das war schön. Die haben entdeckt, dass das gut ist, 3 Abende miteinander mal ins Gespräch zu kommen. Wir haben ihnen Fragen gegeben und die waren interessiert und ja, boah, haben wir noch nie gedacht und so. Also das ist einfach toll, Zeit fürs Gespräch. Und später wird es ja nicht leichter mit dem Gespräch, weil die Kinder da sind, weil Beruf da ist, weil was weiß ich, alles Mögliche. Also diese Zeit muss man sich auch nehmen fürs Gespräch. Und das sagen wir den jungen Paaren, Leute, ihr müsst das eintragen im Terminkalender. Genau, und die Neuerung?
1: Erneuerung bei uns hat sich ergeben, auch durch den Papst Franziskus. Wir haben gehört, auf seinem Schreibtisch hat er einen schlafenden Josef liegen. Und ich habe gesagt, damit, das machen wir. Dann habe ich so einen schlafenden Josef bestellt, also kann man bestellen. Und dann ist er dann gekommen und die haben auf dem Schreibtisch, auch bei mir auf den Schreibtisch gelegt. Und dann war Situation, es war dann eine Beerdigung leider und die Flora sollte, unsere Tochter spielt Geige und sie sollte eben was vorspielen und wir haben die Noten gesucht, Bach eher, und haben sie nicht gefunden. Ich habe gesucht, die Flora gesucht, dann habe wieder ich gesucht. Ich habe gesagt, Flora, jetzt gebe ich ein Zettel und dann heiligen Josef. Wir haben gebetet, heiliger Josef, wir bitten dich, dass du uns hilfst. Und der Tommy sagt, es gibt es nicht, dass ihr das nicht gefunden habt. Und er geht hin, schaut es durch und hat es. Wir haben alle gleich gesagt, danke, heiliger Josef. Also zum Nachahmen empfohlen. Ich weiß es nicht, der Papst Franziskus hat es gerne gemacht, da war der Stapel oft schon so hoch. Also wir werden durch das ist ja Symbolik. Es ist ja nicht, dass man da eine Holzfigur oder irgendetwas hat, die man dann anschaut. Aber es ist etwas, das dich erinnert im Alltag, dass du hinschaust und sagst, ja, heiliger Josef, bitte mir, oder wenn er Gottesmutterstatue hat, wo er hingeht und sowas macht. Heuer zu Ostern hat mich besonders berührt in der Szene der Auferstehung am See Genezareth, wo dann der Johannes sagt, es ist der Herr. Es ist der Herr. Vielleicht schaut ihr mal, wo ihr sagen könnt, zu eurem Mann, zu eurer Frau, es ist der Herr. Achtet einmal selber drauf, auf das, wo Gott da ist. Gott ist da. Wir brauchen, bei uns hat das einmal ein Jesuit gesagt, Osteraugen, dass wir auch sagen können, es ist der Herr. Und der Dompfarrer hat dann so lieb gesagt, der jetzige, entschuldige, alles im Namen Jesu beginnen. Probiert es einmal, wenn ihr kocht, wenn ihr Radfahren geht, wenn ihr mit dem Auto fahrt, wenn ihr in die Arbeit geht, wenn ihr vom Computer sitzt, beginnt eure Arbeit mit dem im Namen Jesu. Es wird sich die Welt verändern. Und ja, neue Bahnen muss man einüben. Wir wissen, dass im Gehirn sind so Bahnen angelegt und man kommt relativ schnell wieder ins kommode, gemütliche Leben. Neue Bahnen gehen geübt, also mühen, bemüht euch und setzt es um. Fangt an, das umzusetzen. Und wir haben dann unseren lieben Papst Franziskus, der immer wieder sagt, neu anfangen. Sempre avanti, wir gehen immer weiter. Wir danken euch und jetzt zu den Fragen. Ich glaube, der Robert hat schon die Fragen ausgeschickt, gell? Oder der Dominik. Ich weiß nicht, die müssten kommen. Die Fragen. Welches der gehörten Worte, der Gedanken, der Ideen wollen wir konkret in unserem Leben umsetzen oder gibt uns der Geist etwas Eigenes ein? Uns wäre wichtig, dass ihr zuerst einmal alleine nachdenkt. Es ist jeder von euch vernunftbegabt und kann selber sagen, was ihn vielleicht betroffen hat oder sie. Also denkt einmal alleine nach, ob irgendwas dabei war oder ob euch was anderes kommt, wo ihr sagt, ja, da ist eine, kann ja Verbindung herstellen, vielleicht ist da etwas. Das würde mich interessieren. Und dann geht es ins Paargespräch erst. Fragt euch einmal selber. Nehmt euch die Zeit für euch, vielleicht 3-4 Minuten, nur kurz, könnt ihr aufschreiben. Und dann erst bitte ins Paargespräch und dann erst in die Gruppe. Wenn man es geht, das ist wichtig, einmal selber vielleicht zu reflektieren, mal nachzudenken. Es sind so viele Worte, aber dass es ein bisschen sich setzen kann. Wir danken euch. Danke sehr.

Ein herzliches Grüß Gott, liebe Zuhörer von Radio Maria. Am Mikrofon für Sie Anna Brandt. Und wir wollen jetzt nun das Abendlob der Kirche beten, die Vesper. Und dazu sind wir heute verbunden mit der geistlichen Familie Das Werk aus dem Kloster Thalbach in Bregenz.

Wir beten die Vesper vom Fest der heiligen Birgitta von Schweden. Den Hymnus finden Sie im großen Stundenbuch auf der Seite 1250 und auch die Magnificat-Antiphon und die anderen Texte auf den Seiten 1239 und folgende.

0: an dir, Herr, freut sich deine Dienerin, denn du bist die Retter. Ich freute mich, als man mir sagte,
1: zum Haus des Herrn wollen wir gehen.
2: Schon stehen wir in deinen Toren, Jerusalem, Jerusalem, du Stadt, die Stadt, dicht gebaut und festgefügt.
1: Doch ich sehe die Steppe hinauf, die Steppe des Herrn, wie es Israel geboten ist, den Namen des Herrn zu preisen.
2: Denn dort stehen vor ihr bereit für das Gericht, die Tore des Hauses Davids.
1: Er bietet für Jerusalem Frieden. Wer dich liebt, sei in dir geborgen.
2: Friede wohne in deinen Mauern, in deinen Häusern Geborgenheit.
1: Wegen meiner Brüder und Freunde will ich sagen, in dir sei Friede.
2: Wegen des Hauses des Herrn unseres Gottes will ich dir Brüder fliehen.

0: An dir erfreut sich dein Widerling, denn du bist ihr Retter.
1: Fest wie auf Felsen gegründet, so ist das Gesetz des Herrn im Herzen einer heiligen Frau. Wenn nicht der Herr das Haus baut,
0: müht sich jeder umsonst, der daran baut.
2: Wenn nicht der Herr die Stadt bewacht, wacht der Wächter umsonst.
0: Es ist umsonst, dass ihr früh aufsteht und euch spät erst niedersetzt,
2: um das Brot der Mühsal zu essen. Denn der Herr gibt es den Seinen im Schlaf.
0: Kinder sind eine Gabe des Herrn. Die Frucht des Leibes ist sein Geschenk.
2: Wie Pfeile in der Hand des Kriegers. So sind Söhne aus den Jahren der Jugend.
0: Wo jemand, der mit ihnen den Köcher gefüllt hat, beim Rechtsstreit ihren Feinden scheitern sie nicht.

0: Fest mich auf Felsen gegründet, so ist das Gesetz des Herrn im Herzen einer heiligen Frau.
1: Die Hand des Herrn hat dich stark gemacht, du sollst gesegnet sein auf ewig. Gepriesen sei Gott.
0: Der Gott und Vater unseres Herrn Jesus Christus.
2: Er hat uns mit einem Segen seines Geistes gesegnet. Durch unsere Gemeinschaft mit Christus im Himmel.
0: Denn in ihm hat er uns erwählt vor der Erschaffung der Welt. Damit wir heilig und untadelig leben vor Gott.
2: Er hat uns aus Liebe im Voraus dazu bestimmt, seine Söhne zu werden durch Jesus Christus.
0: Und zu ihm zu gelangen nach seinem gnädigen Willen, zum Lob seiner herrlichen Gnade.
2: Er hat sie uns geschenkt in seinem geliebten Sohn. Durch sein Blut haben wir die Erlösung, die Vergebung der Sünden. Nach dem Reichtum seiner Gnade.
0: Durch sie hat er uns reich beschenkt, mit aller Weisheit und Einsicht.
2: Und hat uns das Geheimnis seines Willens kundgetan, wie er es gnädig im Voraus bestimmt hat,
0: die Fülle der Zeiten heraufzuführen in Christus. Und alles, was im Himmel und auf Erden ist,

0: Die Gnade des Herrn hat dich stark gemacht. Du sollst gesegnet sein auf ewig.
1: Lesung aus dem Römerbrief. Wir wissen, dass Gott bei denen, die ihn lieben, alles zum Guten führt. Bei denen, die nach seinem ewigen Plan berufen sind. Denn alle, die er im Voraus erkannt hat, hat er auch im Voraus dazu bestimmt, an Wesen und Gestalt seines Sohnes teilzuhaben, damit dieser der Erstgeborene von vielen Brüdern sei. Die aber, die er vorausbestimmt hat, hat er auch berufen. Und die er berufen hat, hat er auch gerecht gemacht. Die er aber gerecht gemacht hat, die hat er auch verherrlicht. Der Herr hat sie erwählt, vor allen hat er sie erkoren. In seinem Zelt lässt er sie wohnen.

0: Ihr habt alles verlassen und seid mir nachgefolgt. Das nur etwa mehr werdet ihr dafür erhalten und das ewige Leben gewinnen.
1: Lasst uns mit allen Heiligen des Himmels zu unserem Erlöser Jesus Christus beten. Herr, gedenke deiner Kirche.
2: Erhöre das Gebet der heiligen Frauen, die die Krone des Martyriums erlangt haben. Hilf der Kirche standzuhalten in der Verfolgung.
0: Herr, gedenke deiner Kirche.
2: Höre auf die Fürbitten der heiligen Frauen, die dir im Ehestand gedient haben. Stärke die Ehefrauen für ihre Aufgaben in der Familie.
0: Herr, gedenke deiner Kirche.
2: Höre auf die Fürsprecher der heiligen Mütter, die ihre Kinder zu dir geführt haben, und hilf den Müttern, ihre Kinder im Glauben zu erziehen.
0: Herr, gedenke deiner Kirche.
2: Sieh auf das Leben der heiligen Witwen, die durch Gebet und Werke der Nächstenliebe ihre Einsamkeit geheiligt haben. Erbarme dich auf ihre Fürbitte aller Frauen, die ihren Garten verloren haben.
0: Herr, gedenke deiner Kirche.
2: Höre auf die Fürbitte aller heiligen Frauen, die bereits das Licht deines Antlitzes schauen, und schenke unseren Verstorbenen die ewige Freude des Himmels.
0: Herr, gedenke deiner Kirche.
1: Wir heißen Kinder Gottes und sind es. Darum beten wir voll Vertrauen.
0: Vater unser im Himmel, geheiligt werde dein Name. Dein Reich komme, dein Wille geschehe, wie im Himmel so auf Erden. Unser tägliches Brot gib uns heute und vergib uns unsere Schuld, wie auch wir vergeben unseren Schuldigern. Und führe uns nicht in Versuchung, sondern erlöse uns von den Bösen.
1: Herr unser Gott, du hast der heiligen Birgitta eine innige Liebe zum Gekreuzigten geschenkt und ihr den Reichtum deines Erbarmens geoffenbart. Hilf uns, dass wir Christus auf seinem Leidensweg nachfolgen, damit wir ihn auch in seiner Herrlichkeit schauen, der in der Einheit des Heiligen Geistes mit dir lebt und herrscht in alle Ewigkeit.
0: Amen.
1: Der Herr sei mit euch. Es segne euch der allmächtige Gott, der Vater und der Sohn und der Heilige Geist.
0: Amen.
1: Geht hin in Frieden. Der Engel des Herrn brachte Maria die Botschaft. Gegrüßet seist du, Maria, voll der Gnade, der Herr ist mit dir. Du bist gebenedeit unter den Frauen und gebenedeit ist die Frucht deines Leibes, Jesus.
3: Heilige Maria, Mutter Gottes, bitte für uns Sünder. Jetzt und in der Stunde unseres Todes. Amen.
1: Maria sprach, siehe, ich bin die Magd des Herrn.
3: Mir geschehe nach deinem Wort.
1: Gegrüßet seist du, Maria, voll der Gnade, der Herr ist mit dir.

0: Maria, du bist gebenedeit unter den Frauen, und gebenedeit ist die Frucht deines Leibes, Jesus.
1: Heilige Maria, Mutter Gottes, bitte für uns Sünder, jetzt und in der Stunde unseres Todes. Amen.
0: Und das Wort ist Fleisch geworden.
1: Und hat unter uns gewohnt.
0: Gegrüßet seist du, Maria, voll der Gnade, der Herr ist mit dir. Du bist gebenedeit unter den Frauen, und gebenedeit ist die Frucht deines Leibes, Jesus.
1: Heilige Maria, Mutter Gottes, bitte für uns Sünder, jetzt und in der Stunde unseres Todes. Amen.
0: Bitte für uns, o heilige Gottesmutter,
1: dass wir werden, der Verlust des Todes.
0: Lasset uns beten. Allmächtiger Gott, gieße deine Gnade in unsere Herzen ein. Durch die Botschaft des Engels haben wir die Menschwerdung Christi, deines Sohnes, erkannt. Lass uns durch sein Leiden und Kreuz zur Herrlichkeit der Auferstehung gelangen. Darum bitten wir durch ihn, Christus, unseren Herrn.
1: Amen.
0: Maria, Sitz der Weisheit.
1: Bitte für uns.

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Und so wünsche ich Ihnen jetzt noch einen schönen und gesegneten Donnerstagabend mit viel Freude mit unserem Programm hier bei Radio Maria. Am Mikrofon für Sie, Anna Brandt.

0: Hallo Kinder, ich bin's, eure Anna und ich habe gleich zu Beginn der Sendung eine Frage an euch, weil das interessiert mich nämlich ganz besonders. Hast du eigentlich ein Haustier? Also ich muss sagen, als ich noch bei meinen Eltern gewohnt habe, da hatten wir auch Haustiere. Das waren nämlich 2 Pferde und 2 Hunde, sogar 2 große Hunde. Und jetzt wohne ich alleine und zugegeben, ich bin ganz schön traurig, dass ich jetzt gerade kein Haustier habe. Aber wenn du an dein Haustier zu Hause denkst, dann erlebt dein Haustier ja richtig viele Abenteuer und das jeden Tag, oder? Und stell dir mal vor, da kommt jemand und schreibt die ganzen Abenteuer deines Haustieres auf und macht daraus ein Buch. Das wäre doch sehr spannend. Und genauso eine spannende Geschichte, die hat mein heutiger Gast geschrieben und ich begrüße dich hier im Studio. Wie heißt du denn?
1: Hallo, ich bin die Lisa und ich freue mich, dass ich heute zu Gast sein darf.
0: Hallo Lisa, cool, dass du da bist. Und erzähl doch mal, was ist denn dein Haustier?
1: Mein Haustier ist ein Vierbeiner, ein Kater und er lebt mittlerweile 4 Jahre bei uns daheim und wir haben echt schon sehr, sehr viele Geschichten mit ihm gemeinsam erleben dürfen.
0: Und kannst du uns verraten, wie dein vierbeiniger Kater heißt?
1: Ja, der Kater heißt Fredinger. Er hat auch einen Spitznamen, Fredi. Und er ist sehr, sehr spannend, weil er hat 2 Farben. Er hat ein weißes Fell und ganz viele orange Flecken. Und das Coolste ist, er hat ein Merkmal. Er hat um die Nase herum einen riesengroßen orangen Fleck. Und so haben wir eigentlich immer die Möglichkeit, ihn von allen Nachbarskatzen gut unterscheiden zu können.
0: Oh, das ist sehr praktisch. Also ist Fredinger ein Kater, der draußen ganz viel umherläuft?
1: Ja, er ist ein Abenteurer, ist von früh bis spät immer unterwegs. Aber wenn es auf die Nacht dann finster wird, dann freut er sich, wenn er ins Haus hereinkommen darf und dann wirklich die Nacht bei uns verbringen darf.
0: Das ist sehr cool. Dann wisst ihr auch immer, dass es Fredinger gut geht.
1: Genau.
0: Wie sollen wir ihn nennen in der Sendung? Fredinger oder Fredi?
1: Im Buch heißt er Fredinger und das Buch selber heißt Die großen Abenteuer des kleinen Fredinger. Also sagen wir Fredinger zu ihm.
0: Geschrieben von dir, von Lisa Lenz. Richtig cool, ich freue mich. Also wir haben festgestellt, Fredinger ist 4 Jahre alt. Sein Fell ist weiß mit so ganz tollen roten Flecken überall, orangen Flecken und um die Nase vor allem. Und würdest du sagen, Fredinger ist eher frech oder eher lieb?
1: Oh, das ist sehr schwer zu sagen. Er ist die meiste Zeit frech. Also so ein richtig kleiner Frechdachs, vor in der Früh vom Aufwachen weg bis am Abend, bis er dann mit schmutzigen Pfoten ins Haus hereinkommt. Aber er hat auch Phasen, da ist er sehr kuschelbedürftig und lieb. Und ich glaube, dass er sich das von mir abgeschaut hat. Ich bin auch immer wieder mal ein bisschen frech, aber wenn es dann drauf ankommt, kann er ja ganz lieb und ruhig und brav sein.
0: Meine Eltern haben mir früher immer gesagt, wie das Herrchen, so der Hund,
1: oder genau,
0: das Bäuchchen,
1: ja,
0: so der Hund. Also so ähnlich wie der Besitzer, so die Katze oder wie die Lisa, so der Fredinger.
1: Ich glaube, das passt gut zusammen und das spiegelt es wieder. Und natürlich, der Fredinger sieht ja, was wir Menschen den ganzen Tag tun und da muss er sich ein bisschen anpassen.
0: Ich verstehe. Also Fredinger schläft gar nicht so viel, nur in der Nacht und tagsüber ist er ein richtiger Entdecker.
1: Genau, er ist wirklich immer unterwegs und erlebt die wildesten Geschichten im Freien draußen. Und das Schöne ist aber, ich habe sehr viel Zeit am Nachmittag und er ist immer ums Haus herum unterwegs und ich kann ihn immer beobachten. Und ich habe mir dann irgendwann gedacht, es sind so viele lustige und abenteuerliche Geschichten, die der Kater Fredinger erlebt. Irgendwie muss ich die festhalten und niederschreiben. Und wenn er dann am Abend reinkommt, habe ich immer so das Gefühl, er kann zwar nicht sprechen, aber irgendwie erzählt er trotzdem, was er erlebt hat. Und ich habe es mir dann vorgenommen, dass ich einfach diese Abenteuergeschichten aufschreibe.
0: Das klingt richtig, richtig, richtig cool. Eine Frage habe ich noch. Hat Fredinger denn eigentlich Freunde? Katzenfreunde?
1: Ja, er hat Katzenfreunde. Wir haben 2 Nachbarskatzen. Das sind Bengalen, der Simba und der Leo. Da gibt es auch im Buch ein Märchen über die ganzen Nachbarskatzen mit dem Kater Fredinger. Und mit den beiden spielt er immer auf seiner Lieblingswiese. Aber auch da ist es so, dass er die meiste Zeit sehr frech ist. Aber wenn es drauf ankommt, dann schmiert er dann doch zu wie zu den anderen beiden.
0: Also ich muss sagen, Fredinger scheint ein richtig, richtig spannender und abenteuerlustiger Kater zu sein. Ich freue mich riesig auf dich, liebe Lisa, wenn du uns gleich auch Geschichten vom lieben Fredinger erzählen und vorlesen wirst. Bis dahin hören wir mal ganz kurz Musik und dann bin ich schon ganz gespannt.

0: Hi Kinder, ich bin's wieder, eure Anna und mit mir im Studio ist die...
1: Lisa.
0: Hi Lisa, richtig cool, dass du da bist. Und wo hast du eigentlich Fredinger gelassen? Ist der auch hier im Studio?
1: Tatsächlich gibt es auch ein Stofftier vom Fredinger. Das habe ich mir extra nähen lassen, weil der Fredinger ist natürlich in Groß St. Florian in der Steiermark zu Hause. Und daher zu dir ins Studio nach Wien ist es ein weiter Weg und Autofahren, das mag er gar nicht gern.
0: Ich verstehe. Ich meine, aber er lebt ganz viele Abenteuer jetzt, wenn du hier im Studio bist und er zu Hause ist.
1: Genau. Irgendwer muss daheim aufpassen, dass das Haus stehen bleibt. Ich hoffe es. Und dass er natürlich dann wieder neue Geschichten zum Erzählen hat.
0: Und apropos Geschichten. Liebe Lisa, was ist denn überhaupt deine Lieblingsgeschichte mit dem Fredinger? Hast du so eine Lieblingsgeschichte?
1: Ja, es gibt natürlich ganz viele verschiedene Abenteuergeschichten, aber es gibt eine, an die ich eigentlich immer wieder erinnert wäre, weil es fast jeden Tag gleich passiert, oder besser gesagt jede Nacht. Und die Geschichte heißt Fredinger und der Bettzirkus.
0: Fredinger und der Bettzirkus, da bin ich ganz gespannt. Liebe Kinder, ich würde sagen, setzt euch auf eure Couch oder legt euch zurück und passt gut auf. Wir wollen jetzt die ganz tolle Geschichte vom lieben Fredinger hören.
1: Es ist dunkel. Der Mond leuchtet übers Dach. Alle sind müde. Nur ich bin hungrig und hellwach. Meine Menschen sind schon lange im Land der Träume. Und ich turne herum und schlage im Bett Purzelbäume. Ich zeige meine besten Kunststücke her. Aber Menschenmama schnarcht wie ein Bär. Menschenpapa schläft wie ein Stein. Und mir ist so langweilig ganz allein. Ich habe einen Plan. Ich wecke sie auf. Ich springe einfach auf sie rauf. Ich streiche mit meinen Pfoten ihr Gesicht, aber leider hilft das alles nicht. Ich versuche es mit einem lauten Miau, aber weiter schlafen Mann und Frau. Wenn ich nur eine Aufweckidee hätte, ich gehe ganz vor zum Rand vom Bett und wisst ihr, was ich dort sehe? Eine große Zehe. Ich überlege kurz und dann beiße ich rein. Auf einmal höre ich lautes Schreien. Ich schaue unschuldig und lege mich hin, damit sie nicht merken, dass ich das gewesen bin. Nun sind beide Menschen endlich munter und gehen mit mir in meine Futterkammer runter. Ich bekomme Huhn mit Soße, mein Lieblingsessen. Und auch auf ein Leckerli haben sie nicht vergessen. Satt und zufrieden gehen wir zurück nach oben. Wenn ich könnte, dann würde ich die Menschen loben. Sie streicheln mich noch und dann schlafe ich ein. Ich fühle mich so, als würde ich ihr König sein. Und dazu noch einen Merksatz, liebe Kinder. Beißt dir die Katze in den Zeh, dann tut das furchtbar weh. Drum deck auch deine Zehen zu, dann lässt dich auch die Katze in Ruhe.
0: Eine ganz großartige Geschichte vom Fredinger. Das passiert wirklich jeden Tag, liebe Lisa.
1: Fast jeden Tag. Also die Geschichten in den Büchern sind natürlich alle wahrheitsgetreu. Da ist nichts frei erfunden. Und es ist tatsächlich so, wenn wir im Bett schlafen und irgendwo am Bettrand der Fuß aussteht, dann merkt es der Fredinger und er hupft dann auf, er schnappt zu und es tut wirklich weh. Er fordert dann seine scharfen Krallen aus, aber er will uns eigentlich nicht wehtun, er will einfach nur spielen und Aufmerksamkeit haben.
0: Ich verstehe, so große Zehen, die laden auch irgendwie ein zum Spielen, oder?
1: Genau, zum Reinbeißen.
0: Und da merkt man auch, dass der Fredinger schon ein bisschen frech ist.
1: Ja, das ist er ganz eindeutig, das kann er nicht abstreiten, aber ich finde, eine Katze, die nicht frech wäre, wäre ja irgendwie auch langweilig. Wenn er jetzt den ganzen Tag nur herumliegen würde und es würde nichts passieren, dann würde uns ja fad werden.
0: Oh ja, das stimmt. Also immer wieder neue Abenteuer mit dem großartigen Fredinger.
1: Genau.
0: Dann würden wir sagen, auf ins nächste Abenteuer, liebe Kinder. Hören wir eine coole Musik und dann hören wir weiter vom coolen Fredinger. Seid ihr auch noch dabei?

0: Hi, wir sind's wieder, die Anna
1: und die Lisa.
0: Cool, dass ihr immer noch dabei seid und wir haben eine richtig coole Geschichte über den Fredinger gehört. Das ist dein lieber
1: Kater.
0: Richtig cool. Und ich muss sagen, ich finde, der ist so ein bisschen spitzbübisch, kann man das so sagen?
1: Ja, das trifft.
0: Und ein richtig cooler Fredinger. Erzähl mir nochmal, wie sieht Fredinger nochmal aus?
1: Der Fredinger ist ein kleiner vierbeiniger Kater mit weißem Fell und vielen roten Flecken. Und wenn ihr aufgepasst habt, genau um die Nase herum hat er einen riesengroßen roten Fleck.
0: Fredinger ist ein Kater, der ist 4 Jahre alt und der lebt zusammen zu Hause bei der Lisa und deinem Mann.
1: Genau.
0: Richtig cool. Und jetzt haben wir gerade so eine tolle Geschichte von Fredinger schon gehört. Da würde mich ja glatt interessieren, liebe Lisa, wie kommt man eigentlich dazu, Geschichten aus Sicht von Fredinger zu schreiben? Macht ihr das etwa selber mit seinen Pfoten?
1: Ja, also er könnte auch selbst Geschichten schreiben, aber ich weiß nicht, ob es dann wer lesen könnte. Er schreibt seine Geschichten meist auf dem Küchenboden mit den schmutzigen Pfoten und ich muss es dann übersetzen, sodass man es in ein Buch drucken kann. Nein, ich habe als Kind schon immer Geschichten geliebt. Ich habe gern Geschichten gehört, Geschichten gelesen und ich schreibe so auch ganz viel Gedichte und andere Geschichten. Und seit der Fredinger bei uns eingezogen ist, habe ich einfach gemerkt, er ist so ein toller Kater. Er verdient, dass man einfach über ihm Geschichten schreibt. Und so ist es dazu gekommen.
0: Und weißt du noch, welche Geschichte du zuerst aufgeschrieben hast?
1: Ja, die allererste Geschichte war die, wie der Fredinger zu uns heimgekommen ist. Die Geschichte heißt Fredinger und sein neues Zuhause. Der Fredinger ist auf einem Bauernhof geboren worden. Und ich habe dann eben dieses Foto von der Katze gesehen, wie er noch ein ganz kleines Baby war. Und ich habe dann gewusst, diese Katze gehört zu mir und wir haben ihn dann abholen dürfen. Und natürlich ist es eine Umstellung, wenn der Kater Fredinger vom Bauernhof, wo ganz viele andere Tiere waren, plötzlich zu uns heimkommt und wo er dann eigentlich nur Menschen um sich hat. Und diese Geschichte habe ich festgehalten und das ist für mich so die erste gewesen, aber auch nach wie vor eine, wo ich gern zurückdenke dran, wie das eigentlich begonnen hat.
0: Das klingt richtig gut. Magst du uns diese Geschichte auch erzählen?
1: Ja, also die allererste Fredinger-Geschichte heißt Fredinger und sein neues Zuhause. Heute ist Mittwoch, mein Lieblingstag. Ich verrate euch, warum ich diesen Tag am liebsten mag. An so einem Mittwoch ist es nämlich passiert. Da haben sich 2 Menschen für mich interessiert. Ich lebte auf einem Bauernhof mit vielen Tieren, mit Hühnern, Hunden, Katzen und Stieren. Es ging mir gut, aber ich war einer von vielen. Niemand hatte Zeit zum Kuscheln und zum Spielen. Eines Tages, da ist es geschehen. Da haben meine Augen zum ersten Mal diese Menschen gesehen. Sie hoben mich auf und streichelten mein Fell und ich verliebte mich ganz schnell. Ich schnurrte ganz laut und kuschelte mich an sie. Diesen Moment vergesse ich sicher nie. Sie nahmen mich mit, noch am selben Tag. Seitdem ist das der Tag, den ich am liebsten mag. An diesem Tag habe ich ein neues Zuhause bekommen und ich wurde mit ganz viel Liebe aufgenommen. Manchmal vermisse ich zwar den Hof und mein altes Daheim, aber da, wo ich jetzt bin, möchte ich mein Leben lang sein. Zu Hause ist für mich da, wo man mich liebt. Und da, wo es nach jedem Abenteuer ein Leckerli für mich gibt. Zu Hause ist für mich da, wo man nicht böse auf mich ist. Und wo man meine Streiche gleich wieder vergisst. Ich bin eine Katze und du ein Kind. Aber weißt du, dass wir uns ganz ähnlich sind? Wir beide brauchen Menschen, die uns lieben, die für uns da sind und uns in Sicherheit wiegen. Und manchmal sollten auch wir sagen, dass wir froh sind, dass wir unsere Eltern haben.
0: Wow, danke liebe Lisa. Richtig coole Geschichte.
1: Danke.
0: Glaubst du also, dass wir von Fredinger auch einiges lernen können?
1: Ja, das glaube ich schon. Vor allem diese Rücksicht, die ein Tier mitbringt. Und er nimmt immer Rücksicht und er merkt immer, wenn es mir jetzt zum Beispiel nicht gut geht, wenn ich traurig bin, dann ist er plötzlich so lieb zu mir, dann kuschelt er sich zu und so. Und ich glaube, da kann man schon viel von Tieren lernen. Ja.
0: Also können wir auch richtig viel vom coolen Fredinger lernen.
1: Ja.
0: Seinen genialen Abenteuern. Richtig cool.

0: Jetzt haben wir ja schon richtig coole Geschichten über Fredinger gehört, auch wie der bei dir, liebe Lisa, zu Hause angekommen ist. Und das klingt, als wäre der Fredinger auch ganz schön mutig, oder?
1: Ja, der Fredinger ist ein sehr, sehr mutiger Kater und er erlebt ganz viele Situationen, wo er wirklich Mut braucht dafür. Das kennen wir als Menschen und vor allem Kinder wahrscheinlich auch, dass man manchmal richtig Mut braucht, um Abenteuer zu erleben. Aber man merkt dann, dass am Ende immer coole Geschichten rauskommen, wenn man mutig ist.
0: Magst du uns so eine Mutgeschichte von Fredinger erzählen?
1: Ja, wobei bei dieser Geschichte ist er zuerst ein Angsthase, aber ihr werdet sehen, dass der Mut gesiegt hat.
0: Oh, da bin ich ja richtig gespannt, weil ich glaube, uns geht's doch auch manchmal so, oder Kinder? Erst haben wir ein bisschen Angst und nachher merken wir, Gott sei Dank, habe ich die Angst besiegt. Jetzt
1: genau.
0: Bin ich mutig gewesen. Da bin ich jetzt schon sehr gespannt auf Fredinger.
1: Die Geschichte heißt Fredinger und die Kampfkatze. Ich bin gerade von meinem Mittagsschlaf aufgewacht und habe meine Augen langsam wieder aufgemacht. Ich strecke meine Pfoten, den Hals und den Rücken. Ich werde munter, Schritt für Schritt, in kleinen Stücken. Langsam tapse ich aus meinem Bett heraus und spaziere gemütlich durch mein Haus. Ich gehe durch den langen Gang, ganz verträumt spaziere ich entlang. Plötzlich erschrecke ich mich und bleibe stehen. Da im Gang vor mir habe ich eine Katze gesehen. Ganz vorsichtig nähere ich mich dem Tier. Was macht denn diese Katze hier? Ich komme immer näher an sie ran. Und was passiert dann? Auch sie kommt immer näher auf mich zu. Ich hoffe, sie lässt mich bloß in Ruhe. Ich stelle meinen Schwanz auf und knurre laut. Aber das hat sich die Katze vor mir gleich abgeschaut. Auch ihr Schwanz steht in die Höhe, während ich auf sie zugehe. Hier wohne ich. Das ist mein Haus. Geh weg oder ich strecke meine Krallen aus. Sie geht nicht weg und schaut mich an. Haha, jetzt sind meine scharfen Krallen dran. Ich gehe in Kampfposition und mache mich bereit. Aber auch die Katze vor mir wartet schon auf unseren Streit. Gleich wie ich lauert sie und schaut mich an. Ich hoffe, dass ich diesen Kampf gewinnen kann. Ich fauche wild und springe hin zur Katze. In dem Moment schmerzt mir meine Tatze. Auch mein Kopf tut furchtbar weh, als ich dann das Unheil sehe. Es gibt die andere Katze nicht. Das war stets mein eigenes Gesicht. Da steht ein Spiegel am Ende vom Gang. Und mir war vor meinem eigenen Spiegelbild Angst und Bang. Und zu diesen Geschichten hat man natürlich Bilder im Kopf und da gibt's ganz tolle Zeichnungen. Und bei dieser Geschichte steht der Fredinger vor einem Spiegel und schaut hinein und hat dann wirklich erst zum Schluss gemerkt, dass er sich selbst gesehen hat.
0: Das ist eine richtig lustige Geschichte, liebe Lisa. Die gefällt mir besonders gut. Erzähl noch etwas zu deinem Buch. Da gibt es also Bilder in deinem Buch.
1: Ja, genau. Zu jeder Abenteuergeschichte gibt's eine Zeichnung, die den Kater Fredinger präsentiert in den lustigsten Situationen. Mir zum Beispiel gefällt ganz gut, es gibt die Geschichte Fredinger auf Tauchstation. Das ist okay. Die Geschichte, wo er bei mir in die Badewanne reingefallen ist. Und da ist er dann wirklich pitsche, patsche, nass und beitelt das Wasser vom Fell herunter. Ja, und so gibt's wirklich zu jeder Geschichte eine super coole Zeichnung. Zum Beispiel, du siehst das, die Kinder sehen es leider nicht. Fredinger und das Geschenk, das ist so eine Geschichte, wo er uns mit einer Maus im Haus überrascht hat. Und die Geschichten sorgen dann einfach nochmal die Abenteuergeschichten, wie das auch bildlich ausschauen könnte.
0: Oh wow, die besonderen Geschenke von Fredinger.
1: Ja, genau.
0: Jawohl, also liebe Lisa, du hast ein richtig cooles Buch geschrieben. Schau mal nochmal rein, die großen Abenteuer des kleinen Fredinger von dir, Lisa Lenz.
1: Genau.
0: Wenn ich jetzt sage, diese Geschichten, die finde ich ganz besonders cool und ich hätte auch gerne so ein Buch vom tollen Fredinger, kann ich das irgendwo bestellen?
1: Natürlich, ich habe natürlich so viele Bücher geschrieben, dass es für jeden reicht. Ich habe eine Webseite, da kann man reinklicken und das Buch bestellen. Die Webseite heißt www.poesievonlisa.com und da sieht man dann auch, wie das Buch vom Fredinger ausschaut und man kann mich dann anrufen, eine E-Mail schreiben und dann kommt das Buch per Post zu euch nach Hause.
0: Richtig cool. Ich bin ja schon richtig stolz, so ein Buch hier zu haben im Studio. Es gibt sogar zwei von diesen Büchern, die großen Abenteuer des kleinen Fredinger. Da bin ich richtig stolz drauf. Und danke dir, liebe Lisa, dass du heute bei uns warst. Und liebe Kinder, vielleicht habt ihr ja auch ein Haustier oder überlegt euch mal, den Fredinger zu malen oder euer Haustier zu malen oder etwas von eurem Haustier zu erzählen. Dann könnt ihr auch mir eine E-Mail schreiben an kinderredaktion@radimaria.at. Und weitere Infos zu dem Buch von Lisa Lenz und dem kleinen Fredinger findest du auch in unserem Hörerservice. Melde dich dafür einfach bei uns. Liebe Lisa, in diesem Sinne, richtig cool, dass du da warst. Ich wünsche noch ganz, ganz, ganz viel Freude mit deinem lieben, süßen, coolen, abenteuerlustigen Kater Fredinger. Und ich bin ja schon richtig gespannt auf dieses Buch und welche Geschichten Fredinger noch alles so erlebt hat.
1: Vielen Dank, dass ich euch vorlesen habe dürfen und ein bisschen was über den Kater Fredinger erzählen habe dürfen. Und eines ist ganz klar, es wird auch in Zukunft weitere Geschichten vom Kater Fredinger geben.
0: Da sind wir schon richtig gespannt, liebe Lisa, auf eine neue Sendung mit Fredinger.
1: Dankeschön.
0: Mach's gut und bis bald.
1: Danke.
0: Tschüss.
1: Tschüss, danke.

Großes hat der Herr an mir getan. Jungfamilientreffen in Kremsmünster vom 21. bis 26. 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

Ein herzliches Grüß Gott, liebe Zuhörer von Radio Maria, sendet Ihnen Anna Brandt vom Jungfamilientreffen in Kremsmünster. Ja, es ist 18.30 Uhr, kurz später, 18.34 Uhr schon, Zeit für das Abendgebet mit Kindern und Jugendlichen. Und die Kinder und Jugendlichen, die trudeln jetzt so langsam hier im Zelt rein, um ja gemeinsam miteinander zu beten, um auch den Segen für die Nacht zu empfangen, um ja vor den Thron Gottes zu steigen, um ihre Gebete zu Gott emporsteigen zu lassen. Begleitet werden wir von einer großen Lobpreisband, die uns übrigens die ganze Zeit über begleitet. Eine große Band mit einem Schlagzeuger, mehreren Gitarren, eine Person spielt Geige, mehrere Sänger, die sind da. Sie begleiten uns hier durch den großartigen Lobpreis. Stimmen wir uns nun ein in dieses Gebet, dieses Lobpreises. Und dann wünsche ich Ihnen ganz viel Segen und eine gute Mitfeier.

Die Bridge, die wir jetzt gleich singen werden, die berührt mich immer wieder. Es beginnt mit Even when I don't see it, you working. Even when I don't feel it, you working. Also wenn, auch wenn wir es nicht sehen, er ist da, er wirkt. Und auch wenn wir es nicht fühlen, er wirkt. Er stoppt nie, er wirkt immer. Auch wenn wir nicht sehen, er wirkt. Auch wenn wir es nicht fühlen, er wirkt. Und es ist gut, dass ihr hier seid. Es ist auch gut, dass wir jetzt ihn lobpreisen, dass wir ihm unser Gebet darbringen. Gebet ist doch irgendwie Gott suchen. Und wenn wir uns auf den Himmel hin orientieren, und es war so berührend, was die Maria Büchsenmeister am Ende ihres Vortrages gesagt hat, was das Ziel irgendwie auch ist. Das Ziel ist der Himmel. Und was ist der Himmel? Naja, grenzenlose Nähe zu Gott. Und was ist Gebet? Naja, Beziehung zu Gott. Das heißt Gebet, und wenn wir hier versammelt sind, dann ist es wirklich irgendwie so ein Stück Himmel. Wenn wir uns hier versammeln, wenn wir bewusst beten und uns darauf einlassen, auch wenn die Kinder hier sind, aber wenn wir bewusst beten, wenn wir uns darauf einlassen, dann ist das Stück Himmel und es ist Gott suchen. Und auch wenn er nicht sichtbar ist und wenn wir ihn nicht fühlen, er wirkt.

Und Herr, wir wollen in eine ganz kurze Bittzeit noch eintreten. Und wir wollen ganz besonders bitten, dass unsere Sehnsucht wächst. Sehnsucht nach dir, nach der Liebe, nach dem Frieden, der nie endet. Schenk uns immer mehr diese Sehnsucht. Bitte, Jesus.

0: Jesus, ich möchte dich bitten, dass du diese Liebe zu dir, dieses Feuer, was wir jetzt vielleicht verspüren, dass wir das in unserem Alltag nicht verlieren. Oder dass wir uns immer daran erinnern können, wie groß unsere Liebe eigentlich zu dir ist. Bitte, Jesus. Bitte, Jesus.
1: Bitte, Jesus, schenk uns auch den Mut, uns immer wieder neu auf diese Reise, auf diese Suche zu begeben. Bitte, Jesus.

0: Gnade, dich immer zu suchen, egal wie der Lebensumstand ist, und so meinen Kindern oder meinem Kind ein Vorbild sein zu können.
1: Ja, ich möchte dich um Frieden in unseren Familien bitten, wo vielleicht jetzt Streit herrscht, wo vielleicht im kommenden Jahr Streit herrschen wird. Ich bitte dich, Herr, dass du Frieden schenkst, dass du unser Friedensstifter bist, dass wir selbst auch den Mut dazu haben, Friedensstifter zu sein. Bitte, Jesus.

0: Ja, so groß ist der Herr. Leute, ich möchte euch jetzt einladen, dass wir wieder ein Gesetz vom Rosenkranz beten, wo wir nochmal alles hineinfließen lassen. Heute ist Donnerstag, beten wir das fünfte Geheimnis vom lichtreichen Rosenkranz, der uns die Eucharistie geschenkt hat. Es ist ein besonderer Tag auch für die Eucharistie, für das Priestertum. Hier ist der Höhepunkt immer in jeder Eucharistie, auch der Höhepunkt allen Lobpreises. Vertiefen wir auch in diesem Geheimnis noch einmal das, was wir eben vollzogen haben. Vater unser im Himmel, geheiligt werde dein Name, dein Reich komme, dein Wille geschehe, wie im Himmel, so auf Erden.
1: Unser tägliches Brot gib uns heute und vergib uns unsere Schuld, wie auch wir vergeben unseren Schuldigern. Und führe uns nicht in Versuchung, sondern erlöse uns von dem Bösen. Amen.
2: Gegrüßet seist du, Maria, voll der Gnade, der Herr ist mit dir. Du bist gebenedeit unter den Frauen. Und gebenedeit ist die Frucht deines Leibes, Jesus, der uns die Eucharistie geschenkt hat.
1: Heilige Maria, Mutter Gottes, bitte für uns Sünder, jetzt und in der Stunde unseres Todes. Amen.
2: Gegrüßet seist du, Maria, voll der Gnade. Der Herr ist mit dir, du bist gebenedeit unter den Frauen. Und gebenedeit ist die Frucht deines Leibes, Jesus, der uns die Eucharistie geschenkt hat.
1: Heilige Maria, Mutter Gottes, bitte für uns Sünder, jetzt und in der Stunde unseres Todes. Amen.
2: Gegrüßet seist du, Maria, voll der Gnade, der Herr ist mit dir, du bist gebenedeit unter den Frauen. Und gebenedeit ist die Frucht deines Leibes, Jesus, der uns die Eucharistie geschenkt hat.
1: Heilige Maria, Mutter Gottes, bitte für uns Sünder, jetzt und in der Stunde unseres Todes. Amen.
2: Gegrüßet seist du, Maria, voll der Gnade, der Herr ist mit dir. Du bist gebenedeit unter den Frauen. Und gebenedeit ist die Frucht deines Leibes, Jesus, der uns die Eucharistie geschenkt hat.
1: Heilige Maria, Mutter Gottes, bitte für uns Sünder, jetzt und in der Stunde unseres Todes. Amen.
2: Gegrüßet seist du, Maria, voll der Gnade, der Herr ist mit dir. Du bist gebenedeit unter den Frauen. Und gebenedeit ist die Frucht deines Leibes, Jesus, der uns die Eucharistie geschenkt hat.
1: Heilige Maria, Mutter Gottes, bitte für uns Sünder, jetzt und in der Stunde unseres Todes. Amen.
2: Gegrüßet seist du, Maria, voll der Gnade, der Herr ist mit dir. Du bist gebenedeit unter den Frauen. Und gebenedeit ist die Frucht deines Leibes, Jesus, der uns die Eucharistie geschenkt hat.
1: Heilige Maria, Mutter Gottes, bitte für uns Sünder, jetzt und in der Stunde unseres Todes. Amen.
2: Gegrüßet seist du, Maria, voll der Gnade, der Herr ist mit dir. Du bist gebenedeit unter den Frauen. Und gebenedeit ist die Frucht deines Leibes, Jesus, der uns die Eucharistie geschenkt hat.
1: Heilige Maria, Mutter Gottes, bitte für uns Sünder, jetzt und in der Stunde unseres Todes. Amen.
2: Gegrüßet seist du, Maria, voll der Gnade, der Herr ist mit dir. Du bist gebenedeit unter den Frauen. Und gebenedeit ist die Frucht deines Leibes, Jesus, der uns die Eucharistie geschenkt hat.
1: Heilige Maria, Mutter Gottes, bitte für uns Sünder, jetzt und in der Stunde unseres Todes. Amen.
2: Gegrüßet seist du, Maria, voll der Gnade, der Herr ist mit dir. Du bist gebenedeit unter den Frauen und gebenedeit ist die Frucht deines Leibes, Jesus, der uns die Eucharistie geschenkt hat.
1: Heilige Maria, Mutter Gottes, bitte für uns Sünder, jetzt und in der Stunde unseres Todes. Amen.
2: Gegrüßet seist du, Maria, voll der Gnade, der Herr ist mit dir. Du bist gebenedeit unter den Frauen und gebenedeit ist die Frucht deines Leibes, Jesus, der uns die Eucharistie geschenkt hat.
1: Heilige Maria, Mutter Gottes, bitte für uns Sünder, jetzt und in der Stunde unseres Todes. Amen.
2: Ehre

0: O mein Jesus, verzeih uns unsere Sünden, bewahre uns vor dem Feuer der Hölle, führe alle Seelen in den Himmel, besonders jene, die deiner Barmherzigkeit am meisten bedürfen. Amen. So, und jetzt lade ich euch wieder ein, liebe Eltern und Kinder, dass ihr einander segnet, die Eltern, die Kinder und umgekehrt für diese Nacht, und dann gebe ich euch den Segen.
1: Liebe Hörer von Radio Maria, und mit diesem Gesetzchen vom Rosenkranz und mit dem gegenseitigen Segen, den die Eltern, die Kinder sich jetzt spenden für die Nacht, dürfen wir uns für heute aus Kremsmünster verabschieden, hier vom Jungfamilientreffen. Ich habe mich gefreut, dass Sie dabei sind, und morgen in der Früh geht es dann um 8.50 Uhr weiter mit dem Lobpreis mit Biene Maja und Willi. Jetzt gleich übertragen wir die Heilige Messe, und ich darf mich damit für heute von Ihnen verabschieden. Am Mikrofon und aus Kremsmünster für Sie, Anna Brandt.

0: Ja, liebe Hörerinnen und Hörer von Radio Maria hier aus dem Sendestudio am Stetten, begrüßt Sie nun Franz Müller und wie die Liviana schon angekündigt haben, wir übertragen 19 Uhr die Heilige Messe aus Tirol, aus der schönen Pfarre Hochfilzen. Von dort meldet sich jetzt unsere liebe Elisabeth Ernstberger und der übergebe ich jetzt das Wort. Grüß dich, liebe Elisabeth.
1: Ja, lieber Franz, grüße dich. Ich wünsche dir einen schönen guten Abend und liebe Hörerinnen und Hörer von Radio Maria, ich begrüße Sie heute aus der Pfarrkirche Maria Schnee in Hochfilzen mit einem herzlichen Grüß Gott. Es ist mir eine Freude, von hier das erste Mal die Heilige Messe übertragen zu dürfen. Hochfilzen liegt im Bezirk Kitzbühel im Tiroler Unterland und grenzt unmittelbar an den Pinzgau im Bundesland Salzburg. Die Pfarre gehört zum Dekanat St. Johann in Tirol in der Erzdiözese Salzburg. Die Kirche wurde 1746 eingeweiht und 1960 bis 65 umgebaut und erweitert. Die Pfarre Hochfilzen gehört mit Fieberbrunn, St. Ulrich und St. Jakob zum Pfarrverband Pilsedal, den Pfarrer und Dechant Christoph Eder leitet. Er ist auch der Zelebrant der Heiligen Messe, die in Kürze beginnen wird. Wir bekommen dann noch den eucharistischen Segen in Kürze. Die folgenden Lieder aus dem Singe Jerusalem werden zur würdigen Umrahmung des Gottesdienstes gesungen. Zum Eingang die Nummer 50, dir gebührt die Ehre, Nummer 50. Zum Kyrie, Herr, erbarme dich. Und zum Halleluja die Nummer 124. Als Gabenbereitung die Nummer 5, alles, was ich hab. Zum Sanctus die Nummer 137 und zum Agnus die Nummer 108. Zur Kommunion wird das Lied Nummer 66, Du großer Gott, gesungen. Und als Schlusslied und Gruß an die Gottesmutter Nummer 301, Selig bist du, Maria. Nun wünsche ich Ihnen eine gesegnete Zeit der Mitfeier.

0: Im Namen des Vaters und des Sohnes und des Heiligen Geistes.
1: Amen.
0: Der Herr sei mit euch.
1: Und mit deinem Geist.
0: Liebe Brüder und Schwestern hier in der Pfarrkirche, liebe Brüder und Schwestern via Radio Maria, wir feiern jetzt Heilige Messe und heute ist ein Gedenktag. Wir gedenken der heiligen Birgitta von Schweden. Sie ist im Jahr 1303 geboren, in der Nähe von Uppsala in Schweden. Und sie war aus adeliger Familie, hat dann auch bald geheiratet, glücklich verheiratet. Der Ehe wurden 8 Kinder geschenkt. Und sie hatte aber dann bald einmal schon Visionen, Eingebungen von Gott selbst, wie dann später bestätigt wurde. Gemeinsam mit ihrem Mann hat sie dann eine Wallfahrt unternommen nach Santiago de Compostela und beide haben dann beschlossen, ganz ins geistliche Leben zu gehen. Er ist dann in ein Zisterzienserkloster gegangen und auch sie wollte den geistlichen Weg gehen. Allerdings ist der Gatte dann schon bald gestorben und sie hat dann selbst ein Kloster gegründet, den Birgittinnenorden, den gibt es heute noch, allerdings wenn er lange nicht mehr so stark ist, wie er einmal war. Später ist sie dann nach Rom gekommen, dort hat sie die letzten 24 Jahre ihres Lebens verbracht und ist dort auch 1373 dann gestorben, an einem 23. Juli. Was sie ganz besonders ausgezeichnet hat, war ihre Leidensmystik. Das ist für uns eigentlich gar nichts Fremdes. Jedes Mal, wenn wir den Kreuzweg beten oder den schmerzhaften Rosenkranz, wie jetzt gerade vor der Messe, dann ist das genau Leidensmystik. Wir denken nach über das Leiden Jesu Christi. Besinnen wir uns nun, gedenken wir unseres eigenen Lebens, bitten wir den Herrn auch um Vergebung unserer Schuld. Ich bekenne Gott dem Allmächtigen und allen Brüdern und Schwestern, dass ich Gutes unterlassen und Böses getan habe. Ich habe gesündigt in Gedanken, Worten und Werken durch meine Schuld, durch meine Schuld, durch meine große Schuld. Darum bitte ich die selige Jungfrau Maria, alle Engel und Heiligen und euch Brüder und Schwestern, für mich zu beten bei Gott, unserem Herrn. Der allmächtige Gott, erbarme sich unser. Erlasse uns die Sünden nach und führe uns zum ewigen Leben.
1: Amen.

Lasset uns beten. Herr, unser Gott, du hast der heiligen Birgit deine innige Liebe zum Gekreuzigten geschenkt und ihr den Reichtum deines Erbarmens geoffenbart. Hilf uns, dass wir Christus auf seinem Leidensweg nachfolgen, damit wir ihn auch in seiner Herrlichkeit schauen, der in der Einheit des Heiligen Geistes

Lesung aus dem Brief des Apostels Paulus an die Gemeinden in Galatien. Schwestern und Brüder, ich bin durch das Gesetz dem Gesetz gestorben, damit ich für Gott lebe. Ich bin mit Christus gekreuzigt worden. Nicht mehr ich lebe, sondern Christus lebt in mir. Was ich nun im Fleische lebe, lebe ich im Glauben an den Sohn Gottes, der mich geliebt und sich für mich hingegeben hat. Wort des lebendigen Gottes. Den Herrn will ich preisen alle Zeit. Den Herrn will ich preisen alle Zeit. Kostet und seht, wie gut der Herr ist. Ich will den Herrn alle Zeit preisen. Immer sei sein Lob in meinem Mund. Meine Seele rühme sich des Herrn. Die Armen sollen es hören und sich freuen. Den Herrn will ich preisen alle Zeit. Preist mit mir die Größe des Herrn. Lasst uns gemeinsam seinen Namen erheben. Ich suchte den Herrn und er gab mir Antwort. Er hat mich aus meinen Ängsten entrissen. Den Herrn will ich preisen alle Zeit. Die auf ihn blickten, werden strahlen. Nie soll ihr Angesicht vor Scham erröten. Da rief ein Armer und der Herr erhörte ihn und half ihm aus all seinen Nöten. Den Herrn will ich preisen alle Zeit. Der Engel des Herrn umschirmt, die ihn fürchten. Und er befreit sie. Kostet und seht, wie gut der Herr ist. Selig der Mensch, der zu ihm sich flüchtet. Den Herrn will ich preisen alle Zeit. Fürchtet den Herrn, ihr seine Heiligen. Denn die ihn fürchten, leiden keinen Mangel. Junglöwen darbten und hungerten, aber die den Herrn suchen, leiden keinen Mangel an allem Guten. Den Herrn will ich preisen alle Zeit.

So spricht der Herr, bleibt in meiner Liebe. Wer in mir bleibt und in wem ich bleibe, der bringt reiche Frucht.

0: aus dem heiligen Evangelium nach Johannes.
1: Ehre sei dir, o Herr.
0: In jener Zeit sprach Jesus zu seinen Jüngern: Ich bin der wahre Weinstock und mein Vater ist der Winzer. Jede Rebe an mir, die keine Frucht bringt, schneidet er ab, und jede Rebe, die Frucht bringt, reinigt er, damit sie mehr Frucht bringt. Ihr seid schon rein, Kraft des Wortes, das ich zu euch gesagt habe. Bleibt in mir und ich bleibe in euch. Wie die Rebe aus sich keine Frucht bringen kann, sondern nur, wenn sie am Weinstock bleibt, so auch ihr, wenn ihr nicht in mir bleibt. Ich bin der Weinstock, ihr seid die Reben. Wer in mir bleibt und in wem ich bleibe, der bringt reiche Frucht. Denn getrennt von mir könnt ihr nichts vollbringen. Wer nicht in mir bleibt, wird wie die Rebe weggeworfen und er verdorrt. Man sammelt die Reben, wirft sie ins Feuer und sie verbrennen. Wenn ihr in mir bleibt und meine Worte in euch bleiben, dann bittet um alles, was ihr wollt. Ihr werdet es erhalten. Mein Vater wird dadurch verherrlicht, dass ihr reiche Frucht bringt und meine Jünger werdet.

0: Zu Jesus Christus, der die Herzen der Menschen erleuchtet, wollen wir beten.
1: Für alle Christen, die an deinem Leiden teilhaben, zur Herrlichkeit der Auferstehung, wir bitten dich, erhöre uns. Bestärke die Menschen, ihre Gegensätze friedlich zu überwinden. Wir bitten dich, erhöre uns. Gib den Kranken Kraft, ihre Leiden anzunehmen und mit deinem Leiden zu vereinen. Wir bitten dich, erhöre uns. Steh uns bei, wenn wir auf einem Kreuzweg dir nachfolgen sollen. Wir bitten dich, erhöre uns.
0: Herr Jesus Christus, du hast dich der heiligen Birgitta offenbart und sie dein Kreuz lieben gelehrt. In deinem Kreuz lass uns Leben und Heil finden, jetzt und in Ewigkeit.
2: Amen. Amen.

Betet, Brüder und Schwestern, dass mein und euer Opfer Gott, dem allmächtigen Vater, gefalle. Zum Lob und Ruhm seines Namens, zum Segen für uns und seine ganze heilige Kirche. Allmächtiger Gott, höre auf die Fürbitte der heiligen Birgitta und bewahre uns vor allem Bösen, damit wir deinem Altar würdig dienen. Darum bitten wir durch Christus unseren Herrn.

denn in der Krönung ihrer Verdienste krönst du das Werk deiner Gnade. Du schenkst uns in ihrem Leben ein Vorbild, auf ihre Fürsprache gewährst du uns Hilfe und gibst uns in ihrer Gemeinschaft das verheißene Erbe. Ihr Zeugnis verleiht uns die Kraft, im Kampf gegen das Böse zu siegen und mit ihnen die Krone der Herrlichkeit zu empfangen, durch unseren Herrn Jesus Christus. Darum preisen wir dich mit allen Engeln und Heiligen und singen vereint mit ihnen.

Ja, du bist heilig, großer Gott. Du bist der Quell aller Heiligkeit. Darum bitten wir dich. Sende deinen Geist auf diese Gaben herab und heilige sie, damit sie uns werden. Leib und Blut deines Sohnes, unseres Herrn Jesus Christus. Denn am Abend, an dem er ausgeliefert wurde und sich aus freiem Willen dem Leiden unterwarf, nahm er das Brot und sagte Dank, brach es, reichte es seinen Jüngern und sprach, nehmet und esset alle davon, das ist mein Leib, der für euch hingegeben wird.

Ebenso nahm er nach dem Mahl den Kelch, dankte wiederum, reichte ihn seinen Jüngern und sprach: Nehmet und trinket alle daraus. Das ist der Kelch des neuen und ewigen Bundes, mein Blut, das für euch und für alle vergossen wird zur Vergebung der Sünden. Tut dies zu meinem Gedächtnis.

Geheimnis des Glaubens, deinen Tod, o Herr, verkünden wir und deine Auferstehung preisen wir, bis du kommst in Herrlichkeit. Darum, gütiger Vater, feiern wir das Gedächtnis des Todes und der Auferstehung deines Sohnes und bringen dir so das Brot des Lebens und den Kelch des Heiles dar. Wir danken dir, dass du uns berufen hast, vor dir zu stehen und dir zu dienen. Wir bitten dich, schenke uns Anteil an Christi Leib und Blut und lass uns eins werden durch den Heiligen Geist. Gedenke deiner Kirche auf der ganzen Erde und vollende dein Volk in der Liebe, vereint mit unserem Papst Leo, unserem Erzbischof Franz und allen Bischöfen, unseren Priestern und Diakonen und mit allen, die zum Dienst in der Kirche bestellt sind. Gedenke unserer Brüder und Schwestern, die entschlafen sind in der Hoffnung, dass sie auferstehen. Nimm sie und alle, die in deiner Gnade aus dieser Welt geschieden sind, in dein Reich auf, wo sie dich schauen von Angesicht zu Angesicht. Besonders beten wir heute für Elisabeth Bucher. Vater, erbarme dich über uns alle, damit uns das ewige Leben zuteil wird, in der Gemeinschaft mit der seligen Jungfrau und Gottesmutter Maria, ihrem Bräutigam, dem heiligen Josef, mit deinen Aposteln, der heiligen Birgitta und mit allen, die bei dir Gnade gefunden haben, von Anbeginn der Welt, dass wir dich loben und preisen, durch deinen Sohn Jesus Christus. Durch ihn und mit ihm und in ihm ist dir Gott, allmächtiger Vater, in der Einheit des Heiligen Geistes,

0: geheißen sind, Kinder Gottes, und so beten wir. Vater unser im Himmel, geheiligt werde dein Name, dein Reich komme, dein Wille geschehe, wie im Himmel, so auf Erden. Unser tägliches Brot gib uns heute und vergib uns unsere Schuld, wie auch wir vergeben unseren Schuldigern. Und führe uns nicht in Versuchung, sondern erlöse uns von dem Bösen. Erlöse uns, Herr, allmächtiger Vater, von allem Bösen und gib Frieden in unseren Tagen. Komm uns zu Hilfe mit deinem Erbarmen und bewahre uns vor Verwirrung und Sünde, damit wir voll Zuversicht das Kommen unseres Erlösers, Jesus Christus, erwarten. Denn dein ist das Reich und die Kraft und die Herrlichkeit in Ewigkeit. Amen. Der Herr hat zu seinen Aposteln gesagt, Frieden hinterlasse ich euch, meinen Frieden gebe ich euch, deshalb bitten wir. Herr Jesus Christus, schau nicht auf unsere Sünden, sondern auf den Glauben deiner Kirche und schenke ihr nach deinem Willen Einheit und Frieden. Der Friede des Herrn sei alle Zeit mit euch.
1: Amen. Thank you.

0: Seht Christus, das Lamm Gottes, das hinwegnimmt die Sünde der Welt. Herr, ich bin nicht würdig, dass du eingehst unter mein Dach, aber sprich nur ein Wort, so wird meine Seele gesund. Kostet und seht, wie gütig der Herr ist.
1: Liebe Hörerinnen und Hörer von Radio Maria, ich lade Sie nun ein, mit mir das Gebet und die geistige Kommunion zu beten. Mein Jesus, ich glaube, dass du im allerheiligsten Sakrament des Altares zugegen bist. Ich liebe dich über alles und meine Seele sehnt sich nach dir. Da ich dich aber jetzt im Sakrament nicht empfangen kann, so komme geistigerweise zu mir. Ich empfange dich und vereinige mich mit dir. Lass nicht zu, dass ich mich je von dir trenne. Amen.

Lasset uns beten. Allmächtiger, ewiger Gott, Vater des Erbarmens und Gott allen Trostes, am Gedenktag der heiligen Birgitta haben wir uns zum Lob deines Namens versammelt. Schenke uns durch den Leib und das Blut deines Sohnes das Unterpfand jener Vollendung, die allen verheißen ist,

darf an dieser Stelle noch Danke sagen. Der Heidi darf ich Danke sagen für die musikalische Gestaltung, der Lise fürs Mesern, meinen Ministrantinnen, der Elisabeth fürs Übertragen des Gottesdienstes. Ich darf noch einmal hinweisen, am 9. August werden wir Pfarrfest haben hier in Hochfilzen. Um 10 Uhr ist die Messe und dann das Fest drüben beim Kulturhaus. Wir sammeln ja auch dringend für die Renovierung der Außenfassade. Wenn dann 28 der Biathlon ist, dann soll auch die Kirche wieder schön sein. Ist ein bisschen auch vielleicht ein Motto für uns. Und auf jeden Fall sagt es fleißig weiter am 9. August, dass wir Patrozinium feiern, Maria Schnee und dann Pfarrfest haben. Jetzt aber darf ich euch noch allen den Segen Gottes erbitten. Ich darf den Wettersegen spenden.

0: Hagel und jedes Unheil von euch fern.
1: Amen.
0: Herr, segne die Felder, die Gärten und den Wald und schenke euch die Früchte.

0: Liebe Hörerfamilie von Radio Maria, das war nun die Übertragung der Heiligen Messe aus der Pfarrkirche Maria Schnee in Hochfilzen. Zelebrant war Pfarrer und Dechant Christoph Eder. Ein herzliches Vergeltsgut Ihnen allen fürs Mitbeten und Mitfeiern. Sollten Sie, liebe Hörerinnen und Hörer von Radio Maria, einmal im Tiroler Unterland unterwegs sein, ist ein Abstecher ins Villaseedal sicher empfehlenswert. Ich verabschiede mich nun von Ihnen, wünsche einen gesegneten Abend und gebe wieder zurück zum Franz ins Studio in Amstetten.
1: Ja, herzlichen Dank, liebe Elisabeth, für diese wunderschöne Übertragung der Heiligen Messe aus dem schönen Tirolerland. Ich bedanke mich, dass du dir wieder Zeit genommen hast, für unsere Hörerinnen und Hörer diese Messe zu übertragen. Herzliches Vergeltsgut und Gottes Segen. Wir machen weiter mit kurzer Musik bis zur Sendung des Abendgebets.

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0: Ja, liebe Hörerinnen und Hörer, zum Abendgebet auf Radio Maria darf ich Sie recht herzlich begrüßen. Ich begrüße auch die Hörerinnen und Hörer von Radio Maria Südtirol und alle, die im deutschsprachigen Raum uns zuhören, recht herzlich. Mit mir betet jetzt die Helga aus Allersberg in Niederösterreich. Guten Abend, liebe Helga.
1: Guten Abend, lieber Franz.
0: So wollen wir beginnen. Im Namen des Vaters und des Sohnes und des Heiligen Geistes.
1: Amen.
0: Legen wir diesen Tag zurück in die Hände Gottes. Vater unser im Himmel, geheiligt werde dein Name. Dein Reich komme, dein Wille geschehe, wie im Himmel, so auf Erden.
1: Unser tägliches Brot gib uns heute und vergib uns unsere Schuld, wie auch wir vergeben unseren Schuldigern. Und führe uns nicht in Versuchung, sondern erlöse uns von dem Bösen. Amen.

Schauen wir zurück auf den heutigen Tag. Nehmen wir uns einige Augenblicke Zeit, um uns an das heute Erlebte zu erinnern. Wir wollen aufmerksam und dankbar wahrnehmen, was uns heute beschäftigt hat. Wem wir begegnet sind, was uns Freude oder Kummer bereitet hat.

Du bist da. In deiner Gegenwart kommt mein Herz zur Ruhe. Ich komme zu dir, so wie ich bin. Öffne meine Augen für die Wunder deiner Liebe. Schenke mir den Heiligen Geist, um deine Gegenwart in den Begegnungen und Ereignissen des heutigen Tages zu erkennen.

Der Donnerstag ist in der kirchlichen Tradition der Tag der Eucharistie. Wir denken an den Gründonnerstag, an dem Jesus beim letzten Abendmahl die Eucharistie eingesetzt hat. Beten wir mit den Worten des heiligen Ignatius. Seele Christi, heilige mich. Leib Christi, rette mich. Blut Christi, tränke mich. Wasser der Seite Christi, wasche mich. Leiden Christi, stärke mich. O guter Jesus, erhöre mich. Birg in deinen Wunden mich. Von dir lass nimmer scheiden mich. Vor dem bösen Feind beschütze mich. In meiner Todesstunde rufe mich. Zu dir zu kommen heiße mich. Mit deinem Heiligen zu loben dich. In deinem Reiche ewiglich. Amen.

0: So wollen wir die Litanei vom heiligsten Altarsakrament jetzt beten. Herr, erbarme dich unser.
1: Herr, erbarme dich unser.
0: Christus, erbarme dich unser.
1: Christus, erbarme dich unser.
0: Herr, erbarme dich unser.

0: Herr, erbarme dich unser.
1: Christus, höre uns.
0: Christus, erhöre uns.
1: Gott Vater im Himmel,
0: erbarme dich unser.
1: Gott Sohn, Erlöser der Welt,
0: erbarme dich unser.
1: Gott Heiliger Geist,
0: erbarme dich unser.
1: Heiligste Dreifaltigkeit, ein einziger Gott,
0: erbarme dich unser.
1: Christus, du Brot des Lebens,
0: Herr, befreie uns.
1: Du Gott und Mensch,
0: Herr, befreie uns.
1: Du Verborgener,
0: Herr, befreie uns.
1: Du in unserer Mitte,
0: Herr, befreie uns.
1: Du Osterlamm,
0: Herr, befreie uns.
1: Du Opfer für die Welt,
0: Herr, befreie uns.
1: Du Quelle der Gnade,
0: Herr, befreie uns.
1: Du unsere Nahrung,
0: Herr, befreie uns.
1: Du unsere Freude,
0: Herr, befreie uns.
1: Du Heil der Kranken,
0: Herr, befreie uns.
1: Du Trost der Trauernden,
0: Herr, befreie uns.
1: Du Kraft der Sterbenden,
0: Herr, befreie uns.
1: Du unsere Hoffnung,
0: Herr, befreie uns.
1: Du Brot vom Himmel,
0: Herr, befreie uns.
1: Durch deinen Leib, der für uns geopfert ist,
0: Herr, befreie uns.
1: Durch dein Blut, das für uns vergossen ist,
0: Herr, befreie uns.
1: Durch dieses Zeichen deiner Liebe,
0: Herr, befreie uns.
1: Durch dieses Zeichen deiner Treue,
0: Herr, befreie uns.
1: Durch deine Auferstehung und Himmelfahrt,
0: Herr, befreie uns.
1: Durch deine Gegenwart,
0: Herr, befreie uns.
1: Bei deiner Wiederkunft,
0: Herr, befreie uns.
1: Wir armen Sünder,
0: Herr, befreie uns.
1: Dass wir stark werden im Glauben,
0: wir bitten dich, erhöre uns.
1: Dass wir deinen Tod verkünden,
0: wir bitten dich, erhöre uns.
1: Dass wir deine Auferstehung preisen,
0: wir bitten dich, erhöre uns.
1: Dass wir deinem Mahl verlangen,
0: wir bitten dich, erhöre uns.
1: Dass wir an einem Tisch vereint sind,
0: wir bitten dich, erhöre uns.
1: Dass keiner von uns dich verraten wird,
0: wir bitten dich, erhöre uns.
1: Dass wir deinen Weg erkennen,
0: wir bitten dich, erhöre uns.
1: Dass wir den Weg gehen in der Kraft deiner Speise,
0: wir bitten dich, erhöre uns.
1: Führe uns zum Hochzeitsmahl des ewigen Lebens,
0: wir bitten dich, erhöre uns.
1: Lamm Gottes, du nimmst hinweg die Sünden der Welt,
0: verschone uns, o Herr.
1: Lamm Gottes, du nimmst hinweg die Sünden der Welt,
0: erhöre uns, o Herr.
1: Lamm Gottes, du nimmst hinweg die Sünden der Welt,
0: erbarme dich unser, o Herr.
1: Lasset uns beten. Herr, unser Gott, in diesem wunderbaren Sakrament feiern wir das Leiden und die Auferstehung deines Sohnes. Lass uns seinen heiligen Leib und sein heiliges Blut so empfangen und verehren, dass uns die Frucht der Erlösung zuteil wird durch Christus, unseren Herrn.
0: Amen.

0: Mit allen Kindern, die jetzt noch auf sind, beten wir.
1: Müde bin ich, geh zu Ruh, schließe beide Äuglein zu. Vater, lass die Augen dein über meinem Bette sein. Hab ich Unrecht heut getan, sieh es lieber Gott nicht an. Deine Gnad und Jesu Blut machen allen Schaden gut. Alle, die mir sind verwandt, Gott lass ruhen in deiner Hand. Alle Menschen, groß und klein, sollen dir befohlen sein. Kranke Herzen senden Ruh, nasse Augen schließen zu. Lass den Mond am Himmel stehen und die stille Welt besehen. Amen.

Bleibe bei uns, Herr, denn es will Abend werden, und der Tag hat sich geneigt. Bleibe bei uns und bei deiner ganzen Kirche. Bleibe bei uns am Abend des Tages, am Abend des Lebens, am Abend der Welt. Bleibe bei uns mit deiner Gnade und Güte, mit deinem heiligen Wort und Sakrament, mit deinem Trost und Segen. Bleibe bei uns, wenn über uns kommt die Nacht der Trübsal und Angst, die Nacht des Zweifels und der Anfechtung, die Nacht des bitteren Todes. Bleibe bei uns und bei all deinen Gläubigen in Zeit und Ewigkeit. Heiliger Josef, Nährvater Jesu Christi und wahrer Bräutigam der seligsten Jungfrau Maria, bitte für uns und für die Sterbenden dieser Nacht. Der Herr segne uns, er bewahre uns vor Unheil und führe uns zum ewigen Leben. Amen.

0: Ja, liebe Hörerinnen und Hörer, zum Abendgebet darf ich heute ganz besonders Pfarrer Karl Mittendorfer aus Riedau in Oberösterreich begrüßen und ihn gleich ersuchen um einige Worte zum Tagesausgang. Guten Abend, lieber Pfarrer.
1: Ja, guten Abend und liebe Hörerinnen und Hörer von Radio Maria. Ich möchte zum Einstieg auf das heutige Evangelium noch einmal eingehen, weil ich meine, dass das für unser Glaubensleben viel sagen kann. Wenn Jesus uns sagt, ich bin der wahre Weinstock und mein Vater ist der Winzer, ich bin der Weinstock, ihr seid die Reben, wer in mir bleibt und in wem ich bleibe, der bringt reiche Frucht, denn getrennt von mir könnt ihr nichts vollbringen, so ist das eine besondere Aussage. Jesus ist der Herr der Kirche, er ist der Herr unseres Lebens. Wir sind der Leib, er ist das Haupt dieses Leibes. Und wir stehen in einer lebendigen Beziehung zu ihm. Und so können wir dieses Wort am Schluss des Evangeliums uns auch beherzigen, wenn er sagt, wenn ihr in mir bleibt und wenn meine Worte in euch bleiben, dann bittet um alles, was ihr wollt, ihr werdet es erhalten. In diesem Vertrauen auf sein Wort sind wir versammelt und dass wir das erhalten, auch im Vertrauen, was wir erbitten. Und so beten wir, Herr Jesus, komm in unser Herz, komm zu deinen geliebten Kindern. Wir haben dich in der heiligen Kommunion empfangen und beten, Jesus, du in mir, ich in dir. Und so bringen wir dir unsere Situationen des Lebens, weil du die deinen liebst und kennst. Amen.
0: Vergelt's gut, lieber Pfarrer, für diese Worte, die sehr anregend und aufmunternd sind. Ich darf nun, liebe Hörerinnen und Hörer, Sie einladen, anzurufen, um Ihre Gebetsanliegen Pfarrer Karl Mittendorfer vorzubringen. Die Nummer im Studio wäre 0720 578 578. Wenn Sie uns außerhalb von Österreich erreichen möchten, dann brauchen Sie die Vorwahl 0043 720 578 578. Rufen Sie uns an, wir freuen uns und warten auf Ihren Anruf. Ja, bis dahin, lieber Herr Pfarrer, hätte ich zwei Gebetsanliegen, die mir sehr am Herzen liegen. Und zwar das eine wäre, ein Gebet bräuchten wir für die Frau Christine Eichmeier. Sie ist an Krebs erkrankt und befindet sich derzeit zur Nachuntersuchung im Krankenhaus. Gott möge die Gnade der Gesundung schenken. Und das zweite Gebetsanliegen wäre auch ganz besonders für unsere ehrenamtliche Mitarbeiterin, die Hermine, die ganz plötzlich schwer erkrankt ist. Und wir bitten alle um Gottes Güte, damit sie wieder vollkommen gesund werden darf.
1: Herr Jesus, wir bringen dir diese beiden Frauen, die Christine und die Hermine. Und sie stehen auch für so manche andere, die einfach auch eine solche Erkrankung haben, wie die Christine an Krebs erkrankt ist, dass du, Herr, wirklich deine Hand ausstreckst, deine heilende Hand über all diese Kranken, besonders über die Christine, dass sie Heilung erfahren, Stärkung, Trost, Hilfe. Und dass du auch ganz besonders alle aufrichtest, die so plötzlich auch wie die Hermine erkrankt sind, dass du dich als der Heiland, als der gute Hirte erweist, segne sie, heile sie, richte sie auf, Herr, und schenk du Licht auch in dieses Dunkel, in das sie da gekommen sind. Auf dich vertrauen wir, Herr, und wir vertrauen sie auch ganz besonders der Fürsprache der Mutter Gottes an, die sie auch verehren und besonders lieben. Sie ist die Mutter und Heil der Kranken. So segne sie, Herr, auf die Fürsprache der Mutter Gottes, Vater, Sohn und Heiliger Geist.
0: Amen. Amen. Herzlichen Dank und vergelt's gut für das erste Gebetsanliegen. Wir machen jetzt kurz Musik und dann kommen unsere Hörer dran.

0: In der Zwischenzeit haben sich alle Leitungen gefüllt und die erste Anruferin, die uns erreicht hat, ist die Frau Ingrid aus Tirol. Bitte, Frau Ingrid.
1: Grüß Gott, ich hätte ganz eine große Bitte. Ich habe selbst viele, viele Jahre Mobbing erlebt, bin sehr attackiert worden, also wirklich den Kreuzweg gegangen, bis auf Drohungen, Ungerechtigkeiten und habe aber Gott sei Dank Gott nie verloren. Und im Gegenteil, ich bin Gott immer näher gekommen und ich möchte Gott um etwas ganz Großes bitten, nämlich um die Gnade, dass ich all diesen Menschen vergeben und verzeihen kann. Ich möchte aber auch um die Gnade bitten, dass diese Menschen, die Werkzeug des Bösen geworden sind, aus irgendwelchen Gründen, dass auch Gott ihnen die Vergebung schenkt und dass er ihnen die Umkehr schenkt, dass sowohl all jene, die dem Bösen gedient haben, aber auch all jene, die das abbekommen haben, dass beide Teile Heilung erfahren dürfen und dass beide Teile die Gnade von Gott erhalten, vergeben und zu verzeihen zu können im Namen Jesus.
2: Das war mein erster Gedanke, dass Sie wirklich diesen Personen vergeben, dass Sie wirklich Jesus bitten, wirklich in Jesu Namen ihnen vergeben, dass sie selber frei werden, dass sie dann wirklich die Menschen wirklich der Barmherzigkeit Gottes anvertrauen und dass der Herr sie segne und dass sie diesen Weg mit ihm finden. Wichtig ist, dass sie frei werden von diesen Gebundenheiten und dass sie, dass wir vielleicht in diese Richtung beten. Ja?
1: Herr Jesus. Ich spüre, wenn diese Attacken kommen von diesen Menschen, das ist wie wenn man mich anhängen will oder binden will. Und das ist auch der Grund, ich mag dann, ich bekomme viel weniger Luft. Aber ich möchte einfach nur meinen Jesus vergeben und verzeihen und um Heilung bitten.
2: Jesus, wir bitten dich jetzt besonders für die Ingrid, dass sie wirklich frei wird. Frei wird von allen Festlegungen, vielleicht auch Verwünschungen. Frei wird von allen Bindungen, frei wird auch von allen traumatischen Erfahrungen, von dem Geist des Traumas. Ich trenne wirklich diesen Geist des Traumas ab, diesen Geist der Angst, der lähmenden Angst und diese Gnade, dass du, Herr, diese Gnade schenkst, wirklich zu vergeben. Jesus, du hast am Kreuz den Vater gebeten und gebeten, Vater, vergib ihnen, denn sie wissen nicht, was sie tun. So ein Mobbing ist wirklich auch etwas, was Leute gar nicht wissen, was sie wirklich tun. Aber Herr, schenk diese Gnade, dass die Ingrid wirklich deiner Barmherzigkeit ihnen vergeben kann, dass sie sie loslassen kann, dass alle Bindungen gelöst werden und dass sie frei wird auch von allen Ängsten. Und ich stelle zwischen ihr und zwischen diesen Personen dein Kreuz auf, dass nur deine Erlöserliebe wirklich da fließen kann und dass sie da auch geschützt ist. Und so segne dich, heile dich, stärke und schütze dich und auch für die alle, die du betest. Und der Vater, der Sohn und der Heilige Geist.
1: Amen. Vergelt's Gott von ganzem Herzen.
2: Segen's Gott.
0: Die nächste Anruferin, die uns erreicht hat, kommt aus Kärnten und zwar die Frau Johanna. Bitte, Frau Johanna.
3: Ja, grüß Gott, Herr Pfarrer. Ich habe gewusst, wir sind schwer verletzt und bin psychisch krank. Und da bitte ich halt um das Gebet.
2: Jesus, Du hast Mitleid mit den Kranken. Wir bringen dir jetzt besonders die Johanna mit ihren Krankheiten, auch diese im Rückgrat, die Wirbel, die Brustwirbel da, wo sie verletzt sind. Jesus, schenk du da Heilung, Heiliger Geist, schenk ihr diese Gnade, so wie du dem Propheten Jesaja diese Gnade geschenkt hast. Stell dich auf die Füße, dass das auch die Johanna erfahren kann im Heiligen Geist, dass sie sich auf die Füße stellen kann, dass sie da Heilung erfährt, in ihren Wirbeln die Schmerzen, von Schmerzen befreit wird. Und schenk ihr auch Heilung an der Psyche, dort wo sie auch einfach diese Verwundungen hat in ihrem Leben, dass du, Herr, ihr sie, dass du ihr Heilung schenkst, dass du sie ganz machst, dass sie vor allem eine Zuversicht und Hoffnung bekommt für ihr Leben, dass du der Herr ihres Lebens bist und dass du immer bei ihr bist. So den Eindruck, dass der Herr wirklich ganz bei ihnen ist und er geht vor dir her und du brauchst ihm nur folgen in seinen vertrauenden Blick. Er ist da, er geht mit dir und er hilft dir auf in den Nöten. Und so segne dich, heile und stärke dich, der allmächtige und barmherzige Gott, der Vater, der Sohn und der Heilige Geist.
3: Amen.
2: Alles Gute. Segensgut.
0: Ja, die nächste Anruferin ist auch eine Kärntnerin, die uns erreicht hat, und zwar ist es die Frau Astrid. Bitte, Frau Astrid.
4: Ja, guten Abend. Ich habe mehrere Anliegen. Ich möchte beten für viele Kranke. Die Anna und die Hertha haben beide am Montag eine Operation gehabt. Das ist nicht gut als heilen. Und die Elisabeth, die hat auch so viel Schmerzen. Und die eine Maria, die ist einen Meniskusriss im Knie hat, aber die OP ist momentan noch nicht möglich. Und auch für meine Tochter Maria, die an der Schilddrüse und am Kreuz und da ein bisschen mit der Psyche leidet. Und für meinen Bruder Erich, wo viel Schlimmes geschehen ist, um Bekehrung und Frieden in seinen Herzen. Das wünsche ich mir so sehr für ihn. Und für mich selber, ich habe auch viel Schmerzen. Ich habe so einen dünnwandigen Magen, der zwischendurch immer wieder blutet und immer Durchfälle. Und vor allem, wenn ich ein bisschen stehe, dann gehen die Schmerzen in den Füßen so in der Höhe und auch im Kopf und im Nacken. Und dann habe ich heute noch gehört, es hat mich so erschüttert von einem Bekannten, der mit ihm schulgegangen ist, ein David mit 27 Jahren, der jetzt an Drogen verstorben ist. Und den möchte ich auch einschließen.
2: Mhm. Ja, das war eine ganze Menge.
4: Ich weiß.
2: Herr, wir bringen dir all diese Kranken, die jetzt die Frau Astrid erwähnt hat, die Anna und die Hertha, dass du sie ganz besonders segnest, Herr, die eine OP gehabt haben am Montag, dass sie genesen können, aber vor allem auch, dass sie Kraft, innere Kraft bekommen, einfach auch im Glauben und Vertrauen auf den Herrn zu wachsen. Wir bringen dir auch die Elisabeth, die viele Schmerzen hat. Ja, viele Menschen, die auch Schmerzen haben. Und dass du, Herr, sie besuchst, dass du ihnen diese Schmerzen linderst, dass sie auch Hilfen bekommen, medizinisch auch, dass Schmerzen gelindert werden, auch bei der Elisabeth. Wir bringen dir die Maria mit diesem Meniskusriss im Knie, alle, die auch Knieverletzungen haben. Herr, komm du mit deiner Vollmacht und Kraft, schenk Heilung an allen, die an Gliedern leiden und auch da an den Knien beispielsweise, wie die Maria. Und schenk ganz besonders der Tochter von der Astrid, der Maria, auch Heilung an der Schilddrüse und auch im Rücken und wo andere leiden, sie auch noch quälen. Aber wir beten besonders auch um seelische Heilung für ihren Bruder, den Erich, dass er wirklich zum Herrn findet, dass er erkennt, Jesus hat uns zuerst geliebt, er hat sein Leben für uns hingegeben, dass er sich bekehrt, dass er eine Antwort Jesus gibt, die wirklich aus der Liebe des Herzens kommt und so er den Frieden findet. Und schenke ganz besonders auch der Astrid selber Heil an Seele und Leib, ganz besonders auch im Darmbereich und dort, wo sie auch Schmerzen hat und auch in den Beinen, im Kopf, wo auch immer. Herr, schenk du ihr auch Heil an Seele und Leib. Und wir bringen dir ganz besonders den David, der mit 27 Jahren an Drogen verstorben ist, dass du, Herr, ihn in deiner Barmherzigkeit vergibst und dass du ihn wirklich aufnimmst in dein Reich des Lichtes und des Friedens, aber besonders auch die Angehörigen tröstest, dass sie im Glauben neu gestärkt werden, im Glauben an die Auferstehung. Und so segne all diese Menschen, der allmächtige Gott, der Vater und der Sohn und der Heilige Geist.
4: Amen. Ewiges Vergelt's Gott.
2: Denk's Gott.
0: Die nächste Anruferin, die uns erreicht hat, kommt aus Oberösterreich. Die hat auch ein Gebetsanliegen, und zwar die Burgi. Bitte, Burgi.
5: Ja, danke schön. Grüß dich, Pfarrer Karl. Ich bin es bei der Tafinger. Ja. Ich hätte eine große Bitte. Und zwar bei uns im Kloster St. Anna ist eine Schwester, die Schwester Immaculata, die ist eh schon längere Zeit bettlägerig. Jetzt hat sie so einen Husten dazugekriegt und sie kann gar nichts, weil sie kann nur mehr mit den Augen ein wenig nicken oder irgendwas, sie kann gar nichts mehr. Sie hust und sie tut mir so leid, sie ist so arm. Ich bitte den Herrgott, dass ihr bitte hilft. Und ja, ich bitte dein Gebet und deinen Segen. Vergott's Gott.
2: Ja, Herr, wir bitten ganz besonders für die Schwester Immaculata, die krank im Bett liegt und die auch wirklich schon sehr arm ist. Ich habe auch wie letztes Mal in St. Anna war auch sie besucht und sie gesegnet. Herr, lass sie ganz empfänglich werden, auch für die Gnadenschätze, die wir in der Kirche haben, die Sakramente, besonders der Heilung, der Beichte und der Krankensalbung, dass sie bereit ist, diese Sakramente zu empfangen und auch viele andere Menschen, die krank sind, so wie sie, dass sie wirklich offen werden. Mutter Gottes, wir bitten dich ganz besonders für diese Kranken und auch für diese Ordensschwester, dass du ganz besonders eintrittst für sie und dass sie diese Erkenntnis bekommen, wirklich an dieses Ja sagen, mit Maria, dein Wille geschehe, Herr, und vor allem diese Gnadenschätze der Sakramente annehmen. Und so segne, Herr, die Schwester Immaculata und schenke ihr Heil an Seele und Leib und auch all die Kranken, für die wir besonders beten. Im Namen des Vaters, des Sohnes und des Heiligen Geistes.
5: Amen. Amen. Ewiges Vergelt's Gott.
2: Ja, danke. Liebe Grüße.
5: Danke, bitte Gott.
2: Bitte.
0: darf nochmal die Nummernstudio durchgeben. Und zwar wäre das die 0720 578 578. Aus außerhalb von Österreich 0043, die Vorwahl 720 578 578. Radio Maria, grüß Gott.

0: Aus der Steiermark hat uns die Therese erreicht. Bitte, Frau Theresia.
1: Grüß Gott. Ich möchte bitten für meinen Enkel, der wurde heuer gefirmt und er ist auf der Suche nach dem richtigen Glauben. Und er hat auch freiwillig gesagt, er würde am Sonntag zur Heiligen Messe gehen und dass der Glaube bei ihm gefestigt wird und dass er versteht, was richtig ist und ein Christ wird, ein Guter. Dankeschön.
2: Okay. Herr, wir bringen dir den Enkel von der Theresa und von der Theresia. Und es ist wirklich, es sind so viele junge Menschen, die heuer gefirmt worden sind. Ich hatte auch 28 Firmlinge in der Pfarre, sind gefirmt worden. Und sie sind wirklich auf der Suche. Und wir vertrauen sie ganz besonders der Mutter Gottes, den heiligen Schutzengeln an und auch ihren Namenspatronen, dass sie wirklich so wie dieser Enkel von der Theresia auf der Suche ist nach dem richtigen Glauben, dass sie Orte erleben als junge Menschen, so wie Johannes Paul II. Gesagt hat, Schulen, Orte der Gottesbegegnung, Schulen des Gebetes, Orte der Gottesbegegnung, dass sie das erfahren können, diese jungen Menschen, nicht nur in der Sonntagsmesse, wo sie ihresgleichen, ihre Fragen des Glaubens austauschen können und auch wirklich Gemeinschaft erfahren können im Heiligen Geist. Segne, Herr, all diese jungen Menschen. Und wir vertrauen sie ganz besonders dir an, Mutter Gottes, dass du sie führst und dass du sie besonders segnest und dass sie immer mehr in diesen schönen Glauben, katholischen Glauben hineinwachsen können und wahre Zeugen auch entdecken und ermutigt werden, sich da auf den Glaubensweg zu öffnen durch die Zeugen, die sie auch, wo einen lebendigen Glauben entdecken. Und so segne sie und so segne ihn, Gott, der Vater, der Sohn und der Heilige Geist. Amen.
1: Herzlich grüß Gott.
2: Segensgut.
0: Die letzte Anruferin, die uns erreicht hat, ist die Frau Anna. Bitte, Frau Anna, kurz halten. Wir sind ziemlich knapp in der Sendezeit. Danke.
3: Ja. Grüße Gott, Herr Pater. Mein Herzensanliegen ist meine Familie. Ich habe 5 Kinder alleine großziehen müssen. Und es ist jetzt so, es ist so ein Unfrieden in der Familie und ich selber komme in eine Erschöpfungsdepression hinein.
2: Ja, wir bringen dir ganz besonders die Anna und auch viele andere, die es in ähnlicher Situation geht, dass sie wirklich ihr Leben jeden Tag von Gott her empfangen. Von Gott her empfangen und annehmen. Jeden Tag ist uns ein Tag geschenkt, den wir aus Liebe von Gott empfangen. Und auch aus der Kraft des Gebetes dieses Leben in dir erfahren und dass sie da wachsen. Und dass sie auch all diese Kinder auch von Gott her empfangen und sie auch immer wieder am Abend wirklich Gott übergeben und sagen, Herr, sorge du für sie, dass sie auch das Nötige bekommen und vor allem auch dich kennenlernen. Segne, Herr, die Familie von der Anna und auch alle, die es in ähnlicher Weise geht, schenk ihr deinen Frieden. Mutter Gottes, du Königin des Friedens, lege diesen Segen des Friedens auf all diese Familien und besonders auf die Anna. Und schenk ihnen wirklich diese Zuversicht. Du, Herr, führst sie und so segne und behüte dich, Gott, der Vater, der Sohn und der Heilige Geist. Amen.
3: Da geht's Gott.
2: Segens Gott.
0: Ja, lieber Herr Pfarrer Karl Mittendorfer, wir haben die Sendezeit bereits, das Ende der Sendezeit bereits erreicht und ich darf Sie nun bitten für uns und für die ganze Hörerfamilie um den priesterlichen Segen.
2: Ja, der Herr sei mit euch.
0: Und mit deinem Geiste.
2: Auf die Fürsprache der seligsten Jungfrau und Gottesmutter Maria, des heiligen Josef, der heiligen Birgitte von Schweden, der Tagesheiligen, aller Engel und Heiligen, segne und behüte euch der allmächtige und barmherzige Gott, der Vater und der Sohn und der Heilige Geist.
0: Amen.
2: Gelobt sei Jesus Christus.
0: In Ewigkeit. Amen. Amen. Herzliches Vergelt's Gott, lieber Herr Pfarrer, für das gemeinsame Gebet. Wir haben wieder sehr viele Menschen erreichen können und die um das Gebet gebetet haben. Ich wünsche Ihnen noch einen schönen und gesegneten Abend. Bis zum nächsten Mal. Auf Wiederhören.
2: Danke, gleichfalls. Schönen Abend.
0: Ja, ich darf mich auch von den Hörerinnen von Radio Maria Südtirol recht herzlich verabschieden, die aus dieser Sendeschiene jetzt wieder aussteigen und ihr eigenes Programm senden und wünsche Ihnen allen noch einen guten und schönen und gesegneten Abend.

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Thema der heutigen Sendung ist Mark Twain und sein Roman Huckleberry Finn. An dieser Stelle geht's wahrscheinlich bei Ihnen, liebe Hörer, schon los mit den Fragezeichen. Huckleberry Finn, das wird Ihnen natürlich etwas sagen, auch Mark Twain, aber Sie hätten im Zusammenhang mit Mark Twain wahrscheinlich einen anderen Namen und einen anderen Romantitel erwartet. Vermutlich Tom Sawyer. Und da sind wir jetzt ganz am Anfang schon an dem Punkt, wo wir sehen, die europäische oder die deutschsprachige Aufnahmerezeption der Romane von Mark Twain ist anders als jene in den USA, in Amerika. Während nämlich bei uns sein Roman Tom Sawyer wesentlich bekannter ist, Sie kennen sicher alle auch die Verfilmungen mit der fast ikonischen Szene, wie Tom den Zaun seiner Tante Polly streichen muss und auf geniale Art und Weise sein Verkaufstalent und seinen wirtschaftlichen Erfindungsreichtum unter Beweis stellt, indem er gegen Geld andere Burschen streichen lässt. Das kennen Sie sicher alle. Tom Sawyer ist bei uns hier wesentlich bekannter als der Nachfolgeroman Huckleberry Finn, wobei Huckleberry Finn ja auch im Roman Tom Sawyer vorkommt. Aber in den USA ist es anders. In den USA nämlich gilt Huckleberry Finn als Mark Twains Hauptwerk, als sein wichtigster und zentraler Roman, der in ganz entscheidender Weise die nachfolgende amerikanische Literatur geprägt hat. Eines der Schlüsselwerke der amerikanischen Literaturgeschichte. Niemand geringer als Ernest Hemingway, selbst Literaturnobelpreisträger. Er hat Dinge geschrieben wie Der alte Mann und Das Meer beispielsweise, meinte sogar, und ich zitiere ihn hier, die ganze moderne amerikanische Literatur stammt von einem Buch von Mark Twain ab, das Huckleberry Finn heißt. Und jetzt stehen wir natürlich vor der großen Frage, was ist denn dieses spezifisch amerikanische, das sich hier herausbildet in Mark Twains Roman Huckleberry Finn. Was ist es? Was sind die Momente? Was sind die Phänomene, die so markant waren und offenbar dem amerikanischen Empfinden, der Mentalität, dem Geist so entsprochen haben, dass sie prägend wurden für die anderen Erzähler, die nach Mark Twain kamen? Das ist die Frage, die sich durch diese Sendung ziehen wird und die wir sowohl in Bezug auf den Inhalt von Mark Twains Roman Huckleberry Finn zu beantworten versuchen, als auch über verschiedene Interpretationsansätze und kulturhistorische Überlegungen. Musik.

Als erstes wenden wir uns der Biografie des Autors, der Biografie von jenem Mann zu, der unter dem Namen Mark Twain bekannt ist. Der erste Punkt: Mark Twain ist ein Pseudonym. Ein Pseudonym, das aber in der Wahrnehmung, in der Rezeption so innig mit dem Autor verbunden ist, dass kaum jemand den ursprünglichen Namen dieses Mark Twain noch kennt. Geboren wurde Mark Twain als Samuel Clemens, als Frühgeburt im November 1835. Als sechstes Kind von Jane Lambton Clemens und John Marshall Clemens in Florida, Missouri. Als Samuel 4 Jahre alt war, zog seine Familie dann in die Kleinstadt Hannibal. Die Eltern bemühten sich mit aller Kraft, eine sichere wirtschaftliche Existenz aufzubauen, aber, und das ist auch ein Punkt, auf den wir später noch einmal zurückkommen werden in Bezug auf die Literatur dieses Mark Twain, die Eltern waren schließlich 1842 gezwungen, ihre einzige Sklavin Jenny zu verkaufen. Sklavenhaltung, etwas ganz Normales damals im 19. Jahrhundert in den USA. Im Jahr 1846 zogen die Eltern ins Haus eines Apothekers mit ihren Kindern und es gab den Deal, dass sie das Haus instand zu halten hatten, anstatt Miete zu zahlen, also eine Art Hausmeisterstelle. Die Zeit der Kindheit und Jugend und auch die Hafenstadt Hannibal am Mississippi River boten später für Mark Twain, den Autor, die Kulisse für die Abenteuer des Huckleberry Finn. Als Samuel 11 Jahre alt war, starb der Vater. Und Samuel begann in diesem jungen Alter bei der Zeitung Missouri Courier eine Ausbildung als Schriftsetzer. Hier zeigt sich schon die Tüchtigkeit dieser Familie oder die in dieser Familie angelegt war zumindest, denn Samuels Bruder Orion kaufte die lokale Zeitung, das Hannibal Journal, in dem Samuel später erste kurze Artikel veröffentlicht hat. Bis zu seinem 18. Lebensjahr blieb Samuel Clemens in Hannibal und publizierte 1852 unter seinem ersten Pseudonym, das noch nicht Mark Twain lautete, sondern ordentlich kompliziert war, ich erspare Ihnen das jetzt, eine Geschichte, die den Titel trug The Dandy Frightening the Squatter. Von 1852 an reiste Samuel Clemens als wandernder Schriftsetzer durch den Osten und den mittleren Westen der USA. Aus St. Louis, Philadelphia, New York City und Washington D.C. schrieb er Reiseberichte immer für die Zeitung seines Bruders, das Hannibal Journal. In New York City verbrachte er viele Abende in den Astor und Lennox Bibliotheken, um seine bis dahin mangelhafte Allgemeinbildung zu verbessern. Hier sehen wir auch einen sehr interessanten Zug bei diesem Mark Twain, dass er nämlich ganz stark und freiwillig Autodidakt war. Das zeigt sich bei der frühen Berufstätigkeit, beim Einstieg ins Berufsleben mit 11, 12 Jahren als Schriftsetzer, Lehrling und dann auch mit diesem Bestreben, selbst sich das anzueignen, was er in Ermangelung eines wirtschaftlich stabilen Elternhauses versäumt hatte, nämlich eine Schulbildung.

Ab 1855 lebte Samuel Clemens in St. Louis und plante, Lotse auf einem Mississippi-Dampfer zu werden. Also immer auch dieser Konnex zum Fluss, zur Flusslandschaft. Er begann 1857 eine entsprechende Ausbildung. Er erhielt 1859 seine Lizenz und war dann auch 2 Jahre in dem Beruf tätig. Das ist auch etwas sehr Interessantes, dass nicht das Naheliegende zunächst als Beruf gewählt wurde, nämlich dass Mark Twain Samuel Clemens damals ja schon als Journalist für die Zeitung seines Bruders tätig war, sondern das war gleichsam der Broterwerb, mit dem er sich finanzierte. Aber sein Traum ging damals noch in eine andere Richtung. Schiffslotse auf dem Mississippi-Dampfer. Das 1860er Jahrzehnt waren auch jene Jahre, wo Samuel Clemens eine Zeit lang Mitglied in einer Freimaurerloge war, aus der er dann allerdings 1868 nach einigem Hin und Her endgültig austrat. Ein Einschnitt war der Ausbruch des Sezessionskriegs 1861, denn dieses Ereignis brachte die Flussschifffahrt auf dem Mississippi und dem Missouri zum Erliegen und Samuel Clemens wurde arbeitslos als Schiffslotse. 2 Wochen lang war er Soldat bei der Missouri State Guard, der Staatsmiliz, die an der Seite der Konföderierten kämpfte. Er quittierte aber nach dieser kurzen Zeit bereits den Dienst für die Südstaaten und setzte sich mit seinem Bruder Orion, Sie erinnern sich, dem Eigentümer der Zeitung in Hannibal, nach Westen ab. In der neu gegründeten Siedlung Virginia City, Nevada, meldete sich Samuel Clemens als Goldgräber. Das war eine sehr internationale Community, doch die Arbeit in den Goldminen war unglaublich anstrengend und im Wesentlichen wenig ertragreich. Deswegen griff Samuel Clemens wieder zurück auf seine offenbar natürlich gegebene Kompetenz des Schreibens und arbeitete ab 1862 als Reporter für den Territorial Enterprise in Virginia City. Er berichtete aus den Saloons der Goldgräberstadt und brachte Klatschgeschichten in die Zeitung. 1863 musste er aber wegen eines Streits, reichlich überstürzt, man könnte sagen fluchtartig, die Stadt verlassen. Aber was wichtig ist, auch für unseren Zusammenhang nicht unbedeutend, mit seinen gut ausgeschmückten und ja kräftig erzählten Reportagen für die Zeitung in der Goldgräberstadt hatte er sich einen Anteil an dem Mythos erarbeitet, der sich rund um den sogenannten Wilden Westen bildete. Saloons, Goldgräber. Diese Wortsignale sind geeignet in uns, einfach eine ganze Welt entstehen zu lassen, die wir wiederum hier in Europa in erster Linie auch durch das Fernsehen geliefert bekommen haben und vor allem durch

Ich ein Ruf aus der Sprache der Mississippi-Flussschiffer. Und er bedeutet 2 Faden Wassertiefe. Das entspricht ungefähr 3,65 Meter. Und wenn wir das Englische anschauen, hinter diesem Namen Mark Twain, so stellt es offenbar eine dialektale Form dar, aus dem altertümlichen Twain für zwei. Also es mag so etwas bedeuten, auch von der Etymologie her, wie Markierung 2 auf dem Faden eines Tiefenmessers. Und dieses Pseudonym ist in diesem Sinne auch eine Erinnerung an seinen Lebensabschnitt als Steuermann auf dem reichlich flachen und trüben Mississippi, wo man häufig die Wassertiefe messen musste als Lotse, um nicht auf Grund zu laufen. Was interessant ist, ist nun, dass Samuel Clemens sich das Pseudonym offenbar gar nicht selbst ausgedacht hat, sondern er hat es offenbar vom ehemaligen Lotsen Isaiah Sellers übernommen, der unter dem Namen Mark Twain zahlreiche Geschichten als Lotse in verschiedenen Zeitungen veröffentlicht hatte. Samuel Clemens hielt einige dieser Erzählungen für völlig übertrieben. Er hatte immer schon diesen realistischen Zug im Schreiben und er schrieb als Antwort auf diese Übertreibungen Parodien, die in den Zeitungen dann unter dem gleichen Pseudonym Mark Twain erschienen. Was nun geschah, ist, dass diese Parodien schnell viel beliebter waren als ihre Vorlagen von Isaiah Sellers, und der entrüstete Sellers veröffentlichte bis zu seinem Tod im Jahr 1864 nichts mehr. Er war frustriert. Und im Unterschied zu Sellers war Samuel Clemens aber nun unter dem Pseudonym Mark Twain so bekannt, dass er es beibehielt. Ab 1864 zog Mark Twain, bleiben wir jetzt beim Pseudonym, kreuz und quer durch die Vereinigten Staaten. Zunächst nach San Francisco, wo er unter anderem für den damaligen San Francisco Dramatic Chronicle arbeitete. Es war eine Krisenzeit damals für Mark Twain. Er stand kurz vor seinem 30. Geburtstag, hatte sich nach seinem eigenen Empfinden immer noch nicht für einen Beruf entschieden. Er hatte hohe Schulden und trank viel Alkohol. Von San Francisco zog Mark Twain wieder nach Nevada und anschließend wieder nach Kalifornien. Seine ersten Geschichten, das heißt die ersten Erzählungen, die er wirklich als solche auch geschrieben hat und die nicht etwas anderes parodierten und die keine journalistischen Arbeiten waren, erschienen 1864-65 in Charles Henry Webbs Wochenzeitschrift The Californian. Und dann die erste Geschichte, 1865 war es, die Mark Twain ins Rampenlicht der amerikanischen Öffentlichkeit brachte. The Celebrated Jumping Frog of Calaveras County. Eine Geschichte über einen springenden Frosch, wie es der Titel ankündigt. Dann konnte Mark Twain durch Reden, durch eine Rednertätigkeit im Rahmen eines Weiterbildungsprogramms für die Bevölkerung seinen Lebensunterhalt verdienen und er begann auch für Zeitschriften aus New York zu schreiben. Das heißt, der Traum einer Tätigkeit auf dem Fluss, am Wasser, tritt zurück und er knüpft dort an bei dem, was er eigentlich seit seiner Jugend gemacht hat, nämlich zu schreiben und zu sprechen. Dann entstand sein erstes Reisebuch 1869, The Innocents Abroad, die Arglosen im Ausland. Dieses Buch basiert auf einer knapp halbjährigen Schiffsreise nach Europa und in den Nahen Osten, die er 1867 unternahm.

Und im Folgeband A Tramp Abroad, Bummel durch Europa, 1880, verarbeitete Mark Twain die Erlebnisse und Erfahrungen seiner zweiten Europareise aus dem Jahr 1878, die ihn durch Deutschland, die Schweiz, Italien führte. In diesem Buch übrigens veröffentlichte er im Anhang auch den berühmten Aufsatz The Awful German Language, die schreckliche deutsche Sprache. In diesem Aufsatz erläutert er unglaublich humorvoll die Eigenheiten und Schwierigkeiten der deutschen Sprache, vor allem für Amerikaner, für Englischsprechende. Wenn man seine Reisebeschreibungen liest, dürfte ihn aber ganz besonders der dreimonatige Aufenthalt in Heidelberg begeistert haben, von dem er mit wirklicher Wärme schreibt.

1870 war ein wirklich entscheidendes Jahr für Mark Twain. In diesem Jahr heiratet er nämlich Olivia Langdon, 1845 bis 1904. Diese Olivia kam aus einer sehr reichen Familie und es ist ungewöhnlich, dass dieser aus wirklich prekären Verhältnissen stammende Samuel Clemens, damals schon als Mark Twain natürlich bekannt, dieses Mädchen heiraten durfte. Aber es ist auch der Punkt, wo einfach Mark Twains gutes Herz sehr stark zum Ausdruck kommt, denn diese Olivia, seine spätere Frau, war ab ihrem 16. Lebensjahr durch einen Sturz auf dem Eis zum Teil gelähmt und konnte infolge dieser Lähmung, wahrscheinlich eine Wirbelverletzung, 2 Jahre lang nicht aufstehen. Mark Twain pflegte und betreute die junge Frau so gut, dass sie sich nach und nach durch seine Pflege und auch natürlich durch ihre enorme Willensstärke erholte. In dieser Zeit der Einheirat in eine völlig andere gesellschaftliche Schicht fällt auch eine weitere Anstrengung Mark Twains, sich zu kultivieren, sich zu bilden, sich zu disziplinieren auch. Es ist auch diese Zeit, von der er erzählt, dass er regelmäßig in der Bibel gelesen habe. Das erste Kind von Mark Twain und seiner Frau Olivia kam als Frühgeburt zur Welt und starb mit knapp 2 Jahren. 1872 wurde die erste Tochter Olivia Susan, genannt Susie, geboren. Dann 1874 eine zweite Tochter, Clara. Und die jüngste, Jean, folgte 6 Jahre später im Jahr 1880. Einen früh verstorbenen Sohn und 3 Töchter bekam Mark Twain, also mit seiner Frau Olivia. 1871 ließ Mark Twain sich mit seiner Familie in Hartford, Connecticut nieder, wo er 17 Jahre lang als erfolgreicher und bekannter Autor lebte. Er wohnte in einem Haus, das heute auch den Titel trägt, Mark Twain House, in unmittelbarer Nachbarschaft der bekannten Autorin Harriet Beecher Stowe, die den Roman Onkel Toms Hütte geschrieben hat. Und hier ein weiteres sehr interessantes Moment, das mit unserer Fragestellung, die wir anfangs formuliert haben, zusammenhängt. Denn es war nicht zuletzt Harriet Beecher Stowe, die Mark Twains äußerst ablehnende Haltung zur Sklaverei in den Vereinigten Staaten bestärkte. In dieser Zeit, in diesen 17 Jahren in Hartford, Connecticut, war es auch, wo Mark Twain seine bekanntesten Werke schrieb. Durch Dick und Dünn 1872, Die Abenteuer des Tom Sawyer 1876, Leben auf dem Mississippi 1883 und sein Meisterwerk Die Abenteuer des Huckleberry Finn 1884. Und jetzt kommt wieder ein Moment, wo wir auch sehen, dass Mark Twain einfach auch in seinem Schriftstellersein, in seiner Art zu schreiben, zu produzieren, ein Pionier war. Er kaufte sich nämlich 1874 in Boston eine Schreibmaschine und mit Life on the Mississippi, Leben auf dem Mississippi, lieferte er tatsächlich als erster Autor seinem Verlag ein maschinengeschriebenes Buchmanuskript ab. Also in dieser Hinsicht war Mark Twain wirklich auch ein sehr moderner Mensch, ein moderner Typus des Schriftstellers. Das erste maschinengeschriebene Buchmanuskript an einen Verlag wurde durch ihn erstellt
im Jahr 1883. Was Mark Twain offenbar entsprach und was er auch sehr brauchte, waren ausgiebige Reisen. Im Jahr 1891 reiste Mark Twain erneut nach Europa, wo er 9 Jahre blieb und auf Vortragstournee ging, um seine Schulden abzuzahlen. Also trotz des schriftstellerischen Erfolgs kam er immer wieder auch in prekäre finanzielle Situationen. Als Wohnsitz wählte er anfangs für einige Monate Berlin, das ihm so gut gefiel, dass er später seine beiden Töchter dorthin zum Studium schickte. Im August 1891 besuchte Mark Twain mit einer Reisegruppe die Festspielstadt Bayreuth und besuchte eine Aufführung von Parsifal. Später sah er auch Tannhäuser in Bayreuth, zu dem er sagte, die einzige Oper, die ich je mochte. Jetzt interessant für uns hier in Österreich, von September 1897 bis Mai 1899, gut 1,5 Jahre, verbrachte Mark Twain in dieser Europaphase von 9 Jahren tatsächlich in Wien. Und zwar in erster Linie deswegen, weil seine Tochter Clara bei Theodor Leschitzky Klavierunterricht nehmen wollte. Er lebte da vorwiegend mit seiner Familie in 2 Hotels. Das erste war das später berüchtigte Hotel Metropol. Es war später die Zentrale der geheimen Staatspolizei während der Nazizeit. Und von Oktober 1898 bis Mai 1899 bewohnte er das Hotel Granz, das heutige Hotel Ambassador. 1898 hatte Mark Twain in Kaltenleutgeben in Niederösterreich seinen Sommersitz. Dort schrieb er auch wichtige Teile seiner Autobiografie und er schrieb in dieser Zeit in Wien und Niederösterreich auch einen Essay über das politische Klima zu dieser Zeit in Wien, das er als von Antisemitismus geprägt wahrnahm. Tatsächlich verbrachte Mark Twain auch einen Sommerurlaub in Bad Ischl. Und vor seiner Abreise aus Wien war Mark Twain zu einer Audienz bei Kaiser Franz Joseph I. eingeladen.

Mark Twain, zu seinem Wesen gehört es auch, dass er ein Geschäftsmann war. Sonst wäre er sicher nicht dorthin gekommen, wo er war. Seine Karriere als Unternehmer begann im Jahr 1869 mit dem Kauf eines Anteils an der Zeitung Buffalo Express. Erfolgreich wurde über Jahre hin seine Beteiligung an dem Verlag Charles L. Webster und Co., der insbesondere mit der Biografie des Bürgerkriegsgenerals und späteren Präsidenten Grant große Gewinne erzielte. Mark Twain war auch Geschäftspartner des amerikanischen Zahnarztes Newell Sill Yankins, der in Dresden praktizierte und mit Mark Twain auch persönlich befreundet war. Dieser Yankins entwickelte ein nach ihm benanntes Porzellan-Email und hat dadurch offenbar entscheidend die Zusammensetzung der Porzellanmasse für Inlays, Zahnkronen und Brücken und die dazugehörende Verarbeitungstechnik beeinflusst. Mark Twain hat ihm die Herstellungs- und Vertriebsrechte für den amerikanischen Markt abgekauft, also in einem ganz anderen Bereich als seinem genuinen beruflichen Bereich hat er sich da auch wirtschaftlich, unternehmerisch engagiert. Mark Twain hatte aber auch eine ganze Reihe von Schicksalsschlägen zu überstehen. 1894 musste er in Konkurs gehen, weil ihm die Beteiligung an der Druckerei und dem Verlagshaus, die zunächst sehr erfolgreich war, zum finanziellen Verhängnis wurde. Und er begann dann, um seine Finanzen wieder in den Griff zu bekommen, diese weltweite Tournee mit Lesungen aus seinen Werken. 1896, während dieser Reise, starb seine zweite Tochter Susie an einer Gehirnhautentzündung an Meningitis im Jahr 1896. Und in den folgenden Jahren musste Mark Twain auch seine Frau Olivia und seine jüngste Tochter Jean begraben. Einzig seine Tochter Clara überlebte ihn, die im Jahr 1962 hochbetagt erst gestorben ist. Mark Twain selbst starb 1910 im Alter von 74 Jahren als gefeierte Persönlichkeit und einer der wichtigsten amerikanischen Autoren. 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

Mark Twain war in vielerlei Hinsicht prägend, auch innerhalb des Literaturbetriebs. Ich habe schon gesagt, Schreibmaschine, erstes maschinengeschriebenes Manuskript wurde von ihm dem Verlag abgegeben. Er hatte aber auch andere innovative Ideen. So verkaufte er ab einem bestimmten Zeitpunkt beispielsweise Abonnements für seine Literatur, für seine Werke. Das heißt, er ging einfach auch von Buchhandlung zu Buchhandlung und nahm Bestellungen im Vorhinein schon für seine Bücher entgegen, was den Vorteil hatte, dass der Verlag dann einfach darauf sich verlassen konnte, diese Bücher werden sicher gekauft, werden sicher abgenommen. Und das führte natürlich dazu, dass er als sehr zuverlässiger Geschäftspartner als Autor auch wahrgenommen wurde. Also auch das eine innovative Idee, die er ohne Angst vor der vielen Arbeit und vor dem unglaublichen Engagement auch auf sich nahm. Und dann muss man sagen, Mark Twain war so etwas wie eine der ersten Celebrities, also eine der ersten berühmten, gefeierten Persönlichkeiten im Rampenlicht. Er war medial unglaublich präsent. Er wollte sich inszenieren und inszenierte sich. Und er war zu seiner Zeit eine der beliebtesten Personen in den USA, in Amerika. Charakteristisch, und so haben wir ihn auch wohl in unserem Kopf, sein weißer Anzug, das wirre, immer etwas längere Haar, die Zigarre, der Schnurrbart. Man kannte ihn einfach auch zu seiner Zeit, zu seinen Lebzeiten vom Sehen, auch von Bildern, weil er oft, sehr oft in der Zeitung war und weil er sich gern fotografieren ließ. Auch das bahnbrechend, dass er Fotografen zu sich nach Hause einlud und keine Scheu hatte, seine Familie und sich zu präsentieren, zu inszenieren. Die Menschen und auch die Presse liebte Mark Twain. Und er fand auch einen Weg, Zeitungen regelmäßig mit Wortspenden oder eben mit Bildern zu beliefern. Immer wenn er irgendwo war, war er sofort auch von Journalisten, von Reportern umringt. Und er selber, der ja aus dieser Berufsgruppe herausgewachsen ist, hat dann auch genau gewusst, welche Wortspenden er geben musste, um es dann wieder in die Medien, in die Zeitungen zu schaffen. Das heißt, er hat das Medium, mit dem er sein erstes Geld verdient hat, als Schriftsetzer, dann als Journalist, auch genutzt, um als Autor und als Persönlichkeit der Öffentlichkeit später berühmt zu werden. Er hatte auch keine Scheu, Werbung zu machen, das heißt auch sich zu verkaufen, sich einzusetzen. Schreibmaschinen, Nähmaschinen, Zigarren, dafür machte er Werbung und bekam Geld dafür. In dieser Weise können wir sagen, Mark Twain war auch so ein typischer amerikanischer self-made man. Also er ist von herausgewachsen aus Umständen, die überhaupt nicht günstig waren, die armselig waren, und hat es aber geschafft, durch seine Tüchtigkeit dieses amerikanische Wunder gleichsam in seiner Person zu produzieren. Und zwar in jeder Hinsicht, nicht nur beruflich, sondern auch auf persönlicher Ebene durch die Heirat mit einer Frau aus einer reichen Familie, aus einer anderen Gesellschaftsschicht, die ihn auch noch einmal gehoben hat und ihm Zugang einfach zur Öffentlichkeit in einer ganz anderen Weise noch einmal eröffnet hat.

Jetzt nochmal ganz konkret zu Mark Twains Roman Die Abenteuer des Huckleberry Finn. Wie gesagt, dieser Roman ist es, der in den USA als das zentrale Werk Mark Twains und das wichtigste Werk für die amerikanische Literatur wohl überhaupt wahrgenommen wurde. Und das in verschiedenster Hinsicht. Natürlich innerhalb der erzählenden Literatur, was jetzt Lyrik oder Drama betrifft, ist es noch einmal ganz anders. Aber es war dieses Werk, das die amerikanische Literatur entscheidend geprägt hat. Wir haben es bereits gehört in einem Zeugnis von Ernest Hemingway, der sagt, das war einfach ein Werk, da kam vorher und nachher nichts Vergleichbares und insofern war es markant, war es zentral und prägend. Ein anderer großer Zeuge ist George Steiner, amerikanischer Literatur- und Kulturwissenschaftler, der den Wert dieses Huckleberry Finn, dieses Romans, folgendermaßen auf den Punkt bringt: Das sprachliche Reich der Kindheit ist hier zum ersten Mal in der abendländischen Literatur abgesteckt und aufgenommen, statt wüst und leer zu bleiben. Wo Mark Twain begonnen hatte, konnte die Kinderpsychologie, konnte Piaget, das ist ein wichtiger Kinderpsychologe, fortfahren. Also George Steiner sieht das Entscheidende in dieser Hinwendung zum Kind. Der Protagonist, der Held von Mark Twains Huckleberry Finn, ist ja ein Junge. Das Alter bleibt ein bisschen im Dunklen. Man kann manchmal den Eindruck haben, dass Mark Twain sich diesbezüglich nicht so ganz genau entscheiden konnte. Ich würde mal sagen, irgendwo zwischen 9 und 13 Jahren ist dieser Huckleberry Finn wohl alt. Ganz genau kann man es nicht sagen. Das hat er auch nicht so präzise festgelegt. Also, die Perspektive eines Kindes. Das ist auch interessant. Den Roman Tom Sawyer aus 1876, der bei uns, wie gesagt, bekannter ist als Huckleberry Finn, der 1884 herauskam, 8 Jahre später. Da ist es so, dass Mark Twain aus einer Perspektive der dritten Person beschreibt. Also es kommen unterschiedliche Personen vor. Es ist klar, Tom Sawyer ist der Held, ist der Protagonist hauptsächlich. Aber die anderen Figuren, Tante Polly, dann auch Huckleberry Finn als Freund von Tom Sawyer, die kommen auch vor in der dritten Person. Es wird über sie erzählt, es wird dann jeweils auch ihre Position quasi innerlich gestaltet und die Welt mit ihren Augen gesehen, aber das wechselt und ist eine Perspektive der dritten Person. Bei Huckleberry Finn ist es ganz anders und das macht ein Stück weit auch die Radikalität und den Neuheitswert dieses Romans aus. Es ist tatsächlich die Perspektive dieses Kindes von Huck, wie er abgekürzt heißt, von Huck Finn, der in der ersten Person als Ich-Erzähler das Geschehen reflektiert. Also wir sehen hier wirklich des Geschlagenwordenseins, des Aufwachsens in bitterer Armut, ohne Mutter und mit einem schwer alkoholsüchtigen Vater. All das spiegelt sich in einer Prosa wieder, in einem Erzählton, dem amerikanischen Original noch dazu, geprägt von einem reichlich schnoddrigen Südstaaten-Dialekt. Auch das eine neue und kühne Art und Weise des Schreibens. Und das ist möglich durch diese Ich-Perspektive, die eine geniale Idee war von Mark Twain und die endgültig auch die amerikanische Literatur abgekoppelt hat von den englischen Vorbildern aus Europa, aus Großbritannien. Da entstand etwas Eigenes. Und dieses Eigene ist natürlich auch geprägt durch die Flusslandschaft, den Mississippi, der einerseits
entscheidendes Moment des Handlungsortes ist und der auch irgendwie den Erzählfluss und die Art und Weise, wie die Handlung hier präsentiert ist, prägt. Die Handlung fließt an einigen Stellen gleichsam in rasantem Tempo dahin, wie der Mississippi auch, und gönnt sich an anderen durchaus auch eine Pause. Wenn man jetzt fragt, welche Art Roman uns hier vorliegt, ich habe den Roman hier vor mir in einer deutschen Neuübersetzung von Andreas Nohl. Ja, dann muss man da auch sehr stark differenzieren und auch sehen, wie Mark Twain da spielt mit unterschiedlichen Genres. Anfangs- und Schlussteil dieses Huckleberry Finns kann man durchaus noch so auch sehen als Jugendbuch-Idylle, ein bisschen im Stil des Vorgängerromans über Tom Sawyer. Dieser Tom Sawyer tritt ja dann bei Huckleberry Finn auch wieder auf. Am Ende wird er wieder ganz, ganz wichtig, dieser beste Freund von Huck Finn. Und dieses Auftreten Tom Sawyers markiert auch den Moment, wo der Text wieder so ins romantisch-abenteuerliche eigentlich abdriftet. Während bei der Flucht Hucks aus seinem Heimatort, wo er quasi zivilisiert werden soll durch die Witwe Douglas und ja, Huckleberry Finn muss dann zu seinem Entsetzen feststellen, dass sein Vater, den er tot geglaubt hat, lebt und auftaucht und ihn dann abzieht. Man könnte fast sagen, er entführt ihn von dieser Witwe, die Huck eine Heimat geben wollte. Und Huck wiederum inszeniert dann seinen Tod, weil er nur auf diese Weise seinem Vater entkommen kann und flieht dann von der Insel und aus der Hütte, in die sein Vater ihn verschleppt hat. Und dann begegnet auf der Flucht, begegnet Huck dem entflohenen Sklaven Jim, wo sich dann eine ganz eigene Art des Handlungsstrangs entwickelt. Dazu kommen wir gleich. Hier kann man eher sagen, Huckleberry Finn ist eine Art Entwicklungsroman. Und dann aber kippt das auch an einem bestimmten Moment in eine Richtung, die man mit Schelmenroman vielleicht bezeichnen könnte. Es kommt da etwas Komödiantisches herein, nämlich als die beiden Betrüger an Bord des Floßes kommen, auf dem Huckleberry Finn und der Sklave Jim am Mississippi fahren. Und Mark Twain macht sich im Zuge dieses Teils des Buches, den man wirklich als Trügergeschichte, als Schelmenroman verstehen kann, auch ordentlich lustig über die Naivität der Städter. Da ist auch viel von Verkleidung drinnen, da ist auch viel drinnen von Theater im Roman. Es ist auch so etwas drinnen wie Kleider machen Leute, beziehungsweise des Kaisers neue Kleider, also viele andere literarische Spuren, aber immer wieder gesagt, gewendet ins spezifisch Amerikanische, durch diese Erzählperspektive, durch den Ort der Handlung, durch den spezifischen sprachlichen Einschlag etc.

Ja, dieser amerikanische Held, dieser Huckleberry Finn, ist durchaus eine widersprüchliche Figur. Er ist ein Außenseiter, er ist ein Vagabund, er ist einer, der nicht erwachsen werden will und auch gegen die gesellschaftlichen Konventionen rebelliert. Er haut auch immer wieder ab, ja, wenn er zivilisiert werden soll. Wobei interessant auch ist, zu Beginn von Huckleberry Finn gibt es auch so eine Aussage, dass er zuerst die Schule, in die er ja dann gehen musste, bei der Whitworth Douglas, dass er die zuerst nicht mochte und sich dann aber daran gewöhnt hatte. Also es gibt da auch diese tolle Spannung zwischen dem zivilisatorisch-erzieherischen und der Rebellion, die in dieser Knabenfigur steckt. Und zugleich ist dieser Huck schon auch eine moralische Gestalt. Er hat ein Gewissen und versucht, ein guter Mensch zu sein. Das wird ihm nicht leicht gemacht, einerseits nicht durch seine Herkunft und die Belastetheit durch den, kann man sagen, kriminellen Vater und auch auf der anderen Seite durch eine Gesellschaft, die Mark Twain auch schon als eine Gesellschaft darstellt, die sehr stark durchzogen ist von Heuchlern und Verbrechern. Allein in Huckleberry Finn kommen 20 Morde vor. Also auch etwas, das als normal dargestellt wird und wo wir auch wieder bei dieser späteren Form des Westerns sind, wo ja auch ständig gemordet und geschossen wird. Das Leben ist nicht viel wert in dieser Art der Literatur, der Belletristik. Dazu vielleicht noch ein wichtiges Wort, das ich jetzt nicht als wörtliches Zitat hier habe, aber sinngemäß möchte ich es Ihnen doch wiedergeben, liebe Hörer, weil es auch typisch ist für den Pragmatismus dieses Mark Twain, der einmal davon gesprochen hat, dass es Texte gebe, die wie Wasser sein und große Texte gäbe, die wie Wein sein. Seine Texte seien wie Wasser und Gott sei Dank trinken alle Menschen Wasser und bräuchten alle Menschen Wasser. Das ist auch eine sehr schöne Klärung der Unterscheidung zwischen Literatur, hoher Literatur und Belletristik, die in einem ganz positiven Sinne auch etwas wirklich typisch Amerikanisches ist. Das sind Bücher, die man gerne liest, die gut zu lesen sind, wo man sich nicht anstrengen muss, überhaupt einmal mit dem Lesen zu beginnen, sondern die einen ziehen. Also Bücher, Texte wie Wasser. Natur und Zivilisation, das ist der große Kontrast in Mark Twains Roman Huckleberry Finn. Der freiheitsliebende Huck Finn, Freiheit, auch ein großes Stichwort in Bezug auf Amerika, auf die USA, das hier ganz stark in Bezug auf eine Kindergestalt gespielt wird. Der freiheitsliebende Huck Finn fühlt sich von der zivilisierten Gesellschaft schlecht behandelt, weil sie ihn zu einem langweiligen Leben, in seinem Sinne zu einem langweiligen Leben zwingen will. Deswegen flieht er in die Natur, flieht er auf den Mississippi, den Mark Twain wirklich zum Mikrokosmos für diesen Huckleberry Finn inszeniert und stilisiert. Den Fluss, die Seitenarme, die Städtchen, die man am Ufer findet, die Stromschnellen und die Inseln in seiner Mitte. Das ist die Landschaft dieses Romans Huckleberry Finn. Die Gesellschaft wird zum Gegenspieler dieses Kinderhelden Huck Finn und daran merkt man auch, dass Mark Twain schon auch ein gerüttelt Maß an Gesellschaftskritik da einbaut in diesem Roman. Das große Thema des Romans, aufgrund dessen es auch eine sehr ambivalente Rezeption bis heute, in Teilen bis heute gibt,
ist aber jenes der Sklaverei und dazu jetzt noch ein paar Worte. Huckleberry Finn ist über weite Teile des Romans ja mit einem entlaufenen Sklaven, Jim, unterwegs. Und er ist diesbezüglich, Huck, hin und her gerissen zwischen den Ansprüchen der Gesellschaft, die von ihm ja verlangen würde, den entflohenen Sklaven auszuliefern, und zwischen seinem eigenen Empfinden, Jim ist sein Freund, obwohl er Sklave ist, und seinem eigenen moralischen Denken und auch seinem eigenen Freiheitsdrang. Und obwohl Mark Twains Roman Huckleberry Finn genau wie Tom Sawyers Abenteuer sofort ein großer Erfolg war, hat dieses Buch, anders als der gleichsam harmlose, idyllische Vorgänger, die Kritiker gespaltet. Die einen haben es überschwänglich gelobt und loben es nach wie vor als zentrales Werk einer eigenständigen amerikanischen Literatur. Und die gleichen Leute sehen in diesem Huckleberry Finn auch eine gegen den Rassismus gerichtete Parabel. Und die anderen sehen das aber gerade nicht, sondern fokussieren sich darauf, dass in diesem Text ganz oft das Wort Nigger vorkommt und sie verurteilen deswegen den Roman als rassistisches Werk. Also sie merken, ganz ambivalent wird das gelesen. In manchen Südstaaten wurde das Buch sogar verboten und heute noch gibt es Leute, die sich an dem sehr häufig gebrauchten Wort Nigger stoßen und völlig übersehen, dass diese Bezeichnung im historischen Zusammenhang völlig üblich war und dass Mark Twain gerade durch die realistische Schilderung der Umstände seine Kritik an der Gesellschaft, an der Sklaverei transportieren wollte. Vor mir liegt eine Neuübersetzung dieses Romans und diese Neuübersetzung greift dieses monierte Wort Nigger auf, respektiert also den Zugang von Mark Twain, der einfach realistisch, man bezeichnet ihn ja auch als den Protagonisten des amerikanischen Realismus, der einfach die Wirklichkeit abbilden wollte, auch in ihrem Sprachgebrauch. Ich hoffe, dass damit sozusagen die Ambivalenz der Rezeption zumindest für den deutschsprachigen Raum jetzt einmal erledigt ist, sondern dass man wirklich das Anliegen Mark Twains sieht und auch die wunderbare Art und Weise, wie er durch die Darstellung der Freundschaft zwischen dem jungen Huckleberry Finn und dem entflohenen Sklaven Jim einfach dazu beiträgt, hier Vorurteile abzubauen und die Menschlichkeit wachsen zu lassen. Und hier mit diesem großen amerikanischen Stichwort Freiheit möchte ich diese Sendung beschließen, die über Mark Twain und seinen Roman Huckleberry Finn ging. Das war der Beginn einer Serie über amerikanische Literatur aus Anlass des 250. Geburtstags der Vereinigten Staaten von Amerika. Am Ende möchte ich noch einmal den amerikanischen Nobelpreisträger Ernest Hemingway zitieren, der gesagt hat, die ganze moderne amerikanische Literatur stammt von einem Buch von Mark Twain ab, das Huckleberry Finn heißt. Alle Teile dieser Serie können Sie selbstverständlich auf unserer Radiothek unter www.radiomaria.at nachhören. Am Mikrofon verabschiedet sich von Ihnen sehr herzlich Gudrun Trausmuth.

0: Liebe Hörerinnen und Hörer, nach etwas Zeitverzögerung habe ich einen Diakon gefunden, und zwar Herrn Diakon Erich Wagner, der mit uns jetzt die Komplett betet. Guten Abend, Herr Diakon.
1: Ja, von meiner Seite einen schönen Abend. Wir dürfen jetzt zum Abschluss des heutigen Donnerstags unsere Herzen zum lieben Gott erheben. O Gott, komm mir zu Hilfe.
0: Herr, eile mir zu helfen.
1: Ehre sei dem Vater und dem Sohn und dem Heiligen Geist.
0: Wie im Anfang, so auch jetzt und alle Zeit und in Ewigkeit. Amen. Halleluja.
1: Ja, so wollen wir nun am Ende des heutigen Tages kurz zurückblicken auf diesen Tag und all das, wo wir gefehlt haben, wo wir in die Sünde gefallen sind, hineinlegen in das liebende und barmherzige Herz Gottes und um sein Verzeihen bitten.

0: durch meine Schuld, durch meine große Schuld. Darum bitte ich die selige Jungfrau Maria, alle Engel und Heiligen und euch, Brüder und Schwestern, für mich zu beten bei Gott, unserem Herrn. Der allmächtige Gott erbarme sich unser, erlasse uns die Sünden nach und führe uns zum ewigen Leben.
1: Amen.
0: Mitten wir im Leben sind, mit dem Tod umfangen. Wer ist, der uns Hilfe bringt, dass wir Gnade erlangen? Das bist du, Herr, alleine. Uns reuet unsere Missetat, die dich, Herr, erzürnet hat.
1: Heiliger, Herre Gott, heiliger, starker Gott, heiliger, barmherziger Heiland, du ewiger Gott, lass uns nicht versinken in des bitteren Todes Not. Kyrie eleison.
0: Mein Leib wird ruhen in Sicherheit.
1: Mein Leib wird ruhen in Sicherheit.
0: Behüte mich, Gott, denn ich vertraue dir. Ich sage zum Herrn, du bist mein Herr. Mein ganzes Glück bist du allein.
1: An den Heiligen im Lande, den Herrlichen. An ihnen nur habe ich mein Gefallen.
0: Viele Schmerzen leidet, wer fremden Göttern folgt. Ich will ihnen nicht opfern. Ich nehme ihre Namen nicht auf meine Lippen.
1: Du Herr, gibst mir das Erbe und reichst mir den Becher. Du hältst mein Los in deinen Händen.
0: Auf schönem Land fiel mir mein Anteil zu. Ja, mein Erbe gefällt mir gut.
1: Ich preise den Herrn, der mich beraten hat. Auch mahnt mich mein Herz in der Nacht.
0: Ich habe den Herrn beständig vor Augen. Er steht mir zur Rechten. Ich wanke nicht.
1: Darum freut sich mein Herz und frohlockt meine Seele. Auch mein Leib wird wohnen in Sicherheit.
0: Denn du gibst mich nicht der Unterwelt preis. Du lässt deinen Frommen das Grab nicht schauen.
1: Du zeigst mir den Pfad zum Leben. Vor deinem Angesicht herrscht Freude in Fülle. Zu deiner Rechten Wonne für alle Zeit.
0: Ehre sei dem Vater und dem Sohn und dem Heiligen Geist.
1: Wie im Anfang, so auch jetzt und alle Zeit. Und in Ewigkeit, Amen. Mein Leib wird ruhen in Sicherheit. Lesung aus dem 1. Thessalonicher Brief. Der Gott des Friedens heilige euch ganz und gar und bewahre euren Geist, eure Seele und euren Leib unversehrt, damit ihr ohne Tadel seid, wenn Jesus Christus, unser Herr, kommt.
0: Herr, auf dich vertraue ich. In deine Hände lege ich mein Leben.
1: Herr, auf dich vertraue ich. In deine Hände lege ich mein Leben.
0: Lass leuchten über deinem Knecht dein Antlitz. Hilf mir in deiner Güte.
1: In deine Hände lege ich mein Leben.
0: Ehre sei dem Vater und dem Sohn und dem Heiligen Geist.
1: Herr, auf dich vertraue ich. In deine Hände lege ich mein Leben.
0: Sei unser Heil, o Herr, wenn wir wachen, und unser Schutz, wenn wir schlafen, damit wir wachen mit Christus und ruhen in seinem Frieden.
1: Sei unser Heil, o Herr, wenn wir wachen, und unser Schutz, wenn wir schlafen, damit wir wachen mit Christus und ruhen in seinem Frieden.
0: Nun lässt du, Herr, deinen Knecht, wie du gesagt hast, in Frieden scheiden.
1: Denn mein Auge haben das Heil gesehen,

0: das du vor allen Völkern bereitet hast.
1: Ein Licht, das die Heiden erleuchtet. Und Herrlichkeit für dein Volk Israel.
0: Ehre sei dem Vater und dem Sohn und dem Heiligen Geist.
1: Wie im Anfang, so auch jetzt und alle Zeit und in Ewigkeit. Amen.
0: Sei unser Heil, o Herr, wenn wir wachen, und unser Schutz, wenn wir schlafen, damit wir wachen mit Christus und ruhen in seinem Frieden.
1: Lasset uns beten. Herr, unser Gott, sende uns in dieser Nacht einen ruhigen Schlaf, damit wir uns von der Mühe des Tages erholen und morgen mit neuer Kraft dir dienen können. Darum bitten wir durch Christus, unseren Herrn.
0: Amen.
1: Eine ruhige Nacht und ein gutes Ende gewähre uns der allmächtige Herr.
0: Amen.
1: Sei gegrüßt, o Königin, Mutter der Barmherzigkeit, unser Leben, unsere Wonne und unsere Hoffnung sei gegrüßt. Zu dir rufen wir verbannte Kinder Evas, zu dir seufzen wir, trauernd und weinend, in diesem Tal der Tränen.
0: Wohlan den, unsere Fürsprecherin, wende deine barmherzigen Augen uns zu, und nach diesem Elend zeige uns Jesus, die gebenedeite Frucht deines Leibes, o Gütige, o Milde, o süße Jungfrau Maria.

0: Lieber Dirk, und danke für das gemeinsame Gebet. Und ich bitte Sie um ein paar abschließende Worte und um ein paar Gedanken zur guten Nacht und um den Segen für uns und für die Hörerfamilie.
1: Ja, sehr gerne, liebe Hörer und Hörerinnen von Radio Maria. Ja, die Zeit, sie fliegt dahin. Die Wochen laufen herunter, die Jahre. Ja, und so gehen wir unseren irdischen Lebensweg. Und wenn wir heute im Psalm 16 gebetet haben, mein Leib wird ruhen in Sicherheit, im Antwortpsalm, und zusammengefasst könnten wir sagen, ja, mein Los in Gottes Hand. Wenn wir uns in die Hand Gottes legen, dann ist dieser irdische Lebensweg ein sicherer Weg. Er bleibt auch ein Kreuzweg. Das ist für jeden so, denn auch Christus hat sein Kreuz für uns getragen, aus Liebe zu unserer Erlösung. Ja, er hat alles neu gemacht für uns. Und wenn wir nun diesen Weg, den Gott für uns gedacht hat, der dient dazu, dass wir in der Liebe wachsen, annehmen, aus Liebe zu Gott, dann wird dieser Weg ein Weg des Heiles werden. Und auch wenn wir unser Kreuz tragen, das vielleicht manchmal schwerer, dann weniger schwer ist, sind uns auch die Stunden des Friedens, der Freude in unserer christlichen Hoffnung geschenkt. Ja, sie begleiten uns. Ja, sie ziehen uns heraus aus diesem Sumpf im Tal der Tränen, wie wir gebetet haben, wo wir auch die Hand der Gottesmutter nehmen und mit ihr diesen Weg gehen. Das soll uns heute begleiten, vielleicht vor der Ruhe der Nacht, dass wir denken, ja, Herr, ich danke dir, dass ich als Christ leben darf, dass du das Los, mein Los in deinen Händen hältst und ich so keine Angst, keine Furcht haben muss vor nichts auf dieser Welt, weil ich eben nicht tiefer fallen kann als in dein liebendes, barmherziges Herz, in deine Hand. Und weil du für mich alles so bereitest, dass wenn ich an dir festhalte, mein Ziel bei dir selbst sein wird, die Fülle der Liebe. Das wünsche ich euch, uns allen und allen Menschen. Und so wollen wir den Segen Gottes jetzt am Ende des heutigen Tages für alle Menschen herabrufen. Der Herr sei mit euch.
0: Und mit deinem Geiste.
1: Auf die Fürsprache unserer himmlischen Mutter, der Gottesmutter Maria, des heiligen Josef, des heiligen Erzengel Michael, all unserer Namenspatrone, Schutzengel, ja aller Engel und aller Heiligen. Segne, begleite, schütze und führe euch. Ehre euch so sehr liebende und barmherzige, dreifaltige Gott, der Vater und der Sohn und der Heilige Geist.
0: Amen.
1: Bleibt in seinem Frieden.
0: Dank sei Gott dem Herrn. Lieber Herr Diakon Wagner, ich danke sehr, sehr herzlich, dass Sie uns kurzfristig eingesprungen sind. Ich habe leider den vorgesehenen Priester nicht erreichen können. Mhm. Und ich bin voll der Güte, dass Sie uns jetzt so nette Worte zum Abschluss des Tages noch geschenkt haben. Ich wünsche Ihnen noch einen schönen und gesegneten Abend. Auf Wiederhören.
1: Danke gleichfalls. Auf Wiederhören. Dankeschön. Segen alle.

Ja, liebe Hörerinnen und Hörer von Radio Maria, die Zeit ist sehr fortgeschritten und ich darf mich auch von Ihnen verabschieden. Ab 22 Uhr hören Sie Wiederholungssendungen des heutigen Tages und ich wünsche Ihnen noch eine wunderschöne, gesegnete und erholsame Nacht. Die Liebe Gottes ist das Wertvollste, was wir haben. Eine gute und gesegnete Nacht.

0: Es folgt ein Vortrag von heute Vormittag.
1: Jetzt fangen wir aber gleich an. Erstes Thema, Überforderung durch Kinder. Wir sind ja eine familienfreundliche und viel kinderfreundliche Veranstaltung. Und jetzt kommt vielleicht eine Mama beim Treffen hier zu dir mit ein oder zwei Kindern und sagt, liebe Maria, ich hätte eigentlich gern noch mehr Kinder. Aber es geht sich vorne und hinten nicht aus, weil es überfordert mich alles so. Was, liebe Maria, ist dein Ratschlag?
2: Also du steigst mittendrin ein, da gibt es kein Vorgeplänkel bei ihm. Aber vielleicht sage ich euch zuerst, wie alt meine eigenen Kinder sind, dann kann ich mir im Hinterkopf überlegen, was ich dir antworte. Also unser Ältester ist 33, der Jüngste ist 11 und wir haben 7 Burschen und 5 Töchter. Und auf deine Frage, also ich glaube, ich würde nicht viel antworten, weil die Frage der Kinderanzahl, das ist eine sehr intime und persönliche Entscheidung und die geht eigentlich nur das Ehepaar etwas an. Da kann niemand von außen raten, geschweige denn seine Meinung dazu geben. Also das ist viel zu gefährlich, dass das falsch verstanden wird. Der Ehemann ist da der Ansprechpartner, würde ich sagen. Ja. Was ich aber sicher fragen würde, weil ich immer sehr direkt bin, ob sie sich gut genug in der natürlichen Empfängnisregelung auskennen. Weil das ist das Werkzeug, um, wenn ein ernster oder schwerwiegender Grund vorliegt, wenn man einfach merkt, momentan ist ein weiteres Kind nicht drinnen, dass man das wirklich in der Hand hat. Ja, das. Also man muss das mit Klugheit entscheiden, auch mit Großzügigkeit, aber man entscheidet mit dem Verstand. Und dass wir eben dann ein Werkzeug in der Hand haben und unser Verstand über unsere Kinderanzahl bestimmt und nicht der Unterleib. Ja. Also das würde ich, glaube ich, sagen. Und ich finde, die NER ist auch, wenn man offen ist für Kinder, so ein wunderschönes Werkzeug, weil man nicht einbetoniert bleibt in diesem Lebensplan. Ja, man sagt, oh, das erste Kind und dann fange ich wieder an zum Arbeiten und dann ein paar Jahre später das nächste. Sie hilft einem, man muss ja bei jedem Zyklus fragen, passt das nächste Kind oder nicht? Und sie hilft einem, da offen zu bleiben, spontan zu bleiben, irgendwie das eher zu sehen, was das Leben für uns vorbereitet hat.
1: Und bei 12 Kindern, jetzt könnte natürlich irgendwer sagen, aber wie habt ihr denn die NER, habt ihr die überhaupt gebraucht aktiv? Ich meine, hast du es halt, na, habt ihr es einfach gewusst oder dass es das gibt oder? Oder ist NER nur dazu da, keine Kinder zu kriegen, vielleicht ganz salopp gefragt?
2: Also interessant, dass du die Frage stellst. Das letzte Mal hat uns das jemand beim dritten Kind gefragt. Ja. Also, ich weiß nicht, wie es euch geht, die mehr Kinder haben, aber wir sind beim dritten Kind am blödesten angeredet worden, vielleicht beim vierten. Aber mit 12 Kindern ist man so jenseits von Gut und Böse. Das ist, gut, wir sind jetzt auch in so einer Phase, wo alle rundherum verhütungsmüde sind, ja, wo das alles hinterfragt wird. Aber wir erleben eigentlich nur mehr Positives. Das ist einfach ein interessanter Lebensentwurf. So wird es gesehen. Und wir haben es immer gebraucht. Also mir hat es als Mutter und als Frau eine große Ruhe gegeben. Vor allem die ersten haben wir ja wirklich sehr knapp bekommen. Aber es war immer dazwischen ein Zyklus oder was, wo man gesagt hat, na, ein bisschen brauche ich noch, um wieder auf die Höhe meiner Kraft zu kommen.
1: Das heißt, es war auch immer eine Entscheidung dafür. Es war nie ein auf uns zukommen, es passiert irgendwas, sondern ihr habt euch wirklich immer verantwortungsvoll, hast du dich mit dem Richard abgestimmt und ihr habt euch dann entschieden für noch ein Kind.
2: Ja, man war zumindest offen für noch ein Kind. Ja. Und das geht's. Man wird eh nicht so, nicht immer so schnell schwanger, wir sind hochfruchtbar, ja. Aber wir waren immer offen, genau.
1: Jetzt ist vielleicht nicht immer nur die Schwangerschaft und das Kindersein etwas, was überfordert und fordert, sondern einfach der ganz normale Mami-Alltag. Gestern hat der Pater Johannes von den 20, es gibt sicher viel mehr Jobs erzählt, die man da als Mama und vielleicht auch als Papa hat. Du machst so tolle Mama-Sein-Bewältigungskurse, habe ich sie genannt. Du hast da viel schönere Ausdrücke. Kannst du uns da vielleicht ein bisschen konkrete Ratschläge sagen? Was hat dir geholfen? Was sind so konkrete Tipps, dass einem zu Hause als Mama die Decke nicht auf den Kopf fällt?
2: Also bei mir war, glaube ich, der Durchbruch, als ich Mama sein nicht nur als Berufung verstanden habe, sondern das Unk weggegeben habe und ganz schlicht gesagt habe, Mama sein ist ein Beruf. Also ganz sachlich und nüchtern. Und wenn man es als Beruf sieht, dann erstens beruhigt es einen, weil wir das drinnen haben, einen Beruf kann man lernen. Und man kann viele Sachen wirklich lernen. Und wenn man sagt, man ist so erschöpft, dann gibt es natürlich verschiedene Phasen der Erschöpfung. Ja, wenn ihr gerade ein Baby bekommen habt und es sind diese typischen schlaflosen Nächte, von denen man vorher weiß, aber erst weiß, was sie bedeuten, wenn man mittendrin ist, dann muss man natürlich schauen, dass man zu möglichst viel Schlaf kommt und so weiter. Aber man weiß, dass das einmal vorbei ist. Und zwar, dass das von selber vergeht, früher oder später. Ja. Aber wenn diese Erschöpfung verbunden ist, sagen wir mal, mit Chaos, also vielleicht Chaos in der Wohnung, Chaos im Tagesablauf, dass ich sozusagen nur mehr hinten nach hechle, dass ich nicht mehr das Gefühl habe, ich gestalte aktiv, und auch Chaos im Kopf. Also ich glaube, bei mir, dieses Chaos im Kopf ist die größte Erschöpfung, oder? Was sagt ihr? Wenn man einfach nicht mehr Ruhe in den Kopf kriegt. Und da, wenn das mit diesem Chaos verbunden ist, also das nenne ich so, vielleicht habt ihr ein anderes Wort dafür, aber ich glaube, ihr versteht, was ich meine, dann, das vergeht nicht von selber. Da muss man aktiv werden und was tun. Genau.
1: Hast du vielleicht noch, ohne da natürlich zu viel auszuführen, aber hast du noch ganz konkrete Tipps, wie hat es bei euch ausgeschaut? Wie hast du das Chaos in deinem Kopf mit dem Richard gemeinsam, wie habt ihr das bewältigt?
2: Also wenn man sagt, Mama ist mein Beruf, ist vielleicht bei mir, was ist dann mein Beruf? Das ist nicht, dass ich die Köchin und die Putzfrau meiner Kinder bin, obwohl das natürlich auch bis zu einem gewissen Grad dazugehört, aber dass ich eigentlich der Chef der Familie bin. Also gemeinsam mit meinem Mann auf einer Ebene, und dass ich diese Führungsposition, die muss ich ausfüllen. Ja, ein guter Chef ist derjenige, der ein guter Chef ist. Ja, der muss seine Aufgaben als Führung in der Führungsebene ausüben. Und das sind dann ganz andere Dinge, als uns der Alltag aufdrängt. Ja, da wird zum Beispiel das gesunde Essen, kriegt vielleicht diese absolut erste Stellungspriorität in der Praxis weg. Und ich sage, okay, viel wichtiger ist, dass ich den Handykonsum meiner Kinder im Blick habe. Oder es wird alles so relativ, wo will ich hin, was ist wirklich wichtig, welche Arbeiten kann ich abgeben, wo bin ich unersetzbar als Person, als Mama. Und auch diese 24 Stunden, die wir haben, dass wir die einfach einmal entrümpeln, dass man alles weggibt, was nicht zu diesen ersten Prioritäten gehört. Das sind leider meistens schöne und lustige Dinge, aber die, die uns die Zeit nehmen, das zu tun, was wirklich wichtig ist. Also diesen Raum schaffen, dass die Beziehungen, die Grundversorgung der Kinder, der Tagesablauf, dass das mit, also es ist immer ein bisschen hektisch, es ist immer voll, aber dass es doch einen Frieden schenkt.
1: Und hast du irgendwie das Gefühl gehabt, mit jedem Kind, dass dieser Tag vollgepackter ist und dir irgendwie noch mehr, wie soll ich sagen, das Chaos dich mehr überfordert hätte? Also war jede Kinderanzahl ein Problem für dich, dass dieses Chaos dich fast übermannt hätte? Oder war die Kinderanzahl, hast du das Gefühl, hat sich allein die Zahl der Kinder, war das nicht das, was dich überfordert hat?
2: Zahl. Man ist beim ersten Kind, also ich kann mich noch gut erinnern, da haben wir eine kleine Wohnung in Wien gehabt und ein Baby, und ich bin nicht zusammengekommen. Also beim ersten Kind habe ich mich am schwersten getan. Man ist voll gefordert. Und damals habe ich mir aber schon überlegt, ich will das nicht. Also ich bin so ein Typ, wenn ich ein Problem habe, dann brauche ich eine Lösung. Ja, ich halte es nicht aus, nur auszuhalten. Mhm. Und da habe ich angefangen, mich damit zu beschäftigen, wie könnte ich das alles besser organisieren, was nimmt mir eigentlich so viel Zeit. Da hat mir auch meine Ausbildung geholfen, muss ich sagen. Und mit 2 Kindern war ich auch ganz ausgefüllt. Und mit 12 bin ich auch ganz ausgefüllt den ganzen Tag. Und es ist das, was man mit den ersten Kindern sich erarbeitet, ist dann mit der höheren Kinderanzahl selbstverständlich. Mhm. Das braucht dann nicht mehr so viel Energie. Dafür kommen halt andere Varianten. Mhm. Dinge dazu, die die Energie brauchen.
1: Jetzt hast du das schon so schön angesprochen, mit dem, dass du das als Beruf angenommen hast. Muss ich wieder ganz, vielleicht ist es wirklich gut, dass dein Mann sitzt, der da ganz blöd fragen darf, hat dir das gereicht? Also hast du irgendwie das Gefühl gehabt, wo verwirkliche ich mich jetzt, warum bin ich nicht, warum habe ich keine Arbeit gerade daneben, warum kann ich mich jetzt nicht im Berufsleben verwirklichen?
2: Also ich habe mir immer gewünscht, hauptberuflich Mama zu sein. Mhm. Und ich war froh, dass ich das machen habe können, obwohl ich eigentlich ursprünglich andere Pläne gehabt habe. Ja. Aber zum Glück sind die alle nicht in Erfüllung gegangen, wie mein Mann und ich das geplant haben, dass er beim ersten Kind in Karenz geht und solche Dinge. Da hat uns die damalige Gesetzeslage hat uns nicht diesen Spielraum gegeben. Und ich bin wirklich sehr dankbar dafür. Ich war 17 Jahre nicht nur hauptberuflich Mama, sondern auch hauptberuflich Hausfrau. Und das möchte ich auch nicht missen, ja. Weil wir dadurch einfach so eine Familienatmosphäre, einen Familienalltag aufgebaut haben, der jetzt, wo ich erwerbstätig bin, oder da, ich bin ja da hineingeschlittert, ja, von einer zuerst nur einem Engagement, was plötzlich einen rechtlichen Rahmen gebraucht hat, und dann haben wir die Idee gehabt und dann war die Nachfrage so groß, dann fangst du mit dem Nächsten an. Also ich habe gemerkt, dass man da sehr aufpassen muss, weil ich schon viel zu viel gearbeitet habe. Mhm. Ich habe ja schon 40 Stunden gearbeitet und dann wieder zurückzurudern und zu sagen, das ist für meine Familie und für mich selbst nicht gut. Aber nur Mama sein, also wenn jemand ganz sein erstes Kind kriegt und er ist nur Mama, dann wünsche ich dieser jungen Mami, dass sie eine gute Freundin hat, die ihr sagt, vergiss nicht, du bist auch Ehefrau. Und du bist auch Freundin. Aber du bist auf die Erwerbsarbeit hinaus, oder?
1: Ich folge dir.
2: aber die Erwerbsarbeit ist, glaube ich, natürlich ein Thema neben dem Mama-Sein. Drehen wir die Frage um. Was ist für uns Mütter das Wichtigste? Also ich denke mal, für wen ist die Familie und vielleicht der liebe Gott das Wichtigste in ihrem Leben? Zeigt sie mal auf. Alle Mamas, die sagen, meine Familie hat die erste Priorität. Mhm. Oh, sagst du? Okay, viele. Und da muss ich mich umgekehrt fragen, was hindert mich daran, im Alltag diese Priorität zu leben? Das könnte sein, dass das irgendein ehrenamtliches Engagement ist. Ja, also wenn man es auf die Spitze treibt, könnte man sagen, ich könnte mich hier für dieses Jungfamilientreffen so engagieren, dass ich eine Unordnung in meine Prioritäten kriege. Mhm. Das könnte sogar was im Haushalt sein. Ja, ich kann mich in meinen Gemüsegarten so engagieren, dass ich eigentlich eine Unordnung in meinen Prioritäten habe. Aber das kann eben auch die Erwerbsarbeit sein. Und also ich denke mal, man muss sich nie vor niemandem rechtfertigen. Man muss das als Ehepaar besprechen, ob man als Mutter erwerbstätig ist oder nicht. Aber man soll zu sich selbst ehrlich sein. Und dass ich heute das erlebe, dass die Erwerbsarbeit, also ich habe mein Büro daheim, müsst ihr euch denken. Ich kann ja jederzeit raus, das ist bei mir neben der Küche. Und trotzdem merke ich, wenn man mal A sagt zu einem Kurs, den wir anbieten, ich muss den durchziehen. Mhm. Und jetzt stelle ich leicht ins Internet, ja, im Herbst ist dieser Ordnungskurs, aber ich muss das im Herbst durchziehen, wenn es soweit ist. Und dass die Erwerbsarbeit das ist, wo man am schwersten spontan Nein sagen kann. Ja, also, dass die schon verursachen kann, dass man immer wieder nicht da ist, wenn man eigentlich als Mama unersetzbar ist. Mhm. Und dass das zur Regelmäßigkeit wird oder zur Gewohnheit. Und dass man da einfach, also man traut sich das fast nicht sagen, aber es können andere Dinge sein, aber eben auch die Erwerbsarbeit. Und dass man da einfach ehrlich hinschaut. Manche sagen, sie haben gar nicht die Freiheit zu wählen. Das weiß eh jede Familie selber, wie es bei ihr ausschaut. Mhm. Mir schreckt es ein bisschen, dass bei den Jungen, also ich fühle mich noch immer jung, aber
1: uns Jungen,
2: ich bin im besten Alter, also freut sich, wenn sie mal als Frauen so alt seid wie ich, es wird immer besser. Mir schreckt es manchmal bei den Jungen, wenn ich jetzt meine Töchter sehe oder auch die Freundinnen von ihnen, dass das überhaupt keine Option mehr ist, einmal länger daheim zu bleiben. Dass es so selbstverständlich jetzt ist, auch vom Gesetzgeber her, dass man nach einem Jahr oder spätestens nach drei Jahren das Kind eben abgibt und wieder einsteigt.
1: Ja. Na, total. Es ist irgendwie schwierig auch für, es ist so schwierig wie noch nie bei manchen Sachen für Frauen, weil du, wenn du sagst, du arbeitest nur, dann sagt jeder, warum arbeitest du nur? Wenn du Kinder hast, dann sagt jeder, warum hast du nur Kinder? Und wenn du beides machst, dann sagt jeder, na, beides, das geht ja auch nicht. Du musst das ja, und ich finde es total schön, was du ansprichst mit dieser Freiheit und das selber entscheiden als Ehepaar und wie man das am besten machen kann.
2: Aber ich widerspreche dir.
1: Ja, bitte,
2: wir sind keine schlimme mich. Zeit für Frauen. Ich finde, wir haben eine herrliche Zeit, wir Frauen momentan, oder? Wir sind nicht eingesperrt bei diesem Muttersein. Wir haben diese Option, in Freiheit zu entscheiden. Aber damit man frei entscheidet, muss man eben sich Gedanken drüber machen. Man muss wissen, was man will und welche Opfer man bringt und welche Opfer man nicht bringen will.
1: Ja. Jetzt muss ich ganz konkret noch nachfragen nach dem Richard. Wie hat der dich unterstützt? Wie war das? Wie hat der dich da in deinen Aufgaben unterstützt? Wie wichtig war der da dafür?
2: Ah, der Richard.
1: Er wusste nicht, dass er heute Thema wird. Also.
2: Ja,
1: aber er scheint ein toller Ehemann zu sein.
2: Also. Ja, er ist der tollste Ehemann der Welt. Also, na, ohne Richard wird gar nichts gehen. Er ist, glaube ich, das Größte, Beste, was der liebe Gott mir geschenkt hat.
1: Schön.
2: Er ist bei uns so. Und bei uns in der Familie ist er wirklich der Fels in der Brandung. Mhm. Also an den, egal was ich weiß, er bleibt meistens ruhig. Also wenn der Richard einmal nicht ruhig ist, dann wissen die Kinder, hoppala, jetzt sind sie wirklich zu weit gegangen. Mhm. Er hat immer einen klaren Kopf, wo ich manchmal vielleicht zum Schwanken anfange. Und meine Kinder sagen dann immer, ja, er ist der Fels und du bist die Brand. Ja.
1: Jetzt darf ich noch konkret fragen. Wir leben in einer Gesellschaft mit viel Social Media und da gibt es auch oft ein Jammern über Kinder, über die Familie. Erstens, bist du eine Jammerliese? Und zweitens, wie gehst du damit um? Oder was würdest du Leuten für einen Rat geben, die ein Problem haben mit Jammern und Pessimismus?
2: Also ich bin keine Jammerliese. Das verbietet einer kinderreichen Mutter schon der Stolz.
1: Ja.
2: Wenn man so viele Kinder hat, dann wird es auch nicht mehr akzeptiert, dass man jammert. Oder? Beim ersten Kind, wenn du sagst, bah, das erste Baby, so schlaflose Nächte, hat jeder Mitleid. Sagt es jemand beim fünften Kind? Dann schauen sie dich an, so in der Art, selber schuld. Ich meine, wenn man jammert, dann jammert man ja oft über also über was würde ich jammern oder welche Gedanken gehen mir durch den Kopf. Ich stehe in der Früh auf, arbeite den ganzen Tag, danke, und am Abend sieht man nichts.
1: Mhm.
2: Oder mein Mann kommt heim und ihm fällt auf, was nicht gelungen ist. Ist bei meinem Mann jetzt selten, aber gibt's auch. Und vielleicht gibt er mir zu wenig Anerkennung. Meine Kinder sehen schon überhaupt nicht, was ich geleistet habe. Die Gesellschaft noch weniger. Am wenigsten sehen sie oft wir selber, nur über das jammern wir nicht. Wir jammern darüber, dass man nicht zum Friseur gehen kann, dass man überhaupt keine Zeit für sich selber hat. Und man rutscht das so leicht rein, weil das alles stimmt. Oder? Man jammert ja über nichts, was nicht stimmt. diese Sachen stimmen. Als Mutter hat man es in der Gesellschaft nicht leicht. Und jeder Mensch, auch die Mama, braucht ein bisschen Lob und Anerkennung. Es wird halt gefährlich, wenn ich dann nur mehr mich laut, aber auch innerlich darum drehe. Ach, ich arme, ach, ich arme, ach, ich arme. Und dann wird so eine Nabelbeschau und da kann man nicht glücklich werden. Also ich würde sagen, man könnte, einerseits man darf zu sich selber hart sein, zu sich selber darf man sagen, Maria, es geht in deinem Leben nicht darum, dass du glücklich wirst. Ja, ist okay, es ist nicht der Sinn meines Lebens, mein Glück zu suchen. Und denkt man nur an Frankl, der gesagt hat, mein Sinn ist, mein Lebenssinn, dass ich das Glück meiner Familie suche, das Glück anderer Menschen, dass ich für sie das Gute will. Und dann ist man vielleicht schon ein bisschen wachgerüttelt und wird nebenbei gewaltig glücklich. Also ich würde sagen, ich kenne niemanden, der nur annähernd so ein cooles, intensives und aufregendes Leben gehabt hat oder hat, wie ich. Ich möchte, also ich wüsste, Männer haben überhaupt keine Chance, dazu wie zu kommen. Ja.
3: Cool.
2: Ja. Aber es ist halt so ein ausgepresst werden jeden Tag bis auf den letzten Tropfen. Und am nächsten Tag hofft man, dass man wieder voll genug ist. Also dieses zu sich selber hart sein und andererseits, von was haben wir immer geträumt? Also von was haben fast alle Frauen, zumindest hier im Zelt, geträumt? Davon, irgendwann einmal ja, zu heiraten, einen lieben Mann zu bekommen, ein schönes Zuhause zu gestalten und Kinder zu haben. Und jetzt sind wir mitten in diesem Traum und nur weil die unangenehmen Seiten auch auftauchen, jammern wir. Also man sagt, mein Traum hat sich erfüllt. Ja, noch viel mehr, als ich es mir hätte vorstellen können, viel größer. Und jetzt, logischerweise, jeder Beruf hat negative Seiten. Und den vom Mama sein, den kennen wir eh vorher, die negativen Seiten, aber es fühlt sich halt dann, wenn man mittendrin ist, anders an.
1: Schön. Jetzt darf ich gleich weiterfragen, wie hat dir der konkret geholfen? Wie war das wichtig für dich? Wie hat sie das auch vielleicht in die Familie integriert? Wie hat sie Gebetsleben, wie hat euch das getragen als Familie?
2: Also sehr, sehr. Aber es war nicht der Grund, dass wir so viele Kinder haben. Mhm. Ja? Also ich glaube, wir beide wären verrückt gewesen, auch ohne Glauben viele Kinder zu bekommen. Weil es einfach in sich so eine Schönheit ist, Kinder zu haben und so eine Freude. Aber natürlich, der Glaube hilft einen schon, den Alltag zu gestalten. Jetzt gar nicht das Gebet mit den Kindern, sondern eben das eigene Gebet und dieses bei ihm seine Zuflucht suchen und gleichzeitig wirklich seine Hilfe zu erfahren. Ich habe nur das Glück, dass ich sozusagen eine Berufung über mein Mama-Sein hinausbekommen habe und über das Ehefrau-Sein, dass ich bei einer katholischen Gemeinschaft bin. Bei mir konkret ist das Opus Dei. Und wo man wirklich so viele Hilfen hat, also wir haben also alle 14 Tage die Möglichkeit, zum Coaching zu gehen und die Beichte und. Also so Hilfen, dass man sie regelmäßig fokussiert und sagt, lebe ich wirklich das, was mir wichtig ist? Und das ist irgendwie die Frage, die man sich als Mama immer stellen muss.
1: Super, schön. Ja. Das heißt auch ganz konkret hier beim Jungfamilientreffen, das hat euch auch, das muss ich natürlich ein bisschen in eigener Sache fragen, hat euch das auch geholfen?
2: Ja, natürlich.
1: In eurer Familie sein?
2: Sehr. Also wir waren beim allerersten Treffen dabei.
1: Das weiß ich gar nicht, okay.
2: Ja, beim allerersten, da waren wir auch Referent, was du, ja, ich habe dich und die Resi, das habe ich noch alles mitbekommen. Also da war unser Ältester, ist Volksschule gegangen, wie das erste war. Also du weißt vor wie vielen Jahren. Mhm. Und ich glaube, bis in der Corona-Zeit waren wir nicht und beim dritten oder vierten Treffen waren wir nicht, weil wir woanders als Referenten eingeladen waren. Aber sonst waren wir jedes Jahr fix hier und sind offiziell noch immer eine Jungfamilie, bitteschön. Ja.
1: Ja. Ja, ohne das zu kontrolliert zu haben, ihr seid wahrscheinlich die längst, vielleicht die längst dienendste Jungfamilie beim Jungfamilientreffen. Vielleicht weiter noch zu diesen vielen Kindern. Wir haben irgendwo den Anspruch als Eltern, unseren Kindern gerecht zu werden. Ihnen, wir wollen das Beste für sie und das ist auch richtig so. Können wir das als Eltern? Können wir, wenn du formulierst so, vielleicht du machst damit, was du richtig hältst, können wir den Kindern überhaupt gerecht werden?
2: Also wenn man sich das Resultat anschaut, nicht nur bei uns, sondern auch bei anderen großen Familien, dann offensichtlich funktioniert es in der Praxis. Ja. Aber wenn man natürlich so überlegt, boah, man kriegt ein Kind und es ist dir absolut ausgeliefert. Dir und deinen Launen und deinem Wissen und deinem Können und deiner Persönlichkeit. Dann würde ich so, wenn man so theoretisch überlegt, würde ich sagen, man kann dem nicht vollkommen gerecht werden. Und das ist ganz unabhängig von der Kinderzahl. Oder kann man einem Kind wirklich vollkommen gerecht werden? Wenn man nur so theoretisch überlegt, eigentlich würde ich sagen, nein, das ist gar nicht möglich. Vor allem, wenn man überlegt, also du sagst, soziale Medien, dieses Jammern, aber ich erlebe das eher bei den Mamas, die bei mir im Kurs sind und die erzählen, dass ein großer Druck durch diesen Perfektionismus ist, der in den sozialen Medien auftaucht. Und immer schon mal denkt, meldet euch von Instagram ab, meldet euch von Pinterest ab, dann fällt schon viel von diesem extremen Anspruchsdenken, was muss ich meinen Kindern bieten und was in Wirklichkeit, also wirklich an 20. Stelle steht, ja, dann fällt es weg und man ist viel freier. Also ich kann mich erinnern, unser Ältester, der Josef, als der Volksschule gegangen ist, also der war so ein Fragekind und ich habe mit ihm so viel geredet und er war so, also Fragen, Fragen, Fragen, der hat mich fast aufgefressen vor Fragen, aber positiv, ja, also als Mama ist er den ganzen Tag allein daheim und ich glaube, ich habe mit ihm vielleicht sogar zu viel geredet, aber man hat ja Zeit. Und dann in der Volksschule, wenn dann die anderen Kinder, schon mehrere Kinder da waren, also als er 5,5 war, haben wir unser 5. Kind bekommen, bitte. Das müsst ihr euch einmal durchrechnen, wie schnell die Kinder bei uns gekommen sind, die ersten. Und da habe ich mir gedacht, so viel Zeit werde ich mit keinem Kind mehr haben. So viel reden werde ich mit keinem der nächsten Kinder. Dass der Josef sozusagen hier eine ganz besondere, gute Vorrangstellung hat. Da bevorzugt ist als erstes Kind. Und das hat auch gestimmt. Ich habe, glaube ich, mit keinem Kind mehr, zumindest in diesem Alter, so viel geredet. Aber als er 10 Jahre später, als er in der Oberstufe war, da habe ich eigentlich Mitleid mit ihm gehabt, weil man gedacht hat, alle anderen Kinder haben viel mehr Liebe bekommen, viel mehr Ausgewogenheit durch ihre Geschwister. Also das, was die Geschwister an Liebe schenken, auch dieser... Es ist nicht mehr alles abhängig, ob ich gut drauf bin oder meinen schlechten Tag habe. Ja, das gleichen die Geschwister aus. Und wenn man mit dem einen Geschwister streitet, dann geht man einfach ins Nebenzimmer zum anderen, bis die Wut aufs Erste verraucht ist. Also wir für uns, ich will kein Gesetz draus machen, aber wir für uns haben das Gefühl, das größte Geschenk, was wir unseren Kindern gemacht haben und auch den größten Pluspunkt, dass wir ihnen gerecht geworden sind, waren eigentlich ihre Geschwister. Und ich erlebe das in meiner eigenen Familie, wir sind zu 8. Und meine Geschwister sind meine besten Freunde. Also auch wenn sie nicht immer alles wissen und auch wenn man einmal mit dem mehr Kontakt hat und dann mit dem anderen. Aber ich weiß, meine Geschwister würden alles liegen und stehen lassen, wenn es mir schlecht geht und mir helfen. Und umgekehrt auch. Ja. Also dass dieses Geschwister zu haben, der größte Schatz ist, den man im Leben hat. Und mein Mann hat es auch so erlebt. Also wir haben es immer nur positiv erlebt. Aber schön. Ich hoffe, dass es bei meinen Kindern auch so weitergeht. Ja.
1: Einer deiner Söhne, das habe ich dir, glaube ich, noch nie erzählt, hat mir mal erzählt, dass es so schön war für ihn, weil immer, wenn ihr ein Kind bekommen habt, das kleine Baby, jedes Mal habt ihr es so geliebt. Und er hat sich jedes Mal so mitgeliebt gefühlt, weil er gewusst hat, als Baby, es war genauso. Er hat immer das Gefühl gehabt, umso mehr Kinder eher, umso intensiver ist die Liebe geworden. Also das ist genau in das, was du jetzt als Mutter bemerkt hast, haben deine Kinder offensichtlich auch gemerkt, dass sie diese Liebe wirklich spüren dürften. Vielleicht darf ich dir dann fragen, noch einmal ein bisschen was Kritischeres. Gibt es was du jetzt jungen Müttern da auch sagen würdest, was du bereust in deiner Mutterdasein? Was hättest du vielleicht ein bisschen anders gemacht?
2: Ei.
1: Oder ist es zu schnell?
2: Na, geht schon. Also ich bereue vieles.
1: Okay.
2: Wirklich vieles. Und ich habe das schon länger, bereue ich manche Sachen. Ich habe auch manchmal mit den Kindern geredet und die haben mir auch klar gemacht, welche Sachen sie verletzt haben, die mir gar nicht so aufgefallen sind. Aber das Ganze ist natürlich durch den Tod von Josef noch einmal angekurbelt worden. Ja. Also unser Ältester ist ja vor 2 Jahren tödlich verunglückt. Und das sind jetzt 2 Jahre, die für mich sehr hart waren. Einerseits einfach das Traurigsein. So, das muss man überlegen, was ich sage, dass ich nicht zum Weinen anfange. Einerseits diese Traurigkeit und diese sich annähern an das Wort nie mehr. Aber es waren auch 2 schöne Jahre. Einfach, weil Gott so da war. Also wirklich, ich würde sagen, Gott hat bewiesen, dass er Gott ist, nicht trotz dieses Unfalls, sondern durch dieses Unfalls. Und dass dass er einfach sein Wort hält und dass er der König ist und dass er das Recht hat, so etwas zu tun. Also wir singen da immer ein Lied, würdiges Lamm zu nehmen, Lobpreis und Ehre und so weiter. Das habt ihr vielleicht alle im Ohr, aber er ist ihm auch würdig zu nehmen, dein Kind. Also es waren sehr schöne 2 Jahre mit Gott und dass man ihm einfach vertrauen kann, dass man da loslassen muss halt. Ja. Ja, muss man Gott wirklich applaudieren. Ich habe mit jemandem geredet in den letzten Tagen, der auch, also es sind ja mehrere hier, die ganz arge Schicksalsschläge bekommen haben. Und ich würde sagen, wir sind auch hier auf die Butterseite gefallen. Bei uns war es am wenigsten arg. Andere haben viel mehr Leid zu ertragen, aber Gott ist eben gerade dann, ist er Gott. Ja. Also dass ich so dieser fröhliche Glaube, wo man sagt, hey, ich schenke dir alles, du, was du willst, her, der hat dann plötzlich ganz eine andere Bedeutung, weil man weiß, hey, vielleicht will er noch ein Kind. Und ich habe das erste Jahr vor allem, also ich habe mir angewöhnt, jeden Tag meine Kinder Gott zu schenken und jedes Kind durchzubeten und wenn ich bei der Messe bin, alle auf die Patene zu legen. Und dann war der Tod von Josef und ich habe es dann weitergemacht, aber immer mit dem Zusatz Wehe. Ja, Wehe, Wehe. Und das hat wirklich lange gedauert, dass ich dieses Wehe wieder weglassen habe können. Ja. Aber du hast gefragt, was ich bereue. Also diese 2 Jahre waren hart für mich, vor allem auch, weil ich überschwemmt worden bin von Erinnerungen, wo ich als Mutter nur negativ war. Also Erinnerungen, wo ich versagt habe, wo ich was falsch gemacht habe, wo ich was überhaupt total übersehen habe. Ja? Und auch wenn ich gewusst habe, dass das eigentlich mit der Realität nichts zu tun hat, dass auch mein Mann mich da beruhigt hat, sogar meine Kinder, die es halt mitbekommen haben, gesagt haben, Mutti, das stimmt ja alles nicht so. Ja? Also das war vielleicht einmal, aber das war ja nicht das Normale. Habe ich wirklich jetzt 2 Jahre einer schlimmen Reue erlebt. Mhm. Und ich muss sagen, es ist, glaube ich, erst seit 2 Wochen kommt mir vor, dass es besser wird. Ja? Mhm. Und was ich am meisten bereue, ist das Nörgeln. Wisst ihr, was ich meine? Dieses Nörgeln, dass man nicht zufrieden ist mit dem, was das Kind macht. Also mir ist immer erst, also ich glaube, ich bin eine normale Nörglerin. Eine normale Durchschnittsmutter. Der Wolfgang Bergmann hat einmal so, in einem Buch schreibt er, er nennt es Meckern. Mütter meckern eben. Ja, das ist ein Naturgesetz. Das hilft dann aber nichts, weil man selber meckert und merkt, dass die Kinder darunter leiden. Und mir ist das eben erst letzte Woche wieder passiert. Da war unser Jüngster, bei uns war letzte Woche Ferienbeginn. Und dann hat unser Jüngster gesagt, ach, schlafen wir draußen im Wohnwagen. Wir haben nämlich einen alten Wohnwagen im Garten stehen. Und ich war gleich Feuer und Flamme und auch mein Mann war bereit, da mitzutun. Und der Kleine hat dann das Kabel gerichtet und alles. Und dann sind aber große Kinder heimgekommen. Dann haben wir ewig auf der Terrasse gesessen und dann haben sie Fußball gespielt. Und dann war es sehr spät, wie wir in diesem Wohnwagen sind. Und er hat mir schon am Nachmittag gesagt, du, diese Matratzen überziehen, das schaffe ich nicht. Okay, das mache ich. Das ist ja wirklich im Wohnwagen eine Herausforderung. Und dann bin ich da sehr spät mit ihm in diesem Wohnwagen einmal vorausgegangen. Und die Matratzen waren nicht Überziehung. Okay, habe ich ja gesagt. Da habe ich mich schon erinnert daran, dass ich das eh ihm versprochen habe, ich mache das. Aber es war wirklich Saunatemperatur, weil er keine Fenster aufgemacht hat. Und dann sage ich zu ihm, hey, warum hast du nicht die Oberluken da aufgemacht? Dann sagt er, ja, da komme ich nicht drauf. Sag ich, und die Seitenfenster, die gibt's ja auch. Ja, nein, ich mach's gleich. Also er war ganz willig, der Arme. Und dann, also ich war schon so in diesem, warum hast du nicht? Und total übersehen, was er alles gerichtet hat. Und dann schiebe ich noch eins nach und sage zu ihm, na, bei dieser Temperatur ist es für mich jetzt echt eine Überwindung, mit dir da heraus zu schlafen. Versteht's? Man macht mit einem Satz alles kaputt. Diese ganze Vorfreude, auch meine eigene, man macht alles kaputt. Und das, ich glaube, ich bin jetzt besser geworden, aber das bereue ich am meisten, dass man eben immer anraunzt, würde man auf Österreichisch sagen, aber dieses Nörgeln. Ja. Mhm. Und das bereue ich, obwohl ich weiß, gerade mit Josef habe ich ja vorher geredet, vor seinem Tod haben wir, also unabhängig von seinem Tod natürlich, weil das haben wir beide nicht gewusst, aber ich weiß, er hat mir das verziehen, ausdrücklich. Ja. Und er hat ein schönes Leben gehabt und war gerade die letzten Jahre voller Freude und Freiheit. Und trotzdem bereut man das, ja.
1: So schön. Ich kann vielleicht nur, der Josef war wirklich, es ist ein Vorbild und jemand, den man jetzt gerne auch um Fürbitte bittet. Wir freuen uns auch, dass er oft da war.
2: Ja, wir waren einmal mit allen Kindern, da war er, also er war lang dabei. Aber mhm. Da hat er, glaube ich, beim Theater geholfen.
1: Jetzt ist natürlich jede anschließende Frage irgendwie schwierig. meine nächste Frage geht auch in diese Richtung ein bisschen. Du hast gesagt, es haben viele haben Schicksalsschläge mit Kindern, aber ganz grundsätzlich müssen wir Kinder irgendwann loslassen in die Welt, sei es in die Welt, sei es über andere Wege. Wie können wir Kinder loslassen? Wie hast du dich vorbereitet? Hast du, wo du es konntest, also wo du gewusst hast, die Kinder werden Flüge?
2: Also wir leben sehr abgeschieden, nicht abgeschieden, aber von den Öffentlichen etwas abgetrennt. Und bei uns ist zum Beispiel so, dass alle, die nach der Matura studieren wollen, die müssen ausziehen, weil es gar nicht anders geht. Mhm. Das nimmt einem diese Entscheidung ab und es ist immer ein schöner Abschied. Ja, also sie haben ja ihr ganzes Zeug noch daheim. Je älter sind, umso mehr Zeug landet im Dachboden von den Kindern. Aber das ist sozusagen von außen bei uns aufgezwungen. Ich muss mich verabschieden und ich muss darauf vertrauen, dass die, in welche Stadt sie auch gehen, das alleine schaffen. Ja. Was ich bemerkt habe, man muss vorher loslassen. Also in der Pubertät, da habe ich auch, das war eben auch beim Josef, mit dem habe ich ein sehr enges Verhältnis gehabt. Mit den anderen Kindern auch, aber die wollen nicht, dass ich ihre Namen nenne. Ja. Und Josef kann ich immer sagen. Die wollen nicht als die Büchsenmeister ja, erkannt werden gleich. Wir haben ein sehr enges Verhältnis gehabt und in der Pubertät wirklich plötzlich wollte er nichts mehr von mir wissen. Ja, er wollte nichts mehr hören von mir, er war schier zu mir. Und ich habe mir echt Sorgen gemacht, was habe ich falsch gemacht. Ich war nur beruhigt, weil er mit dem Richard viel geredet hat. Und dann bin ich zu einer Freundin gegangen, die ist Logotherapeutin, und habe sie da um Rat gefragt, was ich falsch gemacht habe. Und ich habe sicher einiges falsch gemacht, ja, aber sie hat mich schon beruhigt, dass sie gesagt hat, das ist das Alter, die Kinder wollen springen aus dem Nest, Schritt für Schritt, und du als Mutter verkörperst dieses Nest. Also es hat nichts mit mir als Maria zu tun, oder nicht unbedingt, sondern dass sie sich abwenden von der Mutter von diesem Nest. Und sie kommen auch alle später zurück. Also alle, die jetzt pubertierende Kinder haben, sie kommen zurück. Und das war dann bei den nächsten Kindern war es nicht mehr so arg. Aber da habe ich schon gelernt, spätestens in der Pubertät muss man als Mutter einen Schritt zurückgehen und dem Vater die Bühne überlassen. Da wird der Vater so wichtig für die Kinder. Und man muss ja schon vorher ihm irgendwie zuführen. Also welches Bild unsere Kinder von ihrem Vater haben, hängt auch von uns ab. Also wir haben das ja, wie die Kinder klein waren, so klassisch gehabt. Ich war daheim, der Richard war in der Arbeit und haben uns für das auch entschieden. Und dass man sagt, wie ich über meinen Mann rede, wie ich, welche Bemerkungen ich über ihn mache, wie ich ihn begrüße, wie ich mich auf ihn freue, das führt die Kinder zu ihrem Vater und dieses Bild bekommen sie von ihm. Und da bewusst einen Schritt zurückzugehen, ist ein sehr hartes Los, finde ich, weil man wirklich dann plötzlich im Hintergrund ist und die Kinder überhaupt nicht mehr sehen, was man gemacht hat. Ja, da ist einmal eine Phase. Vieles, was man als Mutter gemacht hat, ist sozusagen nicht mehr gefragt. Außer, sie wollen trotzdem essen, sie wollen trotzdem ihre Lieblingsjeans pünktlich gewaschen haben, sie wollen trotzdem ein schönes Haus vielleicht, das ist den Kindern weniger wichtig, das ist uns Eltern mehr wichtig. Ja. Aber es ist interessant, dass du das fragst.
1: Mit dem Loslassen?
2: Ja.
1: Ja. Muss früh damit anfangen, haben wir gedacht, vielleicht mit diesen Gedanken einfach.
2: Ja, aber es ist eine Frage, die in der Gesellschaft so da ist. Mhm. Und gleichzeitig habe ich das Gefühl, wenn die Kinder klein sind, haben die Eltern nicht so ein Problem im Loslassen. Mhm. Es in die Kita zu geben oder zur Tagesmutter oder mit 3 Jahren in den Kindergarten ist ja ganz selbstverständlich. Mhm. Also vielleicht kann man das Thema ein bisschen in die Anfangsjahre
1: verlagert.
2: Ja, oder? Also wieder, in aller Freiheit. Keine Anklage, aber es ist interessant, dass uns als Gesellschaft das so beschäftigt und dass viele Mütter sich ja tatsächlich schwer tun, die Kinder, wenn sie ausziehen, ist auch wirklich eine harte Zeit am Anfang, aber dass man uns nicht so schwer tun, die kleinen Kinder loszulassen.
1: Ganz am Anfang. Das stimmt. Ich darf dir vielleicht noch, einfach weil wir wissen wollen, wie 12 Kinder, wie das möglich ist, dass man da Ordnung und Disziplin ein bisschen aufrechterhält zu Hause. Hast du noch irgendwie ganz konkrete Erziehungstipps für uns? Wir haben heute Nachmittag auch einen Workshop zur Erziehung, aber wir würden uns, du gibst so tolle Workshops und Infoangebote. Hast du irgendwelche ganz konkreten Ratschläge noch, die du uns mitgeben könntest?
2: Also, ich habe mich einmal sehr gut ausgekannt mit der Trotzphase. Mhm. Aber da kenne ich mich jetzt nicht mehr aus. Und ich würde sagen, was übrig bleibt, es ist gut, Erziehungsbücher zu lesen, aber was die Frucht von allen Erziehungsbüchern ist, also ich finde es sehr gut, Erziehungsbücher zu lesen, ja. Aber die Frucht ist doch, dass wir uns als Mensch verändern und wachsen. Oder? Und dass wir anfangen, dass es eben nicht bei einer Technik bleibt. Ja, die Technik, ich stelle zuerst einmal diese Frage, kann lebensrettend sein, wenn ich mir das einübe, damit ich mal runterkomme innerlich, wenn ich ein Heißläufer bin. Aber im Endeffekt geht es darum, dass man ein guter Mensch wird. Und ein guter Mensch muss ich überall sein. Ja? Ich kann nicht bei meinen Kindern eine liebevolle Mama sein und zur Nachbarin bin ich ein Ekel. Und zu allen, die mir ekelig sind, zu denen bin ich auch ekelig. Früher oder später, wenn meine Kinder zu mir ekelig sind, bin ich auch zu ihnen ekelig. Mhm. Ja. Also wir diese Bemühen, ein guter Mensch zu werden, was man leider ja nie erreicht. Das würde ich sagen. Dann als zweites, dass man nicht übersieht im Elternsein den Aspekt Freundschaft. Also wir sind nicht die Kumpels unserer Kinder. Aber Elternschaft hat auch diesen Aspekt drinnen, dass wir Freunde sind. Und gerade wenn die Kinder in die Pubertät kommen, ist es überlebensnotwendig, dass sie uns auch als Freunde sehen. Mhm. Ja, natürlich anders wie ihre Klassenkameraden und anders wie ihre Freunde hier, aber dieser Freundschaftsaspekt ist ganz wichtig. Und dieser Aspekt des Vertrauens, der da drinnen ist und des Erzählen-Dürfens, ohne dass man sofort sozusagen vorgesetzt kriegt, so wäre es richtig gewesen. Ja, das wissen es meistens sie selber. Also dieser Freundschaftsaspekt und lass mir überlegen, was ist noch wichtig?
1: Da will ich Entschuldigung, ganz kurz, das Erste, du hast gemeint, dass ich ein guter Mensch
2: ich
1: bin.
2: Als ich, als Eltern, nicht, nicht die Kinder.
1: Ja, also
2: die,
1: okay.
2: Wie hat dieser Komiker gesagt? wir können unsere Kinder ruhig erziehen, am Ende machen sie sowieso alles gleich wie wir. Also er hat es besser formuliert, wie heißt dann dieser Karl, dieser berühmte Komiker, der hat so eine Aussage in die Richtung inhaltlich, nur er hat super formuliert. Genau. Aber das Dritte, was ich sage, in der Erziehung, was das Beste ist, und also das Beste, doch, das habe ich bei den Geschwistern schon gesagt, aber jetzt glaube ich, das ist noch besser, ist die Liebesbeziehung in der Ehe. Also wenn man da investiert und es schafft, dass die eine echte Liebesbeziehung ist, dann ist das einfach das Beste, was den Kindern passieren kann. Oder das Einfachste, wie man sie gut erzieht, sagen wir mal so, ist das Einfachste. Mhm.
1: Schön. Das heißt, jede Zeit, die man in die Ehe investiert, ist auch eine Zeit in die Erziehung, in die Kinder.
2: Ja, in die Kindererziehung. Genau, in ihr Glück, ins eigene Glück, in die eigene Pension. Ja, weil die Kinder gehen einmal, oder? Der Ehemann bleibt.
1: Das stimmt.
2: Hoffentlich.
1: Schau nur auf die Resi. Also,
2: okay.
1: Ich darf dir noch eine abschließende Frage stellen, liebe Maria. Was würdest du sagen, ist so das Ziel von euch Müttern? Was sagst du, ist so das, würdest du den Müttern hingeben?

0: oder junge Frau, muss man sagen, kennengelernt und hat auch uns gesagt, bitte, das war zu Silvester, hat er sie kennengelernt und da hat er gesagt, bitte betet für uns, weil ich glaube, das ist die Frau, ja, das ist sie. Und wir haben auch gewusst, wer es ist, aber wir haben sie nicht wirklich gekannt, nur vom Sehen. Und ich habe wirklich viel für ihn gebetet und ich habe irgendwie gebetet immer, also es war so ein Scheideweg in seinem Leben, beruflich, privat und wir haben auch gehofft, dass er vielleicht im Verlag mehr einsteigt, weil da hat er schon so viel mitgearbeitet, also bei den Kursen vor allem. Und einfach zu sagen, Gott, also wir brauchen ihn nicht, mach du mit ihm, was richtig ist und schau, dass er glücklich wird. Und da habe ich wirklich viel für ihn gebetet, glaube ich, so intensiv wie noch nie vorher in meinem Leben für ihn gebetet. Und die Antwort war, dass er eben ein knappes Jahr später oder ein halbes Jahr nach Silvester gestorben ist. Und ich habe lange gebraucht, um zu kapieren, dass es eigentlich eine Gebetserhörung ist. Und ja, was wünschen wir unseren Kindern, dass sie das letzte Glück bekommen, oder? Dass sie zu Gott finden. Mein Mann hat in seinem trockenen Humor, und ich kann euch sagen, man wird nach einem Todesfall in der Familie sehr trocken im Humor, also grenzwertig trocken, aber das war nicht grenzwertig, was er gesagt hat. Er hat so irgendwie gesagt, ja, jetzt haben wir einfach noch ein Kind unter Dach und Fach. Es ist im Himmel, ja. Und was wünschen wir unseren Kindern mehr? Dass es in den Himmel kommt. Also nicht, dass das, was auf Erden ist, unwichtig ist, aber dass es Ja sagen kann zu Gott. Das würde ich sagen, ist das letzte Ziel. Und es ist also traurig als Mutter, dass das letzte Ziel ist, weil es etwas ist, was wir nicht in der Hand haben. Oder zu Gott Ja sagen muss das Kind selber. Das liegt nicht in unserer Hand. Und die klügesten und die besten Mütter und die, wo man sagt, die haben doch alles richtig gemacht, erleben, dass ein Kind Nein zu Gott sagt. Und dann liegt es in Gottes Hand, wie er das führt oder auch wenn man jetzt, weiß nicht, so das Leben deines Kindes so abgeschlossen vor dir liegt, was der Josef in seinem Leben gemacht hat, das ist ja jetzt kein Pro-Josef-Vortrag werden, aber so als Mutter kannst du das nachvollziehen, ja, dass du sagst, manche Sachen erfährst du erst nachher, was er gemacht hat und wie er mit seinen Freunden war und was die erzählen, dass man Gott wirklich, Gott vertrauen darf. Ja, dass er da die Regie führt im Leben des Kindes und nicht wir Mamas. Wir können nur ihm die Samen sehen, so das Senfkorn war jetzt einmal im Evangelium, oder? Die Samen sehen und die müssen wir aber sehen. Ja, und da denke ich mir schon in meinem Leben oft, ah, jetzt schon 2 Jahre nach seinem Tod mit unseren jüngeren Kindern, die noch daheim sind, dass man wieder so viel Zeit investiert in irgendwelchen Schmarrn, oder? In Sachen, die doch eigentlich nicht wichtig sind, wenn man daran denkt, dass es wichtig ist, dass er in den Himmel kommt. Und dann erst das Abendgebet, das gemeinsame, so wischiwaschi macht, oder sogar das eigene Gebet, was ja eigentlich noch wichtiger ist, dann wieder aufschiebt und im Endeffekt gar nicht macht an dem Tag. Also, dass man in dem, wo wir es sehen können, wirklich sieht. Ja, und ob es dann wächst, das liegt nicht in unserer Hand.
1: Danke, liebe Maria.

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Liebe Hörerinnen und Hörer von Radio Maria, hier spricht Bruder Peter und ich danke Ihnen, dass Sie Radio Maria eingeschaltet haben. Ich wünsche Ihnen einen gesegneten Vormittag. Wir wollen nun um den Heiligen Geist beten und den Heiligen Geist einladen in unsere Herzen, dass er uns wieder ganz erfüllt und uns ermutigt und stärkt und unsere Herzen öffnet für die Gnaden, die Gott uns an diesem schönen, einzigartigen Tag heute schenken möchte und auch für die Begegnungen, die wir haben werden oder haben. Im Namen des Vaters und des Sohnes und des Heiligen Geistes. Amen. Komm herab, o heiliger Geist, der die finstere Nacht zerreißt, strahle Licht in diese Welt. Komm, der alle Armen liebt, komm, der gute Gaben gibt, komm, der jedes Herz erhält. Höchster Tröster in der Zeit, Gast, der Herz und Sinn erfreut, köstlich Labsal in der Not. In der Unrast schenkst du Ruh, hauchst in Hitze Kühlung zu, spendest Trost in Leid und Tod. Komm, o du glückselig Licht, fülle Herz und Angesicht, dring bis auf der Seele Grund. Ohne dein lebendig Wehen kann im Menschen nichts bestehen, kann nichts heil sein noch gesund. Was befleckt ist, wasche rein, dürrem gieße Leben ein, heile du, wo Krankheit quält. Wärme du, was kalt und hart, löse, was in sich erstarrt, lenke, was den Weg verfehlt. Gib dem Volk, das dir vertraut, das auf deine Hilfe baut, deine Gaben zum Geleit. Lass es in der Zeit bestehen, deines Heils Vollendung sehen und der Freuden Ewigkeit. Amen. Halleluja. Komm, Heiliger Geist, erfülle die Herzen deiner Gläubigen und entzünde in ihnen das Feuer deiner Liebe. Sende aus deinen Geist und alles wird neu geschaffen und du wirst das Angesicht der Erde erneuern. Lasset uns beten. Gott, du hast die Herzen deiner Gläubigen durch die Erleuchtung des Heiligen Geistes gelehrt. Gib, dass wir in diesem Geist erkennen, was recht ist und alle Zeit seinen Trost und seine Hilfe erfahren. Darum bitten wir durch Christus, unseren Herrn. Amen. Maria mit dem Kinde lieb, uns allen deinen Segen gib. Liebe Zuhörer von Radio Maria, vielleicht haben Sie in diesen Tagen schon einen Brief von mir in Ihrem Briefkasten entdeckt, den Sommerbrief, oder er kommt die nächsten Tage noch zu Ihnen. Ich möchte auf jeden Fall mit Ihnen diesen Brief einmal lesen, denn es ist eine große Gnade, die wir alle bekommen haben, die wir anvertraut bekommen haben vom Herrn, nämlich das Evangelium in die Welt hineinzutragen. Und deshalb auch die Überschrift über diesen Brief: Wie mich der Vater gesandt hat, so sende ich euch. Johannesevangelium, 20. Kapitel, Vers 21. Wie mich der Vater gesandt hat, so sende ich euch. Der Sommer steckt voller Begegnungen, Glaubensfreude und Hoffnung. Genau deshalb freue ich mich auf diese besondere Zeit. Viele Menschen machen sich auf den Weg, Gott neu zu begegnen. Auch Radio Maria darf in diesem Monat viele dieser besonderen Momente begleiten und zu ihnen nach Hause bringen. Die wichtigste Reise beginnt im Herzen eines Menschen, der sich von Gott senden lässt. Jesus spricht auch heute zu uns: Wie mich der Vater gesandt hat, so sende ich euch. Durch die Kraft des Heiligen Geistes dürfen wir die frohe Botschaft weitertragen und Zeugnis von Gottes Liebe geben. Papst Leo erinnert uns daran: Die Mission der Kirche ist nicht Aufgabe einiger weniger, sondern Aufgabe für uns alle. Wo Menschen beten, glauben,
hoffen und das Evangelium weitertragen, dort wirkt der Heilige Geist und verwandelt Herzen. Die Sendung Jesu wird heute konkret durch Radio Maria. Tag für Tag dürfen wir Menschen mit dem Wort Gottes erreichen, Trost schenken, Glauben stärken und Gemeinschaft stiften. Durch ihr Gebet und ihre Mitarbeit und ihre Spende helfen sie mit, dass diese Botschaft der Hoffnung immer neue Menschen erreicht. Gemeinsam dürfen wir dazu beitragen, dass Gottes Liebe in unserer Welt sichtbar wird. Ja, soweit mal dieser erste Absatz, den ich auch gerne noch einmal ein bisschen kommentieren oder unterstreichen möchte. Papst Leo, der uns wirklich dazu aufruft, dass jeder einzelne Mitarbeiter der Kirche ist, jeder Getaufte ist eingeladen, ein Missionar zu sein, nämlich diese Liebe Jesu Christi, das, was unsere Herzen erfüllt, so wie wir verwandelt wurden, dass wir das hinaustragen. Und deshalb, die wichtigste Reise beginnt in unserem Herzen. Die beginnt im Herzen eines jeden Menschen. Wenn dein Herz verwandelt wird, wenn dein Herz berührt wird mit der Liebe des Herrn, dann verwandelt sich alles. Und dann wird auch der Weg ein anderer sein. So wie die Emmaus-Jünger nicht auf dem, ja, wo sie einfach auch berührt wurden durch das Wort Gottes, wo sie berührt wurden durch die Eucharistie, die sie mit Jesus gefeiert haben, da gingen ihre Augen auf, da haben sie ihn erkannt und sofort gehen sie nach Jerusalem zurück, um den Jüngern diese Begegnung zu erzählen. Und ich glaube, das Wichtige ist, dass wir lernen zu reden von diesen Begegnungen von Jesus. Wir müssen nicht schwierige theologische Themen den Menschen bringen, sondern einfach, wo hat Gott dich berührt? Sei ein Zeuge. Wie hast du Gott erlebt? Wo hast du ihn erfahren? Und das dürfen wir weiter sagen. Und natürlich auch anderen Menschen Mut machen. Radio Maria ist so ein Mutmacher, dass wir durch die Verkündigung, durch die Vorträge immer wieder Menschen aufrichten oder sie ermutigen, nicht aufzugeben, sondern den Blick auf Jesus zu richten und so auch neue Kraft und Frieden für das eigene Herz zu finden und so dann auch ein Zeuge zu werden. Ich bin ihm begegnet, in meinem Elend, in meiner Traurigkeit. Und das ist ja auch oft das Erste, was wir dem anderen sagen, unser Elend, unser Schmerz, unser Leid. Sag auch du, Jesus, dein Elend, dein Schmerz, dein Leid, damit er dich verwandeln kann, dich aufrichten kann und dir neue Hoffnung schenken kann. Denn Hoffnungslosigkeit macht blind. Das sind wieder die Emmaus-Jünger, die blind sind. Jesus geht mit ihnen. Er ist an ihrer Seite, aber sie erkennen ihn nicht. Bitten wir den Herrn, dass er uns seinen Heiligen Geist sendet, dass wir erkennen, auch durch das Wort Gottes, wie Jesus gegenwärtig ist, wie er mit uns geht, wie er bei uns ist, wie er uns verwandelt durch seine Gegenwart. Und so können wir Hoffnung austeilen, so können wir Hoffnung in diese Welt hineintragen, wenn wir Christus begegnet sind. Er ist die Quelle unserer Hoffnung. Was bedeutet eigentlich Hoffnung? Also Hoffnung ist eigentlich, vielleicht kann ich das mit einem Beispiel euch gut erklären, die Kinder zu Weihnachten, die wissen zwar nicht, was sie bekommen,
aber sie wissen, dass sie etwas bekommen, dass an diesem Abend sie ein Geschenk bekommen. Und das ist Hoffnung. Du weißt nicht was, aber du weißt, dass du es bekommst. Wir wissen nicht genau, wie die Ewigkeit ist, aber wir wissen, dass es sie gibt und dass es Barmherzigkeit und Vergebung gibt. Und das ist auch diese Hoffnung, Christus, unsere Hoffnung, unser Erlöser, der uns all diese Vergebung schenkt. Schauen wir noch auf den zweiten Teil, auf die zweite Seite dieses Missionsbriefs. Was Radio Maria Tag für Tag bewirken darf, ist nur möglich, weil viele Menschen diese Sendung mittragen. Deshalb bitte ich Sie in diesen Sommermonaten um Ihre Unterstützung. Jeder Einzelne wird gebraucht. Mit Ihrer Spende helfen Sie mit, dass wir weiterhin aus ganz Österreich senden, Menschen begleiten und die Freude des Evangeliums hörbar machen können. Jede Spende ist ein konkretes Zeichen der Hoffnung. Vergelt's Gott für Ihre Treue, Ihre Verbundenheit und Ihre großzügige Hilfe. Gemeinsam dürfen wir dazu beitragen, dass Gottes Liebe in unserer Welt sichtbar wird. Von Herzen wünsche ich Ihnen einen gesegneten Sommer, erholsame Tage und viele schöne Begegnungen mit Radio Maria. Also ich möchte an dieser Stelle wirklich Danke sagen für die vielen Unterstützer von Radio Maria, dass sie mit ihren Spenden Radio Maria helfen, dass wir durch das Radio vielen Menschen Begleitung, Trost und Hoffnung schenken können, aber vor allem, dass wir auch immer wieder Menschen erreichen können, die Gott noch nicht kennen oder noch nicht kennengelernt haben, noch nichts von seiner großen Liebe und Barmherzigkeit gehört haben. Viele kennen Radio Maria oder haben schon reingehört, dass ja in jedem Autoradio, in jedem Radio hörbar ist. Man braucht nur ein bisschen drehen und schon bekommt man diesen tollen Sender im Radio herein. Und so möchte Radio Maria für viele Menschen auch diese Überraschung sein. Im Radioprogramm wird am Radiosender wird gedreht, vielleicht weil der eine Sender nicht mehr reinkommt. Und dann, oder weil er etwas bringt, was einen gerade nicht interessiert. Und dann kommt man auf Radio Maria und man ist überrascht von diesen Zeugnissen, auch von ihren Zeugnissen, von dieser Botschaft, von dieser Liebe auch, die durch das Radio spürbar und erfahrbar wird. Deshalb danke ich von Herzen auch für diese Opferbereitschaft. Denn das Reich Gottes wird immer aufgebaut durch Opfer. Das ist eine große Liebe, sichtbar geworden ist, verdanken wir dem Opfer Jesu Christi, der für uns am Kreuz gestorben ist, der für unsere Sünden ans Kreuz gegangen ist. Ein Opfer der Hingabe, der Ganzhingabe. Und dieses Opfer der Hingabe wird auch deutlich, wenn wir immer wieder einen Teil auch von uns geben, wenn wir durch eine Spende, ein Opfer, ist auch ein Opfer, ein Geschenk der Hingabe sichtbar machen. Deshalb, das Reich Gottes wird aufgebaut durch viele Gebete und Opfer. Und so sagt es Papst Pius X. Einmal, oder der 12. war es, der 12. Es ist erschreckend, dass das Reich Gottes und sein Wirken und die Bekehrung der Menschen auch von unserem Gebet und von unserem Opfer abhängt. Und ich bin erstaunt, dass nämlich durch Radio Maria auch so viele Bekehrungen stattfinden, gerade auch wegen ihren Spenden, auch wegen ihren Opfern, denn jede Spende ist ein Opfer. Und da kann Gott immer so viel Großes tun
durch diese Hingabe, die sie im Herzen tragen. Und egal wie groß oder wie klein die Spende ist, das Wichtige ist, dass wir sie mit großer Hingabe, mit großer Liebe auch geben und dass wir unser Vertrauen und unsere Liebe zu Gott durch diese Spende ausdrücken. Also herzliche Einladung, wirklich einzuüben, immer wieder diese Hingabe, dieses Schenken, dieses tiefe Vertrauen zu Gott. Ich glaube, dass du auch durch mein Gebet, durch meine Hingabe Großes tust in dieser Welt. Und wir werden einmal staunen, wenn wir dann in die Ewigkeit kommen und Jesus sagt, du warst ein treuer Diener, komm, nimm teil an der Freude deines Herrn. Und dann trittst du ein in die Herrlichkeit des Himmels und dann sagt Jesus, schau, die sind alle da wegen dir. Und dann wirst du staunen und sagen, wieso wegen mir? Und dann sagt Jesus, wegen deinem Gebet, wegen deinem Opfer, wegen deiner großen Liebe, die du im Herzen trugst. Und schau, die alle werden noch kommen. Also herzliche Einladung, wirklich diese große Liebe im Herzen zu erwecken für diese Mission von Radio Maria, allen Menschen an allen Orten und zu allen Zeiten das Evangelium zu verkünden. Das ist das größte und schönste Geschenk, das wir haben. Unser Glaube, den wir auch weitertragen dürfen in diese Welt hinein. Und gerade in den Sommermonaten braucht es Ihre Unterstützung das ganze Jahr, ganz besonders aber in den Sommermonaten braucht es immer wieder die Hilfe jedes Einzelnen, dass das Radio gut über die Sommermonate kommt. Liebe Zuhörer von Radio Maria, ich darf nun einladen, dass wir in den letzten Minuten noch ein bisschen austauschen und Sie können gerne jetzt mit Ihren Fragen oder Zeugnissen anrufen und die Telefonnummer lautet 0720 578 578 und außerhalb von Österreich mit der Vorwahl 0043 720 578 578.

0: dürfen nun unsere erste Hörerin hier ganz herzlich willkommen heißen. Ernestine, schön, dass du anrufst. Von wo rufst du denn an?
1: Ich rufe von daheim an, von Graz. Und ich kann nur sagen, danke, dass es Radio Maria gibt. Und ich hab schon vorher mir gedacht, es ist das Sommerloch. Und ich habe schon wieder etwas überwiesen, aber ich werde gerne wieder zur Bank gehen und noch einmal. Weil es geht mir nämlich sehr gut. Und ich kann nur sagen, danke, dass es Radio Maria gibt. Und ich habe schon so viele Dankeschreiben von euch, noch von Andreas Schätzle und von Ihnen. Und ich freue mich immer wieder. Und ich habe sie bei mir daheim aufgestellt, alle Dankeschreiben. Es ist gleichzeitig eine Werbung, wenn mich jemand besucht für Radio Maria.
0: Das ist schön. Danke, liebe Ernestine, für deine Bereitschaft, für deine Hingabe und für dein schönes Zeugnis. Ich wünsche dir eine gesegnete Zeit, einen gesegneten Sommer und vielleicht treffen wir uns mal, oder? Bei der Jahreswallfahrt?
1: Danke. Bitte?
0: Vielleicht zur Jahreswallfahrt einmal nach Mariatafel?
1: Ja, ich bin ja schon 93.
0: Ah, okay. Das ist dann nicht mehr so leicht.
1: Das ist schon ein bisschen zu aufwendig.
0: Aber fleißige Radio Maria-Hörerin, fein.
1: Ja, auf alle Fälle.
0: Ja. Ernestine, alles Gute.
1: Und danke. Danke, dass es sie gibt.
0: Danke.

Nochmal die herzliche Einladung. Wir haben noch einige Minuten Zeit auszutauschen. Rufen Sie an unter 0720 578 578 und das Wort, das ganz über dem Spendenbrief steht, wie mich der Vater gesandt hat, so sende ich euch. Es ist immer ein Berührtsein. Die wichtigste Reise beginnt immer im Herzen eines jeden Menschen. Wenn er nämlich von Gott berührt ist, macht er sich auf die Reise, macht er sich auf den Weg, wird er bereit, andere neue Wege zu gehen, sich senden zu lassen, so wie Jesus gesendet wurde vom Vater zu uns. So wollen auch wir ein offenes und bereites Herz haben für das Wirken Gottes in unserem Leben, der uns berühren will und der uns auf neue Wege hinaussenden will in die Welt, aber dass wir dann auch in die Ewigkeit gehen können auf seinem Weg. Hören wir nun ein Lied von Andreas Schätzle und Manuel Sandisch über diese große Liebe, die der Vater zu uns hat. Denn wie mich der Vater gesandt hat, so sende ich euch.

0: Wir haben eine weitere Anruferin hier in der Leitung, und zwar die Anna aus Alpbach. Schön, dich zu hören.
1: Ja, grüß Gott. Lieber Bruder Peter, ich muss danken, ich bin von Anbeginn dabei im Radio Maria und ich kann nur danken, was das für ein Geschenk ist, der Glaube und durch das Gebet, das viele Gebet und sehe natürlich sind eins Priester, was segnen und segnen und alle Frösche da sind. Ich sage ihnen, ich danke ihnen, sie sind wirklich ein Segen und alle Priester. Und das Radio Maria ist ein großes, großes Geschenk, was an auch durch Leid und Freude trägt man sie so und dass man weitergeben kann. Auf jeden Fall, ich sage euch Gottes Segen und für alle Mitarbeiter, besonders auch für Sie und für alle Priester.
0: So. Ja, danke liebe Anna, und wir wollen den Segen spenden. Besser gesagt, ich möchte den Segen spenden, denn wir werden in Kürze jetzt die Heilige Messe übertragen vom Jungfamilientreffen.
1: Schön, und ist auch schön.
0: Das ist auch wieder ein sehr schöner Moment in unserem Radioprogramm, dieses schöne Jungfamilientreffen mit den vielen Kindern, Familien, jungen Familien, so ein wichtiges Zeichen auch des Aufbruchs in unserer Kirche, dass es wirklich lebt. Danke dafür. Der Herr sei mit euch.
1: Und mit deinem Geiste.
0: Auf die Fürsprache der Gottesmutter Maria, der heiligen Brigitta von Schweden, segne euch der dreifaltige Gott, der Vater und der Sohn und der Heilige Geist.
1: Amen.
2: Das war die Wiederholung der Sendung Wort des Lebens von heute Vormittag.

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1: Die Wahrheit muss man in Liebe packen. Ein Wort für die Woche von einem unbekannten Autor.

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In der Mitte der Nacht beten wir nun den Angelus und vertrauen uns und alle Menschen der Mutter Gottes an.

Heute, am 24. Juli, gedenkt die Kirche des heiligen Christophorus. Sein Name bedeutet Christusträger. Und wir gedenken des heiligen Chabel Mahlouf. Der Priester lebte als Mönch und Einsiedler im Libanon. Er starb 1898.

Stellen Sie sich einen Mann vor, der so groß und stark ist, dass er Riesen übertrifft. Ein Mann, der entschlossen ist, dem mächtigsten Herrscher der Welt zu dienen. Diese Geschichte beginnt mit einem gewaltigen Mann namens Christophorus. Ursprünglich hieß er Probus oder Reprobus und lebte in Kanaan oder Lykien im heutigen Gebiet der Türkei. In der Legende wird Christophorus als hundsköpfiges Ungeheuer beschrieben. Erst durch die Taufe lernte er sprechen und erhielt den Namen Christophorus, der Christusträger bedeutet. Dieser Name sollte sein Schicksal bestimmen. Christophorus begann sein Leben als Soldat. Doch nach seiner Bekehrung zog er als Missionar durch die Länder. Seine Stärke und sein unerschütterlicher Glaube beeindruckten viele Menschen. Ein berühmtes Ereignis zeigt seine Macht. Ein Richter schlug Christophorus und verspottete ihn. Christophorus steckte daraufhin seinen eisernen Stab in den Boden, der auf wunderbare Weise zu grünen und blühen begann. Dieses Wunder bekehrte 8000 Menschen. Doch Christophorus Geschichte ist auch eine von Verfolgung und Märtyrertum. Ein König, der Christen verfolgte, ließ ihn einkerkern und schickte sogar Dirnen zu ihm, um ihn von seinem Glauben abzubringen. Doch Christophorus bekehrte die Frauen, und sie wurden dafür grausam hingerichtet. Der König schickte schließlich 400 Bogenschützen, um Christophorus zu töten. Doch die Pfeile blieben in der Luft stehen, und ein Pfeil traf den König und machte ihn blind. Christophorus sagte dem König: Morgen bin ich tot. Nimm von meinem Blut, mische es mit Erde, lege es auf dein Auge und du wirst geheilt. Und so geschah es. Christophorus wurde enthauptet und der König erlangte sein Augenlicht und seinen Glauben zurück. Eine andere bekannte Legende erzählt von Christophorus' Suche nach dem mächtigsten Herrscher. Nachdem er entdeckte, dass selbst Könige und der Teufel Christus fürchteten, entschied er sich, nur noch Christus zu dienen. Ein Einsiedler gab ihm den Rat, Menschen über einen gefährlichen Fluss zu tragen. Eines Nachts hörte Christophorus eine Kinderstimme rufen. Als er das Kind auf seine Schultern nahm und durch den Fluss trug, wurde das Kind immer schwerer. Christophorus erkannte, dass er Christus selbst trug, der ihm sagte: Mehr als die Welt hast du getragen. Diese Legende, die im 13. Jahrhundert in der Legenda Aurea auftaucht, machte Christophorus zum Symbol für Stärke und Glauben. In der Kunst wird er oft als Riese dargestellt, der das Jesuskind auf seinen Schultern trägt und durch Wasser watet. Christophorus ist heute der Schutzpatron der Reisenden und Autofahrer. Sein Bild findet man oft in Autos und an Brücken, um vor Unfällen und Gefahren zu schützen. Möge der heilige Christophorus auch auf Ihren Reisen ein wachsamer Begleiter sein.

Hören wir nun vom heiligen Charbel Mahlouf. Sein Name ist im Libanon und weit darüber hinaus mit Heiligkeit und Wundern verbunden. Geboren am 8. Mai 1828 in einem kleinen Dorf, war er das jüngste Kind eines armen christlichen Bauern. Schon als Junge verspürte Youssef, wie er damals hieß, den Drang, Einsiedler zu werden. Doch zunächst hütete er die Schafe seiner Familie und half, die Felder zu bestellen. Als Youssef 23 Jahre alt war, entschied er sich, seinem inneren Ruf zu folgen. Er trat in das maronitische Kloster in Maifouk ein und nahm den Ordensnamen Charbel an. Bald darauf zog er in das Kloster St. Marun in Anaya, wo er 8 Jahre lang Theologie studierte. Im Jahr 1859 empfing Charbel die Priesterweihe. Charbel führte ein Leben voller Gebet und strenger Askese. Er verbrachte seine Nächte betend vor dem Tabernakel. Oft trotzte er dabei der bitteren Kälte. Sein asketisches Leben und seine tiefe Spiritualität machten ihn schnell bekannt. Im Jahr 1875 zog er sich mit 2 Mitbrüdern in die Einsiedelei St. Peter und Paul nahe Anaya zurück. Dort lebte er in völliger Abgeschiedenheit und widmete sich Gebet und Handwerk. Menschen aus nah und fern suchten Charbels Rat und seine Gebete. Er heilte viele Kranke und führte sie zurück zur Hoffnung. Einer seiner bekanntesten Wunder war die Heilung 2 Menschen, die er wieder zum Leben erweckt haben soll. Auch von einer Heuschreckenplage soll er das Umland des Klosters befreit haben. Am 16. Dezember 1898 erlitt Charbel während der Messfeier einen Schlaganfall. 8 Tage lag er unbeweglich in seiner Einsiedelei, bis er am 24. Dezember 1898 verstarb. Doch das war nicht das Ende seiner Geschichte. Sein Grab in Anaya wurde schnell zu einem Pilgerort. Bei mehreren Öffnungen seines Grabes fand man seinen Körper unversehrt. Ein Phänomen, das Gläubige als Zeichen seiner Heiligkeit sahen. In den Jahren 1927 und 1950 bestätigten Augenzeugen, dass Charbels Leichnam nicht nur unversehrt, sondern auch von einer geheimnisvollen roten Flüssigkeit durchtränkt war. Erst 1976, kurz vor seiner Heiligsprechung, setzte die Verwesung ein. Dass wir heute ein Bild von Charbel haben, verdanken wir einem mysteriösen Vorgang. Charbel wurde nämlich sein ganzes Leben lang weder fotografiert noch gemalt. Im Jahr 1950 ließ sich eine Gruppe von Mönchen vor seiner Einsiedelei ablichten. Auf dem fertigen Foto war dann außer ihnen auch noch ein Fremder zu sehen. 9 Personen, die Pater Charbel noch gekannt hatten, bestätigten, dass er darauf abgebildet ist. Charbels Bild ist in vielen Taxis in Beirut zu finden. Und in Faraya steht ein beeindruckendes, 27 Meter hohes Denkmal zu seinen Ehren.

Soweit die Heiligen des heutigen Tages. Im Namen von Radio Maria wünsche ich allen, die heute ihren Namenstag oder einen anderen Festtag feiern, alles Gute und Gottes reichen Segen. Mögen Ihnen der heilige Christophorus und der heilige Chapelle Fürsprecher sein.

0: zur Katechismus-Sendung hier bei Radio Maria begrüßt Sie Sarah Ettlinger. Sterben in Jesus Christus, das ist der Titel dieser Sendung. Denn das ist auch die Teilüberschrift der Abschnitte des Katechismus der katholischen Kirche, denen wir uns heute widmen werden. In dieser Sendeschiene gehen wir den Katechismus strukturiert von vorne bis hinten durch. Die Einordnung dieses Unterthemas in das große Ganze ist deshalb ziemlich wichtig. Die Abschnitte 1005 bis 1011 beschreiben einen Teil vom Glaubensbekenntnis. Ich glaube an die Auferstehung der Toten. Sterben in Jesus Christus, das ist keine leichte Kost. Über Sterben möchte man ungern nachdenken und vor allem nicht mit anderen darüber sprechen. Doch der Katechismus bringt das Sterben in den Blickwinkel des Glaubens, ja, in den Blickwinkel der Auferstehung. Anhand dieser Sichtweise des Katechismus wird uns nun Chorherr Johannes Putzinger dieses Thema Sterben in Jesus Christus näher bringen. Einen schönen Nachmittag, lieber Chorherr Johannes Putzinger.
1: Ebenfalls einen schönen Nachmittag, liebe Sarah Ettlinger und liebe Hörerinnen und Hörer von Radio Maria. Ja, die Sarah Ettlinger hat schon gesagt, das Thema ist ein durchaus nicht ganz einfaches, um all das Rätselhafte, auch das Schmerzliche, vielleicht auch manchmal nur schwer zu Verstehende, aber auch um das, was wir erwarten dürfen, wenn wir die Schwelle des Todes überschritten haben, wird es in dieser Sendung heute gehen. Beginnen wir einmal mit der Nummer 1006, also eigentlich mit der zweiten Nummer. Die bringt gleich zu Beginn ein Zitat aus der Pastoralkonstitution des Zweiten Vatikanischen Konzils, Gaudium et Spes Nummer 18. Da heißt es am Anfang, angesichts des Todes wird das Rätsel des menschlichen Daseins am größten. Das ist nur der Anfang des betreffenden Artikels, dort heißt es weiter, und auch das ist noch nicht alles, soll aber fürs erste einmal genügen, mehr dann noch ein bisschen später. Der Mensch erfährt nicht nur den Schmerz und den fortschreitenden Abbau des Leibes, sondern auch, ja noch mehr, die Furcht vor immerwährendem Verlöschen. Ja, Menschen sind immer wieder auch irritiert, ob manch widriger Umstände, wie es in der Nummer 164 des Katechismus auf die verwiesen wird, heißt, der Glaube kann oft auch auf eine harte Probe gestellt werden, eine Diskrepanz zwischen dem, was wir glauben und dem, was wir erleben, Erfahrungen des Bösen und des Leidens, der Ungerechtigkeiten und des Todes können die frohe Botschaft verdunkeln, den Glauben erschüttern und uns zur Versuchung werden, ganz besonders, wenn es zum Beispiel tragische Todesfälle gibt. Ich habe das einmal zum Beispiel bei einer Nachbarin meiner Eltern erlebt, deren Mann ist nach einem Verkehrsunfall gestorben, hat zuerst gar nicht so tragisch ausgesehen, aber es waren innere Verletzungen, an denen er dann verblutet ist. Und da war dann die Reaktion der Witwe, von jetzt an brauche ich den Herrgott nicht mehr. Aber wohlgemerkt, das ist eine mögliche Reaktion. Es muss uns nicht zur Versuchung werden. Eine andere Reaktion wird uns beispielsweise von der heiligen Elisabeth von Thüringen berichtet. Die musste auch schon sehr früh ihren Mann hergeben. Der ist an einer Seuche auf einem Kreuzzug gestorben. Und als man ihr die Nachricht von seinem Tod überbracht hat, hat sie gesagt, Tod soll mir nun aller Welt Freude und Ehre sein. Aber damit ist sie nicht in die Lethargie und ins Nichtstun versunken, sondern die restlichen 5 Jahre, die ihr noch geblieben sind bis zu ihrem Tod, hat sie dann ganz für den Dienst an den Armen gelebt. Und jetzt gehen wir zur ersten von uns zu behandelnden Nummer 1005 im Katechismus. Die spricht nicht nur vom Tod, sondern auch von unserer eigentlichen Bestimmung, von unserer Auferstehung mit Christus. Das setzt voraus, dass wir mit Christus auch sterben. Und keine Stelle der Heiligen Schrift sagt das vielleicht deutlicher als jene, die wir als Epistel jedes Jahr in der Osternacht hören. Sie steht im 6. Kapitel des Briefes des Apostels Paulus an die Römer. Und dort heißt es, sind wir mit Christus gestorben, so glauben wir, dass wir auch mit ihm leben werden. In dieser Nummer des Katechismus steht auch, was nach unserem Glauben im Tod, beim Auswandern aus dem Leib, um beim Herrn zu sein, geschieht. Wenn wir im Sterben zu ihm aufbrechen, wird die Seele vom Leib getrennt, um am Tag der Auferstehung der Toten wieder mit ihrem Leib vereinigt zu werden. Freilich müssen wir uns da vor der Vorstellung hüten, dass der Auferstehungsleib genauso aussehen wird wie der Leib, den wir jetzt haben. Der Apostel Paulus schreibt im 15. Kapitel seines ersten Briefes an die Korinther: Nun könnte einer fragen, wie werden die Toten auferweckt, was für einen Leib werden sie haben, du Tor. Auch das, was du sähst, wird nicht lebendig, wenn es nicht stirbt. Und was du sähst, ist noch nicht der Leib, der entstehen wird. Es ist nur ein nacktes Samenkorn, zum Beispiel ein Weizenkorn oder ein anderes. Gott gibt ihm den Leib, den er vorgesehen hat, und zwar jedem Samen seinen eigenen Leib. Die Schönheit der Himmelskörper ist anders als die der irdischen Körper. Der Glanz der Sonne ist anders als der Glanz des Mondes, anders als der Glanz der Sterne. Denn auch die Gestirne unterscheiden sich durch ihren Glanz. So ist es auch mit der Auferstehung der Toten. Was gesät wird, ist verweslich, was auferweckt wird, unverweslich. Was gesät wird, ist armselig, was auferweckt wird, herrlich. Was gesät wird, ist schwach, was auferweckt wird, ist stark. Gesät wird ein irdischer Leib, auferweckt ein überirdischer Leib. 1 Korinther 15, 35 bis 38 und 40b bis 44. Aber gehen wir jetzt nicht zu schnell vor, stürzen wir uns nicht gleich auf die Auferstehung, sondern bleiben wir einmal beim Sterben, beim Tod. Diese Fähigkeit zu sterben hat Gott schon bei der Schöpfung in den Menschen hineingelegt, wenn auch der Tod des Menschen ursprünglich nicht im Plan Gottes war. Aber dass der Mensch grundsätzlich sterben kann, sagt schon ganz klar das Wort Gottes im Buch Genesis, im zweiten Kapitel heißt es da in Vers 16: Dann gebot Gott der Herr dem Menschen: Von allen Bäumen des Gartens darfst du essen, doch vom Baum der Erkenntnis von Gut und Böse darfst du nicht essen, denn am Tag, da du davon isst, wirst du sterben. Und es ist für mich auch kein Zufall, dass der Teufel genau das bei der Versuchung Evas aufgreift und ihr einredet, sie werde deswegen nicht sterben. Und da ist uns Christus dann auch gleich geworden. Er hat den Tod gekostet, heißt es im Nummer 624 im Katechismus. Und in Nummer 650 heißt es, die göttliche Natur Jesu bleibt nach seinem Tod sowohl im Leib als auch in seiner Seele. Und in der Auferstehung werden dann beide Teile wieder vereint. Aber zuerst stirbt er wirklich. Gehen wir noch einmal zur Nummer 1006. Rein diesseitig betrachtet können wir sagen, dass der Tod natürlich ist, weil alles der Vergänglichkeit unterworfen ist. Aber aus der Sicht des Glaubens ist der Tod Lohn der Sünde, wie Paulus im Römerbrief Kapitel 6, Vers 23 schreibt. Wenn wir in der Gnade sterben, dann ist da noch einmal etwas anderes, nämlich ein hineingenommen werden in den Tod des Herrn, um auch an seiner Auferstehung teilnehmen zu können. Und die folgenden Nummern 1007 bis 1009 führen dieses Dreifache noch einmal aus. Ein erstes einmal, der Tod ist das Ende des irdischen Lebens. Sterben gehört nicht nur zur Natur des Menschen, sondern aller Lebewesen. Es bleibt keinem erspart. Der Tod ist das natürliche Ende und bereitet sich durch den Alterungsprozess, die Veränderung des Leibes vor. Ich habe immer wieder mal schon gehört, eigentlich beginnt unser Sterben schon am Tag unserer Geburt und der Tag unseres Todes schließt das nur ab. Aber da vielleicht auch hinweisen auf ein Wort, das Bischof Alois Schwarz von St. Pölten immer wieder gerne zitiert: Der Tod beendet das Sterben. Aber er beendet nicht das Leben. Zugleich gibt der unausweichliche Tod unserem Leben auch Dringlichkeit und Ernst. Ich habe nicht beliebig lange Zeit, um mein Leben zu verwirklichen. Und Leben verwirklichen muss nicht heißen, alle meine Ziele zu erreichen, sondern Leben verwirklichen meint, aus Sicht des Glaubens mehr, der zu werden, als der Gott mich gemeint hat. Und darum zitiert der Katechismus dann auch das Buch Kohelet. Da heißt es, denke an deinen Schöpfer in deinen frühen Jahren, bevor der Staub auf die Erde zurückfällt als das, was er war, und der Atem zu Gott zurückkehrt, der ihn gegeben hat. Kohelet 12, 1 und 7. Mich verwundert es eigentlich oft, dass auch sehr alte Menschen behaupten, an den Tod würden sie überhaupt nicht denken. Ganz anders dagegen Wolfgang Amadeus Mozart, der selber nur 35 Jahre alt geworden ist. Und 4 Jahre vor seinem Tod, im Jahr 1787, ist sein Vater Leopold Mozart gestorben. Und da hat er ihm, bevor er gestorben ist, noch einen Brief geschrieben. Und in diesem Brief heißt es, da der Tod genau zu nehmen der wahre Endzweck unseres Lebens ist, so habe ich mich seit ein paar Jahren mit diesem wahren besten Freunde des Menschen so bekannt gemacht, dass sein Bild nicht allein nicht Schreckendes mehr für mich hat, sondern recht viel Beruhigendes und Tröstendes. Also, soweit einmal zum Thema der Tod als Ende des irdischen Lebens. Das Zweite, der Tod ist Folge der Sünde. Das betont das Lehramt der Kirche ganz ausdrücklich. Aufgrund der Auslegung, der authentischen Auslegung der Heiligen Schrift. Ich habe schon erwähnt, dass der Mensch, Adam, von Anfang an die Sterblichkeit in sich getragen hat. Hätte er nicht gesündigt, wäre ihm und uns allen der Tod erspart geblieben. Der Tod ist also von der Schöpfung her nicht im Ratschluss Gottes. Er hat seinen Ursprung nicht in ihm, sondern ist Konsequenz der Sünde. Und nach dem Apostel Paulus, 1. Korintherbrief, Kapitel 15, Vers 26, ist der Tod der letzte Feind des Menschen, der zu besiegen ist. Und dann noch das Dritte. Christus hat den Tod umgewandelt. Auch er ist vor dem Tod zurückgeschreckt. Denken wir an die Ölbergszene, an sein Betrübtsein bis zum Tod. Denken wir auch an das Wort aus dem Hebräerbrief, dass Christus in den Tagen seines irdischen Lebens mit lautem Schreien und unter Tränen Gebete und Bitten vor den gebracht hat, der ihn aus dem Tod retten konnte und erhört worden ist aufgrund seiner Gottesfurcht. Obwohl er der Sohn war, hat er durch das, was er gelitten hat, den Gehorsam gelernt, heißt es in Hebräer 5, 7 und 8. Der Umstand, dass Christus den Tod schließlich in völliger und freier Unterwerfung unter den Willen seines Vaters in Gehorsam auf sich genommen hat, und zwar als echten Tod, der seinem menschlichen Dasein ein Ende bereitet hat, aber ihm, weil menschliche und göttliche Natur, ich habe schon einmal gesagt heute, untrennbar verbunden blieben, nicht die Verwesung gebracht hat, heißt es in Nummer 627 des Katechismus. Gerade dadurch wurde der Fluch, der auf dem Tod lag, für ihn und für uns zum Segen. Der Katechismus zitiert hier den Römerbrief des Apostels Paulus, denn wie durch den Ungehorsam des einen Menschen die vielen zu Sündern gemacht worden sind, so werden auch durch den Gehorsam des einen die vielen zu Gerechten gemacht werden. Römerbrief Kapitel 5, Vers 19. Das war jetzt eigentlich ziemlich viel Stoff und darum wollen wir das Ganze ein bisschen sich setzen lassen einmal, während wir etwas Musik hören.

0: Sie hören die Katechismus-Sendung hier bei Radio Maria. Chorherr Johannes Putzinger hat bereits im ersten Teil über das Sterben in Christus gesprochen. Vom Tod, der einerseits das Ende des irdischen Lebens ist, aber auch die Folge der Sünde. Diesen Tod, diesen Ungehorsam in der Sünde hat Christus dann umgewandelt. Von Tod zu Leben, von Ungehorsam zu Gehorsam. Ja, und so gehen wir im nächsten Schritt weiter und betrachten den Sinn des christlichen Todes, wie der Katechismus ihn beschreibt. Lieber Chorherr Johannes, ich übergebe Ihnen wieder das Wort.
1: Ja, danke. Also wie gesagt, es geht jetzt wirklich darum, dass wir diesem Sterben müssen einen Sinn geben können. Der Mensch braucht Sinn, um Ja sagen zu können. Ich habe bereits zu Beginn der Sendung die Nummer 18 der Pastoralkonstitution Gaudium et Spes zitiert, in der vom Rätsel des Todes die Rede ist, im weiteren Verlauf, aber auch von der christlichen Hoffnung, die ihren Grund im Sieg Christi über den Tod hat. Denn diesen Sieg hat Christus auch für uns errungen. Die Nummer 1010 des Katechismus spricht ebenfalls vom positiven Sinn des christlichen Todes, also des christlichen Todes wohlgemerkt. Wir sollten uns hier erinnern an die Formulierung des Apostels Paulus in seinem ersten Brief an die Thessalonicher, Kapitel 4, Vers 13, wo er schreibt, wir wollen euch über die Entschlafenen nicht in Unkenntnis lassen, damit ihr nicht trauert wie die anderen, die keine Hoffnung haben. Also wenn der Christ an den Tod denkt, dann ist das immer mit Hoffnung verbunden. Der Christ ist auch angesichts des Todes mit dem Blick auf Christus nicht hoffnungslos. Gerade der Apostel Paulus ist uns hier ein wichtiger Zeuge. Zwei Stellen aus seinen Briefen werden da zitiert. Das eine, Philipperbrief Kapitel 1, Vers 21, für mich ist Christus das Leben und Sterben Gewinn. Und das zweite, der zweite Timotheusbrief, Kapitel 2, Vers 11, das Wort ist glaubwürdig, wenn wir nämlich mit Christus gestorben sind, werden wir auch mit ihm leben. Und die Nummer 1010 spricht auch vom wesentlichen Neuen am christlichen Tod, dass wir nämlich sakramental in der Taufe schon mit Christus gestorben sind und aus einem neuen Leben leben. Sakramental, das heißt, es geschieht mit uns in der Taufe. Untertauchen, sterben, auftauchen aus dem Wasser, so wurde ja die Taufe ursprünglich gespendet, auferstehen. Denken wir hier auch an die zweiten Lesungen vom Ostersonntag, die wir jedes Jahr hören. In der einen schreibt, also eine der beiden hören wir jedes Jahr, in der einen schreibt Paulus, das ist die aus dem Kolosserbrief, Kapitel 3, Verse 1 und 3, seid ihr nun mit Christus auferweckt, so strebt nach dem, was oben ist, wo Christus zur Rechten Gottes sitzt. Denn ihr seid gestorben und euer Leben ist mit Christus verborgen in Gott. Und in der anderen Lesung aus dem 1. Korintherbrief, Kapitel 5, Vers 7, stellt er uns sozusagen eine Aufgabe. Und zwar schafft den alten Sauerteig weg, damit ihr neuer Teig seid. Ihr seid ja schon ungesäuertes Brot, denn als unser Paschalamm ist Christus geopfert worden. Der Tod ist dann, wenn wir in der Gnade sterben, die Vollendung des Sterbens mit Christus, der Abschluss unseres sakramentalen Lebens und die endgültige Verähnlichung mit dem Bild des Sohnes, Kraft der Salbung durch den Heiligen Geist, wie es im Katechismus unter Nummer 1682 heißt. Wir werden durch seine Erlösungstat endgültig in Christus eingegliedert. Zitiert wird der heilige Ignatius von Antiochien mit einem bekannten Wort aus seinem Brief an die Römer. Da schreibt er, besser ist es für mich zu sterben auf Christus hin, als König zu sein über die Enden der Erde. Da denke ich an die Versuchung Jesu auch, wo der Teufel dann zu Christus sagt, alle diese Reiche will ich dir geben, wenn du dich vor mir niederwirfst und mich anbetest. Ignatius sagt, besser ist es für mich zu sterben auf Christus hin, als König zu sein über die Enden der Erde. Und Ignatius schreibt weiter, jenen suche ich, der für uns starb, jenen will ich, der unsertwegen auferstand. Das Gebären steht mir bevor, lasst mich reines Licht empfangen, dort angekommen werde ich Mensch sein. Von der heiligen Therese von Lisieux ist uns aus einem Brief das schöne Wort überliefert und der Katechismus zitiert es in Nummer 1011, ich sterbe nicht, ich gehe ins Leben ein. Das ist die Hoffnung, die wir haben dürfen, wenn wir in diesem Leben uns bemühen, aus dem Glauben heraus das Leben zu führen. Wir werden es nie hundertprozentig schaffen, aber dass wir uns immer wieder bemühen. Der heilige Augustinus hat einmal gesagt, wenn Gott mich schon nicht immer als Sieger in allen Schlachten meines Lebens finden wird, so doch als einen, der gekämpft hat, also dass wir uns bemüht haben. Und da werden wir dann erleben, wenn dieses Bemühen in uns war, dass Gott uns im Tod zu sich rufen wird. Wir wissen, wir können es uns nicht ausmalen, der Apostel Paulus schreibt es im ersten Korintherbrief auch, kein Auge hat es gesehen und kein Ohr hat es gehört, das Große, das Gott denen bereitet hat, die ihn lieben. Aber das ist sicher, dass uns das Große bereitet. Da dürfen wir darauf vertrauen. Der Apostel Paulus hat in dieser Sehnsucht gelebt und so schreibt er in seinem Brief an die Philipper 1,23, ich habe das Verlangen aufzubrechen und bei Christus zu sein. Und im zweiten Korintherbrief, Kapitel 5, Vers 2 schreibt er, ich habe das Verlangen, mit dem himmlischen Haus überkleidet zu werden. Und weil wir zuversichtlich sind, ziehen wir es vor, aus dem Leib auszuwandern und daheim beim Herrn zu sein. 2. Korintherbrief, Kapitel 5, Vers 8. Als Christ kann ich, so sagt der Katechismus, meinen Tod zu einem Akt des Gehorsams und der Liebe zum Vater machen. So wie Christus selbst es mit seinem Ausruf, Vater, in deine Hände lege ich meinen Geist, Lukas 23, 46, vorgelebt hat. Mir fällt da ein Wort ein, das der frühere Kölner Erzbischof Josef Kardinal Höfner auf das Gedenkbildchen anlässlich des 25. Jahrestages seiner Bischofsweihe am Fest Kreuzerhöhung 1987, etwa einen Monat vor seinem Tod, hatte drucken lassen. Im Zeichen des Kreuzes lege ich mein Leben in Gottes Hände und Gottes Hände sind gute Hände. Wie es uns beim Sterben gehen kann, fängt ein anderer Text von Kardinal Höfner, den er am Aschermittwoch 1980 veröffentlicht hat, ganz gut ein, denke ich. Da schreibt er, als Priester und Bischof habe ich oft die Frohbotschaft vom christlichen Sterben verkündigt. Je älter ich wurde, desto mehr ging die Botschaft mir persönlich nahe. Denn ich wusste, dass mein Zelt bald abgebrochen wird und dass die Zeit meines Aufbruchs nahe ist. Unser Glaube verharmlost das Sterben nicht. Erlebnisse, die wir nie zuvor gehabt, werden über uns kommen. Der Tod ist Gesetz und Gericht, aber er hat seinen Stachel verloren. Er wird bei der Wiederkunft unseres Herrn endgültig als letzter Feind vernichtet werden. Mit Christus hat unsere Auferstehung begonnen. Erster ist Christus, dann folgen, wenn Christus kommt, alle, die zu ihm gehören. Ich bin mir bewusst, dass es ein Leben gibt, mein irdisches Leben, das nicht das volle Leben ist, und dass es einen Tod gibt, meinen menschlichen Tod, der nicht in jeder Hinsicht tötet und trennt. Auf die Aussaat folgt die Ernte. Aus der Fremde ziehen wir in die Heimat, aus dem Zelt in das Vaterhaus, aus der irdischen Stadt in das himmlische Jerusalem. Was wir in den innerweltlichen Bereichen erstreben, sind immer nur vorläufige, vergängliche Werte. Unser eigentliches Ziel ist Gott, soweit Kardinal Höfner. Auch der Katechismus führt unter Nummer 1011 einige Beispiele an. Ich habe schon den heiligen Ignatius von Antiochien zitiert und auch die heilige Therese von Lisieux. Daneben auch noch die große heilige Theresa von Avila. Aber vielleicht ist es gut, auch einen ganz gewöhnlichen Menschen einmal zu zitieren. Es war ein Bauer aus einer der beiden von mir betreuten Pfarren. Er ist nach langer Krankheit vor einigen Jahren gestorben. Und einige Wochen vor seinem Tod hat er mir gesagt, ich möchte gar nicht darüber klagen, dass ich diese Krankheit habe und daran sterben muss. Vielleicht komme ich so ja früher in den Himmel. Wir haben in der Pause das schöne Lied »O Haupt voll Blut und Wunden« von Paul Gerhardt gehört. Da heißt es in den letzten beiden Strophen so schön, »Wenn ich einmal soll scheiden, so scheide nicht von mir. Wenn ich den Tod soll leiden, so tritt du dann herfür. Wenn mir am allerbängsten wird um das Herze sein, so reiß mich aus den Ängsten, Kraft deiner Angst und Pein. Erscheine mir zum Schilde, zum Trost in meinem Tod, und lass mich sehen dein Bilde in deiner Kreuzesnot. Da will ich nach dir blicken, da will ich glaubensvoll dich fest an mein Herz drücken. Wer so stirbt, der stirbt wohl. Und wenn ich dann die Schwelle des Todes hinter mir gelassen hab, dann darf ich einstimmen in das für mich schönste Osterlied im Gotteslob Nummer 336. Jesus lebt, mit ihm auch ich, Tod, wo sind nun deine Schrecken? Er erlebt und wird auch mich von den Toten auferwecken. Er verklärt mich in sein Licht, dies ist meine Zuversicht. Jesus lebt, ihm ist das Reich über alle Welt gegeben, mit ihm wird auch ich zugleich ewig herrschen, ewig leben. Gott erfüllt, was er verspricht, dies ist meine Zuversicht. Jesus lebt, ich bin gewiss, nichts soll mich von Jesus scheiden, keine Macht der Finsternis, keine Herrlichkeit, kein Leiden. Seine Treue wanket nicht, dies ist meine Zuversicht. Jesus lebt, nun ist der Tod mir der Eingang in das Leben. Welchen Trost in Todesnot wird er meiner Seele geben, wenn sie gläubig zu ihm spricht, Herr, Herr, meine Zuversicht. Ich denke, das ist ein ganz gutes Schlusswort zu den heutigen Ausführungen, zu dem heutigen Thema. Jetzt haben wir noch ein wenig Zeit für Anfragen, Ergänzungen, Anmerken und dazu möchte ich herzlich einladen.
0: Ja, während Sie jetzt die Möglichkeit haben, anzurufen mit Ihren Fragen zu diesem Thema Sterben in Jesus Christus, werden wir das von Ihnen zitierte Lied »Jesus lebt mit ihm«, Jesus lebt, mit ihm auch ich hören. Und so ist es jetzt die Gelegenheit für Sie, liebe Hörerinnen und Hörer, anzurufen mit Ihren Fragen zu diesem Thema, mit Ihren Ergänzungen. Vielleicht können Sie ja auch ein konkretes Zeugnis geben, wie Sie das Sterben in Ihrer Familie gesehen haben, das Sterben in Jesus Christus, das Sterben aus einer christlichen Perspektive heraus. Die Nummer ins Studio ist 0720 578 578 und von außerhalb Österreichs 0043 720 578 578.

0: passend zu unserem heutigen Thema hier beim Katechismus Sterben in Jesus Christus möchte Gebhard aus der Steiermark aus Graz ein Zeugnis aus seinem Leben geben. Grüß Gott, lieber Gebhard.
1: Ja, grüß Gott. Grüß Gott, Herr.
2: Ja, bitte sehr.
1: Ich habe es erleben dürfen, dass meine Frau zwar einige Male im Krankenhaus war und dann der Wunsch gereift ist, daheim sterben zu dürfen.
2: Mhm.
1: Das ist dann so weit gekommen, dass sie um 2 in der Nacht zu mich gebeten hat, noch gemeinsam zu beten. Da habe ich mich gewundert, wie andächtig sie das Kreuzzeichen gemacht hat. Dann sind wir noch eingehaltend im Bett gewesen und als die Hand kalt wurde, habe ich gewusst, ja, das muss ich hinübergehen. Das war so schön. Also da kann ich sagen, das war das schönste Geschenk, was ich mir im Leben machen konnte.
2: Ja. Ja, na, das ist, vielleicht klingt da ein bisschen, heute haben wir sehr die Thematik

0: hinübergehen. Ich habe das bei meiner Mutter erleben dürfen, auch ich war bei ihrem Sterben dabei. Und immer, es ist natürlich immer so, dass wenn ein nahestehender Mensch stirbt, ist man natürlich irgendwo auch von einer gewissen Trauer erfasst. Aber ich habe mir dann auch gedacht, so, ja, du bist jetzt am Ende. Nicht am Ende, es ist jetzt aus mit dir, sondern du bist am Ziel angekommen. Ne? Und meine Mutter hat immer vorgebetet, beim Essen den Engel des Herrn vorgebetet. Und sie ist gestorben 2 Minuten, bevor die Glocken zum Engel des Herrn geläutet haben. Und ich habe mir dann gedacht, und dem betest du jetzt schon drüben. Und so eine ähnliche Erfahrung haben sie eben auch machen dürfen. Und das tröstet auch sehr dann, ja.
1: Wunsch geäußert hat, dass ich daheim sterben möchte, da habe ich schon gedacht, das wird für mich eine Überforderung sein, aber es ist dann eine Führung, die man nur mit göttlicher Kraft sozusagen erfahren darf.
0: Ja, ja, das ist wahr. Und man kriegt, es ist eine Aufgabe, aber man kriegt auch die aus dem Glauben heraus die Kraft, dass man diese Begleitung gut machen kann, gell? Gut, danke schön fürs Zeugnis.
2: Ja, wir bedanken uns, lieber Gebhard, dass Sie dieses Zeugnis, diese Geschichte mit Ihrer Frau gemeinsam mit uns geteilt haben. Ja, es ist so wichtig, Sterbende gut zu begleiten. Und es ist ein wichtiges Thema, das sicher viele von uns beschäftigt. Wie kann man Sterbende gut begleiten?

0: Mit einem weiteren Zeugnis hat sich Erna aus Wien gemeldet. Bitte schön.
1: Ja, grüß Gott. Ich habe gehört, es ist ein wenig Zeit. Ich möchte kurz sagen, mein Neffe mit 38 war schwer krank und war im Krankenhaus. Und er wollte zu Hause sterben. Und meine Schwester hat ihm das erfüllt und ich war beim Sterben dabei. Ich bin bei ihm gesessen, habe ihm die Hand gehalten. Unser Priester war auch da. Und ich habe es gemerkt, jetzt geht es dem Ende zu und habe alles gerufen, die im Haus waren. Und wir haben dann das Vaterunser gebetet. Und er hat auch noch die Hände gefaltet, hat rundherum geschaut, hat alle angeschaut, aber mitbeten konnte er nicht mehr. Und dann hat er die Augen zugemacht und der Kopf ist runtergefallen. Mhm. Das wollte ich noch schnell sagen.
2: Ja,
1: und danke so möchte schön. Ich auch einmal sterben, wirklich.
2: Ja, ja, danke schön. Ja, ich glaube, wir sind jetzt schon so weit, dass wir schließen müssen. Hm?
0: Mhm.
2: Ja, ich möchte vielleicht noch an den Schluss stellen, ein bekanntes Gebet des heiligen Ignatius von Loyola, das kennen Sie alle. Seele Christi, heilige mich, Leib Christi, rette mich, Blut Christi, tränke mich, Wasser der Seite Christi, wasche mich, Leiden Christi, stärke mich, o guter Jesus, erhöre mich, birg in deinen Wunden mich, von dir lass nimmer scheiden mich, vor dem bösen Feind beschütze mich. In meiner Todesstunde rufe mich, zu dir zu kommen heiße mich, mit deinen Heiligen zu loben dich, in deinem Reiche ewiglich. Amen. Und so seien sie behütet und gesegnet vom allmächtigen Gott, dem Vater und dem Sohn und dem Heiligen Geist.
0: Amen.
2: Gelobt sei Jesus Christus.
0: In Ewigkeit. Amen. Ja, ich bedanke mich, lieber Herr Chorherr Johannes Putzinger, für die Ausführungen, dass Sie uns den Katechismus ein Stück näher gebracht haben, das Sterben in Christus uns zugänglich gemacht haben, damit wir den Sinn im Sterben als Christen entdecken dürfen. Ich bedanke mich auch bei Ihnen, liebe Hörerinnen und Hörer. Es hätten jetzt noch so viele mehr angerufen. Ich bin mir sicher, es ist ein Thema, das so, so viele von uns beschäftigt und mit dem natürlicherweise jeder von uns in Berührung kommt. Ja, das Sterben in Christus, das Sterben mit einer christlichen Perspektive, das war unser heutiges Thema. Wenn Sie diese Sendung nochmal nachhören möchten, wenn Sie erst später eingeschaltet

0: angemeldet haben, dann können Sie das in unserer Radiothek unter www.radiomaria.at tun. Somit wünsche ich Ihnen noch alles Gute, besonders wenn Sie ja auch Sterbende zu Hause haben, die Sie pflegen, viel Kraft und Segen. Wünsche ich Ihnen noch einen gesegneten Tag. Am Mikrofon war Sarah Ettlinger.
1: Das war die Wiederholung der Sendung Katechismus von gestern Nachmittag.

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0: Aus dem Sendestudio von Brixen begrüßt Sie ganz herzlich Matthias Kampenrieder zur Sendung Glaubensforum. Heute spricht Pfarrer Winfried Bittner zu uns über die heilige Brigitta von Schweden. Die heilige Brigitta von Schweden ist Patronin Europas seit dem 1. Oktober 1999 zusammen mit Katharina von Siena und Edith Stein. Die heilige Brigitta von Schweden wurde im Jahr 1303 geboren und ist eine Heilige des 14. Jahrhunderts. Und es freut uns, dass Pfarrer Winfried Bittner heute zu uns über die heilige Brigitta von Schweden sprechen wird. Pfarrer Winfried Bittner ist uns telefonisch aus Fulda zugeschaltet. Grüß Gott und guten Morgen.
1: Grüß Gott, Herr Kampenrieder. Grüß Gott, liebe Hörerinnen und Hörer.
0: Und so freuen wir uns nun, mehr vom Leben dieser Heiligen erfahren zu dürfen.
1: Liebe Hörerinnen und Hörer, am 1. Oktober 1999 hat der inzwischen selige Papst Johannes Paul II. Die heilige Brigitta von Schweden zur Mitpatronin Europas ernannt, gemeinsam mit der heiligen Katharina von Siena und der heiligen Edith Stein, Theresia Benedicta Acuce. Im damaligen Motu Proprio des seligen Johannes Paul II., dass er anlässlich dieser Erklärung zur Co-Patronin Europas dieser drei heiligen Frauen verfasste, heißt es: Die Hoffnung auf den Aufbau einer gerechteren und menschenwürdigeren Welt, dass die Gnade auch heute unverzichtbar notwendig sei, hat uns bewogen, für Europa drei neue Patroninnen zu erklären. Wenn nicht der Herr das Haus Europas baut, baut der Mensch umsonst. Es gelte, ein trauriges Erbe zu beseitigen, und das könne nur geschehen, wenn man auf die Reichtümer der Geschichte zurückgreife. Ganz Europa und jeder einzelne Europäer müsse versuchen, die lange Geschichte der Heiligkeit fortzuführen, die Europa auszeichnet. Die Kirche erkennt in ihrer Geschichte einen Schatz der Heiligkeit, der zu ihrem Geheimnis gehört und zugleich die Hoffnung ihrer Zukunft ist. Die Kirche habe in ihrer Geschichte aber auch einen Reifungsprozess durchlaufen und erfasse heute den Plan, den Gott für die Frau hat, besser als früher. So sei es verständlich, dass sie in der Gegenwart eine Option für die Heiligkeit mit weiblichem Antlitz habe. Um die Neuevangelisierung Europas zu festigen und zu stärken, hat Papst Johannes Paul II. Eben am 1. Oktober 1999 den drei bisherigen Patronen Europas, dem heiligen Benedikt und den heiligen Kyrill und Methodius, drei heilige Frauen zugesellt, die ebenfalls von europäischer Bedeutung sind, gerade durch ihr großes Leben, das mehrere Länder Europas betrifft. Der Grund, der mein besonderes Augenmerk auf diese Frauen gelenkt hat, so sagt Johannes Paul II., liegt in ihrem Leben. Ihre Heiligkeit äußerte sich nämlich unter historischen Gegebenheiten und im Rahmen geografischer Räume, die sie für den europäischen Kontinent besonders bedeutsam erscheinen lassen. Bei der Wahl dieser drei heiligen Frauen als Mitpatroninnen Europas war es dem Heiligen Vater vor allem wichtig, dass es Frauen sind, denn die Option für eine Heiligkeit mit weiblichem, mit fraulichem Antlitz trat in der Kirche immer mehr und deutlicher hervor. Hierzu schreibt er, in Wirklichkeit hat es die Kirche von ihren Anfängen an nicht versäumt, die Rolle und Sendung der Frau anzuerkennen, auch wenn sie sich bisweilen von den Bedingtheiten einer Kultur beeinflussen ließ, die der Frau nicht immer die gebührende Aufmerksamkeit schenkte. Doch die christliche Gemeinschaft ist auch in dieser Hinsicht allmählich gereift. Und gerade die von der Heiligkeit entfaltete Rolle hat sich dafür als entscheidend erwiesen. Ein ständiger Impuls ist vom Bild Mariens, der idealen Frau, der Mutter Christi und der Kirche ausgegangen. Aber auch der Mut der Märtyrerinnen, die mit erstaunlicher Seelenkraft die grausamsten Qualen auf sich genommen haben, das Zeugnis der Frauen, die sich mit beispielhafter Radikalität zum asketischen Leben verpflichtet haben, die tägliche Hingabe so vieler Ehefrauen und Mütter in der Familie als Hauskirche, die Charismen so vieler Mystikerinnen, die zur theologischen Vertiefung beigetragen haben. Sie alle haben der Kirche eine wertvolle Anleitung dafür gegeben, den Plan, den Gott für die Frauen hat, voll zu erfassen. Auf dieser Linie liegt auch die Wahl, die heilige Birgitta von Schweden, die heilige Katharina von Siena und die heilige Theresia Benedicta Acuce zu Mitpatroninnen Europas zu erklären. Und der selige Johannes Paul II. Führt dann auch noch weiter aus, dass gerade die heilige Birgitta von Schweden in mehrfacher Weise ein Vorbild und ein Beispiel der Heiligkeit für alle Europäer und letztlich eigentlich auch für alle Menschen sein kann. Denn zum Ersten war sie verheiratete Ehefrau und Mutter von 8 Kindern und so gibt sie zuerst das Beispiel einer christlichen heiligen Ehefrau und Mutter, die ganz für ihre Ehe und für ihre Familie da ist und sorgt. Nach dem Tod ihres Mannes ist sie Witwe und bleibt Witwe und gibt als solche dann das Beispiel einer christlich gelebten und heiligmäßigen Witwe, die sich einsetzt in Werken der Barmherzigkeit und der Nächstenliebe für Arme und Notleidende. Schließlich, sie war das schon auch als Ehefrau, Franziskaner-Tertiarin, gründet sie in ihrem Witwenstand ein Kloster und sie wird zur Person des geweihten Lebens. Sie setzt sich ein gegen Missstände und Fehler in der Kirche, wird Beraterin von Päpsten und Großen in Kirche und Politik und versucht so die Kirche von innen heraus auch durch ihre weibliche, frauliche Heiligkeit, durch ihr besonderes Charisma, das Gott ihr geschenkt hat, zu erneuern. Und so wird sie seit dem 16. Jahrhundert bis auf den heutigen Tag auch verehrt als eine wertvolle Heilige, die das ökumenische Band zwischen Katholiken und Lutheranern gestärkt und gefestigt hat. Ihre Heiligkeit hat also mehrere Facetten in unterschiedlichen Lebensphasen. Betrachten wir kurz den Kontext des Jahrhunderts, in dem die heilige Birgitta von Schweden gelebt hat. 1303 in Finsta, in der Provinz Uppland in Schweden geboren, 1373 in Rom gestorben. Birgitta wurde 70 Jahre alt. Ihre Lebenszeit deckt sich zu einem Dreiviertel mit einem Dreiviertel des gesamten 14. Jahrhunderts. Ihre Zeitgenossen sind damals die großen Dominikanermystiker des südwestdeutschen Raumes, Meister Eckhart, Johannes Tauler, Heinrich Seuse. In Flandern lebt zur selben Zeit der Mystiker Jan van Rusbroek. In ihrer Lebenszeit wohnen die Päpste in Avignon von 1309 bis 1378 und der Ausbruch des unseligen abendländischen Schismas von 1378, das bis 1417 dauert, spielt sich nach ihrer Lebenszeit ab. Während ihrer Lebenszeit ist auch der Krieg zwischen Frankreich und England, der als hundertjähriger Krieg in die Geschichte eingehen sollte. In dieser schwierigen und spannungsreichen Zeit, auch für die Kirche, sehr schwierigen Zeit, da die Päpste in Avignon in Frankreich residieren, bemüht sich Birgitta um die Wiederherstellung der Ordnung, der Heiligkeit der Kirche, die sie in vielen Gliedern der kirchlichen Gemeinschaft ganz am Boden liegen sieht. Die Geschichte der Frömmigkeit in der damaligen Zeit zeichnet sich aus durch einen starken Zug zum Quantitativen und weniger zum Qualitativen. Man muss so und so viele tausend Messen für einen Verstorbenen halten lassen, damit er aus dem Fegefeuer kommt und das ewige Leben gewinnt. Oder man zählt die Wunden, die Christus während seiner Passion zugefügt worden sind, und kommt exakt auf die Zahl 5460. Man glaubt, dass Jesus während seines irdischen Lebens 61.362 Tropfen Blut vergossen hat. Also eine sehr stark materialistisch geprägte Frömmigkeit, die fast mathematisch exakt Heilsereignisse oder Dinge und Gegebenheiten, die um das Heil Christi kreisen und damit zu tun haben, zu fassen und zu erklären versucht. Und es gibt in dieser Zeit einen starken Zug hin zum Visuellen, zum Schauen und Anschauen. Die Priester erheben und zeigen die konsekrierte Hostie bei der Wandlung. Die Monstranz wird nun durchwegs üblich. Die Reliquiare, die zu bis dahin geschlossene Behältnisse waren, werden nun zu Ostensorien, die ihren Inhalt, die Reliquien, nicht mehr nur bergen und verbergen, sondern sichtbar machen wollen und zeigen. Die Reliquien sollen gesehen werden und so besser verehrt werden können. Diese Zeit ist auch geprägt, vor allem durch eine starke Passionsmystik, das Streben nach der Vereinigung mit dem Blutbräutigam, die Meditation des Leidens Christi und damit verbunden mit einer starken Strenge und Grausamkeit in der Askese, im Leben als Christ, in Bußübungen und Fasten, um sich eben mit Christus am Kreuz identifizieren zu können. Ich bin mit Christus gekreuzigt worden. Christus, der Gekreuzigte, lebt in mir. Die Darstellungen des Leidensheilands in der bildenden Kunst, der sogenannte Dolorismus, sind wesentlich auch durch die vielen Visionen und Offenbarungen der heiligen Birgitta von Schweden beeinflusst und geprägt.

betrachten wir das Leben der heiligen Birgitta von Schweden etwas tiefer und genauer. 1303 wurde sie geboren und setzt gewissermaßen die Lebenslinie der heiligen Gertrud von Helfta fort, wenn auch in anderer Weise. Denn die heilige Gertrud von Helfta, ebenfalls eine große Mystikerin, verstarb im Jahre 1302. Birgitta entstammt nordgermanischem Hochadel und ist durch ihre Mutter Ingeborg mit dem schwedischen Königshaus verwandt. Ihr Vater Birger ist Lagmann, so viel wie Landeshauptmann von Uppland, und steht an der Spitze der Verwaltung und der Rechtsprechung. Als Ingeborg mit Birgitta gesegneten Leibes war, geriet sie auf einer Reise in eine gefährliche Situation. Das Fährschiff kenterte und viele ertranken. Damals sprach Christus zu ihr: Ingeborg, wisse, dass du aus dem Schiffbruch errettet worden bist, wegen der einzigartigen Verdienste jenes Geschöpfes, das du in deinem Schoß trägst. Erziehe es mit Vorsicht. Und einem frommen Priester wurde im Gebet und unmittelbar vor der Geburt der heiligen Birgitta mitgeteilt: Dem Birger wird heute Nacht eine Tochter geboren, deren mächtige Stimme von der ganzen Welt gehört werden wird. Birgitta wird also bereits als besonderes, außerordentliches Kind angekündigt durch göttliche Offenbarung, durch himmlische Stimmen. Sie wächst im elterlichen Haus auf und wird standesgemäß erzogen. Im Alter von 14 Jahren hört sie die Passionspredigten eines Dominikaners. In der Nacht sieht sie dann Christus am Kreuz und hört seine Klage: So wurde ich behandelt. Von diesem Tag an konnte Birgitta kaum noch an die Passion Christi denken, ohne zu weinen. Im September dieses Jahres stirbt ihre Mutter eines heiligmäßigen Todes. Birgitta ist von kleiner, zierlicher Gestalt und hat freundliche Gesichtszüge. Sie muss schön gewesen sein, sagt ein Birgitta-Forscher der Gegenwart. Im September 1316 wird sie dann mit Ulf Gutmarsson verheiratet, eine Adelshochzeit, und Birgitta ist 14 Jahre alt, ihr Bräutigam 18. Diese Ehe war eine glückliche Ehe und währte 28 Jahre lang. Birgitta schenkte ihrem Gatten 8 Kinder. Sie erlebte Freude und Leid einer christlichen Mutter. Ihre Tochter Katharina wird ihr in der Heiligkeit nachfolgen. Sie war ebenfalls eine Heilige wie ihre Mutter. Es gab da aber in der Familie auch ein großes Sorgenkind, nämlich ihren Sohn Karl, der sehr leichtfertig lebte und sich später mit Johanna, der Königin von Neapel, einlassen sollte. In einer Offenbarung wird der Sohn der Tränen genannt, gerettet durch die Buße seiner Mutter. Papst Benedikt XVI. Sagt in einer Generalaudienz vom Oktober des vergangenen Jahres über diese Periode der heiligen Birgitta von Schweden: Dies ist ein beredtes Zeichen der erzieherischen Bemühungen Birgittas gegenüber ihren Kindern. Im Übrigen wurde ihr pädagogisches Wissen so berühmt, dass der König von Schweden, Magnus, sie eine Zeit lang an den Hof holte, um seine junge Gemahlin, Bianca von Namur, in der schwedischen Kultur zu unterweisen. Birgitta, geistlich durch einen gelehrten Geistlichen geleitet, der sie in das Studium der Schriften einführte, übte einen so positiven Einfluss auf ihre eigene Familie aus, dass sie zu einer wahren Hauskirche wurde. Zusammen mit ihrem Mann nahm sie die Regel der Franziskaner-Tertiaren an. Sie übte mit Großzügigkeit die Werke der Nächstenliebe gegenüber den Benachteiligten. Unter anderem gründete sie ein Krankenhaus. Wir lernen von der heiligen Birgitta aus ihrer ersten Periode des Lebens,
dass sie eine authentische eheliche Spiritualität lebte und auch vorlebte für Eheleute und Familien. Gemeinsam können die christlichen Eheleute den Weg der Heiligkeit beschreiten, unterstützt von der Gnade des Ehesakramentes. Nicht selten, wie auch im Leben der heiligen Birgitta und Ulfs, ist es eben die Frau, die mit ihrer religiösen Sensibilität, mit Zärtlichkeit und Sanftmut den Ehemann auf den Weg des Glaubens bringt. Denn auch Birgitta hat vermocht, durch ihre Heiligkeit, durch ihre Sensibilität und Zärtlichkeit und Sanftmut den Charakter ihres Ehemannes Ulf zu vervollkommnen und ihn im christlichen Leben weiter zu prägen. So weit, dass ihr Ehemann nach einer Wallfahrt nach Santiago de Compostela auf dem Rückweg die Enthaltsamkeit versprach und beide enthaltsam lebten und später im Frieden eines Klosters, in das er sich zurückgezogen hatte, sein irdisches Leben beschlossen hatte. Papst Benedikt leitet vom Leben der heiligen Birgitta von Schweden und ihrer Heiligkeit als Ehefrau und Mutter ab. Ich denke mit Achtung an viele Frauen, die Tag für Tag auch heute in ihren eigenen Familien ihr Licht eines Zeugnisses wahren christlichen Lebens aufstrahlen lassen. Der Geist des Herrn kann auch heute noch die Heiligkeit der christlichen Ehegatten hervorrufen, um der Welt die Schönheit einer Ehe zu zeigen, die nach den Werten des Evangeliums gelebt wird. Liebe, Zärtlichkeit, gegenseitige Hilfe, Fruchtbarkeit in der Zeugung und Erziehung der Kinder, Öffnung und Solidarität gegenüber der Welt, Teilnahme am Leben der Kirche.

0: In der heutigen Sendung Glaubensforum spricht Pfarrer Winfried Bittner, der uns telefonisch aus Fulda zugeschaltet ist, über die heilige Birgitta von Schweden.
1: Liebe Hörerinnen und Hörer, im zweiten Teil ihres Lebens, als die heilige Birgitta von Schweden Witwe wurde, begann auch die zweite Periode ihrer Heiligkeit und die zweite Phase einer neuen Berufung. Birgitta lebte zwei Berufungen, die Berufung als christliche Ehefrau und Mutter und dann die Berufung einer gottgeweihten Frau mitten in der Welt in ihrem Einsatz für die Kirche und die Erneuerung von Glaube und Kirche. Sie lehnte eine Wiederverheiratung ab, um die Einheit mit dem Herrn durch Gebet, Buße und Werke der Nächstenliebe zu vertiefen. Auch die christlichen Witwen können in dieser Heiligen ein nachahmenswertes Beispiel finden. Sie richtete sich im Gästehaus einer Mönchsgemeinde in Alvastra ein bescheidenes Domizilium ein und trennte sich von allem irdischen Besitz, legte ihre standesgemäßen Kleider und ihren Schmuck ab und zog ein Bußkleid an. Und sie sagt, als ich meinen Gemahl begrub, habe ich mit ihm alle irdische Liebe begraben. Obwohl ich ihn wie mein eigenes Herz geliebt habe, möchte ich ihn doch nicht gegen den Willen Gottes zum Leben zurückkaufen. Sie fastete viermal in der Woche und schlief auf einem Teppich, den sie auf dem Boden ausgebreitet hatte, in einem ungeheizten Raum und dies auch bei den strengen Wintern in Schweden. Und in dieser Zeit erlebte sie ihre Berufungsvision. Christus wendet sich an sie mit den Worten, »Frau, höre mich, ich bin dein Gott und ich will mit dir reden. Fürchte dich nicht, denn ich bin der Schöpfer aller Dinge. Ich habe dich erwählt und zu meiner Braut angenommen, um dir meine Geheimnisse zu zeigen. Du wirst meine Braut und mein Mund sein. Du wirst geistliche Dinge hören und sehen, und mein Geist wird bei dir bleiben bis zum Tode.« Und sie bittet um Hilfe, um alle Wünsche und Aufträge des Herrn erfüllen und ausführen zu können. In dieser Zeit beginnen ihre göttlichen Offenbarungen, die sie den Rest ihres Lebens lang begleiten sollten. Sie wurden von Birgitta und ihren Sekretärinnen und Beichtvätern berichtet, die sie aus dem Schwedischen dann ins Lateinische übersetzten und in einem achtbändigen Werk mit dem Titel Revelationes, Offenbarungen zusammenstellten. Diesen Büchern wurde ein Ergänzungsband mit dem Titel Revelationes Extravagantes, außergewöhnliche Offenbarungen, hinzugefügt. Die Offenbarungen der heiligen Birgitta präsentieren sich in verschiedenen Stilen und Inhalten. Manchmal werden diese Offenbarungen in Dialogen zwischen den göttlichen Personen, der Jungfrau, den Heiligen und auch den Dämonen beschrieben. Dialoge, an denen auch die heilige Birgitta teilnimmt. Ein anderes Mal handelt es sich um den Bericht einer bestimmten Vision. Und wiederum an anderer Stelle wird davon erzählt, was die Jungfrau Maria ihr über das Leben und die Geheimnisse ihres Sohnes offenbart hat. Der Wert dieser Offenbarungen der heiligen Birgitta, die wir auch als Privatoffenbarungen bezeichnen können, gelegentlich Objekt auch mancher Zweifel von Fragenden und Kritikern, wurden vom verehrten seligen Johannes Paul II. In seinem Brief zur Erklärung dieser Heiligen als Patronin Europas präzisiert. Er schreibt da, »Es besteht jedoch kein Zweifel, dass die Kirche, als sie die Heiligkeit Birgittas anerkannte, die Authentizität ihrer inneren Erfahrung insgesamt belegte, auch ohne sich zu den einzelnen Offenbarungen zu äußern.« Wenn wir die Offenbarungen und Visionen der heiligen Birgitta lesen, dann stoßen wir auf viele wichtige Themen. Zum Beispiel kehren oft die sehr detaillierten und realistischen Beschreibungen der Passion Christi wieder, für die die heilige Birgitta immer eine bevorzugte Verehrung hatte, da sie in ihr die unendliche Liebe Gottes zu den Menschen meditierte. Der gekreuzigte und verlassene Jesus am Kreuz ist ja der Gipfelpunkt dessen, was Liebe ist und was Liebe heißt, Liebe zu Gott und Liebe zu den Menschen. Eine größere, nochmals überbietbare Liebe als die des gekreuzigten und verlassenen Jesus gibt es nicht. Aus dem Munde des Herrn, der mit ihr spricht, vernimmt sie diese bewegenden Worte: O meine Freunde, so zärtlich liebe ich meine Schafe, dass ich, wenn es möglich wäre, viele weitere Male für jedes einzelne von ihnen sterben würde, diesen gleichen Tod, den ich für die Erlösung aller gelitten habe. Auch die schmerzhafte Mutterschaft Mariens, durch die sie Vermittlerin und Mutter der Barmherzigkeit wurde, ist ein Thema, das in den Offenbarungen der heiligen Birgitta oft wiederkehrt. Birgitta war sich dessen sehr bewusst, Empfängerin der besonderen Geschenke einer großen Auserwählung des Herrn zu sein. Meine Tochter, lesen wir im ersten Buch der Offenbarungen, ich habe dich für mich auserwählt. Liebe mich mit deinem ganzen Herzen mehr als alles, was in der Welt existiert, sagt Christus zu ihr. Im Übrigen war Birgitta sich auch dessen bewusst, dass jedes Charisma zum Erbauen, zum Aufbau der Kirche bestimmt ist und nicht für sich selbst. Gerade aus diesem Grund richteten sich nicht wenige ihrer Offenbarungen als oft sehr strenge Ermahnungen auch an die Gläubigen ihrer Zeit, einschließlich der religiösen und politischen Autoritäten, die sie aufforderte, ihr christliches Leben konsequent zu leben. Aber immer erfolgte dies in einer Haltung des Respekts und voller Treue zur Lehre der Kirche, besonders zum Nachfolger des Apostels Petrus. So wendet sie sich zum Beispiel mit einem Brief an Papst Clemens VI., der in Avignon residiert, und ermahnt ihn eindringlich, seine ungeistliche Lebensführung aufzugeben, nach Rom zurückzukehren und ein Jubeljahr zu verkünden. Oder sie schreibt über den damaligen Klerus und die Zustände in Rom und unter den Priestern. Die Häuser liegen nieder, die Mauern fallen, die Tempel stürzen, die Heiligtümer gehen unter, die Gesetze werden mit Füßen getreten, der Lateran liegt am Boden und die Mutter aller Kirchen steht ohne Dach dem Winde und dem Regen offen. Die heiligen Gräber der Apostel Petrus und Paulus wanken, und was der Tempel der Apostel war, ist ein gestaltloser Trümmerhaufen, selbst steinerne Herzen zum Mitleid rührend. Priester, Diakone und Subdiakone freuen sich offen darüber, dass ihre Konkubinen mit schwellendem Mutterleib unter anderen Frauen gesehen werden. Klöster zu besuchen ist jetzt eine Qual, denn man sieht zu den Gottesdienstzeiten nur sehr wenige oder überhaupt keine Mönche im Chor. An manchen Tagen gibt es keine Messe. Viele Mönche haben eigene Häuser in der Stadt. Man kann bei ihnen kaum ein einziges Kleidungsstück finden, das ihren Stand andeutet. Die Nonnenklöster halten sogar in den Nächten ihre Tore offen, weshalb sie mehr Bordellen gleichen. Wenn die Beichtväter mit dem Mund die Absolution erteilen, schämen sie sich nicht, mit ihren Händen Geld in die Börse zu stöpfen. Es ist zu fürchten, dass der katholische Glaube bald untergeht. Birgitta nennt also die Missstände der damaligen Zeit ganz deutlich beim Namen und versucht, die Kirche zu erneuern durch strenge Ermahnungen an alle Stände und Personengruppen in der Kirche. Jeder Priester, der ihr Leben nicht bessern wollte, den soll man verjagen, sagt sie, weil es Gott lieber ist, dass an einem solchen Ort gar keine Messe gefeiert wird, als dass der Leib des Gottessohnes durch Hurenhände berührt wird. In dieser schwierigen Zeit, mit vielen solchen Missständen in der Kirche, aber auch im Klerus, ist sie die mahnende Stimme zur Heiligkeit. Und als Patronin Europa für eine Neuevangelisierung Europas können wir diesen Mahnungen aus dem 14. Jahrhundert auch eine Brücke, eine Beziehung schlagen zur Situation der Kirche in unserer heutigen Zeit. Denn gerade heute wurde und wird auch die Kirche, wir wissen aus dem vergangenen Jahr 2010 und aus vorhergehenden Jahren in verschiedenen Ländern, durch so manche Missbrauchsskandale und manche Schwierigkeiten und Missbräuche, auch im liturgischen oder im disziplinären und im lebensmäßigen Bereich, erschüttert und sehr geprüft.

0: Im Jahre 1349 verließ die heilige Birgitta Schweden für immer, einer inneren Stimme und Eingebung folgend, und begab sich auf eine Pilgerreise nach Rom. Sie wollte dort am heiligen Jahr 1350 teilnehmen und auch die päpstliche Approbation für die Regel eines religiösen Ordens des heiligen Erlösers einholen, ihres Ordens, den sie gegründet hatte, den sie gründen wollte, zusammengesetzt aus Mönchen und Nonnen unter der Autorität einer Äbtissin. Das ist ein Element, das nicht verwundern darf. Im Mittelalter existierten viele Klostergründungen mit einem männlichen und weiblichen Zweig, aber mit einer Praxis derselben Klosterregel, die der Leitung einer Äbtissin unterstanden. In der großen Tradition des Christentums wurde der Frau in der Tat eine eigene Würde zuerkannt und nach dem Beispiel Mariens, der Königin der Apostel, ein eigener Platz in der Kirche eingeräumt, der, ohne mit dem geweihten Priestertum gleichgestellt zu sein, eine ebenso wichtige Rolle für das geistliche Wachstum der Gemeinschaft hat. Des Weiteren ist die Zusammenarbeit von geweihten Männern und Frauen immer mit Respekt vor ihren speziellen Berufungen von großer Bedeutung in der Welt von heute. Birgitta wusste also damals schon, dass Mann und Frau auch im geistlichen, gottgeweihten Leben zur gegenseitigen Ergänzung geschaffen sind und wollte dies in ihrem Doppelkloster auch verwirklichen und in der Praxis leben. In Rom widmete sich Birgitta in Begleitung ihrer ebenfalls heiligen Tochter Karin einem Leben intensiven Apostolats und des Gebetes. Und von Rom aus begab sie sich auf Pilgerreise zu den verschiedenen italienischen Heiligtümern. Sie besuchte alle Gräber der Heiligen, die es in Italien gibt, so sagt ein Biograf. Sie pilgerte nach Assisi, der Vaterstadt des heiligen Franziskus, für den die heilige Birgitta eine große Verehrung hegte. Sie pilgerte in andere Städte in Italien und schließlich 1371 ging ihr größter Wunsch in Erfüllung, eine Pilgerreise ins Heilige Land, wohin sie sich in Begleitung einer Gruppe von geistlichen Kindern, die sie um sich scharte und die sie die Freunde Gottes nannte, begab. Während dieser Jahre lebten die Päpste, wie bereits gesagt, in Avignon, weit weg von Rom. Birgitta wandte sich bekümmert an sie, um sie zur Rückkehr zum Sitz des heiligen Petrus in die ewige Stadt zu bewegen. Sie starb jedoch 1373, noch bevor Papst Gregor XI. Endlich nach Rom zurückkehrte. Die Rückkehr der Päpste nach Rom geschah dann endgültig und wieder erst unter der heiligen Katharina von Siena, die sich wie Birgitta von Schweden in diesem Anliegen für die Ordnung der Kirche einsetzte. Einmal heißt es, Birgitta war wie ein fest gegründeter, eingerammter Sockel, auf dem sich dann die Statue der heiligen Katharina von Siena zeigte. Beide, Sockel und Statue, setzten sich ein für die Rückkehr der Päpste nach Rom. Birgitta wurde nach ihrem Tod provisorisch in der römischen Kirche San Lorenzo in Panisperna begraben. 1374 brachten ihre Kinder Birger und Karin sie in ihr Heimatland ins Kloster von Vadstena zurück, dem Sitz des religiösen Ordens, der von der heiligen Birgitta gegründet worden war und sofort eine beachtenswerte Ausbreitung erlebte. Im Jahre 1391 sprach sie Papst Benedikt IX. Feierlich heilig. Die Heiligkeit von Birgitta, charakterisiert durch eine Vielzahl von Gaben und Erfahrungen, an die in diesem kurzen biografisch-geistlichen Umriss erinnert werden sollte, macht sie zu einer hervorragenden Gestalt in der Geschichte Europas. Mit ihrer skandinavischen Herkunft bezeugt sie, wie das Christentum das Leben aller Völker dieses Kontinents zutiefst durchwirkt hat, bis in den hohen Norden hinein. Papst Johannes Paul II. Hat sie zur Mitpatronin Europas erklärt und wünschte, dass die heilige Birgitta, die im 14. Jahrhundert lebte, einer Zeit, zu der das westliche Christentum noch keine Spaltung kannte, wirkungsvolle Fürsprache bei Gott einlege, damit durch die so empfangene Gnade Gottes die Einheit der Christen wiederhergestellt werden könnte. Birgitta ist also eine Patronin Europas in einem besonderen ökumenischen Sinne, um auch für die Einheit der Christen einzutreten und zu wirken. Und Katholiken und Lutheraner, die Gläubigen des Festlandes und Skandinaviens, einander näher zu bringen und wieder zu einen. Aus dem gleichen Grund, sagt Papst Benedikt XVI., der mir sehr am Herzen liegt, und damit Europa immer mehr lerne, sich aus seinen christlichen Wurzeln zu nähren, wollen wir beten, indem wir die mächtige Fürsprache der heiligen Birgitta von Schweden erflehen, der treuen Jüngerin Gottes und Mitpatronin Europas. Und es ist bezeichnend und erstaunlich, dass nicht nur der selige Johannes Paul II. Ein starkes Plädoyer für eine Neuevangelisierung Europas gegeben hat und die Wiederentdeckung der christlichen Wurzeln Europas, gerade auch durch die Heiligkeit, die in Europa herangewachsen und aufgekommen ist und durch die neuen Patroninnen Europas, sondern dass auch Papst Benedikt XVI. Im Herbst des vergangenen Jahres ein neues päpstliches Dikasterium gegründet hat zur Neuevangelisierung Europas und der westlichen Welt. Dieses Anliegen eines Neuaufbruchs des christlichen und katholischen Glaubens und vor allem auch der Einheit der Christen auf diesem christlich geprägten Kontinent Europa ist also den Päpsten außerordentlich wichtig und zeigt sich auch tatsächlich beim Draufblick auf Europa von einer besonderen Wichtigkeit und Dringlichkeit. Denn wie wir sehen, scheint es so zu sein, dass christliche Werte und Überzeugungen und Lebensvollzüge in Europa immer mehr verdunsten und verschwinden und andere Ideologien, Lebensentwürfe, Weltanschauungen hier Einzug halten. Von daher ist es also bedeutsam, auch die Patrone und Patroninnen Europas anzurufen, um ihre Fürbitte und Hilfe für jene Neuevangelisierung dieses Kontinentes, der den Päpsten der ganzen Kirche so sehr am Herzen liegt. Und die Weltjugendtage in Rom, in Köln, in Madrid in diesem Sommer sind wertvolle Bausteine zu einer Evangelisierung und Neuevangelisierung Europas, gerade unter den jungen Menschen. Ich danke Ihnen.
1: Herr Pfarrer Winfried Bittner, wir danken Ihnen, dass Sie uns das Leben der heiligen Birgitta von Schweden näher dargebracht haben, näher dargestellt haben, auch Ihre Schwerpunkte und Ihren Eifer für den Einsatz für Christus dargestellt haben. Sie haben es auch angesprochen, das Gebet, das können wir nicht weglassen. Und so bitte ich Sie, Herr Pfarrer Winfried Bittner, am Schluss unserer Sendung um ein Gebet für die Einheit Europas, für die Einheit der Christen.
0: Herr unser Gott, du hast der heiligen Birgitta eine innige Liebe zum Gekreuzigten geschenkt und ihr den Reichtum deines Erbarmens geoffenbart. Hilf uns, dass wir Christus auf seinem Leidensweg nachfolgen, damit wir ihn auch in seiner Herrlichkeit schauen. Hilf uns, dass wir das Zeugnis für Christus und sein Evangelium in Europa gemeinsam geben und die Einheit der Christen mit ganzem Herzen ersehnen und von dir erbitten. Darum bitten wir durch dich, Christus, unseren Herrn.
1: Amen. Und natürlich darf der priesterliche Segen nicht fehlen.

0: über die heilige Birgitta von Schweden, deren Gedenktag der 23. Juli ist. Sie ist Patronin Europas. Aus dem Studio von Brixen verabschiedet sich ganz herzlich Matthias Gampenrieder.
1: Das war die Wiederholung der Sendung Glaubensforum vom 15. Juli 2014.

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1: Zu einem Büchermagazin auf Radio Maria Österreich begrüßt sie sehr herzlich Gudrun Trausmuth. Der Mensch ist von Grund auf verletzlich. Und nicht nur der Mensch. Mit ihm ist es auch das Tier, alles Lebendige, die gesamte Natur. All das zeigt sich in unseren Tagen. So liegt es mehr als nahe, den Menschen von seiner Grundverletzlichkeit her neu zu denken. Warum ist der Mensch, warum sind wir verletzlich? Wie ist diese Verletzlichkeit anthropologisch zu begreifen? Was ist Verletzlichkeit überhaupt? Und was bedeutet diese Verletzlichkeit speziell für den Umgang mit hilfsbedürftigen Menschen? Wozu fordert sie uns auf? Und schließlich mit Blick auf die Medizin, von der dieses Buch seinen Ausgang nimmt, wie können wir im Bewusstsein der Verletzlichkeit des Menschen eine humane Medizin praktizieren? Welche Kultur ist hierfür notwendig? Und wie müssen wir unser Bild vom Menschen und von der Medizin ändern, wenn wir den verletzlichen Menschen zum Ausgangs- und Zielpunkt einer modernen Medizin machen wollen? Zu einem Büchermagazin auf Radio Maria Österreich begrüßt sie sehr herzlich Gudrun Trausmuth. Heute wird es gehen um ein Buch, aus dem Sie eben einen Ausschnitt gehört haben, und zwar um Giovanni Maios Ethik der Verletzlichkeit. Erschienen im Herder Verlag 2024. Dieses Buch wird uns präsentieren Oberarzt Dr. Ursula Maria Fürst aus Salzburg.
2: Zu meiner Person. Ich bin seit 1990 Ärztin. Mein Spezialgebiet ist die innere Medizin, die Kardiologie und die Diabetologie. Ich arbeite seit 1990 im Spital. Ich bin also ein Spitalsarzt. Aber ich beschäftige mich mittlerweile seit über 10 Jahren mit Medizinethik und mit Palliativcare. Habe auch eine Ausbildung, also einen Master in Medizinethik und in Palliativcare. Und durfte, muss ich sagen, bin in der glücklichen Situation, dass jetzt am Krankenhaus der Barmherzigen Brüder Salzburg, an dem ich arbeite, wir seit Oktober 2025 einen Palliativ-Konziliardienst haben, den ich leite. Darüber bin ich sehr glücklich und ich hoffe, dass ich künftig mich auch noch mehr mit der Palliativmedizin beschäftigen kann. Ich darf heute ein sehr interessantes Buch vorstellen von Professor Giovanni Maio. Giovanni Maio ist ein Professor für Medizinethik, der aktuell in Fribourg ist und lehrt und unterrichtet. Und er hat ein auf den ersten Blick schmales Büchlein geschrieben, Ethik der Verletzlichkeit heißt es. Und auf den ersten Blick schaut es sehr schmal aus, aber es ist so voll Inhalt, dass man sehr genau lesen muss.